0: gesperrt. Nach Berlin, A100, Wedding-Wilmersdorf. Die ist zwischen Jakob-Kaiser-Platz und Hohenzollern-Damm wegen Wartungsarbeiten in beiden Richtungen gesperrt. Die A111 in Berlin, Oranienburg-Charlottenburg. Der Tunnel Flughafen Tegel ist wegen Bauarbeiten bis 5 Uhr früh ebenfalls in beiden Richtungen gesperrt. Und eine Meldung von der A565 Bonn-Meckenheim. Die ist zwischen Bonn-Beuel und Bonn-Auerberg in beiden Richtungen wegen Brückenarbeiten gesperrt.
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0: Von NDR Info in Hamburg mit Tom Westerholt am Mikrofon. Ich grüße Sie. Wir schauen in der kommenden halben Stunde auf die Situation queerer Menschen am Arbeitsplatz. Wir gucken uns an, was der Bundesfinanzminister bisher mit den 500 Milliarden Euro Sondervermögen angestellt hat und beginnen jetzt mit der neuen Kriminalstatistik, die gestern vorgestellt wurde. Sie besagt, dass politisch motivierte Straftaten bei uns in Deutschland zugenommen haben. Zum Beispiel in Gewalt gegen Menschen wegen ihrer Herkunft, ihrer Religion oder auch ihrer politischen Haltung. Wir ordnen das gleich im Detail noch mit einem Extremismus-Experten ein. Zunächst einmal fasst Jasper Rupert die vorgestellten Zahlen und Daten für Sie zusammen.
2: Auf einem Höchststand sind die Zahlen der politisch motivierten Kriminalität im vergangenen Jahr angelangt. Das ist das Ergebnis, das CSU-Innenminister Alexander Dobrindt und der Präsident des Bundeskriminalamts Holger Münch heute in Berlin vorstellen. In kaum einem Bereich gibt es eine positive Entwicklung. So gibt es laut Dobrindt
3: mit Abstand die meisten Gewaltdelikte von rechtsextremen Tätern.
2: Und das mit deutlichem Zuwachs. Noch größer ist der Zuwachs
3: gerade in der linken Szene.
2: Und so geht es weiter. Bei Antisemitismus
3: ein deutlicher Anstieg im Bereich.
2: Ebenfalls ein Problem sieht Dobrindt bei
3: Hass, Hetze und Gewalt gegenüber Amtsträgern.
2: Außerdem stelle man fest,
3: dass die Straftaten gegenüber die Polizei um 4,7% gestiegen ist.
2: Auch Gewalt gegen Frauen oder queere Menschen hat zugenommen. Fast 86.000 politisch motivierte Straftaten haben die Behörden im vergangenen Jahr erfasst. 2% mehr als im Vorjahr und ein Allzeithoch. Darunter fallen Sachbeschädigungen, etwa von Wahlplakaten, Beleidigungen, das Zeigen verfassungsfeindlicher Symbole, aber auch tätliche Angriffe. Woher kommt diese Entwicklung? Der Präsident des Bundeskriminalamts Münch nennt bei der Vorstellung des Berichts mögliche Ursachen.
4: Erstens, wir sehen eine zunehmende Polarisierung und das kann zu einer Radikalisierung führen, die sich durch Gewalttaten gegenüber Andersdenkenden oder dem politischen System am Ende äußern. Und zweitens, der weiterhin bestehende große Einfluss extremistischer Propaganda, zum Teil aus dem Ausland, spiegelt sich auch am Ende in der Gewaltbereitschaft wider. Und drittens, internationale Konfliktlagen emotionalisieren, auch in Deutschland.
2: Diese Konfliktlagen, wie beispielsweise der Gaza-Krieg, verstärkten Radikalisierungsprozesse und Gewalttaten. Bei all den ernüchternden Zahlen legt Dobrindt heute den Fokus auf einen bestimmten Bereich, nämlich die Gewalt gegen Amts- und Mandatsträger, besonders im Kommunalen. Der Innenminister verteidigt in diesem Zusammenhang den umstrittenen Paragraphen 188, der Politikerbeleidigung unter Strafe stellt.
3: Wir reden von Tausenden von Kommunalpolitikern, die wir schützen wollen, die dringend gebraucht werden, von denen wir sehen, dass es einen Effekt inzwischen gibt, dass sie sich zurückziehen, dass die Bereitschaft zurückgeht, sich dort zu engagieren, dass Hass, dass Hetze, dass Bedrohung ein Grund auch dafür ist, dass sich Menschen zu diesem Dienst nicht mehr bereit erklären.
2: Für Änderungen des Paragraphen, die Spitzenpolitiker betreffen würden, zeigt sich Dobrindt zwar offen, doch der ursprüngliche Gedanke sei der Schutz von Kommunalpolitikern gewesen und die solle man weiter im Blick behalten. Sowohl Dobrindt als auch BKA-Präsident Münch sprechen von der Kommunalpolitik als Basis der Demokratie. Auch deswegen wolle man präventive Schutzkonzepte für Amtsträger verstärken. Eine positive Entwicklung bei den sonst hauptsächlich ansteigenden Zahlen der politisch motivierten Straftaten kann Dobrindt aber doch nennen.
3: Ich glaube, dass wir feststellen können, dass wir bei dem Thema Reichsbürger in der Vergangenheit Erfolge zu verzeichnen haben. Wir haben einen Schwerpunkt in der Vergangenheit ja auch da gesetzt, um den Entwicklungen etwas entgegenzuhalten. Das ist funktionsfähig, das hat auch abschreckende Wirkung.
2: Um die hohen Zahlen bei rechts- und linksextremer Gewalt anzugehen, wolle man Polizei und Verfassungsschutz besser aufstellen. Außerdem soll Gewalt gegen Einsatzkräfte schärfer bestraft werden. Gemeinsam mit dem Bundesjustizministerium bereite man einen entsprechenden Gesetzentwurf vor.
0: Soweit der Bericht von Jasper Rupert. In den vergangenen 10 Jahren haben sich die politisch motivierten Straftaten also verdoppelt, sagt Bundesinnenminister Alexander Dobrindt.

0: Hören wir dazu Professor Hajo Funke. Er ist Extremismus-Experte, der lange an der Freien Uni in Berlin tätig war. Meine Kollegin Birgit Langhammer hat ihn gefragt, was ist bei dieser neuen Kriminalitätsstudie denn besonders wichtig? Die absolute Zahl, ihre Veränderung oder die vermutete Dunkelziffer?
1: Also den Anstieg und die Dunkelziffern, selbstverständlich. Der Anstieg ist im 10-Jahres-Schnitt um das Doppelte gewachsen, was die Straftaten anlangt, aber auch was die Gewaltstraftaten anlangt. Und da fällt auf, dass die Gewaltstraftaten von rechts erneut gestiegen sind und nach deren Einschätzung und Statistik auf knapp 1600, nach der Einschätzung der verschiedenen Opferberatungsstellen, jedenfalls im letzten Jahr, die neuen Zahlen liegen noch nicht vor, auf rund das Doppelte. Das heißt, es gibt eine Art Untererfassung und damit auch die Antwort auf die Dunkelziffer. Ja, die Dunkelziffer ist sehr viel höher. Vieles wird nicht gemeldet aus Angst vor Rache. Und für meine Wahrnehmung ist das ein besonderes, markantes Problem, die Gewaltstraftaten gegen Schwache, gegen Mandatsträger, gegen politische Gegner, gegen Frauen, gegen Queer und gegen sogenannte Migrantinnen und Migranten bzw. sogenannte Fremde. Und das hat zugenommen und ist eine Herausforderung für die gesamte Gesellschaft.
2: Fast die Hälfte der politisch motivierten Straftaten, rund 43.000, waren ja rechtsextrem motiviert. Auch in diesem Spektrum nehmen die Gewalttaten zu. Aber vielleicht ja auch noch mal besonders erwähnenswert im linksextremen Spektrum. Da ist der Anstieg bei Gewalttaten ja besonders groß, um mehr als ein Drittel. Wie ordnen Sie das ein?
1: Einer der Gründe sind die Versuche der Linken oder der Linksextremen auf Demonstrationen gegen die rechte und rechtsextreme Gefahr zu demonstrieren. Und dann kommen sie natürlich, erst recht, wenn sie vor zivilen Ungehorsam reden, was sie tun, mit der Polizei in Konflikt. Und das wird eben als Straftaten bzw. als Gewaltstraftaten aufgenommen. Daraus, das ist vor allem der Grund, dass sich die Zahl erheblich erhöht hat.
2: Jetzt kommen wir natürlich auch zu den Ursachen, also der Frage, warum es denn ein weiteres Zunehmen gibt. Und zunehmende Polarisierung könne zu Radikalisierung führen, sagte BKA-Chef Münch bei der Vorstellung der Zahlen. Also müsste man dann bei der Polarisierung auch den Druck rausnehmen? Würde das mittelfristig dann zu einem Absinken der Zahlen führen, Ihrer Meinung nach?
1: Das denke ich schon, zusammen natürlich mit dem, dass die entsprechenden Sicherheitsinstitutionen gegen Straftaten und vor allem Gewaltstraftaten noch angemessener als bisher vorgehen. Da ist immer noch Luft nach oben. Aber insgesamt gesellschaftlich sind wir in der Tat sehr schwierig. Das zeigen auch die Debatten um Reformen, die nicht stattfinden oder nicht zureichend stattfinden, nach Ansicht vieler. Wir sind in schwierigen Zeiten. Kein Wachstum, Arbeitslosigkeit nimmt zu, viele Insolvenzen, aber auch international. Die Kriege sozusagen regieren in unser eigenes gesellschaftliches System hinein, weil sie die Versorgung erschweren, weil sie Inflation antreiben, weil sie die Benzinpreise erhöhen lassen. Und insofern ist es ein doppeltes. Intern zu deeskalieren, sowohl mit allen Mitteln der öffentlichen Debatte, aber auch mit einer effizienteren und glaubwürdigeren Politik in den zentralen Feldern von Ökonomie und Sozialen und außenpolitisch mit dafür zu sorgen, dass Kriege deeskalieren oder sogar beendet werden können. Das ist eine Herausforderung, die immer wichtiger wird. Und die Hoffnung ist, dass dies auch verstärkt, auch durch die Bundesregierung und die Europäer geschieht.
2: Jetzt muss man auch sagen, in den Zahlen sehen wir, dass Gewalttaten gegen den Staat zwar abgenommen haben, aber gegen die Menschen vor Ort quasi, die Politikschaffenden in den Kommunen zugenommen haben. Und da sagen jetzt auch mehr, das habe Auswirkungen auf sie, bis hin, dass sie ihre Ämter aufgeben. Also wird sich politische Gewalt hier auch schon auswirken? Ist das auch schon messbar?
1: Ja, das haben die Berichte ergeben, dass viele der Mandatsträger tatsächlich, wie es zitiert worden ist, dass ihnen diese Bedrohung und der Druck, zum Teil auch die Gewalt, etwas mit ihnen mache und sie überlegen, Mandatsträgerschaften abzugeben oder nicht wieder zu kandidieren. Und das ist natürlich der Tod jeder Demokratie, wenn die Kommunen schwächer werden oder nicht mehr aktiv repräsentiert werden können. Das ist eine große Gefahr und dagegen muss man sich wehren mit allen Mitteln, auch denen der Justiz und der Polizei.
0: Das sagt der Extremismusforscher Hajo Funke von der FU Berlin.
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0: Auch im Deutschen Bundestag geht es langsam Richtung Sommerpause. Da soll vorher fast schon turnusmäßig immer noch der eine oder andere dicke Brocken verabschiedet werden. Vor allem einige Sozialreformen hat sich die schwarz-rote Regierung ja auf die Fahnen geschrieben. Im Kanzleramt finden dazu heute einige Gespräche statt. Mit Sozialverbänden und Arbeitgebern und auch die Länder sollen mit eingebunden werden. Denn vor allem auf kommunaler Ebene knirscht es gewaltig. Die Kritik vieler Landrätinnen und Landräte lautet, die Bundesregierung denke Gesetze nicht zu Ende, die dann vor Ort in den Städten und Gemeinden umgesetzt werden müssen. Oliver Neuroth berichtet.
4: Thorsten Frey hatte wohl schon geahnt, dass diese Veranstaltung für ihn eher unangenehm werden könnte. Gleich zu Beginn seines Auftritts vor den 400 Landrätinnen und Landräten sagt der Kanzleramtschef:
5: Ich bin das natürlich gewohnt, wenn ich irgendwo auftrete, bin ich meistens eine Enttäuschung.
4: Er spielt darauf an, dass Kanzler Friedrich Merz eine Rede halten sollte, aber kurzfristig abgesagt hatte. Doch für viele Mitglieder des Landkreistages ist Frey eine inhaltliche Enttäuschung.
6: Ich fahre desillusioniert nach Hause und ich sage das ganz deutlich.
4: Anke Beilstein, Landrätin des Kreises Cochem-Zell in Rheinland-Pfalz. Sie hatte erwartet, dass die Bundesregierung den Vertreterinnen und Vertretern der Landkreise entgegenkommt, ihnen Ideen vorstellt, wie man die angespannte Finanzlage in den Kommunen in den Griff bekommen kann.
6: Wir brauchen keine Problembeschreibungen. Wir erleben die Realität tagtäglich an der Front vor den Menschen. Und deswegen war meine Hoffnung, dass wir hier Lösungen präsentiert bekommen. Und diese Hoffnung hat sich absolut nicht erfüllt.
4: Die Landrätinnen und Landräte stellen klar, auch durch Bundesgesetze bekämen die Städte und Gemeinden immer neue Aufgaben, die mit zusätzlichen Kosten verbunden seien. Beispiel Pflegereform. Wenn auf Bewohner von Pflegeheimen höhere Ausgaben zukommen, kann das bedeuten, Menschen sind früher auf Sozialhilfe angewiesen, wofür die Städte und Gemeinden zuständig sind. Die Rücklagen vieler Kommunen seien inzwischen aufgebraucht, sagt Landkreistagspräsident Achim Brötel.
7: Uns helfen Sätze, die in etwa so lauten, wenn wir halt weniger Geld einnehmen, müssen wir mit weniger Geld auskommen. Die helfen uns keinen Zentimeter weiter. Solange ich Rechtsansprüche erfüllen muss, kann ich vor Ort nicht mit weniger Geld auskommen. Entweder muss ich den Rechtsanspruch beschneiden oder ich muss neues Geld ins System bringen.
4: Da das nicht in Sicht ist, lautet die Konsequenz, Kreise müssen bei freiwilligen Angeboten kürzen, etwa bei Kultur- und Sportkursen für Kinder und Jugendliche. Eine Entwicklung, die auch Kanzleramtsminister Frey nicht glücklich stimmt. Er spricht von gewaltigen Reformen, die man vor sich habe, um die Wirtschaft anzukurbeln. Sein Kalkül, wächst die Wirtschaft wieder, steigen die Steuereinnahmen, was dem Bund, den Ländern und den Kommunen zugutekommt.
5: Wir versuchen, die Rahmenbedingungen so zu setzen, dass sie fair und leistbar für die Kommunen sind.
4: Verspricht Frey. Zusagen für weitere Unterstützung der Politik vor Ort hat der Minister nicht zu verkünden. Er verweist auf die Schritte, die die Bundesregierung schon in die Wege geleitet hat.
5: Wir haben beispielsweise im Bereich des Katastrophenschutzes, wo die Landkreise auch in besonderer Weise engagiert sind, wo das Ehrenamt besonders stark ist, die Mittel deutlich erhöht. Wir haben beispielsweise die Investitionen im Bereich THW jetzt verdoppelt. Also um viele Dinge, die sozusagen auch unmittelbar vor Ort ankommen, anzusprechen.
4: Es sind Argumente, die kaum eines der Mitglieder der Landkreisversammlung überzeugen können. Während Bundesfinanzminister Lars Klingbeil bei seinem Auftritt gestern noch Worte fand, bei denen die meisten Landrätinnen und Landräte mitgehen konnten, gelingt das dem Kanzleramtschef heute nicht. Und so zieht der Landkreistag eine durchwachsene Bilanz. Man habe Übereinstimmungen mit dem Kanzleramt, aber auch Differenzen, sei bereit für Veränderungen, doch nicht länger auf Kosten der Kommunen.
0: Um sich die beeindruckende Zahl nochmal vor Augen zu halten. 500 Milliarden Euro, so viel Geld umfasst der schuldenfinanzierte Sondertopf für Infrastruktur und Klimaneutralität der Bundesregierung. Ja, viel Geld, lange Wörter. Seit vergangenem Jahr fließt dieses Geld und seither stellen sich zentrale Fragen wie: Kommt es überhaupt da an, wo es hin soll? Wird es auch effektiv verwendet? Und wie könnte das alles vielleicht noch schneller und auch besser ablaufen? Bundesfinanzminister Lars Klingbeil hat zur Beantwortung all dieser Fragen im Herbst einen unabhängigen ehrenamtlichen Beirat zusammengestellt. 7 Experten, die jetzt einen ersten Bericht vorgelegt haben. Aus Berlin berichtet Lissy Kaufmann.
8: Lars Klingbeil scheint gut gelaunt an diesem Mittag im Finanzministerium, auch wenn er weiß, es läuft noch nicht ganz rund bei den Investitionen.
9: Es kann noch schneller gehen.
8: Es kann noch schneller gehen, fokussierter und effektiver. So lautet das erste Urteil des unabhängigen Expertengremiums. Klingbeil hatte es im Herbst eingesetzt, um einen kritischen Blick zu werfen auf das 500 Milliarden Euro schwere Sondervermögen, also die schuldenfinanzierten zusätzlichen Ausgaben. Den ersten Bericht hat der Beirat am Mittag an Klingbeil übergeben. Den Experten fehlt eine Gesamtstrategie, erklärt die Vizevorsitzende des Beirats, Ann-Christine Achleitner von der TU München.
10: Was wir brauchen, ist, dass wir ein verbindliches Zukunftsleitbild haben, nach dem sich Investitionen ausrichten, was langfristig angelegt ist.
8: Es fehlt also der Weitblick. Wie könnte die Zukunft Deutschlands aussehen und in welche Bereiche sollte der Staat deshalb vor allem investieren? Der Beirat selbst findet vor allem in Forschung und Entwicklung. Diese Bereiche seien unterfinanziert. Deutschland sei schließlich ein rohstoffarmes Land.
10: Deswegen ist Forschung und Entwicklung wichtig für uns, zum einen für die ökonomische Wettbewerbsfähigkeit, zum anderen aber auch für die Resilienz.
8: Mehr Geld soll fließen, aber nicht auf Kosten anderer Ausgaben, wie zum Beispiel für neue Straßen, Brücken und Schienen.
10: Es geht darum, Wege zu finden, wie wir durch Reformen und die Optimierung von Strukturen zusätzliche Ressourcen für Forschung und Entwicklung heben können.
8: Ein weiterer Vorschlag des Beirats: Es sollte mehr Geld an die Kommunen fließen. Der Beiratsvorsitzende, der Unternehmer Harald Christ, erklärt warum.
11: Die Kommunen spielen eine zentrale Rolle im öffentlichen Investitionsgeschehen. Sie verantworten rund 40% aller öffentlichen Investitionen und etwa 60% der öffentlichen Bauinvestitionen.
8: Christ verweist darauf, dass in den Haushalten der Kommunen ein Milliardenloch klafft und das bisherige Geld, das sie aus dem Sondervermögen bekommen, dafür gar nicht reicht. Finanzminister Klingbeil gibt sich trotz der Kritik optimistisch und will an der Effektivität arbeiten. Mehr Tempo bei Planung, Genehmigung und Umsetzung. Er will dafür Anreize setzen.
9: Konkret heißt das, wer Mittel schnell und sinnvoll investiert, sollte einen Bonus erhalten. Wo Projekte zu langsam umgesetzt oder Mittel nicht sinnvoll investiert werden, sollten wir Mittel im Zweifel auch kürzen.
8: Das Finanzministerium, so Klingbeil, arbeitet derzeit an einem Bonus-Malus-System. Ob das bereits zum Herbst umgesetzt wird, ist unklar. Gewiss ist nur, dass der Beirat bis dahin einen weiteren Bericht vorlegen will.
0: Berichtet Lissy Kaufmann. Es war ein Satz, der damals viele Menschen wachgerüttelt hat. Ich bin schwul und das ist auch gut so. Gesagt hat ihn vor 25 Jahren der damals regierende Bürgermeister von Berlin, Klaus Wowereit. Es war das erste öffentliche Coming-out eines Spitzenpolitikers in Deutschland, mitten auf dem damaligen SPD-Parteitag. 25 Jahre, ein Vierteljahrhundert. Was hat sich seitdem getan für Schwule, Lesben und andere queere Menschen? Wie offen können sie heute sein auf ihrer Arbeitsstelle? Für eine Antwort nimmt uns Klaas Wilhelm Brandenburg mit zu einer Jobmesse.
12: Julia Kohlhoff spricht in das Walkie-Talkie in ihrer rechten Hand. In ihrer linken hält sie einen Stapel Zettel, einen Stift und ihr Smartphone. Kohlhoff hat viel zu tun. Sie ist die Projektleiterin der Sticks and Stones, einer Jobmesse für queere Menschen. Kohlhoff selbst ist lesbisch. Sie weiß das auch schon länger. Aber...
13: Also ich habe tatsächlich die ersten 10 Jahre meines Berufslebens habe ich es immer verschwiegen. Ich bin jetzt erst seit 4 Jahren geoutet, seit ich diesen Job hier habe, was auch nicht schwer ist. Ich meine, wir sind ein queeres Unternehmen. Und davor habe ich es verschwiegen, vor allem aus dem Grund, weil ich Angst hatte, benachteiligt zu werden.
12: Diese Angst ist für Kohlhoff mittlerweile Vergangenheit, für viele andere nicht. In einer Umfrage der EU-Grundrechteagentur unter 14.000 queeren Menschen in Deutschland sagten 29%, sie sprechen mit keinen ArbeitskollegInnen offen darüber, dass sie queer sind. Weitere 26% gaben an, darüber nur mit ein paar Menschen auf der Arbeit zu reden. Ein möglicher Grund für diese hohen Zahlen? Erfahrungen wie die von Messebesucher Chris. Er habe auf der Arbeit einmal eine unangenehme Situation während einer Präsentation überspielen wollen.
14: Es lief Fahrstuhlmusik im Hintergrund schon zu einem Video, was ich zeigen wollte.
12: Darum fragte er in die Runde.
14: Na, spürt ihr es auch?
12: Und bewegte sich dazu.
14: Und mein Chef damals meinte, ich soll nie wieder so schwuchtelig vor den Leuten rumtanzen, ohne zu wissen, dass ich tatsächlich queer bin.
12: Mit solchen Fällen hat Leo Jannik Wild jeden Tag zu tun. Er leitet bei der Schulenberatung Berlin die Antidiskriminierungsstelle. Etwa 400 Fälle haben sie dort im vergangenen Jahr dokumentiert. Davon seien mehr als 50 im Job passiert. Wie kann das weniger werden?
15: Die Rolle, die da so Vorgesetzte, Führungskräfte einnehmen, ist wichtig, denn die geben ja oft auch so den Ton vor. Also was ist so der Ton, der in so einem Unternehmen herrscht? Ich finde, der Fakt, dass so ein Unternehmen beim Christopher Street Day mit dabei ist, reicht alleine nicht. Also ich glaube eher, es liegt tatsächlich an sowas wie ist sozusagen das Leitbild im Unternehmen? Wer hat es sagen? Wie offen ist das Klima?
12: Das alles sei auch wichtiger als die Frage, aus welcher Branche ein Unternehmen ist. Und ob es seinen Sitz in Berlin oder Brandenburg hat.
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16: Mit Stefanie Lavoie und Rudi Völler, dem Sportdirektor des Deutschen Fußballbundes. Der hat sich zwei Tage vor Beginn der Weltmeisterschaft in Mexiko, den USA und Kanada im Teamquartier in Winston-Salem den bohrenden Fragen der versammelten Presseschar gestellt und dabei nicht nur über Lagerkoller zu Zeiten, in denen es noch keine Handys gab, gesprochen, sondern auch über die Erwartungen an das DFB-Team. Tabea Kunze hat bei der PK aufmerksam für uns zugehört. Wie lautet die Zielsetzung laut Völler?
17: Die ist doch eher zurückhaltend. Erstmal gut durch die Vorrunde kommen und die Gruppe als Erster abschließen. Und danach will man sich dann in der K.O.-Phase behaupten. Das sind die Aussagen von Sportdirektor Rudi Völler zu dieser Frage nach der Zielsetzung. Er hat übrigens auch mehrfach in seinen Antworten davon gesprochen, dass nicht automatisch einer der Top-Favoriten den WM-Titel hier gewinnen muss und dass sich dadurch Chancen für Deutschland eröffnen würden. Also kurz gesagt, das deutsche Team zählt für ihn nicht zu den Top-Favoriten. Ich finde, das ist nach den vergangenen beiden Weltmeisterschaften, bei denen sich das deutsche Team ja jeweils schon in der Vorrunde verabschiedet hat und eben auch angesichts der Stärke der aktuellen Mannschaft genau die richtige Herangehensweise.
16: Zur großen Kür ist der Abschluss der WM-Qualifikation am Geburtstag von Bundestrainer Christian Wirkt nicht geworden. Das Spiel der DFB-Frauen in Slowenien wirkte schmucklos. Immerhin konnte es mit 2:0 gewonnen werden. Wirks Mannschaft bleibt damit in der Quali ungeschlagen. Ina Kast berichtet.
18: Nach dem Fußballfest am vergangenen Freitag, als das WM-Ticket gelöst werden konnte, war das Länderspiel in Ljubljana allerdings von überschaubarer Qualität. In der ersten Halbzeit war dem deutschen Team deutlich anzumerken, dass 8 neue Spielerinnen in der Startelf standen. Oft kam es zu Abstimmungsproblemen und Fehlpässen. Nach knapp 20 Minuten hatte Deutschland großes Glück, dass Sloweniens Tor wegen einer Abseitsstellung nicht gegeben wurde. Kurz vor der Halbzeitpause gingen die DFB-Frauen dann doch in Führung. Nach einem Eckball verlängerte Sarah Linder den Ball per Kopf in Richtung slowenisches Tor. Dort schoss Sloweniens Praschnika den Ball letztlich ins eigene Tor. Zu Beginn der zweiten Halbzeit hat Bundestrainer Christian Wück dann 3-mal gewechselt. Das brachte frische Energie mit Erfolg. Shakira Martinez traf nach einem Fehler von Sloweniens Torfrau zum 2:0. Von den Spielerinnen aus der zweiten Reihe konnte sich aber gegen Slowenien keine wirklich in den Vordergrund spielen.
16: In der Max-Schmeling-Halle in Berlin wurde am Abend das entscheidende 5. Playoff-Halbfinalspiel zwischen den Albatrossen und den Bamberg Baskets in der Basketball-Bundesliga ausgetragen. Alba dominierte das Spiel und konnte durch einen 97-66 Erfolg ins Endspiel einziehen. Aus Berlin berichtet Nikolaus Hillmann.
19: Vor 8.600 Zuschauern war es nur im ersten Viertel ein spannendes und ausgeglichenes Spiel. Alba führte mit 5 Punkten. Dann kam die Demontage für die Bamberger im zweiten Viertel. Alba mit exzellenter Defensive und mit zielsicherer Offensive. Führung zur Pause 26 Punkte, 52-26. Und diese Führung wuchs im weiteren Verlauf auf bis zu 39 Punkte. Bamberg ohne Chance, beste Werfer. Für die Berliner Mike Vartai mit 16 und für Bamberg Ibi Watson ebenfalls mit 16 Punkten. Im Finale wartet nun Vorjahresmeister Bayern München auf Alba Bendl.
16: Rasenauftakt für die Tennisprofis. Jannik Hanfmann und Jan-Lennard Struff haben beim Turnier in Stuttgart das Achtelfinale erreicht. Hanfmann besiegte den US-Amerikaner Kovacevic in 2 Sätzen. In der Runde der letzten 16 trifft er nun auf den Italiener Bellucci. Struff zog wenig später nach durch einen Dreisatzsieg gegen Alexei Galano aus Kanada. Der an Position 3 gesetzte Kasache Bublik ist Struffs nächster Gegner.
0: Das waren die Meldungen vom Sport in der ARD-Infonacht mit Stefanie Lavoie.

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1: Um 2.30 Uhr mit Juliette Groß. Die USA haben nach eigenen Angaben neue Militärschläge auf Ziele im Iran ausgeführt. Das zuständige Regionalkommando sprach von einer Antwort auf den Abschuss eines US-Militärhubschraubers durch den Iran. Aus der Nachrichtenredaktion Peter Eichenberg.
2: Nähere Angaben zum Umfang und zu konkreten Zielen machte das Militärkommando zunächst nicht. Iranische Medien berichteten unter anderem über Explosionen in der Stadt Sirik sowie auf der Insel Keshem. Der hochmoderne Apache-Kampfhubschrauber war gestern während eines Kontrollflugs in der Straße von Hormus abgestürzt. Die beiden Piloten konnten unverletzt gerettet werden. US-Präsident Trump bezeichnete die Militärschläge als sehr kraftvolle Antwort auf den Vorfall und bekräftigte, der Helikopter sei abgeschossen worden. Die genaue Absturzursache ist aber bislang noch ungeklärt.
1: Die geplante Diätenerhöhung für die Bundestagsabgeordneten fällt in diesem Jahr aus. Union und SPD wollen dazu noch in dieser Woche einen Gesetzentwurf ins Parlament einbringen. Es gehe darum, in wirtschaftlich schwierigen Zeiten ein Sparsignal an die Bevölkerung zu senden. Eigentlich werden die Diäten der Bundestagsabgeordneten automatisch erhöht, orientiert an der allgemeinen Lohnentwicklung. Aus Kritik an israelischen Siedlungen und Gewalt gegen Palästinenser im besetzten Westjordanland haben 6 Länder Sanktionen gegen Israel verhängt. Unter anderem Frankreich verbot dem israelischen Finanzminister Smotrich die Einreise, ebenso 4 Verantwortlichen von Siedlerorganisationen und 21 gewalttätigen Siedlern. In Großbritannien ist es Unternehmen und Staatsbürgern jetzt untersagt, wirtschaftliche Aktivitäten mit Bezug zu israelischen Siedlungen im Westjordanland zu verfolgen. Israel wies die neuen Sanktionen zurück und sprach von Maßnahmen, die den Antisemitismus in den entsprechenden Ländern weiter anheizen. In der nordirischen Hauptstadt Belfast ist es am Abend zu teils gewaltsamen Protesten gekommen. Hintergrund war eine Messerattacke, bei der ein Mann schwer verletzt wurde. Aus London, Franziska Hoppen.
3: Videoaufnahmen zeigen einen ausgebrannten Bus, an anderer Stelle einen PKW in Flammen. Die Polizei spricht von vereinzelten Unruhen in mehreren Orten in Nordirland. Anlass für die Demonstrationen war ein Messerangriff in Belfast am Montagabend, bei dem ein Mann schwer verletzt worden war. Bei dem mutmaßlichen Täter handelt es sich nach Angaben der Polizei um einen Mann aus dem Sudan in den 30ern. Er wurde mittlerweile wegen versuchten Mordes, Waffenbesitzes und Todesdrohungen angeklagt. Zum jetzigen Zeitpunkt schließt die Polizei ein terroristisches Motiv aus.
1: Das Wetter in Deutschland. Längere Zeit trocken, gebietsweise Schauer, Tiefstwerte 12 bis 6 Grad. Tagsüber immer wieder Schauer, vereinzelt Gewitter, auch längere trockene Abschnitte. Höchstwerte 12 Grad an den Alpen bis 21 Grad in Berlin. Am Donnerstag einzelne Schauer oder Gewitter, im Südwesten länger trocken, 13 bis 21 Grad. Am Freitag selten Sonne und zeitweise Regenfälle bei 14 bis 22 Grad. Das waren die Nachrichten.
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4: Mit den zurzeit akuten Meldungen von den Straßen. A1 Lübeck-Hamburg vor der Norderelbbrücke staut es sich in beiden Richtungen wegen eines Schwertransports. Die A4 Aachen Richtung Köln ist zwischen Köln-Klettenberg und Köln-Eiffeltor nach einem Unfall immer noch gesperrt. Die A7 Kassel Richtung Fulda ist zwischen Bad Hersfeld West und Kirchheimer Dreieck bis auf Weiteres wegen Löscharbeiten gesperrt. Eine Meldung von der A11 Berliner Ring Richtung Kreuz Uckermark zwischen Bernau Süd und Bernau Nord, Sperrung wegen eines Polizeieinsatzes. Dann eine Meldung von der A100 in Berlin, Wedding-Wilmersdorf. Die ist zwischen Jakob-Kaiser-Platz und Hohenzollern-Damm wegen Wartungsarbeiten in beiden Richtungen gesperrt. Und die A565 Bonn-Meckenheim ist zwischen Bonn-Beuel und Bonn-Auerberg in beiden Richtungen wegen Brückenarbeiten gesperrt.
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4: Mit Tom Westerholt am Mikrofon. Ich grüße Sie. Wenn Ihnen jemand begegnet, der eine sehr auffallend klobige Brille trägt mit dickerem Rahmen und breiten Bügeln, dann kann das einfach nur modischer Geschmack sein oder eine sogenannte Smart Glasses Multimedia Brille. Die werden oft benutzt, um heimlich Menschen an Orten zu filmen, an denen die nicht gefilmt werden wollen. Im Schwimmbad, im Fitnessstudio oder gar in der Sauna. Die Brille mit versteckter Kamera wird meistens von Männern getragen und die, die unfreiwillig gefilmt und hinterher leicht oder unbekleidet im Netz gepostet werden, sind meistens Frauen. SWR-Journalistin Melanie Schöpf erzählt jetzt in der neuen Folge von 11KM, der Tagesschau-Podcast, wie groß das Problem mit den Smart Glasses in Deutschland schon ist und wo wir da eigentlich stehen.
5: Heimlich gefilmt werden, vielleicht im Bikini. Und dann auf Social Media ungewollt viral gehen. Smart Glasses, also Brillen, mit denen man filmen kann, machen das möglich. Auf Instagram und TikTok kursieren unzählige solcher Videos von Menschen, die ziemlich sicher nicht ihr Einverständnis gegeben haben. Melanie Schöpf vom Team Recherche des SWR hat sich mit Influencern beschäftigt, die mit Smart Glasses auf Kosten anderer Reichweite aufbauen. Sie erzählt in dieser Folge, wie diese Technik unseren Alltag verändern könnte und ob das Strafrecht hinterherhinkt. 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Ein Thema in aller Tiefe. Mein Name ist Nadja Mitzkat. Hallo Melanie.
6: Hallo. Wir sind in Hamburg. Es ist ein schöner Spätsommertag. Kein Regen in Sicht.
7: Ich packe halt meine Sachen zu Hause ein, Bikini, Badetuch, Sonnencreme. So viel Sonne hat man ja nicht so oft in Hamburg.
6: Zeyna ist damals Ende 20 und Zeyna hat auch Lust, das schöne Wetter zu nutzen. Da verabredet sie sich mit einer Freundin und packt kurz ihre Sachen und freut sich dann auf einen schönen Tag mit ihrer Freundin am Alsterufer. Und sie sitzt eigentlich erstmal im Bikini gemeinsam mit ihrer Freundin. Die trägt auch einen Bikini, weil es natürlich heiß ist und man sich ja ein bisschen sonnen will. Sitzt sie da auf der Wiese, die stoßen mit einer Cola an, unterhalten sich ein bisschen. Und dann kommt auf einmal so ein Typ und quatscht sie an.
7: Wenn ich schätzen müsste, Ende, so in seinen Late-Teenager-Jahren oder Anfang 20ern.
6: Er fragt Zeyna quasi so, ja, darf ich stören? Und dann sagt sie so, ja, klar.
7: Wenn ich mich richtig erinnere, sagt er, ja, dass ich ihm aufgefallen bin und ob er meine Nummer haben kann.
6: Und dann fragt er sie, ob sie einen Freund hat. Zeyna will höflich sein, ne, und sagt so, ja, leider, sorry. Und dann fragt er, willst du einen neuen oder willst du einen besseren? Also es ist so ein relativ platter Flirtversuch. Zeyna lacht und sagt so, nee, passt, danke. Und dann ist die Interaktion eigentlich auch schon wieder vorbei und er geht.
7: Also es ist einfach nur eine unschuldige Begegnung, würde ich sagen.
6: Sie meinte, sie hat dann auch mal ihrer Schwester davon erzählt, weil sie den Spruch halt so, naja, lustig platt fand. Und dann passiert auch erstmal nichts, bis sie ein paar Wochen später im Urlaub gerade ist. Und dann kriegt sie eine Nachricht von dem Freund ihrer Schwester. Die haben so eine Familiengruppe zusammen. Und da ist so ein TikTok-Link. Und sie wundert sich irgendwie schon so ein bisschen. Und dann klickt sie auf den Link und sieht die Situation, wie sie da sitzt mit ihrer Freundin am Alsterufer in Hamburg, aus der Sicht einer anderen Person, also aus der POV, wie man das ja nennt, und hört ihre Stimme, ihre eigene Stimme, sieht, wie sie sich bewegt und ist erstmal so, hä? Was zur Hölle ist hier los? Sie hat es mir so beschrieben, dass sie zuerst dachte, okay, das ist KI, das ist ein Deepfake, das muss irgendwie AI sein. Und dann hat sie aber ihre Stimme erkannt und hat die Situation auch wiedererkannt und hat dann so gemerkt, okay, ich wurde einfach gefilmt. Der Typ, der mich da angesprochen hat mit diesem Plattenflirtversuch, der hat das gefilmt und mich hochgeladen, ohne meine Zustimmung.
7: Wie kann das sein? Weiß ich, dass er filmt? Nein. Wie hat er das gemacht? Das sind ganz viele Fragen, die dann aufgekommen sind. Und natürlich auch so ein bisschen, also warum bin ich jetzt in so einer verletzlichen Situation im Internet und jeder sieht das? Wie viel Content von mir ist denn da draußen, von dem ich nichts weiß, von dem ich gar nichts weiß?
5: Was hat sie vermutet, wie das passiert sein könnte? Also hat sie ihn irgendwie gesehen? Hat sie irgendwo ihn noch ein Handy halten sehen? Also so nachträglich, als sie drüber nachgedacht hat? Oder was dachte sie?
6: Sie hat sich natürlich gefragt, okay, wie hat der mich gefilmt? Ne? Weil wenn ich natürlich, man muss sich ja vorstellen, sie guckt ja während dieser Konversation ihm die ganze Zeit ins Gesicht. Sie sieht ja seinen ganzen Körper, ne? Sie sieht sein Gesicht und man ist so, also ein Handy würde man ja sehen, ne? Eine Kamera würde man sehen. Und dann ist es aber so, dass dieses Video, wenn man sich das anschaut, es hat so eine ganz bestimmte Art und Weise, wie sich das Bild bewegt und aus welchem Winkel gefilmt wird. Und Zaina meinte, das hat sie sich dann auch angeschaut und sie arbeitet auch im Tech-Bereich, das heißt, sie kennt sich auch so ein bisschen aus. Und dann ist ihr halt klar geworden, dass die Kamera in der Brille gewesen sein muss und dass das Smart Glass ist, ne? Da hat man zu dem Zeitpunkt schon mal vielleicht so vage von gehört und dass genau der Typ sie mit der Brille gefilmt haben muss.
5: Wie viele Aufrufe hatte das Video denn, als Zaina damals auf diesen TikTok-Link geklickt hat?
6: Ja, also als Zaina das Video zugeschickt bekommen hat, ist das schon viral gegangen.
7: Likes um die 15, 14, glaube ich, 1000.
6: Das heißt, es hatte Aufrufzahlen von mehreren 10.000 Aufrufe.
7: Am meisten wehgetan hat einfach zu wissen, dass so viele Menschen dich so sehen können, ja, ohne deine Zustimmung. Und wie hilflos man eigentlich ist als Frau.
6: Und sie hat mir das so erzählt, man sieht dann so ein Video und dann hat man natürlich so ein flaues Gefühl schon im Magen und denkt so, okay, ich sehe, das sind jetzt irgendwie mehrere Kommentare drunter. Natürlich liest man die dann auch, man ne, will ja irgendwie dann trotzdem wissen, was da jetzt Phase ist. Und in der Kommentarspalte haben sich dann abwertende, beleidigende Kommentare gesammelt.
7: Zum Beispiel, hinter denen sind bessere Ärsche, bra. Wie nuttig heutzutage die Weiber sind. Aber die haben auch alle ein Ass. Viele nackte Frauenärsche, das Paradies.
5: Diese Smart Glasses, die gibt es ja schon seit ein paar Jahren. Und die werden auch immer wieder so beworben, als das ist das nächste große Ding. Kannst du mal beschreiben, was man mit denen machen kann, mit den Smart Glasses und wofür man die anwenden kann?
6: Also du kannst Musik hören, das kommt dann wirklich quasi aus den Bügeln der Ton raus und dann kannst du damit Fotos machen, Videos und Livestreams. So mit dem Modell, das zumindest in Deutschland aktuell verfügbar ist. Und ganz viele Leute benutzen das natürlich, wenn die so Content-Creator sind, ne? Wenn die zum Beispiel so Sportvideos machen, das ist so ein klassischer Use-Case, wo Menschen das jetzt benutzen, der weniger missbräuchlich ist als jetzt unser Fall von Zaina.
5: Was muss ich dafür tun, damit eine Aufnahme startet?
6: Du tippst einmal auf den Bügel.
5: Ah ja, also auch eine dezente Geste,
6: genau,
5: im Grunde.
6: Genau, du könntest das theoretisch auch so, ne, jetzt würde man die Brille so ein bisschen zurückschieben, dann ne, kannst du einmal da so drauf drücken. So. Dann hörst du durch den Bügel so ein kleines Geräusch, so ein Blum. Und dann geht's los. Und dann ist es eigentlich so gedacht, dass während einer Videoaufnahme die Kameras so rechts in der Brille oder links, je nachdem, und auf der anderen Seite vom Bügel ist ein Licht. Und wenn du jetzt eine Aufnahme startest, dann blinkt da auch wirklich hell, muss man sagen, sehr penetrant dieses Licht. Und das ist eigentlich ne, der Schutzmechanismus, den diese Brillen bieten, damit halt nicht jeder damit rumrennen kann und einfach Leute filmen kann. So, jetzt ist aber das Problem, dass es super leicht ist, dieses Licht zu umgehen. Also man muss es nur in Google eingeben und es gibt hundertfach Tipps, Foren, Kommentare, TikToks, wie du dieses Licht umgehen kannst bei Smart Glasses.
5: Heißt das dann auch, dass das, was Zaina da erlebt hat mit diesem jungen Mann, kein Einzelfall ist?
6: Diese Art von Videos, ne, quasi Mann spricht Frau an mit einem mehr oder weniger schlauen Spruch und lädt das danach hoch. Das ist Teil eines Trends, der gerade aufgeploppt ist, so in den letzten Monaten auf Social Media. Da gibt es Videos weltweit, die sehen immer genau gleich aus. Die sind immer oder meistens mit Smart Glasses eben gefilmt. Und meistens sind die noch mit dem Hashtag RIS versehen. RIS steht, oder ist die Kurzform für Charisma. Und damit soll ausgedrückt werden, okay, die Leute, die haben quasi Aura, wie man ja auch sagt. Und es geht um so eine cool Frauen aufreißen. Ja. So. Und es gibt, wenn man sich den Hashtag RIS anschaut, es gibt tausende Videos von wirklich aus Rio, aus London, aus den USA, aus Deutschland, wo genau Männer eben mit Brillen unabgeklärt, nicht immer, ne, es gibt bestimmt auch Fälle, wo die Frauen das wissen, aber heimlich, unabgeklärt, die filmen und die Interaktion danach online stellen. Und wir haben wirklich viele, viele, viele Anfragen verschickt und es hat ein bisschen gedauert, aber dann haben wir Omar gefunden, der wohnt in Houston und ist eben aufstrebender Risfluencer, sag ich mal. Und der war bereit, mit uns zu sprechen und hat uns ein Interview gegeben. Der ist auch Anfang 20 und hat vorher so in einer Bar gearbeitet und wollte aber gerne eigentlich Influencer sein. Hat erst so ein bisschen Fitness-Content probiert, hat aber nicht funktioniert und so. Hat von den Metaglasses gehört und die sich zugelegt. Und dann hat der angefangen, eben auch solche Riss-Videos zu machen, weil der das halt bei anderen gesehen hat, so okay, damit gibt's richtig Reichweite, so.
8: Meta Glasses, also das sind die Smart Glasses, die die Firma Meta verkauft. So eine hat Oma also. Und was macht er damit für Videos?
6: Es gibt zum Beispiel ein Video, da sieht man so eine Gruppe von Frauen, die alle rot tragen. Und Omar filmt das und ruft so in diese Gruppe rein.
9: Anybody that's wearing red, I'm trying to fuck.
8: Also das heißt, jede, die heute Abend rot trägt, versuche ich ins Bett zu kriegen.
6: Sinngemäß so ungefähr, ja.
9: I can record my conversations without people changing how they act.
6: Und für ihn, so hat er uns das geschildert, ist das Beste daran, dass Leute ja nicht merken, dass sie gefilmt werden und deswegen ihr Verhalten nicht ändern würden. Und er findet es gut, dass er ganz ungestellt die Reaktionen von Frauen auf seine Anmachsprüche irgendwie filmen kann, ohne dass die sich verändern würden dadurch. Und deswegen sind die Metaglasses auch viel besser als Handys sozusagen.
9: I would never went viral if I didn't have these.
6: Und dann hat er uns so einen Satz gesagt und der ist uns echt im Gedächtnis hängen geblieben.
9: From now on, always carry yourself like you're being recorded. You never know.
6: Verhalte dich ab jetzt immer so, als würdest du aufgenommen werden.
9: You never know.
8: Und ihr habt euch das ja nicht nur bei Omar angeguckt, ihr habt euch ja auch noch angeguckt, was sonst noch mit diesen Smart Glasses so erstellt wird. Was ist dir da so hängen geblieben als besonders eindrückliche Beispiele?
6: Wir haben auch mit Smart Glasses gedrehte Pornos gefunden, auch viele. Das ist wie so eine eigene Kategorie schon fast, weil es natürlich so auch ein bestimmtes Versprechen mit sich bringt, diese Art des Filmens und der Perspektive. Da gab es natürlich auch Pornos, die mit Sicherheit mit Konsens aufgenommen wurden, ne? Das, was natürlich völlig okay ist. Ob alle Pornos, die da gefilmt wurden, tatsächlich konsensuell entstanden sind, das können wir am Ende nicht beurteilen. Und dann bin ich noch ganz viel in so Foren zu so heimlichen Filmen auf die Suche gegangen, also wo sich vornehmlich Männer darüber beraten, wie sie am besten ihre entweder Sexarbeiterinnen, aber auch ihre Frauen und Freundinnen daheim, wie sie die am besten heimlich filmen können, ohne dass sie das mitbekommen. Es ist wirklich, wenn man sich da mal so einliest, wer alles wie heimlich filmen will, das ist wirklich krass. Also die Dimension davon, was Leute machen wollen, um ihre eigenen Partnerinnen zum Beispiel heimlich zu filmen, das kann man sich eigentlich kaum vorstellen. Und da ist es natürlich auch so, dass wir Foreneinträge gefunden haben, wo natürlich dann Leute irgendwie schreiben, ja, mein Tipp sind die Ray-Ban. Damit kannst du das super machen. Oder einer hatte so einen Thailand-Sex-Tourismus-Blog und hat dann auch davon berichtet, dass er da einen getroffen hat, der meinte, ja, für den war diese Smart Glasses life-changing, weil er jetzt seinen Sextourismus heimlich viel besser filmen kann und so.
8: Und das Beispiel von Zainab zeigt ja auch, das ist kein Phänomen, was irgendwie nur in den USA stattfinden würde. Das findet auch schon hier statt. Lässt sich das irgendwie greifen, wie groß das ist?
6: Das ist natürlich insgesamt schwierig zu sagen, ne? Es ist aber auf jeden Fall so, dass wir auch deutsche Riss-Videos gefunden haben, auch in unterschiedlichen Städten, wie zum Beispiel in Mainz haben wir ein Video gefunden, wo jemand geschrieben hat, er ist in Anführungszeichen auf Jagd in Mainz. Und dann hat man auch gesehen, wie er so Frauengruppen halt irgendwie anspricht und so.
8: Es gibt ja das Recht am eigenen Bild, das jedem zusteht. Wie sieht das im Fall von Zainab konkret aus? Sind diese Filmaufnahmen, die da von ihr gemacht wurden, strafbar?
6: Nee. Also in dem Fall von Zainab ist das ganz klar nicht gegeben. Also heimliches Filmen ist per se erstmal nicht strafbar in Deutschland. Es gibt eine Ausnahme, nämlich wenn es um den höchstpersönlichen Lebensbereich geht. Und da gibt es dann Bereiche, die besonders gegen Einblicke geschützt sind. Das ist zum Beispiel, wenn ich auf einer Toilette bin. So, dann darf man nicht filmen, dann ist das auch strafbar. Im Fall von Zainab jetzt, um das mal, ne, dann kann man das so konkret machen. Zainab war an einem öffentlichen Ort und da sind heimliche Aufnahmen nicht strafbar. Jetzt muss man ein bisschen unterscheiden. Nicht strafbar heißt nicht, dass Dinge nicht verboten sind. Zainab hat natürlich trotzdem Persönlichkeitsrechte, es gibt Datenschutzrechte. Das ist aber Zivilrecht und kein Strafrecht.
10: Wir haben aktuell eine Gesetzeslücke im Strafrecht, wenn gefilmt wird im öffentlichen Raum, weil es strafrechtlich in aller Regel nicht belangt werden kann.
6: Das ist die Professorin Indra Spieker von der Hochschule Köln, die da als Rechtswissenschaftlerin tätig ist.
10: Also ich muss unterlassen fordern, ich muss löschen fordern, ich muss möglicherweise Schadensersatz fordern. Das Problem ist, sie müssen das tun, sie müssen das alleine tun und sie müssen es, je nachdem wie hartnäckig der andere ist, auch bis zum Gericht treiben.
6: Und das ist einfach wahnsinnig kräftezehrend und dass das eben einfach ein Problem war und sich dann viele am Ende auch nicht dagegen wehren.
8: Du hast ja gesagt, dass Zeynas Fall auch nicht strafrechtlich relevant gewesen wäre. Hat sie denn versucht, sich auf andere Art zu wehren? Zivilrecht wäre ja zum Beispiel eine Möglichkeit.
6: Ja, also Zeyna hat das erstmal bei TikTok reported und dann kam bei TikTok so eine Meldung, okay, sie prüfen das, fertig. In der Zwischenzeit hat sie dann recherchiert und ne, das war irgendwie so klar, okay, es ist super uneindeutig, ich weiß gar nicht so genau, was ich da jetzt machen kann. Und am nächsten Tag hat sie dann eine Rückmeldung von TikTok bekommen, in der stand, dass das Video in den Regionen, wo es gegen den Datenschutz verstößt, runtergenommen wurde.
8: Also nicht überall.
6: Genau, das ist eben, ne, für Zeyna war dann so, hä? Heißt das jetzt, das Video ist weg oder heißt das, das ist in den USA noch verfügbar oder sonst wo? Und das haben uns auch andere Betroffene berichtet. Na, man versucht sich natürlich im ersten Schritt an die Plattformen zu wenden. Das ist nicht immer besonders hilfreich, muss man sagen. Das funktioniert nicht immer. Und dann wird es einfach schnell undurchsichtig und man fühlt sich alleingelassen. Und man kennt es ja auch in Situationen, wenn einem was passiert, wofür man sich schämt. Man will sich auch nicht immer weiter damit befassen, ne? Also man will das dann wegschieben und das ja nicht immer wieder bei sich haben und so. Und das kann ich dann auch nachvollziehen.
8: Und TikTok, die Plattform, hat ja im Prinzip gesagt, ja, wir haben es dort gestoppt, wo es gegen Datenschutz verstößt, wo auch immer das ist. Hat sie sich oder habt ihr euch in der Recherche auch an Meta gewandt? Also wisst ihr überhaupt, was für eine Brille dieser Typ aufhatte?
6: Nee, wir wissen nicht, ob es eine Meta-Brille war, die er aufhatte. Wir hatten in der Recherche sehr viel Kontakt mit Meta. Man muss dazu sagen, dass TikTok nicht zu Meta gehört im Vergleich zu Instagram. Aber wir hatten sehr viel Kontakt mit Meta. Wir haben sie natürlich auch um ein Interview gebeten. Das haben sie aber mehrfach abgelehnt. Und wenn man Meta mit diesen Vorfällen konfrontiert, dann sagen sie eigentlich vor allem eines, nämlich: Wir sagen den Leuten, benutzt das verantwortungsvoll und die Leute sind dann selber dafür verantwortlich, das verantwortungsvoll zu benutzen. Und was sie auch noch meinten, ist, dass sie schon rechtliche Schritte eingeleitet hätten gegen Content, der quasi zeigt, wie man das Licht abklebt.
8: Und gilt dann in dem Bereich, was auch in anderen Bereichen immer mal wieder gilt, der technologische Fortschritt ist schneller als das Recht, also hinkt unser Recht der Entwicklung hinterher?
6: Genau, so kann man das eigentlich sagen. Also die Gesetzeslage ist nicht darauf vorbereitet, wie schnell sich, glaube ich, technologische Dinge entwickeln. Das sehen wir auch immer wieder im Fall von künstlicher Intelligenz. Und jetzt ist es so, dass während unserer Recherche auch das Bundesjustizministerium einen neuen Gesetzesentwurf veröffentlicht hat, der unter anderem, da geht es um genau solche Fälle und unter anderem im Speziellen auch um unerlaubtes Filmen, um heimliches Filmen.
11: Wer in der Sauna oder im Spa heimlich gefilmt wird, kann sich juristisch bisher kaum dagegen wehren. Bundesjustizministerin Hubig will das ändern. Der Neuen Osnabrücker Zeitung sagte sie, voyeuristische Fotos oder Videos an öffentlichen Orten sollen strafbar werden. Gemeint seien gezielte Spanneraufnahmen, nicht beiläufiges Fotografieren.
8: Und mit diesem Gesetzentwurf gegen digitale Gewalt sollen eben solche Lücken jetzt geschlossen werden. Was bedeutet dieser Entwurf mit Blick auf Smart Glasses?
6: Also prinzipiell muss man erstmal sagen, dass technologische Bedingungen da quasi nicht explizit drin festgehalten sind. Also der Gesetzesentwurf entscheidet jetzt erstmal nicht, ob du mit dem Handy filmst oder mit Smart Glasses filmst oder mit sonst irgendwas.
12: Also ich halte den ganzen Paragraphen für sehr unglückselig formuliert, weil im Grunde steht er unter der Diskussion von bestimmten Einzelfällen und versucht jetzt, diese Einzelfälle abzuarbeiten.
6: Wir haben da natürlich auch noch mal viel mit unserer Expertin, mit der Frau Spieker, drüber geredet. Und um bei unserem Beispiel zu bleiben, ist jetzt neu erfasst, dass auch das heimliche Filmen von bekleideten Bereichen strafbar sein kann. Und der Gesetzesentwurf formuliert das so: Wenn es in sexuell bestimmter Weise erfolgt, diese Aufnahme. So, und jetzt stellen wir uns nochmal das Video von Zeyna vor. Sie sitzt im Bikini am Badesee. Ist das die Aufnahme, die der Mann angefertigt hat, in sexuell bestimmter Weise erfolgt oder nicht? Ist das so? Also ne, kann man diese Situation so interpretieren oder nicht? Also prinzipiell muss man sagen, dass es natürlich unterschiedliche Meinungen zu diesem Entwurf gibt. Es gibt Leute, die sagen, der greift schon viel zu weit. Und es gibt Leute, die sagen, der geht noch nicht weit genug.
8: Und hat Zeyna rechtliche Schritte ergriffen an irgendeiner Stelle?
6: Nee, Zeyna hat keine rechtlichen Schritte ergriffen, hat sich aber anders gewehrt. Dann hat sie ein Video aufgenommen, wo man in den ersten Sekunden nochmal die Aufnahme von ihr sieht. Sie hat sich selber aber mit so einem Emoji zensiert, also ihren Körper. Und dann cuttet das Video und dann sieht man sie, wie sie in die Kamera spricht und sagt so:
13: Hey, ich bin das Mädchen aus dem Video und der Maga hat einfach mich und meine Freundin im Bikini gefilmt, ohne uns Bescheid zu geben und ist dann bei TikTok hochgeladen.
6: Und sagt dann halt so: Das geht gar nicht klar.
13: Das ist einfach gottlos und ich weiß wirklich nicht, was ich sagen soll.
6: Das ist auch viral gegangen, hat mehrere hunderttausende Aufrufe bekommen und hat unterstützende Nachrichten bekommen und Kommentare, aber auch eine neue Hasswelle, die bei ihr angekommen ist, weil, wenn man auf so ein Video reagiert, das erreicht ja tendenziell algorithmusgetrieben dieselben oder viele gleiche Menschen wie die, die das Ursprungsvideo gesehen haben. Und da waren dann natürlich auch wieder Männer dabei oder Personen dabei, die dann so, ja, stell dich nicht so an, mäßig und selber schuld, ne? Was bist du denn da auch? Aber sie hat auch viel Support bekommen und daraufhin vor allem auch, und das ist der eigentliche Knackpunkt, eine Nachricht von dem Mann, der sie gefilmt hat.
7: Sorry, dass ich euch hochgeladen habe, ohne zu fragen. Lachsmiley. War eigentlich nicht geplant, das zu veröffentlichen, aber dann ging es viraler, als ich dachte. Wenn du damit aber nicht einverstanden bist, was ich gut verstehen kann, dann nehme ich das Video runter. Sorry, dass ich euch erst jetzt damit ankomme. Hätte beim Ansprechen schon fragen sollen.
6: Zeyna hat ihm dann auch geantwortet und er hat es dann auch wirklich gelöscht. Er hat auch allen anderen Smart Glasses Content, den er da hatte, gelöscht. Das Interessante ist, dass er ihr vor ein paar Monaten, jetzt ist das ungefähr so ein halbes Jahr her, nochmal geschrieben hat, ob sie ihr Video löschen könnte, also ihr Gegenvideo, weil Leute seine Stimme irgendwie erkennen würden und er halt immer noch ganz viel auf dieses Video angesprochen wird. Und dann hat Zeyna gesagt, nein, weil sie meinte so, es tut mir leid, aber Frauen und auch andere Betroffene müssen wissen, dass Leute das machen und dafür ein Bewusstsein kriegen und deswegen bleibt das Video online. Und es ist ganz interessant, weil auf unsere Anfrage, ob er mit uns sprechen möchte, hat er geantwortet: Wie kommt ihr überhaupt darauf, mir zu schreiben? Ich habe doch gar nicht so einen Content auf meinem Profil. Und wir waren halt so, naja, wir haben Beweise, dass du aber mal so einen Content auf deinem Profil hattest. Und darauf hat er uns dann nicht mehr geantwortet.
8: Wie geht sie denn aus dieser Erfahrung, die sie da gemacht hat, raus? Hat sie das in irgendeiner Form verändert?
6: Ja, also sie hat mir das im Interview so erzählt, dass bei ihr sich danach erstmal so ein Gefühl eingestellt hat, als wäre sie in so einer Black Mirror-Folge gelandet, ne? Weil irgendwie sie, obwohl sie selber im Tech-Bereich arbeitet, das nochmal auch ihre Sensibilität dafür geschärft hat, wie missbräuchlich Technologie und technologischer Fortschritt sein kann.
7: Ja, ich bin vorsichtiger. Ich gucke viel mehr in meinem Environment, was für Leute rumlaufen, ob die Handys in der Hand haben. Leute mit Brillen haben es jetzt sehr schwer bei mir, weil ich wirklich darauf achte, ob da heimlich irgendwie was aufgenommen wird.
8: Und gäbe es aus deiner Sicht dazu noch Alternativen? Also zu diesem, okay, man muss halt selber die ganze Zeit drauf achten?
6: Ja, also wünschenswert wäre natürlich jetzt auch mal abgesehen von einer Lösung, die juristisch ist, weil man muss ja dazu sagen, Gesetze bestrafen oder sanktionieren ja dann, wenn was passiert ist. Und im besten Fall passieren Dinge ja gar nicht erst. Und die Frage, die man sich stellen muss, ist ja, wieso gibt es so viele, vor allem junge Männer, die glauben, dass es okay ist, Frauen heimlich zu filmen und ins Internet zu stellen. Woher kommt dieser, in Anführungszeichen, Zeitgeist, dieses Mindset, wie man ja sagt, zu glauben, dass es okay? Man muss, glaube ich, auf jeden Fall auch da ansetzen, wie man es schafft, jungen Menschen auf diesen Plattformen zu erklären, das ist kein gesetzloser Raum.
8: Danke, Melanie, dass du eure Recherche zu Zeyna und zu den Smart Glasses mit uns geteilt hast.
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1: Um 3 Uhr mit Juliette Groß. Nach dem mutmaßlichen Abschuss eines US-Kampfhubschraubers durch den Iran haben die Vereinigten Staaten jetzt militärisch reagiert. Das US-Zentralkommando CENTCOM bestätigte den Einsatz und sprach von Selbstverteidigungsschlägen. Aus Washington, Anne Schneider.
2: Anlass ist ein Apache-Kampfhubschrauber, der nahe der Straße von Hormuz abgestürzt war. Die Ursache wird noch untersucht. US-Präsident Donald Trump macht jedoch den Iran dafür verantwortlich und spricht von einem Abschuss, möglicherweise durch eine Drohne. Die beiden Piloten konnten durch ein unbemanntes Rettungsboot geborgen werden, ein Novum für das US-Militär. Die USA müssten gezwungenermaßen auf den Abschuss reagieren, hatte Trump zuvor erklärt. Er bezeichnete die US-Angriffe als sehr starke, sehr kraftvolle Reaktion.
1: Die geplante Diätenerhöhung für Bundestagsabgeordnete fällt in diesem Jahr aus. Darauf haben sich die Fraktionen von Union und SPD geeinigt. Aus Berlin, Chris Berdrow.
3: Noch in dieser Woche wird sich der Bundestag zum ersten Mal mit dem Gesetzentwurf der Regierungsfraktionen dazu beschäftigen. Für den späten Donnerstagabend steht das Thema auf der Tagesordnung des Parlaments. Die Entscheidung hat sich schon länger angedeutet. Auch Grüne, AfD und Linke sind dafür, die Anhebung der Politikerbezüge in diesem Jahr auszusetzen. Eine Mehrheit ist damit in jedem Fall sicher. Ohne einen solchen Parlamentsbeschluss hätten die Politiker zum 1. Juli automatisch knapp 500 Euro mehr Geld bekommen und damit rund 12.330 Euro im Monat.
1: Im vergangenen Jahr sind laut einer aktuellen Studie mehr als 22.000 Zivilisten durch sogenannte Explosivwaffen getötet worden. Das sei ein Rückgang im Vergleich zu 2024, vor allem aufgrund der Waffenruhen in Gaza und Libanon, teilte die Hilfsorganisation Handicap International mit. In der Ukraine, im Jemen und in Syrien sei die Zahl der Opfer aber weiter angestiegen. Als Explosivwaffen werden etwa Fliegerbomben, Raketen und Drohnen, aber auch Sprengfallen und Minen bezeichnet. Deutlich angestiegen sind der Studie zufolge die Angriffe auf Schulen, Universitäten und Krankenhäuser sowie auf die Nahrungsmittelversorgung. Die deutsche Nationalfußballerinnen haben das letzte Spiel der WM-Qualifikation erfolgreich abgeschlossen. Das Team von Bundestrainer Wück gewann gegen Slowenien mit 2:0. Die Teilnahme an der WM im kommenden Jahr war den deutschen Frauen aber schon vor dem Spiel sicher. Das waren die Nachrichten. Das Wetter in Deutschland. Tagsüber immer wieder Schauer, vereinzelt Gewitter, auch längere trockene Abschnitte. Höchstwerte 12 Grad an den Alpen bis 21 Grad in Berlin. Am Donnerstag einzelne Schauer oder Gewitter, im Südwesten länger trocken. 13 bis 21 Grad. Es ist 3:03 Uhr.
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5: Immer noch gut was los auf den Straßen, das hier sind die Meldungen. Die A4 Aachen Richtung Köln ist zwischen Köln-Klettenberg und Köln-Eiffeltor nach einem Unfall immer noch gesperrt. Die A7 Kassel Richtung Fulda ist zwischen Bad Hersfeld West und Kirchheimer Dreieck bis auf weiteres wegen Löscharbeiten gesperrt. Die A8 Salzburg Richtung München wird zwischen Hoferdinger Forst und Kreuz München Süd wegen Bauarbeiten bis ca. 6 Uhr früh mehrfach kurzfristig gesperrt. Die A31 Meppen-Leer ist zwischen Jemgum und Leer West wegen Bauarbeiten im Ems-Tunnel in beiden Richtungen bis 6 Uhr früh gesperrt. Die A45 Hagen Richtung Dortmund ist zwischen Westhofener Kreuz und Dortmund Süd wegen Brückenarbeiten bis 5 Uhr gesperrt. Außerdem ist im Westhofener Kreuz die Verbindung auf die A1 Richtung Köln gesperrt. Die A71 Schweinfurt-Sangerhausen ist zwischen Kölleda und Heldrungen in beiden Richtungen wegen Wartungsarbeiten im Schmücketunnel bis 6 Uhr früh gesperrt. Ebenfalls bis 6 Uhr früh gesperrt ist die A71 Erfurt Richtung Schweinfurt zwischen Oberhof und Suhl-Zellermelis wegen Wartungsarbeiten im Tunnel Hochwald. Nach Berlin die A100 Wedding-Wilmersdorf ist zwischen Jakob-Kaiser-Platz und Hohenzollern.

0: Reaktionen auf Druck gegen ihre Schattenflotte und das Reformtreffen im Kanzleramt sind drei der Themen in der kommenden halben Stunde hier bei uns. Und wir beginnen mit einem deutsch-französischen Scheitern. Und damit willkommen hier bei uns in der Infonacht. Was für ein Zeichen sendet es in diese Welt gerade, wenn sich nicht einmal die beiden größten Volkswirtschaften der EU auf ein gemeinsames militärisches Projekt einigen können? Welche Außenwirkungen mag das auf Länder wie die USA, Russland oder China haben? Nachdem das deutsch-französische Kampfflugzeugprojekt FCAS nun wohl endgültig gescheitert ist, fordern zumindest verschiedene Verteidigungspolitiker eine schnelle Alternative. Bundesverteidigungsminister Pistorius sagt, man müsse seine Lehren daraus ziehen und ist enttäuscht.
1: Mich schmerzt das sehr. Jedes deutsch-französische Projekt, das nicht erfolgreich ist, ist eines, was mir nicht gefällt, weil ich weiß, wie wichtig die deutsch-französische Zusammenarbeit in Europa ist.
2: Am Ende hätten die Hürden bei der Zusammenarbeit der beiden Unternehmen, Airbus und Dassault, nicht genommen werden können, so Pistorius. Sarah Nanni, Sprecherin für Sicherheitspolitik in der Grünen Bundestagsfraktion, sieht ein Scheitern der deutsch-französischen Zusammenarbeit an dieser Stelle, warnt aber vor einseitigen Schuldzuweisungen.
3: Das würde der Sache nicht gerecht. Dafür haben wir mit den Franzosen auch viel zu viele wichtige andere Projekte weiter zu besprechen. Klar ist, wir müssen in Europa einen Kampfjet der sechsten Generation bauen.
2: Am späten Vormittag wird bekannt, ein Konsortium aus insgesamt 8 Firmen plant die Entwicklung eines europäischen Alternativprojekts, darunter Airbus Defence and Space, Diehl Defence und Hensoldt. Einzelheiten will das Konsortium am Donnerstag auf der Luftfahrtmesse ILA bekannt geben. Der bayerische CSU-Abgeordnete Christian Moser, in dessen Wahlkreis Airbus einen Standort hat, würde ein solches Projekt begrüßen.
4: Und ich glaube auch, dass die Erkenntnisse, die Fähigkeiten, die Entwicklungsschritte, die bei Airbus, zum Beispiel bei Airbus, gelaufen sind, dass die nicht komplett verloren sind, sondern dass man darauf jetzt auch aufsetzen kann.
2: Denn FCAS sollte nicht nur aus dem Kampfjet bestehen, der jetzt gescheitert ist, sondern auch aus weiteren Elementen wie Drohnen. Und alles sollte digital vernetzt werden mit der sogenannten Combat Cloud. Geplant ist, dass diese Bestandteile von FCAS, Drohnen und digitale Vernetzung, weitergeführt werden. Verteidigungsminister Pistorius will sich am Nachmittag öffentlich nicht festlegen. Es gäbe drei Möglichkeiten, wie es jetzt weitergehen könne. Erstens, Deutschland bestelle in den USA weitere F-35 Kampfjets. Zweitens, Deutschland steige bei einem bereits laufenden internationalen Kampfjet-Projekt mit ein. Oder man mache selber eines unter deutscher Führung durch Airbus und andere Partner.
1: Es ist denkbar. Es ist denkbar und ist eine der Möglichkeiten. Und ich hoffe sehr, dass Airbus, und ich weiß, dass Airbus sich auf den Weg macht. Wir sind seit Monaten auch mit Airbus darüber im Gespräch, was denn passieren kann, wenn.
2: Entscheidend sei, so ergänzt Pistorius, tschechischer Amtskollege Jaromír Zuna, dass die Anforderungen an das System und die Zusammenarbeit von Anfang an klar seien. In den kommenden Tagen wird sich also deutlicher zeigen, wie ein neuer Kampfjet aus Deutschland oder mit deutscher Beteiligung aussehen kann.
0: Soweit der Bericht von Kirsten Girschig. Mit dem deutsch-französischen Kampfjet-Projekt FCAS wollten beide Länder beweisen, dass Europa rüstungspolitisch auf eigenen Füßen stehen kann. Daraus wird jetzt nichts. Ein klarer Rückschlag auch für das Standing der EU in der Welt. Die Bundesregierung muss daraus Lehren für künftige Rüstungsprojekte ziehen und sollte dabei nicht Frankreich die Hauptverantwortung zuschieben, findet Mario Kubina in seinem Kommentar.
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6: Mich schmerzt das sehr, sagt Boris Pistorius zum Scheitern von FCAS als Kampfflugzeugprojekt. Und man nimmt es ihm ab. Der Verteidigungsminister ist ein großer Anhänger der deutsch-französischen Freundschaft. Pistorius und auch der Kanzler haben lange versucht, zwischen den zerstrittenen Industrieunternehmen zu vermitteln. Am Ende ohne Erfolg. Und das, obwohl Friedrich Merz FCAS zur Chefsache gemacht hat. Die Bundesregierung muss jetzt die richtigen Schlüsse ziehen und vor allem sollte sie Schuldzuweisungen in Richtung Paris sein lassen, damit der politische Schaden nicht noch größer wird. Ja, es ist in der Sache richtig, dass Merz den Stecker gezogen hat. Aber die Begleitmusik ist verstörend. Der Kanzler habe dem französischen Präsidenten nahegelegt, den Bau eines gemeinsamen Kampfjets aufzugeben. So wird es in Berliner Regierungskreisen verbreitet. Beide Seiten würden nun die Realität anerkennen. Mit anderen Worten, Emmanuel Macron musste angeblich erst auf den Boden der Tatsachen geholt werden. Diplomatisch geht anders. Es kommt jetzt darauf an, zu retten, was zu retten ist. Und das ist gar nicht wenig. FCAS sollte von Anfang an mehr sein als ein Kampfflugzeug. Ein Jet

0: nämlich, der von Drohnenschwärmen begleitet wird, das Ganze digital vernetzt. Im Militärjargon spricht man von einer Combat Cloud. Und dieser Bestandteil von FCAS wird weiterverfolgt. Richtig so, denn solche Technologien entscheiden schon jetzt über militärischen Erfolg oder Misserfolg mit. Klar ist, die Bundeswehr braucht einen Nachfolger für den Eurofighter. FCAS wird es nicht sein, aber es gibt Alternativen. Die deutsche Verteidigungssparte von Airbus kann sich mit anderen Partnern zusammentun. Und Deutschland kann bei anderen internationalen Kampfjet-Projekten andocken. Auch das ist eine Option. Was schwierig wäre, auf die Schnelle noch mehr F-35-Jets aus den USA zu kaufen. Das würde die Abhängigkeit von Trumps Amerika noch vergrößern. Außerdem wichtig, die Politik muss bei solchen Großprojekten in Zukunft Entscheidungsstrukturen vorgeben, damit von Anfang an klar ist, dass sie die Sache in der Hand hat und nicht ein bestimmtes Unternehmen. Das Beispiel des deutsch-französischen Airbus-Konzerns zeigt, verschiedene Industriekulturen können zusammenwachsen und die Politik muss im Zweifel den nötigen Druck machen, damit das auch passiert. Das FCAS aus ist schmerzlich, nicht nur für Pistorius. Aber es gibt die Chance, dass daraus noch etwas Gutes wird. Die Bundesregierung muss sie jetzt nutzen.
1: Die Meinung von Mario Kubina. Die deutsche und europäische Verteidigungspolitik und auch wie sie sich in der Welt präsentiert, wird ein zentrales außenpolitisches Thema bleiben. Wir erweitern den Blick auf den Ukraine-Krieg. Da hat ein internationales Rechercheprojekt Neues über die russische Schattenflotte herausgefunden. Aus Deutschland sind der NDR und die Süddeutsche Zeitung an dem Rechercheprojekt beteiligt. Die Daten zeigen, an Bord der Schiffe befinden sich personell seit neuestem nicht nur Seeleute und die westlichen Sanktionen gegen die sogenannte Schattenflotte machen Russland wohl mehr zu schaffen, als Präsident Putin zugeben will. Benedikt Strunz berichtet.
2: Die russische Schattenflotte stellt nach wie vor eine besonders wichtige Einnahmequelle für Russlands Wirtschaft dar. Schätzungen zufolge spülen die Schiffe Monat für Monat Milliardeneinnahmen in Putins Kriegskasse. Monatlich passieren etwa 100 bis 200 dieser Tankschiffe die Ostsee. Seit einiger Zeit legen europäische Behörden nun eine härtere Gangart an den Tag.
3: Part of the so-called shadow fleet involved in the Russian oil trade, this tanker hit by EU sanctions is now the subject of a French investigation.
2: Seit Anfang des Jahres wurden mehr als 10 Schattenflottentanker im Mittelmeer, im Atlantik und in Nord- und Ostsee gestoppt. Teilweise beschlagnahmten westliche Behörden sogar die Ladung der Schiffe. Dies war rechtlich möglich, weil die Tanker immer wieder ohne Flagge unterwegs sind. Von Russland werden diese Maßnahmen, neben den ohnehin bestehenden Sanktionen gegen den Verkauf russischen Öls, offenbar als echte Bedrohung wahrgenommen. Denn seit einiger Zeit fahren an Bord der Schiffe nicht mehr nur Kapitäne, Offiziere und Köche mit, sondern auch militärisch ausgebildete Söldner. Zu diesem Ergebnis kommt eine internationale Recherche, an der in Deutschland NDR und Süddeutsche Zeitung beteiligt waren. Laut westlichen Nachrichtendiensten sind die Männer, die auch durch die Ostsee reisen, in vielen Fällen mit Maschinenpistolen bewaffnet.
4: Die Maßnahmen eben auch zur Unterbindung von Sanktionsumgehungen, die die Europäer gemeinsam ergreifen, veranlassen die Russen eben ihre Schiffe zu bewaffnen. Und umgekehrt sieht man eben jetzt auch, wo der Ukraine-Krieg von Putin für ihn schlechter läuft, wo die Wirtschaft in die Knie geht, dass man alles tut, um dieses Werkzeug auch der Sanktionsumgehung und der Aufrechterhaltung der eigenen Wirtschaft weiter am Leben zu halten.
2: Sagt der Vorsitzende des Parlamentarischen Kontrollgremiums im Bundestag, Marc Henrichmann von der CDU. Für die Recherchen werteten die Reporterinnen und Reporter die Crewlisten von 700 Schattenflottentankern aus, die in den vergangenen Jahren durch die Ostsee gefahren sind. Die Daten zeigen, dass sich auf den Tankern zunehmend Sicherheitsleute befinden. Das Rechercheteam konnte auf den Crewlisten insgesamt 83 Personen identifizieren, die als Sicherheitsleute auf über 140 Fahrten an Bord gewesen sein sollen. Den Recherchen zufolge handelt es sich bei den Männern vor allem um ehemalige Soldaten, die entweder in der regulären Armee oder bei der Söldnerorganisation Wagner Kampferfahrung gesammelt haben. Das zeigen beispielsweise die Auswertungen von Social-Media-Profilen der Betroffenen. Bewaffnete Kräfte an Bord ziviler Schiffe seien eine Drohgebärde, sagt Robin Wagner von den Grünen im Bundestag.
5: Aber wir dürfen nicht hinnehmen, dass illegale Schiffe der russischen Schattenflotte durch deutsche Gewässer fahren, da Gefahren verursachen und wir uns einschüchtern lassen. Das führt zu noch mehr Eskalation in Russland.
2: Die Recherchen zeigen aber noch einen weiteren Aspekt. Seit kurzer Zeit scheint die Schattenflotte russischer zu werden. Immer mehr Schiffe nutzen keine gefälschten Flaggen mehr oder setzen auf Billigstaatenflaggen, sondern wählen direkt Russland als Flaggenstaat. Noch vor wenigen Monaten wäre das undenkbar gewesen. Denn Russland hat lange Zeit alles daran gesetzt, die russischen Interessen am Projekt Schattenflotte möglichst gut zu verschleiern. Dass man diese Tarnung nun immer mehr aufgibt, interpretiert sowohl der CDU-Politiker Henrichmann als auch der Grünen-Politiker Wagner als Zeichen wachsender Schwäche. Und als Beleg dafür, dass die westlichen Sanktionen gegen die Schattenflotte durchaus greifen. Jetzt gehe es für Europa darum, den Druck aufrechtzuerhalten.
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1: Vor dem Spitzentreffen heute im Kanzleramt mit Arbeitgeber- und Gewerkschaftsvertretern wird die Reformdebatte mit immer mehr Vorschlägen angereichert. Es soll vor allem um die geplanten Sozialreformen, um Steuerfragen, um Bürokratieabbau und das Arbeitsrecht gehen. Konkrete Ergebnisse werden allerdings kaum erwartet. Warum eigentlich? Benjamin Großkopf.
7: Reformen, das ist laut Duden die planmäßige Neugestaltung, Umgestaltung oder die Verbesserung bestehender Verhältnisse. Dringend notwendig in Deutschland, da sind sich alle Parteien einig. Wann ist es denn jetzt soweit?
8: Wir haben zu keinem der Reformpunkte einen finalen Zeitpunkt genannt.
7: Betont Regierungssprecher Stefan Cornelius.
8: Das Ziel ist, diese Reformen in einem Prozess abzuarbeiten. Prozesse sind aus ihrer Natur her fortlaufende Ereignisse und wann.
7: Reform, Prozess, Natur, Ereignis. Und zwar diese Woche eins, von dem immer unklarer wird, was davon zu erwarten ist. Die Eckdaten: Mittwochabend ab 7 Treffen im Kanzleramt. Bundesregierung, Gewerkschaften, Arbeitgeber an einem Tisch. 3 Stunden und offenbar 4 Themenbereiche.
8: Es geht um die Frage der Besteuerung, es geht um die Frage der Sozialreform. Es geht um Bürokratierückbau und es geht um arbeitsrechtspolitische Fragen. Und zu all diesen Elementen werden sowohl Arbeitgeber wie Arbeitnehmer Positionen haben. Und man wird nach dem Austausch besser als zuvor feststellen können, inwieweit Reformen in einem Korridor des Konsenses stattfinden oder nicht.
7: Oder nicht. Ernsthaft? Das Naturereignis-Reformgespräch im Kanzleramt war doch eigentlich mit der Hoffnung verbunden, gemeinsam etwas hinzubekommen im Prozess.
9: Ich glaube, das überfordert alle Beteiligten, wenn zum Beispiel am Mittwoch dann innerhalb von 3, 4, 5 Stunden gemeinsam dann auch irgendwie der Knoten durchgeschlagen werden soll, was hier über Jahre nicht gelingen konnte.
7: Sagt SPD-Generalsekretär Tim Klüssendorf und liegt damit auf einer Linie mit seinem CDU-Pendant Carsten Linnemann.
10: Die Politik ist in der Pflicht, am Ende des Tagesentscheidungen zu treffen. Aber natürlich, das hat der Bundeskanzler ja auch schon deutlich gemacht, erwarten wir jetzt keine konkreten Ergebnisse. Darum geht es auch gar nicht am Mittwoch, sondern die werden dann wenige Wochen später folgen.
7: Was die Gewerkschaften erwarten, haben sie schon ziemlich klar gemacht. DGB-Chefin Jasmin Fahimi nennt die Reformprozesse eine sogenannte Reformagenda, bei der es ausschließlich um Sparen und Kürzen gehe. Damit werde jede Binnennachfrage in Deutschland getötet. Der Einzige, der wirklich Konkretes in den kommenden Tagen erwartet, ist Linken-Chef Jan van Aken, sagt er zumindest.
11: Mein Eindruck ist, dass die Bundesregierung noch vor der Sommerpause richtig grundlegende Entscheidungen fällen will. Und dabei geht es um nicht weniger als den größten Sozialraub in der Geschichte dieses Landes.
7: Naturereignis, Prozess, Kürzungen oder doch Reformen. Es ist nicht übersichtlicher geworden mit Beginn der Wochen, die politisch entscheidend werden. Da zumindest sind sich alle einig.
1: Wechseln wir das Thema. Ein Fahrrad ist eine tolle Sache, solange es funktioniert. Ein kaputtes Fahrrad ist dagegen für viele von uns schnell eine handwerkliche Überforderung. Und haben Sie zuletzt mal versucht, einen Termin in der Fahrradwerkstatt zu bekommen? Nicht einfach, ganz genau. In Hessen helfen an diesem Punkt die Fahrradschrauber aus Friedberg. Ehrenamtliche, die gespendete Räder reparieren und sie anschließend an Menschen weitergeben, die aufs Rad angewiesen sind. Ende vergangenen Jahres musste die Gruppe ihre Werkstatt allerdings plötzlich verlassen und war auf der Suche nach einem neuen Ort. Janis Gerhardt hat die Schrauber besucht.
0: Mit viel Einsatz mühen sich Bernd, Wolfgang und Manfred mit einem alten, silbernen Rennrad ab. Gerade hängen sie noch an der eingerosteten Schaltung. So schnell wie möglich soll der Drahtesel wieder fit sein und seinen Besitzer wechseln. Dass die drei Bastler weiter an den gespendeten Fahrrädern rumschrauben können, stand lange auf der Kippe. Denn 2025 musste die Gruppe aus ihrer Werkstatt in der ehemaligen Post ausziehen. Jetzt haben sie endlich eine neue Werkstatt gefunden. Wolfgang Geismar freut sich.
12: Ja, das ist natürlich wesentlich moderner. Alles. Es ist eine ehemalige Wohnung eigentlich. Das ist natürlich ein anderer Standard wie diese Posthalle damals. Und da lässt sich schon schön schrauben, haben mehr Räume, wir haben mehr Platz.
0: Zu finden ist das neue Schrauberparadies neben der Stadthalle in Friedberg. Für Bernd Dönges, Mitgründer der Gruppe, eine Riesenerleichterung. Denn nochmal umziehen will er auf keinen Fall.
13: Also wenn das sich hier bewährt und wir hier bleiben können, das ist, habe ich keinen Wunsch, das ist super. Das ist einfach klasse und das würde ich auch weitermachen so. Also wir haben, das ist jetzt der fünfte Standort. Also wir sind Profis in Werkstatt umziehen. Ich habe aber keine Lust mehr. Das muss ich auch sagen, wir hängen den ganzen Kram hier zu verschiffen. So ein Standort wie hier, mehr brauche ich nicht.
0: Die Fahrräder bekommt die Gruppe aus ganz Hessen gespendet. Die Aktion hat sich längst herumgesprochen. Die Nachfrage ist riesig. Seit Beginn der Aktion 2016 haben sie schon über 2000 Räder wieder fit gemacht. Angefangen hat aber alles ganz klein, mitten im Grünen, auf dem Gelände von einem Kindergarten.
13: Geschraubt haben wir im Rasen. Und das war im Sommer ganz nett, bis die Schnaken kamen. Und im Winter gab es keine Schnaken, dafür haben wir uns dahin abgefroren.
0: Jetzt in der beheizten Werkstatt reparieren sie nicht nur selbst Fahrräder, sondern zeigen ihren Kunden auch, wie sie ihr eigenes Rad wieder flott bekommen, sagt Manfred Eisenacher.
14: Wenn hier 10 Leute mit kaputten Rädern vor der Tür stehen und das sind 3 mit Platten dabei, dann müssen die selbst mit anpacken und mal lernen, wie man ein Fahrrad rausschraubt und einen Reifen flickt. Und wir helfen dabei.
0: Mittlerweile stehen die Leute regelmäßig Schlange, um sich ein neues Rad abzuholen oder um ihr eigenes reparieren zu lassen. Vor allem Kindern möchten die 8 Ehrenamtlichen damit eine Freude machen, erzählt Bernd Dönges.
13: Ja, das ist das Schöne eigentlich. Den guckst du, den drückst du Fahrrad in die Hand, da kriegen die glänzende Augen und das ist einfach super. Wenn die was haben, die freuen sich und wenn die sich freuen, ist das ehrlich. Da habe ich meinen Spaß. Wenn die einer grinsen mit seinem Fahrrad, die Kurve dreht, das ist der Hammer.
0: Und genau diese Räder für Kinder sucht die Gruppe händeringend. Zwar bekommen sie viele Räder gespendet, Kinderfahrräder seien aber zu selten dabei. Deswegen können sie nicht alle Anfragen der kleinen Radfreunde bedienen.
1: Na, dann schauen Sie doch mal bei sich im Keller nach.
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1: Heute vor 100 Jahren starb der katalanische Architekt Antoni Gaudí. Eine Straßenbahn erfasste ihn auf dem Weg zu seiner wichtigsten Baustelle, der Basilica Sagrada Familia in Barcelona. Silke Hennig erinnert an den Künstler.
15: Es ist eine Zeit des Aufschwungs in Katalonien. Um Barcelona entsteht die am stärksten industrialisierte Region Spaniens. Und der wirtschaftliche Erfolg lässt auch das katalanische Nationalbewusstsein aufblühen. Beides prägt Leben und Schaffen Gaudís. Unternehmer werden seine Förderer und Auftraggeber. Die mittelalterlichen Bauwerke Kataloniens dienen ihm als Vorbilder. Später sollte auch noch der Glaube als zentrales Moment hinzukommen.
16: Die Naturgesetze für ihr Werk einsetzen, arbeiten mit dem Schöpfer zusammen.
15: In der Natur findet er seine größte Inspirationsquelle. Die Wohnhäuser, die er in Barcelona errichtet, wirken weniger gebaut als gewachsen. Die Säulen im Inneren der Kirche Sagrada Familia, seinem Opus Magnum, verzweigen sich wie Bäume. Der Gaudí-Kenner Joan Bassegoda.
17: In der Natur gibt es nicht nur dekorative Formen, sondern auch beeindruckende Strukturen, die jedoch von den Architekten niemals genutzt wurden. Gaudí aber interessierte sich für diese Formen und Strukturen, weil sie logisch und bewährt sind. Denn die Natur ist absolut logisch. Was sich nicht bewährt hat, das hat sie ausgesondert.
15: So verspielt und versponnen die Entwürfe des Katalanen aussehen, technisch sind sie durchdacht und ihrer Zeit voraus. Lüftung und Lichtführung in Gaudís Gebäuden zum Beispiel sind absolut modern und für die Sagrada Familia plant er eine ausgeklügelte Akustik. Statt zu berechnen, arbeitet er mit Modellen, probiert aus.
16: Mein Auftraggeber hat keine Eile.
15: Der Architekt sieht sich im Dienste Gottes. Mit 31 Jahren übernimmt er den Bau der Sagrada Familia, der, wenn es nach ihm geht, nie fertig werden soll. Gaudí selbst wird zu einem asketischen Mönch im Dienste der Architektur.
17: Als er zum Beispiel das Casa Milán baute, plante er, auf dem Dach eine Statue der Jungfrau Maria mit den Erzengeln aufzustellen. Sein Auftraggeber aber war dagegen. Und Gaudí sagte, wenn ich das gewusst hätte, hätte ich das Projekt gar nicht gemacht.
15: Die letzten anderthalb Jahrzehnte seines Lebens widmet Gaudí ausschließlich der Sagrada Familia. Er ist 73 Jahre alt, als er auf dem Weg dorthin von einer Straßenbahn erfasst wird. Wegen seines verwahrlosten Äußeren bringt man ihn ins Armenspital, wo er am 10. Juni 1926 stirbt. Das war heute vor 100 Jahren.
1: Und das war der Stichtag von Silke Hennig.
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18: Mit Christian Hake und einer klaren Ansage von DFB-Sportdirektor Rudi Völler. Am Sonntag spielt Deutschland ja das erste Spiel bei der WM in den USA, Kanada und Mexiko. Und darauf liege auch der Fokus, denn an der politischen Situation könne man eh nichts ändern. Anne van Eickels aus unserem WM-Team in den USA war bei der Pressekonferenz dabei.
19: Das erste Etappenziel für die Weltmeisterschaft hat Rudi Völler klar benannt. Die Gruppenphase müssen wir überstehen, so der DFB-Sportdirektor wörtlich. Da gebe es keine zwei Meinungen. 5 Tage vor dem ersten Spiel versuchte Völler, einige politische Fragen elegant abzuräumen. Er zeigte sich irritiert von den aktuellen Eingriffen der US-Politik in die Fußball-WM. Die USA hatten den somalischen Schiedsrichter Omar Atan bei der Einreise abgewiesen. Fans des Irans waren außerdem Eintrittskarten für die Gruppenspiele entzogen worden. Völler zeigte Unverständnis für dieses Vorgehen, betonte aber auch, dass sowohl er als auch die Spieler die falschen Ansprechpartner bei politischen Themen seien. Man könne nichts daran ändern und konzentriere sich darauf, eine gute WM zu spielen.
18: Um seine Spieler macht sich Völler übrigens keine Sorgen. Stichwort Lagerkoller. Die äußeren Umstände heute seien viel angenehmer als noch zu seiner aktiven Zeit.
20: Wir hatten damals kein Internet, wir hatten keine Handys. Das war früher komplizierter, glauben Sie mir. Also Lagerkoller, wie wir es früher mal kennen, das gibt es heute in der Form nicht mehr.
18: 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Die deutschen Fußballfrauen sind ohne Niederlage durch die WM-Qualifikation gekommen. Am Abend gab es ein 2:0 in Slowenien. Das Ticket für die Weltmeisterschaft 2027 in Brasilien hatte das Team von Bundestrainer Christian Wück schon vorher gelöst. Ina Kast berichtet.
21: Geburtstagskind Christian Wück hatte sich zu 8 Wechseln in der Startelf entschieden. Er wollte vor allem sehen, was die Spielerinnen aus der zweiten Reihe zu bieten haben.
22: Ja, es ging heute darum, wirklich zu sehen, wie die eine oder andere, die noch nicht so viele Spielminuten bekommen hat, sich auf internationalem Niveau eben bewegt. Und da haben wir schon bei der einen oder anderen gesehen, dass sie nervös war.
21: Vor allem in der ersten Halbzeit sah der Bundestrainer viele Fehlpässe und Abstimmungsprobleme bei seinen Spielerinnen. Am Ende aber verabschiedet sich Deutschland mit einem 2:0-Sieg in die Sommerpause und hat die ganze WM-Qualifikation ohne Niederlage beendet.
22: Ja, im Großen und Ganzen sind wir sehr zufrieden. Wir haben mit 16 Punkten von 18 eine fast perfekte Qualifikationsrunde gespielt. Und von daher gibt es wenig zu meckern.
18: Beim Tennisturnier in Stuttgart wurde die Rasensaison eröffnet. Die Erstrundenbilanz der deutschen Spieler fällt dabei aber ernüchternd aus. Thomas Bareis weiß mehr.
23: Wenn der French Open Champion Alexander Zverev aus Termingründen nicht kann, dann müssen es eben andere deutsche Tennisprofis richten. Zum Beispiel die beiden Routiniers Jan-Lennard Struff und Yannick Hanfmann. Beide haben am zweiten Turniertag den Sprung ins Achtelfinale auf dem Stuttgarter Weißenhof gepackt. Der 36-jährige Struff konnte sich in 3 Sätzen gegen den kanadischen Qualifikanten Alexis Galanou durchsetzen. Jetzt geht's für ihn gegen den Kasachen Alexander Bublik, den er bei den French Open schlagen konnte. Hanfmann, 34 Jahre alt, hat in einem engen Match 2-mal mit 7:6 gegen den US-Amerikaner Alexander Kovacevic die Oberhand behalten. In der Runde der besten 16 hat der Karlsruher nun gegen den Italiener Mattia Bellucci die Chance, erstmals das Viertelfinale in Stuttgart zu erreichen. Verabschieden mussten sich die 3 anderen Deutschen im Hauptfeld. Daniel Altmaier nach 3 Sätzen gegen den US-Amerikaner Francis Tiafoe, Diego de Dura nach 2 Sätzen gegen James Duckworth aus Australien und Tom Gensch nach 2 vergebenen Matchbällen mit einer 3-Satz-Niederlage gegen den Australier Rinki Hichikata.
18: Und Alba Berlin steht im Finale um die deutsche Basketballmeisterschaft. Im 5. und entscheidenden Halbfinalspiel setzten sich die Berliner deutlich mit 97:66 gegen Bamberg durch. Im Finale wartet jetzt der FC Bayern, der sich in seinem Halbfinale ja schon vorher souverän mit 3 Siegen in 3 Spielen gegen Bonn durchgesetzt hatte.

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1: Um 3.30 Uhr mit Juliette Groß. Die USA haben nach eigenen Angaben neue Militärschläge auf Ziele im Iran ausgeführt. Das zuständige Regionalkommando sprach von einer Antwort auf den Abschuss eines US-Militärhubschraubers durch den Iran. Aus der Nachrichtenredaktion Peter Eichenberg.
2: Nähere Angaben zum Umfang und zu konkreten Zielen machte das Militärkommando zunächst nicht. Iranische Medien berichteten unter anderem über Explosionen in der Stadt Sirik sowie auf der Insel Keshem. Der hochmoderne Apache-Kampfhubschrauber war gestern während eines Kontrollflugs in der Straße von Hormus abgestürzt. Die beiden Piloten konnten unverletzt gerettet werden. US-Präsident Trump bezeichnete die Militärschläge als sehr kraftvolle Antwort auf den Vorfall und bekräftigte, der Helikopter sei abgeschossen worden. Die genaue Absturzursache ist aber bislang noch ungeklärt.
1: Bundeskanzler Merz wirft der SPD laut einem Zeitungsbericht vor, das Infrastrukturgesetz zur Beschleunigung von großen Bauvorhaben zu blockieren. Nach Informationen der Rheinischen Post soll Merz in einer Sitzung der Unionsfraktion kritisiert haben, dass das Vorhaben seit 6 Monaten im Bundestag feststecke. Die SPD will demnach das geplante Gesetz mit einer Regelung zu Naturschutzflächen verbinden. Merz bezeichnete das als inakzeptabel und forderte, das Infrastrukturgesetz noch vor der Sommerpause zu verabschieden, damit Bauprojekte schneller umgesetzt werden können. Bundespräsident Steinmeier hat am ersten Tag seines Besuchs in den Niederlanden die Einheit Europas beschworen. Angesichts des Ukraine-Kriegs und einer Entfremdung von den USA müsse Europa jetzt erst recht zusammenstehen, sagte Steinmeier bei einem Staatsbankett am Abend. Dazu gehöre auch, dass die Europäer militärisch stärker werden müssten, nicht um Krieg zu führen, sondern um ihn zu verhindern. Das US-Unternehmen Anthropic hat sein umstrittenes KI-Modell Mythos veröffentlicht. Aus Sicherheitsgründen wurde es allerdings in seinen Funktionen eingeschränkt. Aus der Nachrichtenredaktion Karin Busche.
3: Sicherheitsexperten in aller Welt hatten gewarnt. Kriminelle oder staatliche Akteure könnten das KI-Modell für verheerende Cyberangriffe nutzen, etwa auf Banken oder Energieanlagen. Denn Mythos ist grundsätzlich in der Lage, in Rekordzeit Sicherheitslücken in IT-Systemen zu erkennen. Es wurde vor der Veröffentlichung deshalb so programmiert, dass es Fragen zu sensiblen Themen wie der Cybersicherheit nicht beantwortet. Anthropic ist ein Konkurrent des ChatGPT-Entwicklers OpenAI. Beide Unternehmen wollen demnächst an die Börse gehen.
1: Das Wetter in Deutschland. Tagsüber immer wieder Schauer, vereinzelt Gewitter, auch längere trockene Abschnitte. Höchstwerte 12 Grad an den Alpen bis 21 Grad in Berlin. Am Donnerstag einzelne Schauer oder Gewitter, im Südwesten länger trocken, 13 bis 21 Grad. Am Freitag selten Sonne und zeitweise Regenfälle bei 14 bis 22 Grad. Das waren die Nachrichten.
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4: Jetzt mit den akuten Meldungen von den Straßen um 3.33 Uhr. Die A4 Aachen Richtung Köln ist zwischen Köln-Klettenberg und Köln-Eiffeltor nach einem Unfall gesperrt. Die A7 Kassel Richtung Fulda ist zwischen Bad Hersfeld West und Kirchheimer Dreieck bis auf Weiteres wegen Löscharbeiten gesperrt. Die A100 in Berlin, Wedding-Wilmersdorf, ist zwischen Jakob-Kaiser-Platz und Hohenzollern-Damm wegen Wartungsarbeiten in beiden Richtungen gesperrt. Und die A565 Bonn-Meckenheim ist zwischen Bonn-Beuel und Bonn-Auerberg in beiden Richtungen wegen Brückenarbeiten gesperrt. Kommen Sie überall gut und sicher durch.
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4: Mit Tom Westerholt am Mikrofon. Ich grüße Sie. Russlands Präsident Putin hat das jüngste Verhandlungsangebot des ukrainischen Präsidenten Selenskyj zurückgewiesen. Ein Waffenstillstand im russischen Angriffskrieg ist also weiterhin erst einmal nicht in Sicht, auch wenn die Russen weiter unter Druck geraten. Darüber sprechen Peter Hornung und Kai Küstner jetzt in der neuesten Folge des NDR-Podcasts Streitkräfte und Strategien.
5: Immerhin über 1750 Wörter lang war der offene Brief, den der ukrainische Präsident Volodymyr Selenskyj an die Adresse von Russlands Machthaber Putin verfasst hatte und in dem er dem Kremlmann ein direktes Treffen vorschlug. Die Antwort kam mündlich und fiel deutlich kürzer aus als der Brief. Kein Sinn, sehe er derzeit in einem Treffen, sagte Putin beim Wirtschaftsforum in St. Petersburg, ohne Selenskyj auch nur beim Namen zu nennen. Womit er den offenen Brief vor aller Augen auf der Weltbühne im übertragenen Sinne zerknüllte. Eine klare Absage an den Frieden von Putin. Wieder einmal. Warum reden die Europäer und die Bundesregierung dann trotzdem weiter über Verhandlungen? Gibt es angesichts russischer Schwächeerscheinungen an der Front und der ächzenden Wirtschaft doch eine Chance? Das bespreche ich mit Wilfried Jilge, einem ausgewiesenen Ukraine-Kenner bei der Deutschen Gesellschaft für Auswärtige Politik, DGAP, und ein echter Experte, wenn es um Diplomatie geht.
6: Erst wenn Putin und seine Militärmaschine wirklich gestoppt wird, wenn es keinen Zentimeter weitergeht, erst dann wird der Kreml wirklich über Verhandlungen nachdenken. Putin wird meines Erachtens versuchen, zunächst jetzt mit Eskalation zu reagieren, insbesondere solange Donald Trump noch im Amt ist und insbesondere in der Zeit bis zu den Midterms. Und da muss man eben deswegen die Ukraine strategisch weiter unterstützen, damit eben Putin davon überzeugt wird, dass er einfach nicht mehr weiterkommt.
5: Kein so ganz zuversichtlicher Ausblick. Das ganze Interview mit Wilfried Jilge gleich. Vorher aber die aktuelle Lage mit dir, Peter.
7: Und da schauen wir zunächst mal in den Nahen Osten. Präsident Trump, der sagte ja, dass der Konflikt im Nahen Osten sehr bald enden werde.
8: Wir befinden uns in der Endphase dessen, was ein sehr, sehr gutes Abkommen sein wird. Eines, das Atomwaffen und Ähnliches in keiner Weise zulässt. Und die Straße von Hormus wird sofort geöffnet werden. Sie wird unmittelbar nach der Unterzeichnung geöffnet, was in 2 oder 3 Tagen der Fall sein könnte.
5: Das, muss man sagen, haben wir so oder so ähnlich schon öfter gehört in den letzten Tagen. Gibt es denn irgendetwas, Peter, was tatsächlich zur Hoffnung Anlass gibt? Es war jetzt nicht unbedingt ruhig im Nahen Osten in den vergangenen Tagen, um es mal freundlich zu formulieren.
7: Das stimmt. Wir haben wieder eine typische Mechanik des Nahostkonflikts gesehen. Und in diesem Fall kann man auch sagen, wer angefangen hat, in diesem Moment zumindest. Es gab zunächst einen Raketenangriff der Hisbollah auf Nordisrael. 2 Raketen, die sind offenbar abgefangen worden von der israelischen Abwehr vom Iron Dome. Aber das hat wieder eine Kaskade von Gegenangriffen in Gang gesetzt. Denn innerhalb kürzester Zeit hat Israel darauf geantwortet. Ein Luftschlag auf Ziele im Süden von Beirut.
5: Und all das lässt ja vermuten, dass damit wieder einmal eine Eskalationsspirale in Gang gesetzt wird durch diesen Hisbollah-Angriff. Wie schätzt du das ein? Muss das so kommen?
7: Also die Gefahr besteht natürlich immer, allerdings muss man in diesem Fall, glaube ich, etwas genauer hinschauen. Schon die Reaktion der Israelis ist relativ zurückhaltend ausgefallen, also auf diesen Raketenangriff der Hisbollah. Und auch der iranische Angriff auf den Luftwaffenstützpunkt der Israelis war nicht so ausgeführt worden, dass er aus israelischer Sicht eine weitere Reaktion unbedingt notwendig gemacht hätte. Also verbal rüstet man nicht ab. Aber der tatsächliche Konflikt, der bleibt im Moment relativ begrenzt.
5: Das ist interessant. Lass uns, Peter, dann mal den Ort wechseln und in die Ukraine schauen. Da gibt es aus Sicht der Ukraine ja durchaus positive Entwicklungen. Russland nämlich scheint der Sprit auszugehen und das hat ja sogar jetzt das russische Energieministerium auch eingeräumt.
7: Genau, es gibt Probleme bei der Kraftstoffversorgung. Und das liegt an den ukrainischen Luftangriffen auf Unternehmen des Kraftstoff- und des Energiesektors. Das Ministerium, das schreibt auf Telegram von vorübergehenden Schwierigkeiten mit der Kraftstoffversorgung in einer Reihe von südlichen Regionen. Dieses Ministerium und die betroffenen Unternehmen, die hätten einen Stab gebildet, um eine stabile und effiziente Versorgung des Landes sicherzustellen. Also das Signal, wir haben alles im Griff. Der russische Vizeregierungschef Alexander Nowak heißt, der hatte ja schon am Wochenende beim St. Petersburger Wirtschaftsforum gesagt, Russland fördere im Augenblick weniger Öl, als man geplant habe. Der blieb aber dabei relativ ungenau, was die Gründe dafür anbelangt. Er sprach nur von unplanmäßigen Reparaturen. Die russische Ölindustrie jedenfalls scheint deutlich zu leiden unter dem Krieg. Benzin ist in von Russland besetzten Gebieten rationiert, in Luhansk, in der Ostukraine und auf der Krim.
5: Wo wir bei der Krim sind, da haben die Ukrainer eine wichtige Straße angegriffen und das anscheinend erfolgreich.
7: Ja, es geht um die Straße, die Straßenverbindung und die Brücke von Chonha. Das ist die Verbindungsstraße von der Krim in die russisch besetzte Region Cherson in der Ostukraine. Die dortige russische Besatzungsverwaltung, die hat mitgeteilt, dass diese Brücke durch Drohnenangriffe beschädigt worden sei. Es gab ukrainische Angriffe 2 Nächte in Folge. Den Ukrainern geht es dabei darum, offenbar die Krim zu isolieren. Die hat nämlich nur 3 Verbindungen zum Festland. Es gibt eine im Nordosten, eben diese Brücke von Dschonha, westlich davon, ein Ort, Perekop heißt der, gibt es eine weitere Verbindung. Das sind Straßen in den russisch besetzten Teil der Ostukraine. Und dann gibt es noch diese berühmte neue Brücke von Kertsch,
5: die Ukrainer ja schon oft erfolgreich attackiert hatten.
7: Genau, deshalb ist diese Brücke von Kertsch zu unsicher für Treibstofftransporte der Russen, auf Lastwagen zum Beispiel oder mit der Bahn. Die ukrainischen Drohnen, also Mittelstreckendrohnen, die sind hier immer wieder sehr effektiv. Und deshalb haben die Russen inzwischen große Probleme, einfach die Krim noch mit Treibstoff zu versorgen. Das trifft die Zivilbevölkerung dort natürlich, aber eben klar auch das Militär.
5: Der russische Angriffskrieg gegen die Ukraine geht derweil ja weiter und Russland bedroht auch den Westen Europas weiterhin. Da ist eine Nachricht vom Montag nicht unbedingt positiv. Stichwort FCAS, also das Luftkampfsystem der Zukunft, wie es bisher genannt wurde. Ein deutsch-französisches Projekt. Dieses Zukunftsprojekt ist jetzt Vergangenheit, muss man sagen, auch wenn die Meldung für uns alle nicht völlig überraschend kam.
7: Ja, das hat sich schon eine ganze Weile angekündigt bei diesem 100-Milliarden-Projekt, das ja im Grunde ein deutsch-französisch-spanisches war. Der Flugzeugbauer Dassault, der war federführend für Frankreich, Airbus für Deutschland und Indra Sistemas für Spanien. Dassault hatte die Führung in dem ganzen Projekt beansprucht. Der Dassault-Chef Eric Trappier, der wollte einen höheren Anteil an der Entwicklung. Mit dem Argument, wir bei Dassault, wir haben mehr Erfahrung im Bau von Kampfflugzeugen als Airbus, das ja bislang keine Kampfjets gebaut hat. Und Dassault Aviation, so heißt das Unternehmen, ist ja Hersteller des Kampfjets Rafale. Diese Führungsrolle, die wollte Airbus Dassault aber nicht überlassen, auch weil es die ganze Aufgabenverteilung in diesem Projekt durcheinandergebracht hätte.
5: Es gab ja sogar Vermittlungsversuche, die die französische Regierung und die Bundesregierung angestoßen hatten. Also politisch unternahm man durchaus Rettungsversuche, aber die waren eben nicht erfolgreich, was ja nochmal zeigt, wie stark die nationalen Interessen der einzelnen Rüstungsunternehmen bislang weiterhin sind und dass es eine europäische Strategie eigentlich nach wie vor nicht gibt. Die Frage ist jetzt aber, was bedeutet das Ende dieses Projekts jetzt militärisch?
7: Also ganz klar eine Verzögerung bei der Modernisierung der Luftstreitkräfte in Europa. Der neue Kampfjet, der hätte bei der deutschen Luftwaffe vor allem den Eurofighter ablösen sollen, in etwa 14 Jahren, bei den Franzosen die Rafale, die ja von Dassault gebaut wird. Das ist nun passé. Jetzt muss man sich nach Alternativen umschauen. Das heißt aber auch, man muss sich andere Kooperationspartner suchen, eventuell. Aber schlimmstenfalls macht wieder jeder seins. Und das könnte auch bedeuten, dass man wieder in den USA kaufen muss, von denen man sich ja eigentlich gerade unabhängiger machen wollte als Europäer. Die Fragmentierung bei den Systemen könnte bestehen bleiben. Also jeder hat unterschiedliche Systeme oder wird sogar noch zementiert, eben wenn man jetzt Neues kauft, aber bei unterschiedlichen Unternehmen bis in eine ferne Zukunft, muss man sagen. Man muss wirklich jetzt sehen, was übrig bleibt. Es könnte etwas übrig bleiben von FCAS.
5: Aber kann gut sein, dass man sich in den USA jetzt schon mal die Hände reibt. Es ist ja eine Variante, dass man einfach mehr F-35 kauft von Seiten der Bundesregierung oder man rauft sich doch irgendwie europäisch zusammen, gibt ja noch andere Kooperationspartner möglicherweise in den skandinavischen Staaten, mal sehen. FCAS besteht ja jetzt aber nicht nur aus dem Kampfjet, Peter, sondern auch aus weiteren Komponenten. Da sollten ja auch Drohnen dazugehören und eine geheime sogenannte Combat Cloud, über die das System gesteuert wird. Könnte da zumindest die Entwicklung weitergehen?
7: Ja, also das könnte womöglich fortgeführt werden. Die Nachrichtenagentur Reuters, die zitiert informierte Kreise. Da geht's sozusagen um eine gesichtswahrende Lösung. Das wäre aber dann ein System, das eben nicht um das gemeinsame Kampfflugzeug herumgebaut wird, sondern nur, ich will es mal sagen, der ganze Rest.
5: Und was bedeutet nun das Ende des eigentlichen FCAS-Projekts politisch?
7: Ja, das ist ein Schlag für die Achse Paris-Berlin auf jeden Fall. Das war ja 2017 von Präsident Macron und damals Bundeskanzlerin Merkel auf den Weg gebracht worden, als Symbol für die enge Zusammenarbeit in der Rüstung. Aber jetzt ist es eher ein Symbol der Uneinigkeit. Das war ja ein Scheitern mit Ansage. Also diese Idee einer strategisch autonomen europäischen Verteidigung, die hat dadurch auf jeden Fall einen schweren Schlag bekommen. Und das wird man auch woanders möglicherweise mit Genugtuung wahrgenommen haben, zuallererst natürlich im Kreml.
5: Und damit kommen wir zu unserem heutigen Schwerpunkt. Es ist im Grunde stets dasselbe Muster. Der Kreml und seine Propagandisten auch hierzulande beklagen sich, die Europäer würden einem Frieden in der Ukraine im Wege stehen. Dann kommt ein oft mit den Europäern abgestimmtes Angebot der Ukraine, etwa die Frontlinien einzufrieren, zu persönlichen Gesprächen Zelensky-Putin. Und dann kommt aber ebenso sicher das Njet, also die Ablehnung aus dem Kreml, nebst der Drohung, man werde die Kriegsziele ohnehin militärisch erreichen. Warum um alles in der Welt scheinen die Europäer trotzdem ein sich öffnendes Fenster für Verhandlungen zu sehen? Nach einem Treffen der E3, Großbritannien, Frankreich, Deutschland, erklärte nun Regierungssprecher Stefan Cornelius, man werde sich mit neuer Wucht, so sein Zitat, um ein Ende des Krieges bemühen. Und Zelensky telefonierte mit Trumps Unterhändlern aus den USA über eine Wiederbelebung von Gesprächen. Gibt es auch nur den Hauch einer Chance auf Frieden? All das bespreche ich mit Wilfried Jilge. Er ist Experte bei der Deutschen Gesellschaft für Auswärtige Politik, DGAP, für die Ukraine, für Osteuropa und die Schwarzmeerregion und ist auch gerade von einem Ukraine-Besuch zurück. Herr Jilge, Russlands Machthaber Putin ist auf das Angebot in dem offenen Brief, den der ukrainische Präsident Zelensky ihm ja geschrieben hatte, nicht eingegangen, hat den Vorschlag eines direkten Gesprächs zurückgewiesen. Hat Sie das eigentlich überrascht?
6: Nein, das hat mich nicht überrascht. Das war eigentlich so abzusehen, dass jetzt durch einen Brief von Zelensky Putin nicht sofort antwortet. Wir sehen ja auch, in welchem Modus sich Putin bewegt. Auch Lavrov hat noch einmal gesagt, dass sozusagen es jetzt noch mehr auf das Militär ankommt. Man solle jetzt weiter arbeiten. Und natürlich ist es für Putin nicht möglich, aus seinem Mindset heraus einen Präsidenten, den er ja seit Jahren als illegitim ansieht, den dann sozusagen nach einem Brief zu antworten, ja, wir treffen uns, wenn das nicht Bedingungen sind, die er bestimmt. Deswegen hat man das ja immer mit Moskau in Verbindung gebracht vom Kreml-Seite, was natürlich für Zelensky nicht akzeptabel ist. Also nee, es hat mich nicht überrascht. Und wir müssen einfach sehen, dass Friedensbemühungen oder Verhandlungsbemühungen natürlich das Bohren dicker Bretter sind. Dazu bedarf es viel und auch eines langen Atems.
5: Kann denn so ein Brief dann trotzdem sinnvoll gewesen sein oder war das jetzt für den Papierkorb sozusagen?
6: Ja, dann gibt es auch in der Ukraine eine Debatte drüber. Also die einen sagen, das ist eigentlich auch das Zeichen von Schwäche. Wenn man mit dem Kreml ernster verhandeln will, dann muss der Kreml zuerst anrufen. Da ist was dran und man soll ihm nicht hinterherlaufen. Auf der anderen Seite, und ich denke, das hat auch was für sich, hat Zelensky damit nochmal international ganz deutlich gemacht, dass es an ihm nicht liegt, diesen Krieg zu beenden, sondern dass er klar den Willen hat, zu einem Kriegsende zu kommen. Und das Ziel war natürlich auch, Putin eben in die Ecke zu stellen. Das heißt, deutlich zu zeigen der internationalen Gemeinschaft, er ist das Problem und da hat er ja auch recht.
5: Mhm. Nun gab es am Sonntag ja dieses Treffen Starmer, Macron, Merz, also britischer Premier, französischer Staatspräsident und der Bundeskanzler der sogenannten E3. Die scheinen ja jetzt nochmal Verhandlungen verstärkt verfolgen zu wollen. Ist das der richtige Zeitpunkt aus Ihrer Sicht für Verhandlungen mit Putin?
6: Ja, ich denke, es ist längst überfällig und Verhandlung heißt ja nicht, dass man irgendetwas aufgibt oder dass man Schwäche zeigt, sondern es geht darum, mit einem doppelten Ansatz zu agieren. Und es ist längst überfällig, dass sich die Europäer ins Spiel bringen. Man kann nicht darauf warten, dass Trump, Herr Kushner und Herr Witkoff, die das sowieso nur begrenzt gut gemacht haben, um es mal vorsichtig zu sagen, da ist ja überhaupt nichts bei rausgekommen. Man kann sich nicht darauf verlassen oder nicht davon abhängig machen lassen, was in diesem Track geschieht. Und deswegen ist es schon längst Aufgabe der Europäer gewesen, sich zu profilieren, auch international ein Format zu profilieren, das die Europäer als Subjekt in diese Verhandlungen einbringt. Denn es ist eine europäische Angelegenheit. Es ist unsere Sicherheit, die hier verhandelt wird. Und natürlich heißt es aber auch, dass man jetzt nicht denken soll, Europa wird Vermittler. Aber ich glaube, das haben die drei oder die vier, Selenskyj war ja auch dabei, hat auch die Erklärung mitgezeichnet, das haben ja die vier auch sehr deutlich gemacht, dass es jetzt nicht heißt, dass Europa Vermittler ist, Europa ist Unterstützer. Und Europa muss, gerade wenn man zu Verhandlungen kommen will, die Ukraine weiterhin unterstützen, meines Erachtens in einigen Feldern noch viel mehr unterstützen, vor allem bei den wirtschaftlichen Sanktionen, aber auch bei verschiedenen Typen von Waffenlieferungen, und muss natürlich die Zeit nutzen, denn Putin wird nicht sofort auf irgendein Angebot eingehen, die Zeit nutzen, die Ukraine weiter in eine bessere Position zu bringen. Also wenn man die Rolle, die man sich vornimmt, richtig versteht und Rollen nicht zu sehr vermischt, dann ist das ein richtiger Ansatz. Die Herausforderung wird unter anderem darliegen, wie kann man ein eigenes Profil einbringen, wenn Trump vielleicht die Ukraine wiederentdeckt und in diese Verhandlungen zurückkehrt? Denn es wurde ja gestern auch gesagt, beziehungsweise am Sonntagabend, wir machen das in enger Abstimmung mit den Amerikanern. Übrigens glaube ich, dass es hier nicht nur um Russland geht. Ich glaube, die Europäer haben mit den 5 Punkten, die meines Erachtens angemessen formuliert sind, um sozusagen ja in Verhandlungen zu kommen, aber gleichzeitig auch einige Punkte klar festzuzurren. Die Europäer haben das auch gemacht, glaube ich, um auch gegenüber den USA nochmal deutlich zu machen, was ihre Punkte sind. Und der Zeitpunkt, auf den Sie angesprochen haben, ich glaube, das hat auch was mit den USA zu tun. Die USA sind zurzeit völlig überfordert mit Iran, Israel / Libanon. Trump verliert die Kontrolle, sage ich jetzt mal grob, über Netanyahu. Und gleichzeitig wird das möglicherweise bei den Verhandlungen mit dem Iran, die sich mischen mit einem, sagen wir mal, Kriegszustand auf niedrigem Niveau, noch eine Angelegenheit von Monaten. Also insofern, und Rubio hat ja auch vor 2 Wochen gesagt, naja, wenn andere es versuchen in der Ukraine, dann sollen sie doch das versuchen. Also ich denke, das war hier vor allem das, und es hat natürlich auch was mit der Lage am Boden im Krieg zu tun.
5: Wenn Sie das denn für richtig halten, dass die Europäer da jetzt tatsächlich einen neuen Versuch wagen, einen neuen Push sozusagen machen, sind denn dann diese E3, also Deutschland, Frankreich, Großbritannien, die richtigen, oder sollte das die Europäische Union in ihrer Gesamtheit machen? Wer sollte da verhandeln?
6: Also die E3 müssen auf jeden Fall, glaube ich, dabei sein, zumal Putin ja immer Abneigung gezeigt hat, mit der EU als EU zu verhandeln. Ich bin mir aber nicht sicher, ob die E3 tatsächlich ausreichend sind oder die E3 plus, weil die Ukraine ist natürlich immer dabei, und das ist ja übrigens auch sehr wichtig. Das gilt nichts über die Ukraine hinweg. Die Ukraine muss vorangehen. Sie muss immer die Bereitschaft zeigen. Erst dann können wir bei den Verhandlungen einsteigen. Aber ich bin mir nicht sicher, ob das ausreichend ist, denn wir müssen heute schon probieren, auch weiterzudenken. Wir müssen neue Formate entwickeln, weil wir uns auf die Amerikaner nicht mehr voll verlassen können, die auch in Zukunft, auch im Hinblick auf die Sicherheitsgarantien, aber auch grundsätzlich auf die Gefahr russischer Bedrohung zu handeln als eine Gruppe, die vorangeht. Aber was die Verhandlungen betrifft, halte ich es auch für sinnvoll, Staaten wie Polen oder die Skandinavier und vielleicht auch einen Vertreter der baltischen Staaten einzubeziehen, denn die sind massive Unterstützer und sie wollen natürlich, wenn sie so massiv unterstützen, auch in diese Sachen eingebunden werden. Abgesehen davon müssen wir sehen, Macrons Autorität, aber auch Starmers Autorität ist möglicherweise nicht mehr die beste. Also wenn man hier Finnland oder Schweden und Polen dazu holt, und mit Polen wäre es sowieso wichtig, weil, glaube ich, Polen sich auch in einer Rolle sieht, wo es angesprochen werden will. Und wie gesagt, wir müssen immer schon auf die Zukunft gucken, mit der Ukraine einen Pfeiler der Entschlossenen hochzuziehen, der, falls wir in Europa mal auf uns allein gestellt sind, auch handeln kann.
5: Dann lassen Sie uns noch kurz darüber reden, was denn die Ukraine bräuchte, auch um in eine stärkere Verhandlungsposition zu kommen oder um Russland überhaupt an den Tisch zu kriegen für mögliche Gespräche. Also was müsste Europa jetzt tun, um die Ukraine stärker zu unterstützen? Oder wäre das nicht ein dringendes Thema für Sie?
6: Ja, das ist ein ganz dringendes Thema, und da muss man auch weitermachen. Wir können ja jetzt noch nicht einfach von der Kriegswende reden, wie das getitelt wurde letzte Woche. Wir haben ja unterschiedliche Entwicklungen an der Front. Und da, wo die Ukraine stark sind, das ist, dass sie mit Middle Strike, also Drohnen mittlerer Reichweite, sehr effektiv die südlichen Logistiklinien der Russen attackiert. Das wird sich aber auf den Krieg und auch auf Putin oder den Kreml erst auswirken, wenn man das jetzt nachhaltig tun kann. Deswegen der erste Punkt, die Ukraine braucht massiv und in großer Menge Middle Strike und weitreichende Drohnen. Denn gegen diese Middle Strike Drohnen haben die Russen offenbar noch kein richtiges Mittel. Das Zweite ist, die Ukraine muss natürlich bei der Luftabwehr auch für den Winter, für den nächsten Winter, auf den Putin auch hofft, viel besser aufgestellt werden, als es im letzten der Fall war. Wir haben weiterhin an allen Ecken und Enden Munitionsknappheit. Auch für Deutschland gilt weiter, so weit wie möglich, das System IRIS-T hoch zu skalieren und vor allem bei der Munition die Ukraine ausreichend zu versorgen. Aber wir müssen unbedingt das ballistische Problem lösen, denn die Ukraine hat extreme Probleme bekommen, die nicht gelöst sind. Und was ganz wichtig ist, wirtschaftlich Russland weiter zu bedrängen. Und da muss man eben sagen, dass wir weiterhin ein Problem mit der Schattenflotte haben. Der einzige wirkliche Faktor, der effektiv den Export von Rohöl durch die Ostsee, wo ja die große Menge durchgeht, waren eben die ukrainischen Schläge auf die Häfen Ustuga und Primorsk, aber nicht unbedingt das, was die Ostseeanrainer bei der Kontrolle der Schattenflotte gemacht haben. Da hat man zwar ein bisschen mehr gemacht, aber wenn wir uns die Zahlen, die Exportzahlen angucken, hat das nicht den entscheidenden Ausschlag. Und hier müsste man wenigstens dazu kommen, den umfassenden Maritime Seaban über die Sanktionen zu verhängen, sodass auch griechische Tanker den Russen nicht mehr zur Verfügung stehen. Denn die machen zum Beispiel bei der Ostsee zeitweise einen ziemlich hohen Anteil aus. Und das ist nicht nur an sich ein Skandal, sondern das wäre ein kleines effektives Mittel, was man machen könnte. Also bei den Sanktionen muss man auch weitergehen und muss eben hier natürlich dann auch gemeinsam handeln. Also man kann hier nur kollektiv handeln nach gemeinsamer Rechtsbasis. Die muss man dringend vereinbaren. Und da müssen die Ostseeanrainer mit ihren Partnern bei der G7 vorangehen. Aber das wird alles schon 2 Jahre diskutiert und es passiert einfach zu wenig.
5: Herr Jäger, vielen Dank für das Gespräch.
6: Vielen Dank.
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11: 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Genau.
10: Ja, KI prüft keine Fakten, dafür sind wir da.
11: Gut, und dann, wo zeichnest du jetzt auf? Geht's in das Studio?
9: Ja.
11: Cool.
9: Was haltet ihr davon? Wenn Medien
10: deswegen wird die KI meinen Job nicht so schnell ersetzen.
9: Schreibt's uns in die Kommentare.
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4: Genau, das ist sie, die ARD-Infonacht. Es ist 3.58 Uhr. In etwas mehr als einer Minute bekommen Sie bei uns um 4 die aktuellen Nachrichten. Und danach beschäftigen wir uns hier in der Infonacht mit der aktuellen Kriminalitätsstatistik. Es hat ein neues Rekordjahr gegeben bei politisch motivierten Straftaten. Mehr dazu gleich um kurz nach 4 hier in der Sendung.

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1: Um 4 Uhr mit Juliette Groß. Nach dem mutmaßlichen Abschuss eines US-Kampfhubschraubers durch den Iran haben die Vereinigten Staaten jetzt militärisch reagiert. Das US-Zentralkommando CENTCOM bestätigte den Einsatz und sprach von Selbstverteidigungsschlägen. Aus Washington, Anne Schneider.
2: Anlass ist ein Apache-Kampfhubschrauber, der nahe der Straße von Hormuz abgestürzt war. Die Ursache wird noch untersucht. US-Präsident Donald Trump macht jedoch den Iran dafür verantwortlich und spricht von einem Abschuss, möglicherweise durch eine Drohne. Die beiden Piloten konnten durch ein unbemanntes Rettungsboot geborgen werden, ein Novum für das US-Militär. Die USA müssten gezwungenermaßen auf den Abschuss reagieren, hatte Trump zuvor erklärt. Er bezeichnete die US-Angriffe als sehr starke, sehr kraftvolle Reaktion.
1: Die geplante Diätenerhöhung für die Bundestagsabgeordneten fällt in diesem Jahr aus. Union und SPD wollen dazu noch in dieser Woche einen Gesetzentwurf ins Parlament einbringen. Es gehe darum, in wirtschaftlich schwierigen Zeiten ein Sparsignal an die Bevölkerung zu senden. Eigentlich werden die Diäten der Bundestagsabgeordneten automatisch erhöht, orientiert an der allgemeinen Lohnentwicklung. Die Zahl der Rentnerinnen und Rentner in Deutschland hat nach Angaben der Rheinischen Post einen neuen Rekordwert erreicht. Ende vergangenen Jahres seien rund 19,1 Millionen Altersrenten gezahlt worden, zitiert die Zeitung aus einem Bericht der Deutschen Rentenversicherung. Die Ausgaben für die Renten beliefen sich demnach auf etwa 300 Milliarden Euro. Fast jeder Dritte geht den Angaben zufolge mit Abschlägen vorzeitig in den Ruhestand. Die Zukunft der Rente ist eines der Themen bei einem Treffen der Koalitionsspitzen mit Gewerkschaften und Arbeitgebern am Abend in Berlin. In der nordirischen Hauptstadt Belfast ist es am Abend zu teils gewaltsamen Protesten gekommen. Hintergrund war eine Messerattacke, bei der ein Mann schwer verletzt wurde. Aus London, Franziska Hoppen.
3: Videoaufnahmen zeigen einen ausgebrannten Bus, an anderer Stelle einen Pkw in Flammen. Die Polizei spricht von vereinzelten Unruhen in mehreren Orten in Nordirland. Anlass für die Demonstrationen war ein Messerangriff in Belfast am Montagabend, bei dem ein Mann schwer verletzt worden war. Bei dem mutmaßlichen Täter handelt es sich nach Angaben der Polizei um einen Mann aus dem Sudan in den 30ern. Er wurde mittlerweile wegen versuchten Mordes, Waffenbesitzes und Todesdrohungen angeklagt. Zum jetzigen Zeitpunkt schließt die Polizei ein terroristisches Motiv aus.
1: Das waren die Nachrichten. Das Wetter in Deutschland. Tagsüber immer wieder Schauer, vereinzelt Gewitter, auch längere trockene Abschnitte. Höchstwerte 12 Grad an den Alpen bis 21 Grad in Berlin. Am Donnerstag einzelne Schauer oder Gewitter, im Südwesten länger trocken, 13 bis 21 Grad. Am Freitag selten Sonne. Es ist 4.03 Uhr.
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5: Und das sind die aktuellen Meldungen. Die A4 Aachen Richtung Köln ist zwischen Köln-Klettenberg und Köln-Eiffeltor nach einem Unfall gesperrt. Die A7 Kassel Richtung Fulda ist zwischen Bad Hersfeld West und Kirchheimer Dreieck bis auf Weiteres wegen Löscharbeiten gesperrt. Die A8 Salzburg Richtung München wird zwischen Hofoldinger Forst und Kreuz München Süd wegen Bauarbeiten bis ca. 6 Uhr mehrfach kurzfristig gesperrt. Die A31 Meppen-Leer ist zwischen Jemgum und Leer West wegen Bauarbeiten im Ems-Tunnel in beiden Richtungen noch bis 6 Uhr gesperrt. Die A45 Hagen Richtung Dortmund ist zwischen Westhofener Kreuz und Dortmund Süd wegen Brückenarbeiten bis um 5 gesperrt. Außerdem ist im Westhofener Kreuz die Verbindung auf die A1 Richtung Köln gesperrt. Die A71 Schweinfurt-Sangerhausen ist zwischen Kölleda und Heldrungen in beiden Richtungen wegen Wartungsarbeiten im Schmücketunnel bis um 6 gesperrt. Ebenfalls bis um 6 gesperrt auf der A71 Erfurt Richtung Schweinfurt zwischen Oberhof und Sulzeller Melis der Tunnel Hochwald wegen Wartungsarbeiten. Berlin A100 Wedding-Wilmersdorf Sperrung zwischen Jakob-Kaiser-Platz und Hohenzollern-Damm wegen Wartungsarbeiten in beiden Richtungen. A111 in Berlin Oranienburg-Charlottenburg der Tunnel Flughafen Tegel ist wegen Bauarbeiten bis 5 Uhr ebenfalls in beiden Richtungen gesperrt. Und die A565 Bonn-Beuel und Bonn-Auerberg in beiden Richtungen eine Sperrung wegen Brückenarbeiten.
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5: Von NDR Info in Hamburg mit Tom Westerholt am Mikrofon. Guten Morgen. Wir schauen in der kommenden halben Stunde auf die Situation queerer Menschen am Arbeitsplatz. Wir gucken uns an, was der Bundesfinanzminister bisher mit den 500 Milliarden Euro Sondervermögen angestellt hat und beginnen jetzt mit der neuen

0: Obrindt.
1: Mit Abstand die meisten Gewaltdelikte von rechtsextremen Tätern.
0: Und das mit deutlichem Zuwachs. Noch größer ist der Zuwachs.
1: Gerade in der linken Szene.
0: Und so geht es weiter. Bei Antisemitismus.
1: Ein deutlicher Anstieg im Bereich.
0: Ebenfalls ein Problem sieht Dobrindt bei.
1: Hass, Hetze und Gewalt gegenüber Amtsträgern.
0: Außerdem stelle man fest,
1: dass die Straftaten gegenüber die Polizei um 4,7% gestiegen ist.
0: Auch Gewalt gegen Frauen oder queere Menschen hat zugenommen. Fast 86.000 politisch motivierte Straftaten haben die Behörden im vergangenen Jahr erfasst. 2% mehr als im Vorjahr und ein Allzeithoch. Darunter fallen Sachbeschädigungen, etwa von Wahlplakaten, Beleidigungen, das Zeigen verfassungsfeindlicher Symbole, aber auch tätliche Angriffe. Woher kommt diese Entwicklung? Der Präsident des Bundeskriminalamts München nennt bei der Vorstellung des Berichts mögliche Ursachen.
2: Erstens, wir sehen eine zunehmende Polarisierung und das kann zu einer Radikalisierung führen, die sich durch Gewalttaten gegenüber Andersdenkenden oder dem politischen System am Ende äußern. Und zweitens, der weiterhin bestehende große Einfluss extremistischer Propaganda, zum Teil aus dem Ausland, spiegelt sich auch am Ende in der Gewaltbereitschaft wider. Und drittens, internationale Konfliktlagen emotionalisieren, auch in Deutschland.
0: Diese Konfliktlagen, wie beispielsweise der Gaza-Krieg, verstärkten Radikalisierungsprozesse und Gewalttaten. Bei all den ernüchternden Zahlen legt Dobrindt heute den Fokus auf einen bestimmten Bereich, nämlich die Gewalt gegen Amts- und Mandatsträger, besonders im Kommunalen. Der Innenminister verteidigt in diesem Zusammenhang den umstrittenen Paragraphen 188, der Politikerbeleidigung unter Strafe stellt.
1: Wir reden von Tausenden von Kommunalpolitikern, die wir schützen wollen, die dringend gebraucht werden, von denen wir sehen, dass es einen Effekt inzwischen gibt, dass sie sich zurückziehen, dass die Bereitschaft zurückgeht, sich dort zu engagieren, dass Hass, dass Hetze, dass Bedrohung ein Grund auch dafür ist, dass sich Menschen zu diesem Dienst nicht mehr bereit erklären.
0: Für Änderungen des Paragraphen, die Spitzenpolitiker betreffen würden, zeigt sich Dobrindt zwar offen, doch der ursprüngliche Gedanke sei der Schutz von Kommunalpolitikern gewesen und die solle man weiter im Blick behalten. Sowohl Dobrindt als auch BKA-Präsident Münch sprechen von der Kommunalpolitik als Basis der Demokratie. Auch deswegen wolle man präventive Schutzkonzepte für Amtsträger verstärken. Eine positive Entwicklung bei den sonst hauptsächlich ansteigenden Zahlen der politisch motivierten Straftaten kann Dobrindt aber doch nennen.
1: Ich glaube, dass wir feststellen können, dass wir bei dem Thema Reichsbürger in der Vergangenheit Erfolge zu verzeichnen haben. Wir haben einen Schwerpunkt in der Vergangenheit ja auch da gesetzt, um den Entwicklungen etwas entgegenzuhalten. Das ist funktionsfähig, das hat auch abschreckende Wirkungen.
0: Um die hohen Zahlen bei rechts- und linksextremer Gewalt anzugehen, wolle man Polizei und Verfassungsschutz besser aufstellen. Außerdem soll Gewalt gegen Einsatzkräfte schärfer bestraft werden. Gemeinsam mit dem Bundesjustizministerium bereite man einen entsprechenden Gesetzentwurf vor.
3: Soweit der Bericht von Jasper Ruppert. In den vergangenen 10 Jahren haben sich die politisch motivierten Straftaten also verdoppelt, sagt Bundesinnenminister Alexander Dobrindt. Hören wir dazu Professor Hajo Funke. Er ist Extremismusexperte, der lange an der Freien Uni in Berlin tätig war. Meine Kollegin Birgit Langhammer hat ihn gefragt, was ist bei dieser neuen Kriminalitätsstudie denn besonders wichtig? Die absolute Zahl, ihre Veränderung oder die vermutete Dunkelziffer?
4: Also den Anstieg und die Dunkelziffern, selbstverständlich. Der Anstieg ist im 10-Jahres-Schnitt um das Doppelte gewachsen, was die Straftaten anlangt, aber auch was die Gewaltstraftaten anlangt. Und da fällt auf, dass die Gewaltstraftaten von rechts erneut gestiegen sind und nach deren Einschätzung und Statistik auf knapp 1.600, nach der Einschätzung der verschiedenen Opferberatungsstellen, jedenfalls im letzten Jahr, die neuen Zahlen liegen noch nicht vor, auf rund das Doppelte. Das heißt, es gibt eine Art Untererfassung und damit auch die Antwort auf die Dunkelziffer. Ja, die Dunkelziffer ist sehr viel höher. Vieles wird nicht gemeldet aus Angst vor Rache. Und für meine Wahrnehmung ist das ein besonderes, markantes Problem, die Gewaltstraftaten gegen Schwache, gegen Mandatsträger, gegen politische Gegner, gegen Frauen, gegen Queer und gegen sogenannte Migrantinnen und Migranten bzw. sogenannte Fremde. Und das hat zugenommen und ist eine Herausforderung für die gesamte Gesellschaft. Mhm.

0: Fast die Hälfte der politisch motivierten Straftaten, rund 43.000, waren ja rechtsextrem motiviert. Auch in diesem Spektrum nehmen die Gewalttaten zu. Aber vielleicht ja auch noch mal besonders erwähnenswert im linksextremen Spektrum. Da ist der Anstieg bei Gewalttaten ja besonders groß, um mehr als ein Drittel. Wie ordnen Sie das ein?
1: Einer der Gründe sind die Versuche der Linken oder der Linksextremen auf Demonstration gegen die rechte und rechtsextreme Gefahr zu demonstrieren. Und dann kommen sie natürlich, erst recht, wenn sie vor zivilen Ungehorsam reden, was sie tun, mit der Polizei in Konflikt. Und das wird eben als Straftaten bzw. als Gewaltstraftaten aufgenommen. Das ist vor allem der Grund, dass sich die Zahl erheblich erhöht hat.
0: Jetzt kommen wir natürlich auch zu den Ursachen, also der Frage, warum es denn ein weiteres Zunehmen gibt. Und zunehmende Polarisierung könne zu Radikalisierung führen, sagte BKA-Chef Münch bei der Vorstellung der Zahlen. Also müsste man dann bei der Polarisierung auch den Druck rausnehmen? Würde das mittelfristig dann zu einem Absinken der Zahlen führen, Ihrer Meinung nach?
1: Das denke ich schon, zusammen natürlich mit dem, dass die entsprechenden Sicherheitsinstitutionen gegen Straftaten und vor allem Gewaltstraftaten noch angemessener als bisher vorgehen. Da ist immer noch Luft nach oben. Aber insgesamt gesellschaftlich sind wir in der Tat sehr schwierigen, das zeigen auch die Debatten um Reformen, die nicht stattfinden oder nicht zureichend stattfinden, nach Ansicht vieler. Wir sind in schwierigen Zeiten, kein Wachstum, Arbeitslosigkeit nimmt zu, viele Insolvenzen, aber auch international. Die Kriege sozusagen regieren in unser eigenes gesellschaftliches System hinein, weil sie die Versorgung erschweren, weil sie Inflation antreiben, weil sie die Benzinpreise erhöhen lassen. Und insofern ist es ein doppeltes. Intern zu deeskalieren, sowohl mit allen Mitteln der öffentlichen Debatte, aber auch mit einer effizienteren und glaubwürdigeren Politik in den zentralen Feldern von Ökonomie und Sozialen und außenpolitisch mit dafür zu sorgen, dass Kriege deeskalieren oder sogar beendet werden können. Das ist eine Herausforderung, die immer wichtiger wird. Und die Hoffnung ist, dass dies auch verstärkt, auch durch die Bundesregierung und die Europäer geschieht.
0: Jetzt muss man auch sagen, in den Zahlen sehen wir, dass Gewalttaten gegen den Staat zwar abgenommen haben, aber gegen die Menschen vor Ort quasi, die Politikschaffenden in den Kommunen zugenommen haben. Und da sagen jetzt auch mehr, das habe Auswirkungen auf sie, bis hin, dass sie ihre Ämter aufgeben. Also wird sich politische Gewalt hier auch schon auswirken? Ist das auch schon messbar?
1: Ja, das haben die Berichte ergeben, dass viele der Mandatsträger tatsächlich, wie es zitiert worden ist, dass ihnen diese Bedrohung und der Druck, zum Teil auch die Gewalt, etwas mit ihnen mache und sie überlegen, Mandatsträgerschaften abzugeben oder nicht wieder zu kandidieren. Und das ist natürlich der Tod jeder Demokratie, wenn die Kommunen schwächer werden oder nicht mehr aktiv repräsentiert werden können. Das ist eine große Gefahr und dagegen muss man sich wehren mit allen Mitteln, auch denen der Justiz und der Polizei.
2: Das sagt der Extremismusforscher Hajo Funke von der FU Berlin. 14 Minuten nach 4 ist es. 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Wir schauen aufs Wetter. Es erwartet uns an diesem Mittwoch heute im ganzen Land ein sehr wechselhafter Mix aus wenig Sonne und vielen dichten Wolken. Von West nach Ost ziehen auch immer wieder Schauer und teils kräftige Gewitter durch. Es bleibt tagsüber eher kühl bei 12 bis maximal 21 Grad. Morgen am Donnerstag weiter unbeständig mit einigen Schauern, vor allem im Norden und Osten. Im Süden und Südwesten dann etwas freundlicher und auch häufiger trocken. Im Norden werden es dabei um 17 Grad, im Süden bis etwa 22. Ein paar Werte von jetzt. Kiel 10 Grad gering bewölkt, Bremen 9 Grad klarer Himmel, Leipzig 11 Grad bedeckt, Frankfurt am Main 9 Grad stark bewölkt und in München 13 Grad bei leichtem Regen.
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2: Auch im Deutschen Bundestag geht es langsam Richtung Sommerpause. Da soll vorher fast schon turnusmäßig immer noch der eine oder andere dicke Brocken verabschiedet werden. Vor allem einige Sozialreformen hat sich die schwarz-rote Regierung ja auf die Fahnen geschrieben. Im Kanzleramt finden dazu heute einige Gespräche statt. Mit Sozialverbänden und Arbeitgebern und auch die Länder sollen mit eingebunden werden. Denn vor allem auf kommunaler Ebene knirscht es gewaltig. Die Kritik vieler Landrätinnen und Landräte lautet, die Bundesregierung denke Gesetze nicht zu Ende, die dann vor Ort in den Städten und Gemeinden umgesetzt werden müssen. Oliver Neuroth berichtet.
3: Thorsten Frey hatte wohl schon geahnt, dass diese Veranstaltung für ihn eher unangenehm werden könnte. Gleich zu Beginn seines Auftritts vor den 400 Landrätinnen und Landräten sagt der Kanzleramtschef:
4: Ich bin das natürlich gewohnt, wenn ich irgendwo auftrete, bin ich meistens eine Enttäuschung.
3: Er spielt darauf an, dass Kanzler Friedrich Merz eine Rede halten sollte, aber kurzfristig abgesagt hatte. Doch für viele Mitglieder des Landkreistages ist Frey eine inhaltliche Enttäuschung.
5: Ich fahre desillusioniert nach Hause und ich sage das ganz deutlich.
3: Anke Beilstein, Landrätin des Kreises Cochem-Zell in Rheinland-Pfalz. Sie hatte erwartet, dass die Bundesregierung den Vertreterinnen und Vertretern der Landkreise entgegenkommt, ihnen Ideen vorstellt, wie man die angespannte Finanzlage in den Kommunen in den Griff bekommen kann.
5: Wir brauchen keine Problembeschreibungen. Wir erleben die Realität tagtäglich an der Front vor den Menschen. Und deswegen war meine Hoffnung, dass wir hier Lösungen präsentiert bekommen. Und diese Hoffnung hat sich absolut nicht erfüllt.
3: Die Landrätinnen und Landräte stellen klar, auch durch Bundesgesetze bekämen die Städte und Gemeinden immer neue Aufgaben, die mit zusätzlichen Kosten verbunden seien. Beispiel Pflegereform. Wenn auf Bewohner von Pflegeheimen höhere Ausgaben zukommen, kann das bedeuten, Menschen sind früher auf Sozialhilfe angewiesen, wofür die Städte und Gemeinden zuständig sind. Die Rücklagen vieler Kommunen seien inzwischen aufgebraucht, sagt Landkreistagspräsident Achim Brötel.
6: Uns helfen Sätze, die in etwa so lauten, wenn wir halt weniger Geld einnehmen, müssen wir mit weniger Geld auskommen. Die helfen uns keinen Zentimeter weiter. Solange ich Rechtsansprüche erfüllen muss, kann ich vor Ort nicht mit weniger Geld auskommen. Entweder muss ich den Rechtsanspruch beschneiden oder ich muss neues Geld ins System bringen.
3: Da das nicht in Sicht ist, lautet die Konsequenz, Kreise müssen bei freiwilligen Angeboten kürzen, etwa bei Kultur- und Sportkursen für Kinder und Jugendliche. Eine Entwicklung, die auch Kanzleramtsminister Frey nicht glücklich stimmt. Er spricht von gewaltigen Reformen, die man vor sich habe, um die Wirtschaft anzukurbeln. Sein Kalkül: Wächst die Wirtschaft wieder, steigen die Steuereinnahmen, was dem Bund, den Ländern und den Kommunen zugutekommt.
4: Wir versuchen, die Rahmenbedingungen so zu setzen, dass sie fair und leistbar für die Kommunen sind,
3: verspricht Frey. Zusagen für weitere Unterstützung der Politik vor Ort hat der Minister nicht zu verkünden. Er verweist auf die Schritte, die die Bundesregierung schon in die Wege geleitet hat.
4: Wir haben beispielsweise im Bereich des Katastrophenschutzes, wo die Landkreise auch in besonderer Weise engagiert sind, wo das Ehrenamt besonders stark ist, die Mittel deutlich erhöht. Wir haben beispielsweise die Investitionen im Bereich THW jetzt verdoppelt. Also um viele Dinge, die sozusagen auch unmittelbar vor Ort ankommen, anzusprechen.
3: Es sind Argumente, die kaum eines der Mitglieder der Landkreisversammlung überzeugen können. Während Bundesfinanzminister Lars Klingbeil bei seinem Auftritt gestern noch Worte fand, bei denen die meisten Landrätinnen und Landräte mitgehen konnten, gelingt das dem Kanzleramtschef heute nicht. Und so zieht der Landkreistag eine durchwachsene Bilanz. Man habe Übereinstimmungen mit dem Kanzleramt, aber auch Differenzen, sei bereit für Veränderungen, doch nicht länger auf Kosten der Kommunen.
2: Und wir bleiben nach dem Beitrag von Oliver Neuroth bei der Innenpolitik und halten uns diese beeindruckende Zahl nochmal vor Augen. 500 Milliarden Euro. So viel Geld umfasst der schuldenfinanzierte Sondertopf für Infrastruktur und Klimaneutralität der Bundesregierung. Seit vergangenem Jahr fließt dieses Geld und seither stellen sich auch zentrale Fragen wie: Kommt es überhaupt da an, wo es hin soll? Wird es auch effektiv verwendet? Und wie könnte das alles vielleicht noch schneller und etwas besser ablaufen? Bundesfinanzminister Lars Klingbeil hat zur Beantwortung all dieser Fragen im Herbst einen unabhängigen ehrenamtlichen Beirat zusammengestellt. 7 Experten, die jetzt einen ersten Bericht vorgelegt haben. Aus Berlin berichtet darüber Lissy Kaufmann.
7: Lars Klingbeil scheint gut gelaunt an diesem Mittag im Finanzministerium, auch wenn er weiß, es läuft noch nicht ganz rund bei den Investitionen.
8: Es kann noch schneller gehen.
7: Es kann noch schneller gehen, fokussierter und effektiver. So lautet das erste Urteil des unabhängigen Expertengremiums. Klingbeil hatte es im Herbst eingesetzt, um einen kritischen Blick zu werfen auf das 500 Milliarden Euro schwere Sondervermögen, also die schuldenfinanzierten zusätzlichen Ausgaben. Den ersten Bericht hat der Beirat am Mittag an Klingbeil übergeben. Den Experten fehlt eine Gesamtstrategie, erklärt die Vizevorsitzende des Beirats, Ann-Christine Achleitner von der TU München.
8: Was wir brauchen, ist, dass wir ein verbindliches Zukunftsleitbild haben, nachdem sich Investitionen ausrichten, was langfristig angelegt ist.
7: Es fehlt also der Weitblick. Wie könnte die Zukunft Deutschlands aussehen und in welche Bereiche sollte der Staat deshalb vor allem investieren? Der Beirat selbst findet vor allem in Forschung und Entwicklung. Diese Bereiche seien unterfinanziert. Deutschland sei schließlich ein rohstoffarmes Land.
8: Deswegen ist Forschung und Entwicklung wichtig für uns, zum einen für die ökonomische Wettbewerbsfähigkeit, zum anderen aber auch für die Resilienz.
7: Mehr Geld soll fließen, aber nicht auf Kosten anderer Ausgaben, wie zum Beispiel für neue Straßen, Brücken und Schienen.
8: Es geht darum, Wege zu finden, wie wir durch Reformen und die Optimierung von Strukturen zusätzlich Ressourcen für Forschung und Entwicklung geben können.
7: Ein weiterer Vorschlag des Beirats: Es sollte mehr Geld an die Kommunen fließen. Der Beiratsvorsitzende, der Unternehmer Harald Christ, erklärt warum.
9: Die Kommunen spielen eine zentrale Rolle im öffentlichen Investitionsgeschehen. Sie verantworten rund 40% aller öffentlichen Investitionen und etwa 60% der öffentlichen Bauinvestitionen.
7: Christ verweist darauf, dass in den Haushalten der Kommunen ein Milliardenloch klafft und das bisherige Geld, das sie aus dem Sondervermögen bekommen, dafür gar nicht reicht. Finanzminister Klingbeil gibt sich trotz der Kritik optimistisch und will an der Effektivität arbeiten. Mehr Tempo bei Planung, Genehmigung und Umsetzung. Er will dafür Anreize setzen.
10: Konkret heißt das, wer Mittel schnell und sinnvoll investiert, sollte einen Bonus erhalten. Wo Projekte zu langsam umgesetzt oder Mittel nicht sinnvoll investiert werden, sollten wir Mittel im Zweifel auch kürzen.
7: Das Finanzministerium, so Klingbeil, arbeitet derzeit an einem Bonus-Malus-System. Ob das bereits zum Herbst umgesetzt wird, ist unklar. Gewiss ist nur, dass der Beirat bis dahin einen weiteren Bericht vorlegen will.
2: Es war ein Satz, der damals viele Menschen wachgerüttelt hat. Ich bin schwul und das ist auch gut so. Gesagt hat ihn vor 25 Jahren der damals regierende Bürgermeister von Berlin, Klaus Wowereit. Es war das erste öffentliche Coming-out eines Spitzenpolitikers in Deutschland, mitten auf dem damaligen SPD-Parteitag. 25 Jahre, ein Vierteljahrhundert. Was hat sich seitdem getan für Schwule, Lesben und andere queere Menschen? Wie offen können sie heute sein auf ihrer Arbeitsstelle? Für eine Antwort nimmt uns Klaas Wilhelm Brandenburg mit zu einer Jobmesse.
11: Julia Kohlhoff spricht in das Walkie-Talkie in ihrer rechten Hand. In ihrer linken hält sie einen Stapel Zettel, einen Stift und ihr Smartphone. Kohlhoff hat viel zu tun. Sie ist die Projektleiterin der Sticks and Stones, einer Jobmesse für queere Menschen. Kohlhoff selbst ist lesbisch. Sie weiß das auch schon länger. Aber...
12: Also ich habe tatsächlich die ersten 10 Jahre meines Berufslebens habe ich es immer verschwiegen. Ich bin jetzt erst seit 4 Jahren geoutet, seit ich diesen Job hier habe, was auch nicht schwer ist. Ich meine, wir sind ein queeres Unternehmen. Und davor habe ich es verschwiegen, vor allem aus dem Grund, weil ich Angst hatte, benachteiligt zu werden.
11: Diese Angst ist für Kohlhoff mittlerweile Vergangenheit, für viele andere nicht. In einer Umfrage der EU-Grundrechteagentur unter 14.000 queeren Menschen in Deutschland sagten 29%, sie sprechen mit keinen ArbeitskollegInnen offen darüber, dass sie queer sind. Weitere 26% gaben an, darüber nur mit ein paar Menschen auf der Arbeit zu reden. Ein möglicher Grund für diese hohen Zahlen? Erfahrungen wie die von Messebesucher Chris. Er habe auf der Arbeit einmal eine unangenehme Situation während einer Präsentation überspielen wollen.
13: Es lief Fahrstuhlmusik im Hintergrund schon zu einem Video, was ich zeigen wollte.
11: Darum fragte er in die Runde.
13: Na, spürt ihr es auch?
11: Und bewegte sich dazu.
13: Und mein Chef damals meinte, ich soll nie wieder so schwuchtelig vor den Leuten rumtanzen, ohne zu wissen, dass ich tatsächlich queer bin.
11: Mit solchen Fällen hat Leo Jannik Wild jeden Tag zu tun. Er leitet bei der Schulenberatung Berlin die Antidiskriminierungsstelle. Etwa 400 Fälle haben sie dort im vergangenen Jahr dokumentiert. Davon seien mehr als 50 im Job passiert. Wie kann das weniger werden?
14: Die Rolle, die da so vorgesetzte Führungskräfte einnehmen, ist wichtig, denn die geben ja oft auch so den Ton vor. Also was ist so der Ton, der in so einem Unternehmen herrscht? Ich finde, der Fakt, dass so ein Unternehmen beim Christopher Street Day mit dabei ist, reicht alleine nicht. Also ich glaube eher, es liegt tatsächlich an sowas wie ist sozusagen das Leitbild im Unternehmen? Wer hat es sagen? Wie offen ist das Klima?
11: Das alles sei auch wichtiger als die Frage, aus welcher Branche ein Unternehmen ist und ob es seinen Sitz in Berlin oder Brandenburg hat.
15: Sport. Stefanie Lavoie und Rudi Völler, dem Sportdirektor des Deutschen Fußballbundes. Der hat sich zwei Tage vor Beginn der Weltmeisterschaft in Mexiko, den USA und Kanada im Teamquartier in Winston-Salem den bohrenden Fragen der versammelten Presseschar gestellt und dabei nicht nur über Lagerkoller zu Zeiten, in denen es noch keine Handys gab, gesprochen, sondern auch über die Erwartungen an das DFB-Team. Tabea Kunze hat bei der PK aufmerksam für uns zugehört. Wie lautet die Zielsetzung laut Völler?
16: Die ist doch eher zurückhaltend. Erstmal gut durch die Vorrunde kommen und die Gruppe als Erster abschließen. Und danach will man sich dann in der K.O.-Phase behaupten. Das sind die Aussagen von Sportdirektor Rudi Völler zu dieser Frage nach der Zielsetzung. Er hat übrigens auch mehrfach in seinen Antworten davon gesprochen, dass nicht automatisch einer der Top-Favoriten den WM-Titel hier gewinnen muss und dass sich dadurch Chancen für Deutschland eröffnen würden. Also kurz gesagt, das deutsche Team zählt für ihn nicht zu den Top-Favoriten. Ich finde, das ist nach den vergangenen beiden Weltmeisterschaften, bei denen sich das deutsche Team ja jeweils schon in der Vorrunde verabschiedet hat und eben auch angesichts der Stärke der aktuellen Mannschaft genau die richtige Herangehensweise.
15: Zur großen Kür ist der Abschluss der WM-Qualifikation am Geburtstag von Bundestrainer Christian Wirk nicht geworden. Das Spiel der DFB-Frauen in Slowenien wirkte schmucklos. Immerhin konnte es mit 2:0 gewonnen werden. Wirks Mannschaft bleibt damit in der Quali ungeschlagen. Ina Kast berichtet.
17: Nach dem Fußballfest am vergangenen Freitag, als das WM-Ticket gelöst werden konnte, war das Länderspiel in Ljubljana allerdings von überschaubarer Qualität. In der ersten Halbzeit war dem deutschen Team deutlich anzumerken, dass 8 neue Spielerinnen in der Startelf standen. Oft kam es zu Abstimmungsproblemen und Fehlpässen. Nach knapp 20 Minuten hatte Deutschland großes Glück, dass Sloweniens Tor wegen einer Abseitsstellung nicht gegeben wurde. Kurz vor der Halbzeitpause gingen die DFB-Frauen dann doch in Führung. Nach einem Eckball verlängerte Sarah Linder den Ball per Kopf in Richtung slowenisches Tor. Dort schoss Sloweniens Praschnika den Ball letztlich ins eigene Tor. Zu Beginn der zweiten Halbzeit hat Bundestrainer Christian Wück dann dreimal gewechselt. Das brachte frische Energie mit Erfolg. Shakira Martinez traf nach einem Fehler von Sloweniens Torfrau zum 2:0. Von den Spielerinnen aus der zweiten Reihe konnte sich aber gegen Slowenien keine wirklich in den Vordergrund spielen.
15: In der Max-Schmeling-Halle in Berlin wurde am Abend das entscheidende 5. Playoff-Halbfinalspiel zwischen den Albatrossen und den Bamberg Baskets in der Basketball-Bundesliga ausgetragen. Alba dominierte das Spiel und konnte durch einen 97-66 Erfolg ins Endspiel einziehen. Aus Berlin berichtet Nikolaus Hillmann.
18: Vor 8.600 Zuschauern war es nur im ersten Viertel ein spannendes und ausgeglichenes Spiel. Alba führte mit 5 Punkten. Dann kam die Demontage für die Bamberger im zweiten Viertel. Alba mit exzellenter Defensive und mit zielsicherer Offensive. Führung zur Pause 26 Punkte, 52-26. Und diese Führung wuchs im weiteren Verlauf auf bis zu 39 Punkte. Bamberg ohne Chance, beste Werfer. Für die Berliner Mike Vatai mit 16 und für Bamberg Ibi Watson ebenfalls mit 16 Punkten. Im Finale wartet nun Vorjahresmeister Bayern München auf Alba Berlin.
15: Rasenauftakt für die Tennisprofis. Jannik Hanfmann und Jan-Lennard Struff haben beim Turnier in Stuttgart das Achtelfinale erreicht. Hanfmann besiegte den US-Amerikaner Kovacevic in 2 Sätzen. In der Runde der letzten 16 trifft er nun auf den Italiener Bellucci. Struff zog wenig später nach durch einen Dreisatzsieg gegen Alexei Galano aus Kanada. Der an Position 3 gesetzte Kasache Bublik ist Struffs nächster Gegner.
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20: Um 4:30 Uhr mit Juliette Groß.
19: groß. Die USA haben erneut Ziele im Iran angegriffen. Das teilte das zuständige US-Regionalkommando mit. Es handele sich um Angriffe zur Selbstverteidigung wegen des Abschusses eines amerikanischen Kampfhubschraubers durch den Iran in der Nacht zu gestern. Der Umfang der amerikanischen Angriffe blieb zunächst unklar. Der Iran drohte mit Gegenschlägen und attackierte nach eigenen Angaben einen US-Stützpunkt in Bahrain. Sollten die US-Angriffe auf den Iran anhalten, wird es eine noch schärfere Antwort geben, hieß es in einer Erklärung der Revolutionsgarden. Die geplante Diätenerhöhung für Bundestagsabgeordnete fällt in diesem Jahr aus. Darauf haben sich die Fraktionen von Union und SPD geeinigt. Aus Berlin, Chris Berdrow.
20: Noch in dieser Woche wird sich der Bundestag zum ersten Mal mit dem Gesetzentwurf der Regierungsfraktionen dazu beschäftigen. Für den späten Donnerstagabend steht das Thema auf der Tagesordnung des Parlaments. Die Entscheidung hat sich schon länger angedeutet. Auch Grüne, AfD und Linke sind dafür, die Anhebung der Politikerbezüge in diesem Jahr auszusetzen. Eine Mehrheit ist damit in jedem Fall sicher. Ohne einen solchen Parlamentsbeschluss hätten die Politiker zum 1. Juli automatisch knapp 500 Euro mehr Geld bekommen und damit rund 12.330 Euro im Monat.
19: Im vergangenen Jahr sind laut einer aktuellen Studie mehr als 22.000 Zivilisten durch sogenannte Explosivwaffen getötet worden. Das sei ein Rückgang im Vergleich zu 2024, vor allem aufgrund der Waffenruhen in Gaza und Libanon, teilte die Hilfsorganisation Handicap International mit. In der Ukraine, im Jemen und in Syrien sei die Zahl der Opfer aber weiter angestiegen. Als Explosivwaffen werden etwa Fliegerbomben, Raketen und Drohnen, aber auch Sprengfallen und Minen bezeichnet. Das US-Unternehmen Anthropic hat sein umstrittenes KI-Modell Mythos veröffentlicht. Aus Sicherheitsgründen wurde es allerdings in seinen Funktionen eingeschränkt. Aus der NDR-Nachrichtenredaktion Karin Busche.
21: Sicherheitsexperten in aller Welt hatten gewarnt. Kriminelle oder staatliche Akteure könnten das KI-Modell für verheerende Cyberangriffe nutzen, etwa auf Banken oder Energieanlagen. Denn Mythos ist grundsätzlich in der Lage, in Rekordzeit Sicherheitslücken in IT-Systemen zu erkennen. Es wurde vor der Veröffentlichung deshalb so programmiert, dass es Fragen zu sensiblen Themen wie der Cybersicherheit nicht beantwortet. Anthropic ist ein Konkurrent des ChatGPT-Entwicklers OpenAI. Beide Unternehmen wollen demnächst an die Börse gehen.
19: Das Wetter in Deutschland. Tagsüber immer wieder Schauer, vereinzelt Gewitter, auch längere trockene Abschnitte. Höchstwerte 12 Grad an den Alpen bis 21 Grad in Berlin. Am Donnerstag einzelne Schauer oder Gewitter im Südwesten, länger trocken, 13 bis 21 Grad. Das waren die Nachrichten.
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2: Mit den akuten Meldungen um 4.33 Uhr. Die A2 Dortmund Richtung Oberhausen ist zwischen Gelsenkirchen-Buer und Essen-Gladbeck wegen Bergungsarbeiten gesperrt. Es gibt eine Umleitung über die U54 und die U81. A4 Aachen Richtung Köln. Hier eine Sperrung zwischen Köln-Klettenberg und Köln-Eiffeltor nach einem Unfall. Die A7 Füssen-Reute Richtung Ulm ist zwischen Illertissen und Vöhringen wegen Bergungsarbeiten gesperrt. Dann eine Meldung von der A100 in Berlin, Wedding-Wilmersdorf. Die ist zwischen Jakob-Kaiser-Platz und Hohenzollern-Damm wegen Wartungsarbeiten in beiden Richtungen gesperrt. Und eine Meldung von der A565 Bonn-Meckenheim. Die ist zwischen Bonn-Beuel und Bonn-Auerberg in beiden Richtungen wegen Brückenarbeiten gesperrt.
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2: Mit Tom Westerholt am Mikrofon. Guten Morgen. Bundespräsident Frank-Walter Steinmeier ist in den Niederlanden und das ist der erste Staatsbesuch eines deutschen Bundespräsidenten in diesem Nachbarland seit 19 Jahren. Die Beziehungen zwischen beiden Nationen gelten als gut, es gibt aber auch Baustellen, die deutschen Grenzkontrollen zum Beispiel. Steinmeier trifft den neuen niederländischen Regierungschef Rob Jetten, der gerade 100 Tage im Amt ist, und auch die WM könnte ein Smalltalk-Thema werden. Immerhin ist der erste deutsche Gegner Curaçao Teil der Niederlande, als autonomes Land innerhalb des niederländischen Königreichs. Sabrina Fritz berichtet über den Besuch.
23: So viel Aufmerksamkeit bekommt nicht jeder Staatsgast.
0: Drei Tage begleiten der niederländische König Wilhelm Alexander und Königin Maxima den deutschen Bundespräsidenten und seine Frau durch die Niederlande. Sie werden gemeinsam durch den Hafen von Rotterdam schippern, das Parlament besuchen und die wichtigste Firma des Landes. Sie werden Empfänge geben und gemeinsam frühstücken. Ganz so wie zwei Ehepaare, die sich schon lange kennen.
1: Wie ein Paar, das nur zusammen gedacht werden kann. Der eine weiß immer schon, was der andere denkt, doch zusammen wird dann meistens ein Schuh draus.
0: So Bundespräsident Steinmeier am Morgen in der Residenz des Königs in Amsterdam. Es ist der erste Staatsbesuch des Bundespräsidenten in den Niederlanden und sein letzter. Im Januar wählt Deutschland ein neues Staatsoberhaupt. Es ist ein Abschiedsbesuch unter Freunden, hört man heute sehr oft. Aber auch:
5: Unsere beiden Länder stehen vor derselben Aufgabe. Wir müssen uns auf die europäische und auf der Weltbühne neu orientieren.
0: Vor allem in der EU ziehen beide an einem Strang, so Simon Oetjes, Professor für niederländische Politik an der Universität Leiden.
23: So I would say that it is a very important relationship for the Netherlands. We sort of tend to pull on the same side of the rope in Europe.
0: Ein ähnliches Bild gebraucht auch der niederländische König Wilhelm Alexander.
5: Deutschland und die Niederlande sind den stärksten, wenn sie an einem Strang ziehen.
0: Doch diese Gemeinsamkeit ist nicht selbstverständlich, daran wird am Nachmittag erinnert. Viele Jahre war das Verhältnis zwischen den Ländern angespannt. Viele Niederländer haben den Deutschen die Besatzung und die Ermordung von zwei Dritteln ihrer jüdischen Bevölkerung nicht verziehen. An diese Geschichte erinnert das neue Holocaust-Museum in Amsterdam, das die beiden Staatsoberhäupter am Nachmittag besuchen. Es ist erst seit 2 Jahren eröffnet und erzählt unter anderem das Schicksal der Kinder, die dort während der Besatzung in einer Kindertagesstätte untergebracht waren. In dieser Kindertagesstätte haben die Kinder einige Tage verbracht und es wurde eine Schmugglergruppe eingerichtet, um die Kinder von dort zu retten. Erzählt Emil Schrivier, der Direktor des Museums. Ausgerechnet gegenüber der Kindertagesstätte hatten die Nazis die Meldestelle für die Juden eingerichtet. Dazwischen fuhr eine Straßenbahn. Im Schutz dieser Straßenbahn konnten die Kinder aus der Tagesstätte geschmuggelt werden. Die Straßenbahn fährt noch heute.
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2: Für viele Mieter kam das Kabelfernsehen früher zusammen mit dem Mietvertrag ins Haus und der Preis dafür versteckte sich dann in den Nebenkosten. Zum Ärger der Kabelbetreiber gilt das sogenannte Nebenkostenprivileg heute nicht mehr. Viele Kunden gingen dadurch verloren. Nun zogen 3 Anbieter von Kabelfernsehen vors Bundesverfassungsgericht. Antonetta Stefani berichtet.
24: In Mietshäusern kommt das Fernsehen auch über Kabel oder Antenne ins Haus. Das kostet naturgemäß Geld. Die Betriebskosten für diese Anlagen konnten Vermieter früher den Mietern in Rechnung stellen, entweder direkt über die Miete oder über die Nebenkostenabrechnung. Und zwar unabhängig davon, ob die Mieter das Kabel- oder Satellitenfernsehen überhaupt nutzten. Um Mieter zu entlasten, wurde diese Regelung vor einigen Jahren weitgehend abgeschafft. Seit Sommer 2024 müssen Mieter nur noch für Kabel- oder Satellitenfernsehen zahlen, wenn sie es auch wirklich haben wollen. Daraus ergab sich allerdings ein Problem für Vermieter. Die hatten oft langfristige Verträge mit den Netzbetreibern geschlossen und wären auf den Kosten dieser Verträge sitzen geblieben, wenn ihre Mieter kein Kabel- oder Satellitenfernsehen mehr haben wollten. Deshalb hatte der Gesetzgeber ein Sonderkündigungsrecht für Vermieter für diese Verträge geschaffen. Die Interessen von Mietern und Vermietern wurden also berücksichtigt, nicht jedoch die der Netzbetreiber. Das kritisiert Bernd Thielk, Geschäftsführer der Willitel GmbH, eine Netzbetreiberin aus Hamburg.
25: Das Sonderkündigungsrecht habe ich eigentlich gar nichts dagegen, sondern gegen das entschädigungslose Sonderkündigungsrecht. Das heißt, hier bleiben wir als Unternehmen auf den Kosten sitzen. Es ist praktisch eine Enteignung unseres Eigentums.
24: Die Willitel GmbH und 2 weitere Netzbetreiber zogen deshalb vor das Bundesverfassungsgericht. Ihre Grundrechte werden verletzt, sagen sie. Stefan Habert, Präsident des Bundesverfassungsgerichts und Vorsitzender des Ersten Senats, fasste in der Verhandlung zusammen, die Kläger
26: rügen mit den erhobenen Verfassungsbeschwerden die Verletzung der Eigentumsfreiheit, der Berufsfreiheit, die Verletzung des allgemeinen Gleichheitssatzes sowie die Verletzung des Vertrauensschutzes.
24: Aus Sicht von Grundrechten gehe es vor allem um die Frage, ob die Interessen der Netzbetreiber bei Einführung des Sonderkündigungsrechts stärker hätten berücksichtigt werden müssen. Die Netzbetreiber kritisieren, dass sie finanziell nun vor großen Problemen stünden. Werden langfristige Verträge gekündigt, würden ihnen die Einnahmen fehlen, um in den Netzausbau zu investieren und möglichst günstige Verträge anbieten zu können. Und darunter würden am Ende wieder die Mieter leiden. Bernd Thielk von Willitel erklärt das so.
25: Also wir als Unternehmen haben das Modell immer genutzt, um sozialverträgliche Entgelte bei den Bewohnern zu erzielen. Das kriegen sie nur hin, wenn sie eine Gewissheit haben, dass sie über 10, 15 Jahre lang geringe Einnahmen haben. Aber sie haben sie und können dann ihre Kredite refinanzieren.
24: Die Bundesregierung sah das heute in der Verhandlung anders. Sie argumentierte, dass die Gesetzesänderung schon seit Jahren diskutiert wurde, die Netzbetreiber sich also ausreichend hätten vorbereiten können. Ob tatsächlich Grundrechte der Netzbetreiber verletzt wurden, muss nun Karlsruhe entscheiden. Ein Urteil des Bundesverfassungsgerichts ist in einigen Monaten zu erwarten.
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2: In Bonn läuft in diesen Tagen eine internationale Klimakonferenz, die Bonn Climate Change Conference. Dabei geht es natürlich auch um die Bedeutung der Wälder auf dieser Erde. Längst ist bekannt, dass auch unsere Bäume in Deutschland vom Klimawandel betroffen sind. Wie also können wir herausfinden, welche Baumarten besonders gut für Hitze und Extremwetter gewappnet sind? Der Förster Michael Hund forscht dazu in einem sogenannten Waldlabor in der Nähe von Köln. Meine WDR-Kollegin Elif Chanel hat mit ihm gesprochen und wollte wissen, was es denn dort zu sehen gibt. Einen Wald voller Wissenschaftler in weißen Kitteln?
3: Nein, das ist es nicht, aber es ist schon ein besonders gestalteter Wald. Das heißt, wir haben eine 25 Hektar große Waldfläche, die direkt neben der A4 liegt. Da war bis vor 15 Jahren Acker. Und man hat sich Gedanken darüber gemacht, was man auf dieser Fläche machen kann, um den urbanen Wald der Zukunft zu gestalten. Und da hat es einen Wettbewerb gegeben, den hat der Professor Lorberg aus Aachen gewonnen. Und der hatte die Idee, dort ein Waldlabor umzusetzen, was aus 4 unterschiedlichen Bestandteilen besteht. Das eine ist der sogenannte Wandelwald, ein Wald von den Bürgern für die Bürger. Da ist das Projekt Ein Wald für Köln geboren worden. Da können die Bürger für 5 € pro Quadratmeter die Anlage von Wald fördern. Mhm. Das war so erfolgreich, dass wir jetzt weit über das Waldlabor hinaus im Moment, glaube ich, dabei sind, den 7. Wald für Köln anzulegen. Da suchen wir immer wieder neue Flächen, die wir mit dem Geld der Spender dann und gemeinsam mit den Spendern auch aufforsten. Also das heißt, alle, die gespendet haben, werden auch zum Pflanzen eingeladen. Zweiter Bestandteil des Waldlabors ist der sogenannte Klimawald. Und da sind wir genau beim Thema, was wir heute haben. Da werden unterschiedliche Baumarten ausprobiert, die uns der Professor Roloff von der TU Dresden vorgeschlagen hat. Der hat eine Liste erarbeitet, aus der haben wir 6 Baumarten ausgewählt, die wir exemplarisch in sogenannten Einarthainen, also kleinen Reihenbeständen, kleinen Monokulturen anbauen, um zu untersuchen, wie sie sich hinsichtlich ihrer Widerstandskraft gegen Klimaveränderungen entwickeln. Das sind Baumarten, die teilweise zum heimischen Baumartenspektrum gehören, wie die Mehlbeere oder die Elsbeere, die aber im Waldbestand eigentlich sehr selten vorkommen. Dann sind's Bäume wie die Pflaumeiche, die aus dem südlichen Alpenraum kommt, die dort eben auf ganz armen, felsigen Standorten mit ganz wenig Wasser auskommt, da auch ganz langsam wächst. Hier bei uns auf dem guten Zuckerrübenboden, wo wir sie hingepflanzt haben, wächst sie plötzlich schnell. Das ist auch so eine Erkenntnis, die wir gewinnen konnten. Und dann haben wir auch einen Hain mit Blauglockenbäumen, also Paulownia tomentosa bepflanzt. Das ist eine asiatische Baumart, sehr schnell wachsend, da eine der wichtigsten Nutzholzbaumarten. Und last but not least probieren wir da auch noch Küstentannen aus. Das ist eine amerikanische Tannenart, die die Fichte ersetzen kann, dort, wo sie abgestorben ist.
4: Und die Idee ist zu gucken, wie halten die es unter den veränderten klimatischen Bedingungen aus?
3: Ganz genau.
4: Und inwiefern sind die Erkenntnisse, die Sie in diesem Waldlabor in Nordrhein-Westfalen gewinnen, aber auch übertragbar an andere Orte? Weil ich stelle mir vor, Wälder hier bei uns sind anders als in Brandenburg zum Beispiel.
3: Selbstverständlich. Also man muss immer, wenn man über Waldbau redet, das Gesetz des Örtlichen im Auge haben. Das heißt, die Standortverhältnisse sind überall anders, das Klima ist anders, man hat gegebenenfalls niedrigere Jahresniederschläge oder hat andere Böden, die also in Brandenburg zum Beispiel die Sandböden, die sehr wenig Wasser festhalten können. Unser Lehm speichert das Wasser viel besser.
4: Das heißt, das ist das Labor für uns eigentlich eher.
3: Das Labor für die Verhältnisse, die wir hier in Köln haben.
4: Wie gut geht's denn den Wäldern in unserer Region, in Nordrhein-Westfalen? Auch da ist es wahrscheinlich sehr unterschiedlich. Als Förster werden Sie jetzt sagen, oh, das, ja, also, wie lange haben Sie Zeit?
3: Es ist, ja genau, ich könnte da stundenlang drüber referieren. Es ist tatsächlich so, dass durch die einigermaßen feuchten letzten 3 Jahre, die wir gehabt haben, oder die zumindest normal feuchten letzten 3 Jahre, der Wald sich etwas erholen konnte. Aber es ist noch lange nicht so, dass man da Entwarnung geben kann. Zumal eben niemand weiß, wie sich das Klima weiter verändern wird. Die nächste Trockenheit oder Hitzeperiode, die kommt wahrscheinlich über kurz oder lang. Und es weiß auch noch niemand, wo der Klimawandel aufhören wird. Es ist klar, es wird wahrscheinlich wärmer werden. Es ist klar, die Extreme werden zunehmen. Es ist noch gar nicht ganz klar, ob es nun insgesamt trockener oder vielleicht sogar feuchter werden wird. Es kann tatsächlich auch sein, dass wir subtropisches Klima hier eher bekommen, aber wahrscheinlich immer mit mehr Extremen. Das heißt also, Dürren nehmen zu und Stürme und ähnliche Katastrophen werden eben häufiger über den Wald hineinbrechen.
4: Das Schöne an Ihrem Beruf ist ja eigentlich auch ein bisschen die Langsamkeit, stelle ich mir vor. Weil so ein Baum wächst ja nicht in 2, 3 Tagen, sondern Sie haben ja eben auch gesagt, dass manche wirklich ganz langsam wachsen, es sei denn, sie stehen auf dem guten Zuckerrübenboden. Die Erkenntnisse kommen dann wahrscheinlich jetzt auch nicht so schnell zu Ihnen. Wie viel Zeit braucht es, um zu verstehen, ob diese Baumarten, die Sie hier ausprobieren im Kölner Waldlabor, auch etwas sein könnte, um den Wald in Nordrhein-Westfalen zu unterstützen?
3: Die Prozesse im Wald sind derart lang, dass es da Generationen von Förstern brauchen wird, um das abschließend zu beurteilen. Das heißt, Bäume, die wir da gepflanzt haben im Waldlabor vor 15 Jahren, sollen auch noch 150 oder vielleicht sogar noch längere Jahre dort weiter wachsen. Und gerade in den Auswirkungen des Klimawandels ist es eben so, dass einige Bäume eben nicht mehr ganz so alt werden und vorzeitig anfangen, zu leiden, krank zu werden und dann auch abzusterben. Das bedeutet jetzt nicht unbedingt das Aus für das gesamte Ökosystem, aber das bedeutet eben, dass besonders alte Wälder, besonders dicke Bäume immer seltener werden.
4: Ist es denn so, dass man tatsächlich auf neue Baumarten oder auf Bäume zugehen muss, die nicht aus dieser Region kommen, sondern aus anderen Regionen kommen? Oder ist es auch so, dass die Bäume, die wir hier haben, sich ein bisschen auch anpassen an den Klimawandel?
3: Sowohl als auch. Das heißt also, es gibt natürlich auch Anpassungsprozesse der heimischen Arten. Jede Baumart hat ein ganzes Spektrum, was sie an Standortfaktoren abdecken kann. Und da gibt es von Natur aus auch einige, die sind trockenere Böden gewöhnt. Die haben dann bessere Überlebenschancen in so einer Dürre als Baumarten, die jetzt der gleichen Art, die ganze Zeit auf nässeren Standorten gewachsen sind. Da gilt es eben drauf, hinzuarbeiten, dass man da eben auch mit Lokalherkünften arbeitet, die eben entsprechende Leistungen oder Anpassungsmöglichkeiten gezeigt haben. Aber das sind langwierige Prozesse über viele Baumgenerationen, Jahrhunderte und noch länger. Und wir haben halt jetzt das Problem, dass das Klima sich schneller verändert, als sich diese langwierigen Prozesse umsetzen. Und deswegen müssen wir auch überlegen, eben da vielleicht auch die ein oder andere Art aus angrenzenden Lebensräumen zu nutzen, die vielleicht früher vor der Eiszeit hier auch schon mal vorgekommen sind. Das gibt es also durchaus auch die ein oder andere Art, die man hier jetzt wieder anbaut, um eben mehr Sicherheit zu haben. Und es geht nicht darum, da die eine Art zu promoten, zu sagen, das ist jetzt unsere Sicherheit gegen den Klimawandel. Das wäre ganz sicherlich falsch, sondern Vielfalt ist das Allerwichtigste. Das heißt, das Risiko auf möglichst viele unterschiedliche Baumarten verteilen, damit man auch kein Problem hat, wenn jetzt die eine Baumart, von der man sich viel versprochen hat, plötzlich eine Pilzkrankheit kriegt und ausfällt.
2: Das sagt der Förster Michael Hund über seine Arbeit in einem sogenannten Waldlabor.
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2: Was braucht es in unserer Zeit heute für eine erfolgreiche Fernsehserie? Na, Liebe, Sex und Eishockey. Könnte man meinen, nachdem Anfang des Jahres Heated Rivalry ja die Serie der Stunde mit genau diesen Zutaten war. Jetzt startet Off Campus, wieder nach einer Romanvorlage aus dem Genre der jungen Erwachsenen. Was macht die Serie so besonders, dass es in den sozialen Medien derzeit wieder kaum ein anderes Thema zu geben scheint? Simone Schlosser ist dieser Frage nachgegangen.
6: Also an der Geschichte liegt es nicht, dass diese Serie so erfolgreich ist. Denn die Handlung ist überschaubar und zudem komplett vorhersehbar. Hauptfiguren sind Hannah und Garrett. Er ist der Star im Eishockey-Team, sie eine nerdige Musikstudentin. Die Serie beginnt damit, dass die zwei einen Deal abschließen. Sie hilft ihm bei einer Prüfung, er unterstützt sie mit ihrem Schwarm. Aber in Wahrheit sind natürlich die beiden das Traumpaar.
7: Also was, du wirst mein Nachhilfeschüler und außerdem mein Fake-Boyfriend, sodass Justin neidisch wird?
8: Sowas in der Art.
6: Off Campus ist eine romantische Komödie mit allem, was dazugehört. Dieses erst so tun als ob und dann verlieben sie sich wirklich, die komplett gegensätzlichen Interessen der Figuren und natürlich die Tatsache, dass sie allesamt aussehen wie aus einem Katalog. Aber es ist wie immer bei einer guten Liebesgeschichte. Entscheidend ist nicht das ob, sondern wie sie zusammenkommen.
9: Also wenn man das mal runterbricht, dann passiert ja eigentlich relativ wenig auf Handlungsebene.
6: Jannik Nolting ist Autor und betreibt einen YouTube-Kanal über Filme und Literatur. Das Geheimnis dieser Serie, dass sie zunächst sämtliche Klischees bedient und sie dann sukzessive unterläuft. Off Campus ist zugleich sinnlich, charmant und aufrichtig interessiert an ihren Figuren.
9: Das ist vor allem diese Dynamik zwischen den Figuren, die das ja Subversive, das Rebellische ausmacht. Also dass es permanent darum geht, dass da ein emotionaler Denk- und Reflexionsprozess angestoßen wird.
6: Auffällig ist vor allem das Männerbild, das diese Serie transportiert. Und die Art, wie sie dafür gefeiert wird, sagt viel aus über den Zustand der Popkultur. In dieser Serie haben die Männer nicht nur Sixpacks, sondern sie können kochen und den Abfluss reparieren. Sie wissen, wann sie ein Nein zu akzeptieren haben und sie interessieren sich für den weiblichen Orgasmus.
10: Ich möchte einfach, dass es wirklich gut wird für sie.
12: Das meist empfohlene und effektivste von allen geschätzte Mittel, auf das du Zugriff hast, Vertrauen. Das ist alles. Sie muss sich einfach komplett sicher fühlen. Entspannt.
9: Das Männlichkeitsbild in Off Campus ist sehr ambivalent. Das sind erstmal Männerbilder, wie man sie auch in der Manosphere im Netz finden kann, also wo es dauernd darum geht, sich selbst zu optimieren, den Körper abzurichten. Das wird da erstmal bedient, aber dann wird es aufgebrochen. Und das ist dann genau diese Art und Weise, da heranzugehen, zu sagen, es ist vielleicht doch beides möglich. Es kann dieser Körperpanzer existieren, aber es kann darunter eine emotionale Zugänglichkeit existieren.
6: Natürlich gibt es auch hier Missverständnisse. Beziehungen gehen zu Ende, Figuren sind eifersüchtig und treffen falsche Entscheidungen. Doch die Serie ist niemals toxisch oder gefährlich. Off Campus ist der heilsame Zufluchtsort in einer Streaming-Landschaft, die zuletzt geprägt war von düsteren Erzählungen wie Adolescence oder Euphoria. Anstatt auf Isolation und Misstrauen setzt diese Serie auf Respekt. Und weiß dennoch über die Probleme unserer Zeit.
9: Elle Kennedy, die Autorin, hat immer pro Band so ein bis zwei große Oberthemen, die sie da abarbeitet. Im ersten Band The Deals sind das Missbrauchserfahrungen. In den späteren Romanen geht es dann unter anderem um Trauer- und Verlusterfahrungen. Also das sind schon sehr schwerwiegende Sachen, die da drinstecken zum Teil.
6: Einzige Schwäche der Serie. Bislang bleibt ihr Blick auf Beziehungen heteronormativ. Mann liebt Frau, mehr gibt es nicht. Und sie hängt einem Beziehungsideal an, bei dem es vor allem darum geht, den einen Menschen fürs Leben zu finden. Am Ende erfindet Off Campus die romantische Komödie nicht neu, aber die Serie trägt dennoch erheblich dazu bei, dass dieses Genre endlich in der Gegenwart ankommt.
2: Off Campus läuft auf Amazon Prime. Simone Schlosser hat die Serie vorgestellt.
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2: Das von der schwarz-roten Koalition angekündigte Reformpaket soll jetzt endlich Fahrt aufnehmen und noch vor der parlamentarischen Sommerpause auf den Weg gebracht werden. Dazu treffen sich die Koalitionsspitzen heute mit Gewerkschaften und Wirtschaftsvertretern im Kanzleramt in Berlin. Ende Juni soll das Paket zu Einkommensteuer, Gesundheit, Rente und anderen Themen fertig sein. Unser Gastautor heute ist Lars Haider, Chefredakteur des Hamburger Abendblatts. Er meint, die schwarz-rote Koalition habe ein Grundsatzproblem.
8: Es heißt oft, dass sich Deutschland mit Reformen schwer tut. Ich glaube nicht, dass das stimmt. Deutschland tut sich in Wahrheit mit einer Regierung schwer, die Reformen zwar ankündigt, diesen Ankündigungen aber nichts folgen lässt. Inzwischen ist das Bewusstsein für Veränderungen, die dringend auf den Weg gebracht werden müssen, in der Bevölkerung klarer ausgeprägt als in Teilen der Politik, was ehrlich gesagt keine schöne Erkenntnis ist. Immerhin wird dieser Befund auch von Bundeskanzler Friedrich Merz geteilt, dessen Regierung in diesem Juni nicht nur über die Probleme in unserem Land reden, sondern sich endlich an ihre Lösung machen will. Hätte er das, wie vor der Wahl 2025 versprochen, schon getan, stände übrigens nicht nur die Republik besser da, sondern vor allem die Bundesregierung. Merke, machen ist wie wollen, nur krasser.
2: Die Meinung von Lars Haider vom Hamburger Abendblatt. Ähnlich bewertet es die Frankfurter Rundschau. Für das Blatt ist klar, die schwarz-rote Koalition steht vor den entscheidenden Wochen ihrer Regierung. Reformen, von denen seit mehr als einem Jahr gesprochen wird, müssten jetzt endlich angegangen werden.
11: Diese Koalition ist zur Realpolitik verdammt. Man liegt inhaltlich so weit voneinander entfernt, dass man sich und die Wählerinnen und Wähler nicht länger belügen sollte. Bei Sozial- und Rentenreformen wird es nicht den großen Wurf geben. Dass der Koalition dafür die Kraft und womöglich auch der Wille fehlt, hat sie eindrucksvoll bewiesen.
2: Das Straubinger Tagblatt plädiert dafür, dass sich alle Seiten bei dem Reformgipfel zusammenreißen.
11: Niemand sollte mit der inneren Gewissheit daran teilnehmen, allein seine Vorstellungen könnten zum Ziel führen. In einer Lage, in der so vieles rundherum herausfordert, Krieg in der Ukraine und in Nahost, Trumps irre Zollpolitik, Chinas aggressive Handelspolitik, Sorge um die Energieversorgung, muss ein Zusammenwirken aller wirtschaftlichen und politischen Kräfte erfolgen. Das bisherige Gegeneinander ist Teil der Misere, die wir derzeit auf dem Feld der Wirtschaft erleben.
2: Die Augsburger Allgemeine sieht das Problem unter anderem im Verhältnis von Wirtschaft, Politik und Gewerkschaften.
11: Gewerkschaften und Wirtschaft belauern sich argwöhnisch. Das Verhältnis zwischen der Vorsitzenden des Deutschen Gewerkschaftsbundes Fahimi und Arbeitgeberpräsident Dulger ist schwer angespannt. Wer einmal hört, wie beide hinter verschlossenen Türen übereinander reden, der kann sich nicht vorstellen, dass sie sich die Hand reichen. Und auch die Beziehung zu den Parteien ist angespannt. Während Bundeskanzler Merz auf dem Gewerkschaftstag ausgebuht wurde, verlachten die Arbeitgeber Arbeitsministerin Baas.
2: Der Kölner Stadtanzeiger fordert, sowohl die Regierungsparteien wie auch Arbeitgeber und Arbeitnehmer sollten in schlechten Zeiten gemeinsam Verantwortung zeigen.
11: Das wird nur gelingen, wenn alle mal aus ihren Vorgärten rauskämen. Wobei klar sein muss, die Zeiten sind schlecht. Der sogenannte Schluck aus der Pulle wird warten müssen. Erst braucht es Arbeitsmarkt- und Sozialreformen, die Arbeitsplätze sichern und nicht teurer machen. Gleiches gilt für das Thema Entbürokratisierung. Im Gegenzug wäre es fair, wenn die unteren und mittleren Einkommen steuerlich entlastet würden, gegenfinanziert durch Spitzenverdiener und Wohlhabende. Dafür kann und sollte der Reformgipfel Auftakt sein. Fatal jedenfalls wäre es, wenn nur herauskommt, gut, dass wir uns getroffen haben.
2: Und das waren die Standpunkte. Zusammengestellt hat sie Marei Beermann. 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
1: Um 5 Uhr mit Ina Heidemann. Berlins regierender Bürgermeister Wegner ist der Spitzenkandidat der CDU für die Abgeordnetenhauswahl im September. Beim Landesparteitag in Neukölln erhielt er knapp 93% der Delegierten Stimmen. Sabine Müller, RBB 24 Landespolitik.
2: Wegner musste sich überraschend in einer Kampfkandidatur durchsetzen. Ein Parteimitglied aus Mitte war gegen ihn angetreten. Wegner wertete sein Ergebnis in geheimer Abstimmung als klare Unterstützung. In seiner Bewerbungsrede hatte der Regierende seine Partei auf den Wahlkampf eingeschworen und die politischen Gegner scharf angegriffen. Er rief die CDU auf, gemeinsam zu kämpfen und dafür zu sorgen, dass in Berlin, Zitat, gesunder Menschenverstand statt linksgrüner Ideologie regiere.
1: Das US-Militär hat nach eigenen Angaben seine Angriffe auf Ziele im Iran beendet. Das teilte das für den Nahen Osten zuständige Regionalkommando CENTCOM in der Nacht auf der Plattform X mit. Die Verteidigungsschläge gegen den Iran als Antwort auf einen Abschuss eines US-Militärhubschraubers seien abgeschlossen, heißt es dort. Es seien iranische Luftabwehranlagen, Bodenkontrollstationen und Überwachungsradaranlagen im Bereich der Straße von Hormuz bombardiert worden. US-Medien zufolge erfolgten die Angriffe in drei Wellen. Alle zwei Jahre sind in Schönefeld noch mehr Flugzeuge unterwegs als sonst. Heute startet die internationale Luft- und Raumfahrtausstellung ILA. Dieses Jahr mit rund 750 Ausstellern aus 37 Ländern. Die Veranstalter erwarten bis zu 100.000 Besucherinnen und Besucher. Arne Sprung, RBB 24.
3: Auch dieses Jahr teilt sich die ILA wieder in drei Bereiche: Luftfahrt, Raumfahrt und Verteidigungstechnik. Wobei dieses Jahr ein deutlich größerer Fokus auf Militärflugzeugen und Drohnen liegen wird. Die Fluggesellschaft Emirates ist wieder mit dem größten Passagierflugzeug der Welt vor Ort, mit einem A380. Die Europäische Raumfahrtbehörde ESA wird außerdem über aktuelle Missionen berichten. Die ersten drei Tage steht die ILA nur Fachbesuchern offen. Am Sonnabend und Sonntag ist sie dann für alle geöffnet. Laut dem Veranstalter ist die ILA aber schon restlos ausverkauft.
1: Zum Sport. Alba Berlin hat im entscheidenden Spiel 5 die Nerven bewahrt und ist ins Finale der Basketball-Bundesliga eingezogen. Der elfmalige Meister fertigte den Pokalsieger aus Bamberg im Showdown mit 97-66 ab. Die deutschen Fußballerinnen haben zum Abschluss der WM-Qualifikation einen Sieg in Slowenien geholt. Das Team gewann gegen den Gruppenletzten mit 2-0. Die DFB 11 hatte das WM-Ticket aber bereits vorher in der Tasche. Die Zeit, es ist 5 Uhr.
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5: Mit diesen Meldungen: Die A2 Dortmund Richtung Oberhausen ist zwischen Gelsenkirchen-Buer und Essen-Gladbeck wegen Bergungsarbeiten gesperrt. Die Umleitung führt über die U54 und die U81. Die A4 Aachen Richtung Köln ist zwischen Köln-Klettenberg und Köln-Eiffeltor nach einem Unfall gesperrt. A7 Kassel Richtung Fulda zwischen Homberg-Efzow und Bad Hersfeld-West 3 Kilometer stockender Verkehr. Die A8 Salzburg Richtung München wird zwischen Hoferdinger Forst und Kreuz München Süd wegen Bauarbeiten bis ca. 6 Uhr früh, noch etwa eine Stunde, mehrfach kurzfristig gesperrt. A8 Saarlouis Richtung Luxemburg zwischen Merzig-Schwemlingen und Merzig-Wellingen ist die rechte Spur nach einem Unfall gesperrt. Die A31 Meppen-Leer ist zwischen Jemgum und Leer West wegen Bauarbeiten im Ems-Tunnel in beiden Richtungen auch noch etwa eine Stunde bis um 6 gesperrt. Die A45 Hagen Richtung Dortmund ist zwischen Westhofener Kreuz und Dortmund Süd wegen Brückenarbeiten gesperrt. Die Sperrung sollte jetzt gleich aufgehoben werden. Außerdem ist im Westhofener Kreuz die Verbindung auf die A1 Richtung Köln gesperrt. Die A71 Schweinfurt-Sangerhausen ist zwischen Kölleda und Heldrungen in beiden Richtungen wegen Wartungsarbeiten im Schmücketunnel noch für etwa eine Stunde gesperrt. Und das gilt auch für die A71 Erfurt Richtung Schweinfurt zwischen Oberhof und Suhl-Zeller-Mehlis wegen Wartungsarbeiten im Tunnel Hochwald. Die A565 Bonn-Meckenheim ist zwischen Bonn-Beuel und Bonn-Auerberg in beiden Richtungen wegen Brückenarbeiten gesperrt. Und die A659 Firnheim Richtung Weinheim. Zwischen Firnheimer Kreuz und Firnheim steht ein defektes Fahrzeug auf dem Standstreifen. Hier bitte Vorsicht.
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5: Von NDR Info in Hamburg mit Tom Westerholt. Guten Morgen. 5:05. Wir haben diese Themen für Sie in der kommenden halben Stunde. Immer mehr Drogen werden in Europa konsumiert. Die AfD bekommt viel Lob von Russlands Präsident Putin. Und in Berlin starten Treffen rund um die Reformvorhaben der Bundesregierung. Und damit herzlich willkommen hier bei uns. Die Spitzen der schwarz-roten Regierungskoalition kommen am Abend mit Vertretern von Arbeitgebern und Gewerkschaften zusammen. Bei dem Treffen im Kanzleramt geht es um das geplante Reformpaket der Bundesregierung. Chris Berdrow aus dem ARD-Hauptstadtstudio wirft einen Blick voraus.
6: Arbeitgeber und Gewerkschaften sollen die Gelegenheit

0: und der Abbau von Bürokratie. Die Arbeitgeberverbände sehen die Gespräche nach eigenen Angaben als Chance für einen abgestimmten Reformkurs. Aus ihrer Sicht geht es darum, bei teils hoch umstrittenen Fragen möglichst große Schnittmengen auszuloten. Sozialverbände warnen dagegen vor weiteren Belastungen für Normal- und Geringverdiener.
1: 3 Stunden lang soll im Kanzleramt über die verschiedenen Reformideen beratschlagt werden. Seit Tagen wird über das Treffen gesprochen und die Erwartungen sind dementsprechend groß. Konkrete Ergebnisse wird es dagegen wohl noch nicht geben, berichtet aus dem ARD-Hauptstadtstudio jetzt Philipp Eckstein.
2: Was wird das heute Abend im Kanzleramt? Der Startschuss und Auftakt für weitreichende Reformen, der Schulterschluss zwischen Arbeitgebern, Arbeitnehmern und Politik oder doch nur ein Austausch unterschiedlicher Positionen? Für Bundesfinanzminister und SPD-Chef Lars Klingbeil
3: geht es um die alles entscheidende Frage, wie sieht eigentlich ein vernünftiger Weg zu Wachstum aus? Und da bin ich gespannt, welche konkreten Ideen die Sozialpartner haben.
2: Den Sozialpartnern, also Gewerkschaften und Arbeitgeberverbänden, hatte Bundeskanzler Friedrich Merz vor dem Treffen einen konkreten Auftrag gegeben.
4: Selbst aufzuschreiben und vorzuschlagen, was sie denn gemeinsam uns, der Politik in dieser Koalition, gerne mit auf den Weg geben möchten. Und ich erwarte, dass die Beteiligten, die Gewerkschaften wie die Industrie- und Arbeitgeberverbände, dies auch tun.
2: Nur hört man sich bei Gewerkschaften und Arbeitgeberverbänden um, dann wird deutlich, wie tief die Gräben sind, wie groß das wechselseitige Misstrauen und auch ganz grundsätzlich, wie unterschiedlich der Blick auf mögliche Reformen ist. Gerade einmal 3 Stunden soll das Treffen im Kanzleramt dauern und die Spitzen von CDU, CSU und SPD möchten dort über 4 Themen sprechen. Sozialreform, Steuerpolitik, Bürokratieabbau und Arbeitsrechte.
5: Man wird nach dem Austausch besser als zuvor feststellen können, inwieweit Reformen in einem Korridor des Konsenses stattfinden oder nicht.
2: Sagt der Sprecher der Bundesregierung Stefan Cornelius. Und auch SPD-Fraktionschef Matthias Mirsch wünscht sich eine breite Basis, auch mit Beteiligung der Länder.
6: Sodass wir dann ein großes Legitimationstableau haben, wenn es vor allen Dingen auch um die Reformen geht.
2: Ein Konsenskorridor, ein Legitimationstableau. Übersetzt, die Regierung sucht Unterstützung für ihre versprochenen Großreformen. Nur aktuell deutet wenig darauf hin, dass das gelingt. Für AfD-Chefin Alice Weidel ein
7: Desaster mit Ansage.
2: Sie ist sich sicher.
7: Es wird nichts. Es wird einfach nichts. Und was soll das schon werden, wenn nach einem Jahr eigentlich nichts geworden ist?
2: Wobei Weidel vor allem auch die Gewerkschaften kritisiert. Ganz anders sieht das Die Linke im Bundestag. Fraktionschefin Heidi Reichenick erhofft sich gerade von den Gewerkschaften ein Stoppschild.
8: Ich sag mal ganz ehrlich, alles, was weg von dem geht, was diese Regierung gerade an sozialen Kahlschlägen plant, wäre schon mal ein Vorteil.
2: Und Grünen-Fraktionschefin Katharina Dröge wirft dem Kanzler vor, die Bevölkerung zu belehren und zu beschimpfen, anstatt nach Kompromissen zu suchen. Den Austausch heute findet sie richtig, betont aber:
9: So ein Treffen darf nicht alleine ein Kaffeekränzchen sein.
2: Zumindest das sieht auch SPD-Fraktionschef Mirsch so.
6: Aus meiner Sicht darf es nicht nur ein Kaffeekranz sein, der eine Eintagsfliege darstellt.
2: Kaffee und Kuchen sind aber ohnehin nicht geplant. Das Kanzleramt teilt mit. Bei den Gesprächen wird es ein leichtes Abendessen geben.
1: Mehr als eine Eintagsfliege und mehr als nur ein Kaffeekränzchen also. Das sind die Erwartungen an den Reformgipfel. Heute Abend im Kanzleramt berichtet Philipp Eckstein. Na dann beschäftigen wir uns um 5:10 doch mal mit den Erwartungen ans Wetter. Da erwartet uns an diesem Mittwoch heute im ganzen Land ein sehr wechselhafter Mix aus nur wenig Sonne und vielen dichten Wolken. Von West nach Ost ziehen auch immer wieder Schauer und teils kräftige Gewitter durch. Es bleibt tagsüber eher kühl bei 12 bis maximal 21 Grad. Morgen am Donnerstag weiter unbeständig mit einigen Schauern, vor allem im Norden und Osten. Im Süden und Südwesten dann etwas freundlicher und auch häufiger trocken. Im Norden werden es dabei um 17 Grad, im Süden bis etwa 22. Ein paar Werte von jetzt. Hamburg 9 Grad bei klarem Himmel, Berlin 11 Grad bedeckt, Dresden 12 Grad ebenfalls bedeckt, Köln 10 Grad und wolkig und Stuttgart 13 Grad und bedeckt.
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1: Russlands Präsident Putin drückt der AfD in Deutschland für die kommenden Wahlen die Daumen. Dementsprechend hat er sich auch darüber gefreut, dass gleich 4

0: AfD-Abgeordnete zuletzt beim russischen Wirtschaftsforum in St. Petersburg mit dabei waren. Gegen die Reise dieser vier hatte die AfD-Spitze auch im Nachhinein nichts einzuwenden. Andere Parteien und auch die deutschen Sicherheitsbehörden sehen die Nähe einiger Parteimitglieder zum kriegsführenden Russland aber nach wie vor äußerst kritisch. Frank Eichmann berichtet.
1: Wenn Russlands Präsident eine deutsche Partei öffentlich lobt, dann ausdrücklich die AfD. Putin vor einigen Tagen beim Wirtschaftsforum in St. Petersburg. Die Führer dieser Partei formulieren klar und eindeutig die Interessen des deutschen Volkes und der deutschen Wirtschaft. Sie fürchten sich nicht, das auszusprechen, und sie sind bereit, dafür zu kämpfen. Was Putin freut, die Nähe der AfD zu Russland. Obwohl das Land seit mehr als 4 Jahren Krieg führt gegen den Nachbarn Ukraine und deshalb unter massiven westlichen Sanktionen steht. Vergeblich warnte das Auswärtige Amt die 4 AfD-Abgeordneten vor der Reise zum Wirtschaftsforum. Das sei keine Friedenspolitik, sondern ein politischer Kniefall vor einem Kriegsverbrecher, so brachte es Marc Henrichmann auf den Punkt. Er ist Geheimdienstexperte der Union im Bundestag. Und der Thüringer Verfassungsschutzchef warnte vor einem erheblichen Risiko, dass der Kreml Informationen abschöpfe und Einfluss nehme. Markus Frohnmeier, außenpolitischer Sprecher der AfD-Bundestagsfraktion, konnte auch nach seiner Rückkehr aus Russland keinen Fehler erkennen. Frohnmeier hier bei NTV.
2: Meine Aufgabe als außenpolitischer Sprecher ist es ja auch, Kontakt zu allen relevanten Akteuren zu halten. Und das gilt für die Amerikaner und Chinesen genauso wie für die Russen.
1: Kontakte wiederbeleben, Vertrauen aufbauen, was kann man schon dagegen haben? Im Prinzip nichts. Das klinge alles sehr harmlos, sagt die Berliner Osteuropa-Historikerin Susanne Spahn.
3: Aber da wird ja eben ausgeblendet, dass Russland täglich die Ukraine angreift, militärisch dabei ist, diesen Staat zu vernichten. Und dieses Problem wird eben als fremder Konflikt tituliert, mit dem man da angeblich gar nichts zu tun habe.
1: Susanne Spahn sieht in der Russlandnähe der AfD eine Art Geschäft zum gegenseitigen Vorteil. Einerseits in Deutschland.
3: Dass sich natürlich die AfD politische Dividende von verspricht, insbesondere mit dieser Politik eben gut anzukommen bei den einheimischen Wählern in Deutschland. Und wir wissen ja auch, gerade in Sachsen-Anhalt stehen Wahlen bevor. Also da will man politisch punkten mit dieser pro-russischen Agenda.
1: Andererseits nutzt die AfD-Präsenz in Russland auch der dortigen Propaganda. Bei der Auswertung der russischen Medienberichterstattung zum St. Petersburger Wirtschaftsgipfel fiel Susanne Spahn der sehr wohlwollende Ton auf.
3: Politisch werden diese Abgeordneten instrumentalisiert, um zu zeigen, vor allem auch dem einheimischen Publikum, schaut her, wir sind gar nicht isoliert, die Deutschen stehen an unserer Seite. Die wollen im Prinzip die Beziehung wie früher. Und das war ja auch dann Tenor der AfD-Abgeordneten.
1: So fordert die AfD, es solle schnell wieder Erdöl und Gas aus Russland fließen, die Gasröhre Nord Stream 2 geöffnet werden, ganz unabhängig von einem Kriegsende in der Ukraine. Vor einigen Monaten noch kritisierte Parteichefin Alice Weidel allerdings Reisen von AfD-Abgeordneten nach Russland.
4: Ich kann nicht verstehen, was man da eigentlich soll.
1: Heute dagegen warf die AfD-Chefin der Bundesregierung eskalierende Kriegsrhetorik vor, den Abbruch der Diplomatie. Weidel forderte einen Stopp deutscher Rüstungshilfe für die Ukraine und natürlich Öl- und Gaslieferungen aus Russland sofort. Als wären dem russischen Präsidenten nicht schon viele Verhandlungsangebote gemacht worden, sagte sie:
5: Wenn wir es in der Regierung sitzen, und zwar im nächsten Jahr, denn es wird zu Neuwahlen kommen, aufgrund dieser absolut unverantwortlichen Politik, die hier gemacht wird, werden wir als allererstes Verhandlungen mit Russland anstrengen und die Ukraine an den Verhandlungstisch mit den Russen zwingen.
1: Auch das eine Position, die im offiziellen Russland gut ankommen dürfte. Über die Ukraine reden statt mit ihr.
0: Berichtet Frank Eichmann. Erinnern Sie sich noch an den Slogan "Keine Macht den Drogen"? Den gab es als große Kampagne schon in den 90ern. Aber wenn wir uns jetzt 2026 die aktuellen Zahlen anschauen, dann ist dieser Effekt offenbar verpufft. Laut dem neuesten europäischen Drogenbericht werden insgesamt in Europa immer mehr bewusstseinsveränderte Drogen konsumiert. Erfasst und ausgewertet wurden Daten aus den 27 EU-Staaten und der Türkei. Andreas Meyer-Feist stellt uns die wichtigsten Erkenntnisse des Berichts vor.
6: Der für den Bericht verantwortliche EU-Innenkommissar Magnus Brunner ist nicht optimistisch. Europe is actually reaching a crisis point. The quantity of drugs has increased dramatically.
7: Europa befindet sich an einem Krisenpunkt. Die Menge an Drogen hat dramatisch zugenommen, erklärte der EU-Politiker schon bei der Vorstellung der europäischen Anti-Drogen-Strategie, die den Kampf gegen Schmuggler und die Vorbeugung verstärken soll. Wir müssen alles daran setzen, um zu verhindern, dass gefährliche neue Drogen den Markt überschwemmen, so der EU-Kommissar heute. Wie schwer dieser Weg ist, wie anspruchsvoll das Vorhaben, zeigen die neuesten Zahlen. Mehr als 1000 psychoaktive Substanzen sind im Umlauf, es werden immer mehr. Allein im vergangenen Jahr sind 50 neu dazugekommen. Sie wirken immer stärker und schneller. Bewusstseinsverändernde Drogen, unter anderem Heroin, sind für 7 von 10 tödlichen Überdosierungen verantwortlich. Geschätzte 7000 Menschen starben allein 2024 an einer Überdosierung. Als tödlich erwiesen sich Mischungen mit Medikamenten, Schmerzmitteln und Alkohol. Am häufigsten wird Cannabis genommen. Knapp 25 Millionen Menschen zwischen 15 und 64 Jahren haben diese Droge konsumiert. Danach kommt Kokain. In den Abwässern von mehr als der Hälfte der untersuchten Städte wurden im vergangenen Jahr mehr Kokainrückstände erfasst als im Jahr zuvor. Interessant ist, was allein diese beiden Drogen mit den Menschen machen, die sie nehmen. Auch dazu gibt es Erkenntnisse. Ein Drittel der Menschen in einer Suchtbehandlung nannte Cannabis als Einstiegsdroge und Grund für die Behandlung, gefolgt von Kokain. Kokain ist auch für mehr Todesfälle verantwortlich als in den Jahren zuvor. Drogen sind heute allgegenwärtig, sagt Alexis Gosdale, der die EU-Drogenagentur ein Jahrzehnt lang leitete. Und jeder kann persönlich oder indirekt mit jemandem zu tun haben, der ein akutes oder chronisches Suchtproblem hat. Besonders gefährlich Heroin und andere Substanzen, die direkt im Hirn und im Nervensystem wirken und sehr schnell abhängig machen. Fentanyl und Tramadol. Diese Drogen sind für die schwersten gesundheitlichen Schäden und die meisten Todesfälle verantwortlich. Schon winzige Mengen, klein wie ein Sandkorn, können tödlich sein. Drogenhändler finden immer neue Schlupflöcher, um ihre Ware in Europa zu verbreiten. Sie nutzen unauffällige Routen über kleine Häfen. Die EU-Drogenstrategie und der dazugehörige Aktionsplan wurden vom Rat der EU im Frühjahr beschlossen. Drogennetzwerke sollen radikal zerschlagen werden. Der Fokus liegt auf einem harten Vorgehen gegen die organisierte Kriminalität, auf einer verbesserten Prävention und einer guten Gesundheitsversorgung für Betroffene. Bis diese Strategie wirkt, dürfte noch viel Zeit vergehen. Der aktuelle EU-Drogenbericht sieht noch keine Verbesserung der Lage.
0: Der viertgrößte deutsche Sportfachverband steht mächtig unter Druck, und zwar der DAV, der Deutsche Alpenverein. Rund um die Olympiapremiere der Skibergsteiger gab es Enthüllungen um Missstände im Verband. Jetzt kommt heraus, auch in einer weiteren olympischen DAV-Sparte, dem Sportklettern, ist die Unzufriedenheit unter den Athletinnen und Athleten wohl sehr groß. Da geht es vor allem um nicht nachvollziehbare Personalentscheidungen. Der DAV hat mittlerweile eine externe Kanzlei mit der Untersuchung beauftragt. Peter Wosny berichtet.
8: Die 15 Meter hohe Speedwand in der Trainingshalle Hilden erklimmen sie in weniger als 10 Sekunden. Doch mehr als ihre Zeiten beschäftigt die deutschen Speedkletterer die Unruhe in ihrem Verband. Der mehrfache deutsche Meister Linus Bader beschreibt es so.
9: Man merkt schon, dass alle angespannt sind. Okay, kann ich wirklich offen und ehrlich sagen, wie es mir geht, ohne Angst zu haben, dass man vielleicht nicht mehr bei einem Weltcup startet.
8: Dass der Deutsche Alpenverein 3 Skibergsteiger aus dem Kader geworfen hat, die Missstände beklagt hatten, verstärkt die Verunsicherung. Denn auch im Klettern, einem Sport für Leichtgewichte, ist die Atmosphäre offenbar seit Jahren schwer belastet. Dabei polarisiert eine Person wohl besonders, Ingo Filzwieser, bis 2024 Bundestrainer. Der ARD liegt ein E-Mail-Austausch von 2023 zwischen einem führenden Funktionär und einem Athletensprecher vor. Darin sind zahlreiche Vorwürfe gegen Filzwieser aufgelistet. Ein zentraler Vorwurf, er soll massiv auf Athleten eingewirkt haben, ihr Gewicht zu reduzieren. Die Führungsebene reagierte damals, wie aus einem Schreiben an die Athleten hervorgeht. Zentrale Trainingsmaßnahmen sowie Wettkampfbetreuungen seien bis auf Weiteres ohne Ingo Filzwieser durchzuführen, heißt es darin. Doch Filzwieser stieg nicht etwa ab, sondern auf. vom Bundestrainer in die sportliche Leitung zum Sportmanager klettern. Bei Top-Athleten wie Sebastian Halenke sorgte das für Unverständnis.
10: Ich finde das kritisch, nach dem Vorangegangenen so jemanden in diese Position zu heben.
8: Phil Swieser ließ ARD-Anfragen durch Medienrechtsanwälte beantworten. Tenor, er sei nie in einer Position gewesen, Ratschläge zur Ernährung zu erteilen. Er habe jedoch untergewichtige Athleten zu deren Schutz nicht starten lassen. Doch im Verband gibt es nun offenbar Bewegung. Eine interne E-Mail der DAV-Führung an Athleten zeigt, eine externe Kanzlei wurde mit einer Untersuchung beauftragt. Ein Thema: Personal- und Führungsentscheidungen 2023 bis 2025. Ob Phil Swieser Teil der Untersuchung ist, bleibt unklar. Der Verband teilte auf ARD-Anfrage mit, man äußere sich nicht zu Personalfragen und verweise auf laufende Aufarbeitungen. Das Vertrauen von Athleten wie Linus Bader in die Verbandsspitze ist schwer beschädigt.
9: Wie es uns wirklich geht, ist, glaube ich, denen ehrlich gesagt scheißegal.
8: Bader ist von einer weiteren Personalentscheidung betroffen, die ebenfalls untersucht werden sollte. Peter Schnabel war sein Bundestrainer beliebt und erfolgreich. 2025 wurde Schnabel fristlos gekündigt, ohne Angabe von Gründen. Damals gehörte Phil Swieser bereits zur sportlichen Leitung. Er sei, so der Tenor seiner Anwälte, an der Kündigung Schnabels nicht beteiligt gewesen. Die Speedathleten standen plötzlich ohne Trainer da.
9: Man hat sich viele so alleine und einfach nicht unterstützt gefühlt. So, es hat halt die Person gefehlt, wo man einfach ein Vertrauen zu hat. Und das war einfach nicht mehr da. Ne?
8: Ein Prozess Schnabels gegen den DAV vor dem Arbeitsgericht endete mit einem Vergleich. Schnabel ist zwar jetzt nicht mehr Bundestrainer, steht aber weiterhin regelmäßig in der Halle und trainiert die ihm vertrauten Athleten nach eigenen Angaben unentgeltlich.
0: Die Pflegekasse in Deutschland macht Milliardenverluste. In der vergangenen Woche hat Bundesgesundheitsministerin Nina Wagen deshalb einen Reformvorschlag vorgestellt, der von verschiedenen Sozialverbänden allerdings stark kritisiert wird. Helene Buchholz hat Menschen besucht, die vom Thema Pflege unmittelbar betroffen sind. Eine Familie in Bremen, die ihre Tochter zu Hause pflegt.
11: So, Hannaline, dann mache ich dir mal Musik an.
12: Hanna liebt Winnie Pooh und Ed Sheeran. It's a long way. Die 29-Jährige kann zwar nicht sprechen, aber trotzdem sehr gut kommunizieren, was ihr gefällt und was nicht. Da Hanna auch nicht selbstständig laufen und essen kann, pflegen ihre Eltern, Ralf Niemeyer und Tuku Roy Niemeyer, sie zu Hause. In ein Heim soll sie nicht. Trotzdem würden sich die beiden manchmal etwas mehr Unterstützung wünschen.
11: Aber da ist im Moment nicht viel zu machen.
13: Wenigstens einmal die Woche würden wir gerne abends mal ausgehen, mal tanzen gehen. Aber vom Pflegedienst sowas regelmäßig zu bekommen, die würden Hanna was vorlesen oder mit ihr spazieren gehen. Aber nein, wickeln und so, das machen wir nicht.
12: Für solche Tätigkeiten fehlen also Pflegekräfte. Aber das ist nicht das einzige Problem. Die Pflegekasse macht Milliardenverluste. Deshalb hat die Bundesgesundheitsministerin Nina Wagen nun einen Reformvorschlag vorgelegt, der von vielen Seiten hart kritisiert wird. Der Eigenanteil für ein Pflegeheim soll weiter erhöht werden, Besserverdiener und Kinderlose sollen mehr einzahlen und pflegenden Angehörigen wird der Rentenbeitrag gekürzt.
11: Also ich bin die Pflegeperson und da ich nicht voll arbeiten kann, muss irgendjemand für mich in die Rente einbezahlen. Also da denke ich schon, dass man sowas auch aus Steuergeldern finanzieren müsste. Und nicht von der Pflegeversicherung.
12: Heinz Rothgang ist Gesundheitsökonom an der Uni Bremen. Auch er sagt, die Kürzung der Rentenbeiträge sei für ihn überraschend gekommen.
14: Wir haben Beitragszahlungen für pflegende Angehörige im Umfang von mehr als 5 Milliarden jährlich im Moment. Das zahlt auch die Pflegeversicherung. Das gehört steuerfinanziert. Wenn diese Dinge steuerfinanziert wären, hätte die Pflegeversicherung schon kein Problem mehr.
12: Stattdessen die Leistungen einfach zu kürzen und pflegende Angehörige, den größten Pflegedienst der Nation, in die Altersarmut zu schicken, hält er für den falschen Weg. Zumal es noch weitere Leistungen gäbe, die aus der Pflegekasse bezahlt werden, aber eigentlich Steuerleistungen sein müssten, so Rothgang.
14: Wir haben Ausbildungskosten. Bei normalen Ausbildungsberufen sind das Berufsschulkosten. Die werden staatlich finanziert. In der Pflege werden die Pflegeschulen nicht staatlich finanziert. Das wird über Umlage geregelt. Die Pflegebedürftigen zahlen das.
13: Was ist das?
11: Von Humate.
13: Ah, die Nahrung.
12: Aber auch die Bürokratie macht Pflegebedürftigen und ihren Angehörigen zu schaffen.
11: Das war vorher bei, wie hießen die denn vorher?
12: Zuständig ist für sie nämlich nicht nur die Pflegekasse, sondern auch die Krankenkasse und häufig auch noch das Sozialamt. Das System ist kompliziert und unübersichtlich, so Niemeyer.
13: Wir merken bei der Krankenkasse, dass man bestimmte Begründungen immer und immer wieder einreichen muss, Geburtsdatum und was da für ein Rattenschwanz ist, wann und wo sie im Krankenhaus gewesen ist, wo wir sagen, meine Güte, das wissen die alles. Das liegt vielleicht an unterschiedlichen Stellen. Das ist das eine. Und das zweite ist, dass man auf viele Sachen auch nicht aufmerksam gemacht wird. Die erfährt man halt ja dadurch, dass man auf Instagram unterwegs ist. Da ist natürlich auch vieles Unseriöses dabei.
12: Für die Zukunft hätten sich Hannas Eltern deshalb eigentlich nur weniger Bürokratie und ab und zu mal ein paar Tage Urlaub gewünscht. Die Rentenkürzung für den pflegenden Vater Ralf Niemeyer kam nun für sie wie ein Schlag ins Gesicht.
13: Das verschönt doch unser Tag, wenn du so schön trinkst.
0: Ein Beitrag von Helene Buchholz.
15: Sport.
16: Mit Christian Hake und einer klaren Ansage von DFB-Sportdirektor Rudi Völler. Am Sonntag spielt Deutschland ja das erste Spiel bei der WM in den USA, Kanada und Mexiko. Und darauf liege auch der Fokus, denn an der politischen Situation könne man eh nichts ändern. Anne van Eickels aus unserem WM-Team in den USA war bei der Pressekonferenz dabei.
17: Das erste Etappenziel für die Weltmeisterschaft hat Rudi Völler klar benannt. Die Gruppenphase müssen wir überstehen, so der DFB-Sportdirektor wörtlich. Da gebe es keine zwei Meinungen. 5 Tage vor dem ersten Spiel versuchte Völler, einige politische Fragen elegant abzuräumen. Er zeigte sich irritiert von den aktuellen Eingriffen der US-Politik in die Fußball-WM. Die USA hatten den somalischen Schiedsrichter Omar Atan bei der Einreise abgewiesen. Fans des Irans waren außerdem Eintrittskarten für die Gruppenspiele entzogen worden. Völler zeigte Unverständnis für dieses Vorgehen, betonte aber auch, dass sowohl er als auch die Spieler die falschen Ansprechpartner bei politischen Themen seien. Man könne nichts daran ändern und konzentriere sich darauf, eine gute WM zu spielen.
16: Um seine Spieler macht sich Völler übrigens keine Sorgen. Stichwort Lagerkoller. Die äußeren Umstände heute seien viel angenehmer als noch zu seiner aktiven Zeit.
18: Wir hatten damals kein Internet. Wir hatten keine Handys. Das war früher komplizierter, glauben Sie mir. Also Lagerkoller, wie wir es früher mal kennen, das gibt es heute in der Form nicht mehr.
16: 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Die deutschen Fußballfrauen sind ohne Niederlage durch die WM-Qualifikation gekommen. Am Abend gab es ein 2:0 in Slowenien. Das Ticket für die Weltmeisterschaft 2027 in Brasilien hatte das Team von Bundestrainer Christian Wück schon vorher gelöst. Ina Kast berichtet.
19: Geburtstagskind Christian Wück hatte sich zu 8 Wechseln in der Startelf entschieden. Er wollte vor allem sehen, was die Spielerinnen aus der zweiten Reihe zu bieten haben.
20: Ja, es ging heute darum, wirklich zu sehen, wie die ein oder andere, die noch nicht so viele Spielminuten bekommen hat, sich auf internationalem Niveau eben bewegt. Und da haben wir schon bei der einen oder anderen gesehen, dass sie nervös war.
19: Vor allem in der ersten Halbzeit sah der Bundestrainer viele Fehlpässe und Abstimmungsprobleme bei seinen Spielerinnen. Am Ende aber verabschiedet sich Deutschland mit einem 2:0-Sieg in die Sommerpause und hat die ganze WM-Qualifikation ohne Niederlage beendet.
20: Ja, im Großen und Ganzen sind wir sehr zufrieden. Wir haben mit 16 Punkten von 18 eine fast perfekte Qualifikationsrunde gespielt. Und von daher gibt es wenig zu meckern.
16: Beim Tennisturnier in Stuttgart wurde die Rasensaison eröffnet. Die Erstrundenbilanz der deutschen Spieler fällt dabei aber ernüchternd aus. Thomas Bareis weiß mehr.
21: Wenn der French Open Champion Alexander Zverev aus Termingründen nicht kann, dann müssen es eben andere deutsche Tennisprofis richten. Zum Beispiel die beiden Routiniers Jan-Lennard Struff und Yannick Hanfmann. Beide haben am zweiten Turniertag den Sprung ins Achtelfinale auf dem Stuttgarter Weißenhof gepackt. Der 36-jährige Struff konnte sich in 3 Sätzen gegen den kanadischen Qualifikanten Alexis Galanou durchsetzen. Jetzt geht's für ihn gegen den Kasachen Alexander Bublik, den er bei den French Open schlagen konnte. Hanfmann, 34 Jahre alt, hat in einem engen Match 2-mal mit 7:6 gegen den US-Amerikaner Alexander Kovacevic die Oberhand behalten. In der Runde der besten 16 hat der Karlsruher nun gegen den Italiener Mattia Bellucci die Chance, erstmals das Viertelfinale in Stuttgart zu erreichen. Verabschieden mussten sich die 3 anderen Deutschen im Hauptfeld. Daniel Altmaier nach 3 Sätzen gegen den US-Amerikaner Francis Tiafoe, Diego de Dura nach 2 Sätzen gegen James Duckworth aus Australien und Tom Gensch nach 2 vergebenen Matchbällen mit einer 3-Satz-Niederlage gegen den Australier Rinki Hichikata.
16: Und Alba Berlin steht im Finale um die deutsche Basketballmeisterschaft. Im 5. und entscheidenden Halbfinalspiel setzten sich die Berliner deutlich mit 97:66 gegen Bamberg durch. Im Finale wartet jetzt der FC Bayern, der sich in seinem Halbfinale ja schon vorher souverän mit 3 Siegen in 3 Spielen gegen Bonn durchgesetzt hatte.

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1: Um 5.31 Uhr mit Juliette Groß. Die USA haben nach eigenen Angaben neue Militärschläge auf Ziele im Iran ausgeführt. Das zuständige Regionalkommando sprach von einer Reaktion auf den Abschuss eines US-Militärhubschraubers durch den Iran. Aus der Nachrichtenredaktion Peter Eichenberg.
2: Iranische Medien berichteten von mindestens zwei Angriffswellen, hauptsächlich auf Ziele nahe der Straße von Hormus. US-Präsident Trump sprach von einer sehr kraftvollen Antwort auf den Abschuss eines Apache-Kampfhubschraubers. Der Helikopter war gestern während eines Kontrollflugs in der Straße von Hormus abgestürzt. Das US-Militärkommando erklärte die Vergeltungsschläge noch in der Nacht für abgeschlossen. Kurz danach verkündete der Iran seinerseits einen Drohnenangriff auf die in Bahrain stationierte 5. US-Flotte.
1: Bundeskanzler Merz wirft der SPD laut einem Zeitungsbericht vor, das Infrastrukturgesetz zur Beschleunigung von großen Bauvorhaben zu blockieren. Nach Informationen der Rheinischen Post soll Merz in einer Sitzung der Unionsfraktion kritisiert haben, dass das Vorhaben seit 6 Monaten im Bundestag feststecke. Die SPD will demnach das geplante Gesetz mit einer Regelung zu Naturschutzflächen verbinden. Merz bezeichnete das als inakzeptabel und forderte, das Infrastrukturgesetz noch vor der Sommerpause zu verabschieden, damit Bauprojekte schneller umgesetzt werden können. Unternehmen der Luft- und Raumfahrtbranche bei der Branchenmesse ILA kommen von heute an in Selchow am Hauptstadtflughafen bei Berlin zusammen. Vor allem die Verteidigungsindustrie verzeichnet Ausstellerzuwachs. Aus Berlin Johannes Frevel.
3: 750 Aussteller aus 37 Ländern hoffen auf der internationalen Luft- und Raumfahrtausstellung ILA auf neue Aufträge. Die Messeveranstalter stellen zwar Raumfahrtthemen werblich ganz vorn ins Schaufenster. Tatsächlich scheint die diesjährige ILA jedoch so stark von Verteidigungsthemen dominiert zu sein, wie bisher selten in der Messegeschichte. Geplant hohe staatliche Investitionen in die Verteidigung führen zu einem deutlich sichtbaren Auftritt bei Anbietern, etwa von Drohnen. Am Rande der ILA will die Bundesregierung heute ihre aktualisierte Luftfahrtstrategie präsentieren.
1: Der US-Tech-Riese Meta muss bei seinem Nachrichtendienst WhatsApp auch andere KI-Assistenten erlauben. Die EU-Kommission verpflichtete den Konzern dazu, Chatbots von anderen Anbietern gleiche Chancen wie dem hauseigenen Bot einzuräumen. Meta muss dies innerhalb von 5 Werktagen umsetzen. Ansonsten droht ein Bußgeld von bis zu 10% des weltweiten Jahresumsatzes. Das Wetter in Deutschland. Tagsüber immer wieder Schauer, vereinzelt Gewitter, auch längere trockene Abschnitte. Höchstwerte 12 Grad an den Alpen bis 21 Grad in Berlin. Am Donnerstag einzelne Schauer oder Gewitter, im Südwesten länger trocken, 13 bis 21 Grad. Das waren die Nachrichten.
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4: Mit den akuten Meldungen von den Straßen um 5.34 Uhr. Die A2 Dortmund Richtung Oberhausen ist zwischen Gelsenkirchen-Buer und Essen-Gladbeck wegen Bergungsarbeiten gesperrt. Es gibt eine Umleitung über die U54 und über die U81. Die A4 Aachen Richtung Köln ist zwischen Kreuz-Köln-West und Kreuz-Eiffeltor, nach wie vor nach einem Unfall gesperrt. Und dann haben wir noch eine Meldung von der A565 Bonn-Meckenheim. Die ist zwischen Bonn-Beuel und Bonn-Auerberg in beiden Richtungen wegen Brückenarbeiten gesperrt. Wo auch immer Sie unterwegs sind, kommen Sie gut und sicher durch den frühen Mittwochmorgen.
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4: China wirbt so aktiv um Besucher wie lange nicht mehr. Visa-Regeln wurden gelockert, Werbekampagnen gestartet, Social-Media-Hypes gezielt befeuert. Während die Wirtschaft schwächelt, soll also der Tourismus neue Impulse bringen. Die Botschaft: China ist offen, modern und wieder bereit für die Welt. Mit Erfolg. Im vergangenen Jahr gab es im Tourismussektor Rekordwerte für die Volksrepublik. Aus China berichtet Maximilian Seib.
5: Ein kleiner Platz am Fuße eines Hangs in Chongqing, einer Millionenmetropole im Südwesten Chinas. In den Berg sind schlichte Wohnblöcke gebaut. Nichts schreit hier auf den ersten Blick nach Touristenattraktion. Und doch drängen sich hunderte Besucher auf den Platz. Sie warten auf den einen Moment, dann nämlich, wenn eine Metro in eines der Wohnhäuser fährt. In dem Haus befindet sich ein Bahnhof.
6: Das
5: sei eine verrückte Attraktion, sagt Federico, ein Tourist aus Italien. Der Zug fahre einfach in das Gebäude hinein. So etwas könne man nur hier sehen. Chongqing bekommt derzeit viel Aufmerksamkeit. Wolkenkratzer spektakulär in die Berge gebaut. Eine Stadt, in der sich mehrere Ebenen übereinander schichten, nachts grell beleuchtet. Das alles hat Chongqing den Spitznamen Cyberpunk City eingebracht. Auch Reiseführer Yu spürt den Touristenhype. Klassische Stadttouren seien dabei kaum gefragt.
7: But you know, the market changes so fast. Cyberpunk.
8: Der Markt verändert sich so schnell. Im Moment sind Cyberpunk-Fotoshootings am beliebtesten.
7: The most popular one.
5: Diese Bilder gehen um die Welt und zeigen China als spektakuläres, futuristisches Land. Das kommt der kommunistischen Führung entgegen. Ein Imagewechsel, ein freundlicheres Gesicht, weg vom Bild des autokratischen Überwachungsstaats. Genau diese Themen, Zensur, fehlende Meinungsfreiheit, Menschenrechtsverletzungen, kommen in den begeisterten Berichten online kaum vor. Ein Grund: viele Besucher in China bekommen davon wenig mit. So wie Toni und seine Freundin Flavia. Das Paar aus Frankreich reist nach einem Auslandssemester in Peking aktuell durch die Volksrepublik.
8: Ich hatte gedacht, das Land sei viel stärker kontrolliert. Als Besucher kriegen wir das nicht mit. Für die Menschen, die hier leben, ist das sicher anders. Aber ich fühle mich nicht beobachtet, sondern einfach sicher. Das ist eine tolle Erfahrung.
5: Das sind genau die Erfahrungen, auf die kommunistische Führung in Peking setzt. Die Wirtschaft ist angeschlagen, Tourismus soll ein Motor sein. Mit modernen Megacities, schöner Natur und kulturellem Erbe. Alles drei haben sich Daniela Schlömer und Rico Grafe vorgenommen. Wir treffen die beiden Deutschen in Xi'an, dem Startpunkt der alten Seidenstraße. China als Reiseziel, das sei für viele in ihrem Umfeld unvorstellbar gewesen.
9: Uns haben alle angeguckt und haben gesagt, wie, ihr wollt nach China irgendwie und das auf eigene Faust. Was kommt euch denn in den Kopf so?
10: Da kann es mit der Kultur punkten. Ansonsten steht ja China schon eher für so ein bisschen eher dieses System als solches.
5: Tatsächlich gibt es vor einem Touristenboom noch viele Hürden. Denn wer in China seinen Weg finden möchte, ein Taxi braucht oder etwas bezahlen muss, der benötigt chinesische Apps. Kaum ein Schritt im Alltag geht ohne sie. Immerhin, mittlerweile kann man internationale Kreditkarten mit den Apps verbinden. Mit eSIMs lässt sich die strikte Internetzensur umgehen, Übersetzungs-Apps helfen bei der Sprachbarriere. Dazu gilt aktuell für viele Staaten, darunter auch Deutschland, die ersten 30 Tage China gehen ohne Visum. Und so hofft Touristenguide Yu in Chongqing, dass der Hype noch steigt.
8: Ich habe seit fast 20 Jahren diesen Traum, dass China ein internationales Land wird und viele Touristen nach Chongqing kommen. Dieser Traum scheint jetzt wahr zu werden.
5: Tatsächlich hat China im vergangenen Jahr einen Besucherrekord aufgestellt. Zum neuen Touristen-Hotspot fehlt aber noch einiges. Nach Frankreich oder Spanien zum Beispiel sind 2025 doppelt so viele Touristen gekommen wie nach China.
4: Maximilian Seib aus Peking. So ein Fahrrad ist eine tolle Sache, solange es funktioniert. Ein kaputtes Fahrrad ist dagegen für viele von uns schnell eine handwerkliche Überforderung. Und haben Sie zuletzt mal versucht, einen Termin in einer Fahrradwerkstatt zu bekommen? Nicht einfach, ganz genau. In Hessen helfen an diesem Punkt die Fahrradschrauber aus Friedberg. Ehrenamtliche, die gespendete Räder reparieren und sie anschließend an Menschen weitergeben, die aufs Rad angewiesen sind. Ende vergangenen Jahres musste die Gruppe ihre Werkstatt allerdings plötzlich verlassen und war auf der Suche nach einem neuen Ort. Janis Gerhardt hat die Schrauber besucht.
11: Mit viel Einsatz mühen sich Bernd, Wolfgang und Manfred mit einem alten, silbernen Rennrad ab. Gerade hängen sie noch an der eingerosteten Schaltung. So schnell wie möglich soll der Drahtesel wieder fit sein und seinen Besitzer wechseln. Dass die drei Bastler weiter an den gespendeten Fahrrädern rumschrauben können, stand lange auf der Kippe. Denn 2025 musste die Gruppe aus ihrer Werkstatt in der ehemaligen Post ausziehen. Jetzt haben sie endlich eine neue Werkstatt gefunden. Wolfgang Geismar freut sich.
12: Ja, das ist natürlich wesentlich moderner.
6: mehr alles. Es ist ja eine ehemalige Wohnung eigentlich. Das ist natürlich ein anderer Standard wie diese Posthalle damals. Und da lässt sich schon schön schrauben, haben mehr Räume, wir haben mehr Platz.
11: Zu finden ist das neue Schrauberparadies neben der Stadthalle in Friedberg. Für Bernd Dönges, Mitgründer der Gruppe, eine Riesenerleichterung. Denn nochmal umziehen will er auf keinen Fall.
12: Also wenn das sich hier bewährt und wir hier bleiben können, das ist, habe ich keinen Wunsch, das ist super. Das ist einfach klasse und das würde ich auch weitermachen so. Also wir haben, das ist jetzt der fünfte Standort. Also wir sind Profis in Werkstatt umziehen. Ich habe aber keine Lust mehr. Das muss ich auch sagen, im Hänger den ganzen Kram hier zu verschiffen. So ein Standort wie hier, mehr brauche ich nicht.
11: Die Fahrräder bekommt die Gruppe aus ganz Hessen gespendet. Die Aktion hat sich längst herumgesprochen. Die Nachfrage ist riesig. Seit Beginn der Aktion 2016 haben sie schon über 2000 Räder wieder fit gemacht. Angefangen hat aber alles ganz klein, mitten im Grünen, auf dem Gelände von einem Kindergarten.
12: Geschraubt haben wir Rasen. Und das war im Sommer ganz nett, bis die Schnaken kamen. Und im Winter gab es keine Schnaken, dafür haben wir uns den Hintern abgefroren.
11: Jetzt in der beheizten Werkstatt reparieren sie nicht nur selbst Fahrräder, sondern zeigen ihren Kunden auch, wie sie ihr eigenes Rad wieder flott bekommen, sagt Manfred Eisenacher.
13: Wenn hier 10 Leute mit kaputten Rädern vor der Tür stehen und das sind 3 mit Platten dabei, dann müssen die selbst mit anpacken und mal lernen, wie man ein Fahrrad rausschraubt und einen Reifen flickt. Und wir helfen dabei.
11: Mittlerweile stehen die Leute regelmäßig Schlange, um sich ein neues Rad abzuholen oder um ihr eigenes reparieren zu lassen. Vor allem Kindern möchten die 8 Ehrenamtlichen damit eine Freude machen, erzählt Bernd Dönges.
12: Ja, das ist das Schöne eigentlich. Den guckst du, den drückst du Fahrrad in die Hand, da kriegen die glänzende Augen und das ist einfach super. Wenn die was haben, die freuen sich und wenn die sich freuen, ist das ehrlich. Da habe ich meinen Spaß. Wenn die einer grinsen mit seinem Fahrrad die Kurve dreht, das ist der Hammer.
11: Und genau diese Räder für Kinder sucht die Gruppe händeringend. Zwar bekommen sie viele Räder gespendet, Kinderfahrräder seien aber zu selten dabei. Deswegen können sie nicht alle Anfragen der kleinen Radfreunde bedienen.

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1: Papst Leo XIV. Bereist gerade für eine ganze Woche Spanien. In Barcelona dürfte die Aufmerksamkeit groß sein, wenn der Papst in der weltberühmten Sagrada Familia den Hauptturm der Kirche einweiht. Aber zuvor feiert der Pontifex am Abend noch eine Gedenkmesse zum 100. Todestag von Antoni Gaudí, dem katalanischen Architekten der Basilika. Nicht umsonst, ohne Gaudí und seine Vision von sakraler Architektur wäre die Sagrada Familia nur eine Kirche wie jeder andere. Jedes Detail der Fassade erzählt eine Geschichte. Lisa Weiß hat sich auf Spurensuche nach der spirituellen Bedeutung der Basilika begeben.
2: Immer noch ragt ein Baukran auf neben der Sagrada Familia. Der Jesusturm ist fertig, aber die Kirche mit ihren 18 Türmen noch lange nicht. Sie ist riesig, 90 Meter lang, mehrere Kirchenschiffe. Und eben die Türme, die für die 12 Apostel, die 4 Evangelisten, die Jungfrau Maria und Jesus stehen. Alles an dieser Basilika hat eine religiöse, spirituelle Bedeutung. Obwohl an dieser Kirche seit weit mehr als einem Jahrhundert gearbeitet wird, ist es vor allem Antoni Gaudí, der sie als Architekt geprägt hat, und die Sagrada Familia ihn. Es ist Gaudís Lebenswerk. Der Priester und Gaudí-Biograf Armand Puig erzählt, wie alles angefangen hat.
3: In vita sua, un momento di taglio.
2: Sein Leben hat 1894 einen Wendepunkt, als er sich dafür entscheidet, während der Fastenzeit strikt zu fasten. Und das hilft ihm dabei, sich selbst zu finden. Denn er wusste, dass er ein großartiger Architekt war, aber er musste erst noch lernen, die Gaben Gottes zu erkennen. Durch das Fasten versteht Gaudí, Gott hat eine Mission für ihn, eine große Kirche zu bauen. Eben die Sagrada Familia. So erklärt es Puig und erzählt auch, dass Gaudí jahrelang sein Leben der Sagrada Familia gewidmet hat, dass er alles andere vernachlässigt hat. Eine radikale Wahl. Aber das Ergebnis ist besonders. Die Fassaden, die Szenen aus dem Leben Jesu darstellen. Die vielen Details, die sich an der Natur inspirieren, wie die schrägen Säulen, die sich oben verzweigen und Bäume in einem Wald darstellen sollen. Natur ist für Gaudí das Werk Gottes, also klar mit der Religion verbunden. Gaudí verbindet Geist und Materie, sagt sein Biograf Armand Puig. Gaudí ist jemand, der ausgehend von der großen architektonischen und vor allem der christlichen Tradition etwas Neues schafft. Denn er sieht sich selbst als einen Interpreten des christlichen Mysteriums. Also die Summa Theologica aus Stein, die Bibel aus Stein, die Liturgie aus Stein. Klingt interessant, aber auch ziemlich kompliziert. Kann man als Otto-Normalbesucherin oder Besucher ohne Theologiestudium die Sagrada Familia wirklich erfassen und wertschätzen? Nachgefragt beim derzeitigen Chefarchitekten der Basilika, Jordi Folli. Er sagt: Natürlich versteht man religiöse Kunst besser, wenn man sich mit Religion auskennt. Aber Kunst und Architektur schaffen auch Emotionen. Und in der Sagrada Familia bringen diese Emotionen die Besucher näher zur Transzendenz. Dazu müsse man nicht jedes Detail verstehen, sagt Jordi Folli und nimmt die schrägen Säulen in der Kirche, die sich wie Bäume verzweigen, als Beispiel. Sie lenken den Blick nach oben und erheben so den Geist, sagt er. Über Oberlichter und Fenster fällt viel Licht ins Innere. Und Licht sei die Freude des Geistes. Die Herrlichkeit findet Folli. Also, aus seiner Sicht kann ein Besuch in der Sagrada Familia uns alle ein bisschen erleuchten. Beeindruckend ist die unvollendete Kirche auf jeden Fall, vielleicht auch für Papst Leo. Priester und Gaudí-Biograf Armand Puig verspricht auf jeden Fall: Leo XIV. Wird den besten Blick auf die Sagrada Familia haben, den es gibt. Denn der, der die Messe feiert, ist im Zentrum und hat das ganze Kirchenschiff der Sagrada Familia vor Augen.
1: Ein Beitrag von Lisa Weiß.
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1: Der tschechische Dissident, Denker und Präsident Václav Havel soll bald groß gefeiert werden. Im kommenden Herbst wäre er 90 Jahre alt geworden. Allerdings ist um das Vermächtnis des 2011 verstorbenen Schriftstellers und Staatsmannes ein heftiger Streit entbrannt. Es geht um die Havel-Bibliothek in Prag. Gegründet vor 22 Jahren als Ort der Debatten und der Dokumentation, nach dem Vorbild von US-Präsidentenbibliotheken. Allerdings steht die renommierte Institution jetzt vor dem Aus. Im Raum steht der Vorwurf eines Führungschaos und auch die Frage, wie das Erbe von Václav Havel lebendig gehalten werden soll. Marianne Allweis berichtet.
4: Tady Havel, slyšíte mě?
5: Hier ist Havel, hören Sie mich?
4: Mit diesen legendären Worten leitete Václav Havel die Proben zu seinem Theaterstück über den Abtritt eines Spitzenpolitikers ein. Sie sind der Slogan der Gedenkbibliothek des verstorbenen tschechischen Ex-Präsidenten und Dramatikers.
5: Dobrý večer, dámy a pánové, vítám vás v knihovně Václava Havla na březnovém dílu našeho hledání Havla.
4: Die Bibliothek im Zentrum von Prag begibt sich regelmäßig auf die Suche nach Havel, so der Titel einer philosophischen Debattenreihe. Im März war dabei noch Bibliotheksdirektor Tomáš Sedláček als Moderator zu hören. Es war allerdings der letzte Auftritt des 49-Jährigen nach etwas mehr als einem Jahr.
6: Tak, přátelé, já vás vítám na oficiálně, tedy formálně zahájeném prvním hledání.
4: Seit April ist der bekannte Ökonom und frühere Weggefährte von Havel freigestellt. Im Mai warfen alle Mitarbeiter hin. Der Grund für meine Kündigung ist vor allem die verwirrende und chaotische Führung von Tomáš Sedláček, der beschlossen hat, Václav Havel als eine Art Verkaufsartikel zu vermarkten. So der Schriftsteller und frühere Dissident Jachim Topol, der Leiter des reichen Kultur- und Debattenprogramms der Havel-Bibliothek. Doch nun steht die Einrichtung vor dem Aus. Václav Havel ist der beste Exportartikel, den unser Land seit Generationen hervorgebracht hat, rechtfertigt sich Tomáš Sedláček. Ich wollte aus der Bibliothek eine moderne, KI-basierte Institution machen, die sich mit den Fragen unserer Zeit beschäftigt und nicht nur die Erinnerung an Václav Havel aufrechterhält. Die Hauptsponsoren der Havel-Bibliothek zogen sich zurück. Havels Witwe Dagmar Havlova hielt lange zum umstrittenen Direktor, dann gab auch sie ihren Abschied bekannt. Ich habe mich 22 Jahre lang um die Bibliothek gekümmert. Ich habe bis zum Schluss an ihre ursprüngliche Idee geglaubt. Nun habe ich jedoch weder die Kraft noch die Gesundheit, mehr zu tun. Auch die Aufsichtsgremien der Havel-Bibliothek sind nicht beschlussfähig. Die verbliebenen Mitglieder suchen nach einer Lösung, wohl ohne Tomáš Sedláček. Ein Neustart ist jedoch schwierig, denn die ehemalige tschechische First Lady Havlova besitzt die Namensrechte an ihrem verstorbenen Mann. Spannungen hinter den Kulissen gärten schon länger, auch zwischen der Witwe und Sponsoren. Führungswechsel waren an der Tagesordnung. Immer wieder wurde in Tschechien über die Bedeutung von Havel diskutiert. Der Dichter, Präsident ohne große politische Erfahrung hat Fans wie Feinde. Diese Debatte sei aktuell wichtiger denn je angesichts einer populistischen, nationalistischen Regierung, die mit der wertebasierten Politik von Havel wenig anfangen könne, findet der Philosoph Petr Fischer. Durch den Konflikt ist deutlich geworden, dass wir die Frage noch nicht geklärt haben, wie wir mit dem Vermächtnis von Václav Havel umgehen wollen.
1: Berichtet Mariana Allweis.
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1: Das von der schwarz-roten Koalition angekündigte Reformpaket soll jetzt endlich Fahrt aufnehmen und noch vor der parlamentarischen Sommerpause auf den Weg gebracht werden. Dazu treffen sich die Koalitionsspitzen heute mit Gewerkschaften und Wirtschaftsvertretern im Kanzleramt in Berlin. Ende Juni soll das Paket zu Einkommenssteuer, Gesundheit, Rente und anderen Themen fertig sein. Unser Gastautor heute ist Lars Haider, Chefredakteur des Hamburger Abendblatts. Er meint, die schwarz-rote Koalition habe ein Grundsatzproblem.
7: Es heißt oft, dass sich Deutschland mit Reformen schwer tut. Ich glaube nicht, dass das stimmt. Deutschland tut sich in Wahrheit mit einer Regierung schwer, die Reformen zwar ankündigt, diesen Ankündigungen aber nichts folgen lässt. Inzwischen ist das Bewusstsein für Veränderungen, die dringend auf den Weg gebracht werden müssen, in der Bevölkerung klarer ausgeprägt als in Teilen der Politik, was ehrlich gesagt keine schöne Erkenntnis ist. Immerhin wird dieser Befund auch von Bundeskanzler Friedrich Merz geteilt, dessen Regierung in diesem Juni nicht nur über die Probleme in unserem Land reden, sondern sich endlich an ihre Lösung machen will. Hätte er das, wie vor der Wahl 2025 versprochen, schon getan, stände übrigens nicht nur die Republik besser da, sondern vor allem die Bundesregierung. Merke, machen ist wie wollen, nur krasser.
1: Die Meinung von Lars Haider vom Hamburger Abendblatt. Ähnlich bewertet es die Frankfurter Rundschau. Für das Blatt ist klar, die schwarz-rote Koalition steht vor den entscheidenden Wochen ihrer Regierung. Reformen, von denen seit mehr als einem Jahr gesprochen wird, müssten jetzt endlich angegangen werden.
8: Diese Koalition ist zur Realpolitik verdammt. Man liegt inhaltlich so weit voneinander entfernt, dass man sich und die Wählerinnen und Wähler nicht länger belügen sollte. Bei Sozial- und Rentenreformen wird es nicht den großen Wurf geben. Dass der Koalition dafür die Kraft und womöglich auch der Wille fehlt, hat sie eindrucksvoll bewiesen.
1: Das Straubinger Tagblatt plädiert dafür, dass sich alle Seiten bei dem Reformgipfel zusammenreißen.
8: Niemand sollte mit der inneren Gewissheit daran teilnehmen, allein seine Vorstellungen könnten zum Ziel führen. In einer Lage, in der so vieles rundherum herausfordert, Krieg in der Ukraine und in Nahost, Trumps irre Zollpolitik, Chinas aggressive Handelspolitik, Sorge um die Energieversorgung, muss ein Zusammenwirken aller wirtschaftlichen und politischen Kräfte erfolgen. Das bisherige Gegeneinander ist Teil der Misere, die wir derzeit auf dem Feld der Wirtschaft erleben.
1: Die Augsburger Allgemeine sieht das Problem unter anderem im Verhältnis von Wirtschaft, Politik und Gewerkschaften.
8: Gewerkschaften und Wirtschaft belauern sich argwöhnisch. Das Verhältnis zwischen der Vorsitzenden des Deutschen Gewerkschaftsbundes Fahimi und Arbeitgeberpräsident Dulger ist schwer angespannt. Wer einmal hört, wie beide hinter verschlossenen Türen übereinander reden, der kann sich nicht vorstellen, dass sie sich die Hand reichen. Und auch die Beziehung zu den Parteien ist angespannt. Während Bundeskanzler Merz auf dem Gewerkschaftstag ausgebuht wurde, verlachten die Arbeitgeber Arbeitsministerin Baas.
1: Und der Kölner Stadtanzeiger fordert, sowohl die Regierungsparteien wie auch Arbeitgeber und Arbeitnehmer sollten in schlechten Zeiten gemeinsam Verantwortung zeigen.
8: Das wird nur gelingen, wenn alle mal aus ihren Vorgärten rauskämen. Wobei klar sein muss, die Zeiten sind schlecht. Der sogenannte Schluck aus der Pulle wird warten müssen. Erst braucht es Arbeitsmarkt- und Sozialreformen, die Arbeitsplätze sichern und nicht teurer machen. Gleiches gilt für das Thema Entbürokratisierung. Im Gegenzug wäre es fair, wenn die unteren und mittleren Einkommen steuerlich entlastet würden, gegenfinanziert durch Spitzenverdiener und Wohlhabende. Dafür kann und sollte der Reformgipfel Auftakt sein. Fatal jedenfalls wäre es, wenn nur herauskommt, gut, dass wir uns getroffen haben.
1: Und das waren die Standpunkte. Zusammengestellt hat sie Marei Beermann. 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
1: Heute vor 100 Jahren starb der katalanische Architekt Antoni Gaudí. Eine Straßenbahn erfasste ihn auf dem Weg zu seiner wichtigsten Baustelle, der Basilica Sagrada Familia in Barcelona. Silke Hennig erinnert an den Künstler.
9: Es ist eine Zeit des Aufschwungs in Katalonien. Um Barcelona entsteht die am stärksten industrialisierte Region Spaniens. Und der wirtschaftliche Erfolg lässt auch das katalanische Nationalbewusstsein aufblühen. Beides prägt Leben und Schaffen Gaudís. Später sollte auch noch der Glaube als zentrales Moment hinzukommen.
10: Die Naturgesetze für ihr Werk einsetzen, arbeiten mit dem Schöpfer zusammen.
9: Die Wohnhäuser, die er in Barcelona errichtet, wirken weniger gebaut als gewachsen. Die Säulen im Inneren der Kirche Sagrada Familia, seinem Opus Magnum, verzweigen sich wie Bäume. Der Gaudí-Kenner Joan Bassegoda.
11: In der Natur gibt es nicht nur dekorative Formen, sondern auch beeindruckende Strukturen. Gaudí interessierte sich für diese Formen und Strukturen, weil sie logisch und bewährt sind. Denn die Natur ist absolut logisch.
9: So verspielt und versponnen die Entwürfe des Katalanen aussehen, technisch sind sie durchdacht und ihrer Zeit voraus. Lüftung und Lichtführung in Gaudís Gebäuden zum Beispiel sind absolut modern und für die Sagrada Familia plant er eine ausgeklügelte Akustik. Statt zu berechnen, arbeitet er mit Modellen, probiert aus. Mit 31 Jahren übernimmt er den Bau der Sagrada Familia, der, wenn es nach ihm geht, nie fertig werden soll. Gaudí selbst wird zu einem asketischen Mönch im Dienste der Architektur. Die letzten anderthalb Jahrzehnte seines Lebens widmet Gaudí ausschließlich der Sagrada Familia. Er ist 73 Jahre alt, als er auf dem Weg dorthin von einer Straßenbahn erfasst wird. Wegen seines verwahrlosten Äußeren bringt man ihn ins Armenspital, wo er am 10. Juni 1926 stirbt. Das war heute vor 100 Jahren.
1: Das war der Stichtag von Silke Hennig und das war auch die ARD-Infonacht mit Tom Westerholt. Ihnen einen angenehmen Mittwoch. Tschüss von mir, machen Sie es gut. Und die Zeit, es wird gleich 5.58 Uhr.

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1: A11 Dreieck-Barnim Richtung Kreuz Uckermark. Zwischen Bernau Süd und Bernau Nord ist wegen eines Polizeieinsatzes nur eine Spur frei. Stadtverkehr Berlin. Moabit-Gotzkowski-Straße. An der Kreuzung Alt-Moabit sind die Ampeln außer Betrieb. Schöneberg. Die Hauptstraße ist zwischen Dominikusstraße und Coburger Straße wegen eines Feuerwehreinsatzes gesperrt in beiden Richtungen. Friedrichshain-Kolbe-Straße. In Höhe Frankfurter Allee ist die Fahrbahn bis voraussichtlich Ende Juni gesperrt. Marzahn-Blumberger Damm. Zwischen Landsberger Allee und Zindorfer Straße ist in Richtung Köpenick noch bis nächste Woche Donnerstag nur eine Spur frei. Moabit und Tiergarten. Der Tiergartentunnel ist zwischen Heidestraße und Reichpietschufer in beiden Richtungen bis jetzt gesperrt. Wedding-Groninger Straße. Sperrung hier in beiden Richtungen zwischen Liebenwalder Straße und Maxstraße. Auch hier ist die Feuerwehr vor Ort.
2: 6 Uhr ist es.
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3: Dorte Naht ist hier. Guten Morgen. Gestern habe ich den regierenden Bürgermeister Kai Wegner hier gefragt, wie er seine Parteimitglieder hinter sich bringen will, angesichts der schlechten Umfragewerte und der vielen Dinge, die für ihn in diesem Jahr politisch nicht gut gelaufen sind. Der Parteitag hat gezeigt, erstmal geht man geschlossen in diesen Wahlkampf. Kerstin Reinsch hat die Nachrichten.
1: Berlins regierender Bürgermeister Wegner ist der Spitzenkandidat der CDU für die Abgeordnetenhauswahl im September. Beim Landesparteitag in Neukölln erhielt er knapp 93% der delegierten Stimmen. Sabine Müller, RBB 24 Landespolitik.
4: Wegner musste sich überraschend in einer Kampfkandidatur durchsetzen. Ein Parteimitglied aus Mitte war gegen ihn angetreten. Wegner wertete sein Ergebnis in geheimer Abstimmung als klare Unterstützung. In seiner Bewerbungsrede hatte der Regierende seine Partei auf den Wahlkampf eingeschworen und die politischen Gegner scharf angegriffen. Er rief die CDU auf, gemeinsam zu kämpfen und dafür zu sorgen, dass in Berlin, Zitat, gesunder Menschenverstand statt linksgrüner Ideologie regiere. Wegner zog eine positive Bilanz seiner bisherigen Arbeit. Als Erfolge strich er unter anderem die Verwaltungsreform, mehr Wohnungsbau und eine schärfere Sicherheitspolitik heraus.
1: Deutschland hat so viele Rentner wie nie zuvor. Das schreibt die Rheinische Post und bezieht sich auf einen Bericht der Deutschen Rentenversicherung. Demnach wurden Ende 2025 rund 19 Millionen Altersrenten gezahlt. Das sei ein neuer Höchststand. Die Ausgaben für die Renten belaufen sich demnach auf rund 301 Milliarden Euro. Fast jeder Dritte geht den Angaben zufolge mit Abschlägen vorzeitig in den Ruhestand. Da immer weniger Beitragszahler eine wachsende Zahl an Rentnern finanzieren müssen, steht das Rentensystem massiv unter Druck. Heute Abend treffen sich die Spitzen der Koalition mit Gewerkschaften und Arbeitgebern, um über die Zukunft der Rente zu beraten. Die USA und der Iran haben sich in der Nacht gegenseitig angegriffen. Dabei hat der Iran US-Stützpunkte in der Golfregion beschossen. Laut Staatsmedien wurden auch US-Basen in Jordanien und Kuwait attackiert. Vorher hatten amerikanische Streitkräfte iranische Stellungen in der Nähe der Straße von Hormuz angegriffen. Den Angaben zufolge als Reaktion auf den Absturz eines amerikanischen Militärhubschraubers, für den Washington Teheran verantwortlich macht. Peter Eichenberg.
5: Nähere Angaben zum Umfang und zu konkreten Zielen machte das Militärkommando zunächst nicht. Der hochmoderne Apache-Kampfhubschrauber war gestern während eines Kontrollflugs in der Straße von Hormuz abgestürzt. Die beiden Piloten konnten unverletzt gerettet werden. US-Präsident Trump bezeichnete die Militärschläge als sehr kraftvolle Antwort auf den Vorfall und bekräftigte, der Helikopter sei abgeschossen worden. Die genaue Absturzursache ist aber bislang noch ungeklärt.
1: Die 12 Berliner Bezirke bitten den Senat um Hilfe beim Kampf gegen den Eichenprozessionsspinner. In einem gemeinsamen Brief verlangen sie, dass die aktuelle Plage als Gesundheitsproblem eingestuft wird, statt als Pflanzenschutzthema. Angela Ulrich, RBB 24 Landespolitik.
6: Das würde ihnen mehr Handlungsmöglichkeiten verschaffen, heißt es in dem Schreiben, das dem RBB exklusiv vorliegt. Außerdem sollten Maßnahmen gegen die giftige Raupe zentral koordiniert werden und die Bezirke dafür mehr Geld bekommen. Der Eichenprozessionsspinner ist längst kein lokales Problem einzelner Straßen oder Parks mehr, schreiben die Umweltstadträte der 12 Bezirke. In mehreren Bezirken seien Kapazitätsgrenzen erreicht, sowohl was Personal für die Bekämpfung der Raupe angeht, als auch die finanziellen Mittel dafür. Mehrere Bezirke rechneten mit Kosten von deutlich mehr als 500.000 Euro.
1: Die geplante bessere Bahnverbindung zwischen Neuruppin und Berlin verzögert sich weiter. Brandenburgs Verkehrsminister Krumbach sagte dem RBB, er könne nicht versprechen, dass der angestrebte Halbstundentakt bis 2030 oder 2031 umgesetzt wird. Der Bund und das Land Brandenburg hätten noch nicht geklärt, wie das finanziert werden soll. Für den Ausbau der Strecke ist unter anderem ein zusätzliches Gleis und eine Elektrifizierung notwendig. Ursprünglich sollte der Halbstundentakt schon in diesem Jahr kommen. Zuletzt war von Anfang 2030 die Rede. Die Basketballer von Alba Berlin stehen im Endspiel um die deutsche Meisterschaft. Am Abend haben sie das entscheidende fünfte Halbfinalspiel gegen Bamberg mit 97-66 gewonnen. Am Freitag treffen sie im ersten Finalspiel auf Titelverteidiger Bayern München. Die deutschen Fußballerinnen haben zum Abschluss der WM-Qualifikation einen 2-0-Sieg in Slowenien geholt. Soweit die Nachrichten. 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Das Wetter. Heute viele Wolken, im Norden mehr, im Süden weniger. Später wieder Schauer und einzelne Gewitter, vor allem in Richtung Südosten, aber auch in der Prignitz. Die Höchstwerte zwischen 19 und 22 Grad. Aktuell in Berlin-Buch 8, in Tempelhof 11 Grad, in Templin 6 und in Cottbus 12 Grad. Morgen dann ein Wechsel aus Sonne und Wolken, immer wieder Schauer und einzelne Gewitter bis 19 Grad. Die Zeit 6.05 Uhr.
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3: Mit Dörte Naht im Studio. Eigentlich ist man in der Berliner CDU davon ausgegangen, dass die Wahl von Kai Wegner, dem regierenden Bürgermeister, zum Spitzenkandidaten für die Abgeordnetenhauswahl eine Formsache sein würde. Beim Landesparteitag gestern Abend sollte ursprünglich nur per Handzeichen abgestimmt werden. Dann gab es allerdings eine Überraschung. Ein 85 Jahre altes Parteimitglied aus Mitte erklärte seine Kampfkandidatur. Wolfram Wickert, der Bruder des langjährigen ARD-Tagesthemenmoderators Ulrich Wickert. Daraufhin gab es dann doch eine geheime Wahl. Und wir hören mal rein, wie Landespolitikreporterin Agnes Sundermeier das Ganze um kurz vor 22 Uhr bei RBB 24 Berlin beschrieben hat.
2: Hier auf dem CDU-Parteitag ist gerade die Wahl von Kai Wegner zum Spitzenkandidaten der CDU für die Abgeordnetenhauswahl zu Ende gegangen. Kai Wegner ist mit 92,64% gewählt worden. Und da hat er sich selber doch überrascht gezeigt, dass die Unterstützung am Ende dann doch so geschlossen war. Bei mir ist jetzt der regierende Bürgermeister und Spitzenkandidat der CDU, Kai Wegner.
7: Guten Abend.
2: Herr Wegner, wie haben Sie das wahrgenommen? Sie haben ja selber gesagt, es war ein überraschendes Ergebnis für eine geheime Wahl. Waren Sie dann doch am Ende nicht so ganz sicher, ob die Geschlossenheit dann so da ist in der geheimen Wahl?
7: Nein, ich war nicht überrascht. Die CDU ist geschlossen. Die CDU unterstützt unseren Kurs und die CDU ist bereit, jetzt den Kampf aufzunehmen.

0: SPD wird es nach aktuellen Umfragewerten nicht reichen. Sie sind angewiesen auf die Grünen, wenn die CDU in der Regierung bleiben will. Jetzt haben Sie klar ausgeschlossen bei einem Streitpunkt, die Randbebauung des Tempelhofer Feldes wird mit der CDU kommen. Das ist eine Bedingung. Die Grünen wollen das genau nicht. Wo sind da noch Ihre Regierungsoptionen?
1: Ich glaube, wir müssen uns überlegen in dieser Stadt, wie wir die Potenziale nutzen, damit der Wohnraummangel abgestellt wird. Da werden wir dann nach der Wahl mit allen möglichen Koalitionspartnern sprechen, selbstverständlich. Aber am Tempelhofer Feld könnten 21...
0: Allen möglichen Koalitionspartnern, haben Sie gesagt? Sie haben doch die Linke und die AfD klar ausgeschlossen.
1: Ja, das sind ja auch keine möglichen Koalitionspartner. Mit mir wird es keine Koalition mit der Rechten, mit der AfD geben und mit dieser Linkspartei, die klar antisemitisch, die Polizistenhass klar formuliert, sie sich radikalisiert hat, mit dieser Linkspartei mache ich keine Koalition. Denn diese Stadt braucht keine Radikalen, weder von rechts noch von links, sondern einen Kurs der Mitte. Ich würde mir übrigens wünschen, dass SPD und Grüne eine Koalition mit dieser radikalisierten Linkspartei genauso ausschließen würden.
2: Berlins regierender Bürgermeister Kai Wegner war das in einem Auszug aus dem Interview, das Landespolitikreporterin Agnes Sundermeier gestern Abend beim Parteitag geführt hat. Einen ausführlichen Bericht über den Landesparteitag hören Sie dann in einer Stunde hier um kurz nach 7. Jetzt ist es 6:08. Vor wenigen Tagen ist der Ebola-Patient aus den USA, der in der Berliner Charité behandelt worden ist, gesund entlassen worden. Er hatte sich im Kongo mit dem lebensgefährlichen Virus infiziert. Am 20. Mai kam er dann auf Wunsch der amerikanischen Behörden nach Berlin. Unser Reporter Felix Leitmeier konnte sich jetzt die Sonderisolierstation im Virchow-Klinikum in Wedding ansehen, hat mit dem Team gesprochen, das dem Mann vermutlich das Leben gerettet hat.
3: Es war wirklich für uns alle auch sehr herausfordernd. Wir haben lange Schichten gehabt, aber es war auch sehr positiv zu beobachten, dass all die Arbeit, die wir wirklich hier reingesteckt haben, dass sich das wirklich so ausgezahlt hat.
4: Für Intensivpflegekraft Luise Götze waren die vergangenen Wochen besonders anstrengend. Sie und ihr Team haben den Patienten mit Ebola versorgt, auf der größten Sonderisolierstation Deutschlands in der Charité, die auf den ersten Blick aussieht wie ein normaler Krankenhausbereich, mit ihren weißen Wänden und Böden aus Fliesen und Kunststoff. Um sie zu demonstrieren, hat sich die Pflegerin noch einmal ihre Ausrüstung übergestreift. Einen dicken Plastikanzug mit Belüftung und Kommunikationssystem. Er schützt, aber macht das Arbeiten härter, erklärt der Oberarzt der Isolierstation Frieder Pfefflin.
5: Wir sagen, 3 Stunden ist das Maximum, da drin zu arbeiten, weil also man kann nicht essen, man kann nicht trinken, man kann nicht aufs Klo gehen. Ja, man kann auch ganz schön schwitzen in dem Anzug. Das merkt man dann insbesondere, wenn man körperliche Tätigkeiten machen muss, wenn man den Patienten vielleicht lagert, wenn man vielleicht Katheter anlegt.
4: Neben all den Sorgen um den Patienten und all dem Stress blieb ihm und seinem Team auch ein wenig Zeit, den Mann und seine Familie kennenzulernen. Seine Frau und seine 4 Kinder waren ebenfalls getrennt von ihm in Quarantäne. Sie galten als Kontaktpersonen, blieben aber gesund.
5: Es war eine unheimlich nette Familie, die das auch sehr gut verstanden hat. Es sind ja beide selber Ärzte gewesen, die Eltern. Die waren sehr dankbar, dass sie einfach an Ort waren, wo sie auch Zugang hatten zu Therapien, die sie jetzt in der Demokratischen Republik Kongo nicht gehabt hätten. Die Kinder, also wir haben die auch sehr gerne gemocht und die Kinder haben einige von uns sehr gerne gehabt, die dann täglich gekommen sind, sich um die gekümmert haben.
4: Seine Familie habe dem Patienten Kraft gegeben. Doch der Zustand des US-Amerikaners war zwischenzeitlich lebensbedrohlich. Er sei mit einem noch nicht zugelassenen Antikörperpräparat behandelt worden, sagt Leif Erik Sander, Direktor für Infektiologie und Intensivmedizin an der Charité. Könnte das auch im Kongo gegen Ebola helfen, wo es inzwischen mehr als 100 bestätigte Todesfälle gibt und hunderte Menschen infiziert sind? Die Voraussetzungen seien schwierig, sagt der Infektiologe.
6: Dort fehlt es momentan an allem. Deswegen wäre so meine Hoffnung, dass man dieses Medikament wirklich vor Ort bekommt, nicht so hoch. Auf der anderen Seite gehen jetzt eben viele westliche Hilfsorganisationen und staatliche Organisationen da rein, bauen Behandlungszentren auf. Und ich könnte mir schon vorstellen, dass man an größeren Behandlungszentren auch Dosen von solchen Medikamenten vorhält. Aber das sind alles Abwägungen, die lokal getroffen werden müssen, die aber auch getroffen werden müssen von der WHO und anderen.
4: Intensivpflegerin Luise Götze wünscht sich trotzdem
3: mehr solcher Momente auch in Afrika. Dass eben diese Versorgung auch dort wirklich möglich gemacht wird, wo sie am meisten gebraucht wird.
4: Sie sei 2024 in Ruanda gewesen, als dort das Marburg-Fieber ausbrach und wisse deshalb, wie groß die Not in solchen Situationen sein kann.
2: RBB24-Reporter Felix Leitmeier hat mit dem Team auf der Sonderisolierstation der Berliner Charité gesprochen, das zuletzt den Ebola-Patienten aus den USA behandelt hat. Die Nachrichten aus dem Persischen Golf vom späten Abend und aus der Nacht klingen einigermaßen beunruhigend. Schon wieder ist die Waffenruhe im Irankrieg gebrochen worden. Kuwait hat Beschuss aus dem Irak

0: angemeldet und der Iran hat nach eigenen Angaben auch US-Stützpunkte in Bahrain und in Jordanien angegriffen. Der Iran spricht von Vergeltungsreaktionen für vorherige amerikanische Angriffe. Was es mit denen auf sich hatte, fasst Washington-Korrespondentin Anne Schneider zusammen.
1: Nach dem mutmaßlichen Abschuss eines US-Hubschraubers durch den Iran haben die USA militärisch reagiert. Das US-Zentralkommando CENTCOM hat auf X sogenannte Selbstverteidigungsschläge auf den Iran bestätigt. Anlass ist ein Apache-Kampfhubschrauber, der nahe der Straße von Hormuz abgestürzt war. Die Ursache wird noch untersucht. US-Präsident Donald Trump macht jedoch den Iran dafür verantwortlich und spricht von einem Abschuss, möglicherweise durch eine Drohne. Die beiden Piloten konnten durch ein unbemanntes Rettungsboot geborgen werden, ein Novum für das US-Militär. Die USA müssten gezwungenermaßen auf den Abschuss reagieren, hatte Trump zuvor erklärt. Er bezeichnete die US-Angriffe als sehr starke, sehr kraftvolle Reaktion. Der Iran hat eine direkte Verantwortung für den Absturz weder bestätigt noch klar bestritten. Außenminister Abbas Araghchi erklärte aber, ausländische Truppen seien in der Region grundsätzlich Risiken wie Unfällen oder Kreuzfeuer ausgesetzt und sollten abziehen. Der Zwischenfall verschärft die Lage in der strategisch wichtigen Straße von Hormuz weiter und erhöht die Gefahr einer militärischen Eskalation.
0: Washington-Korrespondentin Anne Schneider sagt das. Über die Lage in der Golfregion in der Nacht hat es weitere iranische Angriffe gegeben. Von Seiten der USA hieß es, dass man den militärischen Einsatz jetzt beendet habe.
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0: Alba Berlin hat's geschafft. Sieg im entscheidenden Spiel der Halbfinalserie zur deutschen Basketballmeisterschaft gegen Bamberg gab's gestern Abend einen sehr deutlichen Erfolg und den hat Sportreporter Nick Hillmann gesehen.
3: Es war ein bemerkenswertes Basketballspiel. So etwas hatten wohl die meisten der knapp 9000 Fans in der ausverkauften Max-Schmeling-Halle noch nicht gesehen. Alba Berlin spielte teilweise wie im Rausch, zerlegte die Bamberger Mannschaft in ihre Einzelteile, führte mit bis zu 39 Punkten Vorsprung. Das beeindruckte auch Michael Ratay mit 16 Punkten Albas bester Werfer.
4: Unglaublich. Natürlich ist man ein bisschen nervös, weil Bamberg natürlich jetzt ein gutes Momentum hatte, deutlich gewonnen hat in Bamberg die zwei Spiele. Aber wir sind sehr selbstbewusst in unseren Fähigkeiten und wir sind heute wieder mit einem super Mindset reingekommen ins Spiel und dann konnten wir diesen Rhythmus mittragen. Hatten wir super offensiv über uns, wir hatten wichtige Stops in der Defense und das mit dem Fans im Rücken hat uns dann die ganze Kraft gegeben, dass wir das Spiel heute sicher gewinnen konnten.
3: Getragen von der Atmosphäre in der Halle wurde die gesamte Mannschaft. Diesem Druck hielten die Bamberger nicht stand. Das Ergebnis eindeutig 97-66. Alba Berlin steht damit im Finale gegen Titelverteidiger FC Bayern. Obwohl Außenseiter sehen sich die Albatrosse nicht chancenlos.
4: Wir haben eine super Chemie, wir spielen super als Team zusammen. Ich glaube, das ist unser Schlüssel auch für diese Finalserie.
3: Und für den gebürtigen Augsburger Michael Ratay, der in der Bayern-Jugend spielte, ist diese Finalserie sowieso etwas Besonderes.
4: Das ist natürlich cool. Das ist natürlich extra cool, gegen Leute zu spielen, wie man die Organisation ein bisschen kennt. Aber natürlich auch cool, weil viele von meiner Familie, Freunde, Bekannte in der Umgebung kommen. Deswegen ist es natürlich schön, wenn die Spiele anschauen können.
3: Das erste schon am Freitagabend in München.
0: Nick Hillmann berichtete. Zum Fußball. Ein Sieg zum Abschluss der WM-Qualifikation. Die deutschen Frauen konnten auf dem Weg zur WM in Brasilien auch in Slowenien gewinnen. Sportreporterin Ina Kast dazu.
5: Dass einige Nationalspielerinnen aus der zweiten Reihe mit Nervosität zu kämpfen hatten, war Bundestrainer Christian Wück nicht entgangen. Er hatte 8 neue Spielerinnen in die Startelf geworfen. Stürmerin Shakira Martinez hat ihre Chance genutzt und freute sich über ihr erstes Länderspieltor zu Beginn der zweiten Halbzeit. Kurz vor der Pause war Deutschland durch ein Eigentor der Sloweninnen etwas schmeichelhaft in Führung gegangen. Durch den 2-0-Erfolg hat das DFB-Team die WM-Qualifikation ohne Niederlage beendet. Jetzt geht es nach einer langen Saison in die Sommerpause und in einem Jahr dann mit großer Vorfreude zur Weltmeisterschaft nach Brasilien.
0: Ina Kast berichtete.

0: für den Posten, den Berthold Schneider ab diesem Sommer antritt, wurde er schon mal lose angefragt. Damals war er anderweitig eingebunden und lehnte ohne zu zögern ab. Vor anderthalb Jahren hat er aber Ja gesagt, als es wieder darum ging, wer wird neuer Intendant am Staatstheater Cottbus. Auch weil Berthold Schneider dieses Mal der Findungsprozess überzeugt hat, wie er sagt.
1: Ich merkte, es besteht der Wunsch von den Trägern, von der Stadt, vom Land, dass dieses Theater eine Zukunft hat, eine gute Zukunft hat, dass es wirklich strahlen kann und dass es für dieses Land etwas tut. Erstmal diese Grundhaltung, die fand ich unglaublich hilfreich und dachte, okay, wenn du das spürst, dann ist schon mal ganz, ganz viel gewonnen.
0: So ist Berthold Schneider jetzt also designierter Intendant des Vierspartenhauses in Cottbus. Und was er mit dem Theater vorhat ab der neuen Spielzeit, das erzählt er bei uns in unserer Gesprächsreihe Vis-à-vis. Das finden Sie in der RBB 24 Inforadio App oder Sie können es um kurz nach 11 hier bei uns im Programm hören. Das Wetter für Berlin und Brandenburg: im Moment haben wir in Berlin Temperaturen zwischen 6 und 11 Grad. 8 Grad sind es in Frankfurt-Oder, 10 in Potsdam, 19 bis 22 Grad sind vorhergesagt. Es gibt wieder viele Wolken und später auch wieder vermehrt Schauer und einzelne Gewitter.
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0: Kerstin Reinsch.
3: A11 Dreieck-Barnim Richtung Kreuz Uckermark. Zwischen Bernau Süd und Bernau Nord ist wegen eines Polizeieinsatzes nur eine Spur frei. Stadtverkehr Berlin Biesdorf. Zwischen 8 und 15 Uhr finden auf der B1 B5 Alt-Biesdorf statt einwärts zwischen Blumberger Damm und Oberfeldstraße Leitungsarbeiten statt. Die Fahrbahn ist dann auf eine Spur verengt. Schöneberg, die Hauptstraße, ist zwischen Dominikusstraße und Coburger Straße wegen eines Feuerwehreinsatzes in beiden Richtungen gesperrt. Friedrichshain-Kolbestraße, in Höhe Frankfurter Allee ist die Fahrbahn bis voraussichtlich Ende Juni gesperrt. Marzahn-Blumberger Damm, zwischen Landsberger Allee und Zindorfer Straße ist in Richtung Köpenick noch bis nächste Woche Donnerstag nur eine Spur frei. Wedding-Groninger Straße, Sperrung hier in beiden Richtungen zwischen Liebenwalder Straße und Maxstraße. Die Feuerwehr ist hier vor Ort. Und ein Hinweis noch zur U-Bahn. Die Linie U1 fährt bis auf Weiteres wegen Bauarbeiten nicht zwischen Warschauer Straße und Nollendorfplatz. Nutzen Sie bitte alternativ die U3. 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
0: 19 nach 6 ist es.
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0: Dorte Naht bin ich. Hallo, guten Morgen. Das Jahr hätte für ihn besser starten können, hat Kai Wegner gestern Morgen hier bei uns eingeräumt. Ist ja für vieles kritisiert worden, der regierende Bürgermeister. Zuletzt für die Einstellung des Digitalstaatssekretärs Matthias Hund. Gestern Abend hat er dann trotzdem große Unterstützung bekommen. Kerstin Reinsch hat die Nachrichten.
3: Die Berliner CDU geht mit dem regierenden Bürgermeister Wegner als Spitzenkandidaten in die Abgeordnetenhauswahl im September. Er wurde am Abend beim Landesparteitag in Neukölln mit knapp 93% der delegierten Stimmen gewählt. Wegner musste sich überraschend in einer Kampfkandidatur durchsetzen. Ein Parteimitglied aus Mitte war gegen ihn angetreten. Zuvor hatten die Delegierten bereits das Wahlprogramm beschlossen. Wegner sieht seine Partei für die anstehende Wahl gut aufgestellt. In seiner Rede nannte er unter anderem die Verwaltungsreform, den Bau neuer Wohnungen und die gute Wirtschaftsentwicklung Berlins als Erfolge seines Senats. In Deutschland leben so viele Rentner wie noch nie. Das berichtet die Rheinische Post und beruft sich auf die deutsche Rentenversicherung. Demnach haben die rund 19 Millionen Rentner den Staat im vergangenen Jahr gut 300 Milliarden Euro gekostet. Die Zukunft der Rente ist eines der Themen, das bei einem Treffen heute Abend im Kanzleramt besprochen werden soll. Daran nehmen Vertreter der Regierungskoalition, der Gewerkschaften und der Arbeitgeberverbände teil. Hauptstadtkorrespondent Chris Berdrow.
4: Ziel ist es, die schwächelnde Wirtschaft wieder in Fahrt zu bringen und zu neuem Wachstum zu kommen. Die Spitzenpolitiker verbinden mit dem Treffen im Kanzleramt die Hoffnung, dass sich ein gemeinsames Verständnis für die Probleme und die Lösungen ergibt. Viele Themen sind umstritten, zum Beispiel wenn es um flexiblere Arbeitszeiten oder Veränderungen bei der Rente geht. Weitere Themen sind Steuererleichterungen und der Abbau von Bürokratie.
3: Die USA und der Iran haben sich in der Nacht wieder gegenseitig angegriffen. Am frühen Morgen erklärte das amerikanische Regionalkommando den Einsatz für beendet. Ob auch der Iran es bei begrenzten Angriffen belässt, ist nicht klar. In der Nacht hatten zunächst amerikanische Streitkräfte iranische Stellungen in der Nähe der Straße von Hormuz attackiert. Das Regionalkommando sprach von einer Antwort auf den Absturz eines amerikanischen Militärhubschraubers, für den Washington Teheran verantwortlich macht. Der Iran reagierte mit Attacken auf US-Stützpunkte in der Golfregion. Laut Staatsmedien wurden auch US-Basen in Jordanien und Kuwait beschossen. In Schönefeld beginnt heute die internationale Luft- und Raumfahrtausstellung. Offiziell eröffnet wird sie von Bundeskanzler Merz mit einem Rundgang. Rund 750 Aussteller aus 37 Ländern präsentieren bis Sonntag ihre Produkte zur zivilen und militärischen Nutzung, von Großraumflugzeugen bis hin zu Drohnen. In den ersten 3 Tagen empfängt die ILA nur Fachbesucher, am Samstag und Sonntag ist sie dann für alle geöffnet. Laut dem Veranstalter sind die Tickets aber bereits ausverkauft. Die geplante bessere Bahnverbindung zwischen Neuruppin und Berlin verzögert sich weiter. Brandenburgs Verkehrsminister Krumbach sagte dem RBB am Abend, er könne derzeit nicht versprechen, dass der angestrebte Halbstundentakt bis 2030 oder 2031 umgesetzt wird. Ingo Jansen, RBB 24.
5: Als Gründe nannte Krumbach ungeklärte Finanzierungsfragen beim Bund und im Land Brandenburg. Für den Ausbau der Strecke ist unter anderem ein zusätzliches Gleis und eine Elektrifizierung notwendig. Die Stadt Neuruppin fordert seit Jahren häufigere Zugverbindungen nach Berlin. Ursprünglich sollte der Halbstundentakt schon in diesem Jahr kommen. Zuletzt war von einer Umsetzung Anfang 2030 die Rede.
3: Die Berliner Bezirke bitten den Senat um Hilfe beim Kampf gegen den Eichenprozessionsspinner. In einem Bericht an die Landesregierung fordern sie, dass die aktuelle Plage nicht länger als Pflanzenschutzthema behandelt wird, sondern als Gesundheitsproblem. Das würde ihnen mehr Handlungsmöglichkeiten verschaffen, heißt es in dem Schreiben, das dem RBB exklusiv vorliegt. Außerdem sollten Maßnahmen gegen die giftige Raupe zentral koordiniert werden und die Bezirke dafür mehr Geld bekommen. Mehrere von ihnen rechneten mit Kosten von deutlich mehr als 500.000 Euro. Die Basketballer von Alba Berlin stehen im Endspiel um die deutsche Meisterschaft. Am Abend haben sie das entscheidende 5. Halbfinalspiel gegen Bamberg mit 97-66 gewonnen. Am Freitag treffen sie im ersten Finalspiel auf Titelverteidiger Bayern München. Und die deutschen Fußballerinnen haben zum Abschluss der WM-Qualifikation einen 2-0-Sieg in Slowenien geholt. Soweit die Nachrichten. 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Das Wetter. Heute viele Wolken, im Norden mehr, im Süden weniger. Später wieder Schauer und einzelne Gewitter in Richtung Südosten Brandenburgs, aber auch in der Prignitz. Die Höchstwerte zwischen 19 und 22 Grad. Zur Stunde in Berlin-Buch 8 Grad, in Tempelhof 11 Grad, in Templin sind es 6 und in Cottbus 12 Grad. Morgen ein Wechsel Sonne und Wolken, immer wieder Schauer und einzelne Gewitter, maximal 19 Grad. Die Zeit 6.25 Uhr.
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6: Dörte Naht für Sie im Studio. Ich grüße Sie. Heute beginnt die Luft- und Raumfahrtmesse ILA am Rand des BER. Dort gibt es in diesem Jahr viel Flecktarn und Olivgrün. Die Bundeswehr ist die größte Ausstellerin und überhaupt Rüstung, das dominierende Thema. Besonderer Schwerpunkt in diesem Jahr sind Drohnen. Johannes Frevel, unser Wirtschaftsreporter, hat schon einen Blick auf das Gelände werfen können. Guten Morgen, Johannes.
7: Guten Morgen, Dörte.
6: Publikumsmagnet bei der ILA sind da immer die Flugshows, die großen Flugzeuge. Ändert sich der Charakter der Show?
7: Also die ILA war schon immer militärisch geprägt, das muss man sagen. Aber es gab natürlich auch viele Zivilflugzeuge. Und dieses Bild, das hat sich in diesem Jahr doch deutlich gedreht, wenn man reinkommt durch den Eingang. Durch die Einlasskontrollen landet man direkt im Defense Park, also in den Zulieferern der Bundeswehr und bei der Bundeswehr selbst, dort in den Ausstellungszelten. Es wird viel Technik gezeigt, eben in Tarngrau und Olivgrün. Also das ist sozusagen die bestimmende Note dort vor Ort. Und das sieht man dann auch in den Flugshows. Da ist viel Militärgerät, Hubschrauber, natürlich auch Kampfflugzeuge, die dort wieder Eurofighter fliegen. Und man sieht auch Drohnen der Bundeswehr, Aufklärungsdrohnen, die senden beispielsweise Luftbilder direkt von der ILA. Die fliegen dort am Himmel und am Boden kann man dann an Monitoren sehen, wie hoch aufgelöst doch diese Fotos sehen. Man sieht dort ziemlich viel.
6: Ich lese, Höhepunkt soll ein Drohnenschwarm sein. Was hat es damit auf sich?
7: Naja, die Herausforderung ist ja bei Drohnen, wenn man die militärisch einsetzt, dass die zusammenarbeiten. Also nicht nur jeder einzeln, sondern sozusagen konzertiert und dass die gemeinsam ein Angriffsziel oder Verteidigungsziel erfüllen. Darum geht's. Da gibt's dort eine sogenannte Challenge. Also da geht's um eine Herausforderung, dieses Einsatzziel gemeinsam zu erfüllen. Das ist nur mit KI möglich und da gibt's verschiedene Hersteller, die eben zeigen, wie der Stand der Dinge ist.
6: Also die ILA vor allem interessant für Verteidigungsexperten?
7: Ja, das kann man schon sagen. Das ist in diesem Jahr der Schwerpunkt, ganz klar. Der zivile Teil ist so ein bisschen ins völlig andere Eck der ILA gerückt. Man muss lange laufen, um dorthin zu kommen. Natürlich sind auch Luft- und Raumfahrtthemen dort zu sehen in den Hallen, klar. Aber alles, was rund um Verteidigung ist, das ist das bestimmende Thema. Man sieht aber auch zivile Flugzeuge, also der A350, der Airbus, der wird dort zu sehen sein. Beluga, das Flugzeug, das die Teile für den Airbus zusammenfliegt, die großen Teile, das ist dort zu sehen. Und auch Emirates werden wieder da sein mit dem A380, mit dem größten Flieger von Airbus. Also es ist auch fürs zivile Publikum was zu sehen, dann vor allem am Wochenende.
6: Das deutsch-französische Kampfjet-Projekt FCAS ist ja nun in dieser Woche gescheitert. Das wird sicherlich auch auf der Messe Thema sein, richtig?
7: Ja, aber dolle, dolle richtig. Heute wird ja der Kanzler Merz die ILA eröffnen mit einem Rundgang. Und es wird erwartet, dass er erstmal die Luftfahrtstrategie der Bundesregierung, die neue, zumindest umreißt. Und morgen wird dann erwartet, dass ein Konsortium einer Allianz deutscher Rüstungsunternehmen rund um die Rüstungssparte von Airbus, also Airbus Defence, ein Nachfolgerkonzept vorstellt für FCAS. Das sind 8 deutsche Hersteller, die sich darum bemühen, eben ein neues Kampfflugzeug für Deutschland herzustellen. Die alleine schaffen es nicht. Also es wird wieder um europäische Zusammenarbeit gehen. Wahrscheinlich weniger dann mit Frankreich, sondern mit anderen Partnern, die ja auch durchaus Kampfflugzeuge herstellen. Also das wird spannend. Vor allen Dingen dann morgen, was die Industrie dort anzubieten hat. Aber heute werden wir erstmal die Umrisse der Strategie, der politischen Strategie der Bundesregierung sehen.
6: Und dann am Wochenende darf das breite Publikum rein. Was erwartet die Besucher da?
7: Ja, Flugshows wie immer. Man wird das auch kräftig hören. Das ist übrigens das Erste, was man sozusagen von der ILA wahrnimmt, wenn man dort durch den Eingang geht. Am Himmel dann Eurofighter, man kann das eigene Wort nicht mehr verstehen. Das ist schon sehr dominant. Das wird man da auch am Wochenende sehen, ganz klar. Das ist, sind die Flugshows, das sind Hubschrauberflüge, die dort zeigen, was die Bundeswehr mit ihren Mannschaften dort bewerkstelligen kann. Also es gibt jede Menge zu sehen. Es gibt auch eben zivile Flugzeuge zu sehen. Das Thema Fliegen umweltfreundlicher zu machen, elektrisches Fliegen wird auch gezeigt. Aber das sind eben eher Nischenprodukte, muss man sagen. Das meiste ist eben doch in Grau und Tarngrün.
6: Wirtschaftsreporter Johannes Frevel war das, der schon einen Blick werfen konnte auf die ILA, auf die internationale Luft- und Raumfahrtausstellung. In Berlin ist heute vor 25 Jahren, am 10. Juni 2001, ein Satz gefallen, den man getrost als historisch bezeichnen kann.
8: Ich bin schwul und das ist auch gut so, liebe Genossinnen und Genossen.
6: Klaus Wowereit hat das damals bei einem Sonderparteitag der Berliner SPD gesagt. Wenig später ist er dann zum regierenden Bürgermeister gewählt worden. Er war der erste hochrangige Politiker in Deutschland, der sich öffentlich geoutet hat. Und das war im Rückblick ein gesellschaftlicher Wendepunkt. Was sich seitdem für schwule, Lesben und andere queere Menschen getan hat, und zwar speziell im Berufsleben, darauf gucken wir gegen 7:10 im Bericht unseres Reporters, der sich bei einer Jobmesse dazu umgehört hat. Über 6 Jahre ist der Deal her, wenn es denn überhaupt einer gewesen ist. Es geht um eine gescheiterte Vereinbarung über Schutzmasken aus dem ersten Corona-Lockdown im März 2020. Eine Textilfirma fordert vom Bund mittlerweile eine knappe 500 Millionen Euro. Ab dem Mittag wird darüber vor dem Landgericht Bonn verhandelt. Reporter Jochen Hilgers hat die Einzelheiten des Falls und ordnet auch die Dimension des Ganzen nochmal ein.
9: 6 Jahre später erinnert der Prozess an die Hochphase der Corona-Pandemie und der verzweifelten weltweiten Suche nach Lieferanten, die in der Lage sind, riesige Mengen an Masken zu besorgen. Die Klägerin einer Firma aus Hamburg soll nach eigenen Angaben vom damaligen Bundesgesundheitsminister Jens Spahn persönlich beauftragt worden sein. Stefan Schulz, Sprecher des Bonner Landgerichts, erklärt den Hintergrund.
10: Dieser Kaufvertrag soll im Zuge der Corona-Pandemie geschlossen worden sein und die Lieferung von 344 Millionen medizinischen Schutzmasken und 40.000 medizinischen Handschuhen zum Gegenstand gehabt haben. Der Vertragsschluss, der soll unmittelbar zwischen den Parteien ausgehandelt worden sein und es soll sich gerade nicht um ein sogenanntes Open-House-Verfahren gehandelt haben.
9: Am Ende stand jedenfalls eine Rechnung von 287 Millionen Euro, die sich durch Verzugszinsen mittlerweile auf mehr als 430 Millionen Euro erhöht hat. Das Bundesgesundheitsministerium bestreitet, dass es überhaupt zu einem Vertragsabschluss gekommen ist, sagt das Landgericht Bonn. Der bekannte Frankfurter Anwalt Dennis Geisler vertritt die Hamburger Firma. Deren Chef habe im März 2020 urplötzlich einen Anruf erhalten.
11: Am Morgen des 8. März meldete sich dann plötzlich der Bundesminister auf dem Mobiltelefon des Geschäftsführers der Klägerin mit den Worten: Hier ist Jens Spahn, ich benötige bitte Ihre Hilfe. Daraufhin hat die Klägerin eine Liste mit einem Angebot übermittelt und daraufhin teilte der Bundesminister mit, dass er das jetzt gerne verbindlich machen würde. Und nur den praktischen Rest sollten seine Leute übernehmen.
9: Später soll davon plötzlich keine Rede mehr gewesen sein, sagt Anwalt Geisler. Mittlerweile weiß man, dass statt der Hamburger Firma das neu gegründete Unternehmen Emix aus der Schweiz mit der Beschaffung von vielen Millionen Masken beauftragt wurde. Für Emix, so berichteten viele Medien, soll sich die Lobbyistin Andrea Tantler stark gemacht haben, die Kontakte in die CSU gehabt haben soll. Ob das im Verfahren eine Rolle spielen wird, ist noch unklar. Gerichtssprecher Stefan Schulz erklärt den heutigen Verfahrensablauf.
10: Hier findet heute eine sogenannte Güte- und mündliche Verhandlung statt. Und im Zuge dessen sind bislang keine Zeugen geladen, sondern es ist davon auszugehen, dass hier die Parteien einfach streitig zur Sache verhandeln. Am Ende der Verhandlung dürfte dann ein Verkündungstermin anberaumt werden. Und in diesem Verkündungstermin, der in einigen Wochen sein wird, kann dann entweder ein Urteil verkündet werden oder beispielsweise ein Beweisbeschluss oder ein Hinweisbeschluss.
9: Für das Hamburger Unternehmen geht es auch um seinen Ruf, sagt Anwalt Geisler.
11: In diesem Rechtsstreit wurde jetzt behauptet, man habe Tage später festgestellt, dass die Klägerin unseriös gewesen sei. Aus unserer Sicht spricht klar dagegen, dass man ja 2 bis 3 Wochen später einen zweiten Kaufvertrag mit ihr abschloss.
9: 6 Jahre nach der Hochphase der Pandemie sind vor allem die Maskendeals noch brandaktuell, allerdings nur noch vor Gericht. Neben der Hamburger Firma klagen deutschlandweit noch fast 100 weitere gegen den Bund.
6: Jochen Hilgers war das, Reporter in Bonn. Dort wird ab dem Mittag ein Rechtsstreit um Corona-Masken verhandelt, der den Bund fast 500 Millionen Euro kosten könnte.
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6: Der chinesische Autobauer BYD will seine Elektroautos in Europa verkaufen. Der Konzern gewinnt immer mehr Marktanteil, spielt aber auf den europäischen Straßen eher noch eine Nebenrolle. Ein neues Werk in Ungarn könnte das ändern. Dort will BYD in diesem Jahr mit der Produktion beginnen. Und das ist Thema für Sören Hinze aus unserer Wirtschaftsredaktion, der bei mir ist. Guten Morgen, Sören.
12: Guten Morgen.
6: Warum baut BYD ein Werk in Ungarn?
12: Das ist auf jeden Fall eine strategische Entscheidung. Wegen der zentralen Lage in Europa ist in Südungarn an der Grenze zu Serbien Richtung Rumänien ist es auch nicht weit. Nach Deutschland ist es schon ein bisschen weiter. Und in Ungarn gibt es einfach große Automobilinfrastrukturen. Dort bauen auch deutsche Autobauer und deren Zulieferer, die produzieren dort in Ungarn, gilt auch so im Volksmund als verlängerte Werkbank der deutschen Autoindustrie Ungarn. Dann gibt es günstige Löhne, geringe Steuern und unter Orbán sogar saftige Subventionen für Unternehmen, die sich dort ansiedeln. Das waren auch Gründe, warum deutsche Hersteller auf Ungarn setzen. Und nun hat BYD angekündigt, das Werk in Ungarn, das habe oberste Priorität und die Produktion soll schon im Herbst, im vierten Quartal, beginnen.
6: BYD wird massiv vom chinesischen Staat gefördert. Könnte das den Plänen noch einen Strich durch die Rechnung machen?
12: Ja, genau, das macht ja BYD so wettbewerbsfähig. Deshalb sind die Autos auch vergleichsweise billig zu bekommen. Das verzerrt den Wettbewerb, das sagt die EU-Kommission. Und erst kürzlich wurde ein Anti-Subventionsverfahren abgeschlossen mit der Folge höhere Zölle und Auflagen für BYD. Und genau die umgeht BYD durch dieses Werk in Ungarn, muss aber halt auch diese Auflage erfüllen, dass mindestens 30% seiner Teile in der EU eingekauft werden. Also alle Teile aus China importieren und dann hier einfach nur die Autos zusammenbauen, das geht nicht. Wenn sich aber BYD an diese Auflagen hält, dann gelten diese Autos als Made in Europe. Und dann umgeht man 10% Importzölle zum einen und dann nochmal 17% EU-Strafzölle.
6: Also 27% weniger Zölle. Werden BYD-Autos dadurch günstiger?
12: Nein, sagt zumindest BYD, man wolle den Preiskrieg nicht nach Europa holen. In China, da tobt ja so eine Unterbietungsschlacht zwischen den etlichen E-Auto-Herstellern. Das ist aber, glaube ich, nur die halbe Wahrheit. Tatsächlich muss man erstmal die Kosten für die Fabrik reinholen. Man will sich ein Standbein hier in Europa aufbauen, höhere Margen, größeren Gewinn hier aufbauen. Und dann gibt es halt eine weitere Auflage der EU-Kommission. Das sind Mindestpreise. Kurz gesagt, Autos dürfen nicht billiger verkauft werden, als wenn man sie importiert. Das heißt, man muss sich sozusagen an den Preis halten plus diese 27% Zölle. Details verhandeln, BYD und die EU-Kommission, ist ein kompliziertes Verfahren, soll aber den Wettbewerb hier in Europa schützen.
6: Und wenn wir nochmal auf die Baustelle gucken, China ist bekannt für große Schnelligkeit, was das angeht. War das auch in Ungarn der Fall?
12: 2 Jahre dauert diese Baustelle, 2,5 Jahre. Das ist schon ziemlich schnell. Die Bauarbeiten begannen Anfang 2024. Es hat aber auch länger gedauert, weil es offensichtlich Verstöße gab gegen Arbeitsrecht, gegen Umweltauflagen. Mehrere tausend Facharbeiter und Leiharbeiter wurden aus China hier in Ungarn engagiert. Und die NGO Chinese Labor Watch, die wirft schwere Vorwürfe BYD vor. Überfüllte Container, wuchernde Vermittlungsgebühren, 7-Tage-Woche. Es gab Razzien und die Ermittlungen laufen noch, aber BYD weist erstmal die Vorwürfe zurück.
6: Sören Hinze war das aus unserer Wirtschaftsredaktion. Das Wetter für Berlin und Brandenburg. Heute gibt es viele Wolken. Im Norden mehr, im Süden weniger Sonne. Und später kann es auch wieder vermehrt Schauer und einzelne Gewitter geben. Bei 19 bis 22 Grad. Jetzt im Moment zwischen 7 und 12 Grad in Berlin. 13 Grad in Cottbus, 11 Grad sind es in Potsdam.
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6: Den hat Kerstin Reinsch.
3: A11 Berlin Richtung Stettin zwischen Bernau Süd und Bernau Nord nach einem Unfall nur noch eine freie Spur. Stadtverkehr Berlin Biesdorf. Zwischen 8 und 15 Uhr finden auf der B1 B5 Alt-Biesdorf statt einwärts zwischen Blumberger Damm und Oberfeldstraße Leitungsarbeiten statt. Die Fahrbahn ist dann auf eine Spur verengt. Schöneberg, die Hauptstraße zwischen Dominikusstraße und Coburger Straße, wegen eines Feuerwehreinsatzes in beiden Richtungen gesperrt. Friedrichshain, Kolbestraße. In Höhe Frankfurter Allee ist die Fahrbahn bis voraussichtlich Ende Juni gesperrt. Marzahn, Blumberger Damm. Zwischen Landsberger Allee und Zindorfer Straße ist in Richtung Köpenick noch bis nächste Woche Donnerstag nur eine Spur frei. Wedding, Groninger Straße. Sperrung hier in beiden Richtungen zwischen Liebenwalder Straße und Maxstraße. Grund ist ein Feuerwehreinsatz. Zur U-Bahn. Die Linie U1 fährt bis auf Weiteres wegen Bauarbeiten nicht zwischen Warschauer Straße und Neulendorfplatz. Bitte nutzen Sie die U3. 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
6: 20 vor 7 ist es.
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6: Dörte Naht bin ich, hallo, grüße Sie, guten Morgen. Kai Wegner steht zwar politisch unter Druck und gilt als angeschlagen, seine Nominierung galt trotzdem als Formsache. War sie dann aber doch nicht, denn es gab eine überraschende Kampfkandidatur und deswegen eine geheime Wahl mit eindeutigem Ausgang. Kerstin Reinsch hat die Nachrichten.
3: Berlins regierender Bürgermeister Wegner ist der Spitzenkandidat der CDU für die Abgeordnetenhauswahl im September. Beim Landesparteitag in Neukölln erhielt er knapp 93% der Delegiertenstimmen. Sabine Müller, RBB 24 Landespolitik.
13: Wegner musste sich überraschend in einer Kampfkandidatur durchsetzen. Ein Parteimitglied aus Mitte war gegen ihn angetreten. Wegner wertete sein Ergebnis in geheimer Abstimmung als klare Unterstützung. In seiner Bewerbungsrede hatte der Regierende seine Partei auf den Wahlkampf eingeschworen und die politischen Gegner scharf angegriffen. Er rief die CDU auf, gemeinsam zu kämpfen und dafür zu sorgen, dass in Berlin, Zitat, gesunder Menschenverstand statt linksgrüner Ideologie regiere. Wegner zog eine positive Bilanz seiner bisherigen Arbeit. Als Erfolge strich er unter anderem die Verwaltungsreform, mehr Wohnungsbau und eine schärfere Sicherheitspolitik heraus.
3: Deutschland hat so viele Rentner wie nie zuvor. Das schreibt die Rheinische Post und bezieht sich auf einen Bericht der Deutschen Rentenversicherung. Demnach wurden Ende 2025 rund 19 Millionen Altersrenten gezahlt. Das sei ein neuer Höchststand. Die Ausgaben für die Renten belaufen sich demnach auf rund 301 Milliarden Euro. Fast jeder Dritte geht den Angaben zufolge mit Abschlägen vorzeitig in den Ruhestand. Da immer weniger Beitragszahler eine wachsende Zahl an Rentnern finanzieren müssen, steht das System massiv unter Druck. Heute Abend treffen sich die Spitzen der Koalition mit Gewerkschaften und Arbeitgebern, um über die Zukunft der Rente zu beraten. Die USA und der Iran haben sich in der Nacht wieder gegenseitig angegriffen. Am frühen Morgen erklärte das amerikanische Regionalkommando den Einsatz für beendet. Ob auch der Iran es bei begrenzten Angriffen belässt, ist nicht klar. In der Nacht hatten zunächst amerikanische Streitkräfte iranische Stellungen in der Nähe der Straße von Hormuz attackiert. Das Regionalkommando sprach von einer Antwort auf den Absturz eines amerikanischen Militärhubschraubers, für den Washington Teheran verantwortlich macht. Der Iran reagierte mit Attacken auf US-Stützpunkte in der Golfregion. Das US-Unternehmen Anthropic hat seine umstrittene neue künstliche Intelligenz mit dem Namen Mythos veröffentlicht. Aus Sicherheitsgründen wurde das Werkzeug aber in seinen Funktionen eingeschränkt. Karin Busche.
14: Sicherheitsexperten in aller Welt hatten gewarnt. Kriminelle oder staatliche Akteure könnten das KI-Modell für verheerende Cyberangriffe nutzen, etwa auf Banken oder Energieanlagen. Denn Mythos ist grundsätzlich in der Lage, in Rekordzeit Sicherheitslücken in IT-Systemen zu erkennen. Es wurde vor der Veröffentlichung deshalb so programmiert, dass es Fragen zu sensiblen Themen wie der Cybersicherheit nicht beantwortet. Anthropic ist ein Konkurrent des ChatGPT-Entwicklers OpenAI. Beide Unternehmen wollen demnächst an die Börse gehen.
3: Die geplante bessere Bahnverbindung zwischen Neuruppin und Berlin verzögert sich weiter. Ursprünglich sollte der Halbstundentakt schon in diesem Jahr kommen. Gestern hat Brandenburgs Verkehrsminister Krumbach dem RBB gesagt, er könne noch nicht absehen, wann die Pläne umgesetzt werden.
15: Ziel ist, dass wir Neuruppin und die Prignitz, das ist mir ganz wichtig, dass wir die besser anbinden, aber einen Halbstundentakt, das wird nicht in einem halben Jahr gelingen. Ich kann Ihnen seriöserweise noch nicht mal versprechen, dass es 2030 oder 2031 da ist, weil die Finanzierungsfragen auf Bundesseite sind noch nicht geklärt. Und ich weiß auch nicht, ob ich den Landtag davon überzeugen kann. Wir haben natürlich keine Geheimdepots, wo wir so viel Geld hingelegt haben.
3: Brandenburgs Verkehrsminister Robert Krumbach, SPD. Die Berliner Bezirke bitten den Senat um Hilfe beim Kampf gegen den Eichenprozessionsspinner. In einem Brief an die Landesregierung fordern sie, dass die aktuelle Plage nicht länger als Pflanzenschutzthema behandelt wird, sondern als Gesundheitsproblem. Das würde ihnen mehr Handlungsmöglichkeiten verschaffen, heißt es in dem Schreiben, das dem RBB exklusiv vorliegt. Mehrere Bezirke rechnen demnach mit Kosten von deutlich mehr als 500.000 Euro. Die Basketballer von Alba Berlin stehen im Endspiel um die deutsche Meisterschaft. Am Abend haben sie das entscheidende fünfte Halbfinalspiel gegen Bamberg mit 97-66 gewonnen. Am Freitag treffen sie im ersten Finalspiel auf Titelverteidiger Bayern München. Und die deutschen Fußballerinnen haben zum Abschluss der WM-Qualifikation einen 2-0-Sieg in Slowenien geholt. Soweit die Nachrichten. 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Das Wetter. Heute viele Wolken, im Norden mehr, im Süden weniger. Später wieder Schauer und einzelne Gewitter, vor allem in Richtung Südosten, aber auch in der Prignitz. Die Höchstwerte heute zwischen 19 und 22 Grad. Zur Stunde in Berlin-Dahlem 8 und in Marzahn 12 Grad, in Strausberg 7 und in Bad Liebenwerder 12 Grad. Morgen ein Wechsel aus Sonne und Wolken, immer wieder Schauer und einzelne Gewitter bis 19 Grad. Die Zeit 6.45 Uhr.
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6: Mit Dorte Naht im Studio. Knapp 93% Ja-Stimmen hat es für Kaik Wegner gestern beim Berliner CDU-Parteitag gegeben. Damit ist der regierende Bürgermeister im September nun offiziell der Spitzenkandidat seiner Partei bei der Abgeordnetenhauswahl. Kaik Wegners Kür ist aber nicht so reibungslos gelaufen wie geplant. In letzter Minute stellte sich ein Gegenkandidat zur Wahl, Wolfram Wickert, der Bruder des langjährigen Fernsehmoderators Ulrich Wickert. Wie das einzuschätzen ist, hat der Politikwissenschaftler Thorsten Faas von der FU Berlin bei Radio 1 vom RBB vorhin so beantwortet.
16: Die Werte für Kaik Wegner, die Beliebtheitswerte, die Zufriedenheitswerte sind nicht gut. Und in dieses Muster passt durchaus das Ereignis. Auch wenn man sagen muss, das Ereignis als solches, diese überraschende Gegenkandidatur, ging jetzt tatsächlich eher auf diese Einzelinitiative einer einzigen Person zurück. Insofern sollte man es eigentlich nicht überbewerten. Aber es passt eben irgendwie ins Bild, dass es bei Kaik Wegner nicht optimal läuft.
6: Thorsten Faas sagt aber auch, dass Wegner von der eigenen Partei mit über 90% Zustimmung Rückenwind bekommen hat.
16: Insbesondere auch, weil diese Gegenkandidatur zu einer geheimen Wahl geführt hat. Insofern wäre es ein leichtes gewesen, von Mitgliedern oder Delegierten der CDU Kaik Wegner hier auch ein bisschen eins auszuwischen. Das ist nicht passiert. Insofern die CDU steht hinter Kaik Wegner ein Stück weit durchaus alternativlos, denn einen amtierenden Bürgermeister, Bundeskanzler, wir haben das ja auch bei Olaf Scholz erlebt, wirklich zu ersetzen durch einen neuen Kandidaten, das wäre wirklich ein Affront und ein programmierter Fehlschlag in einen Wahlkampf. Das kann sich eine Partei nicht leisten.
6: Sagt der Politikwissenschaftler Thorsten Faas von der FU Berlin zur Wahl von Kaik Wegner zum Spitzenkandidaten der Berliner CDU gestern Abend. Und den Landesparteitag selbst fasst unser Landespolitikreporter in knapp 20 Minuten zusammen, um kurz nach 7 dann. Jetzt ist es 6.48 Uhr. Eine Bootsfahrt auf dem Tegeler See in Berlin samt leckerem Spargelessen an Bord. Das klingt nach Erholung. In dem Fall war es allerdings der Seeheimer Kreis der SPD-Bundestagsfraktion, der zu seiner traditionellen Spargelfahrt eingeladen hatte. Und es waren mitnichten leichte Themen, die dabei auf dem Programm standen, sondern eben die Reformpläne der Bundesregierung. Dazu treffen sich die Koalitionsspitzen heute ja mit Arbeitgebern und Gewerkschaften. Wie das Thema gestern besprochen wurde, fasst Hauptstadtkollegin Isabel Karas zusammen, die mit an Bord war.
17: Schön, dass Sie da sind. Willkommen auf der Hafequeen und schöne Fahrt.
18: Leinenlos für die schwarz-rote Harmonieoffensive. Oder wie es Esra Limbacher, Sprecher des Seeheimer Kreises, formulierte.
19: Uns trennt vieles, aber wenn es um unser Land geht, dann sitzen wir alle im selben Boot.
18: Das Bild des Abends war also schnell gefunden. Die Koalition versucht in unruhigen Zeiten auf Kurs zu bleiben. Unterstrichen wurde das durch die Gästeliste. Denn mit CSU-Chef Markus Söder, CDU-Generalsekretär Carsten Linnemann und Außenminister Johann Wadephul waren gleich mehrere prominente Unionsvertreter an Bord der SPD-Bootstour. Für SPD-Chef Lars Klingbeil eine klare Botschaft.
20: Ich finde, das ist ein starkes Zeichen, dass alle auch gesagt haben, sie kommen heute einen Tag vor einem Koalitionsausschuss, der so wichtig ist, der eine so hohe Aufmerksamkeit hat.
18: Klingbeil setzte damit auch gleich den Ton für die noch folgenden Reden. Auch von Carsten Linnemann gab es beispielsweise lobende Worte.
21: Ja, wir sind manchmal weit entfernt von den Inhalten, aber wir gehen anständig und vernünftig miteinander um. Wir gehen nicht von hinten ins Haus, sondern von vorne, machen nichts hintenrum, sondern tauschen uns aus, so wie es sein muss, mit Anstand.
18: Vergessen sind die Schwierigkeiten der letzten Wochen natürlich nicht. Doch selbst die Villa Borsig, auch am Tegeler See gelegen, war an diesem Abend noch für einen Scherz gut. In dem Gästehaus des Auswärtigen Amtes hatten Union und SPD nach Ostern versucht, sich auf Reformschritte zu einigen. Bei vielen gilt das inzwischen als Tiefpunkt der Koalition. Markus Söder nahm es mit Humor.
22: Außerdem sind wir, Johann, ja auch in der Nähe von der Villa Borsig. Oh. Vielleicht fahren wir da auch ein Stück vorbei und halten da nicht.
18: Doch trotz gelöster Stimmung auf dem Wasser, heute Abend geht es mal wieder um das geplante Reformpaket der Bundesregierung. Und aus Sicht von Klingbeil um die entscheidende Frage.
20: Wie schaffen wir es, dieses Land wieder auf einen Wachstumspfad zu bringen? Wie schaffen wir es, wieder wirtschaftliche Stärke zu entwickeln und Arbeitsplätze in diesem Land zu sichern?
18: Die Herausforderungen bleiben also groß. Und dass Union und SPD da durchaus unterschiedliche Antworten geben, weiß auch Söder. Entscheidend sei am Ende aber, dass Lösungen gefunden werden.
22: Es dauert manchmal ein bisschen lang, das gebe ich zu. Aber es ist jedes Mal lohnend. Und am Ende finden wir, haben wir jedenfalls bislang gute Kompromisse gefunden. Und je fiebriger das Land, desto fokussierter müssen wir sein.
18: In den nächsten Tagen wird sich zeigen, wie viel von der Harmonie der Seeheimer Spargelfahrt den Weg ins Kanzleramt findet.
6: die traditionelle Spargelfahrt des Seeheimer Kreises der SPD auf dem Tegeler See in Berlin. Aus dem Hauptstadtstudio war das Isabel Karas, die mitgefahren ist. Nach Belfast in Nordirland. Dort hat es eine unruhige Nacht und chaotische Szenen auf den Straßen gegeben. Demonstranten haben Autos und Häuser in Brand gesetzt. Unser Korrespondent Daniel Frevel hat die gewalttätigen Proteste beobachtet und beschreibt als erstes seine Eindrücke.
0: Mein ARD-Team und ich, wir sind den ganzen Abend durch die Stadt gefahren und haben an vielen Orten Ausschreitungen erlebt. Ein Bus brannte komplett ab. Dichter schwarzer Rauch stieg in den Himmel. Dann waren wir an einem Kreisverkehr, wo sich Menschen versammelt hatten, und als ein Auto mit Journalisten da durchfahren wollte, haben die Leute angefangen, drauf einzuschlagen, und dann flog ein Backstein. Außerdem sah man an vielen Orten in der Stadt Rauch aufsteigen und kleinere und größere Feuer lodern. Etwa angezündete Polizeibarrikaden mitten auf der Straße. Verschiedene Medien berichten außerdem von Häusern, die abgebrannt sind, darunter wohl auch ein orientalischer Supermarkt. Wir haben sehr viele schwarz gekleidete Menschen gesehen, oft vermummt, außerdem viele Polizeikräfte mit gepanzerten Wagen. Ansonsten war die Stadt ziemlich leer. Viele Geschäfte waren schon am frühen Abend geschlossen, teils verbarrikadiert. Auch Pubs waren nur teilweise geöffnet. Grund waren wohl Aufrufe auf Social Media, die Läden früh zu schließen. Aber nicht nur in Belfast kam es zu Ausschreitungen. Die Polizei in Nordirland sprach von mehreren Orten, an denen es zu Unruhen gekommen ist.
6: Jetzt ist natürlich die Frage, warum genau es zu diesen Ausschreitungen gekommen ist.
0: Der Auslöser war ein Messerangriff am Montagabend in Belfast. Ein Mann wurde dabei schwer verletzt. Er befindet sich in kritischem Zustand im Krankenhaus. Bei dem mutmaßlichen Täter handelt es sich nach Behördenangaben um einen Sudanesen. Und dann kam hinzu, dass rechte bis rechtsextreme Kräfte wie der Ex-Hooligan Tommy Robinson, einer der lautesten rechtsextremen Stimmen in Großbritannien, das Video dann teilten und aufriefen zu Protesten im ganzen Land. Es ist bereits das zweite Mal innerhalb von 10 Tagen, dass es zu solchen Ausschreitungen kommt, zuletzt nach einem Schuldspruch in einem Mordfall in Southampton. Die Kontroverse um den Mord an Henry Novak entstand, weil die Polizei den Studenten nach seiner tödlichen Verletzung zunächst fälschlich als Täter statt als Opfer behandelte. Rechte Politiker und Kommentatoren warfen den Behörden damals dann vor, aus Angst vor Rassismusvorwürfen voreingenommen gehandelt zu haben, was eine politische Debatte auslöste.
6: Korrespondent Daniel Frevel war das über die jüngsten Ausschreitungen in der nordirischen Hauptstadt Belfast nach einem schweren Messerangriff.
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6: Sophie Scholl, ihr Bruder Hans und die anderen Mitstreiter der Widerstandsgruppe Die Weiße Rose als Helden in einem Musical. Ob das gut gehen kann, scheint so, denn zumindest hat die Produktion in gleich 7 Kategorien die Jury des Deutschen Musical-Theaterpreises als bestes Musical 2025 überzeugt. Und jetzt kommt die Inszenierung nach Berlin. Heute Abend ist Premiere im Admiralspalast und RBB 24 Kulturreporterin Antje Bohnhage war bei der Generalprobe.
1: In der Hitlerjugend geht's nicht um echte Gemeinschaft.
4: Schade, das ist eine große Sache. Mir gestalte ein neues Deutschland. Ich kann nicht verstehen, dass du dagegen bist. Adolf Hitler.
1: Ich wie der Rattenfänger von Hameln, Hans. Seine wirklichen Ziele.
4: Kann man nicht einmal ohne Hitler essen.
23: Die Geschwister Scholl, zunächst überzeugte Anhänger der Hitlerjugend, was bei den Eltern auf wenig Verständnis stößt.
24: Gemeinsam formen wir Gemeinschaft, die uns trägt.
23: Nach und nach erleben Hans und Sophie Scholl, wie zunehmend Freiheiten eingeschränkt werden.
25: Keiner ist mehr sicher, auch wenn er sich schuldlos glaubt, ein treuer Staatsbürger ist.
23: Sie hören von den Deportationen jüdischer Mitbürger.
25: Er nicht eines Nachts aus seiner Wohnung gezerrt.
23: Sie wollen das Unrecht, das um sie herum geschieht, nicht länger hinnehmen, beschließen, zum Widerstand aufzurufen.
4: Hans, habt ihr das geschrieben? Alex und du, das sind doch eure Worte.
1: Manche Fragen sollte man besser nicht stellen, Sophie.
4: Ich kenne die Antwort sowieso. Lasst mich mitmachen. Ich will mitmachen.
23: Im Geheimen drucken sie tausende Flugblätter, die sie versenden und verteilen.
1: Haben wir noch irgendwo 8-Pfennig-Briefmarken?
26: Was mir erstmal wichtig war, historische Genauigkeit,
23: sagt Vera Bolten. Sie ist die Regisseurin des Musicals.
26: Ich habe wirklich sehr viel recherchiert und auch mit der Weißen Rose Stiftung zusammengearbeitet.
23: Die Musik komponiert hat Alex Melcher.
27: In der Vertonung habe ich wirklich also diese Energie von Protest und wir ziehen los und wir müssen jetzt was unternehmen. Das ist für mich ganz klar Rockmusik.
23: So der Komponist.
27: oder eben auch eine Art von Wut, die Alexander Schmorell spürt, als er von dem Überfall von Deutschland auf Russland erfährt und er ist Halbrusse. Und diese Spaltung in ihm und diese Wut, die wird in unserem Stück eigentlich zu einem Punkrock-Song.
23: Für Jonathan Gut, der in der Inszenierung den Hans Scholl spielt, ist die Form des Musicals durchaus geeignet, um von der Weißen Rose zu erzählen.
5: Unter anderem deshalb, weil das Musical natürlich drei Arten hat, eine Geschichte zu erzählen. Das ist der Gesang, das ist der Tanz und das Spiel. Und dadurch kann es einem natürlich gelingen, viel stärker und viel klarer Emotionen zu übermitteln. Und umso mehr bleibt das Thema auch hängen.
7: Wie kann man einfach nur
23: Wie damals die Geschwister Scholl ist Jonathan Gut heute Anfang 20. Er kann sich mit der Rolle des Hans Scholl gut identifizieren.
8: Ich bin feige, weil ich nicht denken will.
5: Es gibt ein Lied, das besteht nur aus den Tagebucheinträgen von Hans Scholl. Und da beschreibt er ein Gefühl von Hilflosigkeit und ein Gefühl von nicht aufhalten können, was um ihn herum passiert. Und ich glaube, dass das bei vielen Leuten ein sehr aktuelles Gefühl ist.
6: Ein Musical über die Weiße Rose. Heute Abend ist Berlin-Premiere im Admiralspalast. Der Bericht war von rbb24 Kulturreporterin Antje Bonhage.
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6: Den hat Kerstin Reinsch.
3: A11 Berlin Richtung Stettin zwischen Bernau Süd und Bernau Nord ist nach einem Unfall nur noch eine Spur frei. Stadtverkehr Berlin Biesdorf zwischen 8 und 15 Uhr finden auf der B1 B5 in Albiesdorf statt einwärts zwischen Blumberger Damm und Oberfeldstraße Leitungsarbeiten statt. Die Fahrbahn ist dann auf eine Spur verengt. Schöneberg, die Hauptstraße ist zwischen Dominikusstraße und Coburger Straße wegen eines Feuerwehreinsatzes in beiden Richtungen gesperrt. Friedrichshain, Kolbestraße. In Höhe Frankfurter Allee ist die Fahrbahn bis voraussichtlich Ende Juni gesperrt. Marzahn, Blumberger Damm. Zwischen Landsberger Allee und Zindorfer Straße ist in Richtung Köpenick noch bis nächste Woche Donnerstag nur eine Spur frei.
6: Sieben Uhr ist es.
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6: Dörte Naht hier. Einen schönen guten Morgen. Bei der Wiederholungswahl zum Abgeordnetenhaus kam die CDU auf 28,2%. Eine satte Mehrheit, die Kai Wegner zum regierenden Bürgermeister machte. In den Umfragen liegt die CDU im Moment weit darunter und Kai Wegner hat mit Negativzeilen zu kämpfen, spiegelt sich in seinem persönlichen Wahlergebnis aber nicht wider.
3: Die Berliner CDU geht mit dem regierenden Bürgermeister Wegner als Spitzenkandidaten in die Abgeordnetenhauswahl im September. Er wurde am Abend beim Landesparteitag in Neukölln mit knapp 93% der delegierten Stimmen gewählt. Wegner musste sich überraschend in einer Kampfkandidatur durchsetzen. Ein Parteimitglied aus Mitte war gegen ihn angetreten. Zuvor hatten die Delegierten bereits das Wahlprogramm beschlossen. Wegner sieht seine Partei für die anstehende Wahl gut aufgestellt. In seiner Rede nannte er unter anderem die Verwaltungsreform, den Bau an neuer Wohnungen und die gute Wirtschaftsentwicklung Berlins als Erfolge seines Senats. Das US-Militär hat in der Nacht Ziele im Iran angegriffen. Nach Angaben des zuständigen Regionalkommandos wurden Flugabwehrstellungen und Radaranlagen beschossen. Laut US-Präsident Trump handelt es sich um Vergeltung für einen Angriff auf einen US-Kampfhubschrauber. Die Ursache für dessen Absturz ist allerdings noch nicht geklärt. Der Iran hat auf die US-Angriffe in der Nacht reagiert und US-Stützpunkte in mehreren arabischen Staaten beschossen. Unser Korrespondent für die Region, Moritz Behrendt.
0: Die jordanische Armee teilte mit, sie habe 5 Raketen abgeschossen, die auf die Luftwaffenbasis Al-Asraq abgeschossen worden seien. Trümmerteile seien auf jordanischem Boden niedergegangen, es habe jedoch keine Schäden und keine Verletzten gegeben. Raketenalarm gab es auch in Bahrain und Kuwait. Fast alle Drohnen und Raketen seien erfolgreich abgewehrt worden, teilte das US-Militär mit. Es gebe bislang keine Hinweise auf Schäden oder Verletzte auf den US-Basen, hieß es in einer ersten Einschätzung.
3: Deutschland hat so viele Rentner wie nie zuvor. Das schreibt die Rheinische Post und bezieht sich auf einen Bericht der Deutschen Rentenversicherung. Demnach wurden Ende 2025 rund 19 Millionen Altersrenten gezahlt. Das sei ein neuer Höchststand. Die Ausgaben für die Renten belaufen sich demnach auf rund 301 Milliarden Euro. Fast jeder Dritte geht den Angaben zufolge mit Abschlägen vorzeitig in den Ruhestand. Da immer weniger Beitragszahler eine wachsende Zahl an Rentnern finanzieren müssen, steht das Rentensystem massiv unter Druck. Heute Abend treffen sich die Spitzen der Koalition mit Gewerkschaften und Arbeitgebern, um über die Zukunft der Rente zu beraten. Die geplante bessere Bahnverbindung zwischen Neuruppin und Berlin verzögert sich weiter. Brandenburgs Verkehrsminister Krumbach sagte dem RBB, er könne nicht versprechen, dass der angestrebte Halbstundentakt bis 2030 oder 2031 umgesetzt wird. Der Bund und das Land Brandenburg hätten noch nicht geklärt, wie das finanziert werden soll. Für den Ausbau der Strecke ist unter anderem ein zusätzliches Gleis und eine Elektrifizierung notwendig. Ursprünglich sollte der Halbstundentakt schon in diesem Jahr kommen. Zuletzt war von Anfang 2030 die Rede. Die 12 Berliner Bezirke bitten den Senat um Hilfe beim Kampf gegen den Eichenprozessionsspinner. In einem gemeinsamen Brief verlangen sie, dass die aktuelle Plage als Gesundheitsproblem eingestuft wird, statt als Pflanzenschutzthema. Angela Ulrich, RBB 24, Landespolitik.
2: Das würde ihnen mehr Handlungsmöglichkeiten verschaffen, heißt es in dem Schreiben, das dem RBB exklusiv vorliegt. Außerdem sollten Maßnahmen gegen die giftige Raupe zentral koordiniert werden und die Bezirke dafür mehr Geld bekommen. Der Eichenprozessionsspinner ist längst kein lokales Problem einzelner Straßen oder Parks mehr, schreiben die Umweltstadträte der 12 Bezirke. In mehreren Bezirken seien Kapazitätsgrenzen erreicht, sowohl was Personal für die Bekämpfung der Raupe angeht, als auch die finanziellen Mittel. Dafür. Mehrere Bezirke rechneten mit Kosten von deutlich mehr als 500.000 Euro.
3: Die Basketballer von Alba Berlin stehen im Endspiel um die deutsche Meisterschaft. Am Abend haben sie das entscheidende 5. Halbfinalspiel gegen Bamberg mit 97-66 gewonnen. Am Freitag treffen sie im ersten Finalspiel auf Titelverteidiger Bayern München. Und die deutschen Fußballerinnen haben zum Abschluss der WM-Qualifikation einen 2-0-Sieg in Slowenien geholt. Soweit die Nachrichten. 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Das Wetter. Heute viele Wolken, im Norden mehr, im Süden weniger. Später wieder Schauer und einzelne Gewitter, vor allem in Richtung Südosten, aber auch in der Prignitz. Die Höchstwerte heute zwischen 19 und 22 Grad. Zur Stunde in Berlin-Spandau 7, in Marzahn 12 Grad, in Strausberg 7 und in Cottbus 13 Grad. Morgen ein Wechsel aus Sonne und Wolken. Es gibt immer wieder Schauer und auch einzelne Gewitter bei Temperaturen zwischen 17 und 19 Grad. Die Zeit 7.05 Uhr. 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Vorsicht auf der A24 in Richtung Berlin. Zwischen Herzsprung und Neuruppin liegt ein Reifen auf der rechten Spur.
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6: Mit Dörte Naht im Studio. wenn sich nur einer zur Wahl zum Spitzenkandidaten aufstellt. Dann sollte eigentlich nicht so viel schiefgehen, um gewählt zu werden. Das hat Kai Wegner gestern womöglich auch gedacht, vor dem Landesparteitag der Berliner CDU in Neukölln gestern Abend. Doch dann hat er überraschenderweise in letzter Minute noch Konkurrenz bekommen. RBB 24 Landespolitikreporter Thorsten Gabriel hat den Parteitag beobachtet.
4: Am Ende lief es dann doch noch gut für ihn. Kai Wegner. Gegen 8:30 am Abend wirkt er erleichtert.
14: 92,6% in geheimer Abstimmung. Das ist Unterstützung. Das Vertrauen. Vielen, vielen Dank.
4: Dabei war die geheime Abstimmung bis etwa gegen 19.30 Uhr gar nicht geplant, bis er ans Rednerpult trat. Wolfram Wickert, 85 Jahre, Basisparteimitglied aus Mitte.
15: Also ich persönlich habe so meine Zweifel, ob wir den richtigen Kandidaten haben. Und ich finde, um das Ruder herumzureißen, bewerbe ich mich mal so ganz locker als Gegenkandidat.
4: Nicht, dass der Hauch einer Chance bestanden hätte, Wegner die Spitzenposition zu verwehren. Trotzdem, den Parteitag würfelt es durcheinander. Denn bei zwei Kandidaten ist eine Abstimmung per Handzeichen, wie ursprünglich geplant, nicht mehr vorgesehen. Im Ergebnis steht Wegner nun mit seinen über 90% allerdings stabil da. Dabei hatte man seiner Rede zuvor durchaus angemerkt, dass die vergangenen Monate für ihn nicht gut gelaufen waren, auch wenn er dies nur am Rande thematisierte.
14: Ja, wir sind nicht gut in dieses Jahr gestartet. Auch ich bin nicht gut in dieses Jahr gestartet. Und ja,

0: geht, die die CDU befürwortet, oder um die Verkehrspolitik.
1: Wir geben Antworten für Nutzer der Öffis. Wir geben Antworten, ja, für Radfahrerinnen und Radfahrer, für Fußgänger. Aber wir sagen auch ganz deutlich, mit uns wird auch in 10, 20, nein, für immer, das Autofahren in dieser Stadt erlaubt sein, liebe Freundinnen und Freunde.
0: Auch in der Bildungspolitik Seitenhiebe auf vermeintlich linke Lieblingsthemen.
1: Lesen, schreiben, rechnen statt gendern. Das ist die Antwort der CDU für gute Bildung.
0: Und immer wieder der Verweis auf eigene Erfolge, Stichwort funktionierende Bürgerämter, und Absagen an eine Zusammenarbeit mit Linken oder AfD nach der Wahl. Überhaupt, die Linke ist die erklärte Hauptgegnerin der CDU. Immer wieder zu hören ist an diesem Abend der Vorwurf, die Partei sei von Antisemiten durchsetzt. Am Ende beschließen die Delegierten auch das 167-seitige Wahlprogramm, selbstbewusst Regierungsprogramm genannt, mit einigen Änderungsanträgen, aber ohne Aussprache. Berlin wird, ist es überschrieben. Und wird schon, darauf hoffen sie jetzt auch in der CDU mit Blick auf die Wahl.
2: Der regierende Bürgermeister Kai Wegner geht als CDU-Spitzenkandidat in die Berliner Abgeordnetenhauswahl. RBB24-Landespolitik-Reporter Thorsten Gabriel hat den Parteitag der Berliner CDU gestern Abend beobachtet. 7:09 die Zeit. 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Und wir kommen zu einem der Vorgänger von Kai Wegner und zu einem seiner Sätze, die bis heute als Paukenschlag nicht nur in der Politik gelten. Klaus Wowereit hat genau heute vor 25 Jahren das gesagt.
3: Ich bin schwul und das ist auch gut so, liebe Genossinnen und Genossen.
2: Es war das erste Coming-out eines Spitzenpolitikers in Deutschland. Was hat sich seitdem getan für schwule Lesben und andere queere Menschen? Wie offen können sie heute sein, bei der Arbeit zum Beispiel? Für eine Antwort nimmt uns RBB24-Reporter Klaas-Wilhelm Brandenburg mit zu einer Jobmesse.
4: Julia Kohlhoff spricht in das Walkie-Talkie in ihrer rechten Hand. In ihrer linken hält sie einen Stapel Zettel, einen Stift und ihr Smartphone. Kohlhoff hat viel zu tun. Sie ist die Projektleiterin der Sticks and Stones, einer Jobmesse für queere Menschen. Kohlhoff selbst ist lesbisch. Sie weiß das auch schon länger. Aber...
5: Also ich habe tatsächlich die ersten 10 Jahre meines Berufslebens habe ich es immer verschwiegen. Ich bin jetzt erst seit 4 Jahren geoutet, seit ich diesen Job hier habe, was auch nicht schwer ist. Ich meine, wir sind ein queeres Unternehmen. Und davor habe ich es verschwiegen, vor allem aus dem Grund, weil ich Angst hatte, benachteiligt zu werden.
4: Diese Angst ist für Kohlhoff mittlerweile Vergangenheit, für viele andere nicht. In einer Umfrage der EU-Grundrechteagentur unter 14.000 queeren Menschen in Deutschland sagten 29%, sie sprechen mit keinen ArbeitskollegInnen offen darüber, dass sie queer sind. Weitere 26% gaben an, darüber nur mit ein paar Menschen auf der Arbeit zu reden. Ein möglicher Grund für diese hohen Zahlen? Erfahrungen wie die von Messebesucher Chris. Er habe auf der Arbeit einmal eine unangenehme Situation während einer Präsentation überspielen wollen.
6: Es lief Fahrstuhlmusik im Hintergrund schon zu einem Video, was ich zeigen wollte.
4: Darum fragte er in die Runde.
6: Na, spürt ihr es auch?
4: Und bewegte sich dazu.
6: Und mein Chef damals meinte, ich soll nie wieder so schwuchtelig vor den Leuten rumtanzen, ohne zu wissen, dass ich tatsächlich queer bin.
4: Mit solchen Fällen hat Leo Jannik Wild jeden Tag zu tun. Er leitet bei der Schulenberatung Berlin die Antidiskriminierungsstelle. Etwa 400 Fälle haben sie dort im vergangenen Jahr dokumentiert. Davon seien mehr als 50 im Job passiert. Wie kann das weniger werden?
7: Die Rolle, die da so vorgesetzte Führungskräfte einnehmen, ist wichtig, denn die geben ja oft auch so den Ton vor. Also was ist so der Ton, der in so einem Unternehmen herrscht? Ich finde, der Fakt, dass so ein Unternehmen beim Christopher Street Day mit dabei ist, reicht alleine nicht. Also ich glaube eher, es liegt tatsächlich an sowas wie ist sozusagen das Leitbild im Unternehmen? Wer hat es sagen? Wie offen ist das Klima?
4: Das alles sei auch wichtiger als die Frage, aus welcher Branche ein Unternehmen ist. Und ob es seinen Sitz in Berlin oder Brandenburg hat.
2: 5 Jahre nach Klaus Wowereits Satz, ich bin schwul und das ist auch gut so, ist also noch lange nicht alles gut für queere Menschen, auch nicht im Job. Das hat RBB24-Reporter Klaas-Wilhelm Brandenburg erzählt. Der Konflikt in der Golfregion ist in der Nacht wieder aufgeflammt. In den jüngsten Meldungen ist von iranischen Angriffen auf mehrere Länder in der Region die Rede. Korrespondentin Anne Schneider beobachtet von Washington aus die Lage und fasst zusammen, was bisher bekannt ist.
8: Also es gibt verschiedene Medienberichte. Danach wurden Drohnen und ballistische Raketen in Richtung Bahrain, Kuwait und auch gegen einen möglichen US-Standort in

0: Jordanien eingesetzt. Ein Teil dieser Angriffe ist wohl von der Luftabwehr abgefangen worden. Ein Teil hat auch wohl sein Ziel verfehlt. Über größere Schäden oder Opfer ist bislang nichts bestätigt. Da war aber auch wieder die Botschaft wichtig. Teheran zeigt halt klar, dass man auf US-Schläge direkt antwortet. Erstmal regional. Also damit bleibt so ein bisschen das bekannte Muster bestehen. Es gibt begrenzte Gegenschläge, die Druck aufbauen sollen. Aber man bleibt unterhalb der Schwelle eines offenen Krieges. Also hoffentlich.
1: Die neuen iranischen Angriffe sollen also eine Reaktion auf Militärschläge der USA sein. US-Präsident Donald Trump wirft dem iranischen Regime wiederum vor, für den Absturz eines amerikanischen Hubschraubers in der Straße von Hormuz verantwortlich zu sein. Wie war da das Ausmaß bei der US-Militäraktion?
0: Nach Angaben des US-Zentralkommandos gab es präzise Luftangriffe auf ausgewählte Ziele im Süden vom Iran. Das waren Luftabwehrsysteme, Radarstellungen, militärische Kontrollzentren, alle in der Nähe der Straße von Hormuz. Die Operation selbst hat auch nur wenige Stunden gedauert. Sie wurde ausdrücklich als proportionale Selbstverteidigungsmaßnahme bezeichnet. Wenn wir uns den zeitlichen Ablauf mal angucken. Also ich kann mich erinnern, um 12.38 Uhr hat Trump auf True Social gepostet, dass eben dieser Kampf Hubschrauber abgeschossen wurde, dass dem Piloten nichts passiert ist, aber eben diese Vergeltungsschläge angekündigt. Die kamen knapp 4 Stunden später und nach etwa 2 bis 3 Stunden waren die dann auch schon wieder vorbei. Also man muss sagen, das war wirklich so eine gezielte Maßnahme, um klarzumachen, so nach dem Motto, das könnt ihr mit uns nicht machen, um den Iran zu warnen, jetzt weitere solche Maßnahmen zu ergreifen.
1: Aus Washington war das unsere Korrespondentin Anne Schneider über die jüngsten Eskalationen in der Golfregion.
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1: Alba hat im entscheidenden Spiel 5 die Nerven bewahrt. Mit einem furiosen Auftritt sind die Berliner Basketballer ins Finale der Bundesliga geradezu gestürmt. Im Showdown der Playoff-Halbfinalserie gab es ein 97-66 gegen Bamberg. Wir gucken uns das näher an mit unserem Basketballreporter Guido Ringel. Guten Morgen.
3: Guten Morgen.
1: In einem so wichtigen Spiel ein Sieg mit mehr als 30 Punkten Differenz. Wie ist denn das zustande gekommen?
3: Also ich gebe dir recht, das ist schon verrückt. Es war das letzte, das entscheidende Spiel in dieser Halbfinalserie gegen Bamberg und zum Glück ein Heimspiel, aber dass es so klar und deutlich laufen wurde, das konnte nun wirklich keiner ahnen. Schon nach dem ersten Viertel die Berliner Führung mit 5 Punkten, dann ein überragendes zweites Viertel mit einem Vorsprung von 20 Punkten und dann war die Sache eigentlich so gut wie durch. Klar kann man das als Gegner auch in der zweiten Halbzeit noch drehen, aber Alba traf vorne fast alles, hatte hinten eine extrem aufmerksame Defensive. Die hat wirklich nur wenig zugelassen von den Bambergern. Und dann an der alten Wirkungsstätte Schmelinghalle war vielleicht auch der alte Spirit wieder da, die besondere Energie. Alba war überzeugend, weiter steht im Finale.
1: Was waren denn die Gründe für so eine Leistungssteigerung?
3: Ich zitiere mal einen Spieler, Malte Delo. Wir haben direkt einen anderen Ton gesetzt als in den Spielen zuvor. Also das ist manchmal so. Du kannst nicht immer alles geben. In jedem Spiel Schwankungen gehören dazu. Aber wenn du dann in der Lage bist, dann, wenn es drauf ankommt, zu liefern, dann ist das eine hohe, eine wichtige Qualität. Und dafür ließ sich dann die Mannschaft nach dem Abpfiff noch gehörig feiern. Unter anderem von ihren, sagen wir mal, Edelfans Franz und Moritz Wagner, die nach dem Ende ihrer NBA-Saison zurück sind in der Heimat in Berlin und ihrem Jugendverein Alba von der Tribüne aus entsprechend dann unterstützt haben.
1: Ja, der Tribüne der Max-Schmeling-Halle, du hast sie schon erwähnt, war der Heimvorteil auch einer der wichtigen Gründe für den Sieg?
3: Ja, also ganz sicher. Auf ihren Heimvorteil konnten sich beide Mannschaften während der Serie jeweils verlassen. Immer ging der Gastgeber als Sieger vom Spielfeld. Bamberg hatte so durch 2 Siege, Best-of-5-Serie war es ja, dieses Entscheidungsspiel erzwungen. Und Alba hatte einfach diese Intensität, ohne irgendwann mal erkennbar nachzulassen. Ich habe ja schon angedeutet, es war vielleicht auch diese, sagen wir einfach mal, Magie der Schmelinghalle in Anlehnung an die großen alten Erfolge mit Trainer Svetislav Pešić und Wendell Alexis und so. Und vielleicht hat das eben doch auch noch eine Rolle gespielt, jedenfalls im Pokalfinale im Februar. Da hatten ja die Oberfranken, die Bamberger Alba, noch den Titel weggeschnappt. Jetzt haben sich die Berliner sozusagen revanchiert und den Bambergern das Chance aufs Double genommen.
1: So, und jetzt? Was kommt im Finale?
3: Naja, der schwierigste Gegner, und der heißt auch hier FC Bayern München, die Finalserie schon ab übermorgen. 6 Finalbegegnungen hat es zwischen den Bayern und Alba bereits gegeben. 2-mal waren die Berliner erfolgreich, beim letzten Aufeinandertreffen 24. Da unterlag Alba. Natürlich ist Bayern in dieser Saison wieder der klare Favorit. Aber mit einer Leistung in der Serie, so wie gestern gegen Bamberg, da geht was für die Albatrosse.
1: Guido Ringel sagt das aus unserer Sportredaktion. Das Wetter für Berlin und Brandenburg. Heute gibt es viele Wolken. Bisschen Sonne ist auch dabei, im Norden mehr, im Süden weniger. Kann aber auch Schauer geben und einzelne Gewitter. 19 bis 22 Grad sind vorhergesagt. Jetzt im Moment haben wir 10 Grad in Frankfurt-Oder, 10 Grad auch in Brandenburg an der Havel. Und in Berlin sind es zwischen 7 und 12 Grad.
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1: Den hat Kerstin Reinsch.
4: Vorsicht bitte auf der A13 Berlin Richtung Dresden. Zwischen Starke und Freiwalde liegen Reifenteile auf der Fahrbahn. A11 Berlin Richtung Stettin. Zwischen Bernau Süd und Bernau Nord nach einem Unfall nur noch eine freie Spur. Stadtverkehr Berlin Schöneberg. Die Hauptstraße ist zwischen Dominikusstraße und Coburger Straße wegen eines Feuerwehreinsatzes in beiden Richtungen gesperrt. Wedding-Groninger Straße. Auch hier ein Feuerwehreinsatz, Sperrung in beiden Richtungen zwischen Liebenwalder Straße und Maxstraße. Biesdorf, zwischen 8 und 15 Uhr finden auf der B1 B5 Alt-Biesdorf statt einwärts zwischen Blumberger Damm und Oberfeldstraße Leitungsarbeiten statt. Die Fahrbahn ist dann auf eine Spur verengt. Reinickendorf, Kurt-Schumacher Damm, zwischen Scharnweberstraße und dem Anschluss zur A111 statt auswärts ist in beiden Richtungen die Fahrbahn auf 2 Spuren verengt. Bis Mitte Juli laufen dort Bauarbeiten. 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
1: 20 nach 7.
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1: Dörte Naht ist hier. Guten Morgen. Gestern habe ich den regierenden Bürgermeister Kai Wegner hier gefragt, wie er seine Parteimitglieder hinter sich bringen will, angesichts der schlechten Umfragewerte und der vielen Dinge, die für ihn in diesem Jahr politisch nicht gut gelaufen sind. Der Parteitag hat gezeigt, man geht trotzdem geschlossen in diesen Wahlkampf. Kerstin Reinsch hat die Nachrichten.
4: Die Berliner CDU geht mit dem regierenden Bürgermeister Wegner als Spitzenkandidaten in die Abgeordnetenhauswahl im September. Er wurde am Abend beim Landesparteitag in Neukölln mit knapp 93% der delegierten Stimmen gewählt. Wegner musste sich überraschend in einer Kampfkandidatur durchsetzen. Ein Parteimitglied aus Mitte war gegen ihn angetreten. Zuvor hatten die Delegierten bereits das Wahlprogramm beschlossen. Wegner sieht seine Partei für die anstehende Wahl gut aufgestellt. In seiner Rede nannte er unter anderem die Verwaltungsreform, den Bau neuer Wohnungen und die gute Wirtschaftsentwicklung Berlins als Erfolge seines Senats. Die USA und der Iran haben sich in der Nacht wieder gegenseitig angegriffen. Am frühen Morgen erklärte das amerikanische Regionalkommando den Einsatz für beendet. Ob auch der Iran es bei begrenzten Angriffen belässt, ist nicht klar. In der Nacht hatten zunächst amerikanische Streitkräfte iranische Stellungen in der Nähe der Straße von Hormus attackiert. Das Regionalkommando sprach von einer Antwort auf den Absturz eines amerikanischen Militärhubschraubers, für den Washington Teheran verantwortlich macht. Der Iran reagierte mit Attacken auf US-Stützpunkte in der Golfregion. Laut Staatsmedien wurden US-Basen in Jordanien, Kuwait und Bahrain beschossen. In Deutschland leben so viele Rentner wie noch nie. Das berichtet die Rheinische Post und beruft sich auf die deutsche Rentenversicherung. Demnach haben die rund 19 Millionen Rentner den Staat im vergangenen Jahr gut 300 Milliarden Euro gekostet. Die Zukunft der Rente ist eines der Themen, das bei einem Treffen heute Abend im Kanzleramt besprochen werden soll. Darin nehmen Vertreter der Regierungskoalition, der Gewerkschaften und der Arbeitgeberverbände teil. Hauptstadtkorrespondent Chris Berdroh.
5: Ziel ist es, die schwächelnde Wirtschaft wieder in Fahrt zu bringen und zu neuem Wachstum zu kommen. Die Spitzenpolitiker verbinden mit dem Treffen im Kanzleramt die Hoffnung, dass sich ein gemeinsames Verständnis für die Probleme und die Lösungen ergibt. Viele Themen sind umstritten, zum Beispiel wenn es um flexiblere Arbeitszeiten oder Veränderungen bei der Rente geht. Weitere Themen sind Steuererleichterungen und der Abbau von Bürokratie.
4: Die geplante bessere Bahnverbindung zwischen Neuruppin und Berlin verzögert sich weiter. Ursprünglich sollte der Halbstundentakt schon in diesem Jahr kommen. Gestern nun hat Brandenburgs Verkehrsminister Krumbach dem RBB gesagt, er könne noch nicht absehen, wann die Pläne umgesetzt werden.
6: Ziel ist, dass wir Neuruppin und die Prignitz, das ist mir ganz wichtig, dass wir die besser anbinden. Aber ein Halbstundentakt, das wird nicht in einem halben Jahr gelingen. Ich kann Ihnen seriöserweise noch nicht mal versprechen, dass es 2030 oder 2031 da ist, weil die Finanzierungsfragen auf Bundesseite sind noch nicht geklärt. Und ich weiß auch nicht, ob ich den Landtag davon überzeugen kann. Wir haben natürlich keine Geheimdepots, wo wir so viel Geld hingelegt haben.
4: Brandenburgs Verkehrsminister Robert Krumbach, SPD. Die Berliner Bezirke bitten den Senat um Hilfe beim Kampf gegen den Eichenprozessionsspinner. In einem Brief an die Landesregierung fordern sie, dass die aktuelle Plage nicht länger als Pflanzenschutzthema behandelt wird, sondern als Gesundheitsproblem. Das würde ihnen mehr Handlungsmöglichkeiten verschaffen, heißt es in dem Schreiben, das dem RBB exklusiv vorliegt. Außerdem sollten Maßnahmen gegen die giftige Raupe zentral koordiniert werden und die Bezirke dafür mehr Geld bekommen. Mehrere von ihnen rechnet mit Kosten von deutlich mehr als 500.000 Euro. In Mexiko blockieren Lehrer die Zugänge zum Aztekenstadion, in dem morgen die Fußball-WM eröffnet werden soll. Sie fordern höhere Löhne und einen Stopp der angekündigten Rentenreform. Mexikos Präsidentin Sheinbaum sprach von einer Provokation, auf die sich die Behörden nicht einlassen würden. Das Eröffnungsspiel werde garantiert stattfinden. Nach Angaben des mexikanischen Innenministeriums wurden in einem Bus von anreisenden Demonstranten Dutzende Sprengsätze entdeckt. Die Basketballer von Alba Berlin stehen im Endspiel um die deutsche Meisterschaft. Am Abend haben sie das entscheidende 5. Halbfinalspiel gegen Bamberg mit 97-66 gewonnen. Am Freitag treffen sie im ersten Finalspiel auf Titelverteidiger Bayern München. Und die deutschen Fußballerinnen haben zum Abschluss der WM-Qualifikation einen 2:0-Sieg in Slowenien geholt. Soweit die Nachrichten. 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Das Wetter. Heute viele Wolken, im Norden mehr, im Süden weniger. Später wieder Schauer und einzelne Gewitter, vor allem in Richtung Südosten, aber auch in der Prignitz. Die Höchstwerte heute 19 bis 22 Grad. Morgen ein Wechsel aus Sonne und Wolken, immer wieder Schauer und einzelne Gewitter bis zu 19 Grad. Die Zeit 7.25 Uhr.
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1: Mit Dörte Naht im Studio. FCAS, das deutsch-französische Kampfflugzeugprojekt, ist am Ende. Und die Frage lautet nun, was stattdessen kommen soll. Heute wird in Brandenburg die Luftfahrtmesse ILA eröffnet. Und die will der Bundeskanzler nutzen, um die Luftfahrtstrategie der Bundesregierung vorzustellen. Christoph Schmidt von der SPD beschäftigen solche Fragen auch, denn er ist der Berichterstatter Luftwaffe im Verteidigungsausschuss. Guten Morgen, Herr Schmidt.
7: Guten Morgen.
1: Jetzt heißt es, dort auf der ILA in Schönefeld soll nun schon eine neue Kooperation vorgestellt werden von Airbus und 8 weiteren Rüstungsunternehmen. Team Gen 6 soll das Bündnis heißen. Können Sie uns darüber was sagen?
7: Zunächst mal ist das ein wichtiger Aufschlag der deutschen Industrie, die sich dazu committed, jetzt gemeinsam auch den Weg weiterzugehen und aber natürlich auch für andere Partner noch offen ist. Aber es ist ein wichtiger Aufschlag, dass die Industrie sagt, wir bleiben mit an Bord und wollen gemeinsam mit der Politik so schnell wie möglich Lösungen finden.
1: Ja, gemeinsam mit der Politik, die Luftfahrtstrategie der Bundesregierung. Was können Sie uns dazu sagen?
7: Naja, die Luftfahrtstrategie der Bundesregierung bezieht sich ja jetzt nicht nur auf den militärischen Teil. Deswegen ist das jetzt für das Thema FCAS-Nachfolge oder Next Generation Fighter nur ein kleiner Teil davon. Aber wir harren heute tatsächlich auch ein bisschen der Dinge, was der Kanzler dazu jetzt aus seiner Sicht ankündigen wird, nachdem er jetzt diese Lösung mit Emmanuel Macron aus meiner Sicht die überfällig war, endlich angekündigt hat, dass man getrennte Wege geht. Es ist auch für uns spannend, was er heute verkündigen wird.
1: Warum überfällig?
7: Wir haben die letzten Monate eigentlich alle schon gewusst, dass es mit dem französischen Industriepartner da so keine Lösung mehr geben wird, auch wenn man sich sowohl von deutscher als auch französischer politischer Seite nochmal bemüht hat, auch die Industrie sich nochmal bemüht hat, wie ernsthaft dieses Bemühen jetzt war, muss jeder selbst bewerten. Aber letztlich hat sich in den letzten Monaten schon abgezeichnet, dass es zumindest für den Next Generation Fighter, also für den nächsten Kampfjet, keine gemeinsame deutsch-französische, spanische Lösung geben wird.
1: Ja, da kam von den Grünen die Kritik, dass die Regierungen sowohl Deutschlands als auch Frankreichs da stärker hätten durchgreifen müssen bei den Streitigkeiten zwischen den beiden beteiligten Unternehmen. Wäre das denn möglich gewesen?
7: Naja, das ist ein bisschen Wohlfall, diese Kritik. Ich glaube, jeder, der sich mit der Materie beschäftigt hat, hat auch gesehen, was der vor allem ein CEO eines französischen Partners immer wieder von sich gegeben hat. Ob jetzt Emmanuel Macron die Stärke hätte, da noch mehr durchzugreifen, weiß ich nicht. Aber von deutscher Seite aus kann man da weder der Regierung Scholz noch der Regierung Merz jetzt einen Vorwurf machen. Denn ich glaube, auch die deutsche Industrie war zu jedem Zeitpunkt sehr bemüht. Also das ist ein bisschen Kritik, die ins Leere läuft.
1: Was hat denn das Scheitern dieses Projekts gekostet?
7: Ich glaube, dass man das nicht so genau beziffern kann, weil wir den größten Teil der bisher ermittelten Ergebnisse der technologischen Fähigkeiten aus meiner Sicht tatsächlich auch nutzen können. Das gemeinsame Projekt hat sehr viel Geld gekostet, ja, aber die Grundlagen wurden ja erstens nicht nur für den Next Generation Fighter, sondern auch für die Combat Cloud, für unbemannte Systeme und für vieles weitere auch gelegt. Und auch aus dem Bereich des geplanten gemeinsamen Kampfjets kann man sicherlich für ein neues Kampfjet-Projekt ganz, ganz vieles auch übernehmen. Deswegen ist es aus meiner Sicht ein sehr, sehr großer Anteil der Forschungs- und Technologieentwicklung, die auch übernommen werden kann.
1: Die Combat Cloud, das müssen Sie, glaube ich, erklären.
7: Das ist tatsächlich dann die Softwareumgebung, in der sich künftig sowohl die bemannten als auch die unbemannten Systeme alle miteinander verbinden werden, wo man auch ein einheitliches Lagebild erzeugen kann und daraus dann ein vernetzter Kampf der Systeme tatsächlich auch stattfinden kann. Und wir erleben in der Ukraine an jedem Tag, dass nicht nur Hardware entscheidend ist, sondern vor allem auch die Software, mit der bestimmte Wirkmittel in den Einsatz geschickt werden. Und umso besser die Vernetzung dann tatsächlich auch ist, umso schlagkräftiger werden auch die Einsatzmittel sein.
1: Sie haben gesagt, Deutschland muss sich jetzt neue Partner suchen für das Kampfjet-Projekt, Großbritannien zum Beispiel. Aber die Briten haben sich schon Partner gesucht, Japan und Italien nämlich. Also kommt Deutschland zu spät?
7: Das glaube ich nicht. Wir wissen nicht so genau, wie weit dieses Projekt tatsächlich ist. Ich bezweifle aus meiner Warte heraus auch ein bisschen, ob das richtige Projekt für uns wäre, weil das auch ein Projekt ist, das sehr, sehr, sehr, sehr viel Abstimmungsbedarf wieder erfordern würde. Und uns geht es jetzt eher um Schnelligkeit. Das heißt, für mich ist jetzt erstmal entscheidend, dass wir so schnell wie möglich auch die Definition erarbeiten noch einmal, was braucht die deutsche Luftwaffe, um ihrem Auftrag nachkommen zu können, daraus dann entwickeln, was wir in Deutschland leisten können, gemeinsam mit der deutschen Industrie, und uns dann die entsprechenden Partner suchen, die uns auf diesem Weg unterstützen können, natürlich auch mit deren Ansprüchen, die sie haben, was da dann tatsächlich zusammenpasst. Und das können auch nur Einzelabschnitte sein. Das muss am Ende nicht der Next Generation Fighter komplett sein, sondern vielleicht sind es auch nur einzelne Teile davon.
1: Und könnte Deutschland auch alleine ein Kampfjet bauen?
7: Ich halte es zumindest für möglich, dass wir das in der deutschen Industrie zusammenbringen. Auf der anderen Seite, warum sollten wir auf Partner verzichten, die es im europäischen Ausland gibt, die gemeinsam mit uns dann auch wieder schneller und vielleicht sogar günstiger zu besseren Lösungen kommen könnten? Deswegen nationale Souveränität dort, wo es erforderlich ist, ja, aber europäische Zusammenarbeit womöglich immer mit einbauen. Ich glaube, das ist der Weg der Zukunft.
1: Christoph Schmidt sagt das von der SPD, Mitglied im Verteidigungsausschuss. Vielen Dank für Ihre Zeit heute Morgen, Herr Schmidt.
7: Sehr gerne, danke Ihnen.
1: 7:31 Uhr, die Zeit jetzt. 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Vor wenigen Tagen ist der Ebola-Patient aus den USA, der in der Berliner Charité behandelt worden ist, gesund entlassen worden. Er hatte sich im Kongo mit dem lebensgefährlichen Virus infiziert. Am 20. Mai war er auf Wunsch der amerikanischen Behörden nach Berlin gekommen. Unser Reporter Felix Leitmeier konnte jetzt die Sonderisolierstation im Virchow-Klinikum in Wedding besuchen. Und er hat mit dem Team gesprochen, das dem Mann vermutlich das Leben gerettet hat.
8: Es war wirklich für uns alle auch sehr herausfordernd. Wir haben lange Schichten gehabt, aber es war auch sehr positiv zu beobachten, dass all die Arbeit, die wir wirklich hier reingesteckt haben, dass sich das wirklich so ausgezahlt hat.
9: Für Intensivpflegekraft Luise Götze waren die vergangenen Wochen besonders anstrengend. Sie und ihr Team haben den Patienten mit Ebola versorgt, auf der größten Sonderisolierstation Deutschlands in der Charité, die auf den ersten Blick aussieht wie ein normaler Krankenhausbereich, mit ihren weißen Wänden und Böden aus Fliesen und Kunststoff. Um sie zu demonstrieren, hat sich die Pflegerin noch einmal ihre Ausrüstung übergestreift. Einen dicken Plastikanzug mit Belüftung und Kommunikationssystem. Er schützt, aber macht das Arbeiten härter, erklärt der Oberarzt der Isolierstation Frieder Pfefflin.
10: Wir sagen, 3 Stunden ist das Maximum, da drin zu arbeiten, weil also man kann nicht essen, man kann nicht trinken, man kann nicht aufs Klo gehen. Ja, man kann auch ganz schön schwitzen in dem Anzug. Das merkt man dann insbesondere, wenn man körperliche Tätigkeiten machen muss, wenn man den Patienten vielleicht lagert, wenn man vielleicht Katheter anlegt.
9: Neben all den Sorgen um den Patienten und all dem Stress blieb ihm und seinem Team auch ein wenig Zeit, den Mann und seine Familie kennenzulernen. Seine Frau und seine 4 Kinder waren ebenfalls getrennt von ihm in Quarantäne. Sie galten als Kontaktpersonen, blieben aber gesund.
10: Es war eine unheimlich nette Familie, die das auch sehr gut verstanden hat. Das sind ja beide selber Ärzte gewesen, die Eltern. Die waren sehr dankbar, dass sie einfach an einem Ort waren, wo sie auch Zugang hatten zu Therapien, die sie jetzt in der Demokratischen Republik Kongo nicht gehabt hätten. Die Kinder, also wir haben die auch sehr gerne gemocht und die Kinder haben einige von uns sehr gerne gehabt, die dann täglich gekommen sind, sich um die gekümmert haben.
9: Seine Familie habe dem Patienten Kraft gegeben. Doch der Zustand des US-Amerikaners war zwischenzeitlich lebensbedrohlich. Er sei mit einem noch nicht zugelassenen Antikörperpräparat behandelt worden, sagt Leif-Erik Sander, Direktor für Infektiologie und Intensivmedizin an der Charité. Könnte das auch im Kongo gegen Ebola helfen, wo es inzwischen mehr als 100 bestätigte Todesfälle gibt und hunderte Menschen infiziert sind? Die Voraussetzungen seien schwierig, sagt der Infektiologe.
11: Dort fehlt es momentan an allem. Deswegen wäre so meine Hoffnung, dass man dieses Medikament wirklich vor Ort bekommt, nicht so hoch. Auf der anderen Seite gehen jetzt eben viele westliche Hilfsorganisationen und staatliche Organisationen da rein, bauen Behandlungszentren auf. Und ich könnte mir schon vorstellen, dass man an größeren Behandlungszentren auch Dosen von solchen Medikamenten vorhält. Aber das sind alles Abwägungen, die lokal getroffen werden müssen, die aber auch getroffen werden müssen von der WHO und anderen.
9: Intensivpflegerin Luise Götze wünscht sich trotzdem
12: mehr solche Momente auch in Afrika, dass eben diese Versorgung auch dort wirklich möglich gemacht wird, wo sie am meisten gebraucht wird.
9: Sie sei 2024 in Ruanda gewesen, als dort das Marburg-Fieber ausbrach und wisse deshalb, wie groß die Not in solchen Situationen sein kann.
1: RBB24-Reporter Felix Leitmeier hat mit dem Team auf der Sonderisolierstation der Berliner Charité gesprochen, das jetzt zuletzt den Ebola-Patienten aus den USA behandelt hat.
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1: Die EU-Sanktionen gegen Russland sollen unter anderem das russische Militär schwächen. Europäische Unternehmen dürfen nicht mit Russland handeln, sonst drohen Bußgelder. Aber ein großes irisches Unternehmen tut genau das und wird nicht sanktioniert. Da hagelt es jetzt Kritik. Die Einzelheiten kennt Sören Hinze aus unserer Wirtschaftsredaktion. Der ist bei mir. Sören, welches irische Unternehmen exportiert denn nach Russland?
13: Das Unternehmen heißt Organisch Alumina und das stellt Aluminiumoxid her. Das ist der Rohstoff für Aluminium. Also man nimmt Erz, daraus kann man Aluminiumoxid herstellen und daraus kann man dann Aluminium produzieren. Organisch Alumina betreibt die größte Aluminiumraffinerie in Europa. 50% des gesamten Aluminiumoxids der EU kommt aus Irland. Und Aluminium, das ist ein kritischer Rohstoff. Den braucht man für die Autoindustrie, weil es so schön leicht ist. Und deswegen ist es auch so wichtig in der Luftfahrt. Braucht man für Flugzeuge zum Beispiel, aber auch halt für Raketen, Drohnen und Kampfflugzeuge, also Kriegswaffen, die Russland gegen die Ukraine einsetzt.
1: So, nun soll dieses Unternehmen also auch nach Russland liefern. Von welchen Dimensionen sprechen wir da?
13: So ganz genau wissen wir nicht, welche Dimension. Wir wissen nur, dass es sehr, sehr viel ist. Erst hieß es, 83% des Gesamtumsatzes des Unternehmens geht nach Russland. Das hat ein Bericht von der Organized Crime and Corruption Reporting Project berichtet. Das ist ein journalistisches Rechercheprojekt. Diese 80% wurden jetzt von Alumina-Unternehmen runtergespielt. Das habe eine fehlerhafte Datenerfassung gegeben. In den eigenen Daten, es seien nur rund 45%. So oder so, es handelt sich hier nicht nur darum, dass man ein bisschen sozusagen was für Alufolie zum Produzieren nach Russland exportiert, sondern es geht um hunderttausende Tonnen von Aluminiumoxid. Und das haben dann auch noch weitere russische Exiljournalisten, die Irish Times und Guardian, dazu recherchiert. Und demnach wird dieses Aluminiumoxid über Sibirien dort geschmolzen und dann an das russische Militär beliefert, beziehungsweise die russische Militärindustrie.
1: Und das fällt nicht unter die Sanktionen?
13: Nee, es ist vollkommen legal. Und es war auch lange ein offenes Geheimnis, dass dieser Rohstoff exportiert wird nach Russland. Denn dieser Rohstoff ist bislang nicht vom Sanktionspaket erfasst. Außerdem wurde organisch Alumina gezielt von der EU-Sanktion, von den Sanktionen ausgenommen. Und zwar aus wirtschaftlichem Interesse. Einerseits, um die eigene Versorgung von Aluminiumoxid nicht in Gefahr zu bringen. Außerdem würde man tausende Arbeitsplätze in der Region in Irland riskieren. Ein weiteres Problem, das Unternehmen gehört dem russischen Konzern Russal. Das ist der Mutterkonzern. Und im Prinzip kann man da halt nur sanktionieren oder halt den Konzern zum Verkauf zwingen. Mit wem dieses Unternehmen Geschäfte macht, entscheidet am Ende der Geschäftsführer.
1: Ist das ein Einzelfall oder gibt es noch mehr Unternehmen, die auf diese Art und Weise mit Russland handeln?
13: Es ist eher ein Einzelfall, der vielleicht noch nicht so genau erfasst wurde. Gerade wenn es jetzt um Rüstungsindustrie geht, ist es wirklich ein Einzelfall. Es gibt aber halt den Schattenhandel über Zwischenhändler, also über Drittstaaten zum Beispiel, bei Bauteilen oder Elektronik auch der Dual Use. Abgesehen von Luxus und vielen Industrieprodukten herrscht noch der Handel mit Pharmaprodukten, aber auch bei Lebensmitteln, der läuft noch ganz normal mit Russland.
1: Sören Hinze war das aus unserer Wirtschaftsredaktion. Das Wetter für Berlin und Brandenburg. Viele Wolken heute, im Norden mehr, im Süden weniger Sonne. Und später gibt es dann auch wieder vermehrt Schauer. Einzelne Gewitter können da auch dabei sein. 19 bis 22 Grad sind vorhergesagt für heute. Jetzt im Moment haben wir zwischen 9 und 13 Grad in Berlin. 12 Grad sind es in Frankfurt-Oder und 8 im Moment in Perleberg.
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1: Den hat Kerstin Reinsch.
4: A11 Berlin Richtung Stettin. Zwischen Bernau Süd und Bernau Nord ist nach einem Unfall nur noch eine Spur frei. Stadtverkehr Berlin Prenzlauer Berg. Die Schönhauser Allee ist nach einem Unfall zwischen Danziger Straße und Gneiststraße stadtauswärts gesperrt. A100 Stadtring Richtung Wedding. Vor der Baustelle Detmolder Straße staut es sich ab Kreuz Schöneberg etwa 10 Minuten Zeitverlust. Vorlust ist zudem stadteinwärts in Alt-Biesdorf sowie rund um die Elsenbrücke. Biesdorf, zwischen 8 und 15 Uhr finden auf der B1, B5 Alt-Biesdorf stadteinwärts zwischen Blumberger Damm und Oberfeldstraße Leitungsarbeiten statt. Die Fahrbahn ist dann auf eine Spur verengt. Rhein-Nickendorf, Kurt-Schumacher-Damm. Zwischen Scharnweberstraße und dem Anschluss zur A111 stadtauswärts ist in beiden Richtungen die Fahrbahn auf zwei Spuren verengt. Bis Mitte Juli laufen dort Bauarbeiten. 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
1: 20 vor 8 ist es.
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1: Dörte Naht bin ich. Hallo, grüße Sie, guten Morgen. Kai Wegner steht zwar politisch unter Druck und gilt als angeschlagen. Seine Nominierung galt trotzdem als Formsache. War sie dann aber doch nicht, denn es gab eine überraschende Kampfkandidatur und deswegen eine geheime Wahl mit eindeutigem Ausgang. Kerstin Reinsch hat die Nachrichten.
4: Berlins regierender Bürgermeister Wegner ist der Spitzenkandidat der CDU für die Abgeordnetenhauswahl im September. Beim Landesparteitag in Neukölln erhielt er knapp 93% der delegierten Stimmen. Sabine Müller, RBB 24, Landespolitik.
14: Wegner musste sich überraschend in einer Kampfkandidatur durchsetzen. Ein Parteimitglied aus Mitte war gegen ihn angetreten. Wegner wertete sein Ergebnis in geheimer Abstimmung als klare Unterstützung. In seiner Bewerbungsrede hatte der Regierende seine Partei auf den Wahlkampf eingeschworen und die politischen Gegner scharf angegriffen. Er rief die CDU auf, gemeinsam zu kämpfen und dafür zu sorgen, dass in Berlin, Zitat, gesunder Menschenverstand statt linksgrüner Ideologie regiere. Wegner zog eine positive Bilanz seiner bisherigen Arbeit. Als Erfolge strich er unter anderem die Verwaltungsreform, mehr Wohnungsbau und eine schärfere Sicherheitspolitik heraus.
4: Deutschland hat so viele Rentner wie nie zuvor. Das schreibt die Rheinische Post und bezieht sich auf einen Bericht der Deutschen Rentenversicherung. Demnach wurden Ende 2025 rund 19 Millionen Altersrenten gezahlt. Das sei ein neuer Höchststand. Die Ausgaben für die Renten belaufen sich demnach auf rund 301 Milliarden Euro. Fast jeder Dritte geht den Angaben zufolge mit Abschlägen vorzeitig in den Ruhestand. Da immer weniger Beitragszahler eine wachsende Zahl an Rentnern finanzieren müssen, steht das Rentensystem massiv unter Druck. Heute Abend treffen sich die Spitzen der Koalition mit Gewerkschaften und Arbeitgebern, um über die Zukunft der Rente zu beraten. Die USA und der Iran haben sich in der Nacht gegenseitig angegriffen. Dabei hat der Iran US-Stützpunkte in der Golfregion beschossen. Laut Staatsmedien wurden auch US-Basen in Jordanien, Bahrain und Kuwait attackiert. Vorher hatten amerikanische Streitkräfte iranische Stellungen in der Nähe der Straße von Hormus angegriffen. Dazu hieß es, es handle sich um eine Antwort auf den Absturz eines amerikanischen Militärhubschraubers. Aus Washington Anne Schneider.
0: Die Ursache wird noch untersucht. US-Präsident Donald Trump macht jedoch den Iran dafür verantwortlich und spricht von einem Abschuss, möglicherweise durch eine Drohne. Die beiden Piloten konnten durch ein unbemanntes Rettungsboot geborgen werden, ein Novum für das US-Militär. Der Iran hat eine direkte Verantwortung für den Absturz weder bestätigt noch klar bestritten. Außenminister Abbas Araghchi erklärte aber, ausländische Truppen seien in der Region grundsätzlich Risiken wie Unfällen oder Kreuzfeuer ausgesetzt und sollten abziehen.
4: In Schönefeld beginnt heute die internationale Luft- und Raumfahrtausstellung. Offiziell eröffnet wird sie von Bundeskanzler Merz mit einem Rundgang und einer Rede am frühen Nachmittag. Rund 750 Aussteller aus 37 Ländern präsentieren bis Sonntag ihre Produkte zur zivilen und militärischen Nutzung, von Großraumflugzeugen bis hin zu Drohnen. In den ersten 3 Tagen empfängt die ILA nur Fachbesucher. Am Samstag und Sonntag ist sie dann für alle geöffnet. Laut dem Veranstalter sind die Tickets aber bereits ausverkauft. Die geplante bessere Bahnverbindung zwischen Neuruppin und Berlin verzögert sich weiter. Brandenburgs Verkehrsminister Krumbach sagte dem RBB am Abend, er könne derzeit nicht versprechen, dass der angestrebte Halbstundentakt bis 2030 oder 2031 umgesetzt wird. Ingo Janssen, RBB 24.
15: Als Gründe nannte Krumbach ungeklärte Finanzierungsfragen beim Bund und im Land Brandenburg. Für den Ausbau der Strecke ist unter anderem ein zusätzliches Gleis und eine Elektrifizierung notwendig. Die Stadt Neuruppin fordert seit Jahren häufigere Zugverbindungen nach Berlin. Ursprünglich sollte der Halbstundentakt schon in diesem Jahr kommen. Zuletzt war von einer Umsetzung Anfang 2030 die Rede.
4: Die Basketballer von Alba Berlin stehen im Endspiel um die deutsche Meisterschaft. Am Abend haben sie das entscheidende 5. Halbfinalspiel gegen Bamberg mit 97-66 gewonnen. Am Freitag treffen sie im 1. Finalspiel auf Titelverteidiger Bayern München. Und die deutschen Fußballerinnen haben zum Abschluss der WM-Qualifikation einen 2-0-Sieg in Slowenien geholt. Soweit die Nachrichten. 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Das Wetter. Heute viele Wolken, im Norden mehr, im Süden weniger. Später wieder Schauer und einzelne Gewitter in Richtung Südosten Brandenburgs, vor allem aber auch in der Prignitz. Die Höchstwerte zwischen 19 und 22 Grad. Aktuell in Berlin-Spandau Eiskeller 9 und in Kreuzberg 13 Grad. In Wiesenburg im Fläming 11 Grad und in Brandenburg an der Havel 13. Morgen ein Wechsel aus Sonne und Wolken, immer wieder Schauer und einzelne Gewitter, maximal 19 Grad. Die Zeit 7.45 Uhr.
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1: Mit Dorte Naht, ich grüße Sie. Knapp 93% Ja-Stimmen hat es für Kai Wegner gestern beim Berliner CDU-Parteitag gegeben. Damit ist der regierende Bürgermeister im September jetzt offiziell der Spitzenkandidat seiner Partei bei der Abgeordnetenhauswahl. Kai Wegners Kür ist nicht ganz so reibungslos gelaufen wie gedacht. In letzter Minute stellte sich ein Gegenkandidat zur Wahl. Wie das einzuschätzen ist, hat der Politikwissenschaftler Thorsten Faas von der FU Berlin bei Radio 1 vom RBB vorhin so beantwortet.
16: Die Werte für Kai Wegner, die Beliebtheitswerte, die Zufriedenheitswerte sind nicht gut und in dieses Muster passt durchaus das Ereignis. Auch wenn man sagen muss, das Ereignis als solches, diese überraschende Gegenkandidatur, ging jetzt tatsächlich eher auf diese Einzelinitiative einer einzigen Person zurück. Insofern sollte man es eigentlich nicht überbewerten, aber es passt eben irgendwie ins Bild, dass es bei Kai Wegner nicht optimal läuft.
1: Thorsten Faas sagt, dass Kai Wegner von der eigenen Partei mit über 90% Zustimmung gewählt worden ist. Das ist Rückenwind.
16: Insbesondere auch, weil diese Gegenkandidatur zu einer geheimen Wahl geführt hat. Insofern wäre es ein leichtes gewesen, von Mitgliedern oder Delegierten der CDU Kai Wegner hier auch ein bisschen eins auszuwischen. Das ist nicht passiert. Insofern, die CDU steht hinter Kai Wegner ein Stück weit durchaus alternativlos, denn einen amtierenden Bürgermeister, Bundeskanzler, wir haben das ja auch bei Olaf Scholz erlebt, wirklich zu ersetzen durch einen neuen Kandidaten, das wäre wirklich ein Affront und ein programmierter Fehlschlag in einen Wahlkampf. Das kann sich eine Partei nicht leisten.
1: Das sagt der Politikwissenschaftler Thorsten Faas von der FU Berlin zur Wahl von Kai Wegner zum Spitzenkandidaten der Berliner CDU gestern Abend. Und den Landesparteitag selbst fasst dann unser Landespolitik-Reporter zusammen in 40 Minuten um kurz vor 8:30. 7:47 Uhr, die Zeit jetzt. Die schwarz-rote Koalition stellt sich auf heftige öffentliche Debatten ein, was die anstehenden Sozialreformen angeht. Einige davon werden ja auch schon längst geführt. Da wäre es ein willkommenes Signal, wenn zumindest Arbeitgeberseite und Gewerkschaften schon mal Punkte finden könnten, an denen man sich einig ist, auch wie der deutschen Wirtschaft zu helfen ist. Die Hoffnung ist, dass das heute Abend im Kanzleramt gelingt, beim Treffen der Koalitionsspitzen mit den Sozialpartnern. Sebastian Dolin ist wissenschaftlicher Direktor des Instituts für Makroökonomie und Konjunkturforschung der gewerkschaftsnahen Hans-Böckler-Stiftung und beobachtet das wie alle anderen auch. Guten Morgen, Herr Dolin.
17: Hallo, guten Morgen.
1: Die Chefin des Deutschen Gewerkschaftsbunds, Jasmin Fahimi hat schon mal gesagt, alles fehlgeleitet bei den Reformplänen der Bundesregierung, weil der Fokus auf Sparen und Kürzen liege. Das klingt jetzt noch nicht so richtig nach Gemeinsamkeiten und Schnittmengen, oder?
17: Ja, ich bin auch nicht so sicher, ob da heute Abend so viele Gemeinsamkeiten dabei rauskommen. Denn aus meiner Sicht ist das Problem, dass auch durch die Reformrhetorik der Bundesregierung und vor allem des Kanzlers, der erst einen Herbst der Reform, dann einen Frühjahr der Reform versprochen hat, dass da Erwartungen bei den Arbeitgebern geschürt worden sind, die eben nicht konsensfähig sind. Also da wird vor allem gehofft, dass bei den Sozialreformen eben Lasten auf die Arbeitnehmerinnen und Arbeitnehmer abgewälzt werden, also zum Beispiel Kürzungen beim Krankengeld oder Kürzungen beim Zahnersatz oder jetzt tatsächlich Rentenkürzungen, die dann dazu führen, dass auch die Arbeitgeber weniger Beiträge zahlen müssen. Und das sind ja jetzt keine Reformen, die Gewerkschaften mitgehen können, sind auch aus meiner Sicht keine Reformen, die der deutschen Wirtschaft mehr Wachstum bringen werden.
1: Ja, das Argument ist ja, der Bundeshaushalt hat Lücken und deswegen sagt der Bundeskanzler, der Sozialstaat sei so nicht mehr finanzierbar. Deswegen müssen alle kürzer treten, also sparen. Verstehe ich Sie jetzt richtig, dass Sie diese Analyse so gar nicht teilen?
17: Naja, der Bundeshaushalt hat ja auch deshalb Lücken, weil man Steuern gesenkt hat. Man hat Steuern für Unternehmen gesenkt, man hat die Abschreibebedingungen für Unternehmen verbessert, man hat Steuern für auf die Mehrwertsteuer in der Gastronomie für Speisen gesenkt und jetzt sind Löcher im Haushalt. Und da kann man natürlich wirklich auch fragen, warum nach diesen Steuersenkungen, die aus meiner Sicht auch nicht wachstumsfördernd sind, warum man dann Sozialausgaben kürzen soll.
1: Ja, wachstumsfördernd ist da das Stichwort, denn es geht ja darum, der Wirtschaft wieder auf die Beine zu helfen. Und da sagt die Arbeitgeberseite, bitte Entlastung für uns, also keine weiteren Sozialabgaben, Steuersenkung, weniger Bürokratie, flexiblere Arbeitszeiten sind da die Stichworte. Sind denn da von Gewerkschaftsseite Kompromisslinien sichtbar?
17: Naja, die Frage ist ja wirklich, ob diese längeren Arbeitszeiten und Abbau von Bürokratie und was es da alles gibt, oder vor allem so Dinge, also beim Abbau von Bürokratie, das sind ja Sachen, wo wahrscheinlich auch die Gewerkschaften zum Teil mitgehen würden, aber jetzt gerade längere Arbeitszeiten oder Abschaffung von Feiertagen, das sind ja Dinge, wo es wirklich fraglich ist, ob die jetzt Wachstum bringen. Denn das Problem der deutschen Wirtschaft ist, dass wir nicht mehr so gut exportieren wie früher und vor allem nach China und in die USA nicht mehr so gut exportieren. Und das hat damit zu tun, dass Donald Trump brutale Zölle gegen deutsche Produkte erhoben hat. Das hat damit zu tun, dass China ganz viele Industrien subventioniert und fördert, die mit deutschen Unternehmen konkurrieren und dadurch eben deutsche Unternehmen aus den chinesischen Märkten verdrängt werden und auch aus anderen Märkten. Und das sind alles Probleme, die kann man nicht dadurch lösen, dass man ein paar Stunden mehr arbeitet oder ein bisschen mehr Arbeitszeitflexibilität schafft, sondern das sind wirklich Dinge, da müsste man eine echte Industriepolitik machen. Und soweit ich gesehen habe, stand das auch noch nicht mal auf der Frage oder Diskussionsliste für heute Abend.
1: Was heißt denn echte Industriepolitik?
17: Ja, dass man sich überlegt, wie schaffe ich es, dass Produkte in Europa auch vor chinesischen Importen geschützt werden, wenn das Dumping-Importe sind. Also zum Beispiel, wie schaffe ich es, dass die E-Autoindustrie in Europa auch bei den Batterien vorankommt, bei der Produktion. Das kann man machen über gewisse Schutzzölle für bestimmte Produkte. Das kann man machen über gewisse Subventionen. Und das kann man auch machen, wie die Europäische Kommission jetzt angefangen hat, über sogenannte Buy-European-Klauseln. Das heißt, dass bestimmte Produkte, wenn sie subventioniert werden, wenn man einen Zuschuss für ein E-Auto kriegt, dass dann eben auch die Wertschöpfung in Europa stattfinden muss. Und das machen ganz viele andere Länder auch. Das macht übrigens ja auch China so. Und auch Kanada hat jetzt solche Programme. Und da müsste man eben drauf gucken. Das müsste man zielgenau machen, um eben das Problem der deutschen Wirtschaft an der Wurzel zu packen und nicht irgendwo im Sozialbereich zu versuchen, von Arbeitnehmern und Arbeitnehmerinnen zu den Unternehmen umzuverteilen.
1: Dennoch bleibt ja das Problem bestehen, dass die Rente ein Demografieproblem hat und auch die Krankenkasse und die Pflegeversicherung Milliardenlöcher aufzuweisen haben. Wie spielt das dann da rein?
17: Na, es gibt sicherlich bei den Sozialversicherungen eine ganze Reihe von Dingen, die man sich mal angucken müsste. Also zum Beispiel bei der Krankenversicherung. Wir haben in Europa anderthalb mal so viel Ausgaben für Medikamente pro Kopf wie andere Länder. Ja, bei uns verdienen die niedergelassenen Ärzte im Vergleich zum Rest der Bevölkerung deutlich mehr als in anderen europäischen Ländern. Die haben ganz viel Doppeluntersuchungen und Leute sind bei uns sehr, sehr lange im Krankenhaus. Die Ergebnisse sind nicht richtig gut. Das sind Effizienzprobleme. Da muss man mal gucken, was läuft da eigentlich falsch in diesen Systemen. Aber was im Moment passiert, ist ja einfach, dass man irgendwo probiert, die Lasten zu verschieben. Und dass man nicht anguckt, wie kann ich eigentlich das Krankenversicherungssystem zum Beispiel effizienter machen.
1: Sehen Sie Kompromissfähigkeit irgendwo?
17: Ich würde es mir wirklich wünschen, weil eigentlich diese Frage, diese Konkurrenz von insbesondere von China auf den Weltmärkten für die deutsche Industrie, das ist etwas, was sowohl Arbeitgeber als auch Arbeitnehmer betrifft und wo man gemeinsam das Interesse haben müsste, dagegen zu steuern. Aber ich habe halt leider im Moment den Eindruck, dass die Hoffnung ist, dass man unter einem Kanzler Merz jetzt ein bisschen was bei der Umverteilung zugunsten der Unternehmen gewinnen kann, dass man deshalb nicht sich in diesem Konsensbereich bewegt.
1: Sebastian Dolin sagt das. Der ist wissenschaftlicher Direktor des Instituts für Makroökonomie und Konjunkturforschung der gewerkschaftsnahen Hans-Böckler-Stiftung. Danke für das Gespräch, Herr Dolin.
17: Herzlichen Dank für den Anruf.
1: 7.53 Uhr haben wir jetzt.
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1: Am Staatstheater Cottbus ist einiges in Bewegung. Premieren, Konzerte, neue Ideen. Für die neue Spielzeit kommt ein neuer Intendant. Berthold Schneider heißt er. Und nicht nur er ist neu. Es gibt noch mehr Neue an Bord. Was die planen für das Haus, das hat RBB-Reporterin Jasmin Schombar bei der Spielplanpräsentation sich angehört.
18: Kontinuität, das ist dem designierten Intendanten Berthold Schneider wichtig. Die Unruhe muss weg und deshalb gibt es neue Gesichter im Team und auch eine eigene neue Programmlinie.
19: Was wirklich ganz neu ist, ist diese Spielstätte Stadt. Wir wollen, dass dieses Theater sich öffnet, dass wir diese Dinge, die hier schon auch passieren, das haben wir auch nicht komplett neu erfunden, sondern das sind auch Sachen, die es hier schon gibt, die werden gebündelt. Wir gehen raus. Es gibt plötzlich jemanden, der nur dafür da ist, dieses Theater in die Stadt zu tragen. Dass wir auftauchen an Orten, wo wir nicht erwartet werden, mit Dingen, die nicht erwartbar sind, das zu kombinieren mit Aktivitäten im Haus, das ist wirklich eine ganz neue Qualität. Da gehen wir einen Quantensprung weiter.
18: Passieren soll das zum Beispiel mit einer mobilen Bühne. Sie soll in der Region unterwegs sein. Eine Idee von der neuen Schauspieldirektorin Annika Happig und ihrem Team.
20: Mir ist es wichtig, möglichst viele Menschen abzuholen und das, was wir tun, so zu erklären, dass es auch alle verstehen. Und wenn meine Oma es verstanden hat, dann ist mein Ziel erreicht. Und deswegen sind wir auf die Idee gekommen, Theater dahin zu bringen, wo die Menschen leben. Denn die Hürden an so ein wunderschönes Staatstheater, die sind manchmal größer, als wir uns denken. Und deswegen möchte ich das ein bisschen abbauen und auch zeigen, hey, wir sind nahbar, wir sind da, du kannst uns anfassen, kannst mit mir reden. Und das ist der Auftrag und so verstehe ich ihn auch.
18: Dazu werden aber auch bekannte Formate in der neuen Spielzeit wiederbelebt. Die Spielplanpräsentation im Branitzer Park zum Beispiel oder auch die Konzerte zu Weihnachten. Einen neuen Schwerpunkt will der Intendant bei den Kindern setzen.
19: Wir werden eine Reihe gründen, die heißt Oper von Anfang an. Das heißt Kinder im Vorschulalter, die vielleicht gerade mal so die Sprechfähigkeit erlernen. Die sind aber schon in der Lage, Opernstoffe über Freundschaft wahrzunehmen, sich zu freuen und in das Theater hineinzuwachsen. Da werden wir uns engagieren, da wird es ein Repertoire geben, sodass wir jedes Jahr ein Angebot in diesem Segment haben werden.
18: Neben der schon bekannten Kuh Rosemarie wird es im Februar also die Geschichte vom kleinen Maulwurf, der wissen wollte, wer ihm auf den Kopf gemacht hat, in der Kammerbühne geben. Im Bereich Musiktheater ist die Spanne also groß und es gibt noch mehr, verrät der neue Leiter Thomas Fiedler.
3: Wir haben tatsächlich im Musiktheater ein sehr abwechslungsreiches Programm, was sowohl Kinder auch im Vorschulalter anspricht, bis hin zu großer Wagner-Oper am Ende der Spielzeit mit Lohengrin. Aber worauf ich mich auch sehr besonders freue, eine Uraufführung, Fatima die Starke von Marc Sinan, eine Migrationsgeschichte aus der Lausitz, ein Roadmovie, ein Roadtrip durch die barocke Lausitz, die es im April Premiere haben wird.
18: Das Ballett setzt auf klassische Stoffe. Hervorzuheben hier der dreiteilige Ballettabend Dracula, Dracula, Dracula. Eine Änderung gibt es in der neuen Spielzeit noch bei den Ticketpreisen. Die erhöhen sich um 10% und auch die Saalkategorien werden sich verändern. Das Staatstheater hat Preise verglichen und nach 10 Jahren nun auch hier nachgebessert.
1: Die neue Spielzeit am Staatstheater Cottbus. Jasmin Schomba war das. 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
1: Das Wetter für Berlin und Brandenburg. Im Moment haben wir 12 Grad in Potsdam, 13 sind es in Brandenburg an der Havel und in Berlin zwischen 9 und 13 Grad. 19 bis 22 können es noch werden und der ein oder andere Schauer kann da dabei sein.
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1: Kerstin Reinsch.
24: Vorsicht auf der A10 westlicher Berliner Ring Richtung Dreieckwerder. Zwischen Spandau und Potsdam Nord steht ein brennendes Fahrzeug. Rechnen Sie hier mit Sichtbehinderungen durch Rauch. A11 Berlin Richtung Stettin. Zwischen Bernau Süd und Bernau Nord ist nach einem Unfall nur eine Spur frei. Stadtverkehr Berlin A100 Stadtring Richtung Wedding. Vor der Baustelle Detmolder Straße staut es sich ab Kreuz Schöneberg mit etwa 10 Minuten Zeitverlust. Voll ist es zudem stadteinwärts in Altbiesdorf sowie rund um die Elsenbrücke. Biesdorf bis 15 Uhr finden auf der B1, B5 Altbiesdorf stadteinwärts zwischen Blumberger Damm und Oberfeldstraße Leitungsarbeiten statt. Die Fahrbahn ist dann auf eine Spur verengt. Reinickendorf, Kurt-Schumacher Damm. Zwischen Scharnweberstraße und dem Anschluss zur A111 stadtauswärts ist in beiden Richtungen die Fahrbahn auf 2 Spuren verengt.
1: 8 Uhr ist es.
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1: Dorte Nadja, guten Morgen, hallo. Sozialpartner, dieser Begriff kaschiert so ein bisschen, dass es zwischen denen oft nicht wirklich harmonisch zugeht, denn Arbeitgeber und Gewerkschaften haben eben naturgemäß unterschiedliche Interessen. Ist also eine Herausforderung, Gemeinsamkeiten zu finden. Heute Abend versuchen sie es. Kerstin Reinschat, die Nachrichten.
24: Vor dem Spitzentreffen im Kanzleramt mit Gewerkschafts- und Arbeitgebervertretern mahnen alle Seiten zu schnellen und fairen Reformen. Der Sozialverband VdK forderte, Vermögende und Gutverdiener stärker in die Pflicht zu nehmen. VdK-Präsidentin Bentele plädierte im ZDF dafür, die Beitragsbemessungsgrenzen für diese Gruppe anzuheben. Gleichzeitig warnte sie davor, Rentner und die arbeitende Mitte zusätzlich zu belasten. Aus Sicht der Spitzenverbände der Wirtschaft muss es bald einen klaren Zeitplan für die anstehenden Reformen geben. Man strebe ein Gesamtpaket für mehr Wettbewerbsfähigkeit, Wachstum und Beschäftigung an. Heute Abend wollen die Spitzen der Koalition mit den Sozialpartnern über Reformen etwa in den Bereichen Steuern und Rente sprechen. Das US-Militär hat in der Nacht Ziele im Iran angegriffen. Nach Angaben des zuständigen Regionalkommandos wurden Flugabwehrstellungen und Radaranlagen beschossen. Laut US-Präsident Trump handelt es sich um Vergeltung für einen Angriff auf einen US-Kampfhubschrauber. Die Ursache für dessen Absturz ist allerdings noch nicht geklärt. Der Iran hat auf die US-Angriffe in der Nacht reagiert und US-Stützpunkte in mehreren arabischen Staaten beschossen. Unser Korrespondent für die Region, Moritz Behrendt.
5: Die jordanische Armee teilte mit, sie habe 5 Raketen abgeschossen, die auf die Luftwaffenbasis Al-Asraq abgeschossen worden seien. Trümmerteile seien auf jordanischem Boden niedergegangen, es habe jedoch keine Schäden und keine Verletzten gegeben. Raketenalarm gab es auch in Bahrain und Kuwait. Fast alle Drohnen und Raketen seien erfolgreich abgewehrt worden, teilte das US-Militär mit. Es gebe bislang keine Hinweise auf Schäden oder Verletzte auf den US-Basen, hieß es in einer ersten Einschätzung.
24: Die Berliner CDU geht mit dem regierenden Bürgermeister Wegner als Spitzenkandidaten in die Abgeordnetenhauswahl im September. Er wurde am Abend beim Landesparteitag in Neukölln mit knapp 93% der Delegiertenstimmen gewählt. Wegner musste sich überraschend in einer Kampfkandidatur durchsetzen. Ein Parteimitglied aus Mitte war gegen ihn angetreten. Zuvor hatten die Delegierten bereits das Wahlprogramm beschlossen. Wegner sieht seine Partei für die anstehende Wahl gut aufgestellt. In seiner Rede nannte er unter anderem die Verwaltungsreform, den Bau neuer Wohnungen und die gute Wirtschaftsentwicklung Berlins als Erfolge seines Senats. Die Berliner Bezirke bitten den Senat um Hilfe beim Kampf gegen den Eichenprozessionsspinner. In einem Brief an die Landesregierung fordern sie, dass die aktuelle Plage nicht länger als Pflanzenschutzthema behandelt wird, sondern als Gesundheitsproblem. Das würde ihnen mehr Handlungsmöglichkeiten verschaffen, heißt es in dem Schreiben, das dem RBB exklusiv vorliegt. Außerdem sollten Maßnahmen gegen die giftige Raupe zentral koordiniert werden und die Bezirke dafür mehr Geld bekommen. Die geplante bessere Bahnverbindung zwischen Neuruppin und Berlin verzögert sich weiter. Brandenburgs Verkehrsminister Krumbach sagte dem RBB, er könne nicht versprechen, dass der angestrebte Halbstundentakt bis 2030 oder 2031 umgesetzt wird. Der Bund und das Land Brandenburg hätten noch nicht geklärt, wie das finanziert werden soll. Für den Ausbau der Strecke ist unter anderem ein zusätzliches Gleis und eine Elektrifizierung notwendig. Ursprünglich sollte der Halbstundentakt schon in diesem Jahr kommen. Zuletzt war von Anfang 2030 die Rede. In Mexiko-Stadt haben demonstrierende Lehrer den Zugang zum Aztekenstadion blockiert. Dort soll morgen die Fußball-Weltmeisterschaft eröffnet werden. Staatspräsidentin Sheinbaum bezeichnete die Proteste als Provokation. Mexiko-Korrespondentin Jenny Barke.
6: Claudia Sheinbaum versicherte, dass trotz der Blockaden das Eröffnungsspiel garantiert stattfinden werde. Die mexikanischen Behörden würden sich auf keine Provokation einlassen. Zuvor hatte die Polizei bei den Lehrerprotesten in Mexiko-Stadt Sprengstoff sichergestellt. In einem Bus von anreisenden Demonstrierenden seien 59 Sprengsätze entdeckt worden, teilte das Innenministerium mit. Seit Tagen demonstrieren radikale Mitglieder der Lehrergewerkschaft CNTE. Neben höheren Gehältern fordern sie die Rücknahme einer umstrittenen Rentenreform. Sie blockieren Hauptstraßen in Mexiko-Stadt und haben im historischen Zentrum der Hauptstadt ein Zeltlager und Barrikaden errichtet.
24: Soweit die Nachrichten. 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Das Wetter. Heute mehr Wolken als Sonne, im Tagesverlauf in der Prignitz und in Richtung Oder Neiße Schauer und einzelne Gewitter bei Höchstwerten zwischen 19 und 22 Grad. Aktuell in Berlin-Köpenick 11 Grad, in Kreuzberg 13, in Strausberg 10 Grad und in Brandenburg an der Havel 13 Grad. Morgen ein Wechsel aus Sonne und Wolken, immer wieder Schauer und einzelne Gewitter. Die Zeit 8.05 Uhr.
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1: Dörte Naht im Studio, ich grüße Sie. Es müssen Reformen her, das hat sich die Bundesregierung ja fest vorgenommen. Heute Abend findet dazu ein Treffen statt. Die Bundesregierung, die Koalitionsspitzen haben Vertreter von Gewerkschaften und Arbeitgebern eingeladen. Der Sozialverband VdK ist nicht dabei, wie dessen Präsidentin im ZDF-Morgenmagazin vorhin bedauert hat, Verena Bentele nämlich. Sie warnt generell vor Kürzungen im Sozialbereich, plädiert aber dafür, zum Beispiel bei den geplanten Reformen im Gesundheitsbereich genau hinzuschauen.
7: wenn es darum geht, wirklich auch zu gucken, was sind denn für Möglichkeiten für die Menschen gut. Also zum Beispiel, wenn jetzt eine Zweitmeinung gefordert ist bei einem neuen Kniegelenk, ist das eine gute Sache, die uns auf der einen Seite Geld sparen kann, auf der anderen Seite auch zum Wohl der Patientinnen und Patienten richtig gut ist. Also sich die Systeme anzuschauen, wie zielgenau sind sie eigentlich, wie unterstützen sie Menschen, da sagen auch wir als Sozialverband, das ist eine gute Sache. Denn am Ende haben wir alle nichts davon, wenn beispielsweise in manchen Regionen im Bereich Gesundheitsversorgung Überversorgung stattfindet, in anderen Regionen Unterversorgung. Solche Themen muss man sich jetzt anschauen und da ist die Zeit auch wirklich gut dafür.
1: Zur Finanzierung der Ausgaben soll laut Verena Bentele vor allem Menschen mit Geld, sollen die stärker zur Kasse gebeten werden.
7: An den Reichensteuersatz muss man unbedingt ran und beispielsweise bei den Menschen, die doch ganz gut verdienen, kann man sich jetzt überlegen, ob man die Beitragsbemessungsgrenze für die Sozialversicherungssysteme anhebt. Also zum Beispiel in der Krankenversicherung eben die Beitragsbemessungsgrenze auf den Wert der Rentenversicherung anheben, dauerhaft. Das ist schon, finde ich, auch eine gute Möglichkeit, um hier gerechter zu finanzieren. Und in der Besteuerung, klar, wenn man jetzt von 70.000 Euro pro Jahr ausgeht und weiß, was im Moment viele Menschen für Kosten haben, eine Familie haben, da würde ich jetzt noch nicht sagen, ist man jetzt schon sehr reich in Deutschland. Also vom reichen Steuersatz zu sprechen, halte ich schon für zielführender.
1: Verena Bentele sagt das, die Präsidentin des Sozialverbands VDK. Der ist nicht eingeladen bei dem Reformtreffen der Bundesregierung mit den Sozialpartnern heute Abend im Kanzleramt. 7:07. Heute beginnt die Luft- und Raumfahrtmesse ILA in Schönefeld. Dort gibt es dieses Jahr viel Flecktarn und Olivgrün. Die Bundeswehr ist die größte Ausstellerin und überhaupt Rüstung das dominierende Thema. Besonderer Schwerpunkt in diesem Jahr sind Drohnen. Johannes Frevel, unser Wirtschaftsreporter, hat schon einen Blick auf das Gelände werfen können. Publikumsmagnet bei der ILA sind ja immer die Flugshows und überhaupt die

0: Note dort vor Ort. Und das sieht man dann auch in den Flugshows. Da ist viel Militärgerät, Hubschrauber, natürlich auch Kampfflugzeuge, die dort wieder Eurofighter fliegen. Und man sieht auch Drohnen der Bundeswehr, Aufklärungsdrohnen, die senden beispielsweise Luftbilder direkt von der ILA. Die fliegen dort am Himmel und am Boden kann man dann an Monitoren sehen, wie hoch aufgelöst doch diese Fotos sehen. Man sieht dort ziemlich viel.
1: Ich lese, Höhepunkt soll ein Drohnenschwarm sein. Was hat es damit auf sich?
0: Naja, die Herausforderung ist ja bei Drohnen, wenn man die militärisch einsetzt, dass die zusammenarbeiten. Also nicht nur jeder einzeln, sondern sozusagen konzertiert und dass die gemeinsam ein Angriffsziel oder Verteidigungsziel erfüllen. Darum geht's. Da gibt's dort eine sogenannte Challenge. Also da geht's um eine Herausforderung, dieses Einsatzziel gemeinsam zu erfüllen. Das ist nur mit KI möglich und da gibt's verschiedene Hersteller, die eben zeigen, wie der Stand der Dinge ist.
1: Also die ILA vor allem interessant für Verteidigungsexperten?
0: Ja, das kann man schon sagen. Das ist in diesem Jahr der Schwerpunkt, ganz klar. Der zivile Teil ist so ein bisschen ins völlig andere Eck der ILA gerückt. Man muss lange laufen, um dorthin zu kommen. Natürlich sind auch Luft- und Raumfahrtthemen dort zu sehen in den Hallen, klar. Aber alles, was rund um Verteidigung ist, das ist das bestimmende Thema. Man sieht aber auch zivile Flugzeuge, also der A350, der Airbus, der wird dort zu sehen sein. Beluga, das Flugzeug, das die Teile für den Airbus zusammenfliegt, die großen Teile, das ist dort zu sehen. Und auch Emirates werden wieder da sein mit dem A380, mit dem größten Flieger von Airbus. Also es ist auch fürs zivile Publikum was zu sehen, dann vor allem am Wochenende.
1: Das deutsch-französische Kampfjet-Projekt FCAS ist ja nun in dieser Woche gescheitert. Das wird sicherlich auch auf der Messe Thema sein, richtig?
0: Ja, aber dolle, dolle richtig. Heute wird ja der Kanzler Merz die ILA eröffnen mit einem Rundgang. Und es wird erwartet, dass er erstmal die Luftfahrtstrategie der Bundesregierung, die neue, zumindest umreißt. Und morgen wird dann erwartet, dass ein Konsortium, einer Allianz, ganz deutscher Rüstungsunternehmen rund um die Rüstungssparte von Airbus, also Airbus Defense, ein Nachfolgekonzept vorstellt für FCAS. Das sind 8 deutsche Hersteller, die sich darum bemühen, eben ein neues Kampfflugzeug für Deutschland herzustellen. Die alleine schaffen es nicht. Also es wird wieder um europäische Zusammenarbeit gehen. Wahrscheinlich weniger dann mit Frankreich, sondern mit anderen Partnern, die ja auch durchaus Kampfflugzeuge herstellen. Also das wird spannend. Vor allen Dingen dann morgen, was die Industrie dort anzubieten hat. Aber heute werden wir erstmal die Umrisse der Strategie, der politischen Strategie der Bundesregierung sehen.
1: Und dann am Wochenende darf das breite Publikum rein. Was erwartet die Besucher da?
0: Ja, Flugshows wie immer. Man wird das auch kräftig hören. Das ist übrigens das Erste, was man sozusagen von der ILA wahrnimmt, wenn man dort durch den Eingang geht. Am Himmel dann Eurofighter, man kann das eigene Wort nicht mehr verstehen. Das ist schon sehr dominant. Das wird man da auch am Wochenende sehen, ganz klar. Das sind die Flugshows, das sind Hubschrauberflüge, die dort zeigen, was die Bundeswehr mit ihren Mannschaften dort bewerkstelligen kann. Also es gibt jede Menge zu sehen. Es gibt auch eben zivile Flugzeuge zu sehen. Das Thema Fliegen umweltfreundlicher zu machen, elektrisches Fliegen wird auch gezeigt. Aber das sind eben eher Nischenprodukte, muss man sagen. Das meiste ist eben doch in Grau und Tarngrün.
1: Wirtschaftsreporter Johannes Frevel war das, der schon einen Blick werfen konnte auf die ILA. Und damit zu unserer Kolumnistin, Doris Anselm. Weil es immer noch und immer wieder Nachrichten von Timmy gibt, stellt die sich darauf ein, ihr restliches Leben mit einem toten Wal zu verbringen.
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3: Neulich ging ja dieses minutenlange Video durch die Medien, in dem zu sehen war, wie ein blauer LKW die Straße entlang fuhr. Höhepunkt des Spannungsbogens war der Moment, in dem der LKW, man glaubt es kaum, um eine Ecke bog. Dazu denken musste man sich die Überreste von Buckelwalkuh Timmy, die der Laster angeblich abtransportierte. Und mit ihnen die letzte Hoffnung meinerseits, dass die Wahlberichterstattung jemals aufhört. Ich stelle mich jetzt schon drauf ein, Live-Ticker aus der Fischverwertungsanlage zu lesen. Timmys Rückenfinne zu 3/4 geschreddert. Später gibt's berührende Bilder von der Mahnwache am Feldrand eines dänischen Kartoffelackers, wo extra angereiste Deutsche mit Kerzen der Verstreuung

0: des fischmehlhaltigen Düngemittels beiwohnen. Oder wird eher Biogas aus dem Wal? Wir heizen jetzt mit Timmy, strahlt die Belegschaft eines Mehrfamilienhauses in die RTL-Kamera. Auf der behördlichen Seite der Geschichte wiederum kann es ja, wie ich lese, noch Monate dauern, bis alle Obduktionsergebnisse vorliegen. Und warum sollten die Ermittlungen dort enden? Wenn wir bereits wissen, dass die Walkuh nicht am Verzehr eines Fischernetzes starb, müssen doch Fragen erlaubt sein. Hatte Timmy Feinde? So eine Buckelwälin frisst im Jahr hunderte Tonnen Krill und kleine Fische. In diesen Communities dürfte Timmy also nicht gerade beliebt gewesen sein. Wer profitiert von ihrem Tod? Gab es im Umfeld Geldprobleme? Bild fragt, war Timmy Kryptomillionärin? Und schließlich sind da noch die 300 Eingaben, denen die Schweriner Staatsanwaltschaft nachgehen muss. Das dürfte seine 15 Jahre dauern. Selbst danach sind wir womöglich alles andere als aus dem Schneider. Mord verjährt nicht. Der Cold Case Timmy kann jederzeit wieder aufgerollt werden.
1: 100 Sekunden Leben von Doris Anselm.
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1: So, morgen geht's los. Die Fußball-WM beginnt mit dem Eröffnungsspiel Mexiko gegen Südafrika. Und auch bei der deutschen Mannschaft läuft die Vorbereitung auf den WM-Auftakt gegen Curaçao. Wir gucken auf die Weltmeisterschaft mit unserem Mann beim Turnier in Nordamerika, Martin Roschitz. Guten Morgen.
3: Guten Morgen, hallo.
1: Gucken wir erstmal aufs deutsche Team. Die Vorbereitung läuft ohne personelle Probleme und mit Torhüter Manuel Neuer?
3: Ja, Manuel Neuer hat trainiert, die zweite Trainingseinheit auch absolviert, als wäre er nie weg gewesen. Er hat keine Probleme gehabt und ist jetzt sogar auch ins Teamtraining eingestiegen. Das heißt, auch im 11 gegen 11 war er dabei und hat im Tor gestanden und also auch alle Aktionen mitgemacht, die man jetzt nicht so planen konnte. Ist geflogen wie eh und je, also der wird gegen Curaçao im Tor stehen. Sollte die Wade nicht doch noch irgendwie zwicken, dann wird er die Nummer 1 sein beim Turnier.
1: Morgen wird das Turnier von Mitgastgeber Mexiko eröffnet, aber es gibt wieder Ärger abseits des Sports. Die USA hatten einen Schiedsrichter aus Afrika die Einreise verweigert und auch Teile der iranischen Delegation abgewiesen. Was war da los?
3: Ja, es ist so, dass der somalische Schiedsrichter, der beste Schiedsrichter Afrikas, nicht einreisen durfte, angeblich wegen eben nicht ausreichender Papiere. Das hat der aber vehement bestritten, ist also wieder weggeflogen, abgereist und wird auch nicht beim Turnier zum Einsatz kommen. Es gibt natürlich Spannungen in Mexiko, aber auch Einreiseprobleme mit den Iranern, die ja sowieso große Schwierigkeiten haben. Das Problem für den Iran sind nicht nur die zwei abgesagten Testspiele. Das letzte gestern Abend musste auch abgesagt werden, weil der Gegner nicht angetreten ist aufgrund der Umstände. Die Mannschaft befindet sich seit Wochen im Improvisationsmodus, Trainingslager verlegt, Visaprobleme im Betreuerstab, Unsicherheit bei den Fans. Das kostet natürlich Energie und Konzentration und sportlich fehlen jetzt auch noch zudem die letzten Härtetests.
1: Ja, Spannung in Mexiko, sagst du. Wie ist denn die Stimmung da vor der großen Eröffnung? Da hat es ja auch Proteste gegeben.
3: Ja, gibt es seit Tagen Proteste, Straßenblockaden, Auseinandersetzungen zwischen Demonstranten und der Polizei. Die Regierung versucht, die Lage zu beruhigen und versichert, dass die Sicherheit rund um die WM gewährleistet sei. Für die FIFA sind das natürlich keine idealen Schlagzeilen unmittelbar vor dem Eröffnungsspiel. Meine Einschätzung, die WM ist dadurch nicht gefährdet. Aber es ist ein weiteres Beispiel dafür, dass dieses Turnier nicht in einer heilen Fußballwelt stattfindet. Auch in Mexiko holen die gesellschaftlichen und politischen Konflikte die WM schon vor dem Anpfiff ein.
1: Wie muss man sich überhaupt das WM-Gefühl vorstellen bei einem Turnier, das über drei Länder und viele, viele tausend Kilometer verteilt ist?
3: Ja, also ich glaube, dass uns eine WM voller Widersprüche erwartet. Nie war ein Turnier kommerzieller und politischer als diese WM 2026. Horrende Ticketpreise, Sicherheitsfragen, die Aufstockung auf 48 Teams, natürlich der militärische Konflikt USA, Israel, Iran sorgen für ganz viel Zündstoff. Trump feiert am 14. Juni seinen 80. Geburtstag und er wird mit freundlicher Unterstützung von FIFA-Präsident Infantino keine Gelegenheit auslassen, dieses Mega-Event für seine Zwecke zu nutzen. Also wir müssen mal abwarten. Ich war bei 5 Weltmeisterschaften bisher dabei und weiß, dass selten alles genauso kommt, wie man es vorher erwartet. Man darf die Dynamik des Fußballs auch nicht unterschätzen, aber die Vorzeichen sind keine guten.
1: Martin Roschitz sagt das, unser Reporter bei der Fußball-WM.
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1: Das Wetter für Berlin und Brandenburg, 9 bis 13 Grad im Moment in Berlin, 14 Grad in Cottbus, 8 Grad sind es in Perleberg, 19 bis 22 sind für heute vorhergesagt.
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1: Kerstin Reinsch.
6: Vorsicht bitte auf der B87 Frankfurt-Oder in Richtung Beeskow. Zwischen Müllrose-West und dem Abzweig nach Merz laufen Personen auf der Straße. Auf der nördlichen A10 Richtung Dreieck-Barnim steht ein defektes Fahrzeug zwischen Kreuz Oranienburg und Birkenwerder. Und auf der westlichen A10 Richtung Dreieck-Havelland steht ein brennendes Fahrzeug zwischen Potsdam-Nord und Spandau. Achtung, rechnen Sie hier mit Sichtbehinderungen durch Rauch. A11 Berlin Richtung Stettin, zwischen Bernau Süd und Bernau Nord nach einem Unfall nur noch eine freie Spur. B96A Marlow-Treptow. Zwischen Marlow und Wassmannsdorf gibt es Behinderungen nach einem Unfall. Stadtverkehr Berlin, A100 Stadtring Richtung Wedding. Vor der Baustelle Detmolder Straße staut es sich ab Kreuz Schöneberg mit etwa 10 Minuten Zeitverlust. Voll ist es zudem stadteinwärts auf der A111 ab Saatwinkler Damm, auf der A115 zwischen Kleinmachnow und Spanischer Allee und auf der B1, B5 in der Alt-Biesdorf und im weiteren Verlauf auf der Frankfurter Allee vor dem Frankfurter Tor. 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
1: 20 nach 8 ist es.
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1: Dörte Naht hier, willkommen. Wie weit man auseinander ist im Moment, das wurde beim DGB-Kongress deutlich, als die Gewerkschafter den Kanzler ausbuhten und als das Publikum beim Arbeitgebertag die Arbeitsministerin Bärbel Baas von der SPD auslachte. Heute sitzen alle zusammen und suchen nach Gemeinsamkeiten. Kerstin Reinsch hat die Nachrichten.
6: Vor dem Spitzentreffen im Kanzleramt mit Gewerkschafts- und Arbeitgebervertretern mahnen alle Seiten zu schnellen und fairen Reformen. Der Sozialverband VdK forderte, Vermögen und Gutverdiener stärker in die Pflicht zu nehmen. VdK-Präsidentin Bentele plädiert im ZDF dafür, die Beitragsbemessungsgrenzen für diese Gruppe anzuheben. Gleichzeitig warnte sie davor, Rentner und die arbeitende Mitte zusätzlich zu belasten. Aus Sicht der Spitzenverbände der Wirtschaft muss es bald einen klaren Zeitplan für die anstehenden Reformen geben. Man strebe ein Gesamtpaket für mehr Wettbewerbsfähigkeit, Wachstum und Beschäftigung an. Heute Abend wollen die Spitzen der Koalition mit den Sozialpartnern über Reformen, etwa in den Bereichen Steuern und Rente, sprechen. Der SPD-Verteidigungspolitiker Schmidt hat es begrüßt, dass mehrere Rüstungs- und Luftfahrtunternehmen einen europäischen Kampfjet bauen wollen. Nach dem Aus des gemeinsamen deutsch-französischen Projekts FCAS sei das eine wichtige Initiative der deutschen Industrie, sagte er im RBB 24 Inforadio. Zudem könne viel der bisherigen Forschung und Entwicklung in ein künftiges Kampfjet-Projekt einfließen. Gestern hat ein Bündnis aus 8 Firmen bekannt gegeben, weiter an einem europäischen Kampfjet arbeiten zu wollen. Eine entsprechende Vereinbarung soll heute im Rahmen der internationalen Luft- und Raumfahrtmesse ILA unterschrieben werden. Die USA und der Iran haben sich in der Nacht gegenseitig angegriffen. Dabei hat der Iran US-Stützpunkte in der Golfregion beschossen. Laut Staatsmedien wurden auch US-Basen in Jordanien, Bahrain und Kuwait attackiert. Vorher hatten amerikanische Streitkräfte iranische Stellungen in der Nähe der Straße von Hormus angegriffen. Dazu hieß es, es handle sich um eine Antwort auf den Absturz eines amerikanischen Militärhubschraubers. Aus Washington, Anne Schneider.
7: Die Ursache wird noch untersucht. US-Präsident Donald Trump macht jedoch den Iran dafür verantwortlich und spricht von einem Abschuss, möglicherweise durch eine Drohne. Die beiden Piloten konnten durch ein unbemanntes Rettungsboot geborgen werden, ein Novum für das US-Militär. Der Iran hat eine direkte Verantwortung für den Absturz weder bestätigt noch klar bestritten. Außenminister Abbas Araghchi erklärte aber, ausländische Truppen seien in der Region grundsätzlich Risiken wie Unfällen oder Kreuzfeuer ausgesetzt und sollten abziehen.
6: In Berlin bleiben heute wahrscheinlich viele Arztpraxen geschlossen. Die Kassenärztliche Vereinigung hat einen Aktionstag ausgerufen, um gegen Sparpläne der Bundesregierung zu protestieren. Nach Angaben des Verbands haben mehr als 2000 KV-Mitglieder angekündigt, daran teilzunehmen. Deshalb wird erwartet, dass ein Großteil der Kinder- und Jugendpraxen nicht öffnen. Für dringende Fälle verweist die KV Berlin auf ihre Notdienstpraxen. Die Bundesregierung will die gesetzlichen Krankenkassen im kommenden Jahr um 16,3 Milliarden Euro entlasten. Dazu sollen unter anderem die Ausgaben für Arztpraxen gedeckelt werden. Die 12 Berliner Bezirke bitten den Senat um Hilfe beim Kampf gegen den Eichenprozessionsspinner. In einem gemeinsamen Brief verlangen sie, dass die aktuelle Plage als Gesundheitsproblem eingestuft wird, statt als Pflanzenschutzthema. Angela Ulrich, RBB 24 Landespolitik.
8: Das würde ihnen mehr Handlungsmöglichkeiten verschaffen, heißt es in dem Schreiben, das dem RBB exklusiv vorliegt. Außerdem sollten Maßnahmen gegen die giftige Raupe zentral koordiniert werden und die Bezirke dafür mehr Geld bekommen. Der Eichenprozessionsspinner ist längst kein lokales Problem einzelner Straßen oder Parks mehr, schreiben die Umweltstadträte der 12 Bezirke. In mehreren Bezirken seien Kapazitätsgrenzen erreicht, sowohl was Personal für die Bekämpfung der Raupe angeht, als auch die finanziellen Mittel dafür. Mehrere Bezirke rechneten mit Kosten von deutlich mehr als 500.000 Euro.
6: Die geplante bessere Bahnverbindung zwischen Neuruppin und Berlin verzögert sich weiter. Brandenburgs Verkehrsminister Krumbach sagte dem RBB, er könne nicht versprechen, dass der angestrebte Halbstundentakt bis 2030 oder 2031 umgesetzt wird. Der Bund und das Land Brandenburg hätten noch nicht geklärt, wie das finanziert werden soll. Für den Ausbau der Strecke ist unter anderem ein zusätzliches Gleis und eine Elektrifizierung notwendig. Soweit die Nachrichten. 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Das Wetter. Heute mehr Wolken als Sonne. Im Tagesverlauf in der Prignitz und in Richtung Oder nice Schauer und einzelne Gewitter. Die Höchstwerte zwischen 19 und 22 Grad. Zur Stunde in Berlin-Köpenick 11 Grad und in Kreuzberg 13, in Wittstock-Dosse 10 und in Dahmemark 13 Grad. Morgen ein Wechsel aus Sonne und Wolken. Immer wieder Schauer und einzelne Gewitter bis 19 Grad. Die Zeit 8.25 Uhr.
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1: Dorthin hat im Studio, ich grüße Sie. Eine Bootsfahrt auf dem Tegeler See in Berlin samt leckerem Spargelessen an Bord. Klingt nach Erholung. In dem Fall war es allerdings der konservative Seeheimer Kreis der SPD-Bundestagsfraktion, der zu seiner traditionellen Spargelfahrt eingeladen hat. Und es waren mitnichten leichte Themen, die dabei auf dem Programm standen, sondern die Reformpläne der Bundesregierung. Dazu treffen die Koalitionsspitzen sich ja heute mit Arbeitgebern und Gewerkschaften. Wie das Thema gestern besprochen wurde, das fasst Hauptstadtstudio-Kollegin Isabel Karras zusammen, die mit an Bord war.
9: Schön, dass Sie da sind. Willkommen auf der Havel Queen und schöne Fahrt.
10: Leinenlos für die schwarz-rote Harmonieoffensive. Oder wie es Esra Limbacher, Sprecher des Seeheimer Kreises, formulierte.
11: Uns trennt vieles. Aber wenn es um unser Land geht, dann sitzen wir alle im selben Boot.
10: Das Bild des Abends war also schnell gefunden. Die Koalition versucht in unruhigen Zeiten auf Kurs zu bleiben. Unterstrichen wurde das durch die Gästeliste. Denn mit CSU-Chef Markus Söder, CDU-Generalsekretär Carsten Linnemann und Außenminister Johann Wadephul waren gleich mehrere prominente Unionsvertreter an Bord der SPD-Bootstour. Für SPD-Chef Lars Klingbeil eine klare Botschaft.
12: Ich finde, das ist ein starkes Zeichen, dass alle auch gesagt haben, sie kommen heute einen Tag vor einem Koalitionsausschuss, der so wichtig ist, der eine so hohe Aufmerksamkeit hat.
10: Klingbeil setzte damit auch gleich den Ton für die noch folgenden Reden. Auch von Carsten Linnemann gab es beispielsweise lobende Worte.
13: Ja, wir sind manchmal weit entfernt von den Inhalten. Aber wir gehen anständig und vernünftig miteinander um. Wir gehen nicht von hinten ins Haus, sondern von vorne, machen nichts hinten rum, sondern tauschen uns aus, so wie es sein muss, mit Anstand.
10: Vergessen sind die Schwierigkeiten der letzten Wochen natürlich nicht. Doch selbst die Villa Borsig, auch am Tegeler See gelegen, war an diesem Abend noch für einen Scherz gut. In dem Gästehaus des Auswärtigen Amtes hatten Union und SPD nach Ostern versucht, sich auf Reformschritte zu einigen. Bei vielen gilt das inzwischen als Tiefpunkt der Koalition. Markus Söder nahm es mit Humor.
14: Außerdem sind wir, Johann, ja auch in der Nähe von der Villa Borsig. Oh. Vielleicht fahren wir da auch ein Stück vorbei und halten da nicht.
10: Doch trotz gelöster Stimmung auf dem Wasser, heute Abend geht es mal wieder um das geplante Reformpaket der Bundesregierung. Und aus Sicht von Klingbeil um die entscheidende Frage.
12: wie schaffen wir es, dieses Land wieder auf einen Wachstumspfad zu bringen? Wie schaffen wir es, wieder wirtschaftliche Stärke zu entwickeln und Arbeitsplätze in diesem Land zu sichern?
10: Die Herausforderungen bleiben also groß. Und dass Union und SPD da durchaus unterschiedliche Antworten geben, weiß auch Söder. Entscheidend sei am Ende aber, dass Lösungen gefunden werden.
14: Es dauert manchmal ein bisschen lang, das gebe ich zu. Aber es ist jedes Mal lohnend. Und am Ende finden wir, haben wir jedenfalls bislang gute Kompromisse gefunden. Und je fiebriger das Land, desto fokussierter müssen wir sein.
10: In den nächsten Tagen wird sich zeigen, wie viel von der Harmonie der Seeheimer Spargelfahrt den Weg ins Kanzleramt findet.
1: Die traditionelle Spargelfahrt des konservativen Seeheimer Kreises der SPD auf dem Tegeler See in Berlin. Aus dem Hauptstadtstudio war Isabel Karas mit dabei. Wenn es bei der Wahl zum Spitzenkandidaten einer Partei für die Abgeordnetenhauswahl nur einen Kandidaten gibt, dann sollte eigentlich nicht so viel schiefgehen, möchte man meinen. Das hat Kai Wegner womöglich auch gedacht vor dem Landesparteitag der Berliner CDU in Neukölln gestern Abend. Aber dann hat er in letzter Minute noch Konkurrenz bekommen. Von wem, sagt uns rbb24-Landespolitik-Reporter Thorsten Gabriel gleich. Erst hören wir, wie die Wahl ausgegangen ist.
15: Am Ende lief es dann doch noch gut für ihn, Kai Wegner. Gegen 8:30 am Abend wirkt er erleichtert.
16: 92,6% in geheimer Abstimmung, das ist Unterstützung. Das Vertrauen. Vielen, vielen Dank.
15: Dabei war die geheime Abstimmung bis etwa gegen 19.30 Uhr gar nicht geplant, bis er ans Rednerpult trat. Wolfram Wickert, 85 Jahre, Basisparteimitglied aus Mitte.
17: Also ich persönlich habe so meine Zweifel, ob wir den richtigen Kandidaten haben. Und ich finde, um das Ruder herumzureißen, bewerbe ich mich mal so ganz locker als Gegenkandidat.
15: Nicht, dass der Hauch einer Chance bestanden hätte, Wegner die Spitzenposition zu verwehren. Trotzdem, den Parteitag würfelt es durcheinander. Denn bei zwei Kandidaten ist eine Abstimmung per Handzeichen, wie ursprünglich geplant, nicht mehr vorgesehen. Im Ergebnis steht Wegner nun mit seinen über 90% allerdings stabil da. Dabei hatte man seiner Rede zuvor durchaus angemerkt, dass die vergangenen Monate für ihn nicht gut gelaufen waren, auch wenn er dies nur am Rande thematisierte.
18: Ja, wir sind nicht gut in dieses Jahr gestartet. Auch ich bin nicht gut in dieses Jahr gestartet. Und ja, aus diesen Fehlern muss man lernen.
15: Über weite Strecken seiner Rede ist Wegner leise unterwegs. Demut ist angesagt nach Stromausfall, Kommunikationsdesaster, Kulturförderaffäre und Staatssekretärsrücktritt. Der strahlende Wahlsieger von 2023 beteuert nun vor den Parteifreunden:
18: Vor euch steht der Kai Wegner, den ihr kennt. Vor euch steht der Kai Wegner, der weiß, worum es jetzt geht. Vor euch steht der Kai Wegner, der diese Stadt liebt, der für die Menschen und für diese Stadt brennt.
15: Zwischendurch auch kämpferische Töne, etwa als es um die Randbebauung des Tempelhofer Feldes geht, die CDU befürwortet, oder um die Verkehrspolitik.
18: Wir geben Antworten für Nutzer der Öffis. Wir geben Antworten, ja, für Radfahrerinnen und Radfahrer, für Fußgänger. Aber wir sagen auch ganz deutlich, mit uns wird auch in 10, 20, nein, für immer, das Autofahren in dieser Stadt erlaubt sein, liebe Freundinnen und Freunde.
15: Auch in der Bildungspolitik Seitenhiebe auf vermeintlich linke Lieblingsthemen.
18: Lesen, schreiben, rechnen statt gendern. Das ist die Antwort der CDU für gute Bildung.
15: Und immer wieder der Verweis auf eigene Erfolge, Stichwort funktionierende Bürgerämter. Und Absagen an eine Zusammenarbeit mit Linken oder AfD nach der Wahl. Überhaupt, die Linke ist die erklärte Hauptgegnerin der CDU. Immer wieder zu hören ist an diesem Abend der Vorwurf, die Partei sei von Antisemiten durchsetzt. Am Ende beschließen die Delegierten auch das 167-seitige Wahlprogramm, selbstbewusst Regierungsprogramm genannt, mit einigen Änderungsanträgen, aber ohne Aussprache. Berlin wird, ist es überschrieben. Und wird schon, darauf hoffen sie jetzt auch in der CDU mit Blick auf die Wahl.
1: Der regierende Bürgermeister Kai Wegner geht also als CDU-Spitzenkandidat in die Berliner Abgeordnetenhauswahl. rbb24-Landespolitik-Reporter Thorsten Gabriel hat den Parteitag gestern Abend beobachtet. Wir kommen zu einem der Vorgänger von Kai Wegner und zu einem seiner Sätze, die bis heute als Paukenschlag nicht nur in der Politik gelten. Klaus Wowereit hat genau heute vor 25 Jahren dies gesagt.
19: Ich bin schwul und das ist auch gut so, liebe Genossinnen und Genossen.
1: Das war das erste Coming-out eines Spitzenpolitikers in Deutschland. Was hat sich seitdem getan für Schwule, Lesben und andere queere Menschen? Wie offen können sie heute sein? Bei der Arbeit zum Beispiel. Für eine Antwort nimmt uns rbb24-Reporter Klaas-Wilhelm Brandenburg mit zu einer Jobmesse.
19: Julia Kohlhoff spricht in das Walkie-Talkie in ihrer rechten Hand. In ihrer linken hält sie einen Stapel Zettel, einen Stift und ihr Smartphone. Kohlhoff hat viel zu tun. Sie ist die Projektleiterin der Sticks and Stones, einer Jobmesse für queere Menschen. Kohlhoff selbst ist lesbisch. Sie weiß das auch schon länger. Aber...
20: Also ich habe tatsächlich die ersten 10 Jahre meines Berufslebens habe ich es immer verschwiegen. Ich bin jetzt erst seit 4 Jahren geoutet, seit ich diesen Job hier habe, was auch nicht schwer ist. Ich meine, wir sind ein queeres Unternehmen. Und davor habe ich es verschwiegen, vor allem aus dem Grund, weil ich Angst hatte, benachteiligt zu werden.
19: Diese Angst ist für Kohlhoff mittlerweile Vergangenheit, für viele andere nicht. In einer Umfrage der EU-Grundrechteagentur unter 14.000 queeren Menschen in Deutschland sagten 29%, sie sprechen mit keinen ArbeitskollegInnen offen darüber, dass sie queer sind. Weitere 26% gaben an, darüber nur mit ein paar Menschen auf der Arbeit zu reden. Ein möglicher Grund für diese hohen Zahlen? Erfahrungen wie die von Messebesucher Chris. Er habe auf der Arbeit einmal eine unangenehme Situation während einer Präsentation überspielen wollen.
21: Es lief Fahrstuhlmusik im Hintergrund schon zu einem Video, was ich zeigen wollte.
19: Darum fragte er in die Runde.
21: Na, spürt ihr es auch?
19: Und bewegte sich dazu.
21: Und mein Chef damals meinte, ich soll nie wieder so schwuchtelig vor den Leuten rumtanzen, ohne zu wissen, dass ich tatsächlich queer bin.
19: Mit solchen Fällen hat Leo Jannik Wild jeden Tag zu tun. Er leitet bei der Schulenberatung Berlin die Antidiskriminierungsstelle. Etwa 400 Fälle haben sie dort im vergangenen Jahr dokumentiert. Davon seien mehr als 50 im Job passiert. Wie kann das weniger werden?
22: Die Rolle, die da so vorgesetzte Führungskräfte einnehmen, ist wichtig, denn die geben ja oft auch so den Ton vor. Also was ist so der Ton, der in so einem Unternehmen herrscht?
19: Das sei auch wichtiger als die Frage, aus welcher Branche ein Unternehmen ist. Und ob es seinen Sitz in Berlin oder Brandenburg hat.
1: Klaas Wobereit selbst hat sein Ich bin schwul und das ist auch gut so seinen wichtigsten Satz genannt. Wie die Lage 25 Jahre später hier für homosexuelle und queere Menschen ist, darüber sprechen wir um kurz nach 9 mit dem Verband Queere Vielfalt Berlin-Brandenburg.
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1: Der chinesische Autobauer BYD will mehr Elektroautos in Europa verkaufen. Auch wenn der Konzern immer mehr Marktanteile gewinnt, spielt BYD auf den europäischen Straßen eher noch eine Nebenrolle. Ein neues Werk in Ungarn könnte das ändern. Und das ist Thema für Sören Hinze aus unserer Wirtschaftsredaktion, der bei mir ist. Sören, warum ausgerechnet in Ungarn?
23: Das ist strategisch sinnvoll, einerseits durch Viktor Orbáns China-Politik. Das ist natürlich jetzt Vergangenheit, aber als die Pläne getroffen wurden, da gab es eine explizite Öffnung nach Osten. China war willkommen in Ungarn, Subventionen sind geflossen und geringere Auflagen wurden beauflagt. Andererseits hat es strukturelle Vorteile. In Ungarn gibt es günstigere Löhne vergleichsweise für Europa, geringere Steuern. Das sind auch Gründe, warum deutsche Hersteller auf Ungarn setzen. Und deshalb ist die Automobilindustrie auch schon stark in Ungarn, weil die deutschen Autobauer und Zulieferer seit Jahrzehnten in Ungarn produzieren. Verlängerte Werkbank der deutschen Autoindustrie heißt es. Und das heißt auch, dass BYD dann auf Fachkräfte zurückgreifen kann. Und nun hat BYD angekündigt, das Werk in Ungarn habe oberste Priorität. Und die Produktion soll noch in diesem Jahr, im 4. Quartal, also im Herbst, beginnen. Da sollen die ersten Autos vom Band laufen.
1: BYD wird massiv vom chinesischen Staat gefördert. Könnte das den Plänen noch einen Strich durch die Rechnung machen?
23: Ja, deswegen sind die Autos auch vergleichsweise billig zu bekommen und diese Subventionen, die verzerren den Wettbewerb, das sagt zumindest die EU-Kommission. Erst kürzlich wurde ein Anti-Subventionsverfahren gegen BYD abgeschlossen und das sieht Zölle und Auflagen vor und genau die umgeht BYD durch das Werk in Ungarn. BYD muss unter anderem 30% seiner Teile in der EU einkaufen. Also man kann nicht alle Teile aus China importieren und dann hier die Autos einfach zusammenbauen. Das geht nicht. Wenn sich BYD aber an die Auflagen hält, dann gelten diese Autos aus Ungarn made in Europe. Und damit umgeht BYD 10% Importzölle zum einen und dann nochmal 17% EU-Strafzölle.
1: Also 27% weniger Zölle. Werden BYD-Autos dadurch dann günstiger?
23: Nein, sagt zumindest BYD. Man wolle zum einen den Preiskrieg aus China nicht nach Europa holen. Dort tobt ja eine Unterbietungsschlacht zwischen den E-Auto-Herstellern. Ich denke, das ist aber nur die halbe Wahrheit. Einerseits will man mit höheren Margen sich hier ein Standbein aufbauen, also mehr Gewinn pro verkauften Produkt mitnehmen. Und dann gibt es noch eine weitere Auflage der EU-Kommission. Das sind Mindestpreise. Das heißt, die Autos dürfen gar nicht billiger verkauft werden, als wenn man sie aus China importiert. Also der Preis plus die Zölle von 27%, das muss schon auf dem Preisschild stehen. Die Details verhandelt BYD noch mit der EU-Kommission, ist ein kompliziertes Verfahren, soll aber den Wettbewerb schützen. Günstiger als die momentan noch zu 100% aus China stammenden BYD-Autos wird es aber voraussichtlich nicht.
1: Und wenn wir auf die Baustelle gucken, China ist ja bekannt dafür, schnell zu bauen. War das in Ungarn auch der Fall?
23: Ging schon ziemlich schnell, 2,5 Jahre. Angefangen hat es 2024, jetzt soll es demnächst fertig werden. Es hat aber auch länger gedauert, weil es offensichtlich Verstöße gab gegen das Arbeitsrecht, gegen Umweltauflagen. Die NGO Chinese Labor Watch, die wirft BYD schwere Vorwürfe vor, überfüllte Container, wuchernde Vermittlungsgebühren, 7-Tage-Woche. Es gibt Überprüfungen, Ermittlungen laufen noch, aber BYD betont, die höchste Priorität hat das Einhalten europäischer Gesetze und Vorschriften und die Verträge mit diesen Subunternehmern, die werden geprüft.
1: Sören Henze war das aus unserer Wirtschaftsredaktion.
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1: Und den hat Kerstin Reinsch.
6: Auf der nördlichen A10 Richtung Dreieck-Barnim steht ein defektes Fahrzeug zwischen Kreuz Oranienburg und Birkenwerder. A11 Berlin Richtung Stettin. Zwischen Bernau Süd und Bernau Nord ist nach einem Unfall immer noch die rechte Spur blockiert. B96A Marlow-Treptow. Zwischen Marlow und Wassmannsdorf Behinderungen nach einem Unfall. Stadtverkehr Berlin. A100 Stadtring Richtung Wedding. Vor der Baustelle Detmolder Straße staut es sich ab Kreuz Schöneberg etwa 10 Minuten Zeitverlust hier. Voll ist es zudem stadteinwärts auf der A111 ab Saatwinkler Damm, auf der A115 zwischen Kleinmachnow und Spanischer Allee, auf der B1, B5 in Altbiesdorf und im weiteren Verlauf auf der Frankfurter Allee vor dem Frankfurter Tor. Marzahn-Blumberger Damm zwischen Landsberger Allee und Zindorfer Straße ist in Richtung Köpenick noch bis nächste Woche Donnerstag nur eine Spur frei.
1: 20 von 9 ist es.
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1: Dörte Naht, mein Name. Schönen guten Morgen. Der deutsche Sozialstaat braucht Reformen. Daran sind sich alle einig. Nur wie die aussehen können. Wer soll mehr, wer weniger belastet werden? Und hilft das alles tatsächlich dann auch der deutschen Wirtschaft? Um diese Fragen geht es heute Abend im Kanzleramt. Kerstin Reinsch hat die Nachrichten.
6: Vor dem Spitzentreffen im Kanzleramt zur Reformpolitik warnen Sozialverbände vor Einschnitten, die in die falsche Richtung gehen. Viele Menschen seien schon jetzt an der Belastungsgrenze, sagte die Präsidentin des Sozialverbands VdK Bentele im ZDF. Statt Rentner oder die arbeitende Mitte stärker in die Pflicht zu nehmen, müsse man das Geld bei Vermögenden und Gutverdienern holen.
0: An den reichen Steuersatz muss man unbedingt ran. Und beispielsweise bei den Menschen, die doch ganz gut verdienen, kann man sich jetzt überlegen, ob man die Beitragsbemessungsgrenze für die Sozialversicherungssysteme anhebt. Also zum Beispiel in der Krankenversicherung eben die Beitragsbemessungsgrenze auf den Wert der Rentenversicherung anheben, dauerhaft. Das ist schon, finde ich, auch eine gute Möglichkeit, um hier gerechter zu finanzieren.
6: Die Präsidentin des Sozialverbands VdK, Verena Bentele. Die Spitzen der Koalition kommen heute Abend mit Vertretern von Wirtschaft und Gewerkschaften zusammen. Sie wollen über Reformen unter anderem in den Bereichen Soziales und Steuern sprechen. Der SPD-Verteidigungspolitiker Schmidt hat es begrüßt, dass mehrere Rüstungs- und Luftfahrtunternehmen einen europäischen Kampfjet bauen wollen. Nach dem Aus des gemeinsamen deutsch-französischen Projekts FCAS sei das eine wichtige Initiative der deutschen Industrie, sagte er im RBB 24 Inforadio. Zudem könne viel der bisherigen Forschung und Entwicklung in ein künftiges Kampfjet-Projekt einfließen. Das Interview senden wir direkt nach diesen Nachrichten. Gestern hatte ein Bündnis aus 8 Firmen bekannt gegeben, weiter an einem europäischen Kampfjet arbeiten zu wollen. Eine entsprechende Vereinbarung soll heute im Rahmen der internationalen Luft- und Raumfahrtmesse ILA unterschrieben werden. Die USA und der Iran haben sich in der Nacht wieder gegenseitig angegriffen. Am frühen Morgen erklärte das amerikanische Regionalkommando den Einsatz für beendet. Ob auch der Iran es bei begrenzten Angriffen belässt, ist nicht klar. In der Nacht hatten zunächst amerikanische Streitkräfte iranische Stellungen in der Nähe der Stadt von der Straße von Hormus attackiert. Das Regionalkommando sprach von einer Antwort auf den Absturz eines amerikanischen Militärhubschraubers, für den Washington Teheran verantwortlich macht. Der Iran reagierte mit Attacken auf US-Stützpunkte in der Golfregion. Laut Staatsmedien wurden US-Basen in Jordanien, Kuwait und Bahrain beschossen. In Berlin bleiben heute wahrscheinlich viele Arztpraxen geschlossen. Die Kassenärztliche Vereinigung hat einen Aktionstag ausgerufen, um gegen Sparpläne der Bundesregierung zu protestieren. Nach Angaben des Verbands haben mehr als 2000 KV-Mitglieder angekündigt, daran teilzunehmen. Deshalb wird erwartet, dass ein Großteil der Kinder- und Jugendpraxen nicht öffnen. Für dringende Fälle verweist die KV Berlin auf ihre Notdienstpraxen, unter anderem bei Vivantes im Sana-Klinikum Lichtenberg sowie den DRK-Kliniken Westend. Die Bundesregierung will die gesetzlichen Krankenkassen im kommenden Jahr um 16,3 Milliarden Euro entlasten. Dazu soll unter anderem die Ausgaben für Arztpraxen gedeckelt werden. Die geplante bessere Bahnverbindung zwischen Neuruppin und Berlin verzögert sich weiter. Brandenburgs Verkehrsminister Krumbach sagte dem RBB am Abend, er könne derzeit nicht versprechen, dass der angestrebte Halbstundentakt bis 2030 oder 2031 umgesetzt wird. Ingo Janssen, RBB 24.
3: Als Gründe nannte Krumbach ungeklärte Finanzierungsfragen beim Bund und im Land Brandenburg. Für den Ausbau der Strecke ist unter anderem ein zusätzliches Gleis und eine Elektrifizierung notwendig. Die Stadt Neuruppin fordert seit Jahren häufigere Zugverbindungen nach Berlin. Ursprünglich sollte der Halbstundentakt schon in diesem Jahr kommen. Zuletzt war von einer Umsetzung Anfang 2030 die Rede.
6: In Mexiko-Stadt blockieren Lehrer die Zugänge zum Aztekenstadion, in dem morgen die Fußball-WM eröffnet werden soll. Sie fordern höhere Löhne und einen Stopp der angekündigten Rentenreform. Mexikos Präsidentin Sheinbaum sprach von einer Provokation, auf die sich die Behörden nicht einlassen würden. Das Eröffnungsspiel werde garantiert stattfinden. Nach Angaben des mexikanischen Innenministeriums wurden in einem Bus von anreisenden Demonstranten Dutzende Sprengsätze entdeckt. Schon in der vergangenen Woche hat es gewalttätige Auseinandersetzungen zwischen Protestierenden und der Polizei gegeben. Soweit die Nachrichten. 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Das Wetter. Heute mehr Wolken als Sonne im Tagesverlauf in der Prignitz und in Richtung Oder neiße Schauer und einzelne Gewitter. Bei Höchstwerten zwischen 19 und 22 Grad. Aktuell in Berlin Spandau 12, in Adlershof 15 Grad, in Küritz 13 und in Dahme-Mark 16 Grad. Morgen ein Wechsel aus Sonne und Wolken, immer wieder Schauer und einzelne Gewitter bis maximal 19 Grad. Die Zeit 8.46 Uhr.
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1: Dorte Naht im Studio. FCAS, das deutsch-französische Kampfflugprojekt, ist am Ende. Und die Frage lautet nun, was stattdessen kommen soll. Heute wird in Brandenburg die Luftfahrtmesse ILA eröffnet. Und die will der Bundeskanzler nutzen, um die Luftfahrtstrategie der Bundesregierung vorzustellen. Christoph Schmidt von der SPD beschäftigen solche Fragen auch, denn er ist der Berichterstatter Luftwaffe im Verteidigungsausschuss für seine Partei. Jetzt heißt es, dort auf der ILA in Schönefeld soll auch schon eine neue Kooperation vorgestellt werden von Airbus und 8 weiteren Rüstungsunternehmen. Team Gen 6 soll das Bündnis heißen. Ich habe Christoph Schmidt gefragt, was er darüber sagen kann.
4: Zunächst mal ist das ein wichtiger Aufschlag der deutschen Industrie, die sich dazu committed, jetzt gemeinsam auch den Weg weiterzugehen und aber natürlich auch für andere Partner noch offen ist. Aber es ist ein wichtiger Aufschlag, dass die Industrie sagt, wir bleiben mit an Bord und wollen gemeinsam mit der Politik so schnell wie möglich Lösungen finden.
1: Ja, gemeinsam mit der Politik, die Luftfahrtstrategie der Bundesregierung. Was können Sie uns dazu sagen?
4: Naja, die Luftfahrtstrategie der Bundesregierung bezieht sich ja jetzt nicht nur auf den militärischen Teil. Deswegen ist das jetzt für das Thema FCAS-Nachfolge oder Next Generation Fighter nur ein kleiner Teil davon. Aber wir harren heute tatsächlich auch ein bisschen der Dinge, was der Kanzler dazu jetzt aus seiner Sicht ankündigen wird, nachdem er jetzt diese Lösung mit Emmanuel Macron aus meiner Sicht, die überfällig war, endlich angekündigt hat, dass man getrennte Wege geht. Es ist auch für uns spannend, was er heute verkündigen wird.
1: Warum überfällig?
4: Wir haben die letzten Monate eigentlich alle schon gewusst, dass es mit dem französischen Industriepartner da so keine Lösung mehr geben wird, auch wenn man sich sowohl von deutscher als auch französischer politischer Seite nochmal bemüht hat, auch die Industrie sich nochmal bemüht hat, wie ernsthaft dieses Bemühen jetzt war, muss jeder selbst bewerten. Aber letztlich hat sich in den letzten Monaten schon abgezeichnet, dass es zumindest für den Next Generation Fighter, also für den nächsten Kampfjet, keine gemeinsame deutsch-französische, spanische Lösung geben wird.
1: Ja, da kam von den Grünen die Kritik, dass die Regierungen sowohl Deutschlands als auch Frankreichs da stärker hätten durchgreifen müssen bei den Streitigkeiten zwischen den beiden beteiligten Unternehmen. Wäre das denn möglich gewesen?
4: Naja, das ist ein bisschen Wohlfall, diese Kritik. Ich glaube, jeder, der sich mit der Materie beschäftigt hat, hat auch gesehen, was da vor allem ein CEO eines französischen Partners immer wieder von sich gegeben hat. Ob jetzt Emmanuel Macron die Stärke hätte, da noch mehr durchzugreifen, weiß ich nicht. Aber von deutscher Seite aus kann man da weder der Regierung Scholz noch der Regierung Merz jetzt einen Vorwurf machen. Denn ich glaube, auch die deutsche Industrie war zu jedem Zeitpunkt sehr bemüht. Also das ist ein bisschen Kritik, die ins Leere läuft.
1: Was hat denn das Scheitern dieses Projekts gekostet?
4: Ich glaube, dass man das nicht so genau beziffern kann, weil wir den größten Teil der bisher ermittelten Ergebnisse der technologischen Fähigkeiten aus meiner Sicht tatsächlich auch nutzen können. Das gemeinsame Projekt hat sehr viel Geld gekostet, ja, aber die Grundlagen wurden ja erstens nicht nur für den Next Generation Fighter, sondern auch für die Combat Cloud, für unbemannte Systeme und für vieles weitere auch gelegt. Und auch aus dem Bereich des geplanten gemeinsamen Kampfjets kann man sicherlich für ein neues Kampfjet-Projekt ganz, ganz vieles auch übernehmen. Deswegen ist es aus meiner Sicht ein sehr, sehr großer Anteil der Forschungs- und Technologieentwicklung, die auch übernommen werden kann.
1: Die Combat Cloud, das müssen Sie, glaube ich, erklären.
4: Das ist tatsächlich dann die Softwareumgebung, in der sich künftig sowohl die bemannten als auch die unbemannten Systeme alle miteinander verbinden werden, wo man auch ein einheitliches Lagebild erzeugen kann und daraus dann ein vernetzter Kampf der Systeme tatsächlich auch stattfinden kann. Und wir erleben in der Ukraine an jedem Tag, dass nicht nur Hardware entscheidend ist, sondern vor allem auch die Software, mit der bestimmte Wirkmittel in den Einsatz geschickt werden. Und umso besser die Vernetzung dann tatsächlich auch ist, umso schlagkräftiger werden auch die Einsatzmittel sein.
1: Sie haben gesagt, Deutschland muss sich jetzt neue Partner suchen für das Kampfjet-Projekt, Großbritannien zum Beispiel. Aber die Briten haben sich schon Partner gesucht, Japan und Italien nämlich. Also kommt Deutschland zu spät?
4: Das glaube ich nicht. Wir wissen nicht so genau, wie weit dieses Projekt tatsächlich ist. Ich bezweifle aus meiner Warte heraus auch ein bisschen, ob das richtige Projekt für uns wäre, weil das auch ein Projekt ist, das sehr, sehr, sehr, sehr viel Abstimmungsbedarf wieder erfordern würde. Und uns geht es jetzt eher um Schnelligkeit. Das heißt, für mich ist jetzt erstmal entscheidend, dass wir so schnell wie möglich auch die Definition erarbeiten noch einmal, was braucht die deutsche Luftwaffe, um ihrem Auftrag nachkommen zu können, daraus dann entwickeln, was wir in Deutschland leisten können, gemeinsam mit der deutschen Industrie, und uns dann die entsprechenden Partner suchen, die uns auf diesem Weg unterstützen können, natürlich auch mit deren Ansprüchen, die sie haben, was da dann tatsächlich zusammenpasst. Und das können auch nur Einzelabschnitte sein. Das muss am Ende nicht der Next Generation Fighter komplett sein, sondern vielleicht sind es auch nur einzelne Teile davon.
1: Und könnte Deutschland auch alleine ein Kampfjet bauen?
4: Ich halte es zumindest für möglich, dass wir das in der deutschen Industrie zusammenbringen. Auf der anderen Seite, warum sollten wir auf Partner verzichten, die es im europäischen Ausland gibt, die gemeinsam mit uns dann auch wieder schneller und vielleicht sogar günstiger zu besseren Lösungen kommen könnten. Deswegen nationale Souveränität dort, wo es erforderlich ist, ja, aber europäische Zusammenarbeit womöglich immer mit einbauen. Ich glaube, das ist der Weg der Zukunft.
1: Christoph Schmidt von der SPD sagt das und er ist Mitglied des Verteidigungsausschusses. 8.51 Uhr. Jetzt gucken wir nach Berlin-Lichtenberg, zum Bahnhof Lichtenberg. Täglich nutzen mehr als 80.000 Fahrgäste diesen großen Umsteigebahnhof. S-Bahn, U-Bahn und Regionalzüge halten dort. Was die Fahrgäste auf dem Bahnhofsvorplatz erwartet, ist allerdings seit Jahren eher wenig erfreulich. Dreckig ist der, verwahrlost. Immer wieder gibt es Pöbeleien und auch Auseinandersetzungen unter Junkies und Obdachlosen. Jetzt gibt es zumindest eine Idee, um die Situation zu verbessern. Der Bezirk will den Vorplatz umgestalten und hat dafür ein Entwicklungskonzept in Auftrag gegeben. Gestern Abend sind die Pläne vorgestellt worden. Wie die aussehen, hat Reporterin Miriam Keuter vorhin so erklärt.
5: Also in erster Linie geht es darum, mehr Grün hier auf diesem Vorplatz zu bringen. Wir haben einen kleinen Rundgang gemacht und ich muss schon sagen, das ist eine ziemliche Betonwüste. Und wenn man dann endlich einen schattigen Baum gefunden hat, dann gibt es keine Sitzgelegenheit. Oder die paar Bänke, die es gibt, die sind dauerbesetzt. Auf der anderen Straßenseite ist nämlich eine Obdachlosenküche, ein Obdachlosentreff und viele der Menschen verbringen den ganzen Tag hier auf diesem Bahnhofsvorplatz. Also Bäume, Bänke, Fahrradstellplätze und Platz für Marktstände. Das ist so die grobe Idee. Bislang ist das nur eine Idee ohne eine Finanzierungszusage. Und die eigentlichen Probleme, die werden damit nicht gelöst. Ich habe nämlich mal nachgefragt bei den Leuten hier, warum sich die Menschen hier unwohl fühlen.
7: Ich finde, der Platz ist ein bisschen trostlos und ja, von den Leuten hier auch nicht, manchmal nicht so angenehm, finde ich.
8: Das ist ja hier alles Beton und Klientel ist jetzt auch mit viel Betrunkenen und so weiter.
9: Ja, aber das liegt ja auch an der Obdachlosenküche, die hier ist. Ne? Man kann es auch irgendwie verstehen. Und deswegen ist halt der Bahnhof Lichtenberg auch sozusagen ein kleiner Brennpunkt. Ja, nicht immer ein schöner Anblick, wenn die dann auch auf dem Boden liegen und dann schlafen. Manchmal auch nicht angezogen oder so. Also es gibt halt Obdachlose und die müssen ja irgendwo hin.
24: Auf jeden Fall nicht schön. Armut, jeder schlägt hier sein Zelt auf. Ist halt so, kann man ja nicht ändern.
5: Also suchtkranken Menschen und wohnungslosen Menschen ist mit paar Bäumen, um es mal überspitzt zu formulieren, natürlich nicht geholfen. Aber deshalb nicht den Versuch zu starten, den Bahnhofsvorplatz hier in Lichtenberg zu verbessern, ist natürlich auch keine Option.
1: Sagt rbb24-Reporterin Miriam Keuter. Der Bahnhofsvorplatz in Berlin-Lichtenberg soll nach dem Willen des Bezirks umgestaltet werden.
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1: Sophie Scholl, ihr Bruder Hans und die anderen Mitstreiter der Widerstandsgruppe Die Weiße Rose, als Helden in einem Musical. Ob das gut gehen kann? Scheint zumindest so, denn immerhin hat die Produktion in gleich 7 Kategorien die Jury des Deutschen Musical-Theaterpreises als bestes Musical 2025 überzeugt. Jetzt kommt diese Inszenierung nach Berlin. Heute Abend ist die Premiere im Admiralspalast und unsere Kulturreporterin Antje Bonhage war bei der Generalprobe.
25: In der Hitlerjugend geht's nicht um echte Gemeinschaft.
26: Schade, das ist eine große Sache. Mir gestalte ein neues Deutschland. Ich kann nicht verstehen, dass du dagegen bist. Adolf Hitler.
25: Ich wie der Rattenfänger von Hameln, Hans. Seine wirklichen Ziele.
27: Kann man nicht einmal ohne Hitler essen.
28: Die Geschwister Scholl, zunächst überzeugte Anhänger der Hitlerjugend, was bei den Eltern auf wenig Verständnis stößt.
29: Gemeinsam formen wir Gemeinschaft, die uns trägt.
28: Nach und nach erleben Hans und Sophie Scholl, wie zunehmend Freiheiten eingeschränkt werden.
30: Keiner ist mehr sicher, auch wenn er sich schuldlos glaubt, ein treuer Staatsbürger ist.
28: Sie hören von den Deportationen jüdischer Mitbürger. Sie wollen das Unrecht, das um sie herum geschieht, nicht länger hinnehmen, beschließen, zum Widerstand aufzurufen.
31: Hans, habt ihr das geschrieben? Alex und du? Das sind doch eure Worte.
32: Manche Fragen sollte man besser nicht stellen, Sophie.
31: Ich kenne die Antwort sowieso. Lasst mich mitmachen. Ich will mitmachen.
28: Im Geheimen drucken sie tausende Flugblätter, die sie versenden und verteilen.
33: Haben wir noch irgendwo 8 Pfennigbriefmarken?
34: Was mir erstmal wichtig war, historische Genauigkeit,
28: sagt Vera Bolten. Sie ist die Regisseurin des Musicals.
34: Ich habe wirklich sehr viel recherchiert und auch mit der Weißen Rose Stiftung zusammengearbeitet.
28: Die Musik komponiert hat Alex Melcher.
35: In der Vertonung habe ich wirklich also diese Energie von Protest und wir ziehen los und wir müssen jetzt was unternehmen. Das ist für mich ganz klar Rockmusik.
28: So der Komponist.
35: Oder eben auch eine Art von Wut, die Alexander Schmorell spürt, als er von dem Überfall von Deutschland auf Russland erfährt. Und er ist Halbrusse. Und diese Spaltung in ihm und diese Wut, die wird in unserem Stück eigentlich zu einem Punkrock-Song.
28: Für Jonathan Gut, der in der Inszenierung den Hans Scholl spielt, ist die Form des Musicals durchaus geeignet, um von der Weißen Rose zu erzählen.
36: Unter anderem deshalb, weil das Musical natürlich 3 Arten hat, eine Geschichte zu erzählen. Das ist der Gesang, das ist der Tanz und das Spiel. Und dadurch kann es einem natürlich gelingen, viel stärker und viel klarer Emotionen zu übermitteln. Und umso mehr bleibt das Thema auch hängen.
37: Wie kann man einfach nur
28: Wie damals die Geschwister Scholl ist Jonathan Gut heute Anfang 20. Er kann sich mit der Rolle des Hans Scholl gut identifizieren.
38: Ich bin feige, weil ich nicht denken will.
39: Es
36: Es gibt ein Lied, das besteht nur aus den Tagebucheinträgen von Hans Scholl. Und da beschreibt er ein Gefühl von Hilflosigkeit und ein Gefühl von nicht aufhalten können, was um ihn herum passiert. Und ich glaube, dass das bei vielen Leuten ein sehr aktuelles Gefühl ist.
1: Ein Musical über die Weiße Rose. Heute Abend ist Berlin-Premiere im Admiralspalast. Kulturreporterin Antje Bohnhage hat sich vorher die Generalprobe angesehen.

0: gibt ja schon durchaus Wissenschaftlerinnen und Wissenschaftler, die in ihrem Elfenbeinturm sitzen. Jetzt will die Wissenschaft raus. Von da begibt sich stattdessen auf ein Schiff. Meine Kollegin Merit Reh ist jetzt da. Was hat es denn damit auf sich, mit diesem Schiff, Merit?
1: Ja, da geht es um die MS-Wissenschaft. Die ist seit ein paar Wochen schon unterwegs und morgen auch bei uns in der Region in Potsdam. Ja, und das ist ein schwimmendes Mitmachmuseum. So stelle ich mir das vor. Medizin, Forschung, Wissenschaft. Einfach mal anfassen, greifbar machen. Und ich spreche um kurz nach 10 mit einem Forscher aus Potsdam, der da auch mit an Bord ist.
0: Das dann also bei Merit Reh, die jetzt hier weitermacht. Dorte Naht bin ich und ich wünsche Ihnen noch einen schönen Tag.
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0: Kerstin Reinsch.
3: Auf der nördlichen A10 in Richtung Dreieck-Barnim steht ein defektes Fahrzeug zwischen Kreuz Oranienburg und Birkenwerder. A11 Berlin Richtung Stettin. Zwischen Bernau Süd und Bernau Nord ist nach einem Unfall die rechte Spur gesperrt. Stadtverkehr Berlin A100 Stadtring Richtung Wedding. Vor der Baustelle Detmolder Straße staute sich ab Kreuz Schöneberg mit etwa 10 Minuten Zeitverlust. Voll ist es zudem stadteinwärts auf der A111 ab Saatwinkler Damm. Auf der A115 zwischen Klein Machen und Spanische Allee und auf der B1B5 in Neubiesdorf und im weiteren Verlauf auf der Frankfurter Allee vor dem Frankfurter Tor. Marzahn-Blumberger Damm zwischen Landsberger Allee und Zindorfer Straße ist in Richtung Köpenick noch bis nächste Woche Donnerstag nur eine Spur frei. Ein Hinweis noch zur U-Bahn. Die Linie U1 fährt bis auf Weiteres wegen Bauarbeiten nicht zwischen Warschauer Straße und Nollendorfplatz. Bitte nutzen Sie alternativ die U3.
1: 9 Uhr ist es jetzt.
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1: Hier ist Merit Reh. Wir schaffen das. Das ist jetzt nicht mehr nur der Slogan von Merkel. Auch Merz ist sich sicher. Er meint damit die Reform bei Rente und Pflege zum Beispiel. Heute Abend will er Arbeitgeber und Gewerkschaften überzeugen. Er ist wohl offen für den Dialog, aber die Pläne blockieren sollen die Gäste bitte nicht. Kerstin Reinsch hat die Nachrichten.
3: Der Sozialverband VDK hat noch einmal vorgeschlagen, dass der Staat mehr Geld durch steuerpolitische Maßnahmen einnehmen könnte. Vor dem Treffen von Gewerkschaften und Arbeitgebern im Kanzleramt heute Abend sagte VDK-Präsidentin Bentele im ZDF, die anstehenden Reformen dürften nicht durch Kürzungen im Sozialbereich finanziert werden. Da müsse man eher an die Erbschafts- und Vermögenssteuer ran. Die Zukunft des Sozialstaats ist eines der Themen, das bei einem Treffen heute Abend im Kanzleramt besprochen werden soll. Darin nehmen Vertreter der Regierungskoalition, der Gewerkschaften und der Arbeitgeberverbände teil. Hauptstadtkorrespondent Chris Berdroh.
4: Arbeitgeber und Gewerkschaften sollen die Gelegenheit bekommen, ihre Positionen zu den Reformplänen der Koalition vorzutragen. Ziel ist es, die schwächelnde Wirtschaft wieder in Fahrt zu bringen und zu neuem Wachstum zu kommen. Die Spitzenpolitiker verbinden mit dem Treffen im Kanzleramt die Hoffnung, dass sich ein gemeinsames Verständnis für die Probleme und die Lösungen ergibt.
3: Der SPD-Verteidigungspolitiker Schmidt hat es begrüßt, dass mehrere Rüstungs- und Luftfahrtunternehmen einen europäischen Kampfjet bauen wollen. Nach dem Aus des gemeinsamen deutsch-französischen Projekts FCAS sei das eine wichtige Initiative der deutschen Industrie, sagte er im RBB 24 Inforadio. Zudem könne viel der bisherigen Forschung und Entwicklung in ein künftiges Kampfjet-Projekt einfließen. Gestern hat ein Bündnis aus 8 Firmen bekannt gegeben, weiter an einem europäischen Kampfjet arbeiten zu wollen. Eine entsprechende Vereinbarung soll heute im Rahmen der internationalen Luft- und Raumfahrtmesse ILA unterschrieben werden. Die ILA in Schönefeld wird am Nachmittag von Bundeskanzler Merz eröffnet. Die USA und der Iran haben sich in der Nacht gegenseitig angegriffen. Dabei hat der Iran US-Stützpunkte in der Golfregion beschossen. Laut Staatsmedien wurden auch US-Basen in Jordanien, Bahrain und Kuwait attackiert. Vorher hatten amerikanische Streitkräfte iranische Stellungen angegriffen und das als Antwort auf den Abschuss eines amerikanischen Militärhubschraubers bezeichnet. Unsere Korrespondentin für den Iran, Phyllis Kükrikol.
5: In iranischen Staatsmedien war von Explosionen auf der Insel Keshem in der Straße von Hormuz die Rede. Die islamischen Revolutionsgarden haben bestätigt, dass zwei Wasserreservoirs in Sirik und Bandare Kuhestak komplett zerstört worden sind. Jetzt gehe es darum, die Trinkwasserversorgung für die Bevölkerung vor Ort wiederherzustellen. Teheran hatte Washington vor Vergeltungsschlägen wegen des Absturzes eines US-Hubschraubers nahe der Straße von Hormuz gewarnt. Die Piloten konnten gerettet werden. Außenminister Araghchi hatte zuvor in Richtung der USA gedroht, sie sollten die Region verlassen, wenn sie sicher sein wollten.
3: Eines der führenden US-Unternehmen für künstliche Intelligenz, Anthropic, hat ein neues KI-Modell veröffentlicht, allerdings nur mit eingeschränkter Funktion. Zur Begründung teilte das Unternehmen mit, die Anwendung mit dem Namen Mythos könnte in der Cybersicherheit schweren Schaden anrichten. Das Programm ist in der Lage, Sicherheitslücken mit bisher unerreichter Geschwindigkeit zu erkennen und auszunutzen. Auch deutsche Verfassungsschützer und Sicherheitspolitiker warnen vor dieser KI. Kriminelle und staatliche Akteure könnten es für Cyberangriffe etwa auf Banken oder Energieanlagen verwenden. Die Berliner Bezirke bitten den Senat um Hilfe beim Kampf gegen den Eichenprozessionsspinner. In einem Brief an die Landesregierung fordern sie, dass die aktuelle Plage nicht länger als Pflanzenschutzthema behandelt wird, sondern als Gesundheitsproblem. Das würde ihnen mehr Handlungsmöglichkeiten verschaffen, heißt es in dem Schreiben, das dem RBB exklusiv vorliegt. Außerdem sollen Maßnahmen gegen die giftige Raupe zentral koordiniert werden und die Bezirke dafür mehr Geld bekommen. Mehrere von ihnen rechneten mit Kosten von deutlich mehr als 500.000 Euro. Die geplante bessere Bahnverbindung zwischen Neuruppin und Berlin verzögert sich weiter. Brandenburgs Verkehrsminister Krumbach sagte dem RBB, er könne nicht versprechen, dass der angestrebte Halbstundentakt bis 2030 oder 2031 umgesetzt wird. Der Bund und das Land Brandenburg hätten noch nicht geklärt, wie das finanziert werden soll. Für den Ausbau der Strecke ist unter anderem ein zusätzliches Gleis und eine Elektrifizierung notwendig. Ursprünglich sollte der Halbstundentakt schon in diesem Jahr kommen. Soweit die Nachrichten. 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Das Wetter. Heute mehr Wolken als Sonne, im Tagesverlauf in der Prignitz und in Richtung Oder-Neiße. Schauer und einzelne Gewitter. Die Höchstwerte erreichen 19 bis 22 Grad. Morgen dann ein Wechsel Sonne und Wolken, immer wieder Schauer und einzelne Gewitter, maximal 19 Grad. Die Zeit 9.05 Uhr.
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6: Mit Merit Rehe. Es gibt so Sätze, die sagen wir einfach, ohne zu ahnen, welche enorme Wirkung sie haben könnten. So ein Satz, der ist heute vor genau 25 Jahren gefallen auf einem Sonderparteitag der Berliner SPD. Und der Satz heißt, ich bin schwul und das ist auch gut so. Mit diesem Satz hat Klaus Wowereit damals als erster deutscher Spitzenpolitiker sein Coming Out und kurz danach wird er regierender Bürgermeister. Aber nicht nur für ihn verändert sich damit einiges.
7: Ich habe danach sehr viele Briefe bekommen von Eltern, die gesagt haben, ja, meine Tochter ist lesbisch oder mein Sohn ist schwul. Und die mich belobigt hatten, weil sie gesagt haben, ja, wenn der regierende Bürgermeister von Berlin das sein kann, dann kann das ja auch meine Tochter, mein Sohn sein.
6: Es sei deshalb sein wichtigster Satz, hat Wowereit bei uns im RBB 24 Inforadio letztes Jahr gesagt. Am Telefon ist jetzt Florian Winkler-Schwarz vom Verband Queere Vielfalt Berlin-Brandenburg. Guten Morgen.
8: Guten Morgen, hallo.
6: Würden Sie das so unterschreiben? Hatte der Satz so eine empowernde Kraft?
8: Ja, ich denke schon. Das war auf jeden Fall ein Satz, der in die Geschichtsbücher eingeht und auch ein Meilenstein für die queere Community. Ich erinnere mich selber daran, als junger Mensch damals, wie sehr beeindruckt ich war von dieser neuen Offenheit, die man zu der Zeit ja in der Politik noch überhaupt nicht kannte. Also da hat Klaus Wowereit sicherlich großen Dienst an der queeren Community geschaffen.
6: Ja, ist er in diesem Thema also ein Vorbild?
8: Er ist auf jeden Fall ein Vorbild, denn er hat gezeigt, dass eben Politik und eigene Identität oder sexuelle Orientierung eben nicht im Widerspruch stehen müssen, sondern dass man selbstverständlich Authentizität zeigen kann und trotzdem politisch Erfolg haben kann.
6: Es gab ja damals auch andere Reaktionen, auch in der Politik. Der Fraktionsvorsitzende der Union hat damals zum Beispiel gesagt, solange er sich mir nicht nähert, ist mir das egal. Dieser Mann ist heute Bundeskanzler. Ist Friedrich Merz, der damals sowas zum Coming-out von Wowereit gesagt hat, heute ein Kanzler für queere Menschen in Ihren Augen?
8: Der hat sicher noch sehr, sehr viel Luft nach oben und hat sich ja bisweilen auch nicht in seiner Haltung groß geändert. Da haben auch die 25 Jahre Zeit, die vergangen sind, in der gesellschaftlich viel passiert ist, leider nicht so sehr viel bewirkt. Er war damals sehr konservativ und er ist heute noch immer konservativ. Also da hat die Entwicklung der Zeit leider nicht so Früchte getragen.
6: Schauen wir mal auf die Entwicklung. Also wenn wir die Politik angucken, mittlerweile gibt es mehrere Spitzenpolitikerinnen und Politiker, die offen homosexuell oder queer sind. Andererseits, gestern wurden die Zahlen der politisch motivierten Kriminalität veröffentlicht und die zeigen, dass Hasskriminalität gegen queere Menschen wieder weiter zunimmt. Wo stehen wir da also heute, 2026?
8: Ja, das ist ein Phänomen, das nebeneinander bestehen kann. Auf der einen Seite haben wir eine gesellschaftliche Entwicklung, in der

0: 44% der Menschen, die in Deutschland hier leben, möchten oder finden es richtig, dass queere Personen offen leben. Das ist nochmal ein Rückgang um 2% und damit liegen wir deutlich hinter den USA oder auch unserem Nachbarland Polen inzwischen.
1: Oh wow, okay. Das Wahlprogramm der Union wurde ja auch damals stark kritisiert. Das Selbstbestimmungsgesetz würde da faktisch abgeschafft. Es würde sich kein Wort zu Queerfeindlichkeit darin finden. Was würden Sie sich denn wünschen von der Politik als Verband?
0: Wir würden uns wünschen, dass die Entwicklungen, die wir in den letzten Jahren schon mal hatten, weiter fortgeführt werden. Aber genau wie vor 25 Jahren erleben wir aktuell eher ein Rollback. Also wir sehen zum Beispiel, dass der Aktionsplan gegen Queerfeindlichkeit, den es ja schon gab, jetzt plötzlich wieder nicht weiter fortgeführt wird. Wir sehen erneut die Diskussion um diese Flaggenhissungen. Da waren wir auch schon mal weiter. Es war viele Jahre lang kein Problem, diese Sichtbarkeit am Reichstag zu zeigen, und jetzt ist sie wieder zum Problem geworden. Also ich würde mir wünschen, dass die Errungenschaften, auf denen wir schon waren, fortgeführt werden und weiter ausgebaut werden.
1: Und vielleicht noch ganz kurz zum Schluss, dieser Satz von Wowereit 25 Jahre her, was könnte heute denn so ein Satz sein?
0: Naja, mit vielleicht Blick auf die beginnende Fußball-WM wäre heute vielleicht so ein gleicher historischer Satz. Ich bin Profi-Fußballspieler und schwul, und das ist auch gut so, denn genau dort sieht man im Sport, dass die Entwicklungen noch nicht so weit sind und dass es eben noch nicht in Ordnung oder selbstverständlich ist, dass Profi-Fußballspieler gerade im Männerbereich sich outen können und offen als Profifußballer spielen dürfen.
1: Sagt Florian Winkler-Schwarz vom Verband Queere Vielfalt Berlin-Brandenburg. Vielen Dank für Ihre Zeit heute Morgen.
0: Sehr gern.
1: Heute Abend soll es ans Eingemachte gehen. Die Bundesregierung lädt die Sozialpartner, also Wirtschaftsverbände und Gewerkschaften, ins Kanzleramt ein. Es soll nämlich um die wichtigen Reformvorhaben von Union und SPD gehen. Aber um so Reformen auch anzuschieben und durchzusetzen, da braucht es Kompromisse von allen Seiten, eh klar. Daran hat der Vize-Unionsfraktionschef Sepp Müller im ZDF-Morgenmagazin ausdrücklich auch nochmal die Gewerkschaften erinnert.
2: Es gibt eine Gewissheit, der Wohlstand ist nicht für die nächsten Generationen gesichert. Und wenn wir diese Gewissheit uns allen wieder vor Augen führen, dann gilt es, Strukturreformen gemeinsam anzugehen, damit der Sozialstaat, die Errungenschaft der Gewerkschaften, der Arbeitnehmervertreter, der ich mit angehöre, überhaupt in Zukunft noch finanzierbar ist. Brauchen wir Wirtschaftswachstum, wir müssen rote Linien überwinden, aufeinander zugehen, und das ist ein guter Auftakt heute.
1: Ja, aber nicht nur die Gewerkschaften müssen laut Sepp Müller zu Kompromissen bereit sein, sondern auch die Arbeitgeber.
2: Strukturreformen bedeuten auch, bei den Arbeitgeberverbänden gemeinsam zuzugehen. Wenn die Arbeitnehmerseite Sorge hat, dass Tarifverträge umschifft werden, dann müssen wir nicht nur die Sorge nehmen, sondern klar sagen, gut bezahlte Arbeitsplätze in Deutschland bringen auch gute Leistung in den Betrieben. Das haben wir viele Jahrzehnte lang gesehen. Wir waren nie die günstigsten Standorte. Wir waren aber die, die Innovationen gebracht haben. Und das hat vor allem mit gut bezahlten Arbeitsplätzen zu tun. Und das bedeutet gute Tarifverträge. Und wenn man sich gemeinsam als Tarifpartner darauf verständigt, an diesem Weg weiterzugehen, dann glaube ich auch, dass diese roten Linien auch seitens der Arbeitgeberverbände an diesem Tag nicht ausgesprochen gehören.
1: Sagt Vize-Unionsfraktionschef Sepp Müller vor dem Treffen der Koalitionsspitzen mit Arbeitgeber- und Gewerkschaftsvertretern im Kanzleramt heute Abend. Nach Belfast in Nordirland. Dort hat es gestern Abend heftige ausländerfeindliche Proteste gegeben. Korrespondent Daniel Frevel hat die Krawalle beobachtet und beschreibt jetzt erstmal seine Eindrücke.
3: Mein ARD-Team und ich, wir sind den ganzen Abend durch die Stadt gefahren und haben an vielen Orten Ausschreitungen erlebt. Ein Bus brannte komplett ab. Dichter schwarzer Rauch stieg in den Himmel. Dann waren wir an einem Kreisverkehr, wo sich Menschen versammelt hatten, und als ein Auto mit Journalisten da durchfahren wollte, haben die Leute angefangen, drauf einzuschlagen, und dann flog ein Backstein. Außerdem sah man an vielen Orten in der Stadt Rauch aufsteigen und kleinere und größere Feuer lodern. Etwa angezündete Polizeibarrikaden mitten auf der Straße. Verschiedene Medien berichten außerdem von Häusern, die abgebrannt sind, darunter wohl auch ein orientalischer Supermarkt. Wir haben sehr viele schwarz gekleidete Menschen gesehen, oft vermummt, außerdem viele Polizeikräfte mit gepanzerten Wagen. Ansonsten war die Stadt ziemlich leer, viele Geschäfte waren schon am frühen Abend geschlossen, teils verbarrikadiert, auch Pubs waren nur teilweise geöffnet. Grund waren wohl Aufrufe auf Social Media, die Läden früh zu schließen. Aber nicht nur in Belfast kam es zur Ausschreitung, die Polizei in Nordirland sprach von mehreren Orten, an denen es zu Unruhen gekommen ist.
1: Ja, die Frage ist natürlich, warum es überhaupt zu diesen Ausschreitungen jetzt kam.

0: Der Auslöser war ein Messerangriff am Montagabend in Belfast. Ein Mann wurde dabei schwer verletzt. Er befindet sich in kritischem Zustand im Krankenhaus. Bei dem mutmaßlichen Täter handelt es sich nach Behördenangaben um einen Sudanesen. Und dann kam hinzu, dass rechte bis rechtsextreme Kräfte wie der Ex-Hooligan Tommy Robinson, einer der lautesten rechtsextremen Stimmen in Großbritannien, das Video dann teilten und aufriefen zu Protesten im ganzen Land. Es ist bereits das zweite Mal innerhalb von 10 Tagen, dass es zu solchen Ausschreitungen kommt, zuletzt nach einem Schuldspruch in einem Mordfall in Southampton. Die Kontroverse um den Mord an Henry Novak entstand, weil die Polizei den Studenten nach seiner tödlichen Verletzung zunächst fälschlich als Täter statt als Opfer behandelte. Rechte Politiker und Kommentatoren warfen den Behörden damals dann vor, aus Angst vor Rassismusvorwürfen voreingenommen gehandelt zu haben, was eine politische Debatte auslöste.
1: Korrespondent Daniel Frevel war das über die ausländerfeindlichen Krawalle in der nordirischen Hauptstadt Belfast nach einem schweren Messerangriff.
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1: Noch einmal schlafen, dann beginnt die Fußball-WM und auch in Kanada, da geht's dann übermorgen los. Ein Spielort ist Toronto und hier ist jeder zweite Bürger Einwanderer. Die Menschen stammen aus mehr als 100 Ländern und umso größer die Vorfreude in Kanadas größter Stadt, dass jetzt die Welt in Form der Nationalmannschaften und ihrer Fans auch zu ihnen kommt. Unser Nordamerika-Korrespondent Martin Ganselmeier ist derzeit in Toronto. Frage an ihn, ist denn die Vorfreude auf die WM in Toronto schon spürbar?
3: Also ich war echt positiv überrascht. Wenn man von New York kommt, da ist ja noch nicht so viel von der WM zu sehen, aber hier in Toronto haben ganz viele Geschäfte WM-Poster oder Fußballstars im Schaufenster, überall Werbung zu sehen, die irgendwie mit Soccer zu tun hat. Im Kaufhaus begrüßen einen Schaufensterpuppen mit den Trikots der Nationalmannschaften und nicht nur Kanadas Les Rouges ist da zu sehen, auch Frankreich, Spanien, Deutschland, Mexiko, Argentinien. Toronto ist ja eine der multikulturellsten Städte der Welt. Jeder zweite hier ist Einwanderer. Hier leben Menschen aus 150 Ländern der Welt. Man könnte also sagen, die Welt zu Gast bei der Welt.
1: In den USA und in Mexiko gab es in letzter Zeit ja auch viele Negativschlagzeilen. Wie ist das in Kanada?
3: Natürlich ärgern sich die Kanadier auch über zu hohe Ticketpreise und über die FIFA. Auch hier hätten sich die Hotels noch mehr Besucher erhofft, nach dem, was die FIFA im Vorfeld alles versprochen hatte. Aber insgesamt spürt man die Freude der Menschen hier in Toronto, die ist echt. Die Menschen freuen sich, dass die besten Fußballteams der Welt zu ihnen kommen. Und vor allem auf Deutschland freuen sich die Kanadier. Hier sind Plakate von Florian Wirtz und Kai Havertz zu sehen. Die Nationalelf wird ja am 20. Juni gegen die Elfenbeinküste hier in Toronto spielen. Noch größer ist die Vorfreude natürlich auf das erste WM-Spiel überhaupt auf kanadischem Boden. Kanadas Les Rouges spielen am Freitag gegen Bosnien hier in Toronto.
1: Kanada ist ja jetzt traditionell nicht unbedingt eine Fußballnation. Wieso ist die WM trotzdem so wichtig für Kanada? Dazu nochmal unser Korrespondent Martin Ganselmeier.
3: Soccer erlebt gerade in diesem Land einen Aufschwung. Traditionell ist das ja eher das Eishockeyland. Aber nicht zuletzt wegen Thomas Müller in Vancouver sind die Kanadier auch fußballverrückt geworden. Es ist bei Kindern und Jugendlichen der am schnellsten wachsende Sport überhaupt. Und 2024 gab es den ersten großen Erfolg für Les Rouges, so heißt die kanadische Nationalmannschaft. Da erreichten sie sensationell das Halbfinale der Amerika-Meisterschaft Copa America. Und jetzt wollen die Kanadier bei dieser WM im eigenen Land unbedingt das erste Mal über die Vorrunde hinauskommen. Bisher hat Kanada 2-mal an Weltmeisterschaften teilgenommen, 1986 und vor 4 Jahren in Katar. Beide Male gab es nur Niederlagen. Das soll diesmal anders werden.
1: Die Fußball-WM auch in Kanada, aus Toronto war das. Unser Korrespondent Martin Ganselmeier.
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1: Das Wetter in Berlin und Brandenburg, heute mehr Wolken als Sonne, es bleibt aber weitgehend trocken. Temperaturen 17 bis 19 Grad.
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1: Den hat Kerstin Reinsch.
4: Auf der nördlichen A10 Richtung Dreieck-Barnim steht ein defektes Fahrzeug zwischen Kreuz Oranienburg und Birkenwerder. A11 Berlin Richtung Stettin. Zwischen Bernau Süd und Bernau Nord ist nach einem Unfall die rechte Spur gesperrt. B102 Rotschelinde Brandenburg an der Havel. Zwischen der A2 und dem Abzweig nach Rietz steht ein brennender PKW. Stadtverkehr Berlin, AWOS Stadt auswärts, zwischen Dreieckfunkturm und Spanischer Allee Sperrung nach einem Unfall. 100 Stadtring Richtung Wedding. Vor der Baustelle Detmolder Straße staute sich ab Kreuz Schöneberg mit etwa 10 Minuten Zeitverlust. Voll ist es zudem stadteinwärts auf der A111 ab Saatwinkler Damm und weiter auf dem Stadtring Richtung Treptow bis zum Dreieckfunkturm sowie vor der Abfahrt Treptow. 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
1: 20 nach 9.
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1: Hier ist Merit Reh. Wissen Sie noch, als der Bundeskanzler ausgebuht wurde? Gar nicht lang her beim Kongress vom Gewerkschaftsbund. Heute Abend die nächste Runde. Gewerkschaften, aber auch Arbeitgeber treffen sich mit den Spitzen der schwarz-roten Koalition, wollen über Reformpläne sprechen. Buhrufe oder Brücken bauen? Kerstin Reinsch hat die Nachrichten.
4: Vor dem Spitzentreffen im Kanzleramt mit Gewerkschafts- und Arbeitgebervertretern mahnen alle Seiten zu schnellen und fairen Reformen. Der Sozialverband VdK forderte, Vermögende und Gutverdiener stärker in die Pflicht zu nehmen. VdK-Präsidentin Bendele plädiert im ZDF dafür, die Beitragsbemessungsgrenzen für diese Gruppe anzuheben. Gleichzeitig warnte sie davor, Rentner und die arbeitende Mitte zusätzlich zu belasten. Aus Sicht der Spitzenverbände der Wirtschaft muss es bald einen klaren Zeitplan für die anstehenden Reformen geben. Man strebe ein Gesamtpaket für mehr Wettbewerbsfähigkeit, Wachstum und Beschäftigung an. Heute Abend wollen die Spitzen der Koalition mit den Sozialpartnern über Reformen etwa in den Bereichen Steuern und Rente sprechen. Der SPD-Verteidigungspolitiker Schmidt hat es begrüßt, dass mehrere Rüstungs- und Luftfahrtunternehmen einen europäischen Kampfjet bauen wollen. Nach dem Aus des gemeinsamen deutsch-französischen Projektes FCAS sei das eine wichtige Initiative der deutschen Industrie, sagte er im RBB 24 Inforadio. Das zeige, dass die Firmen an einen gemeinsamen europäischen Kampfjet glauben und zusammen mit der Politik nun Lösungen erarbeiten wollen, betonte Schmidt.
5: Das gemeinsame Projekt hat sehr viel Geld gekostet, ja, aber die Grundlagen wurden ja erstens nicht nur für den Next Generation Fighter, sondern auch für vieles weitere auch gelegt. Ich glaube, dass man das nicht so genau beziffern kann, weil wir den größten Teil der bisher ermittelten Ergebnisse der technologischen Fähigkeiten aus meiner Sicht tatsächlich auch nutzen können.
4: Der SPD-Verteidigungspolitiker Christoph Schmidt. Die 8 Rüstungs- und Luftfahrtunternehmen wollen ihre Zusammenarbeit heute im Rahmen der internationalen Luft- und Raumfahrtmesse ILA besiegeln. Die ILA in Schönefeld wird am Nachmittag von Bundeskanzler Merz eröffnet. Die USA und der Iran haben sich in der Nacht wieder gegenseitig angegriffen. Am frühen Morgen erklärte das amerikanische Regionalkommando den Einsatz für beendet. Ob auch der Iran es bei begrenzten Angriffen belässt, ist nicht klar. In der Nacht hatten zunächst amerikanische Streitkräfte iranische Stellungen in der Nähe der Straße von Hormus attackiert. Das Regionalkommando sprach von einer Antwort auf den Absturz eines amerikanischen Militärhubschraubers, für den Washington Teheran verantwortlich macht. Der Iran reagierte mit Attacken auf US-Stützpunkte in der Golfregion. Laut Staatsmedien wurden US-Basen in Jordanien, Kuwait und Bahrain beschossen. In Berlin bleiben heute wahrscheinlich viele Arztpraxen geschlossen. Die Kassenärztliche Vereinigung hat einen Aktionstag ausgerufen, um gegen Sparpläne der Bundesregierung zu protestieren. Nach Angaben des Verbands hat mehr als 2000 KV-Mitglieder angekündigt, daran teilzunehmen. Deshalb wird erwartet, dass ein Großteil der Kinder- und Jugendpraxen nicht öffnen. Für dringende Fälle verweist die KV Berlin auf ihre Notdienstpraxen, unter anderem bei Vivantes, im Sana-Klinikum Lichtenberg sowie den DRK-Kliniken Westend. Die Bundesregierung will die gesetzlichen Krankenkassen im kommenden Jahr um 16,3 Milliarden Euro entlasten. Dazu sollen unter anderem die Ausgaben für Arztpraxen gedeckelt werden. In Mexiko-Stadt haben demonstrierende Lehrer den Zugang zum Aztekenstadion blockiert. Dort soll morgen die Fußball-Weltmeisterschaft eröffnet werden. Staatspräsidentin Sheinbaum bezeichnete die Proteste als Provokation. Mexiko-Korrespondentin Jenny Barke.
6: Claudia Sheinbaum versicherte, dass trotz der Blockaden das Eröffnungsspiel garantiert stattfinden werde. Die mexikanischen Behörden würden sich auf keine Provokation einlassen. Zuvor hatte die Polizei bei den Lehrerprotesten in Mexiko-Stadt Sprengstoff sichergestellt. In einem Bus von anreisenden Demonstrierenden seien 59 Sprengsätze entdeckt worden, teilte das Innenministerium mit. Seit Tagen demonstrieren radikale Mitglieder der Lehrergewerkschaft CNTE. Neben höheren Gehältern fordern sie die Rücknahme einer umstrittenen Rentenreform. Sie blockieren Hauptstraßen in Mexiko-Stadt und haben im historischen Zentrum der Hauptstadt ein Zeltlager und Barrikaden errichtet.
4: Soweit die Nachrichten. 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Das Wetter. Heute mehr Wolken als Sonne, im Tagesverlauf in der Prignitz und in Richtung Oder Neiße Schauer oder einzelne Gewitter. Bei Höchstwerten zwischen 19 und 22 Grad. Aktuell in Berlin-Spandau Eiskeller 12 Grad und in Treptow 15. In Pritzwalk 13 Grad und in Barotmark 16. Morgen ein Wechsel Sonne und Wolken, immer wieder Schauer und einzelne Gewitter, maximal 19 Grad. Die Zeit 9.25 Uhr.
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1: Weiter mit Merit Reh. Die ILA zählt zu den wichtigsten Luft- und Raumfahrtmessen der Welt. Heute geht's wieder los. Erstmal können aber nur Fachbesucherinnen und Besucher nach Schönefeld kommen. Welche Themen in diesem Jahr bei der ILA wichtig sind, erklärt uns rbb24-Reporter Johannes Frevel.
7: Die internationale Luft- und Raumfahrtausstellung ILA wirbt mit ihrem offiziellen Slogan zwar mit Raumfahrtthemen als Schlüssel für Zukunft und Resilienz, doch tatsächlich wird die Luftfahrtschau am Rande des Berlin-Brandenburger Hauptstadtflughafens Willy Brandt von einem anderen Thema dominiert. Unüberhörbar, wenn etwa Eurofighter über das Ausstellungsgelände fliegen. Rund 750 Aussteller aus 37 Ländern und 100 Flugzeuge, Hubschrauber und militärische Drohnen werden am Boden und teils auch in der Luft zu sehen sein. Harald Buschek ist als Spitzenmanager für die Produktstrategie des süddeutschen Rüstungsunternehmens Steel Defense verantwortlich und ordnet ein.
8: Die ILA ist natürlich unsere Hausmesse als rein deutsches Unternehmen. Deswegen ist es für uns wichtig, dass wir hier für unsere nationalen, aber auch gerne natürlich auch internationalen Kunden präsent sind, dass wir Ansprechpartner sind, dass wir auch als deutsches Unternehmen zeigen, ja, wir stehen zur Verteidigungstechnologie.
7: Am Rande der ILA will die Bundesregierung heute ihre aktualisierte Luftfahrtstrategie präsentieren. Nach dem Scheitern des deutsch-französischen Eurofighter-Nachfolgers FCAS wird erwartet, dass eine Allianz aus 8 Rüstungsunternehmen um den Luftfahrtkonzern Airbus morgen einen Alternativplan präsentiert, um ein neues Kampfflugzeug zu entwickeln. Christoph Konrad, Leiter der Projektkoordination des Bundeswehrauftritts auf der ILA, betont den Stellenwert einer über viele Jahre verlässlichen Zusammenarbeit, etwa der Bundeswehr mit der Rüstungsindustrie.
9: Also ja, hier findet eine Menge Austausch statt. Wenn wir neue Radargeräte haben zum Beispiel, die kommen natürlich von der Industrie. Wir schreiben unsere Spezifikationen aus, die Industrie macht Angebote. Was könnte man verbessern an den Möglichkeiten, die ein Eurofighter zum Beispiel hat? Man stimmt das ab und am Ende steht dann irgendwann ein Produkt, was hoffentlich die Fähigkeiten erweitert eines Flugzeuges zum Beispiel.
7: Es klingt zunächst wie das übliche Drohnensirren. Wäre da nicht das verräterische Aufschlaggeräusch von 2 abgeworfenen schwarzen Holzkörpern in Bombenform auf dem Boden im Drohnenzelt der ILA? Im Kampfeinsatz wären das echte Sprengsätze. Matthias Lehner ist Chef und Gründer der süddeutschen Drohnenfirma Quantum. Er arbeitet bereits mit einem ukrainischen Anbieter aus der gleichen Branche zusammen.
10: Das ist ein Produkt, was von außen aussieht wie eine handelsübliche Drohne. Die Technologie drin ist angepasst an die Gefechtsführung in der Ukraine. Das heißt, sie ist besonders resistent gegenüber Jamming. Es ist entscheidend, dass man mit neuer Technologie einen überlegenen Gegner, und das ist in dem Fall Russland, im Schach hält. Und die Ukraine zeigt es erfolgreich.
7: Die ILA ist bis Freitag nur für Fachbesucher, am Wochenende auch fürs Publikum geöffnet.
1: RBB24-Reporter Johannes Frevel war das über den Start der ILA, der Internationalen Luft- und Raumfahrtausstellung. Von Schönefeld schauen wir nach Neukölln. Der Berliner Untersuchungsausschuss zur rechtsextremistischen Anschlagsserie in Neukölln legt heute seinen Abschlussbericht vor. 4 Jahre lang haben die Abgeordneten geprüft, wie gut Polizei, Verfassungsschutz und Staatsanwaltschaft bei der Aufklärung gearbeitet haben. RBB24 Landespolitikreporterin Sabine Müller erklärt erstmal nochmal, worum es genau geht.
11: Dem sogenannten Neukölln-Komplex werden zwischen 2009 und 2021 mehr als 70 Straftaten zugerechnet. Sie reichen von Bedrohung bis Brandstiftung, unter anderem gingen Autos in Flammen auf. Betroffen waren meist Menschen, die sich gegen Rechtsextremismus engagieren oder einen Migrationshintergrund haben. 100 Zeuginnen und Zeugen aus Sicherheitsbehörden, Justiz und Politik sagten im Untersuchungsausschuss aus, auch Opfer wurden gehört. Eine der Kernfragen war, warum Polizei und Staatsanwaltschaft mit ihren Ermittlungen zu der Anschlagsserie lange nicht vorankamen. Die Aufklärung nahm erst Fahrt auf, nachdem die Generalstaatsanwaltschaft die Sache 2020 an sich gezogen hatte. Ende 2024 wurden 2 Neonazis wegen Brandanschlägen auf 2 Autos verurteilt. Eins davon gehörte dem linken Politiker Ferhat Kocak. Generalstaatsanwältin Margarete Koppers hatte sich im Ausschuss kritisch zu den Ermittlungsergebnissen geäußert. Es sei in großem Maße beschämend, sagte sie, dass nur wenige Taten aufgeklärt und nur ein geringer Teil zur Verurteilung gebracht werden konnte. In den Ausschusssitzungen war schon deutlich geworden, dass die Fraktionen in ihren Einschätzungen teils weit auseinanderlagen, wenn es um die Bewertung der Arbeit von Polizei, Verfassungsschutz und Staatsanwaltschaft ging und bei der Frage nach notwendigen Konsequenzen. Deshalb gibt es neben dem offiziellen Abschlussbericht nun 2 Sondervoten, ein gemeinsames von Grünen und Linken und eins der AfD. Beide liegen dem RBB bereits vor. Die AfD sieht die Sicherheitsbehörden durch die Ermittlungen im Ausschuss entlastet und übt scharfe Kritik, unter anderem an Grünen und Linken. Diese hätten die Behörden unter Generalverdacht gestellt und die Problemlage in Neukölln überzeichnet. Dagegen bekräftigen Grüne und Linke ihre Kritik, vor allem an Polizei und Verfassungsschutz. Sie sehen keine Notwendigkeit, den Sicherheitsbehörden neue Befugnisse zu geben und fordern stattdessen mehr Kontrollmöglichkeiten für das Parlament.
1: Der Berliner Untersuchungsausschuss legt heute seinen Abschlussbericht vor zur rechtsextremistischen Anschlagsserie in Neukölln. RBB24 Landespolitikreporterin Sabine Müller war das zu den Hintergründen. Der Konflikt in der Golfregion ist in der Nacht wieder aufgeflammt. In den jüngsten Meldungen ist von iranischen Angriffen auf mehrere Länder in der Region die Rede. Korrespondentin Anne Schneider beobachtet von Washington aus die Lage und fasst zusammen, was bisher bekannt ist.
12: Also es gibt verschiedene Medienberichte. Danach wurden Drohnen und ballistische Raketen in Richtung Bahrain, Kuwait und auch gegen einen möglichen US-Standort in Jordanien eingesetzt. Ein Teil dieser Angriffe ist wohl von der Luftabwehr abgefangen worden. Ein Teil hat auch wohl sein Ziel verfehlt. Über größere Schäden oder Opfer ist bislang nichts bestätigt. Da war aber auch wieder die Botschaft wichtig. Teheran zeigt halt klar, dass man auf US-Schläge direkt antwortet. Erstmal regional. Also damit bleibt so ein bisschen das bekannte Muster bestehen. Es gibt begrenzte Gegenschläge, die Druck aufbauen sollen. Aber man bleibt unterhalb der Schwelle eines offenen Krieges. Also hoffentlich.
1: Die neuen iranischen Angriffe, also eine Reaktion auf Militärschläge der USA, so sagen sie. US-Präsident Donald Trump wirft dem iranischen Regime vor, für den Absturz eines amerikanischen Hubschraubers in der Straße von Hormuz verantwortlich zu sein, ihn abgeschossen zu haben. Wie war da das Ausmaß bei der US-Militäraktion?
12: Nach Angaben des US-Zentralkommandos gab es präzise Luftangriffe auf ausgewählte Ziele im Süden vom Iran. Das waren Luftabwehrsysteme, Radarstellungen, militärische Kontrollzentren, alle in der Nähe der Straße von Hormuz. Die Operation selbst hat auch nur wenige Stunden gedauert. Sie wurde ausdrücklich als proportionale Selbstverteidigungsmaßnahme bezeichnet. Wenn wir uns den zeitlichen Ablauf mal angucken. Also ich kann mich erinnern, um 12.38 Uhr hat Trump auf True Social gepostet, dass eben dieser Kampf Hubschrauber abgeschossen wurde, dass dem Piloten nichts passiert ist, aber eben diese Vergeltungsschläge angekündigt. Die kamen knapp 4 Stunden später und nach etwa 2 bis 3 Stunden waren die dann auch schon wieder vorbei. Also man muss sagen, das war wirklich so eine gezielte Maßnahme, um klarzumachen, so nach dem Motto, das könnt ihr mit uns nicht machen, um den Iran zu warnen, jetzt weitere solche Maßnahmen zu ergreifen.
1: Aus Washington war das Korrespondentin Anne Schneider über die jüngsten Eskalationen in der Golfregion.
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1: Die EU-Sanktionen gegen Russland, die sollen ja unter anderem das russische Militär schwächen. Verstoßen europäische Unternehmen dagegen, dann drohen Bußgelder. Aber ein großes irisches Unternehmen, das tut genau das, dagegen verstoßen und wird nicht sanktioniert. Es hagelt jetzt aber Kritik. Die Details hat Sören Hinze aus der Wirtschaftsredaktion. Um welches irische Unternehmen geht's da? Wer exportiert da nach Russland?
13: Das Unternehmen heißt Organisch Alumina und das stellt den Rohstoff für Aluminium her, wie der Name auch schon nahelegt. Also aus Bauxit, das ist Aluminiumerz, da kann man Aluminiumoxid herstellen und das ist das Vorprodukt für Aluminium, das wir alle kennen. Und dieses Unternehmen, das betreibt die größte Aluminiumoxid-Raffinerie in ganz Europa. 50% des gesamten Aluminiumoxids der EU, das kommt aus Irland, von dieser Fabrik, aus diesem Werk. Und Aluminium, das ist ja auch ein kritischer Rohstoff, denn Aluminium, das wissen wir, das ist sehr leicht. Deswegen braucht man das in der Autoindustrie und ist noch wichtiger in der Luftfahrt und aber auch für Raketen, Drohnen und Kampfflugzeuge, Kriegswaffen, die Russland gegen die Ukraine ja einsetzt.
1: Okay, also interessant, es geht ja gar nicht um Ölimporte quasi, sondern es geht um Exporte von Irland nach Russland. Von welchen Dimensionen sprechen wir denn da?
13: So ganz genau wissen wir es nicht. Wir wissen nur, dass es sehr, sehr viel ist. Erst hieß es 83% des Gesamtumsatzes von Organisch Alumina stammt aus Russland. Also 83% des Gesamtumsatzes, das hat er in Bericht vom Organized Crime and Corruption Reporting Project recherchiert. Und diese 83% vom Umsatz, die wurden jetzt zum Unternehmen runtergespielt. Es habe eine fehlerhafte eigene Datenerfassung gegeben. Es seien nur rund 45%. Ob es jetzt 80 oder 45% sind, es geht auf jeden Fall um hunderttausende Tonnen Aluminiumoxid, das faktisch nach Russland exportiert wird.
1: Und was passiert dann in Russland damit?
13: Ja, das wird weiterverarbeitet zu Aluminium und etliche europäische und auch exilrussische Medien haben sozusagen diese Lieferketten genauer untersucht und diesen Bericht sozusagen erweitert. Dieses Aluminiumoxid, das geht nach Sibirien, wird dort zu Aluminium weiterverarbeitet und dann weiterverkauft durch die Aluminium Sales Company, schwieriges Wort. Das ist ein Unternehmen, das sitzt in Moskau und verkauft dann halt dieses Aluminium weiter an die russische Rüstungsindustrie, unter anderem zu Rostec. Das ist der Konzern hinter dem Sturmgewehr Kalaschnikow und dieses Aluminium wird da zum Bau von Drohnen, Raketen, Panzern und Kampfflugzeugen verwendet.
1: Jetzt frage ich mich natürlich, wie das sein kann. Ich habe ja gerade gesagt, europäische Unternehmen, wenn sie dagegen verstoßen, gegen diese Sanktionen, dann drohen ja eigentlich Bußgelder. Wie kann das sein? Ist das jetzt vollkommen legal? Fällt es nicht unter EU-Sanktionen?
13: Ja, es ist wirklich legal. Es ist auch ein offenes Geheimnis, dass es so ähnlich passiert. Denn zum einen, Aluminiumoxid ist bislang nicht vom Sanktionspaket erfasst. Also da geht es nur um Fertigprodukte. Die sind verboten zu exportieren. Vorprodukte, also Aluminiumoxid, das ist nicht verboten. Das ist das eine. Außerdem wurde dieses Unternehmen gezielt von EU-Sanktionen ausgenommen. Zum einen, um die EU-Versorgung von Aluminiumoxid nicht zu riskieren. Andererseits, um die regionalen Arbeitsplätze, tausende Arbeitsplätze in der Region zu sichern. Da ist die Politik so ein bisschen in der Zwickmühle. Ein anderes Problem ist, dieser Konzern, der gehört dem russischen Konzern Rosal. Das ist der Mutterkonzern. Da kann man eigentlich jetzt nur zwei Sachen machen. Entweder man sanktioniert dieses Unternehmen oder man zwingt es zum Verkauf. Aber mit wem man Geschäfte macht, das entscheidet am Ende wirklich der Geschäftsführer.
1: Informationen von Sören Hinzer aus unserer Wirtschaftsredaktion. Für den Posten, den Berthold Schneider ab diesem Sommer antritt, wurde er schon einmal lose angefragt. Damals war er aber anderweitig eingebunden und lehnte ohne zu zögern ab. Vor anderthalb Jahren hat er dann aber doch noch Ja gesagt, als es wieder darum ging, wer wird neuer Intendant am Staatstheater Cottbus. Auch weil Berthold Schneider dieses Mal der Findungsprozess überzeugt hat, wie er selber sagt.
14: Ich merkte, es besteht der Wunsch von den Trägern, von der Stadt, vom Land, dass dieses Theater eine Zukunft hat, eine gute Zukunft hat, dass es wirklich strahlen kann und dass es für dieses Land etwas tut. Erstmal diese Grundhaltung, die fand ich unglaublich hilfreich und dachte, okay, wenn du das spürst, dann ist schon mal ganz, ganz viel gewonnen.
1: Ja, er hat was gespürt und deswegen ist Berthold Schneider jetzt also designierter Intendant des Vierspartenhauses in Cottbus. Was er mit dem Theater jetzt vorhat ab der neuen Spielzeit, das erzählt er in unserem langen Vis-à-vis-Gespräch, finden Sie in der rbb24 Inforadio-App oder hören Sie hier um 11:15 bei uns im Programm.
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1: Mit Kerstin Reinsch.
4: Auf der nördlichen A10 in Richtung Dreieck-Barnim steht ein defektes Fahrzeug zwischen Kreuz Oranienburg und Birkenwerder. A11 Berlin Richtung Stettin. Zwischen Bernau Süd und Bernau Nord ist nach einem Unfall weiterhin die rechte Spur gesperrt. Stadtverkehr Berlin, AWOS Stadt auswärts. Zwischen Dreieck-Funkturm und Spanische Allee Sperrung nach einem Unfall. A100 Stadtring Richtung Wedding. Vor der Baustelle Detmolder Straße staute sich ab Kreuz Schöneberg etwa 10 Minuten Zeitverlust. Voll ist es außerdem stadteinwärts auf der A111 ab Saatwinkler Damm und weiter auf dem Stadtring Richtung Treptow bis zum Dreieck Funkturm sowie vor der Abfahrt Treptow und stadteinwärts auf der A115 zwischen Kleinmachnow und Spanische Allee. Grünau, Adlergestell, zwischen Stellingen-Janitzki-Brücke und der Stadtgrenze arbeiten die Ampeln fehlerhaft. 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
1: 20 vor 10.
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1: Mit Merit Rehe. Wer hat eigentlich Lust auf die Reformpläne? Also außer die Koalition selbst. Viele haben ja Angst, dass die Lage schlechter wird bei Rente, Pflege, Gesundheit. Aber Schwarz-Rot versucht trotzdem, die Leute zu überzeugen. Heute Abend im Kanzleramt zum Beispiel. Treffen mit Arbeitgebern und Gewerkschaften. Kerstin Reinsch hat die Nachrichten.
4: Vor dem Spitzentreffen im Kanzleramt zur Reformpolitik warnen Sozialverbände vor Einschnitten, die in die falsche Richtung gehen. Viele Menschen seien schon jetzt an der Belastungsgrenze, sagte die Präsidentin des Sozialverbands VdK Bentele im ZDF. Statt Rentner oder die arbeitende Mitte stärker an die Pflicht zu nehmen, müsse man das Geld bei Vermögenden und Gutverdienern holen.
16: An den reichen Steuersatz muss man unbedingt ran und beispielsweise bei den Menschen, die doch ganz gut verdienen, kann man sich jetzt überlegen, ob man die Beitragsbemessungsgrenze für die Sozialversicherungssysteme anhebt. Also zum Beispiel in der Krankenversicherung eben die Beitragsbemessungsgrenze auf den Wert der Rentenversicherung anheben, dauerhaft. Das ist schon, finde ich, auch eine gute Möglichkeit, um hier gerechter zu finanzieren.
4: Die Präsidentin des Sozialverbands VdK, Verena Bentele. Die Spitzen der Koalition kommen heute Abend mit Vertretern von Wirtschaft und Gewerkschaften zusammen. Sie wollen über Reformen unter anderem in den Bereichen Soziales und Steuern sprechen. Der SPD-Verteidigungspolitiker Schmidt hat es begrüßt, dass mehrere Rüstungs- und Luftfahrtunternehmen einen europäischen Kampfjet bauen wollen. Nach dem Aus des gemeinsamen deutsch-französischen Projekts FCAS sei das eine wichtige Initiative der deutschen Industrie, sagte er im RBB 24 Inforadio. Zudem könne viel der bisherigen Forschung und Entwicklung in ein künftiges Kampfjet-Projekt einfließen. Gestern hatte ein Bündnis aus 8 Firmen bekannt gegeben, weiter an einem europäischen Kampfjet arbeiten zu wollen. Eine entsprechende Vereinbarung soll heute im Rahmen der internationalen Luft- und Raumfahrtmesse ILA unterschrieben werden. Die ILA in Schönefeld wird am Nachmittag von Bundeskanzler Merz eröffnet. Dieses Jahr zeigen sich dort rund 750 Aussteller aus 37 Ländern. Die Veranstalter erwarten bis zu 100.000 Besucher. Arne Sprung, RBB 24.
17: Auch dieses Jahr teilt sich die ILA wieder in drei Bereiche: Luftfahrt, Raumfahrt und Verteidigungstechnik. Wobei dieses Jahr ein deutlich größerer Fokus auf Militärflugzeugen und Drohnen liegen wird. Die Fluggesellschaft Emirates ist wieder mit dem größten Passagierflugzeug der Welt vor Ort, mit einem A380. Die Europäische Raumfahrtbehörde ESA wird außerdem über aktuelle Missionen berichten. Die ersten drei Tage steht die ILA nur Fachbesuchern offen. Am Sonnabend und Sonntag ist sie dann für alle geöffnet. Laut dem Veranstalter ist die ILA aber schon restlos ausverkauft.
4: Die USA und der Iran haben sich in der Nacht wieder gegenseitig angegriffen. Am frühen Morgen erklärte das amerikanische Regionalkommando den Einsatz für beendet. Ob auch der Iran es bei begrenzten Angriffen belässt, ist nicht klar. In der Nacht hatten zunächst amerikanische Streitkräfte iranische Stellungen in der Nähe der Straße von Hormus attackiert. Das Regionalkommando sprach von einer Antwort auf den Absturz eines amerikanischen Militärhubschraubers, für den Washington Teheran verantwortlich macht. Der Iran reagierte mit Attacken auf US-Stützpunkte in der Golfregion. Laut Staatsmedien wurden US-Basen in Jordanien, Kuwait und Bahrain beschossen. In Berlin bleiben heute wahrscheinlich viele Arztpraxen geschlossen. Die Kassenärztliche Vereinigung hat einen Aktionstag ausgerufen, um gegen Sparpläne der Bundesregierung zu protestieren. Christina Torge, RBB 24.
18: Nach Angaben der Kassenärztlichen Vereinigung KV haben sich in Berlin mehr als 2000 Mitglieder zu dem Aktionstag angemeldet. Es wird unter anderem erwartet, dass vor allem ein Großteil der Kinder- und Jugendpraxen nicht öffnen wird. Für dringende Fälle verweist die KV auf den Notdienst, unter anderem bei Vivantes, im Sana-Klinikum Lichtenberg sowie den DRK-Kliniken Westend. Mit dem Sparpaket der Bundesregierung sollen die gesetzlichen Krankenkassen im kommenden Jahr um 16,3 Milliarden Euro entlastet werden. Dabei soll es auch bei den Arztpraxen einen Ausgabendeckel geben.
4: Die geplante bessere Bahnverbindung zwischen Neuruppin und Berlin verzögert sich weiter. Brandenburgs Verkehrsminister Krumbach sagte dem RBB, er könne nicht versprechen, dass der angestrebte Halbstundentakt bis 2030 oder 2031 umgesetzt wird. Der Bund und das Land Brandenburg hätten noch nicht geklärt, wie das finanziert werden soll. Für den Ausbau der Strecke ist unter anderem ein zusätzliches Gleis und eine Elektrifizierung notwendig. Ursprünglich sollte der Halbstundentakt schon in diesem Jahr kommen. Zuletzt war von Anfang 2030 die Rede. Soweit die Nachrichten. 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Das Wetter. Heute mehr Wolken als Sonne im Tagesverlauf in der Prignitz und auch in Richtung Oder-Neiße Schauer und einzelne Gewitter. Die Höchstwerte liegen zwischen 19 und 22 Grad. Zur Stunde in Berlin Spandau-Eiskeller 12 Grad, in Treptow 15, in Pritzwerk 13 Grad und in Barutmark 16. Morgen in Wechsel Sonne und Wolken, immer wieder Schauer und einzelne Gewitter bis 19 Grad. Die Zeit 9.45 Uhr.
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19: Hier ist Merit Reh. Ja, viel Zeit ist nicht mehr bis zur parlamentarischen Sommerpause. Aber bis dahin hat die Bundesregierung noch einiges vor. Bis Anfang Juli will sie ihr großes Reformpaket durchbringen. Vorher braucht es aber noch ein bisschen Überzeugungsarbeit. Heute Abend sind die Gewerkschafts- und Arbeitgebervertreter ins Kanzleramt eingeladen. 3 Stunden wollen sie miteinander sprechen. Es soll um Wachstum und Beschäftigung gehen. In der Einladung ist die Rede von mutigen und entschlossenen Reformen, die es jetzt braucht. Aber kein Druck natürlich. Philipp Eckstein aus dem Hauptstadtstudio, der schaut auf die Gespräche und die Perspektiven.
20: Was wird das heute Abend im Kanzleramt? Der Startschuss und Auftakt für weitreichende Reformen, der Schulterschluss zwischen Arbeitgebern, Arbeitnehmern und Politik oder doch nur ein Austausch unterschiedlicher Positionen? Für Bundesfinanzminister und SPD-Chef Lars Klingbeil
21: geht es um die alles entscheidende Frage, wie sieht eigentlich ein vernünftiger Weg zu Wachstum aus? Und da bin ich gespannt, welche konkreten Ideen die Sozialpartner haben.
20: Den Sozialpartnern, also Gewerkschaften und Arbeitgeberverbänden, hatte Bundeskanzler Friedrich Merz vor dem Treffen einen konkreten Auftrag gegeben.
22: Selbst aufzuschreiben und vorzuschlagen, was sie denn gemeinsam uns, der Politik in dieser Koalition, gerne mit auf den Weg geben möchten.
20: Und um es deutlich zu machen, betonte der CDU-Chef und Kanzler.
22: Und ich erwarte, dass die Beteiligten, die Gewerkschaften wie die Industrie- und Arbeitgeberverbände, dies auch am nächsten Mittwoch tun.
20: Nur hört man sich bei Gewerkschaften und Arbeitgeberverbänden um, dann wird deutlich, wie tief die Gräben sind, wie groß das wechselseitige Misstrauen und auch ganz grundsätzlich, wie unterschiedlich der Blick auf mögliche Reformen ist. Gerade einmal 3 Stunden soll das Treffen im Kanzleramt dauern und die Spitzen von CDU, CSU und SPD möchten dort über 4 Themen sprechen. Sozialreform, Steuerpolitik, Bürokratieabbau und Arbeitsrechte.
23: Man wird nach dem Austausch besser als zuvor feststellen können, inwieweit Reformen in einem Korridor des Konsenses stattfinden oder nicht.
20: Sagt der Sprecher der Bundesregierung Stefan Cornelius. Und auch SPD-Fraktionschef Matthias Mirsch wünscht sich eine breite Basis, auch mit Beteiligung der Länder.
24: Dass wir dann ein großes Legitimationstableau haben, wenn es vor allen Dingen auch um die Reformen geht.
20: Ein Konsenskorridor, ein Legitimationstableau. Übersetzt, die Regierung sucht Unterstützung für ihre versprochenen Großreformen. Nur aktuell deutet wenig darauf hin, dass das gelingt. Für AfD-Chefin Alice Weidel ein
25: Desaster mit Ansage.
20: Sie ist sich sicher.
25: Es wird nichts. Es wird einfach nichts. Und was soll das schon werden, wenn nach einem Jahr eigentlich nichts geworden ist?
20: Wobei Weidel vor allem auch die Gewerkschaften kritisiert. Ganz anders sieht das Die Linke im Bundestag. Fraktionschefin Heidi Reichenick erhofft sich gerade von den Gewerkschaften ein Stoppschild.
26: Ich sag mal ganz ehrlich,
0: alles, was weg von dem geht, was diese Regierung gerade an sozialen Kahlschlägen plant, wäre schon mal ein Vorteil.
20: Und Grünen-Fraktionschefin Katharina Dröge wirft dem Kanzler vor, die Bevölkerung zu belehren und zu beschimpfen, anstatt nach Kompromissen zu suchen. Den Austausch heute findet sie richtig, betont aber:
0: So ein Treffen darf nicht alleine ein Kaffeekränzchen sein.
20: Zumindest das sieht auch SPD-Fraktionschef Mirsch so.
24: Aus meiner Sicht darf es nicht nur ein Kaffeekranz sein, der eine Eintagsfliege darstellt.
20: Kaffee und Kuchen sind aber ohnehin nicht geplant. Das Kanzleramt teilt mit: Bei den Gesprächen wird es ein leichtes Abendessen geben.
19: Ja, ein leichtes Abendessen für wahrscheinlich nicht so leichte Gespräche im Kanzleramt. Informationen waren das von Hauptstadtkorrespondent Philipp Eckstein. Ja, die schwarz-rote Koalition würde sich freuen, wenn man heute Abend schon mal gemeinsame Ansätze finden könnte, um der deutschen Wirtschaft zu helfen zum Beispiel. Es klingt aber nicht unbedingt nach Schnittmengen oder gemeinsamen Vorstellungen, wenn die Chefin des Deutschen Gewerkschaftsbunds, Jasmin Fahimi, vorher sagt, es ist alles fehlgeleitet bei den Reformplänen der Bundesregierung, weil der Fokus eben auf Sparen und Kürzen liegt. Und eher skeptisch klang vor den Gesprächen heute Morgen auch Sebastian Dulin im Interview mit unserer Moderatorin Dörte Naht. Dulin ist Direktor des Instituts für Makroökonomie und Konjunkturforschung der gewerkschaftsnahen Hans-Böckler-Stiftung.
3: Ja, ich bin auch nicht so sicher, ob da heute Abend so viele Gemeinsamkeiten dabei rauskommen. Denn aus meiner Sicht ist das Problem, dass auch durch die Reformrhetorik der Bundesregierung, vor allem des Kanzlers, der erst einen Herbst der Reformen, dann einen Frühjahr der Reformen versprochen hat, dass da Erwartungen bei den Arbeitgebern geschürt worden sind, die eben nicht konsensfähig sind. Also da wird vor allem gehofft, dass bei den Sozialreformen eben Lasten auf die Arbeitnehmerinnen und Arbeitnehmer abgewälzt werden, also zum Beispiel Kürzungen beim Krankengeld oder Kürzungen beim Zahnersatz oder jetzt tatsächlich Rentenkürzungen, die dann dazu führen, dass auch die Arbeitgeber weniger Beiträge zahlen müssen. Und das sind ja jetzt keine Reformen, die die Gewerkschaften mitgehen können, sind auch aus meiner Sicht keine Reformen, die der deutschen Wirtschaft mehr Wachstum bringen werden.
5: Wachstumsfördernd ist da das Stichwort, denn es geht ja darum, der Wirtschaft wieder auf die Beine zu helfen. Und da sagt die Arbeitgeberseite, bitte Entlastung für uns, also keine weiteren Sozialabgaben, Steuersenkung, weniger Bürokratie, flexiblere Arbeitszeiten sind da die Stichworte. Sind denn da von Gewerkschaftsseite Kompromisslinien sichtbar?
3: Naja, die Frage ist ja wirklich, ob diese längeren Arbeitszeiten und Abbau von Bürokratie und was es da alles gibt, oder vor allem so Dinge, also beim Abbau von Bürokratie, das sind ja Sachen, wo wahrscheinlich auch die Gewerkschaften zum Teil mitgehen würden, aber jetzt gerade längere Arbeitszeiten oder Abschaffung von Feiertagen, das sind ja Dinge, wo es wirklich fraglich ist, ob die jetzt Wachstum bringen. Denn das Problem der deutschen Wirtschaft ist, dass wir nicht mehr so gut exportieren wie früher und vor allem nach China und in die USA nicht mehr so gut exportieren. Und das hat damit zu tun, dass Donald Trump brutale Zölle gegen deutsche Produkte erhoben hat. Das hat damit zu tun, dass China ganz viele Industrien subventioniert und fördert, die mit deutschen Unternehmen konkurrieren und dadurch eben deutsche Unternehmen aus den chinesischen Märkten verdrängt werden und auch aus anderen Märkten. Und das sind alles Probleme, die kann man nicht dadurch lösen, dass man ein paar Stunden mehr arbeitet oder ein bisschen mehr Arbeitszeitflexibilität schafft, sondern das sind wirklich Dinge, da müsste man eine echte Industriepolitik machen. Und soweit ich gesehen habe, stand das auch noch nicht mal auf der Frage oder Diskussionsliste für heute Abend.
5: Was heißt denn echte Industriepolitik?
3: Tja, dass man sich überlegt, wie schaffe ich es, dass Produkte in Europa auch vor chinesischen Importen geschützt werden, wenn das Dumping-Importe sind. Also zum Beispiel, wie schaffe ich es, dass die E-Autoindustrie in Europa auch bei den Batterien vorankommt, bei der Produktion. Das kann man machen über gewisse Schutzzölle für bestimmte Produkte. Das kann man machen über gewisse Subventionen. Und das kann man auch machen, wie die Europäische Kommission jetzt angefangen hat, über sogenannte Buy-European-Klauseln. Das heißt, dass bestimmte Produkte, wenn sie subventioniert werden, wenn man einen Zuschuss für ein E-Auto kriegt, dass dann eben auch die Wertschöpfung in Europa stattfinden muss. Und das machen ganz viele andere Länder auch. Das macht übrigens ja auch China so. Und auch Kanada hat jetzt solche Programme. Da müsste man eben drauf gucken. Das müsste man zielgenau machen, um eben das Problem der deutschen Wirtschaft an der Wurzel zu packen und nicht irgendwo im Sozialbereich zu versuchen, von Arbeitnehmer und Arbeitnehmerinnen zu den Unternehmen umzuverteilen.
5: Dennoch bleibt ja das Problem bestehen, dass die Rente ein Demografieproblem hat und auch die Krankenkasse und die Pflegeversicherung Milliardenlöcher aufzuweisen haben. Wie spielt das dann da rein?
3: Es gibt sicherlich bei den Sozialversicherungen eine ganze Reihe von Dingen, die man sich mal angucken müsste. Also zum Beispiel bei der Krankenversicherung. Wir haben in Europa anderthalbmal so viel Ausgaben für Medikamente pro Kopf wie andere Länder. Ja, bei uns verdienen die niedergelassenen Ärzte im Vergleich zum Rest der Bevölkerung deutlich mehr als in anderen europäischen Ländern. Die haben ganz viel Doppeluntersuchungen und Leute sind bei uns sehr, sehr lange im Krankenhaus. Die Ergebnisse sind nicht richtig gut. Das sind Effizienzprobleme. Da muss man mal gucken, was läuft da eigentlich falsch in diesen Systemen. Aber was im Moment passiert, ist ja einfach, dass man irgendwo probiert, die Lasten zu verschieben und dass man nicht anguckt, wie kann ich eigentlich das Krankenversicherungssystem zum Beispiel effizienter machen.
19: Das meint Sebastian Dulin, Direktor des Instituts für Makroökonomie und Konjunkturforschung der gewerkschaftsnahen Hans-Böckler-Stiftung. Die Spitzen der Regierungskoalition kommen heute Abend im Kanzleramt mit Vertretern von Gewerkschaften und Arbeitgebern zusammen.
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19: Am Maxim-Gorki-Theater in Berlin gibt es im Sommer einen großen Wechsel und der sorgt für viele Emotionen und auch viel Diskussion. Die Intendantin Shermin Langhoff geht nach 13 Jahren und mit ihr geht auch fast das komplette Ensemble. Sämtliche Inszenierungen werden abgespielt. Darüber kann ich jetzt sprechen mit unserer Theaterkritikerin Barbara Behrendt. Barbara, Intendantenwechsel nach mehr als einem Jahrzehnt, das ist ja jetzt nicht unüblich. Und üblich ist auch, dass sich mit einer neuen Intendanz auch vieles verändert. Warum wird jetzt beim Gorki so oft von einer Ära gesprochen, die da zu Ende geht?
6: Ja, weil es diese Art Theater vorher noch an keinem Stadttheater in Deutschland gab. Und vielleicht auch, weil wir Beobachterinnen selbst erstaunt sind, dass wir nicht gesehen haben, wie sehr es dieses Theater eigentlich braucht. Also Shermin Langhoff hat ja diesen Begriff des sogenannten postmigrantischen Theaters erfunden. Und zuerst dachte man, dass es da einfach um ein Ensemble mit Migrationshintergrund geht. Und der erste Hit unter Langhoff, der sie vom Ballhaus Naunienstraße dann auch ans Gorki gebracht hat, war Verrücktes Blut. Da spielt das Ensemble so richtige Klischee Türken, die nur Straßenslang drauf haben, die von ihrer Lehrerin mit der Knarre gezwungen werden, die schöne deutsche Sprache korrekt zu sprechen. Das war natürlich Satire und ich habe nicht gleich verstanden, warum dieses Team auch am Gorki jetzt nur diese migrantischen Geschichten spielt und nicht eben auch andere Figuren. Aber genau darum ging es eben.
19: Und warum diese Stoffe?
6: Man wollte eben die eigenen Geschichten erzählen, weil sie in Deutschland wenig bekannt waren. Übers Gorki haben wir, glaube ich, alle viele nicht weiße Biografien und Zusammenhänge auch erst richtig kennengelernt. Das war politisches Theater übers klassische Geschichten erzählen. Also die Romane von Sascha Salzmann kamen da auf die Bühne, Fatma Aydemir, Behzat Karimkhani, die wunderschönen Berlin-Hommagen von Hakan Savaş-Mitschan. Das hat, glaube ich, auch unser Deutschlandbild auch einfach nochmal anders geprägt. Und es hat eben auch ein anderes Publikum angezogen, also ein eher theaterfernes Publikum, das aber mit diesen Geschichten was anfangen konnte. Plus junge Leute, die kamen dann aber eher für diese aktivistischen Abende, die es eben auch gab.
19: Ja, wie kann ich mir diese Abende denn jetzt dann vorstellen? Also was war da wichtig oder wie sahen die aus?
6: Ja, also mit diesen aktivistischen Abenden kamen eben auch die großen Konflikte auf die Bühne, die sonst nicht so wahrgenommen worden sind in der Kultur. Also der Genozid an den Armeniern, der Rassismus gegen Roma und Sinti. Das waren mitunter auch ganz schön aggressive Agitprop-Abende. Daher auch der Ruf, dass am Gorki für die Aussagen applaudiert wird, nicht so sehr für die Kunst. Da ist schon auch manches schiefgegangen. Aber dann gab es eben auch die großen Sternstunden der israelischen Regisseurin Yael Ronen. Ihre Stücke, die sie entlang der Biografien des Ensembles geschrieben hat und dann eben auch sehr klug und komisch inszeniert hat über die Jugoslawienkriege, den Nahostkonflikt. Es waren höchst unterhaltsame Debattenmusicals zum Thema Cancel Culture, MeToo, Klimawandel und diese intelligente politische Boulevardunterhaltung, das war der Sound des Gorki und damit ist es eben auch vielfach ausgezeichnet und auf Festivals eingeladen worden.
19: Ja, klingt auch wie so ein riesiges Spielzimmer irgendwie. Was aber den Führungsstil von der Intendantin Langhoff angeht, da gab es ja viel Kritik. Wie schwer, würdest du sagen, wiegt diese Kritik im Vergleich zu all dem Positiven, das sie hier ja auch anscheinend geleistet hat?
6: Na, die wiegt schon schwer. Also das Ensemble hat sich ab 2019 schon an den Senat gewandt wegen, so hieß es, Mobbing und Machtmissbrauch der Chefin, ist an die Presse gegangen. Konkret hat Langhoff dazu nie Stellung genommen. Es gab Mediation, viel passiert ist aber offenbar nicht und ihr Vertrag wurde dann bis 2026 einfach verlängert. Das war aus meiner Sicht ein Versagen des damaligen Kultursenators Lederer, dass das kaum aufgearbeitet worden ist. Insofern finde ich es schon richtig, dass Langhoffs Vertrag nicht verlängert wird. Aber das was jetzt die neue Intendantin Charla Ilk aufbaut, also so einen internationalen Kunstort, das ist eben die Abschaffung dieses politischen, diversen Unterhaltungstheaters, das es in Berlin sonst nicht gibt. Die AfD wird froh sein, die wollte das Gorki immer schon schließen. Dieses diverse Publikum am Gorki, das verliert aber seine Heimat und dafür gibt es in Berlin bislang auch noch keinen Ersatz.
19: Am Samstag geht die Intendanz von Shermin Langhoff mit einem Konzert mit Liedern aus 13 Jahren Theater zu Ende. Hintergründe waren das von Barbara Behrendt.
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19: Den hat jetzt Kerstin Reinsch.
4: Vorsicht bitte auf der 113 in Richtung Dresden. Zwischen Flughafen BER und Waltersdorfer Dreieck liegen Gegenstände auf der Fahrbahn. Auf der nördlichen A10 Richtung Dreieck-Barnim steht ein defektes Fahrzeug zwischen Kreuz Oranienburg und Birkenwerder. A11 Berlin Richtung Stettin. Zwischen Bernau Süd und Bernau Nord ist nach einem Unfall die rechte Spur gesperrt. Und A13 Berlin Richtung Dresden. Hinter dem Anschluss Großräschen gibt es Behinderungen nach einem Unfall. Stadtverkehr Berlin, AWOS Stadt auswärts. Zwischen Dreieck, Funkturm und Spanische Allee Sperrung nach einem Unfall. A100 Stadtring Richtung Wedding. Vor der Baustelle Detmolder Straße staut es sich ab Kreuz Schöneberg etwa 10 Minuten plus hier. Und voll ist es auch stadteinwärts auf der A111 ab Saatwinkler Damm und weiter auf dem Stadtring in Richtung Treptow bis zum Dreieckfunkturm.
19: 10 Uhr.
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19: Mit Merit Reh. Dieses Treffen kommt viel zu spät, ist eh schon zum Scheitern verurteilt, sagen die Kritiker. Das Kanzleramt macht heute seine Tore auf und auf der Gästeliste Arbeitgeber und Gewerkschaften. 3 Stunden lang wollen sie über die geplanten Reformen sprechen. Der Druck ist riesig auf allen Seiten. Kerstin Reinsch mit den Nachrichten.
4: Vor dem Spitzentreffen im Kanzleramt mit Gewerkschafts- und Arbeitgebervertretern mahnen alle Seiten zu schnellen und fairen Reformen. VdK-Präsidentin Bentele plädiert im ZDF dafür, die Beitragsbemessungsgrenzen für diese Gruppe anzuheben. Gleichzeitig warnte sie davor, Rentner und die arbeitende Mitte zusätzlich zu belasten. Aus Sicht der Spitzenverbände der Wirtschaft muss es bald einen klaren Zeitplan für die anstehenden Reformen geben. Man strebe ein Gesamtpaket für mehr Wettbewerbsfähigkeit, Wachstum und Beschäftigung an. Heute Abend wollen die Spitzen der Koalition mit den Sozialpartnern über Reformen, etwa in den Bereichen Steuern und Rente, sprechen. Der SPD-Verteidigungspolitiker Schmidt hat es begrüßt, dass mehrere Rüstungs- und Luftfahrtunternehmen einen europäischen Kampfjet bauen wollen. Nach dem Aus des gemeinsamen deutsch-französischen Projekts FCAS sei das eine wichtige Initiative der deutschen Industrie, sagte er im RBB 24 Inforadio. Zudem könne viel der bisherigen Forschung und Entwicklung in ein künftiges Kampfjet-Projekt einfließen. Gestern hat ein Bündnis aus 8 Firmen bekannt gegeben, weiter an einem europäischen Kampfflugzeug arbeiten zu wollen. Eine entsprechende Vereinbarung soll heute im Rahmen der internationalen Luft- und Raumfahrtmesse ILA unterschrieben werden. Die ILA in Schönefeld wird am Nachmittag von Bundeskanzler Merz eröffnet. In Berlin bleiben heute voraussichtlich viele Arztpraxen geschlossen. Die Kassenärztliche Vereinigung hat einen Aktionstag ausgerufen, um gegen Sparpläne der Bundesregierung zu protestieren. Für dringende Fälle verweist die KV Berlin auf ihre Notdienstpraxen. Auch in Hannover wird protestiert. Dort beginnt heute die Gesundheitsministerkonferenz der Länder. Aus Hannover Jule Lampe.
7: Erwartet wird auch Bundesgesundheitsministerin Nina Wagen von der CDU. Ihre umstrittenen Spar- und Reformpläne stehen zwar nicht auf der Tagesordnung, bei den Beratungen dürften sie dennoch eine zentrale Rolle spielen. Gegen die Pläne der Bundesregierung richtet sich auch der Protest in der niedersächsischen Landeshauptstadt. Heute wird dort mit mehreren 1000 Beschäftigten aus Krankenhäusern, Pflegeeinrichtungen und sozialen Einrichtungen gerechnet. Sie kritisieren geplante Einschnitte in der Pflege, zusätzlichen Druck auf Krankenhäuser und mögliche Mehrbelastungen für Versicherte. Mit der Gesundheitsreform will die Bundesregierung mehrere Milliarden jährlich einsparen. Die Gesetzespläne von Gesundheitsministerin Wagen sollen Beitragserhöhungen verhindern.
4: Die USA und der Iran haben sich in der Nacht wieder gegenseitig angegriffen. Am frühen Morgen erklärte das amerikanische Regionalkommando den Einsatz für beendet. Ob auch der Iran es bei begrenzten Angriffen belässt, ist nicht klar. In der Nacht hatten zunächst amerikanische Streitkräfte iranische Stellungen in der Nähe der Straße von Hormuz attackiert. Das Regionalkommando sprach von einer Antwort auf den Absturz eines amerikanischen Militärhubschraubers, für den Washington Teheran verantwortlich macht. Der Iran reagierte mit Attacken auf US-Stützpunkte in der Golfregion. Laut Staatsmedien wurden US-Basen in Jordanien, Kuwait und Bahrain beschossen. Das US-Unternehmen Anthropic hat seine umstrittene neue künstliche Intelligenz mit dem Namen Mythos veröffentlicht. Aus Sicherheitsgründen wurde das Werkzeug aber in seinen Funktionen eingeschränkt. Karin Busche.
2: Sicherheitsexperten in aller Welt hatten gewarnt. Kriminelle oder staatliche Akteure könnten das KI-Modell für verheerende Cyberangriffe nutzen, etwa auf Banken oder Energieanlagen. Denn Mythos ist grundsätzlich in der Lage, in Rekordzeit Sicherheitslücken in IT-Systemen zu erkennen. Es wurde vor der Veröffentlichung deshalb so programmiert, dass es Fragen zu sensiblen Themen wie der Cybersicherheit nicht beantwortet. Anthropic ist ein Konkurrent des ChatGPT-Entwicklers OpenAI. Beide Unternehmen wollen demnächst an die Börse gehen.
4: In Mexiko-Stadt blockieren Lehrer die Zugänge zum Aztekenstadion, in dem morgen die Fußball-WM eröffnet werden soll. Sie fordern höhere Löhne und einen Stopp der angekündigten Rentenreform. Staatspräsidentin Sheinbaum sprach von einer Provokation, auf die sich die Behörden nicht einlassen würden. Das Eröffnungsspiel werde garantiert stattfinden. Nach Angaben des Innenministeriums wurden in einem Bus von anreisenden Demonstranten Dutzende Sprengsätze entdeckt. Soweit die Nachrichten. 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Das Wetter. Heute mehr Wolken als Sonne im Tagesverlauf in der Prignitz und in Richtung Oder. Neiße Schauer und einzelne Gewitter. Die Höchstwerte zwischen 19 und 22 Grad. Zur Stunde in Berlin-Dahlem 15, in Steglitz 17 Grad, in Stechlin 14 und in Dahmemark 19 Grad. Die Zeit 10.05 Uhr.
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1: Hier ist Merit Reh. Über 6 Jahre ist der Deal her, wenn es denn überhaupt ein Deal gewesen ist. Ich spreche von der gescheiterten Vereinbarung von Schutzmasken aus dem ersten Corona-Lockdown im März 2020. Eine Textilfirma fordert vom Bund mittlerweile eine knappe 500 Millionen Euro. Ab dem Mittag wird darüber vor dem Landgericht Bonn verhandelt. Reporter Jochen Hilgers hat die Einzelheiten des Falls und ordnet auch die Dimension des Ganzen nochmal ein.
8: 6 Jahre später erinnert der Prozess an die Hochphase der Corona-Pandemie und der verzweifelten weltweiten Suche nach Lieferanten, die in der Lage sind, riesige Mengen an Masken zu besorgen. Die Klägerin einer Firma aus Hamburg soll nach eigenen Angaben vom damaligen Bundesgesundheitsminister Jens Spahn persönlich beauftragt worden sein. Stefan Schulz, Sprecher des Bonner Landgerichts, erklärt den Hintergrund.
9: Dieser Kaufvertrag soll im Zuge der Corona-Pandemie geschlossen worden sein und die Lieferung von 344 Millionen medizinischen Schutzmasken und 40.000 medizinischen Handschuhen zum Gegenstand gehabt haben. Der Vertragsschluss, der soll unmittelbar zwischen den Parteien ausgehandelt worden sein und es soll sich gerade nicht um ein sogenanntes Open-House-Verfahren gehandelt haben.
8: Am Ende stand jedenfalls eine Rechnung von 287 Millionen Euro, die sich durch Verzugszinsen mittlerweile auf mehr als 430 Millionen Euro erhöht hat. Das Bundesgesundheitsministerium bestreitet, dass es überhaupt zu einem Vertragsabschluss gekommen ist, sagt das Landgericht Bonn. Der bekannte Frankfurter Anwalt Dennis Geisler vertritt die Hamburger Firma. Deren Chef habe im März 2020 urplötzlich einen Anruf erhalten.
10: Am Morgen des 8. März meldete sich dann plötzlich der Bundesminister auf dem Mobiltelefon des Geschäftsführers der Klägerin mit den Worten, hier ist Jens Spahn, ich benötige bitte Ihre Hilfe. Daraufhin hat die Klägerin eine Liste mit einem Angebot übermittelt und daraufhin teilte der Bundesminister mit, dass er das jetzt gerne verbindlich machen würde und nur den praktischen Rest sollten seine Leute übernehmen.
8: Später soll davon plötzlich keine Rede mehr gewesen sein, sagt Anwalt Geisler. Mittlerweile weiß man, dass statt der Hamburger Firma das neu gegründete Unternehmen Emix aus der Schweiz mit der Beschaffung von vielen Millionen Masken beauftragt wurde. Für Emix, so berichteten viele Medien, soll sich die Lobbyistin Andrea Tantler stark gemacht haben, die Kontakte in die CSU gehabt haben soll. Ob das im Verfahren eine Rolle spielen wird, ist noch unklar. Gerichtssprecher Stefan Schulz erklärt den heutigen Verfahrensablauf.
9: Hier findet heute eine sogenannte Güte- und mündliche Verhandlung statt. Und im Zuge dessen sind bislang keine Zeugen geladen, sondern es ist davon auszugehen, dass hier die Parteien einfach streitig zur Sache verhandeln. Am Ende der Verhandlung dürfte dann ein Verkündungstermin anberaumt werden. Und in diesem Verkündungstermin, der in einigen Wochen sein wird, kann dann entweder ein Urteil verkündet werden oder beispielsweise ein Beweisbeschluss oder ein Hinweisbeschluss.
8: Für das Hamburger Unternehmen geht es auch um seinen Ruf, sagt Anwalt Geißler.
10: In diesem Rechtsstreit wurde jetzt behauptet, man habe Tage später festgestellt, dass die Klägerin unseriös gewesen sei. Aus unserer Sicht spricht klar dagegen, dass man ja 2 bis 3 Wochen später einen zweiten Kaufvertrag mit ihr abschloss.
8: 6 Jahre nach der Hochphase der Pandemie sind vor allem die Maskendeals noch brandaktuell, allerdings nur noch vor Gericht. Neben der Hamburger Firma klagen deutschlandweit noch fast 100 weitere gegen den Bund.
19: Aus Bonn unser Reporter Jochen Hilgers. Dort wird ab dem Mittag ein Rechtsstreit um Corona-Masken verhandelt. Könnte den Bund immerhin fast 500 Millionen Euro kosten.

0: Genau, also die MS-Wissenschaft ist ja dieses Jahr im Rahmen der Medizin der Zukunft unterwegs und der Sonderforschungsbereich Behandlungserwartungen hat eben hier ein Exponat, wo es um die Frage geht, welche Rolle spielen denn meine Erwartungen an Behandlung für die Wirksamkeit der Behandlung? Und hier haben wir eben mehrere Exponate bzw. Erklärwände, die erstmal erklären, woher kommen denn unsere Erwartungen, wie funktionieren die, auf welche Erkrankungen wirken die aus. Wir gucken uns an, welche Gehirnareale sind dabei relevant. Aber wir gucken auch auf praxisrelevante Aspekte. Das heißt, Besucher und BesucherInnen können explorieren, welche Rolle spielt vielleicht die Farbe einer Pille, vielleicht der Preis eines Medikamentes. Oder Sie können in Ärztinnen- und Ärztegespräche reinhören und ein Gefühl dafür bekommen, welche Rolle hier für die Behandlungswirkung möglicherweise zugrunde gelegt wird.
1: Ah ja, welche Rolle spielt denn beispielsweise die Farbe von einer Pille?
0: Also es gibt hier unterschiedliche Studien, die gemacht wurden und es ist so ein bisschen auch abhängig von den Erkrankungsbereichen, ne? Also es ist ein Unterschied, ob ich jetzt jemanden wegen Schmerzen behandle oder wegen Schlafstörungen behandle. Und je nachdem kann dann irgendwie eine rote Pille zum Beispiel stärker Schmerz reduzieren als eine blaue Pille beispielsweise.
1: Okay.
0: Ne?
1: Ja, die Kraft der Erwartung, das ist ja eben Ihr Thema. Ich fasse mal so zusammen, wie ich es verstehe. Wenn ich ein positives Mindset habe, dann läuft meine Behandlung besser und vielleicht eben auch andersrum. Funktioniert das wirklich so?
0: Genau, also wichtig ist eben, dass sowohl positive Erwartungen an die Behandlung, also ich glaube, es wirkt, ich glaube, es wird sich was verbessern, einen Effekt auf Behandlungsverläufe hat, gleichzeitig aber eben auch negative Erwartungen, also Sorgen vor Nebenwirkungen oder Sorgen vor Verschlechterungen, wirksame medizinische Behandlungen dann eben auch verringern können in ihrer Wirkung.
1: Ganz doof jetzt mal nachgefragt. Also, wenn ich beispielsweise Bauchspeicheldrüsenkrebs habe, ein besonders aggressiver Krebs ist es ja, da könnte ich ja jetzt denken, da hilft es doch nicht, wenn ich ganz fest dran glaube oder mir das ganz doll wünsche, dass es gut läuft, oder? Oder wie funktioniert das dann?
0: Richtig, ne? Also es ist in keinster Weise so, dass wir sagen, Sie sollten quasi jetzt so aggressive Erkrankungen wie eben Krebs nur durch Kraft Ihrer Gedanken versuchen zu behandeln. Und jetzt ist es eben auch so, dass diese Erwartungseffekte besonders belegt sind für Schmerzen beispielsweise oder eben auch Depressionen. Und Sie werden wahrscheinlich nicht durch positive oder negative Erwartungen dann den Krebs mehr oder weniger besiegen. Dennoch ist es aber so, dass zum Beispiel im Rahmen der Krebsbehandlung ja Nebenwirkungen eine wichtige Rolle spielen, ne? Und wie gut ich die Behandlung vertrage, vielleicht auch, ob ich mich an die Art und Weise, wie ich die Medikamente einnehmen soll, beispielsweise halte. Und da ist es dann eben doch so, dass zum Beispiel Nebenwirkungen schwerwiegender auftreten können oder nicht so schwerwiegend in Abhängigkeit von starken negativen Erwartungen. Oder nicht so starken negativen Erwartungen. Das heißt, auch da kann eben begleitend die Erwartungshaltung eine wichtige Rolle spielen.
1: Wo liegt denn da die Grenze vielleicht auch für Ärztinnen und Ärzte? Also wie kann man positive Erwartungen fördern, ohne aber falsche Hoffnungen zu wecken?
0: Genau, also die Ärztinnen und Ärzte haben hier auf jeden Fall eine zentrale Rolle, ne, durch das Arzt-Patientinnen-Gespräch, das hier stattfindet. Hier ist wichtig erstmal, dass man eine gute Vertrauensbasis schafft, dass Patienten das Gefühl haben, ich werde verstanden und der Arzt, die Ärztin kennt sich aus, ist Expertin in der Behandlung. Und gleichermaßen ist es eben wichtig, dass Ärztinnen und Ärzte Patientinnen nach ihren Erwartungen fragen und hier eben im Gespräch dann auch vermitteln, was kann ich mir realistisch Positives erwarten, woran merke ich, dass es mir bald besser gehen wird und eben auch mögliche Ängste, Sorgen realistisch einordnen und vielleicht auch Hilfestellung geben, damit umzugehen.
1: Johannes Lafaton, Professor für medizinische Psychologie an der Medical University Potsdam und der DFG Sonderforschungsbereich Treatment Expectation. Sie können ihn, wenn Sie möchten, morgen treffen auf der MS Wissenschaft am Yachthafen in Potsdam. Vielen Dank für Ihre Zeit.
0: Vielen Dank.
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1: Morgen geht's los. Die Fußball-WM beginnt mit dem Eröffnungsspiel Mexiko gegen Südafrika. Und heute läuft im ersten schon die Dokumentation

0: Titelträume und WM-Wahnsinn. Deutschland bei der Mega-WM mit Ester Sedlacek und Thomas Hitzlsperger. Und mit genau dem Thomas Hitzlsperger, dem ehemaligen Nationalspieler, bin ich jetzt verbunden. Morgen. Frage ich mich gerade.
1: So ist es. Guten Morgen.
0: Hallo, guten Morgen. Der Titel der Dokumentation verspricht ja eine Fülle an Themen. Worauf liegt da der Schwerpunkt?
1: Genau so ist es. Das haben wir uns auch gedacht bei den Reisen nach Mexiko, USA und Kanada, so viel wie möglich einzufangen. Unterschiedliche Stimmungsbilder, weil wir kennen ja den Blick auf die WM aus der deutschen Sicht. Aber es war wichtig zu erfahren, wie denken die Mexikanerinnen und Mexikaner in Kanada, in den USA und in meinem Fall auch auf Curaçao.
0: Wie weit können Sie denn da hinter die Kulissen schauen, dieser WM mit neuem Ausmaß?
1: Das hat schon ganz gut funktioniert, weil natürlich sehr viele Menschen teilnehmen und teilhaben wollen an dieser WM und auch Lust haben, darüber zu sprechen. Also ich denke, wir hatten tolle Gesprächspartner. Gerade Ester hat dann auch mit dem Bundestrainer gesprochen und auch mit Nico Schlotterbeck. Ich habe mit dem Weltmeister-Zehnkämpfer Leo Neugebauer gesprochen, aber auch Leon Dreiseitel und vielen Menschen auf Curaçao. Und das war ein tolles Erlebnis, weil man ja gerade merkt, wie so ein bisschen Schatten über diese WM liegt und Leute auch durchaus schlecht gelaunt sind, zu Recht. Aber auf Curaçao waren viele freudige Gesichter.
0: Okay, spannende Einblicke. Was würden Sie sagen, haben Sie über die neue WM, was haben Sie Neues gelernt jetzt beim Erstellen von dieser Doku?
1: Natürlich diese extremen Verhältnisse, mit denen die Spieler zu kämpfen haben, aber auch, und die Diskussion gibt es jetzt schon seit geraumer Zeit, die Ticketpreise, das, was die FIFA veranstaltet, wie teuer die Tickets gemacht werden und so sehr viele Menschen überhaupt gar nicht die Möglichkeit geben, zuzustauen in den Stadien. Da wird sich zeigen, wie es am Ende ausgeht, ob die Stadien vielleicht nur halb voll sind oder wer zur WM reisen kann. Und zuletzt gab es jetzt auch das Thema um das Visum, ein Schiedsrichter, der nicht einreisen dürfte. Also es gibt Gesprächsstoff und ich finde, die Spieler sind in erster Linie davon betroffen, von den Reisestrapazen und den klimatischen Bedingungen.
0: Mhm. Gesprächsstoff ist ja auch die Größe der WM. Sie waren selber Nationalspieler, wir erinnern uns. Was ist Ihre Meinung als Fußballer ja jetzt eben zu dieser neuen größeren WM?
1: Naja, für die Spieler erstmal ist es gar nicht so viel anders. Also wenn man ins Finale kommt, hat man ein Spiel mehr als bei der vergangenen WM zum Beispiel. Es geht nur, meine ich, die Distanzen. Das ist eine Herausforderung, denn viele Spieler reisen auch während der Saison für ihre Clubs. Aber das ist eine neue Dimension und deswegen ist es so, so wichtig, überhaupt nicht sich ablenken zu lassen und jedes Detail, das man planen kann, auch wirklich minutiös zu planen.
0: Jetzt interessiert mich natürlich noch Ihre Einschätzung. Was trauen Sie der deutschen Mannschaft zu?
1: Also es ist gar nicht so einfach. Ich, wenn drauf blicke, sehe ich Spanien, Frankreich eher besser als uns, vielleicht auch Portugal und noch Argentinien. Daher würde ich mal sagen, ein Einzug ins Halbfinale wäre schon Erfolg und ich hoffe aber, dass ich ganz falsch liege und die Deutschen mit dem Titel heimkommen.
0: Drücken wir die Daumen. Thomas Hitzlsperger, vielen Dank für Ihre Zeit heute Morgen.
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0: Heute mehr Wolken am Himmel. Die Sonne schafft es nicht so ganz durch. Es bleibt aber trocken. Maximalwerte 19 bis 22 Grad.
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0: Den gibt's jetzt.
5: Von Annette Birke-Stumper. Auf der nördlichen A10 Richtung Dreieck Barnim steht ein defektes Fahrzeug zwischen Kreuz Oranienburg und Birkenwerder. A11 Berlin Richtung Stettin. Zwischen Bernau Süd und Bernau Nord ist nach einem Unfall die rechte Spur gesperrt. A13 Berlin Richtung Dresden hinter dem Anschluss Großrehschen Behinderungen nach einem Unfall. Stadtverkehr Berlin, AVUS stadtauswärts zwischen Dreieck Funkturm und Spanischer Allee gesperrt nach einem Unfall. A100 Stadtring Richtung Wedding. Vor der Baustelle Detmold der Straße staut es sich ab Kreuz Schöneberg mit etwa 10 Minuten Zeitverlust. Voll ist es auch stadteinwärts auf der A111 ab Saatwinkler-Damm und weiter auf dem Stadtring Richtung Treptow bis zum Dreieck Funkturm und vor der Abfahrt Treptow. Außerdem stadteinwärts auf der A115 zwischen Kleinmachnow und Spanischer Allee. Grünau Adlergestell zwischen Stelling-Janitzki-Brücke und der Stadtgrenze arbeiten die Ampeln fehlerhaft.
0: 20 nach 10.
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0: Hier ist Merit Reh. Wir schaffen das. Das ist jetzt nicht mehr nur der Slogan von Merkel. Auch Merz ist sich da sicher. Er meint die Reformen bei Rente und Pflege zum Beispiel. Heute Abend will er Arbeitgeber und Gewerkschaften überzeugen. Er ist wohl offen für den Dialog, aber die Pläne blockieren sollen die Gäste bitte nicht. Annette Birker-Stumper hat die Nachrichten.
5: Vor dem Spitzentreffen im Kanzleramt mit Gewerkschafts- und Arbeitgebervertretern fordern alle Seiten schnelle und faire Reformen. Unionsfraktionsvize Müller mahnte im ZDF an, Tarifverträge nicht aufzuweichen.
6: Wenn die Arbeitnehmerseite Sorge hat, dass Tarifverträge umschifft werden, dann müssen wir nicht nur die Sorge nehmen, sondern klar sagen, gut bezahlte Arbeitsplätze in Deutschland bringen auch gute Leistungen in den Betrieben. Das haben wir viele Jahrzehnte lang gesehen. Wir waren nie die günstigsten Standorte. Wir waren aber die, die Innovationen gebracht haben. Und das hat vor allem mit gut bezahlten Arbeitsplätzen zu tun. Und wenn man sich gemeinsam als Tarifpartner darauf verständigt, glaube ich auch, dass diese roten Linien auch seitens der Arbeitgeberverbände an diesem Tag nicht ausgesprochen gehören.
5: Sepp Müller, Vizefraktionschef der Union im Bundestag. Heute Abend wollen die Spitzen der Koalition mit den Sozialpartnern über Reformen etwa in den Bereichen Steuern und Rente sprechen. Aus Sicht der Spitzenverbände der Wirtschaft muss es ein Gesamtpaket für mehr Wettbewerbsfähigkeit, Wachstum und Beschäftigung geben. Der SPD-Verteidigungspolitiker Schmidt hat es begrüßt, dass mehrere Rüstungs- und Luftfahrtunternehmen einen europäischen Kampfjet bauen wollen. Nach dem Aus des gemeinsamen deutsch-französischen Projekts FCAS sei das eine wichtige Initiative der deutschen Industrie, sagte er im RBB 24 Inforadio. Zudem könne viel der bisherigen Forschung und Entwicklung in ein künftiges Kampfjet-Projekt einfließen. Gestern hatte ein Bündnis aus 8 Firmen bekannt gegeben, weiter an einem europäischen Kampfjet arbeiten zu wollen. Eine entsprechende Vereinbarung soll heute im Rahmen der Internationalen Luft- und Raumfahrtmesse ILA unterschrieben werden. Die ILA in Schönefeld wird am Nachmittag von Bundeskanzler Merz eröffnet. Die USA und der Iran haben sich in der Nacht gegenseitig angegriffen. Dabei hat der Iran US-Stützpunkte in der Golfregion beschossen. Laut Staatsmedien wurden auch US-Basen in Jordanien, Bahrain und Kuwait attackiert. Vorher hatten amerikanische Streitkräfte iranische Stellungen angegriffen und das als Antwort auf den Abschuss eines amerikanischen Militärhubschraubers bezeichnet. Unsere Korrespondentin für den Iran, Phyllis Kükerol.
7: In iranischen Staatsmedien war von Explosionen auf der Insel Keshem in der Straße von Hormuz die Rede. Die islamischen Revolutionsgarden haben bestätigt, dass zwei Wasserreservoirs in Sirik und Bandare Kohestak komplett zerstört worden sind. Jetzt gehe es darum, die Trinkwasserversorgung für die Bevölkerung vor Ort wiederherzustellen. Teheran hatte Washington vor Vergeltungsschlägen wegen des Absturzes eines US-Hubschraubers nahe der Straße von Hormuz gewarnt. Die Piloten konnten gerettet werden. Außenminister Arak hatte zuvor in Richtung der USA gedroht, sie sollten die Region verlassen, wenn sie sicher sein wollten.
5: In Berlin bleiben heute wahrscheinlich viele Arztpraxen geschlossen. Die Kassenärztliche Vereinigung hat einen Aktionstag ausgerufen, um gegen Sparpläne der Bundesregierung zu protestieren. Nach Angaben des Verbandes haben mehr als 2000 KV-Mitglieder angekündigt, daran teilzunehmen. Die Bundesregierung will die gesetzlichen Krankenkassen im kommenden Jahr um 16,3 Milliarden Euro entlasten. Dazu sollen unter anderem die Ausgaben für Arztpraxen gedeckelt werden. Die geplante bessere Bahnverbindung zwischen Neuruppin und Berlin verzögert sich weiter. Brandenburgs Verkehrsminister Krumbach sagte dem RBB, er könne nicht versprechen, dass der angestrebte Halbstundentakt bis 2030 oder 2031 umgesetzt wird. Der Bund und das Land Brandenburg hätten noch nicht geklärt, wie das finanziert werden soll. Für den Ausbau der Strecke ist unter anderem ein zusätzliches Gleis und eine Elektrifizierung notwendig. Ursprünglich sollte der Halbstundentakt schon in diesem Jahr kommen. Zuletzt war von Anfang 2030 die Rede. Eines der führenden US-Unternehmen für künstliche Intelligenz, Anthropic, hat ein neues KI-Modell veröffentlicht, allerdings nur mit eingeschränkter Funktion. Zur Begründung teilte das Unternehmen mit, die Anwendung mit dem Namen Mythos könnte in der Cybersicherheit schweren Schaden anrichten. Das Programm ist in der Lage, Sicherheitslücken mit bisher unerreichter Geschwindigkeit zu erkennen und auszunutzen. Auch deutsche Verfassungsschützer und Sicherheitspolitiker warnen vor dieser KI. Soweit die Nachrichten. 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Das Wetter. Heute mehr Wolken als Sonne, im Tagesverlauf in der Prignitz und in Richtung Oder und Neiße Schauer und einzelne Gewitter bei Höchstwerten zwischen 19 und 22 Grad. Aktuell in Berlin-Spandau Eiskeller 12, in Treptow 15 Grad, in Pritzwalk 13 und in Baruth-Mark 16 Grad. Morgen ein Wechsel aus Sonne und Wolken, immer wieder Schauer und einzelne Gewitter bis 19 Grad. Die Zeit 10.25 Uhr.
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0: Weiter geht's mit Meret Reh. Es gibt so Sätze, die sagen wir einfach, ohne zu ahnen, welche enorme Wirkung sie haben könnten. So ein Satz, der ist heute vor genau 25 Jahren gefallen, auf einem Sonderparteitag der Berliner SPD. Ich bin schwul und das ist auch gut so. Mit diesem Satz hat Klaus Wowereit damals als erster deutscher Spitzenpolitiker sein Coming Out. Und kurz danach wird er regierender Bürgermeister. Aber nicht nur für ihn verändert sich damit einiges.
8: Ich habe danach sehr viele Briefe bekommen von Eltern, die gesagt haben, ja, meine Tochter ist lesbisch oder mein Sohn ist schwul. Und die mich belobigt hatten, weil sie gesagt haben, ja, wenn der regierende Bürgermeister von Berlin das sein kann, dann kann das ja auch meine Tochter, mein Sohn sein.
0: Es sei deshalb sein wichtigster Satz, hat Wowereit selbst bei uns im RBB 24 Inforadio letztes Jahr gesagt. Darüber habe ich vorhin mit Florian Winkler-Schwarz vom Verband Queere Vielfalt Berlin-Brandenburg gesprochen. Ich habe ihn gefragt, ob er das so unterschreiben würde und ob der Satz wirklich so eine empowernde Kraft hatte.
9: Ja, ich denke schon. Das war auf jeden Fall ein Satz, der in die Geschichtsbücher eingeht und auch ein Meilenstein für die queere Community. Ich erinnere mich selber daran als junger Mensch damals, wie sehr beeindruckt ich war von dieser neuen Offenheit, die man zu der Zeit ja in der Politik noch überhaupt nicht kannte. Also da hat Klaus Wowereit sicherlich großen Dienst an der queeren Community geschaffen.
0: Ja, ist er in diesem Thema also ein Vorbild?
9: Er ist auf jeden Fall ein Vorbild, denn er hat gezeigt, dass eben Politik und eigene Identität oder sexuelle Orientierung eben nicht im Widerspruch stehen müssen, sondern dass man selbstverständlich Authentizität zeigen kann und trotzdem politisch Erfolg haben kann.
0: Es gab ja damals auch andere Reaktionen, auch in der Politik. Der Fraktionsvorsitzende der Union hat damals zum Beispiel gesagt, solange er sich mir nicht nähert, ist mir das egal. Dieser Mann ist heute Bundeskanzler. Ist Friedrich Merz, der damals sowas zum Coming Out von Wowereit gesagt hat, heute ein Kanzler für queere Menschen in Ihren Augen?
9: Der hat sicher noch sehr, sehr viel Luft nach oben und hat sich ja bisweilen auch nicht in seiner Haltung groß geändert. Da haben auch die 25 Jahre Zeit, die vergangen sind, in der gesellschaftlich viel passiert ist, leider nicht so sehr viel bewirkt. Er war damals sehr konservativ und er ist heute noch immer konservativ. Also da hat die Entwicklung der Zeit leider nicht so Früchte getragen.
0: Schauen wir mal auf die Entwicklung. Also wenn wir die Politik angucken, mittlerweile gibt es mehrere Spitzenpolitikerinnen und Politiker, die offen homosexuell oder queer sind. Andererseits, gestern wurden die Zahlen der politisch motivierten Kriminalität veröffentlicht und die zeigen, dass Hasskriminalität gegen queere Menschen wieder weiter zunimmt. Wo stehen wir da also heute, 2026?
9: Ja, das ist ein Phänomen, das nebeneinander bestehen kann. Auf der einen Seite haben wir eine gesellschaftliche Entwicklung, in der mehr und mehr queere Menschen ein Teil der Gesellschaft sind und auch so als diese anerkannt werden. Und gleichzeitig haben wir eine Zunahme der queerfeindlichen Fälle. Also auch in Berlin letztes Jahr 723 Gewalttaten an queeren Menschen. Das ist eine Zahl, die uns enorm besorgen sollte. Und die ist Folge natürlich auch von politischen Entwicklungen, die sich teilweise ja zurückdrehen. Wir haben gestern jetzt auch neu gesehen die Ipsos-Studie. Das ist eine Studie, in der man sieht, wie queere Menschen anerkannt sind weltweit. Und auch da sehen wir nur noch 44% der Menschen, die in Deutschland hier leben, möchten oder finden es richtig, dass queere Personen offen leben. Das ist nochmal ein Rückgang um 2%. Und damit liegen wir deutlich hinter den USA oder auch unserem Nachbarland Polen inzwischen.
0: Oh wow, okay. Das Wahlprogramm der Union wurde ja auch damals stark kritisiert. Das Selbstbestimmungsgesetz würde da faktisch abgeschafft. Es würde sich kein Wort zu Queerfeindlichkeit darin finden. Was würden Sie sich denn wünschen von der Politik als Verband?
9: Wir würden uns wünschen, dass die Entwicklungen, die wir in den letzten Jahren schon mal hatten, weiter fortgeführt werden. Aber genau wie vor 25 Jahren erleben wir aktuell eher ein Rollback. Also wir sehen zum Beispiel, dass der Aktionsplan gegen Queerfeindlichkeit, den es ja schon gab, jetzt plötzlich wieder nicht weiter fortgeführt wird. Wir sehen erneut die Diskussion um diese Flaggenhissungen. Da waren wir auch schon mal weiter. Es war viele Jahre lang kein Problem, diese Sichtbarkeit am Reichstag zu zeigen. Und jetzt ist sie wieder zum Problem geworden. Also ich würde mir wünschen, dass die Errungenschaften, auf denen wir schon waren, fortgeführt werden und weiter ausgebaut werden.
0: Und vielleicht noch ganz kurz zum Schluss. Dieser Satz von Wovereit, 25 Jahre her. Was könnte heute denn so ein Satz sein?
9: Naja, mit vielleicht Blick auf die beginnende Fußball-WM wäre heute vielleicht so ein gleicher historischer Satz. Ich bin Fußballprofi, Fußballspieler und schwul und das ist auch gut so, denn genau dort sieht man im Sport, dass die Entwicklungen noch nicht so weit sind und dass es eben noch nicht in Ordnung oder selbstverständlich ist, dass Profifußballspieler gerade im Männerbereich sich outen können und offen als Profifußballer spielen dürfen.
0: Also vielleicht ein Ziel für diese WM. Florian Winkler-Schwarz vom Verband Queere Vielfalt Berlin-Brandenburg. Und jetzt geht's nach Berlin-Lichtenberg, zum Bahnhof Lichtenberg, um ganz genau zu sein. Täglich sind da mehr als 80.000 Fahrgäste unterwegs am großen Umsteigebahnhof. S-Bahn, U-Bahn, Regionalzüge halten da. Auf dem Bahnhofsvorplatz gibt es seit vielen Jahren Probleme. Verwahrlosung, Dreck, Pöbeleien, Auseinandersetzungen unter Junkies und Wohnungslosen. Die Probleme, die sind bekannt, aber passiert ist da bisher nicht so viel. Jetzt gibt es zumindest eine Idee, um die Situation vor Ort zu verbessern. Der Bezirk will den Vorplatz umgestalten und hat dafür ein Entwicklungskonzept in Auftrag gegeben. Gestern Abend wurde das Projekt vorgestellt und RBB-Reporterin Miriam Kreuter, die war dabei.
10: Also in erster Linie geht es darum, mehr Grün hier auf diesem Vorplatz zu bringen. Wir haben einen kleinen Rundgang gemacht und ich muss schon sagen, das ist eine ziemliche Betonwüste. Und wenn man dann endlich einen schattigen Baum gefunden hat, dann gibt es keine Sitzgelegenheit. Oder die paar Bänke, die es gibt, die sind dauerbesetzt. Auf der anderen Straßenseite ist nämlich eine Obdachlosenküche, ein Obdachlosentreff und viele der Menschen verbringen den ganzen Tag hier auf diesem Bahnhofsvorplatz. Also Bäume, Bänke, Fahrradstellplätze und Platz für Marktstände. Das ist so die grobe Idee. Bislang ist das nur eine Idee ohne eine Finanzierungszusage. Und die eigentlichen Probleme, die werden damit nicht gelöst. Ich habe nämlich mal nachgefragt bei den Leuten hier, warum sich die Menschen hier unwohl fühlen.
11: Ich finde, der Platz ist ein bisschen trostlos und ja, von den Leuten hier auch nicht, manchmal nicht so angenehm, finde ich.
12: Das ist ja hier alles Beton und Klientel ist jetzt auch mit viel Betrunkenen und so weiter.
13: Ja, aber das liegt ja auch an der Obdachlosenküche, die hier ist. Ne? Man kann es auch irgendwie verstehen. Und deswegen ist halt der Bahnhof Lichtenberg auch sozusagen ein kleiner Brennpunkt. Ja, nicht immer ein schöner Anblick, wenn die dann auch auf dem Boden liegen und dann schlafen. Manchmal auch nicht angezogen oder so. Also es gibt halt Obdachlose und die müssen ja irgendwo hin.
14: Auf jeden Fall nicht schön. Armut. Jeder schlägt hier sein Zelt auf. Ist halt so. Kann man ja nicht ändern.
10: Also suchtkranken Menschen und wohnungslosen Menschen ist mit paar Bäumen, um es mal überspitzt zu formulieren, natürlich nicht geholfen. Aber deshalb nicht den Versuch zu starten, den Bahnhofsvorplatz hier in Lichtenberg zu verbessern, ist natürlich auch keine Option.
0: Sagt RBB-Reporterin Miriam Kreuter. Der Bezirk will die Situation am Bahnhofsvorplatz in Lichtenberg verbessern. 10.33 Uhr, kurz nach 10:30. Durchschnittlich 60 gewaltsame Todesfälle, und zwar pro Tag. Das ist inzwischen bitterer Alltag in Südafrika. Schon wieder sind bei einer Massenschießerei dort zahlreiche Menschen ums Leben gekommen. Diesmal in Jumpers, einem Armenviertel im Großraum Johannesburg, nur wenige Kilometer östlich der Innenstadt. Schwer Bewaffnete schossen in der Siedlung um sich und der Überfall hat über eine Stunde gedauert. Weitere Einzelheiten jetzt von unserem Korrespondenten Stefan Überbach.
15: Laut Polizei hatten unbekannte Täter kurz vor Mitternacht die Siedlung gestürmt und wahllos um sich geschossen. Dabei kamen mindestens 12 Menschen ums Leben, darunter 3 Frauen. 9 weitere Opfer wurden mit zum Teil schweren Schussverletzungen zur Behandlung in benachbarte Krankenhäuser gebracht. Die Sicherheitsbehörden gehen davon aus, dass mehr als 10 Verdächtige von einem Minibus in der Nähe des Tatorts abgesetzt und nach dem Blutbad wieder abgeholt worden sind. Die Ermittlungen laufen auf Hochdruck. Von den Tätern fehlt allerdings jede Spur. Auch die Hintergründe des Verbrechens sind noch völlig unklar. In Südafrika liefern sich kriminelle Gangs im Kampf um Territorien für Schutzgelderpressung und Drogenhandel immer wieder blutige Machtkämpfe. Oft werden dabei auch Unbeteiligte getroffen. Viele informelle Siedlungen am Rande von Großstädten wie Johannesburg oder Kapstadt leiden unter hoher Arbeitslosigkeit und großer Armut. Die Regierung hatte zuletzt die Armee in die gefährlichsten Brennpunkte des Landes geschickt, um die Polizei bei ihrem Kampf gegen die grassierende Bandenkriminalität zu unterstützen.
0: Informationen aus Johannesburg von unserem Reporter Stefan Überbach.
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0: Wer mit niedrigen Zinsen sein Haus finanziert hat, der könnte jetzt ein Problem bekommen. Denn die Null-Zinsphase ist vorbei und nach 10 oder 15 Jahren steht für viele jetzt eine Anschlussfinanzierung an. Frage, wann ist der beste Zeitpunkt für ein solches Anschlussdarlehen und worauf sollte man da achten, wo muss man aufpassen? Nasir Mahmoud aus der ARD Verbraucherredaktion ist diesen Fragen nachgegangen.
16: Wer zwischen 2016 und Anfang 2022 eine Immobilie finanziert hat, konnte sein Glück wahrscheinlich kaum fassen. Historisch niedrige Zinsen machten den Traum vom Eigenheim für viele erreichbar. Bis dann die Zinsen im Frühjahr 2022 wieder deutlich anstiegen.
17: Von ca. 1% auf deutlich über 4% innerhalb weniger Monate.
16: Eine Entwicklung, die Baufinanzierungsvermittler Oliver Mildenberger damals sehr überraschte.
17: So einen starken Zinsanstieg in so kurzer Zeit habe ich in 30 Jahren nicht erlebt.
16: Glücklich also die, die sich noch davor einen Immobilienkredit sichern konnten. Doch für Darlehen mit einer 10-jährigen Zinslaufzeit steht jetzt oder demnächst die Anschlussfinanzierung an, mit deutlich höheren Zinsen. Vor allem für Käufer, die bisher nur geringe Raten abzahlen, könnte das gravierende Auswirkungen haben. Ein Rechenbeispiel. Bei einer Immobilie für 500.000 Euro und einer monatlichen Rate von 1.000 Euro kamen bei einem Zinssatz von 1% zuletzt jährlich rund 4.300 Euro an Zinsen zusammen. Beim heutigen Zinssatz von 4% erhöht sich die jährliche Zinslast auf mehr als das Dreifache und die monatliche Rate würde sich bei gleicher Tilgungsrate mehr als verdoppeln. Droht jetzt also eine Welle von Zwangsverkäufen? Finanzierungsvermittler Oliver Mildenberger rechnet nicht damit.
17: Dann muss man mal drüber nachdenken, die Tilgung für die nächste Phase auf ein sehr niedriges Niveau erstmal zu reduzieren, um dann im Laufe der Jahre vielleicht wieder peu à peu zu erhöhen.
16: Der Nachteil, in diesem Fall verlängert sich auch die Laufzeit des Kredites. Oft hätten Niedrigzinskäufer heute aber günstigere Voraussetzungen.
17: Zum einen ist ja durch die Tilgung der Kreditbetrag heute deutlich niedriger, als der Kredit aufgenommen wurde. Und der andere Aspekt ist die Kunden, die dann auch mal Sondertilgungen geleistet haben oder auch mal die Tilgung erhöht haben. Die haben jetzt natürlich den Vorteil, dass die Restschuld deutlich niedriger ist.
16: Dennoch sei es ratsam, vor einer Anschlussfinanzierung nicht einfach das Angebot seiner bisherigen Bank anzunehmen. Wichtig, unbedingt weitere Angebote einholen, so Oliver Mildenberger, zum Beispiel über einen Finanzierungsvermittler.
17: Die Bank, wo bisher finanziert wurde, die bewertet diese Immobilie nicht mehr neu, sondern erstellt automatisiert ein Angebot, was meistens vom Zinssatz bestenfalls mittelprächtig ist. Wenn ich mir neue Angebote einhole, dann wird die Immobilie von der Bank, die das Angebot erstellt, neu bewertet.
16: Ist die Immobilie heute dann beispielsweise mehr wert als beim Kauf, kann allein das schon helfen, um einen besseren Zinssatz zu bekommen als bei der bisherigen Bank.
0: Einschätzungen von Nasir Mahmoud zur Anschlussfinanzierung bei Immobilien.

0: Blick aufs Wetter für Berlin und Brandenburg. Tiefrosi war unterwegs und hat uns Wolken hinterlassen. Es bleibt heute aber weitestgehend trocken. Temperaturen 17 bis 19 Grad. Jetzt um den Mittag rum. Später können es noch bis zu 22 Grad werden. Und auch morgen haben wir einen Mix aus Wolken und ein bisschen Sonne. Schauer, einzelne Gewitter sind auch möglich. Maximal 18 Grad morgen in Berlin.
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0: Für alle, die unterwegs sind, Annette Birke-Stumper.
2: Auf der nördlichen A10 Richtung Dreieck Barnim steht ein defektes Fahrzeug zwischen Kreuz Oranienburg und Birkenwerder. A13 Berlin Richtung Dresden hinter dem Anschluss Großrieschen Behinderungen nach einem Unfall. Stadtverkehr Berlin, AWUS stadtauswärts. Zwischen Dreieck Funkturm und Spanischer Allee ist die rechte Spur gesperrt für Aufräumarbeiten nach einem Unfall. A100 Stadtring Richtung Wedding. Vor der Baustelle Detmolder Straße staut es sich ab Kreuz Schöneberg mit etwa 10 Minuten Zeitverlust. Voll ist es auch stadteinwärts auf der A111 ab Saatwinkler Damm und weiter auf dem Stadtring Richtung Treptow bis zum Dreieck Funkturm und vor der Abfahrt Treptow. Außerdem stadteinwärts auf der A115 zwischen Kleinmachnow und Spanischer Allee. Grünau Adlergestell zwischen Stelling-Janitzki-Brücke und der Stadtgrenze arbeiten die Ampeln fehlerhaft. Und zur U-Bahn, die Linie U1 fährt bis auf weiteres wegen Bauarbeit nicht zwischen Warschauer Straße und Nollendorfplatz. Nutzen Sie bitte alternativ die U3. 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
0: 10.40 Uhr.
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0: Mit Merit Rehe. Brandstiftungen, Sachbeschädigungen, Bedrohungen. Eine rechtsextreme Anschlagsserie in Neukölln hat vor einigen Jahren vielen Angst gemacht. Bei den Ermittlungen dazu sollen Polizei und Verfassungsschutz Fehler gemacht haben. 4 Jahre lang wurde jetzt wiederum dazu ermittelt. Annette Birke-Stumper mit den Nachrichten.
2: Der Berliner Untersuchungsausschuss zur rechtsextremistischen Anschlagsserie in Neukölln hat seinen Abschlussbericht vorgelegt. Er kommt zu dem Schluss, dass es bei der Aufklärung Probleme gab und empfiehlt konkrete Verbesserungen. Sabine Müller, RBB 24 Landespolitik.
3: Defizite erwähnt der Bericht vor allem bei Polizei und Staatsanwaltschaft, sowohl in Strukturen als auch bei der personellen und technischen Ausstattung. Kritik von Opfern der Anschläge sei teils nicht ausreichend gehört worden. Anhaltspunkte für eine bewusste Verzögerung der Ermittlungen sieht der Ausschuss aber nicht. Lobend wird erwähnt, dass bereits Verbesserungen umgesetzt wurden. Darüber hinaus fordert der Ausschuss unter anderem mehr Informationsaustausch zwischen den Sicherheitsbehörden. Gefahrenabwehr müsse immer Vorrang haben. Zusätzlich zum Bericht legen Grüne und Linke sowie AfD ihre Sicht der Dinge in 2 Sondervoten dar. Während die AfD die Sicherheitsbehörden umfassend entlastet sieht, bekräftigen Grüne und Linke ihre Kritik vor allem an Polizei und Verfassungsschutz.
2: CDU-Generalsekretär Linnemann stimmt die Sozialpartner vor dem Treffen im Kanzleramt auf schwierige Entscheidungen ein. Linnemann sagte bei NTV, die Wirtschaft müsse wieder ins Laufen kommen und wettbewerbsfähig werden. Über die dazu nötigen Entscheidungen der Politik würden weder Gewerkschaften noch Arbeitgeberverbände jubeln. Der CDU-Politiker nannte insbesondere die Bereiche Steuern, Energie und Bürokratie als Gesprächsthemen. Die Spitzen der schwarz-roten Koalition treffen sich am Abend mit Vorsitzenden der Arbeitgeber Verbände und Gewerkschaften im Kanzleramt. Entscheidungen soll ein Koalitionsausschuss am 1. Juli treffen. Der SPD-Verteidigungspolitiker Schmidt hat es begrüßt, dass mehrere Rüstungs- und Luftfahrtunternehmen einen europäischen Kampfjet bauen wollen. Nach dem Aus des gemeinsamen deutsch-französischen Projekts FCAS sei das eine wichtige Initiative der deutschen Industrie, sagte er im RBB 24 Inforadio. Das zeige, dass die Firmen an einen gemeinsamen europäischen Kampfjet glauben und zusammen mit der Politik nun Lösungen erarbeiten wollen, betonte Schmidt.
4: Das gemeinsame Projekt hat sehr viel Geld gekostet, ja, aber die Grundlagen wurden ja erstens nicht nur für den Next Generation Fighter, sondern auch für vieles weitere auch gelegt. Ich glaube, dass man das nicht so genau beziffern kann, weil wir den größten Teil der bisher ermittelten Ergebnisse der technologischen Fähigkeiten aus meiner Sicht tatsächlich auch nutzen können.
2: Der SPD-Verteidigungspolitiker Christoph Schmidt. Die 8 Rüstungs- und Luftfahrtunternehmen wollen ihre Zusammenarbeit heute im Rahmen der internationalen Luft- und Raumfahrtmesse ILA besiegeln. In Schönefeld gibt es zurzeit Verkehrsbehinderungen rund um die internationale Luft- und Raumfahrtausstellung. Wie ein Polizeisprecher dem RBB bestätigte, haben sich 4 Personen gegen 9 Uhr auf einer der Zufahrtsstraßen festgeklebt. Betroffen ist der Wiesenweg, der von der B96A abgeht und zum Messegelände führt. Die Straße kann erst wieder freigegeben werden, wenn alle Beteiligten von der Straße entfernt wurden. Es handelt sich um eine Gruppe, die sich gegen Waffenlieferungen an Israel wendet. Die USA und der Iran haben sich in der Nacht wieder gegenseitig angegriffen. Am frühen Morgen erklärte das amerikanische Regionalkommando den Einsatz für beendet. Ob auch der Iran es bei begrenzten Angriffen belässt, ist nicht klar. In der Nacht hatten zunächst amerikanische Streitkräfte iranische Stellungen in der Nähe der Straße von Hormuz attackiert. Das Regionalkommando sprach von einer Antwort auf den Absturz eines amerikanischen Militärhubschraubers, für den Washington Teheran verantwortlich macht. Der Iran reagierte mit Attacken auf US-Stützpunkte in der Golfregion. Laut Staatsmedien wurden US-Basen in Jordanien, Kuwait und Bahrain beschossen. Eines der führenden US-Unternehmen für künstliche Intelligenz, Anthropic, hat ein neues KI-Modell veröffentlicht, allerdings nur mit eingeschränkter Funktion. Zur Begründung teilte das Unternehmen mit, die Anwendung mit dem Namen Mythos könnte in der Cybersicherheit schweren Schaden anrichten. Das Programm ist in der Lage, Sicherheitslücken mit bisher unerreichter Geschwindigkeit zu erkennen und auszunutzen. Auch deutsche Verfassungsschützer und Sicherheitspolitiker warnen vor dieser KI. Kriminelle oder staatliche Akteure könnten es für Cyberangriffe, etwa auf Banken oder Energieanlagen, verwenden. Soweit die Nachrichten. 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Das Wetter. Heute mehr Wolken als Sonne. Im Tagesverlauf in der Prignitz und in Richtung Oder und Neiße Schauer und einzelne Gewitter bei Höchstwerten zwischen 19 und 22 Grad. Aktuell in Berlin-Dahlem 15, in Steglitz 17 Grad, in Stechlin 14 und in Dahme-Mark 19 Grad. Morgen ein Wechsel aus Sonne und Wolken. Immer wieder Schauer und einzelne Gewitter bis 19 Grad. Die Zeit 10.45 Uhr.
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5: Es ist Zeit für Geschichte zur Vergangenheit aus der Nähe betrachtet, begrüßt Sie Harald Asel.
6: Berlin speziell war für mich immer ein Ort, wo ich mich mit Künstlern auseinandersetzen konnte, mit Menschen, weil ich ja nie Menschen fotografiert habe in meinen Fotobüchern, mit Ausnahme von Kaffeehäusern.
5: Der Fotograf Manfred Hamm. Wie erst kürzlich bekannt wurde, ist der 1944 bei Zwickau geborene Mitte April in Berlin gestorben. 1977 erschien der Bildband Berlin, Landschaft einer Stadt. Damit hatte der einstige Pressefotograf ein wichtiges Standbein gefunden. Später interessierten ihn Industriebauten, Bahnhöfe, verlassene Orte. Als er Ende 2020 sein Berlin-bezogenes Oeuvre an das Stadtmuseum übergab, konnte ich mit ihm länger sprechen. Über Motive und Materialien, über Blicke und Begegnungen. Ausschnitte daraus können Sie nun aus Anlass des Todes von Manfred Hamm noch einmal hören.
6: Mich hat Berlin interessiert, auch als, sagen wir so, als von meinen Eltern her. Meine Mutter hat früher in Berlin gelebt, ich hatte auch Bekannte. Und dadurch sind wir über Berlin dann auch abgehauen. Ich bin ja in den 50er Jahren weg. Und für mich war komischerweise immer Berlin. Ich habe ja in Paris gelebt, ich habe überall in allen möglichen Orten gelebt. Berlin war für mich damals, also das West-Berlin, war damals die einzige bewohnbare Stadt, die ich kannte, wo man sich wohlgefühlt hat. Und zwar, weil man untergleichen war. In dieser Stadt konnte man leben, mit wenig Geld. Das konnten sie in Paris nicht, das konnten sie kaum in anderen großen Städten. Ich wollte zum Beispiel immer ein Buch machen über Berlin, Blicke aus dem Fenster aus Sicht der Bewohner. Das wollte kein Verleger haben. Das wollte keiner haben, obwohl das hochinteressant ist. Und ich habe in meinem Ein-Berlin-Buch, was ich gemacht habe, habe ich Orte gezeigt, zum Beispiel den Hinterhof, wo Künstler waren. Also zum Beispiel, die wenigsten wissen, dass über dem Tattersall bei Diener, oben drin, gab es ein Atelier. Und aus diesem Atelier hat sich der Rainer rausgeschmissen. Der Tod des Dichters Rainer. Das hat Konrad Felix Müller gemalt, das Bild. Der hat mir dann gesagt, dass es aus diesem Fenster ist, hat der Selbstmord begangen. Und der hatte mir dann auch erzählt, was da so abgelaufen ist in der Zeit unten, als der George Cross immer in Diener gegangen ist. Der ist ja, was die wenigsten wissen, an seiner eigenen Kotze erstickt. Ne?
5: Und schon sind wir mittendrin in der Arbeitsweise von Manfred Hamm. Ich treffe ihn im Depot des Stadtmuseums im Norden Spandaus. Hier lagern 4,5 Millionen Objekte aller Art und nun auch seine Fotografien zwischen 1972 und 2010. Bilder, die dokumentarisch den Wandel der Stadt zeigen. Bilder, die sich zugleich emotional den Stimmungen ihrer Bewohner annähern. Bilder, die schließlich den abgebildeten Architekturen als eigenständige Kunstwerke entgegentreten.
6: Ich wollte mal Ethnologie studieren und ich bin auch in der Südsee gewesen. Ich habe auch Fotografie angefangen, Praktikum zu machen und wollte Fotografie studieren. Und habe das nachher abgebrochen, weil in diesen Fotoschulen lernt man den Sinusfehler einer Linse und kann das machen und weiß, was Achromatismus ist. Das interessiert mich, Entschuldigung, überhaupt nicht. Ja, sondern mich hat der Machprozess interessiert. Und da war es ein Praktikum manchmal beim guten Fotografen, der einen das beibringt. Und über diese Dinge bin ich dann zur Fotografie gekommen. Ich wollte aber dann schon wieder weg und wollte, wie gesagt, Ethnologie studieren und bin dann nach Bonn zu Nevermann. Professor Nevermann, der hat mich angeguckt, hat gesagt, Sie sind Romantiker. Bleiben Sie mal bei der Fotografie, haben Sie mehr von.
5: Der Romantiker traf auf den Berliner Aktionskünstler Ben Wargin. Den kennen die meisten vom Parlament der Bäume. In der Berlin-Sammlung finden sich Fotos von Wargin mitten im Schnee, im Tiergarten sitzend oder mit seinem Charakterkopf vor Röntgenbildern.
6: Der hatte damals noch seine Galerie im Europacenter. Und bei dem habe ich ein bisschen rumgefummelt und der hat zu mir gesagt, also wenn du mit mir was schon machst, weiß ich, ob Sie Wargin kennen, dann trete ich dich mal in den Arsch und besorg dir mal eine Kamera wieder und fang mal an. Und dann habe ich mit Wargin erstmal Wargin fotografiert. Und das war der Grundstoff für meine Porträtfotografie. Ich fing dann auf einmal an, Künstler kennenzulernen wie Hanna Hösch. Ich bin zu Konrad Felixmüller gekommen. Ich habe diese ganze alte Generation der Maler alle noch kennengelernt. Und ich habe die Künstler in dem Sinne nie inszeniert, sondern ich habe reagiert auf sie. Und dann habe ich mich von Wargin langsam gelöst, da fing ich an für ein Tagesspiegel was zu machen, Spandauer Volksblatt, ja, die Welt. Und dann ging das los und ich hatte einen Auftrag gehabt für Fritz Köthe, Popmaler Fritz Köthe damals, eine Geschichte für einen Playboy zu machen, der hat ja diese Aktgeschichten alle gemalt. Und da lernte ich den Dieter Beuermann kennen, den Verleger vom Nikolai. Und der hatte mich angesprochen, ich war auch schon halb auf dem Weg irgendwo weg, und sagte, Mensch, wir bereiten gerade ein großes Berlin-Buch vor mit 5 verschiedenen Fotografen. Wollen Sie da teilnehmen? Und habe ich das gezögert und habe gesagt, okay, ich mache mit, wenn ich den Farbbeitrag habe, weil es war Farbe und Schwarz-Weiß. Und den Farbbeitrag habe ich gemacht. Und als sie den gesehen haben, haben die gesagt, nee, wir wollen, dass Sie alles machen.
5: Auch quasi zu Tode fotografierten Motiven entlockt Manfred Hamm neue Einsichten. Dem Brandenburger Tor zum Beispiel. Vom Dach des Lindenkorsos an der Friedrichstraße lässt er unseren Blick über die Dächer vom Grand Hotel und Hotel Adlon schweifen, um leicht von oben auf dem darunter fast verspielt wirkenden Tor zu landen. Die Dächer in ihrer funktionalen Nüchternheit in Konkurrenz zur edlen Einfalt stillen Größe des Langhansbaus und der ist seiner hochaufgeladenen Symbolik entkleidet. Meist sind die Bilder von Manfred Hamm menschenleer. Das ist insbesondere an belebten Orten mitunter nicht einfach zu erreichen. Da nutzt die Aufmerksamkeit, die dem Fotografen durch sein umfangreiches Equipment entgegenschlägt.
6: Ist klar, wenn Sie mit einer Großbildkamera fotografieren und ein Stativ aufbauen, stellen Sie sich zur Disposition. Und da kommen die Leute, aha, was macht die? Jetzt bin ich natürlich nicht sprachbegabt, aber ich konnte mich einigermaßen, aber dann haben die gedacht, was machst du das? Und da sind auch gute Geschichten entstanden. Als ich die Konzerthäuser machte, stand ich in Paris vor der Oper, nicht weit weg. Und wenn man das weiß, dann ist da nicht weit weg eine Imbissbude. Und da haben die Leute in der Imbissbude gegessen und haben sich auf die Treppe gesetzt. Und da haben zwei Leute Mitleid, weil ich so lange stand, sage, warum geht's? Ich sage, ich kann nicht weg, meine Kamera steht hier, da drüben sind Leute auf der Treppe, ich will die Leute nicht haben. Da haben die gesagt, Moment, machen wir. Da sind die rüber die Straße und den Platz gegangen, haben die verscheucht, da haben sie gewunken, da habe ich 3-mal drauf gedrückt und das war's dann. Also so Sachen sind dann auch entstanden.
5: In Paris traf er den Philosophen Michel Foucault. Der hatte durch seine Bände Die Ordnung der Dinge und Archäologie des Wissens einen neuen Blick auf Verschollenes und in Diskursen beiseite gelegtes in der Kulturgeschichte eröffnet. Hamm wollte ihn als Textautor für ein Buch über tote Technik gewinnen. Lange bevor der Hype um Lost Places begann.
6: Wir haben uns dann getroffen am Place Sulpice in Robert Laffont. Er hat damals bei Robert Laffont. Und da saßen wir beide da und er hat sich meine Fotos angeguckt. Und dann sagte er zu mir, ich habe das gar nicht richtig registriert. Und nachher finde ich das so irre. Der sagte, mit dir arbeite ich zusammen, du bist kein visueller Onanist.
5: Den Essay schrieb allerdings auf Entscheidung des Verlegers der Zukunftsforscher Robert Jung. Oft wurde Hamm mit der Arbeit von Bernd und Hilla Becher verglichen, die viele Industriebauten fotografiert haben. Doch während bei ihnen eher das Skulpturale von Gebäuden interessiert, erscheinen sie bei Manfred Hamm wie Bühnenbilder. Bühnenbilder, in denen dann ein imaginäres Drama stattfinden kann. Manfred Hamm machte 2014 sein letztes Bild, ein Grabstein mit Bezug zur Schule des Architekten Schinkel. Filmmaterial, Papier, Fixierungschemikalien entsprachen nicht mehr seinen Qualitätsansprüchen.
6: Mich haben die Leute an der Druckmaschine gefürchtet. Ich habe prinzipiell auch nur entschieden, ich arbeite nur mit Leuten und Verlagen, wo ich eine Qualität habe. Denn das, was den Aufwand, den ich betreibe, mit den Fotos und den Buchverkäufen, da komme ich mal gerade richtig, da kann ich keine Rente finanzieren. Mit Ausnahme von ganz wenig, ich habe es ja wieder reinvestiert. Ne? So. Aber da war für mich das Wesentliche einfach zu sagen, ich muss ein gut gedrucktes Buch haben, dass ich das Gefühl habe, dass das, was ich gemacht habe, wenigstens in der Wiedergabe wertgeschätzt wird.
5: Es war wichtig, dass dieser Teil von Hamms Arbeit nicht nur in den gedruckten Fotobänden beisammen bleibt. Denn
6: das war immer so mein Ansatz nachher irgendwo, dass ich nicht nur Postkarten mache oder irgend sowas, sondern es muss eine Inhaltlichkeit haben. Es geht nicht um ein schönes Foto, vollkommen unwichtig.
5: Der Fotograf Manfred Hamm. Wie erst kürzlich bekannt wurde, ist er bereits im April im 82. Lebensjahr verstorben. Ein wesentlicher Teil seines Werkes findet sich im Stadtmuseum Berlin. Und soweit Vergangenheit aus der Nähe betrachtet, danke fürs Zu- und Weiterhören, sagt Harald Asel.
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0: Václav Havel war nicht nur Dramatiker und Bürgerrechtler, er war auch nach dem Ende des Eisernen Vorhangs 1989 der erste frei gewählte Präsident der damaligen Tschechoslowakei, später dann von Tschechien. Um sein Vermächtnis, um sein Erbe gibt es jetzt Streit. Es geht um die Havel-Bibliothek in Prag. Sie steht nämlich vor dem Aus. Warum, erklärt unsere Tschechien-Korrespondentin Marianne Allweis.
7: Hier ist Havel, hören Sie mich? Mit diesen legendären Worten leitete Václav Havel die Proben zu seinem Theaterstück über den Abtritt eines Spitzenpolitikers ein. Sie sind der Slogan der Gedenkbibliothek des verstorbenen tschechischen Ex-Präsidenten und Dramatikers.
8: Dobrý večer, dámy a pánové, vítám vás v knihovně Václava Havla na březnovém dílu našeho hledání Havla.
7: Die Bibliothek im Zentrum von Prag begibt sich regelmäßig auf die Suche nach Havel, so der Titel einer philosophischen Debattenreihe. Im März war dabei noch Bibliotheksdirektor Tomáš Sedláček als Moderator zu hören. Es war allerdings der letzte Auftritt des 49-Jährigen nach etwas mehr als einem Jahr.
9: Tak, přátelé, já vás vítám na oficiálně, tedy formálně zahájeném prvním hledání.
7: Seit April ist der bekannte Ökonom und frühere Weggefährte von Havel freigestellt. Im Mai warfen alle Mitarbeiter hin. Der Grund für meine Kündigung ist vor allem die verwirrende und chaotische Führung von Tomáš Sedláček, der beschlossen hat, Václav Havel als eine Art Verkaufsartikel zu vermarkten. So der Schriftsteller und frühere Dissident Jachim Topol, der Leiter des reichen Kultur- und Debattenprogramms der Havel-Bibliothek. Doch nun steht die Einrichtung vor dem Aus. Václav Havel ist der beste Exportartikel, den unser Land seit Generationen hervorgebracht hat, rechtfertigt sich Tomáš Sedláček. Ich wollte aus der Bibliothek eine moderne, KI-basierte Institution machen, die sich mit den Fragen unserer Zeit beschäftigt und nicht nur die Erinnerung an Václav Havel aufrechterhält. Die Hauptsponsoren der Havel-Bibliothek zogen sich zurück. Havels Witwe Dagmar Havlova hielt lange zum umstrittenen Direktor, dann gab auch sie ihren Abschied bekannt. Ich habe mich 22 Jahre lang um die Bibliothek gekümmert. Ich habe bis zum Schluss an ihre ursprüngliche Idee geglaubt. Nun habe ich jedoch weder die Kraft noch die Gesundheit, mehr zu tun. Auch die Aufsichtsgremien der Havel-Bibliothek sind nicht beschlussfähig. Die verbliebenen Mitglieder suchen nach einer Lösung, wohl ohne Tomáš Sedláček. Ein Neustart ist jedoch schwierig, denn die ehemalige tschechische First Lady Havlova besitzt die Namensrechte an ihrem verstorbenen Mann. Spannungen hinter den Kulissen gärten schon länger, auch zwischen der Witwe und Sponsoren. Führungswechsel waren an der Tagesordnung. Immer wieder wurde in Tschechien über die Bedeutung von Havel diskutiert. Der Dichter, Präsident ohne große große politische Erfahrung hat Fans wie Feinde. Diese Debatte sei aktuell wichtiger denn je angesichts einer populistischen, nationalistischen Regierung, die mit der wertebasierten Politik von Havel wenig anfangen könne, findet der Philosoph Petr Fischer. Durch den Konflikt ist deutlich geworden, dass wir die Frage noch nicht geklärt haben, wie wir mit dem Vermächtnis von Václav Havel umgehen wollen.
0: Die Václav Havel Bibliothek in Prag droht geschlossen zu werden. Hintergründe waren das von der Korrespondentin in Tschechien, Marianne Allweis. Das Wetter für Berlin und Brandenburg heute. Viele Wolken am Himmel. Später kann es dann auch Schauer und einzelne Gewitter geben. Maximal 19 bis 22 Grad sind heute drin. Auch morgen ein Mix aus Wolken und Sonne. In Berlin maximal 18 Grad wird es warm.
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0: Den hat Annette Birke-Stumper.
2: Auf der nördlichen A10 Richtung Dreieck Barnim steht ein defektes Fahrzeug zwischen Kreuz Oranienburg und Birkenwerder. A13 Berlin Richtung Dresden hinter dem Anschluss Großrischen. Behinderungen nach einem Unfall. Stadtverkehr Berlin, AWUS stadtauswärts zwischen Dreieck Funkturm und Spanischer Allee ist die rechte Spur gesperrt für Aufräumarbeiten nach einem Unfall. Es staut sich in diesem Bereich 20 Minuten mehr dort. A100 Stadtring Richtung Wedding. Vor der Baustelle Detmolder Straße staut es sich ab Kreuz Schöneberg mit etwa 10 Minuten Zeitverlust und in Richtung Treptow staut es sich vor der Abfahrt Treptow. Zur U-Bahn. Die Linie U1 fährt bis auf Weiteres wegen Bauarbeiten nicht zwischen Warschauer Straße und Nollendorfplatz. Nutzen Sie bitte alternativ die U3. Vorsicht auf der A2 Magdeburg Richtung Berlin zwischen Lenin und Dreieckwerder. Behinderungen durch eine ungesicherte Unfallstelle und auf der A24 zwischen Dreieckhafenland und Kremmen steht ein defektes Fahrzeug.
0: 11 Uhr haben wir es jetzt.
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0: Hier ist Merit Rehe. Es müsse ein Ruck durch die Sicherheitsbehörden gehen, damit Nazis sich nicht mehr sicher fühlen, hat damals ein Grünen-Politiker gesagt. Er meinte die Ermittlungen zu einer rechtsextremen Anschlagsserie in Neukölln. Viele Fehler sollen da passiert sein. Und jetzt gibt's Neues dazu. Die Nachrichten mit Annette Birke-Stumper.
2: Der Untersuchungsausschuss zur rechtsextremistischen Anschlagsserie in Berlin-Neukölln hat seinen Abschlussbericht vorgelegt. Darin heißt es, dass es vor allem bei Polizei und Staatsanwaltschaft Defizite gab, sowohl in den Strukturen als auch bei der personellen und technischen Ausstattung. Kritik von Opfern der Anschläge sei teils nicht ausreichend gehört worden. Der Ausschuss fordert unter anderem mehr Informationsaustausch zwischen den Sicherheitsbehörden. In Neukölln waren zwischen 2016 und 2019 mindestens 70 rechtsextreme Angriffe verübt worden. Sie richteten sich gegen Büros von Politikern und Häuser von Menschen, die sich gegen Rechtsextremismus positioniert hatten. Vor dem Spitzentreffen im Kanzleramt zur Reformpolitik warnen Sozialverbände vor Einschnitten, die in die falsche Richtung gehen. Viele Menschen seien schon jetzt an der Belastungsgrenze, sagte die Präsidentin des Sozialverbands VdK Bentele im ZDF. Statt Rentner oder die arbeitende Mitte stärker in die Pflicht zu nehmen, müsse man das Geld bei Vermögenden und Gutverdienern holen.
10: An den reichen Steuersatz muss man unbedingt ran und beispielsweise bei den Menschen, die doch ganz gut verdienen, kann man sich jetzt überlegen, ob man die Beitragsbemessungsgrenze für die Sozialversicherungssysteme anhebt. Also zum Beispiel in der Krankenversicherung eben die Beitragsbemessungsgrenze auf den Wert der Rentenversicherung anheben, dauerhaft. Das ist schon, finde ich, auch eine gute Möglichkeit, um hier gerechter zu finanzieren.
2: Die Präsidentin des Sozialverbands VdK, Verena Bentele. Die Spitzen der Koalition kommen heute Abend mit Vertretern von Wirtschaft und Gewerkschaften zusammen. Sie wollen über Reformen unter anderem in den Bereichen Soziales und Steuern sprechen. In Berlin bleiben heute wahrscheinlich viele Arztpraxen geschlossen. Die Kassenärztliche Vereinigung hat einen Aktionstag ausgerufen, um gegen Sparpläne der Bundesregierung zu protestieren. Christina Torge, RBB 24.
11: Nach Angaben der Kassenärztlichen Vereinigung KV haben sich in Berlin mehr als 2000 Mitglieder zu dem Aktionstag angemeldet. Es wird unter anderem erwartet, dass vor allem ein Großteil der Kinder- und Jugendpraxen nicht öffnen wird. Für dringende Fälle verweist die KV auf den Notdienst unter anderem bei Vivantes, im Sana-Klinikum Lichtenberg sowie den DRK-Kliniken Westend. Mit dem Sparpaket der Bundesregierung sollen die gesetzlichen Krankenkassen im kommenden Jahr um 16,3 Milliarden Euro entlastet werden. Dabei soll es auch bei den Arztpraxen einen Ausgabendeckel geben.
2: Der SPD-Verteidigungspolitiker Schmidt hat es begrüßt, dass mehrere Rüstungs- und Luftfahrtunternehmen einen europäischen Kampfjet bauen wollen. Nach dem Aus des gemeinsamen deutsch-französischen Projekts FCAS sei das eine wichtige Initiative der deutschen Industrie, sagte er im RBB 24 Inforadio. Zudem könne viel der bisherigen Forschung und Entwicklung in ein künftiges Kampfjet-Projekt einfließen. Gestern hatte ein Bündnis aus 8 Firmen bekannt gegeben, weiter an einem europäischen Kampfjet arbeiten zu wollen. Eine entsprechende Vereinbarung soll heute im Rahmen der internationalen Luft- und Raumfahrtmesse ILA unterschrieben werden. Die ILA in Schönefeld wird am Nachmittag von Bundeskanzler Merz eröffnet. In Schönefeld gibt es zurzeit Verkehrsbehinderungen rund um die ILA. Wie ein Polizeisprecher dem RBB bestätigte, haben sich 4 Personen gegen 9 Uhr auf einer der Zufahrtsstraßen festgeklebt. Betroffen ist der Wiesenweg, der von der B96A abgeht und zum Messegelände führt. Die Straße kann erst wieder freigegeben werden, wenn alle Beteiligten von der Straße entfernt wurden. Es handelt sich um eine Gruppe, die sich gegen Waffenlieferungen an Israel wendet. Die USA und der Iran haben sich in der Nacht wieder gegenseitig angegriffen. Am frühen Morgen erklärte das amerikanische Regionalkommando den Einsatz für beendet. Ob auch der Iran es bei begrenzten Angriffen belässt, ist nicht klar. In der Nacht hatten zunächst amerikanische Streitkräfte iranische Stellungen in der Nähe der Straße von Hormuz attackiert. Das Regionalkommando sprach von einer Antwort auf den Absturz eines amerikanischen Militärhubschraubers, für den Washington Teheran verantwortlich macht. Der Iran reagierte mit Attacken auf US-Stützpunkte in der Golfregion. Laut Staatsmedien wurden US-Basen in Jordanien, Kuwait und Bahrain beschossen. Soweit die Nachrichten. 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Das Wetter. Heute mehr Wolken als Sonne im Tagesverlauf. In der Prignitz und in Richtung Oder und Neiße Schauer und einzelne Gewitter bei Höchstwerten zwischen 19 und 22 Grad. Aktuell in Berlin-Treptow und Steglitz 19 Grad, in Potsdam 18 und Perleberg 16 Grad. Morgen ein Wechsel aus Sonne und Wolken. Immer wieder Schauer und einzelne Gewitter bis 19 Grad. Die Zeit 11.05 Uhr.
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12: Hier ist Merit Reh. Das Staatstheater Cottbus bekommt einen neuen Intendanten, Berthold Schneider. Zur neuen Spielzeit 2026-27 geht's los für den gebürtigen Marburger. Unsere RBB-Reporterin Josephine Jahn hat ihn gesprochen und er hat ihr erzählt, wie er in Cottbus aufgenommen wurde und was er mit dem Vier-Spaten-Haus alles vorhat.
1: Vis-à-vis.
13: Ich freue mich sehr, dass Sie den Weg hergefunden haben. Berthold Schneider, designierter Intendant des Staatstheaters Cottbus. Ab Sommer dieses Jahres geht's los. Sie hatten aber schon Gelegenheit, sich in Cottbus und vor allem im Staatstheater umzuschauen, umzuhören, so ein bisschen ja anzukommen. Herr Schneider, wie geht's Ihnen denn bisher in Cottbus?
14: Ja, erstmal danke für die Einladung. Ich freue mich sehr, hier sein zu können. Mir ist es bisher sehr gut ergangen. Also sowohl im Theater als auch in der Stadt selber erlebe ich eine große Offenheit, eine Neugier, auch eine Bereitschaft, sich auf neue Dinge einzulassen. Das gibt's auch nicht überall. Also von daher bin ich erstmal gut aufgenommen worden. Die Stadt ist ja jetzt nicht endlos. Das sind 100.000 Einwohner. Da hat man auch relativ schnell einen Überblick, sage ich mal, geografisch, wo man ist. Das ist klar, das hat diesen spektakulären Marktplatz, um den sich dann das ganze Zentrum gruppiert und wo das Herz irgendwie dieser Stadt schlägt. So, also dieses ein Gefühl für die Stadt bekommen und die Menschen ein bisschen zu spüren, das geht eigentlich relativ schnell, muss ich sagen.
13: Ich hole mal ein bisschen aus für Menschen, die Sie noch nicht kennen. Sie wurden 1965 in Marburg geboren, haben nach der Schule ein Klavierstudium absolviert und hatten dann viele verschiedene berufliche Stationen, die Musikakademie Kassel. Sie haben dann noch Magister in Opernregie gemacht, waren an der University of Iowa Musikdramaturg waren. Sie waren in Braunschweig, in Münster, in Mannheim. Also es ist, man wird fast gar nicht fertig aufzuzählen, wo Sie schon überall tätig waren. Aber was immer wieder auftaucht, ist Musik, ist die Oper. Jetzt haben wir ja hier ein Vierspartenhaus. Wird jetzt vor allem die Musik am Haus profitieren oder wie wollen Sie auch die anderen Sparten abdecken?
14: Natürlich bin ich ein Intendant für alle Sparten, das ist total klar. Ich komme von der Oper, ich atme Oper, Musik ist meine Heimat, kann ich sagen. Da bin ich zu Hause, natürlich. Und diese Identität, die trage ich auch in das Theater rein. Aber ich war in meiner vorherigen Beschäftigung, war ich Intendant an der Oper in Wuppertal. Und da war ich nur für die Oper zuständig. Aber auch da war es mir immer wichtig, dass wir in Solidarität miteinander agieren. Es bringt doch nichts, wenn ich als Opernsparte profitiere und andere Sparten darunter leiden. Also das ist für mich eine ganz zentrale Aufgabe, die Notwendigkeiten auszugleichen und zu sehen, dass alle zum Blühen kommen.
13: Wie hat das bei Ihnen angefangen, das Interesse fürs Theater im Allgemeinen, für die Oper dann später? War das etwas, wo Sie sagen, da waren Sie ein kleiner Junge, haben vielleicht mit einem Instrument angefangen? Oder ja, wie hat sich das ausgeprägt bei Ihnen?
14: Also das kam eindeutig vom Klavier, aber es war auch immer Mittel zum Zweck. Also ich habe gewusst, dass ich in der Oper arbeiten werde, dass ich im Theater arbeiten werde, bevor ich eine Oper gesehen habe. Ich bin ein echtes Landei, da gab es kein Opernhaus, da musste man lang fahren. Ich kannte das nicht, wusste nicht, was das ist. Aber diese Musik, diese Überwältigung, dieses Erlebnis, das, was man damit sagen kann, das, was man mit Theater sagen kann, das war in meiner Vorstellung so stark, das hat mich wirklich dahin gezogen. Und deswegen ist es für mich auch immer so schwer nachzuvollziehen, wenn junge Menschen nicht wissen, was sie tun sollen in ihrem Leben. Und ich kann das irgendwie verstehen, aber es war halt nie so bei mir, sondern ich wusste immer, ich werde im Theater landen.
13: Ich habe mal nachgelesen, Herr Schneider, es gibt auf der Homepage der Stadt Cottbus die Meldung, dass Sie also der neue Staatstheaterintendant sind. Die gibt es dann natürlich nicht erst seit gestern, denn die Entscheidung ist ja schon vor einiger Zeit gefallen und Sie kommen zu Wort, wie auch Stiftungsmitglieder und der Oberbürgermeister Tobias Schick. Und der spricht von der Vision, dass Sie das Zitat Staatstheater durch Innovation und Exzellenz mit der Welt zu verbinden wüssten. Nun ist das Staatstheater hier ein zentraler kultureller Punkt für Cottbus, aber

0: Ereignisse, sodass da vielleicht so eine gewisse Übereinstimmung zwischen dem Gefühl in der Stadt und dem, was die Theatermitarbeitenden so empfinden und erleben, besteht. Ich glaube, Theater kann ein sehr, sehr guter Partner sein bei solchen Prozessen, weil wir können Erlebnisräume schaffen. Wir sind natürlich eine Bühne, da kann man vorspielen, aber man kann auch Räume öffnen, wo Menschen sich einbringen können, und zwar auf großem Niveau. Das werden wir machen. Wir werden also quasi die Möglichkeiten, wie man Gesellschaft leben kann, wie man Dinge betrachten kann, wie Dinge schiefgehen können, dieses Durchspielen, was dem Theater ja inne liegt, das werden wir natürlich machen. Das sind die großen Stücke, das sind die großen Stoffe, das sind die großen Persönlichkeiten, die wir auf der Bühne haben. Gleichzeitig denken wir aber auch, dass die Menschen selber das als eine Art Forum und Spielwiese benutzen können. Und diesen Bereich auszubauen, das ist etwas, was mir sehr, sehr am Herzen liegt. Natürlich neben der Qualitätssicherung, Qualitätssteigerung, wo immer es geht, dass wir eben eine Durchlässigkeit erzeugen, dass wir nicht nur das Staatstheater als Bauwerk sind in der Stadt, sondern dass wir, das sagt unser neuer Leiter der Spielstätte Stadt, die wir ins Leben gerufen haben, der sagt, wo ich bin, ist Theater. Und mit dieser Nachricht und auch mit diesem Selbstbewusstsein gehen wir eben auch raus und wollen den Menschen dort begegnen, wo sie sind. Auch jenen, die sich vielleicht nie eine Karte kaufen würden.
1: Können Sie da vielleicht noch mal ein bisschen mehr drauf eingehen? Diese Spielstätte Stadt, wie kann ich mir das vorstellen?
0: Also erstmal ist es schlichtweg alles, was nicht bei uns im Haus stattfindet. Das ist dann die Spielstätte Stadt. Aber das sind Aktionen wie zum Beispiel, als erstes fahren wir mal mit einem Karussell durch die Lande. Und zwar tauchen wir mit einem Kettenkarussell an verschiedenen Orten auf und dort wird Theater gespielt mit diesem Karussell. Das ist das Erste, was Sie in dieser Intendanz erleben werden. Wir werden Produktionen machen, die sowohl in der Kammerbühne stattfinden werden, als auch mobil auf einem Anhänger aufgebaut an verschiedenen Orten der Stadt stattfinden können. Wir werden Hebebühnenkonzerte machen, wo unsere Orchestermitglieder vor Balkonen, vor Hausfassaden spielen werden. Unser Ballett wird draußen tanzen, also nicht nur im Theater selber. Und es wird eben nicht nur von den Profis getanzt werden, sondern es werden Bürgerinnen dazu in die Lage versetzt, mitzutanzen. Das ist uns ganz wichtig, dass wir Menschen aktivieren, dass Menschen wirklich was erleben können und nicht nur zugucken.
1: Vielleicht noch mal einen Schritt zurück. Sie sagten eingangs, wie Sie hier angekommen sind in der Stadt und am Theater. Wie kam es überhaupt dazu, dass Sie sich auf den Intendantenposten hier beworben haben? Hatten Sie vorher schon Berührung zum Staatstheater oder haben Sie nach einer neuen Herausforderung gesucht? Wie kam das?
0: Ein bisschen von allem. Ich wurde, da plaudere ich jetzt mal aus dem Nähkästchen, Ende der 10er Jahre mal angerufen von einer befreundeten Intendantin, die in der Findungskommission für das Staatstheater Cottbus war und hat mich gefragt, sag mal, hast du Interesse? Würde dich das interessieren, diesen Job zu machen? Und ich habe nicht eine Sekunde nachgedacht und habe gesagt, nein, interessiert mich nicht. Weil ich an einem anderen Ort war, wo ich gerade angefangen hatte. Es passte sowas von gar nicht rein. So, und jetzt kam Cottbus wieder und ich musste mich erinnern, okay, ein bisschen gelächelt, aber habe dann einfach so mal die Bewerbung losgeschickt und dann war das wirklich ein Prozess, bei dem es immer interessanter wurde für mich. Das hatte ich auch so noch nie erlebt. Ich habe schon mehrere Findungsverfahren durchlaufen und das war etwas, wo ich merkte, es besteht der Wunsch von den Trägern, von der Stadt, vom Land, dass dieses Theater eine Zukunft hat, eine gute Zukunft hat, dass es wirklich strahlen kann und dass es für dieses Land etwas tut. Und diese Grundhaltung, die fand ich unglaublich hilfreich und das hat mich wirklich interessiert. Ich dachte, okay, wenn du das spürst, dann ist schon mal ganz, ganz viel gewonnen.
1: Sind Sie auch hier in die Stadt gezogen oder wie werden Sie es handhaben?
0: Also ich ziehe gerade um in die Stadt. Das ist gerade ein Prozess. Also die Wohnung ist schon da, aber im Moment kampiere ich in der Wohnung, weil es noch keine Möbel gibt.
1: Okay, ja, das kennt man ja von großen Umzügen. Wollen Sie noch ein bisschen mehr auf die neue Spielzeit mit uns schauen? Was sind denn vielleicht Höhepunkte oder Sachen, auf die Sie sich persönlich sehr freuen?
0: Ich würde gerne auf den Anfang verweisen, wie wir starten werden. Ich habe ja schon gesagt, also erstmal fährt das Karussell durchs Land und dann werden wir eine alte Tradition wieder zum Leben erwecken, nämlich die Spielplanvorstellungen in Branitz. Wir werden ein großes Fest im Park feiern mit einem neuen Schwerpunkt, der in Richtung Familie auch geht. Da wird es eine Hüpfburg geben und natürlich wieder zum Abschluss ein großes Konzert. Diese Freude

0: in diesem Park, in diesem wunderschönen Ambiente, sich mit Kultur zu beschäftigen, die wollen wir wieder aufleben lassen. Das wird am 5. September stattfinden und die eigentliche Eröffnung wird am 26. September stattfinden und das ist eine Premiere mit einem großen klassischen Stoff, den alle kennen, Romeo und Julia. Und wir wollen diese Geschichte neu erzählen, indem wir sie in vier Künsten erzählen. Wir haben ein Vier-Spartenhaus, wir haben ein Orchester, wir haben eine Ballettkompanie, wir haben eine Schauspielkompanie und wir haben eine Opernkompanie. Und das kombinieren wir. Sie werden einen tanzenden Romeo sehen, einen schauspielenden Romeo, eine Julia, die singt. Und dieses Experiment mit diesen vier Sparten, eine Geschichte zu erzählen, und zwar gleichberechtigt, damit starten wir und wenn die Zuschauenden dann aus dem Theater rauskommen, dann werden sie sich mit anderen Cottbusserinnen vermischen und werden auf das Haus schauen. Diese Architekturikone Staatstheater Cottbus möchten wir in Szene setzen mit dem Projekt Staatstheater im Licht. Wir haben einen renommierten Lichtkünstler, Gregor Eisenmann, gewinnen können, der mit dem sogenannten Verfahren des Videomappings auf dieses Haus mit Videoprojektionen draufgehen wird. Er nimmt Aufnahmen aus dem Gebäudeinneren. Wir werden das Innere quasi nach außen stülpen. Wir werden ein großes, das müssen Sie sich vorstellen, wie ein Riesenfeuerwerk. Das Haus wird brennen. Das wird ein Riesenerlebnis für alle sein, die dem beiwohnen. Wir hoffen natürlich, dass wir dann sozusagen mit den Cottbusserinnen und Cottbussern gemeinsam, egal ob sie sich eine Karte gekauft haben oder nicht, gemeinsam diesen Einstieg in diese neue Zeit feiern können.
1: Wow, das klingt ja gigantisch. Da dürfen wir gespannt sein. Ganz vielen Dank Ihnen für das Gespräch. Berthold Schneider, neuer Intendant am Staatstheater Cottbus. Dankeschön.
2: Berthold Schneider, der designierte Intendant am Staatstheater Cottbus, im Gespräch mit unserer RBB-Reporterin Josephine Jahn.
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4: Mit Fußball. Morgen geht es los. Die Weltmeisterschaft beginnt mit dem Eröffnungsspiel Mexiko gegen Südafrika. Aber es gibt vorab wieder Ärger abseits des Sports. Die USA hatten einem Schiedsrichter aus Afrika die Einreise verweigert und auch Teile der iranischen Delegation abgewiesen. Details dazu von Maya Gräf.
5: Sicherheitsbedenken wegen angeblicher Verbindungen zu einer Terrororganisation sollen der Grund für die verweigerte Einreise des somalischen WM-Schiedsrichters Omar Atan gewesen sein, das teilte die US-Regierung mit. Atan wollte in Miami einreisen, wurde aber abgewiesen. Argentiniens Superstar Lionel Messi hat einen neuen Rekord aufgestellt. Durch sein Tor im Testspiel gegen Island ist er jetzt der älteste Torschütze in der Geschichte der Albiceleste. Und in Mexiko-Stadt fällt morgen in allen Schulen und Unis der Unterricht aus. Arbeiter sollen im Homeoffice bleiben. Damit soll ein Verkehrschaos zur WM-Eröffnung vermieden werden. Die Eröffnungsfeier beginnt dort nämlich um 11.30 Uhr vormittags.
4: Wir bleiben beim Fußball. Die Rückkehr von José Mourinho als Trainer zu Real Madrid ist perfekt. Wie Mourinhos bisheriger Verein Benfica Lissabon am Abend bekannt gab, zahlt der spanische Rekordmeister 15 Millionen Euro Ablöse für den Coach. Mourinho habe dem Wechsel laut der Mitteilung zugestimmt. Eine Bestätigung der Königlichen gab es zunächst nicht. Präsident Pérez aber hatte bereits angekündigt, dass Mourinho wieder Trainer werde. Zudem hatte sich Real gestern von Coach Alvaro Arbeloa getrennt und damit den Weg für eine Rückkehr Mourinhos freigemacht. Der Portugiese hatte Real bereits von 2010 bis 2013 einmal trainiert. Das Sportupdate mit Guido Ringel.
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6: A2 Magdeburg Richtung Berlin zwischen Lenin und Dreieck Werder. Behinderung nach einem Unfall. Auf der nördlichen A10 Richtung Dreieck Barnim steht ein defektes Fahrzeug zwischen Kreuz Oranienburg und Birkenwerder. A13 Berlin Richtung Dresden. Hinter dem Anschluss Großreschen. Behinderung nach einem Unfall. A24 Berlin Richtung Hamburg. Zwischen Dreieck Havelland und Krem steht ein defektes Fahrzeug. Stadtverkehr Berlin AVUS stadtauswärts. Zwischen Dreieck Funkturm und Spanischer Allee ist die rechte Spur gesperrt. Für Aufräumarbeiten nach einem Unfall. Es staut sich in diesem Bereich 20 Minuten mehr. A100 Stadtring Richtung Wedding. Vor der Baustelle Detbulder Straße staut es sich ab Kreuz Schöneberg mit etwa 10 Minuten Zeitverlust. Und in Richtung Treptow staut es sich vor der Abfahrt Treptow. Zur U-Bahn. Die Linie U1 fährt bis auf Weiteres wegen Bauarbeiten nicht zwischen Warschauer Straße und Nollendorfplatz. Nutzen Sie bitte alternativ die U3.
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6: Um 11.20 Uhr mit Annette Birke-Stumper. Der Untersuchungsausschuss zur rechtsextremistischen Anschlagsserie in Berlin-Neukölln hat seinen Abschlussbericht vorgelegt. Darin heißt es, dass es vor allem bei Polizei und Staatsanwaltschaft Defizite gab, sowohl in den Strukturen als auch bei der personellen und technischen Ausstattung. Kritik von Opfern der Anschläge sei teils nicht ausreichend gehört worden. Der Ausschuss fordert unter anderem mehr Informationsaustausch zwischen den Sicherheitsbehörden. In Neukölln waren zwischen 2016 und 2019 mindestens 70 rechtsextreme Angriffe verübt worden. Sie richteten sich gegen Büros von Politikern und Häuser von Menschen, die gegen Rechtsextremismus aktiv waren. Der Sozialverband VdK schlägt vor, dass der Staat mehr Geld durch steuerpolitische Maßnahmen einnehmen könnte. Vor dem Treffen von Gewerkschaften und Arbeitgebern im Kanzleramt heute Abend sagte VdK-Präsidentin Bentele im ZDF, die anstehenden Reformen dürften nicht durch Kürzungen im Sozialbereich finanziert werden. Da müsse man eher an die Erbschafts- und Vermögensteuer ran. Die Zukunft des Sozialstaates ist eines der Themen, die heute Abend im Kanzleramt besprochen werden sollen. Daran nehmen Vertreter der Regierungskoalition, der Gewerkschaften und der Arbeitgeberverbände teil. Hauptstadtkorrespondent Chris Berdrow.
7: Arbeitgeber und Gewerkschaften sollen die Gelegenheit bekommen, ihre Positionen zu den Reformplänen der Koalition vorzutragen. Ziel ist es, die schwächelnde Wirtschaft wieder in Fahrt zu bringen und zu neuem Wachstum zu kommen. Die Spitzenpolitiker verbinden mit dem Treffen im Kanzleramt die Hoffnung, dass sich ein gemeinsames Verständnis für die Probleme und die Lösungen ergibt.
6: Der Verteidigungspolitiker Schmidt hat die Initiative von Rüstungs- und Luftfahrtunternehmen für den Bau eines europäischen Kampfjets begrüßt. Das Bündnis aus 8 Firmen hat gestern bekannt gegeben, weiter an einem europäischen Kampfflugzeug arbeiten zu wollen. Eine entsprechende Vereinbarung soll heute im Rahmen der internationalen Luft- und Raumfahrtmesse ILA unterschrieben werden. Kerstin Reinsch, RBB 24.
2: Schmidt sagte im RBB 24 Inforadio, nach dem Aus des gemeinsamen deutsch-französischen Projektes FCAS sei das eine wichtige Initiative der deutschen Industrie. Das zeige, dass die Firmen an einen gemeinsamen europäischen Kampfjet glauben. Der SPD-Politiker zeigte sich zuversichtlich, dass viel der bisherigen Forschung in die künftige Entwicklung eines gemeinsamen Kampfjets einfließen kann. Die ILA in Schönefeld startet heute Nachmittag. Bis Freitag ist sie nur für Fachbesucher geöffnet, am Wochenende dann für alle. Laut dem Veranstalter sind die Tickets aber schon ausverkauft.
6: In Schönefeld gibt es zurzeit Verkehrsbehinderungen rund um die ILA. Wie ein Polizeisprecher dem RBB bestätigte, haben sich 4 Personen auf einer der Zufahrtsstraßen festgeklebt. Betroffen ist der Wiesenweg, der von der B96A abgeht und zum Messegelände führt. Die Straße kann erst wieder freigegeben werden, wenn alle Beteiligten von der Straße entfernt wurden. Es handelt sich um eine Gruppe, die sich gegen Waffenlieferungen an Israel wendet. Die USA und der Iran haben sich in der Nacht wieder gegenseitig angegriffen. Am frühen Morgen erklärte das amerikanische Regionalkommando den Einsatz für beendet. In der Nacht hatten zunächst US-Streitkräfte iranische Stellungen in der Nähe der Straße von Hormuz attackiert. Das Regionalkommando sprach von einer Antwort auf den Absturz eines amerikanischen Militärhubschraubers, für den Washington Teheran verantwortlich macht. Der Iran reagierte mit Attacken auf US-Stützpunkte in Jordanien, Kuwait und Bahrain. In Mexiko-Stadt haben demonstrierende Lehrer den Zugang zum Aztekenstadion blockiert. Dort soll morgen die Fußball-Weltmeisterschaft eröffnet werden. Staatspräsidentin Sheinbaum bezeichnete die Proteste als Provokation. Mexiko-Korrespondentin Jenny Barke.
8: Claudia Sheinbaum versicherte, dass trotz der Blockaden das Eröffnungsspiel garantiert stattfinden werde. Die mexikanischen Behörden würden sich auf keine Provokation einlassen. Zuvor hatte die Polizei bei den Lehrerprotesten in Mexiko-Stadt Sprengstoff sichergestellt. In einem Bus von anreisenden Demonstrierenden seien 59 Sprengsätze entdeckt worden, teilte das Innenministerium mit. Seit Tagen demonstrieren radikale Mitglieder der Lehrergewerkschaft CNTE. Neben höheren Gehältern fordern sie die Rücknahme einer umstrittenen Rentenreform. Sie blockieren Hauptstraßen in Mexiko-Stadt und haben im historischen Zentrum der Hauptstadt ein Zeltlager und Barrikaden errichtet.
6: Soweit die Nachrichten. 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Das Wetter. Heute mehr Wolken als Sonne. Im Tagesverlauf in der Prignitz und in Richtung Oder und Neiße Schauer und einzelne Gewitter bei Höchstwerten zwischen 19 und 22 Grad. Aktuell in Berlin-Treptow und Steglitz 19 Grad, in Potsdam 18 und Perleberg 16 Grad. Morgen ein Wechsel aus Sonne und Wolken. Immer wieder Schauer und einzelne Gewitter bis 19 Grad. Die Zeit 11.25 Uhr.
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2: Bad Saro am Scharmützelsee. Das ist eine ideale Umgebung, um einfach mal ganz unverkrampft zu sprechen über die Lage der ostdeutschen Wirtschaft zum Beispiel. Das Ostdeutsche Wirtschaftsforum, das kleine Davos, wie es auch liebevoll genannt wird, war in Bad Saro. Vertreter aus Politik, Wirtschaft und Zivilgesellschaft haben sich vergangene Woche dort ausgetauscht. Ja, und der Tenor war, viel ungenutzte Potenziale und das Vertrauen in die Politik, das schwindet. So klang das zumindest in Gesprächen, die Jan Palukat und Kendrick Heinz mit Besuchern des OWF geführt haben.
9: Also wir sind jetzt hier beim Ostdeutschen Wirtschaftsforum in der 11. Auflage. Eine Veranstaltung, die ein bisschen herausragt, weil sie am See, am Scharmützelsee eben in sehr gelöster Atmosphäre stattfindet und manche Unternehmenslenker auf einmal sehr hemdsärmelig werden. Wir, das sind Kendrick Heinz und Jan Palukat. Kendrick, der Osten, wenn man das heute überhaupt noch sagen kann, der sagt dir auch was, denn du kommst aus Sachsen. Da brummt die Wirtschaft ein bisschen mehr als in Brandenburg?
10: Ein bisschen mehr, hat aber auch eigene Probleme. Ich komme aus der Ecke um Zwickau, da ist Volkswagen natürlich ein großes Thema. Die ganzen Zulieferunternehmer kratzen alle ab, VW steht in der Krise und währenddessen boomt zum Beispiel bei Dresden die Chipindustrie, also ganz unterschiedlich.
9: Einer der Veranstaltungsorte, man hört ja auch die Stimmen, ist das Theater am See, das thront regelrecht über dem Scharmützelsee. Das bietet sich natürlich auch an, hier zu spazieren und Gesprächspartner zu finden, Kendrick, und das ist dir auch gelungen.
10: Genau, ich habe Herrn Kiesling getroffen, einen Unternehmer aus Cottbus, und mit dem habe ich hier schön neben der Terrasse in Ruhe ein Gespräch führen können.
9: Dann hören wir mal rein.
10: Also ich stehe jetzt mit Sebastian Kiesling von Pyropower GmbH. Wir stehen ein bisschen abseits. Herr Kiesling, sagen Sie mal kurz was zu Ihrer Firma. Was machen Sie?
11: Also wir sind ein kleiner Mittelständler, haben knapp 30 Kollegen, Mitarbeiter, und wir bauen und entwickeln Anlagentechnik, die die Dekarbonisierung, also die aktive Kohlenstoffeinspeicherung mit der Bereitstellung von Elektrizität und Wärme dezentral verbindet.
10: Jetzt wird oft davon gesprochen, der Osten Deutschlands hat ein extrem hohes wirtschaftliches Potenzial, das nicht ganz ausgenutzt wird. Auf der anderen Seite gibt es extrem viele wirtschaftliche Probleme und wirtschaftsschwache Regionen. Wie nehmen Sie als Unternehmer das wahr?
11: Jetzt ist immer die Frage, was erlebt man vor Ort? Wenn etwas statistisch als wirtschaftsschwache Region gilt, dann mag das von den Kennwerten her vielleicht sogar richtig sein. Es ist aber nicht so, dass dort nicht Chancen sind und Entwicklungspotenziale sind, die man sich zunutze machen kann und die man mit den Leuten vor Ort gemeinsam heben kann. Und meistens sind das Regionen, wo die Leute ganz besonders pfiffig sind, weil die gehen mit offenen Augen durch die Welt. Da bin ich absolut dafür, ja.
10: Oft wird ja über die wirtschaftlichen Leuchttürme gesprochen. In der Region Berlin ist das ja vor allem Tesla. Was muss denn getan werden, um kleine und mittlere Unternehmen wie ihr zu unterstützen?
11: Wenn man jetzt fragt, was muss getan werden, um das auszubauen, man muss im Endeffekt einfach die Möglichkeiten dafür geben. Und damit meine ich nicht die Geschäftsmöglichkeiten, das finden die Leute schon selber, sondern da geht es um Bürokratie, da geht es um Administration, da geht es um Attraktivität für neue Kollegen, da geht es um Infrastruktur. Und das sind die wichtigsten Punkte, um diese leidige, hauptsächlich negativ geführte Ost-West-Debatte dann auch möglichst in den nächsten Jahren auch endlich mal ad acta legen zu können.
9: So, und unterhalb vom Theater am See sind jetzt auch ein paar Demonstranten aufgezogen. Da können wir ja mal gucken, was hier los ist. Aber es ist relativ klein, ne? Wie sieht das hier aus?
10: Ja, also wir stehen hier gerade vorm See, hinter uns das Theater am See. Und wir haben ja eine Gegendemonstrantengruppe von vielleicht ein Dutzend Leute mit Plakaten und Postern. Aber Stimmung ist ja auch nicht wirklich.
9: Aber vielleicht kommt das ja. Keine Trillerpfeifen. Ne? Wir können ja mal gucken, was die Herrschaften hier sagen.
12: Guten Tag, Laue. Mein Name von der Bürgerinitiative Walderhalt Spreetal. Wir stehen hier, weil wir auf unser Anliegen aufmerksam machen wollen, dass natürliche Ressourcen endlich sind und wir aufhören müssen, diese natürlichen Ressourcen für Wirtschaftsmaximierung aufs Spiel zu setzen. Wir meinen damit ganz konkret, dass es Pläne sowohl der Landesregierung als auch hier der Gemeinden gibt, ein großes Waldgebiet bei Fürstenwalde zu roden und dort eine Industrieansiedlung hinzusetzen.
9: Was soll denn das für eine Industrie sein?
12: Ja, das weiß niemand. Auch die Wirtschaftsförderung Berlin-Brandenburg hält sich da bedeckt.
9: Es gibt ja wahrscheinlich bei Ihnen im Kreis schon auch Leute, die ganz froh wären, wenn es ein paar Jobs gibt, oder? Da ist so ein Zielkonflikt.
12: Wir können den Zielkonflikt nicht erkennen, weil wir eigentlich im Kreis genügend Jobs haben. Wir haben eigentlich eher Fachkräftemangel.
9: Vielen Dank. So, und jetzt konnte ich gestern mit einer Frau sprechen, die aus Magdeburg kommt und eine große Nummer ist, mal salopp gesagt, bei Hexal, Generika-Hersteller, gehört heute zum Sandoz-Konzern, also ist schweizerisch. Und das war gestern ein sehr interessantes Gespräch, das können wir uns mal anhören. Grit Müller ist auch nach Bad Saarow gekommen, aus dem Großraum Magdeburg, wo die Firma, die es mal gab, Hexal, mit der Marke, die es immer noch gibt, die aber jetzt zum schweizerischen Sandoz-Konzern gehört, die größte deutsche Produktionsstätte hat. Richtig?
13: Korrekt, jawohl.
9: Und Sie verantworten das als Standortleiterin, als Geschäftsführerin dort. Also Sie sorgen dafür, dass da Generika, also das sind Nachahmerprodukte, das sind jetzt nicht die neu entwickelten Medikamente, ihren Weg finden in die Produktion. Sind das auch Produkte, die immer mal wieder in den Schlagzeilen sind, weil es da Knappheiten gibt?
13: Ja, korrekt. Also Sie haben vielleicht unser berühmtestes Beispiel vor 2 Jahren gehört, Tamoxifen. Da haben wir am Ende des Tages, traurig aber wahr, den deutschen Markt retten müssen, weil ein Wettbewerber aus technischen Gründen ausgestiegen ist. Und
9: was ist das für ein Präparat?
13: Das ist ein Brustkrebsmedikament.
9: Und Sie hatten da so viele Reserven, dass Sie da einfach hochfahren konnten?
13: Nee, Reserven hatten wir nicht. Es ist zu Lasten von anderen Medikamenten gegangen. Haben auch Märkte umgeschiftet, um dann den deutschen Markt zu versorgen.
9: Ich erinnere mich, als ich das letzte Jahr oder vorletzte Jahr hier beim Wirtschaftsforum war, das war vielleicht auch ein Zufall, aber da waren lauter Wessis meine Ansprechpartner. Das ist schon eigentlich erstaunlich, dass so viele Jahre nach der Wende man dann vielleicht doch immer noch so ein bisschen ein Unikum ist als Ostdeutsche und dann auch noch Frau. Die Dinge wandeln sich natürlich auch beim Ostdeutschen Wirtschaftsforum. Das ist neue Normalität?
13: Ich würde es hoffen. Naja, wenn ich mich umgucke, bin ich schon flächendeckend eher so alleine im Gefilde, ja, also nicht alleine, aber es erstarkt zumindest, aber es braucht halt auch Fürsprecher. Am Ende des Tages werden hohe Positionen durch Sichtbarkeit besetzt und wenn wir jetzt in den Osten schauen und weit weg von Konzernzentralen sitzen, wo Sichtbarkeit notwendig dann wäre, um Rollen mit Gewächsen aus der Region zu besetzen, dann sind wir vielleicht manchmal auch nicht stark genug im Selbstmarketing und das braucht halt dann entsprechend auch Zeit und Energie. Ne?
9: Und Sie engagieren sich mit hier auch im Ostdeutschen Wirtschaftsforum in einer Initiative von Chefs, von Geschäftsführerinnen und Geschäftsführern für Demokratie. Vielleicht sagen Sie mal, was Sie da bewogen hat, warum das jetzt nötig ist.
13: Man stellt immer wieder fest, dass Demokratie und politische Bildung stets leidet. Sprich, wo bekomme ich denn meine Informationen her? Wie wähle ich vielleicht in einem Wahlszenario auch aus? Und ich finde es persönlich erschreckend, wenn dort ausschließlich auf TikTok und Instagram zurückgegriffen wird und man am Ende des Tages gar nicht mehr über Inhalte Wählergruppen definieren kann. Und deswegen finde ich, ist es wichtig, dass wir dort das Thema Demokratie und politische Bildung wieder aufs Tableau bringen und auch den jungen Menschen vor allen Dingen näher bringen.
9: Also die Leute, auch die jungen Leute, sind oft nicht richtig ausreichend politisch gebildet und deswegen wählen sie möglicherweise auch Parteien, die vielleicht jetzt nicht die höchste Wirtschaftskompetenz haben?
13: Am Ende des Tages geht es definitiv darum, dass ich zumindest mich damit befasst habe, wie bin ich denn persönlich betroffen von einem Wahlprogramm. Und Sie sehen in mir eine berufstätige Mutter. Mein Mann hat einen Vollzeitjob und Sie können sich vorstellen, dass ich wenig Interesse habe, wieder einherzugehen oder überhaupt, dass es tragbar ist in einem Bundesland wie Sachsen-Anhalt, dass nicht beide Partner zu Hause berufstätig sind.
9: Also der Elefant im Raum, eine Partei mit A. Und es ist schon interessant, dass wenige auf dem Forum den Parteinamen wirklich ausgesprochen haben. Man redet so ein bisschen drumherum. Stattdessen gab es eine Initiative von Unternehmen aus dem OWF, dem Wirtschaftsforum. Und da ist eher allgemein davon die Rede, radikale Ideen gefährden die Demokratie, man müsse für Menschenwürde und Rechtsstaat eintreten. Kendrick, du hast ja die Vorstellung dieser Initiative hier in Bad Saarow angehört. Was ist das Ziel da eigentlich? Worum geht's da?
10: Das Ziel ist es, dass man die Unternehmer hier im OWF zusammenbringt, um ein Zeichen zu setzen gegen antidemokratische Parteien und antidemokratische Bestrebungen. Denn so wurde das hier präsentiert. Eine Studie wurde vorgestellt, dass sich viele Arbeitnehmer wünschen, dass sich die Unternehmensleitung positioniert. Es wurde aber gleichzeitig festgestellt, dass die Arbeitnehmer nicht vorgeschrieben bekommen wollen, wen sie wählen sollen, aber der Arbeitgeber soll sich klar zur Demokratie positionieren. Und das soll in diesem Forum umgesetzt werden mit dem Titel Unternehmen für Demokratie. Man will ein Zeichen setzen, aber doch nicht zu deutlich.
9: Also politisch aufgeladene Stimmung im Osten. Wirtschaftlich steht die Region gar nicht so schlecht da. Wettbewerbsberichte, Barometer, Regionalstudien, die bescheinigen dem Osten total hohes Potenzial. Es gibt dort Flächen, es gibt viele Hochschulen und Forschung, es gibt erneuerbare Energien en masse.
10: Ja, das Potenzial ist groß, aber gleichzeitig ist auch die Ernüchterung groß, weil eben viele Potenziale nicht genutzt werden. Man kann sozusagen von einem Superläufer mit Superschuhen, aber müden Beinen sprechen.
9: Ja, schwache Investitionslage auch im Osten, besonders schwach, noch schwächer als im Westen. Ich habe dazu mit Joachim Ragnitz vom IFO-Institut gesprochen. Das sitzt zwar in München, hat aber eine Dresdner Dependance. Und der Dependance-Leiter sagt, diese ganzen Leuchttürme, die Halbleiter aus Dresden, die Teslas aus Grünwalde bei Berlin, das ist alles ein großer Erfolg. Und dann kommt aber ein großes Aber.
14: Das wächst alles super, aber diese Ausstrahleffekte, die man eigentlich sich erhofft, dass halt auch ringsherum was passiert, die sind äußerst schwach ausgeprägt. Nehmen wir Grünheide, da ist so ein bisschen um Grünheide herum, aber selbst die Arbeitskräfte kommen häufig aus Polen angefahren, wohnen noch nicht mal hier in der Gegend. Ne? Also hat dann auch keinerlei Effekte auf die regionale Nachfrage da. So ähnlich sieht das anderswo auch aus.
9: So, Kenrick, mehrere Tage hier in Bad Saro am Scharmützelsee, Politprominenz, Gespräche mit Unternehmern, Unternehmensleitern, Mittelständlern. Was ist dein Fazit? Was nimmst du mit von deinem ersten OWF?
10: Die Veranstaltung hat Potenzial. Man kann bestimmt noch mehr draus machen, aber ich glaube, man muss breiter auf die unternehmerische Masse gehen.
9: Zu elitär am Ende doch?
10: Sozusagen, ja.
9: Für mich interessant, wie in Deutschland auch, eine endlos Diskussionsschleife. Die These, dass der Osten Transformation kann und deswegen jetzt vorangehen kann, die habe ich genau so im letzten Jahr gehört. Und jetzt wurde wieder gesagt, wir können vorangehen, wir können den Westdeutschen zeigen, wie man Veränderungen macht. Mir hat einer gesagt, hier so ein Quatsch, das Wort Transformation, da gehen alle roten Ampeln im Osten, da sagen viele, um Gottes Willen, nicht schon wieder. Damit sind wir schon am Ende mit unserem gemeinsamen Blick hier auf das OWF, das Ostdeutsche Wirtschaftsforum, und geben zurück ins Funkhaus nach Berlin.
10: Tschüss aus Bad Saro.
2: Transformation, also anscheinend ein Reizwort beim Ostdeutschen Wirtschaftsforum. Jan Palukat und Kenrick Heinz waren das mit Eindrücken von vor Ort.
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15: Mit Sören Hinze. Mercedes-Benz steigt in das Geschäft mit Drohnenabwehr ein. Das berichtet die Financial Times. Demnach will Mercedes-Benz mit dem Münchner Startup Titan Technologies zusammenarbeiten. Beide Unternehmen haben laut Medienbericht eine entsprechende Absichtserklärung unterzeichnet. Der Autobauer soll das Fahrzeug für mobile Abwehrsysteme liefern. Und zwar das Chassis vom Kleintransporter Sprinter. Dieser soll mit Sensoren und Abschussvorrichtungen für Abfangdrohnen von Titan ausgestattet werden. Die Fußball-Weltmeisterschaft versetzt die Deutschen kaum in Konsumlaune. Nur knapp jeder Fünfte will Fanartikel kaufen, so eine Umfrage des Nürnberger Instituts für Marktentscheidungen. 1000 Männer und Frauen wurden befragt. Immerhin jeder Zehnte gab an, wegen der WM neue technische Geräte wie Fernseher oder Beamer kaufen zu wollen. Am ehesten würden die Leute noch im eigenen Haus häufiger kochen oder grillen, mehr Getränke konsumieren, jeweils 27%, oder Lieferdienste nutzen, 20%. Etwa jeder Dritte plant, Spiele beim Public Viewing oder in der Gastronomie anzuschauen. Bosch setzt einen neuen Fokus auf Robotik und KI. Ursache ist die massive Ertragskrise im klassischen Automobilgeschäft. Bosch bewege die Zukunft auf Rädern und mit Armen, sagte die Digitalchefin Tanja Rückert auf dem Branchentreffen Bosch Connected World in Berlin. Eine wichtige Rolle dabei spielen mikroelektromechanische Systeme, sogenannte MEMS-Sensoren. Mit diesen Sensoren, in denen Bosch bereits Weltmarktführer ist, bekommen Roboter einen feinen Tastsinn, um etwa ein empfindliches Glas von einem robusten Gegenstand zu unterscheiden. Und das war das Wirtschaft-Update mit Sören Hinze.
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6: Vorsicht auf der südlichen A10 Richtung Dreieck Spreeau. Zwischen Schönefelder Kreuz und Königs Wusterhausen Behinderungen durch ein liegen gebliebenes Fahrzeug. B167 Friezen-Eberswalde. Zwischen dem Abzweig nach Alfran Zuckerfabrik und Bad Freienwalde ist ein Fahrzeug mit Motorschaden liegen geblieben. Hier gibt es auch Behinderungen wegen einer Ölspur. A2 Magdeburg Richtung Berlin. Zwischen Lenin und Dreieck Werder Behinderungen nach einem Unfall. A13 Berlin Berlin Richtung Dresden. Hinter dem Anschluss Großrieschen Behinderungen nach einem Unfall. A24 Berlin Richtung Hamburg. Zwischen Dreieck-Havelland und Krem steht ein defektes Fahrzeug. Stadtverkehr Berlin, Abus stadtauswärts zwischen Dreieck-Funkturm und Spanischer Allee ist die rechte Spur gesperrt. Für Aufräumarbeiten nach einem Unfall. Es staut sich in diesem Bereich 20 Minuten mehr. A100 Stadtring Richtung Wedding von der Baustelle Detmolder Straße staut es sich ab Kreuz Schöneberg mit etwa 10 Minuten Zeitverlust und in Richtung Treptow staut es sich vor der Abfahrt Treptow.
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6: Um 11.40 Uhr mit Annette Birke-Stumper. Der Untersuchungsausschuss zur rechtsextremistischen Anschlagsserie in Berlin-Neukölln hat seinen Abschlussbericht vorgelegt. Darin heißt es, dass es vor allem bei Polizei und Staatsanwaltschaft Defizite gab, sowohl in den Strukturen als auch bei der personellen und technischen Ausstattung. Kritik von Opfern der Anschläge sei teils nicht ausreichend gehört worden. Der Ausschuss fordert unter anderem mehr Informationsaustausch zwischen den Sicherheitsbehörden. In Neukölln waren zwischen 2016 und 2019 mindestens 70 rechtsextreme Angriffe verübt worden. Sie richteten sich gegen Büros von Politikern und Häuser von Menschen, die sich gegen Rechtsextremismus positioniert hatten. Vor dem Spitzentreffen im Kanzleramt mit Gewerkschafts- und Arbeitgebervertretern fordern alle Seiten schnelle und faire Reformen. Unionsfraktionsvize Müller mahnte im ZDF an, Tarifverträge nicht aufzuweichen.
16: Wenn die Arbeitnehmerseite Sorge hat, dass Tarifverträge umschifft werden, dann müssen wir nicht nur die Sorge nehmen, sondern klar sagen, gut bezahlte Arbeitsplätze in Deutschland bringen auch gute Leistung in den Betrieben. Das haben wir viele Jahrzehnte lang gesehen. Wir waren nie die günstigsten Standorte. Wir waren aber die, die Innovationen gebracht haben. Und das hat vor allem mit gut bezahlten Arbeitsplätzen zu tun. Und wenn man sich gemeinsam als Tarifpartner darauf verständigt, glaube ich auch, dass diese roten Linien auch seitens der Arbeitgeberverbände an diesem Tag nicht ausgesprochen gehören.
6: Sepp Müller, Vizefraktionschef der Union im Bundestag. Heute Abend wollen die Spitzen der Koalition mit den Sozialpartnern über Reformen, etwa in den Bereichen Steuern und Rente, sprechen. Aus Sicht der Spitzenverbände der Wirtschaft muss es ein Gesamtpaket für mehr Wettbewerbsfähigkeit, Wachstum und Beschäftigung geben. Der SPD-Verteidigungspolitiker Schmidt hat es begrüßt, dass mehrere Rüstungs- und Luftfahrtunternehmen einen europäischen Kampfjet bauen wollen. Nach dem Aus des gemeinsamen deutsch-französischen Projekts FCAS sei das eine wichtige Initiative der deutschen Industrie, sagte er im rbb24-Inforadio. Zudem könne viel der bisherigen Forschung und Entwicklung in ein künftiges Kampfjet-Projekt einfließen. Gestern hatte ein Bündnis aus 8 Firmen bekannt gegeben, weiter an einem europäischen Kampfjet arbeiten zu wollen. Eine entsprechende Vereinbarung soll heute im Rahmen der internationalen Luft- und Raumfahrtmesse ILA unterschrieben werden. Die ILA in Schönefeld wird am Nachmittag von Bundeskanzler Merz eröffnet. Immer mehr neue Häuser in Deutschland werden mit Wärmepumpen beheizt. In knapp 3/4 der rund 59.000 Wohngebäude, die im vergangenen Jahr fertiggestellt wurden, werden hauptsächlich klimafreundliche Wärmepumpen genutzt, wie das Statistische Bundesamt mitgeteilt hat. Aus der ARD-Klimaredaktion Kater Jansen.
17: Bei den Häusern, die in Planung sind, setzen sogar 87% auf die Wärmepumpe. Allerdings betrifft das weiter vor allem Ein- und Zweifamilienhäuser. Neubauten mit Mehrwohnungen hatten zuletzt in nur etwas mehr als der Hälfte der Fälle eine solche Heizung. Morgen wird der Bundestag das neue Gebäudemodernisierungsgesetz debattieren. Das soll das bisherige Heizungsgesetz ablösen und auch im Neubau wieder Gas- und Ölheizungen zulassen. Während Gasheizungen vor 10 Jahren noch mehr als die Hälfte der Heizungen im Neubau ausgemacht haben, waren es zuletzt nur noch rund 11%.
6: Die USA und der Iran haben sich in der Nacht wieder gegenseitig angegriffen. Am frühen Morgen erklärte das amerikanische Regionalkommando den Einsatz für beendet. In der Nacht hatten zunächst amerikanische Streitkräfte iranische Stellungen in der Nähe der Straße von Hormuz attackiert. Das Regionalkommando sprach von einer Antwort auf den Absturz eines amerikanischen Militärhubschraubers, für den Washington Teheran verantwortlich macht. Der Iran reagierte mit Attacken auf US-Stützpunkte in Jordanien, Kuwait und Bahrain. In Mexiko-Stadt blockieren Lehrer die Zugänge zum Aztekenstadion, in dem morgen die Fußball-WM eröffnet werden soll. Sie fordern höhere Löhne und einen Stopp der angekündigten Rentenreform. Staatspräsidentin Sheinbaum sprach von einer Provokation, auf die sie sich die Behörden nicht einlassen würden. Das Eröffnungsspiel werde garantiert stattfinden. Nach Angaben des Innenministeriums wurden in einem Bus von anreisenden Demonstranten Dutzende Sprengsätze entdeckt. Schon in der vergangenen Woche hat es gewalttätige Auseinandersetzungen zwischen Protestierenden und der Polizei gegeben. Soweit die Nachrichten. 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Das Wetter. Heute mehr Wolken als Sonne, im Tagesverlauf in der Prignitz und in Richtung Oder und Neiße Schauer und einzelne Gewitter. Bei Höchstwerten zwischen 19 und 22 Grad. Aktuell in Berlin, Treptow und Steglitz 19 Grad, in Potsdam 18 und Perleberg 16 Grad. Morgen ein Wechsel aus Sonne und Wolken, immer wieder Schauer und einzelne Gewitter bis 19 Grad. Die Zeit 11.45 Uhr.
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2: Hier ist Merit Reh. Ja, viel Zeit ist nicht mehr bis zur parlamentarischen Sommerpause. Aber bis dahin hat die Bundesregierung noch einiges vor. Bis Anfang Juli will sie ihr großes Reformpaket durchbringen. Vorher braucht es aber noch ein bisschen Überzeugungsarbeit. Heute Abend sind die Gewerkschafts- und Arbeitgebervertreter ins Kanzleramt eingeladen. 3 Stunden wollen sie miteinander sprechen. Es soll um Wachstum und Beschäftigung gehen. In der Einladung ist die Rede von mutigen und entschlossenen Reformen, die es jetzt braucht. Aber kein Druck natürlich. Philipp Eckstein aus dem Hauptstadtstudio, der schaut auf die Gespräche und die Perspektiven.
18: Was wird das heute Abend im Kanzleramt? Der Startschuss und Auftakt für weitreichende Reformen, der Schulterschluss zwischen Arbeitgebern, Arbeitnehmern und Politik oder doch nur ein Austausch unterschiedlicher Positionen? Für Bundesfinanzminister und SPD-Chef Lars Klingbeil
19: geht es um die alles entscheidende Frage, wie sieht eigentlich ein vernünftiger Weg zu Wachstum aus? Und da bin ich gespannt, welche konkreten Ideen die Sozialpartner haben.
18: Den Sozialpartnern, also Gewerkschaften und Arbeitgeberverbänden, hatte Bundeskanzler Friedrich Merz vor dem Treffen einen konkreten Auftrag gegeben.
20: Selbst aufzuschreiben und vorzuschlagen, was sie denn gemeinsam uns, der Politik in dieser Koalition, gerne mit auf den Weg geben möchten.
18: Und um es deutlich zu machen, betonte der CDU-Chef und Kanzler.
20: Und ich erwarte, dass die Beteiligten, die Gewerkschaften wie die Industrie- und Arbeitgeberverbände, dies auch am nächsten Mittwoch tun.
18: Nur hört man sich bei Gewerkschaften und Arbeitgeberverbänden um, dann wird deutlich, wie tief die Gräben sind, wie groß das wechselseitige Misstrauen und auch ganz grundsätzlich, wie unterschiedlich der Blick auf mögliche Reformen ist. Gerade einmal 3 Stunden soll das Treffen im Kanzleramt dauern und die Spitzen von CDU, CSU und SPD möchten dort über 4 Themen sprechen. Sozialreform, Steuerpolitik, Bürokratieabbau und Arbeitsrechte.
21: Man wird nach dem Austausch besser als zuvor feststellen können, inwieweit Reformen in einem Korridor des Konsenses stattfinden oder nicht.
18: Sagt der Sprecher der Bundesregierung Stefan Cornelius. Und auch SPD-Fraktionschef Matthias Mirsch wünscht sich eine breite Basis, auch mit Beteiligung der Länder.
22: Dass wir dann ein großes Legitimationstableau haben, wenn es vor allen Dingen auch um die Reformen geht.
18: Ein Konsenskorridor, ein Legitimationstableau. Übersetzt, die Regierung sucht Unterstützung für ihre versprochenen Großreformen. Nur aktuell deutet wenig darauf hin, dass das gelingt. Für AfD-Chefin Alice Weidel ein
23: Desaster mit Ansage.
18: Sie ist sich sicher.
23: Es wird nichts. Es wird einfach nichts. Und was soll das schon werden, wenn nach einem Jahr eigentlich nichts geworden ist?
18: Wobei Weidel vor allem auch die Gewerkschaften kritisiert. Ganz anders sieht das die Linke im Bundestag. Fraktionschefin Heidi Reichenick erhofft sich gerade von den Gewerkschaften ein Stoppschild.
24: Ich sag mal ganz ehrlich, alles, was weg von dem geht, was diese Regierung gerade an sozialen Kahlschlägen plant, wäre schon mal ein Vorteil.
18: Und Grünen-Fraktionschefin Katharina Dröge wirft dem Kanzler vor, die Bevölkerung zu belehren und zu beschimpfen, anstatt nach Kompromissen zu suchen. Den Austausch heute findet sie richtig, betont aber:
24: So ein Treffen darf nicht alleine ein Kaffeekränzchen sein.
18: Zumindest das sieht auch SPD-Fraktionschef Mirsch so.
22: Aus meiner Sicht darf es nicht nur ein Kaffeekranz sein, der eine Eintagsfliege darstellt.
18: Kaffee und Kuchen sind aber ohnehin nicht geplant. Das Kanzleramt teilt mit. Bei den Gesprächen wird es ein leichtes Abendessen geben.
2: Ein leichtes Abendessen für wahrscheinlich nicht so leichte Gespräche im Kanzleramt. Informationen waren das von Hauptstadtkorrespondent Philipp Eckstein. Ja, die schwarz-rote Koalition würde sich freuen, wenn man heute Abend schon mal gemeinsame Ansätze finden könnte, um der deutschen Wirtschaft zu helfen zum Beispiel. Es klingt aber nicht unbedingt nach Schnittmengen oder gemeinsamen Vorstellungen, wenn die Chefin des Deutschen Gewerkschaftsbunds, Jasmin Fahimi, vorher sagt, es ist alles fehlgeleitet bei den Reformplänen der Bundesregierung, weil der Fokus eben auf Sparen und Kürzen liegt. Und eher skeptisch klang vor den Gesprächen heute Morgen auch Sebastian Dulin im Interview mit unserer Moderatorin Dörte Naht. Dulin ist Direktor des Instituts für Makroökonomie und Konjunkturforschung der gewerkschaftsnahen Hans-Böckler-Stiftung.
0: Ja, ich bin auch nicht so sicher, ob da heute Abend so viele Gemeinsamkeiten dabei rauskommen. Denn aus meiner Sicht ist das Problem, dass auch durch die Reformrhetorik der Bundesregierung, vor allem des Kanzlers, der erst einen Herbst der Reformen, dann einen Frühjahr der Reformen versprochen hat, dass da Erwartungen bei den Arbeitgebern geschürt worden sind, die eben nicht konsensfähig sind. Also da wird vor allem gehofft, dass bei den Sozialreformen eben Lasten auf die Arbeitnehmerinnen und Arbeitnehmer abgewälzt werden, also zum Beispiel Kürzungen beim Krankengeld oder Kürzungen beim Zahnersatz oder jetzt tatsächlich Rentenkürzungen, die dann dazu führen, dass auch die Arbeitgeber weniger Beiträge zahlen müssen. Und das sind ja jetzt keine Reformen, die die Gewerkschaften mitgehen können, sind auch aus meiner Sicht keine Reformen, die der deutschen Wirtschaft mehr Wachstum bringen werden.
1: Wachstumsfördernd ist da das Stichwort, denn es geht ja darum, der Wirtschaft wieder auf die Beine zu helfen. Und da sagt die Arbeitgeberseite, bitte Entlastung für uns, also keine weiteren Sozialabgaben, Steuersenkung, weniger Bürokratie, flexiblere Arbeitszeiten sind da die Stichworte. Sind denn da von Gewerkschaftsseite Kompromisslinien sichtbar?
0: Naja, die Frage ist ja wirklich, ob diese längeren Arbeitszeiten und Abbau von Bürokratie und was es da alles gibt, oder vor allem so Dinge, also beim Abbau von Bürokratie, das sind ja Sachen, wo wahrscheinlich auch die Gewerkschaften zum Teil mitgehen würden, aber jetzt gerade längere Arbeitszeiten oder Abschaffung von Feiertagen, das sind ja Dinge, wo es wirklich fraglich ist, ob die jetzt Wachstum bringen. Denn das Problem der deutschen Wirtschaft ist, dass wir nicht mehr so gut exportieren wie früher und vor allem nach China und in die USA nicht mehr so gut exportieren. Und das hat damit zu tun, dass Donald Trump brutale Zölle gegen deutsche Produkte erhoben hat. Das hat damit zu tun, dass China ganz viele Industrien subventioniert und fördert, die mit deutschen Unternehmen konkurrieren und dadurch eben deutsche Unternehmen aus den chinesischen Märkten verdrängt werden und auch aus anderen Märkten. Und das sind alles Probleme, die kann man nicht dadurch lösen, dass man ein paar Stunden mehr arbeitet oder ein bisschen mehr Arbeitszeitflexibilität schafft, sondern das sind wirklich Dinge, da müsste man eine echte Industriepolitik machen. Und soweit ich gesehen habe, stand das auch noch nicht mal auf der Frage- oder Diskussionsliste für heute Abend.
1: Was heißt denn echte Industriepolitik?
0: Tja, dass man sich überlegt, wie schaffe ich es, dass Produkte in Europa auch vor chinesischen Importen geschützt werden, wenn das Dumping-Importe sind. Also zum Beispiel, wie schaffe ich es, dass die E-Autoindustrie in Europa auch bei den Batterien vorankommt, bei der Produktion. Das kann man machen über gewisse Schutzzölle für bestimmte Produkte. Das kann man machen über gewisse Subventionen. Und das kann man auch machen, wie die Europäische Kommission jetzt angefangen hat, über sogenannte Buy-European-Klauseln. Das heißt, dass bestimmte Produkte, wenn sie subventioniert werden, wenn man einen Zuschuss für ein E-Auto kriegt, dass dann eben auch die Wertschöpfung in Europa stattfinden muss. Und das machen ganz viele andere Länder auch. Das macht übrigens ja auch China so. Und auch Kanada hat jetzt solche Programme. Da müsste man eben drauf gucken. Das müsste man zielgenau machen, um eben das Problem der deutschen Wirtschaft an der Wurzel zu packen und nicht irgendwo im Sozialbereich zu versuchen, von Arbeitnehmer und Arbeitnehmerinnen zu den Unternehmen umzuverteilen.
1: Dennoch bleibt ja das Problem bestehen, dass die Rente ein Demografieproblem hat und auch die Krankenkasse und die Pflegeversicherung Milliardenlöcher aufzuweisen haben. Wie spielt das dann da rein?
0: Es gibt sicherlich bei den Sozialversicherungen eine ganze Reihe von Dingen, die man sich mal angucken müsste. Also zum Beispiel bei der Krankenversicherung. Wir haben in Europa anderthalb mal so viel Ausgaben für Medikamente pro Kopf wie andere Länder. Ja, bei uns verdienen die niedergelassenen Ärzte im Vergleich zum Rest der Bevölkerung deutlich mehr als in anderen europäischen Ländern. Die haben ganz viel Doppeluntersuchungen und Leute sind bei uns sehr, sehr lange im Krankenhaus. Die Ergebnisse sind nicht richtig gut. Das sind Effizienzprobleme. Da muss man mal gucken, was läuft da eigentlich falsch in diesen Systemen. Aber was im Moment passiert, ist ja einfach, dass man irgendwo probiert, die Lasten zu verschieben und dass man nicht anguckt, wie kann ich eigentlich das Krankenversicherungssystem zum Beispiel effizienter machen.
2: Das meint Sebastian Dulin, Direktor des Instituts für Makroökonomie und Konjunkturforschung der gewerkschaftsnahen Hans-Böckler-Stiftung. Die Spitzen der Regierungskoalition kommen heute Abend im Kanzleramt mit Vertretern von Gewerkschaften und Arbeitgebern zusammen.
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2: Am Maxim-Gorki-Theater in Berlin gibt es im Sommer einen großen Wechsel. Ja, und der sorgt für sehr viele Emotionen, auch sehr viel Diskussion. Die Intendantin Shermin Langhoff geht nach 13 Jahren. Und mit ihr geht auch fast das komplette Ensemble. Sämtliche Inszenierungen werden abgespielt und gibt's dann nicht mehr. Warum damit eine Ära zu Ende geht, das hat mir vorhin unsere Theaterkritikerin Barbara Behrendt erklärt.
4: Ja, weil es diese Art Theater vorher noch an keinem Stadttheater in Deutschland gab. Also Shermin Langhoff hat ja diesen Begriff des sogenannten postmigrantischen Theaters erfunden. Und zuerst dachte man, dass es da einfach um ein Ensemble mit Migrationshintergrund geht. Und der erste Hit unter Langhoff, der sie vom Ballhaus Naunienstraße dann auch ans Gorki gebracht hat, war Verrücktes Blut. Da spielt das Ensemble so richtige Klischeetürken, die nur Straßenslang drauf haben, die von ihrer Lehrerin mit der Knarre gezwungen werden, die schöne deutsche Sprache korrekt zu sprechen. Das war natürlich Satire und ich habe nicht gleich verstanden, warum dieses Team auch am Gorki jetzt nur diese migrantischen Geschichten spielt und nicht eben auch andere Figuren. Aber genau darum ging es eben.
2: Und warum diese Stoffe?
4: Man wollte eben die eigenen Geschichten erzählen, weil sie in Deutschland wenig bekannt waren. Das hat, glaube ich, auch unser Deutschlandbild auch einfach nochmal anders geprägt. Und es hat eben auch ein anderes Publikum angezogen, also ein eher theaterfernes Publikum, das aber mit diesen Geschichten was anfangen konnte. Plus junge Leute, die kamen dann aber eher für diese aktivistischen Abende, die es eben auch gab.
2: Ja, wie kann ich mir diese Abende denn jetzt dann vorstellen? Also was war da wichtig oder wie sahen die aus?
4: Ja, also mit diesen aktivistischen Abenden kamen eben auch die großen Konflikte auf die Bühne, die sonst nicht so wahrgenommen worden sind in der Kultur. Also der Genozid an den Armeniern, der Rassismus gegen Roma und Sinti. Das waren mitunter auch ganz schön aggressive Agitprop-Abende, daher auch der Ruf, dass am Gorki für die Aussagen applaudiert wird, nicht so sehr für die Kunst. Da ist schon auch manches schiefgegangen. Aber dann gab es eben auch die großen Sternstunden der israelischen Regisseurin Yael Ronen, ihre Stücke, die sie entlang der Biografien des Ensembles geschrieben hat und dann eben auch sehr klug und komisch inszeniert hat über die Jugoslawienkriege, den Nahostkonflikt. Es waren höchst unterhaltsame Debattenmusicals zum Thema Cancel Culture, MeToo, Klimawandel und diese intelligente politische Boulevardunterhaltung, das war der Sound des Gorki und damit ist es eben auch vielfach ausgezeichnet und auf Festivals eingeladen worden.
2: Ja, klingt auch wie so ein riesiges Spielzimmer irgendwie. Was aber den Führungsstil von der Intendantin Langhoff angeht, da gab es ja viel Kritik. Wie schwer würdest du sagen, wiegt diese Kritik im Vergleich zu all dem Positiven, das sie hier ja auch anscheinend geleistet hat?
4: Na, die wiegt schon schwer. Also das Ensemble hat sich ab 2019 schon an den Senat gewandt wegen, so hieß es, Mobbing und Machtmissbrauch der Chefin, ist an die Presse gegangen. Konkret hat Langhoff dazu nie Stellung genommen. Es gab Mediation, viel passiert ist aber offenbar nicht und ihr Vertrag wurde dann bis 2026 einfach verlängert. Das war aus meiner Sicht ein Versagen des damaligen Kultursenators Lederer, dass das kaum aufgearbeitet worden ist. Insofern finde ich es schon richtig, dass Langhoffs Vertrag nicht verlängert wird. Aber das, was jetzt die neue Intendantin Charla Ilk aufbaut, also so einen internationalen Kunstort, das ist eben die Abschaffung dieses politischen, diversen Unterhaltungstheaters, das es in Berlin sonst nicht gibt. Die AfD wird froh sein, die wollte das Gorki immer schon schließen. Dieses diverse Publikum am Gorki, das verliert aber seine Heimat und dafür gibt es in Berlin bislang auch noch keinen Ersatz.
2: Am Samstag geht die Intendanz von Shermin Langhoff mit einem Konzert mit Liedern aus 13 Jahren Theater zu Ende. Hintergründe waren das von unserer Theaterkritikerin Barbara Behrendt. Blick aufs Wetter. Viele Wolken heute am Anfang des Tages. Später zeigt sich dann aber noch die Sonne. Im Tagesverlauf kann es dann auch Schauer und Gewitter geben. Maximal 21 Grad haben wir heute.
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6: Mit Annette Birke-Stumper. A2 Magdeburg Richtung Berlin zwischen Lenin und Dreieck Werder Behinderungen nach einem Unfall. Vorsicht auf der südlichen A10 Richtung Dreieck Spreeau zwischen Schönefelder Kreuz und Königs Wusterhausen Behinderungen durch ein liegen gebliebenes Fahrzeug. A13 Berlin Richtung Dresden hinter dem Anschluss Großrieschen Behinderungen nach einem Unfall. A24 Berlin Richtung Hamburg zwischen Dreieck Havelland und Kremm steht ein defektes Fahrzeug. B167 Vriezen-Eberswalde zwischen dem Abzweig nach Altranft, Zuckerfabrik und Bad Freienwalde ist ein Fahrzeug mit Motorschaden liegen geblieben. Hier gibt es auch Behinderungen wegen einer Ölspur. Stadtverkehr Berlin, Avus stadtauswärts zwischen Dreieck Funkturm und Spanischer Allee ist die rechte Spur gesperrt. Für Aufräumarbeiten nach einem Unfall staut sich in diesem Bereich 20 Minuten mehr. Und A100 Stadtring Richtung Wedding vor der Baustelle Detmolder Straße staut es sich ab Kreuz Schöneberg.
2: 12 Uhr haben wir es jetzt.
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2: Hier ist Merit Reh. Sie hatten es abgesehen auf linke Politiker und Menschen, die sich gegen rechts engagieren. Mehr als 70 Straftaten werden dem Neukölln-Komplex zugerechnet. Die Frage war, welche Fehler haben da auch Polizei und Verfassungsschutz gemacht? Antworten gab es heute. Mehr in den Nachrichten mit Annette Birke-Stumper.
6: Der Berliner Untersuchungsausschuss zur rechtsextremistischen Anschlagsserie in Neukölln hat seinen Abschlussbericht vorgelegt. Er kommt zu dem Schluss, dass es bei der Aufklärung Probleme gab und empfiehlt konkrete Verbesserungen. Sabine Müller, RBB 24 Landespolitik.
5: Defizite erwähnt der Bericht vor allem bei Polizei und Staatsanwaltschaft, sowohl in Strukturen als auch bei der personellen und technischen Ausstattung. Kritik von Opfern der Anschläge sei teils nicht ausreichend gehört worden. Anhaltspunkte für eine bewusste Verzögerung der Ermittlungen sieht der Ausschuss aber nicht. Lobend wird erwähnt, dass bereits Verbesserungen umgesetzt wurden. Darüber hinaus fordert der Ausschuss unter anderem mehr Informationsaustausch zwischen den Sicherheitsbehörden. Gefahrenabwehr müsse immer Vorrang haben. Zusätzlich zum Bericht legen Grüne und Linke sowie AfD ihre Sicht der Dinge in zwei Sondervoten dar. Während die AfD die Sicherheitsbehörden umfassend entlastet sieht, bekräftigen Grüne und Linke ihre Kritik vor allem an Polizei und Verfassungsschutz.
6: CDU-Generalsekretär Linnemann stimmt die Sozialpartner vor dem Treffen im Kanzleramt auf schwierige Entscheidungen ein. Linnemann sagte bei NTV, die Wirtschaft müsse wieder ins Laufen kommen und wettbewerbsfähig werden. Über die dazu nötigen Entscheidungen der Politik würden weder Gewerkschaften noch Arbeitgeberverbände jubeln. Der CDU-Politiker nannte insbesondere die Bereiche Steuern, Energie und Bürokratie. Die Spitzen der schwarz-roten Koalition treffen sich am Abend mit Vorsitzenden der Arbeitgeberverbände und Gewerkschaften im Kanzleramt. Der SPD-Verteidigungspolitiker Schmidt hat es begrüßt, dass mehrere Rüstungs- und Luftfahrtunternehmen einen europäischen Kampfjet bauen wollen. Nach dem Aus des gemeinsamen deutsch-französischen Projekts FCAS sei das eine wichtige Initiative der deutschen Industrie, sagte er im RBB 24 Inforadio. Zudem könne viel der bisherigen Forschung und Entwicklung in ein künftiges Kampfjet-Projekt einfließen. Gestern hatte ein Bündnis aus 8 Firmen bekannt gegeben, weiter an einem europäischen Kampfjet arbeiten zu wollen. Eine entsprechende Vereinbarung soll heute im Rahmen der internationalen Luft- und Raumfahrtmesse ILA unterschrieben werden. Die ILA in Schönefeld wird am Nachmittag von Bundeskanzler Merz eröffnet. In Schönefeld haben Demonstranten am Vormittag Zufahrtsstraßen rund um die ILA blockiert. Es kam deshalb zu massiven Verkehrsbehinderungen bei der Anfahrt zur Messe. Wie die Polizei dem RBB bestätigte, haben sich insgesamt 7 Personen auf 2 Straßen festgeklebt, die zum ILA-Gelände führen. Inzwischen seien die Straßen wieder frei. Insgesamt 9 an der Aktion beteiligten Personen seien in Gewahrsam genommen worden. Sie erhielten außerdem für die Zeit der ILA Hausverbot. Hinter dem Protest steht eine Gruppe, die sich gegen Waffenlieferungen an Israel wendet. Das US-Militär hat in der Nacht Ziele im Iran angegriffen. Nach Angaben des zuständigen Regionalkommandos wurden Flugabwehrstellungen und Radaranlagen beschossen. Laut US-Präsident Trump handelt es sich um Vergeltung für einen Angriff auf einen US-Kampfhubschrauber. Die Ursache für dessen Absturz ist allerdings noch nicht geklärt. Der Iran hat auf die US-Angriffe in der Nacht reagiert und US-Stützpunkte in mehreren arabischen Staaten beschossen. Unser Korrespondent für die Region, Moritz Behrendt.
7: Die jordanische Armee teilte mit, sie habe 5 Raketen abgeschossen, die auf die Luftwaffenbasis Al-Asraq abgeschossen worden seien. Trümmerteile seien auf jordanischem Boden niedergegangen, es habe jedoch keine Schäden und keine Verletzten gegeben. Raketenalarm gab es auch in Bahrain und Kuwait. Fast alle Drohnen und Raketen seien erfolgreich abgewehrt worden, teilte das US-Militär mit. Es gebe bislang keine Hinweise auf Schäden oder Verletzte auf den US-Basen, hieß es in einer ersten Einschätzung.
6: Die meisten der neu gebauten Häuser in Deutschland werden mit Wärmepumpen beheizt. Wie das Statistische Bundesamt mitgeteilt hat, werden in knapp 74% der rund 59.000 Wohngebäude, die im vergangenen Jahr fertiggestellt wurden, hauptsächlich klimafreundliche Wärmepumpen genutzt. Bei Häusern, die in Planung sind, werde sogar in 87% der Fälle auf die Wärmepumpe gesetzt. Das betrifft laut Statistikamt vor allem Ein- und Zweifamilienhäuser. Der Anteil von Wärmepumpen im Neubau habe sich damit binnen 10 Jahren mehr als verdoppelt. Soweit die Nachrichten. 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Das Wetter. Heute mehr Wolken als Sonne. Im Tagesverlauf in der Prignitz und in Richtung Oder und Neiße Schauer und einzelne Gewitter. Bei Höchstwerten zwischen 19 und 22 Grad. Aktuell in Berlin-Spandau und Steglitz 20 Grad, in Cottbus 20 und Grünow 17 Grad. Morgen ein Wechsel aus Sonne und Wolken. Immer wieder Schauer und einzelne Gewitter bis 19 Grad. Die Zeit 12.05 Uhr.
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2: Merit Reh hier. Die ILA zählt zu den wichtigsten Luft- und Raumfahrtmessen der Welt. Heute geht sie wieder los, erstmal aber nur für Fachbesucherinnen und Besucher. Was auf jeden Fall klar ist, die aktuellen Krisen und Kriege auf der Welt, die haben Einfluss auf die ILA. Welche Themen dieses Jahr dort wichtig sind, dazu unser rbb24-Reporter Johannes Frevel.
8: Die internationale Luft- und Raumfahrtausstellung ILA wirbt mit ihrem offiziellen Slogan zwar mit Raumfahrtthemen als Schlüssel für Zukunft und Resilienz, doch tatsächlich wird die Luftfahrtschau am Rande des Berlin-Brandenburger Hauptstadtflughafens Willy Brandt von einem anderen Thema dominiert. Unüberhörbar, wenn etwa Eurofighter über das Ausstellungsgelände fliegen. Rund 750 Aussteller aus 37 Ländern und 100 Flugzeuge, Hubschrauber und militärische Drohnen werden am Boden und teils auch in der Luft zu sehen sein. Harald Buschek ist als Spitzenmanager für die Produktstrategie des süddeutschen Rüstungsunternehmens Diehl Defence verantwortlich und ordnet ein.
11: Die ILA ist natürlich unsere Hausmesse als rein deutsches Unternehmen. Deswegen ist es für uns wichtig, dass wir hier für unsere nationalen, aber auch gerne natürlich auch internationalen Kunden präsent sind, dass wir Ansprechpartner sind. Dass wir auch als deutsches Unternehmen zeigen, ja, wir stehen zur Verteidigungstechnologie.
8: Am Rande der ILA will die Bundesregierung heute ihre aktualisierte Luftfahrtstrategie präsentieren. Nach dem Scheitern des deutsch-französischen Eurofighter-Nachfolgers FCAS wird erwartet, dass eine Allianz aus 8 Rüstungsunternehmen um den Luftfahrtkonzern Airbus morgen einen Alternativplan präsentiert, um ein neues Kampfflugzeug zu entwickeln. Christoph Konrad, Leiter der Projektkoordination des Bundeswehrauftritts auf der ILA, betont den Stellenwert einer über viele Jahre verlässlichen Zusammenarbeit, etwa der Bundeswehr mit der Rüstungsindustrie.
12: Also ja, hier findet eine Menge Austausch statt. Wenn wir neue Radargeräte haben zum Beispiel, die kommen natürlich von der Industrie. Wir schreiben unsere Spezifikationen aus, die Industrie macht Angebote. Was könnte man verbessern an den Möglichkeiten, die ein Eurofighter zum Beispiel hat? Man stimmt das ab und am Ende steht dann irgendwann ein Produkt, was hoffentlich die Fähigkeiten erweitert eines Flugzeuges zum Beispiel.
8: Es klingt zunächst wie das übliche Drohnensirren. Wäre da nicht das verräterische Aufschlaggeräusch von 2 abgeworfenen schwarzen Holzkörpern in Bombenform auf dem Boden im Drohnenzelt der ILA? Im Kampfeinsatz wären das echte Sprengsätze. Matthias Lehner ist Chef und Gründer der süddeutschen Drohnenfirma Quantum. Er arbeitet bereits mit einem ukrainischen Anbieter aus der gleichen Branche zusammen.
13: Das ist ein Produkt, was von außen aussieht wie eine handelsübliche Drohne. Die Technologie drin ist angepasst an die Gefechtsführung in der Ukraine. Das heißt, sie ist besonders resistent gegenüber Jamming. Es ist entscheidend, dass man mit neuer Technologie einen überlegenen Gegner, und das ist in dem Fall Russland, im Schach hält. Und die Ukraine zeigt es erfolgreich.
8: Die ILA ist bis Freitag nur für Fachbesucher, am Wochenende auch fürs Publikum geöffnet.
2: Mehr Militärtechnik in diesem Jahr, auch bei der ILA. RBB24-Reporter Johannes Frebel war das. Die Arbeit von Medienschaffenden im Nahen Osten ist extrem herausfordernd. Das gilt für ausländische Berichterstatter, aber natürlich auch für die Journalisten vor Ort. Nicht nur im Gazastreifen wird ihre Arbeit massiv be- oder verhindert. Auch im Westjordanland sind Journalisten zunehmend unter Druck. Durch die israelische Besatzung, aber auch durch die palästinensische Autonomiebehörde oder Zwänge durch Social-Media-Konzerne. Unser Nahost-Korrespondent Jan-Christoph Kitzler hat mit Kolleginnen und Kollegen über ihre Erfahrungen gesprochen.
9: Because we are journalists and it's not easy for us.
10: Muammar Orabi zeigt stolz seine Redaktionsräume in Ramallah im besetzten Westjordanland. Seit 30 Jahren ist er Journalist und 40 Jahre schon gibt es das Watan Media Network, das er leitet. Orabi sagt, es ist das größte Medienunternehmen in Palästina und war dort die erste unabhängige Stimme. Er ist stolz darauf, dass sie hier keiner Partei nahestehen, aber das hat immer wieder für Schwierigkeiten mit der palästinensischen Autonomiebehörde gesorgt, die Teile des Westjordanlandes kontrolliert und manchmal ein Problem hat mit unabhängigem Journalismus. Die palästinensische Autonomiebehörde hat Watan zu Beginn 5-mal geschlossen, weil sie so verärgert über unsere Recherchen waren. Denn wir berichten ständig über Misswirtschaft, Korruption und Meinungsfreiheit. Und ich kann Ihnen zeigen, wie die palästinensische Autonomiebehörde vor 2 Jahren Watan gestürmt und meine Journalisten hier in den Büros angegriffen hat. Millionen Follower haben sie auf Facebook, auf YouTube, im Radio. Sie senden rund um die Uhr. Und auch die israelische Besatzungsarmee war schon mehrmals in der Redaktion. Die Soldaten haben Computer und Ausrüstung beschlagnahmt. Journalismus unter den Bedingungen der Besatzung sei ohnehin ein Problem, sagt Muammar Orabi. We couldn't

0: über die sozialen Medien zu verbreiten.
1: Meta Products, which are Facebook, Instagram, da da da.
0: Produkte von Meta wie Facebook, Instagram und so weiter haben in den palästinensischen Gebieten keine offizielle Niederlassung. Es gibt nur Büros in Ramat Gan oder Tel Aviv. Und wir wissen, was das bedeutet. Es bedeutet, dass wir keinerlei Kontrolle über die Einschränkungen und die Zensur haben, mit der wir kämpfen. Und so müssen sie erfinderisch sein. Wir haben angefangen, alternative Wörter zu verwenden. Das Wort Besatzung wurde mehrfach entfernt, allerdings nur im Arabischen. Wenn man es also auf Hebräisch oder Englisch veröffentlicht, passiert nichts. Und worüber sollen wir sonst sprechen, wenn es um die palästinensische Wirklichkeit geht? Wenn man nicht über Siedlungen, nicht über Besatzung spricht, was bleibt dann noch? Für uns ist das alles schwer zu bewältigen, denn die Menge an Nachrichten, die Eskalationen und die Ereignisse in den von uns abgedeckten Gebieten ist einfach überwältigend. Es ist nicht leicht für palästinensische Journalisten im Westjordanland, doch viele versuchen trotzdem weiterzumachen, irgendwie.
2: Journalisten unter Druck, nicht nur im Gazastreifen, sondern auch im Westjordanland. Informationen waren das von Nahost-Korrespondent Jan-Christoph Kitzler. 12.12 Uhr ist es, kurz nach 10 nach 12. Das waren schon spektakuläre Bilder, die die Artemis-2-Mission da Anfang des Jahres geliefert hat. Von der Erde, vom Mond und vom Weltraum. Mission Nummer 3 ist jetzt auch schon in der Mache. Und damit so eine Mission gelingt, da braucht es nicht nur ein gutes Raumschiff, sondern auch eine gut funktionierende, eine gut eingespielte Crew. Die Astronauten, die wurden jetzt vorgestellt. Mehr Informationen von Washington-Korrespondentin Kerstin Klein.
3: NASA-Chef Jared Isaacman präsentiert die vier Astronauten für die Artemis-3-Mission.
4: Do you want to find out who the astronauts are?
3: Es sind drei US-Amerikaner, Randy Bresnik als Kommandant der Mission, Andrew Douglas und Frank Rubio als Mission Specialist. Und als erster europäischer Astronaut im Artemis-Programm der Italiener Luca Parmitano, der als Pilot die Raumkapsel steuern wird. Der bringe einen Hauch italienischer Leichtigkeit an Bord, scherzt ESA-Generaldirektor Josef Aschenbach.
5: I'm sure he brings a touch of Italian ease to the cockpit.
3: In der Artemis-2-Mission sind im Frühjahr zum ersten Mal seit mehr als 50 Jahren wieder Menschen um den Mond geflogen. Mit Artemis-3 sollten ursprünglich wieder Menschen auf dem Mond landen. Doch nun wird die Mission zu einem Zwischenschritt, bei dem ein Rendezvous und das Andocken von zwei Mondlandefähren an die Orion-Raumkapsel getestet werden soll. Und zwar nicht in Mondnähe, sondern in der Erdumlaufbahn. Eine weise Entscheidung, urteilt Michael Summers, Astrophysiker an der George Mason University.
6: Es klingt so einfach, Rendezvous und Andocken, aber das ist schwer. Software, Hardware, du musst alles testen. Ich habe mich daher gefreut, als die NASA entschieden hat, das erstmal in der Erdumlaufbahn zu tun, anstatt direkt Astronauten zum Südpol des Mondes zu schicken, was ein wirklich schweres Unterfangen ist.
3: 2027, also schon im kommenden Jahr, soll die Artemis-3-Mission starten. Doch es gibt ein Problem. Die Entwicklung der Mondlandefähren verzögert sich. Eine entwickelt das Unternehmen Blue Origin von Amazon-Gründer Jeff Bezos, die andere das Unternehmen SpaceX von Tesla-Chef Elon Musk. Und auch die beiden Trägerraketen, die die Mondlandefähren zum Rendezvous ins All bringen sollen, fliegen noch nicht zuverlässig. Gerade kürzlich ist die von Blue Origin explodiert. Die von SpaceX explodiert immer wieder.
2: Die neue Crew für die Artemis-3-Mission steht. Informationen waren das von Kerstin Klein aus Washington.
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2: Morgen geht's also los. Die Fußball-WM beginnt mit dem Eröffnungsspiel Mexiko gegen Südafrika. Heute Abend gibt's im Ersten schon eine Dokumentation. Titelträume und WM-Wahnsinn. Deutschland bei der Mega-WM mit Esther Sidlacek und Thomas Hitzlsperger. Und mit Thomas Hitzlsperger, dem ehemaligen Nationalspieler, konnte ich vorhin sprechen. Meine erste Frage an ihn war, der Titel von dieser Doku, der verspricht ja schon eine Fülle an Themen. Und ich wollte wissen, worauf liegt denn da der Schwerpunkt?
8: Genau so ist es. Das haben wir uns auch gedacht bei den Reisen nach Mexiko, USA und Kanada, so viel wie möglich einzufangen. Unterschiedliche Stimmungsbilder, weil wir kennen ja den Blick auf die WM aus der deutschen Sicht. Aber es war wichtig zu erfahren, wie denken die Mexikanerinnen und Mexikaner in Kanada, in den USA und in meinem Fall auch auf Curaçao.
2: Wie weit können Sie denn dahinter die Kulissen schauen, dieser WM mit neuem Ausmaß?
8: Das hat schon ganz gut funktioniert, weil natürlich sehr viele Menschen teilnehmen und teilhaben wollen an dieser WM und auch Lust haben, darüber zu sprechen. Also ich denke,

0: Wir hatten tolle Gesprächspartner. Gerade Esther hat dann auch mit dem Bundestrainer gesprochen und auch mit Nico Schlotterbeck. Ich habe mit dem Weltmeister-Zehnkämpfer Leo Neugebauer gesprochen, aber auch Leon Dreiseitel und vielen Menschen auf Curaçao. Und das war ein tolles Erlebnis, weil man ja gerade merkt, wie so ein bisschen Schatten über diese WM liegt und Leute auch durchaus schlecht gelaunt sind, zu Recht. Aber auf Curaçao waren viele freudige Gesichter.
1: Okay, spannende Einblicke. Was würden Sie sagen, haben Sie über die neue WM, was haben Sie Neues gelernt jetzt beim Erstellen von dieser Doku?
0: Natürlich diese extremen Verhältnisse, mit denen die Spieler zu kämpfen haben, aber auch, und die Diskussion gibt es jetzt schon seit geraumer Zeit, die Ticketpreise, das, was die FIFA veranstaltet, wie teuer die Tickets gemacht werden und so sehr viele Menschen überhaupt gar nicht die Möglichkeit geben, zuzustauen in den Stadien. Da wird sich zeigen, wie es am Ende ausgeht, ob die Stadien vielleicht nur halb voll sind oder wer zur WM reisen kann. Und zuletzt gab es jetzt auch das Thema um das Visum, ein Schiedsrichter, der nicht einreisen dürfte. Also es gibt Gesprächsstoff und ich finde, die Spieler sind in erster Linie davon betroffen, von den Reisestrapazen und den klimatischen Bedingungen.
1: Mhm. Gesprächsstoff ist ja auch die Größe der WM. Sie waren selber Nationalspieler, wir erinnern uns. Was ist Ihre Meinung als Fußballer ja jetzt eben zu dieser neuen, größeren WM?
0: Naja, für die Spieler erstmal ist es gar nicht so viel anders. Also wenn man ins Finale kommt, hat man ein Spiel mehr als bei der vergangenen WM zum Beispiel. Es geht nur, meine ich, die Distanzen. Das ist eine Herausforderung, denn viele Spieler reisen auch während der Saison für ihre Clubs. Aber das ist eine neue Dimension und deswegen ist es so, so wichtig, überhaupt nicht sich ablenken zu lassen und jedes Detail, das man planen kann, auch wirklich minutiös zu planen.
1: Jetzt interessiert mich natürlich noch Ihre Einschätzung. Was trauen Sie der deutschen Mannschaft zu?
0: Also es ist gar nicht so einfach. Ich, wenn drauf blicke, sehe ich Spanien, Frankreich eher besser als uns, vielleicht auch Portugal und noch Argentinien. Daher würde ich mal sagen, ein Einzug ins Halbfinale wäre schon Erfolg und ich hoffe aber, dass ich ganz falsch liege und die Deutschen mit dem Titel heimkommen.
1: Das also die Einschätzungen von Thomas Hitzlsperger. Morgen ist Anpfiff und dann geht's los mit der Fußball-WM.
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1: Den hat Annette Birke-Stumper.
8: Vorsicht auf der A9 Leipzig Richtung Berlin zwischen Kleinmarzehns und Niemeck. Behinderung wegen einer ungesicherten Unfallstelle auf der linken Spur. Und hinter Niemeck gibt es eine weitere ungesicherte Unfallstelle. Südliche A10 Richtung Dreieck Spreeau zwischen Schönefelder Kreuz und Königs Wusterhausen steht ein defektes Fahrzeug. Südliche A10 Richtung Dreieck Werder zwischen Glindow und Großkreuz auf dem westlichen Ring. Behinderungen nach einem Unfall. A24 Berlin Richtung Hamburg. Zwischen Dreieck Havelland und Kremm steht ein defektes Fahrzeug. Stadtverkehr Berlin, A100 Stadtring Richtung Wedding. Vor der Baustelle Detmolder Straße staut es sich ab Kreuz Schöneberg mit etwa 10 Minuten Zeitverlust. Und in Richtung Treptow staut es sich vor der Abfahrt Treptow. Und zur U-Bahn. Die Linie U1 fährt bis auf weiteres wegen Bauarbeiten nicht zwischen Warschauer Straße und Nollendorfplatz. Nutzen Sie bitte alternativ die U3.
1: 12.20 Uhr.
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1: Hier ist Merit Reh. Brandstiftungen, Sachbeschädigungen, Bedrohungen. Eine rechtsextreme Anschlagsserie hat vor einigen Jahren vielen Angst gemacht in Neukölln. Bei den Ermittlungen sollen Polizei und Verfassungsschutz Fehler gemacht haben. 4 Jahre lang wurde jetzt wiederum dazu ermittelt. Annette Birke-Stumper mit den Nachrichten.
8: Unklare Zuständigkeiten und Personalmangel haben die Ermittlungen zur rechtsextremen Anschlagsserie in Neukölln behindert. Zu diesem Ergebnis kommt der Untersuchungsausschuss des Berliner Abgeordnetenhauses in seinem Abschlussbericht. Thorsten Gabriel, RBB 24 Landespolitik.
2: Der Grünen-Abgeordnete Franco sagte als Ausschussvorsitzender, die ausbleibenden Ermittlungserfolge hätten zu einem Vertrauensverlust in die Sicherheitsbehörden geführt. Der CDU-Abgeordnete Standfuß nannte den Ausschuss trotz anfänglicher Skepsis richtig, weil er Erkenntnisse gebracht habe, um die Arbeit der Behörden zu optimieren. Wie er betonte auch die SPD-Abgeordnete Neumann, es seien keine Erkenntnisse über rechtsextreme Strukturen innerhalb der Polizei zutage gefördert worden. Linke und Grüne formulierten weitergehende Kritik. Der Verfassungsschutz habe als Frühwarnsystem vor Rechtsextremismus versagt, erklärte der linken Abgeordnete Schrader. Der AfD-Abgeordnete Woldeit warf dagegen Linken und Grünen vor, das Vertrauen in die Sicherheitsbehörden zu zerstören.
8: CDU-Generalsekretär Linnemann stimmt die Sozialpartner vor dem Treffen im Kanzleramt auf schwierige Entscheidungen ein. Linnemann sagte bei NTV, die Wirtschaft müsse wieder ins Laufen kommen und wettbewerbsfähig werden. Über die dazu nötigen Entscheidungen der Politik würden weder Gewerkschaften noch Arbeitgeberverbände jubeln. Der CDU-Politiker nannte insbesondere die Bereiche Steuern, Energie und Bürokratie als Gesprächsthemen. Die Spitzen der schwarz-roten Koalition treffen sich am Abend mit Vorsitzenden der Arbeitgeberverbände und Gewerkschaften im Kanzleramt. Entscheidungen soll ein Koalitionsausschuss am 1. Juli treffen. Der Verteidigungspolitiker Schmidt hat die Initiative von Rüstungs- und Luftfahrtunternehmen für den Bau eines europäischen Kampfjets begrüßt. Das Bündnis aus 8 Firmen hat gestern bekannt gegeben, weiter an einem europäischen Kampfflugzeug arbeiten zu wollen. Eine entsprechende Vereinbarung soll heute im Rahmen der internationalen Luft- und Raumfahrtmesse ILA unterschrieben werden. Kerstin Reinsch, RBB 24.
4: Schmidt sagte im RBB 24 Inforadio, nach dem Aus des gemeinsamen deutsch-französischen Projektes FCAS sei das eine wichtige Initiative der deutschen Industrie. Das zeige, dass die Firmen an einen gemeinsamen europäischen Kampfjet glauben. Der SPD-Politiker zeigte sich zuversichtlich, dass viel der bisherigen Forschung in die künftige Entwicklung eines gemeinsamen Kampfjets einfließen kann. Die ILA in Schönefeld startet heute Nachmittag. Bis Freitag ist sie nur für Fachbesucher geöffnet, am Wochenende dann für alle. Laut dem Veranstalter sind die Tickets aber schon ausverkauft.
8: In Schönefeld haben Demonstranten am Vormittag Zufahrtsstraßen rund um die ILA blockiert. Es kam deshalb zu Verkehrsbehinderungen bei der Anfahrt zur Messe. Wie die Polizei dem RBB bestätigte, haben sich insgesamt 7 Personen auf 2 Straßen festgeklebt, die zum ILA-Gelände führen. Inzwischen seien die Straßen aber wieder frei. Insgesamt 9 an der Aktion beteiligte Personen seien in Gewahrsam genommen worden, hieß es. Sie erhielten außerdem für die Zeit der ILA Hausverbot. Hinter dem Protest steht eine Gruppe, die sich gegen Waffenlieferungen an Israel wendet. Irans Außenminister Araghchi hat die US-Angriffe auf den Süden Irans scharf verurteilt. Diese seien ein eklatanter Verstoß gegen die UN-Charta. Die USA gefährdeten mit den wiederholten Angriffen den diplomatischen Verhandlungsprozess, heißt es aus dem Außenministerium weiter. Die USA hatten mit den Angriffen auf den Absturz eines US-Militärhubschraubers am Montag reagiert. Teheran weist die Darstellung Washingtons zurück, wonach der Hubschrauber abgeschossen wurde. Es sei ein Unfall gewesen. Die meisten der neu gebauten Häuser in Deutschland werden mit Wärmepumpen beheizt. Wie das Statistische Bundesamt mitgeteilt hat, werden in knapp 74% der rund 59.000 Wohngebäude, die im vergangenen Jahr fertiggestellt wurden, hauptsächlich klimafreundliche Wärmepumpen genutzt. Bei Häusern, die in Planung sind, werde sogar in 87% der Fälle auf die Wärmepumpe gesetzt. Das betrifft laut Statistikamt vor allem Ein- und Zweifamilienhäuser. Der Anteil von Wärmepumpen im Neubau habe sich damit binnen 10 Jahren mehr als verdoppelt. Morgen wird der Bundestag über das neue Gebäudemodernisierungsgesetz debattieren. Das soll das bisherige Heizungsgesetz ablösen und auch im Neubau wieder Gas- und Ölheizungen zulassen. Soweit die Nachrichten. 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Das Wetter. Heute mehr Wolken als Sonne. Im Tagesverlauf in der Prignitz und in Richtung Oder und Neiße Schauer und einzelne Gewitter. Bei Höchstwerten zwischen 19 und 22 Grad. Aktuell in Berlin Spandau und Steglitz 20 Grad, in Cottbus 20 und Grünow 17 Grad. Morgen ein Wechsel aus Sonne und Wolken. Immer wieder Schauer, einzelne Gewitter bis 19 Grad. Die Zeit 12.25 Uhr.
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9: Es ist Zeit für Geschichte zur Vergangenheit aus der Nähe betrachtet, begrüßt Sie Harald Asel. Berlin speziell war für mich immer ein Ort, wo ich mich mit Künstlern auseinandersetzen konnte, mit Menschen, weil ich ja nie Menschen fotografiert habe in meinen Fotobüchern, mit Ausnahme von Kaffeehäusern.
10: Der Fotograf Manfred Hamm. Wie erst kürzlich bekannt wurde, ist der 1944 bei Zwickau geborene Mitte April in Berlin gestorben. 1977 erschien der Bildband Berlin, Landschaft einer Stadt. Damit hatte der einstige Pressefotograf ein wichtiges Standbein gefunden. Später interessierten ihn Industriebauten, Bahnhöfe, verlassene Orte. Als er Ende 2020 sein Berlin-bezogenes Oeuvre an das Stadtmuseum übergab, konnte ich mit ihm länger sprechen. Über Motive und Materialien, über Blicke und Begegnungen. Ausschnitte daraus können Sie nun aus Anlass des Todes von Manfred Hamm noch einmal hören.
9: Mich hat Berlin interessiert, auch als, sagen wir so, als von meinen Eltern her. Meine Mutter hat früher in Berlin gelebt, ich hatte auch Bekannte. Und dadurch sind wir über Berlin dann auch abgehauen. Ich bin ja in den 50er Jahren weg. Und für mich war komischerweise immer Berlin, ich habe ja in Paris gelebt, ich habe überall in allen möglichen Orten gelebt. Berlin war für mich damals, also das West-Berlin, war damals die einzige wohnbare Stadt, die ich kannte, wo man sich wohlgefühlt hat. Und zwar, weil man untergleichen war. In dieser Stadt konnte man leben, mit wenig Geld. Das konnten sie in Paris nicht. Das konnten sie kaum in anderen großen Städten. Ich wollte zum Beispiel immer ein Buch machen über Berlin, Blicke aus dem Fenster aus Sicht der Bewohner. Das wollte kein Verleger haben. Das wollte keiner haben, obwohl das hochinteressant ist. Und ich habe in meinem Berlin-Buch, was ich gemacht habe, habe ich Orte gezeigt, zum Beispiel den Hinterhof, wo Künstler waren. Also zum Beispiel, die wenigsten wissen, dass über dem Tattersall bei Diener, oben drin, gab es ein Atelier. Und aus diesem Atelier hat sich der Rainer rausgeschmissen. Der Tod des Dichters Rainer. Das hat Konrad Felixmüller gemalt, das Bild. Der hat mir dann gesagt, das ist aus diesem Fenster ist der, hat der Selbstmord begangen. Und der hatte mir dann auch erzählt, was da so abgelaufen ist in der Zeit unten, als der George Gross immer in Diener gegangen ist. Der ist ja, was die wenigsten wissen, an seiner eigenen Kotze erstickt. Ne?
10: Und schon sind wir mittendrin in der Arbeitsweise von Manfred Hamm. Ich treffe ihn im Depot des Stadtmuseums im Norden Spandaus. Hier lagern 4,5 Millionen Objekte aller Art und nun auch seine Fotografien zwischen 1972 und 2010. Bilder, die dokumentarisch den Wandel der Stadt zeigen. Bilder, die sich zugleich emotional den Stimmungen ihrer Bewohner annähern. Bilder, die schließlich den abgebildeten Architekturen als eigenständige Kunstwerke entgegentreten.
9: Ich wollte aber Ethnologie studieren. Und ich bin auch in der Südsee gewesen. Ich habe auch Fotografie angefangen, bei Praktikum zu machen und wollte Fotografie studieren. Und habe das nachher abgebrochen, weil in diesen Fotoschulen lernt man den Sinusfehler einer Linse und kann das machen und weiß, was Achromatismus ist. Das interessiert mich, Entschuldigung, überhaupt nicht. Ja, sondern mich hat der Machprozess interessiert. Und da war es ein Praktikum manchmal beim guten Fotografen, der einen das beibringt. Und über diese Dinge bin ich dann zur Fotografie gekommen. Ich wollte aber dann schon wieder weg und wollte, wie gesagt, Ethnologie studieren und bin dann nach Bonn zu Nevermann, Professor Nevermann. Der hat mich angeguckt, hat gesagt, Sie sind Romantiker. Bleiben Sie mal bei der Fotografie, haben Sie mehr von.
10: Der Romantiker traf auf den Berliner Aktionskünstler Ben Wargin. Den kennen die meisten vom Parlament der Bäume. In der Berlin-Sammlung finden sich Fotos von Wargin mitten im Schnee, im Tiergarten sitzend oder mit seinem Charakterkopf vor Röntgenbildern.
9: Der hatte damals noch seine Galerie im Europacenter. Und bei dem habe ich ein bisschen rumgefummelt und der hat zu mir gesagt, also wenn du mit mir was schon machst, weiß ich, ob Sie Wargin kennen, dann trete ich dich mal in den Arsch und besorg dir mal eine Kamera wieder und fang mal an. Und dann habe ich mit Wargin erstmal Wargin fotografiert. Und das war der Grundstoff für meine Porträtfotografie. Ich fing dann auf einmal an, Künstler kennenzulernen wie Hanna Hösch. Ich bin zu Konrad Felixmüller gekommen. Ich habe diese ganze alte Generation der Maler alle noch kennengelernt. Und ich habe die Künstler in dem Sinne nie inszeniert, sondern ich habe reagiert auf sie. Und dann habe ich mich von Wargin langsam gelöst, da fing ich an für ein Tagesspiegel was zu machen, Spandauer Volksblatt, ja, die Welt. Und dann ging das los und ich hatte einen Auftrag gehabt für Fritz Köthe, Popmaler Fritz Köthe damals, eine Geschichte für einen Playboy zu machen, der hat ja diese Aktgeschichten alle gemalt. Und da lernte ich den Dieter Beuermann kennen, den Verleger vom Nikolai. Und der hatte mich angesprochen. Ich war auch schon halb auf dem Weg irgendwo weg. und sagte, Mensch, wir bereiten gerade ein großes Berlin-Buch vor mit 5 verschiedenen Fotografen. Wollen Sie da teilnehmen? Und habe ich das gezögert und habe gesagt, okay, ich mache mit, wenn ich den Farbbeitrag habe, weil es war Farbe und Schwarz-Weiß. Und den Farbbeitrag habe ich gemacht. Und als sie den gesehen haben, haben die gesagt, nee, wir wollen, dass Sie alles machen.
10: Auch quasi zu Tode fotografierten Motiven entlockt Manfred Hamm neue Einsichten. Dem Brandenburger Tor zum Beispiel. Vom Dach des Lindenkorsos an der Friedrichstraße lässt er unseren Blick über die Dächer von Grand Hotel und Hotel Adlon schweifen, um leicht von oben auf dem darunter fast verspielt wirkenden Tor zu landen. Die Dächer in ihrer funktionalen Nüchternheit in Konkurrenz zur edlen Einfalt stillen Größe des Langhansbaus, und der ist seiner hochaufgeladenen Symbolik entkleidet. Meist sind die Bilder von Manfred Hamm menschenleer. Das ist insbesondere an belebten Orten mitunter nicht einfach zu erreichen. Da nutzt die Aufmerksamkeit, die dem Fotografen durch sein umfangreiches Equipment entgegenschlägt.
9: Ist klar, wenn Sie mit einer Großbildkamera fotografieren und ein Stativ aufbauen, stellen Sie sich zur Disposition. Und da kommen die Leute. Aha, was macht die? Jetzt bin ich natürlich nicht sprachbegabt, aber ich konnte mich einigermaßen, aber dann haben die gedacht, was machst du das? Und da sind auch gute Geschichten entstanden. Als ich die Konzerthäuser machte, stand ich in Paris vor der Oper, nicht weit weg. Und wenn man das weiß, dann ist da nicht weit weg eine Imbissbude. Und da haben die Leute in der Imbissbude gegessen und haben sich auf die Treppe gesetzt. Und da haben zwei Leute Mitleid, weil ich so lange stand, sage, warum geht's? Ich sage, ich kann nicht weg, meine Kamera steht hier, da drüben sind Leute auf der Treppe, ich will die Leute nicht haben. Da haben die gesagt, Moment, machen wir. Da sind die über die Straße und den Platz gegangen, haben die verscheucht, da haben sie gewunken, da habe ich 3-mal drauf gedrückt und das war's dann. Also so Sachen sind dann auch entstanden.
10: In Paris traf er den Philosophen Michel Foucault. Der hatte durch seine Bände Die Ordnung der Dinge und Archäologie des Wissens einen neuen Blick auf Verschollenes und in Diskursen beiseite gelegtes in der Kulturgeschichte eröffnet. Hamm wollte ihn als Textautor für ein Buch über tote Technik gewinnen. Lange bevor der Hype um Lost Places begann.
9: Wir haben uns dann getroffen am Place Sulpice in der Robert Laffont, damals bei Robert Laffont. Und da saßen wir beide da und er hat sich meine Fotos angeguckt. Und dann sagte er zu mir, ich habe das gar nicht richtig registriert. Im Nachhinein finde ich das so irre. Der sagte, mit dir arbeite ich zusammen, du bist kein visueller Onanist.
10: Den Essay schrieb allerdings auf Entscheidung des Verlegers, der Zukunftsforscher Robert Jung. Oft wurde Hamm mit der Arbeit von Bernd und Hilla Becher verglichen, die viele Industriebauten fotografiert haben. Doch während bei ihnen eher das Skulpturale von Gebäuden interessiert, erscheinen sie bei Manfred Hamm wie Bühnenbilder. Bühnenbilder, in denen dann ein imaginäres Drama stattfinden kann. Manfred Hamm machte 2014 sein letztes Bild, ein Grabstein mit Bezug zur Schule des Architekten Schinkel. Filmmaterial, Papier, Fixierungschemikalien entsprachen nicht mehr seinen Qualitätsansprüchen.
9: Mich haben die Leute an der Druckmaschine gefürchtet. Ich habe prinzipiell auch nur entschieden, ich arbeite nur mit Leuten und Verlagen, wo ich eine Qualität habe. Denn das, was den Aufwand, den ich betreibe, mit den Fotos und den Buchverkäufen, da komme ich mal gerade richtig, da kann ich keine Rente finanzieren. Mit Ausnahme von ganz wenig, ich habe es ja wieder reinvestiert. Ne? So. Aber da war für mich das Wesentliche einfach zu sagen, ich muss ein gut gedrucktes Buch haben, dass ich das Gefühl habe, dass das, was ich gemacht habe, wenigstens in der Wiedergabe wertgeschätzt wird.
10: Es war wichtig, dass dieser Teil von Hamms Arbeit nicht nur in den gedruckten Fotobänden beisammen bleibt. Denn
9: das war immer so mein Ansatz nachher irgendwo, dass ich nicht nur Postkarten mache oder irgend sowas, sondern es muss eine Inhaltlichkeit haben. Es geht nicht um ein schönes Foto, vollkommen unwichtig.
10: Der Fotograf Manfred Hamm. Wie erst kürzlich bekannt wurde, ist er bereits im April im 82. Lebensjahr verstorben. Ein wesentlicher Teil seines Werkes findet sich im Stadtmuseum Berlin. Und soweit Vergangenheit aus der Nähe betrachtet, danke fürs Zu- und Weiterhören, sagt Harald Asel.
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11: Alle die mit niedrigen Zinsen ihr Haus finanziert haben, die könnten jetzt ein Problem bekommen. Weil die Nullzinsphase, die ist rum und nach 10 oder 15 Jahren steht für viele jetzt eine Anschlussfinanzierung an. Frage ist, wann ist der beste Zeitpunkt für so ein Anschlussdarlehen und wo sollte man aufpassen? Nasir Mahmoud aus der ARD Verbraucherredaktion hat sich mit diesen Fragen beschäftigt.
12: Wer zwischen 2016 und Anfang 2022 eine Immobilie finanziert hat, konnte sein Glück wahrscheinlich kaum fassen. Historisch niedrige Zinsen machten den Traum vom Eigenheim für viele erreichbar. bis dann die Zinsen im Frühjahr 2022 wieder deutlich anstiegen.
13: Von ca. 1% auf deutlich über 4% innerhalb weniger Monate.
12: Eine Entwicklung, die Baufinanzierungsvermittler Oliver Mildenberger damals sehr überraschte.
13: So einen starken Zinsanstieg in so kurzer Zeit habe ich in 30 Jahren nicht erlebt.
12: Glücklich also die, die sich noch davor einen Immobilienkredit sichern konnten. Doch für Darlehen mit einer 10-jährigen Zinslaufzeit steht jetzt oder demnächst die Anschlussfinanzierung an, mit deutlich höheren Zinsen. Vor allem für Käufer, die bisher nur geringe Raten abzahlen, könnte das gravierende Auswirkungen haben. Ein Rechenbeispiel. Bei einer Immobilie für 500.000 Euro und einer monatlichen Rate von 1.000 Euro kamen bei einem Zinssatz von 1% zuletzt jährlich rund 4.300 Euro an Zinsen zusammen. Beim heutigen Zinssatz von 4% erhöht sich die jährliche Zinslast auf mehr als das Dreifache und die monatliche Rate würde sich bei gleicher Tilgungsrate mehr als verdoppeln. Droht jetzt also eine Welle von Zwangsverkäufen? Finanzierungsvermittler Oliver Mildenberger rechnet nicht damit.
13: Dann muss man mal drüber nachdenken, die Tilgung für die nächste Phase auf ein sehr niedriges Niveau erstmal zu reduzieren, um dann im Lauf der Jahre vielleicht wieder peu à peu zu erhöhen.
12: Der Nachteil, in diesem Fall verlängert sich auch die Laufzeit des Kredites. Oft hätten Niedrigzinskäufer heute aber günstigere Voraussetzungen.
13: Zum einen ist ja durch die Tilgung der Kreditbetrag heute deutlich niedriger, als der Kredit aufgenommen wurde. Und der andere Aspekt ist die Kunden, die dann auch mal Sondertilgungen geleistet haben oder auch mal die Tilgung erhöht haben. Die haben jetzt natürlich den Vorteil, dass die Restschuld deutlich niedriger ist.
12: Dennoch sei es ratsam, vor einer Anschlussfinanzierung nicht einfach das Angebot seiner bisherigen Bank anzunehmen. Wichtig, unbedingt weitere Angebote einholen, so Oliver Mildenberger, zum Beispiel über einen Finanzierungsvermittler.
13: Die Bank, wo bisher finanziert wurde, die bewertet diese Immobilie nicht mehr neu, sondern erstellt automatisiert ein Angebot, was meistens vom Zinssatz bestenfalls mittelprächtig ist. Wenn ich mir neue Angebote einhole, dann wird die Immobilie von der Bank, die das Angebot erstellt, neu bewertet.
12: Ist die Immobilie heute dann beispielsweise mehr wert als beim Kauf, kann allein das schon helfen, um einen besseren Zinssatz zu bekommen als bei der bisherigen Bank.
11: Die Nullzinsphase ist vorbei. Informationen zur Anschlussfinanzierung bei Immobilien waren das von Nasir Mahmoud. Der Blick aufs Wetter heute. Viele Wolken, später kommt dann auch die Sonne mal durch. Schauer und Gewitter kann es aber auch geben. Maximal 21 Grad sind heute drin.
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11: Mit Annette Birke-Stumper.
8: A9 Leipzig Richtung Berlin. Zwischen Kleinmarzehns und Niemek ist nach einem Unfall die linke Spur blockiert und hinter Niemek gibt es Behinderungen durch eine weitere Unfallstelle. Südliche A10 Richtung Dreieckwerder zwischen Glindow und Großkreuz auf dem westlichen Ring. Behinderungen nach einem Unfall. A24 Berlin Richtung Hamburg. Zwischen Dreieck Havelland und Kremmen steht ein defektes Fahrzeug. Stadtverkehr Berlin A100 Stadtring Richtung Wedding. Vor der Baustelle Detmolder Straße staute sich ab Kreuz Schöneberg mit etwa 10 Minuten Zeitverlust und in Richtung Treptow staute sich vor der Abfahrt Treptow. Wilmersdorf Bundesallee zwischen Badenscher Straße und Berliner Straße ist stadteinwärts nur eine Spur frei. Bis Freitagabend läuft dort ein Kraneinsatz. Weißensee Berliner Allee zwischen Langhans und Streustraße ist an einer Baustelle bis Freitagabend stadteinwärts nur eine Spur frei. Und zur U-Bahn, die Linie U1 fährt bis auf weiteres wegen Bauarbeiten nicht zwischen Warschauer Straße und Nollendorfplatz. Nutzen Sie bitte alternativ die O3.
11: 12.40 Uhr.
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11: Hier ist Merit Rehm. Es müsse ein Ruck durch die Sicherheitsbehörden gehen, damit Nazis sich hier nicht mehr sicher fühlen, hat damals ein Grünen-Politiker gesagt. Er meinte damit die Ermittlungen zu einer rechtsextremen Anschlagsserie in Neukölln. Viele Fehler sollen da passiert sein. Und jetzt gibt's Neues. Die Nachrichten mit Annette Birke-Stumper.
8: Der Untersuchungsausschuss des Berliner Abgeordnetenhauses zur rechtsextremistischen Anschlagsserie in Neukölln hat seinen Abschlussbericht vorgelegt. Darin heißt es, dass unklare Zuständigkeiten und Personalmangel unter anderem zu Defiziten bei den Ermittlungen geführt haben. Der Ausschussvorsitzende Franco von den Grünen sagte, die ausbleibenden Ermittlungserfolge hätten zu einem Vertrauensverlust in die Sicherheitsbehörden geführt. Von der Linken hieß es, der Verfassungsschutz habe als Frühwarnsystem vor Rechtsextremismus versagt. Die AfD warf dagegen Linken und Grünen vor, das Vertrauen in die Sicherheitsbehörden zu zerstören. Vor dem Spitzentreffen im Kanzleramt zur Reformpolitik warnen Sozialverbände vor Einschnitten, die in die falsche Richtung gehen. Viele Menschen seien schon jetzt an der Belastungsgrenze, sagte die Präsidentin des Sozialverbands VdK, Bentele, im ZDF. Statt Rentner oder die arbeitende Mitte stärker in die Pflicht zu nehmen, müsse man das Geld bei Vermögenden und Gutverdienern holen.
14: An den reichen Steuersatz muss man unbedingt ran. Und beispielsweise bei den Menschen, die doch ganz gut verdienen, kann man sich jetzt überlegen, ob man die Beitragsbemessungsgrenze für die Sozialversicherungssysteme anhebt. Also zum Beispiel in der Krankenversicherung eben die Beitragsbemessungsgrenze auf den Wert der Rentenversicherung anheben, dauerhaft. Das ist schon, finde ich, auch eine gute Möglichkeit, um hier gerechter zu finanzieren.
8: Die Präsidentin des Sozialverbands VdK, Verena Bentele. Die Spitzen der Koalition kommen heute Abend mit Vertretern von Wirtschaft und Gewerkschaften zusammen. Sie wollen über Reformen unter anderem in den Bereichen Soziales und Steuern sprechen. Der SPD-Verteidigungspolitiker Schmidt hat es begrüßt, dass mehrere Rüstungs- und Luftfahrtunternehmen einen europäischen Kampfjet bauen wollen. Nach dem Aus des gemeinsamen deutsch-französischen Projekts FCAS sei das eine wichtige Initiative der deutschen Industrie, sagte er im rbb24-Inforadio. Zudem könne viel der bisherigen Forschung und Entwicklung in ein künftiges Kampfjet-Projekt einfließen. Gestern hatte ein Bündnis aus 8 Firmen bekannt gegeben, weiter an einem europäischen Kampfjet arbeiten zu wollen. Eine entsprechende Vereinbarung soll heute im Rahmen der internationalen Luft- und Raumfahrtmesse ILA unterschrieben werden. Die ILA in Schönefeld wird am Nachmittag von Bundeskanzler Merz eröffnet. In Schönefeld haben Demonstranten am Vormittag Zufahrtsstraßen rund um die ILA blockiert. Es kam deshalb zu massiven Verkehrsbehinderungen bei der Anfahrt zur Messe. Wie ein Polizeisprecher dem RBB bestätigte, haben sich insgesamt 7 Personen auf 2 Straßen festgeklebt, die zum ILA-Gelände führen. Inzwischen seien die Straßen aber wieder frei. Insgesamt 9 an der Aktion beteiligte Personen seien für den heutigen Tag in Gewahrsam genommen worden. Hinter dem Protest steht eine Gruppe, die sich gegen Waffenlieferungen an Israel wendet. Irans Außenminister Araghchi hat die US-Angriffe auf den Süden Irans scharf verurteilt. Das seien ein eklatanter Verstoß gegen die UN-Charta. Die USA hatten mit den Angriffen auf den Absturz eines US-Militärhubschraubers am Montag reagiert. Unsere Korrespondentin für die Region, Felice Kükrekol.
15: Das Regime in Teheran wirft den USA vor, den Absturz des US-Militärhubschraubers als Vorwand für weitere Angriffe auf den Iran zu nutzen. Teheran widerspricht der Darstellung Washingtons, wonach der Patrouillenhelikopter abgeschossen worden sei, und spricht stattdessen von einem Unfall. Der Sprecher des iranischen Außenministeriums Barghei beschuldigt die USA, mit den wiederholten Angriffen den diplomatischen Verhandlungsprozess zu gefährden. Er betonte, dass sein Land die Lage neu bewerten müsse, da diplomatische Fortschritte ein Mindestmaß an Stabilität erforderten. Nach Angaben israelischer Quellen haben die US-Streitkräfte in 3 Angriffswellen insgesamt 20 Ziele der iranischen Revolutionsgarden angegriffen.
8: In Potsdam wird am kommenden Dienstag die Innenstadt teilweise gesperrt. Grund dafür ist die Entschärfung einer Weltkriegsbombe, wie die Stadtverwaltung mitteilte. Um den Fundort wird ein 700 Meter Sperrkreis eingerichtet. Etwa 6.500 Menschen müssen ihre Wohnungen verlassen. Von der Sperrung sind auch der Landtag und öffentliche Einrichtungen wie das Schwimmbad Blue und das Museum Barberini betroffen. Auch der Hauptbahnhof wird geschlossen. Reisende müssen sich auf Einschränkungen im Bahnverkehr einstellen. Fahrzeuge, Busse und Straßenbahnen werden umgeleitet. Soweit die Nachrichten. 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Das Wetter. Heute mehr Wolken als Sonne. Im Tagesverlauf in der Prignitz und in Richtung Oder und Neiße Schauer und einzelne Gewitter. Bei Höchstwerten zwischen 19 und 22 Grad. Aktuell in Berlin, Spandau und Steglitz 20 Grad. In Cottbus 20 und Grünow 17 Grad. Morgen ein Wechsel aus Sonne und Wolken. Immer wieder Schauer und einzelne Gewitter bis 19 Grad. Die Zeit 12.45 Uhr.
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11: Weiter geht's mit Merit Reh. Die Uhr tickt bis zur parlamentarischen Sommerpause. Und der Druck, der ist da. Bis dahin soll ja das große Reformpaket stehen. Bis dahin ist noch ein bisschen Überzeugungsarbeit nötig. Heute Abend treffen sich die Koalitionsspitzen zum Beispiel mit den Gewerkschaften und Wirtschaftsvertretern. In der Einladung ist die Rede von mutigen und entschlossenen Reformen, die es nun brauche. Aber kann es die überhaupt geben, wenn wirklich alle Interessen berücksichtigt werden sollen? Und was wird eigentlich für die jüngeren Generationen bei all dem gemacht? Mit diesen Fragen hat sich Sarah Beham aus dem Hauptstadtstudio beschäftigt.
16: Pflege, Gesundheit, Rente. Der Knackpunkt ist immer derselbe. Der demografische Wandel. Immer weniger Junge müssen für immer mehr Ältere aufkommen. Diese Schieflage war absehbar. Schon lange. Deswegen kritisiert der Chef des Deutschen Instituts für Wirtschaftsforschung, Marcel Fratscher, die Politik scharf.
17: Es geht nicht nur um diese Bundesregierung. Alle Bundesregierungen seit den 1990er Jahren, mit manchen Ausnahmen, einige stärker als andere, haben eine Politik zulasten der jungen Generation betrieben.
16: Bereits vor Jahren habe man den sogenannten Nachhaltigkeitsfaktor eingeführt. Also das Versprechen, dass die Älteren bei der demografischen Wende, die jetzt mit den Babyboomern ansteht, Abstriche machen.
17: Und diese Bundesregierung hat das im Dezember letzten Jahres ausgehebelt und gesagt, nein, wir ignorieren dieses Versprechen an die junge Generation und erhöhen die Renten in der Zukunft effektiv stärker als die Löhne. Das ist, was die Garantie des Rentenniveaus letztlich beinhaltet.
16: Beschlossen wurde unter anderem, das Rentenniveau bis 2031 stabil zu halten. Doch auch die Jungen sollten nicht leer ausgehen. Deshalb haben sich Union und SPD die Frühstartrente ausgedacht. Der Staat gibt 10 Euro monatlich pro Kind für ein Aktiendepot, also eine staatlich geförderte private Altersvorsorge. Viele junge Menschen sind aktuell aber verunsichert.
18: Ich werde mir wahrscheinlich kaum noch ein Haus leisten können, wenn ich älter bin. Meine Eltern konnten das.
19: Und nebenbei einem dann noch gesagt wird, dass man selber für die Rente vorsorgen soll. Und da fühle ich mich von der Politik oft nicht priorisiert, sagen wir es so. Und es wird immer viel erwartet, aber es wird oft nicht irgendwie auch versucht, das jüngeren Menschen einfacher zu machen.
16: Beispiel: die angekündigte BAföG-Erhöhung für Studierende wackelt gewaltig. Dazu droht, dass das Elterngeld gekürzt wird. Für viele eine Schieflage, zulasten der Jungen und Familien. Doch die haben keine Lobby. Die größte Wählerschaft stellen über 60-Jährige dar. Generationenforscher Jörg Tremmel spricht ein Dilemma an.
20: Wir haben einerseits sozusagen Wählerwünsche, die sich halt auch sehr stark an der eigenen Generationenzugehörigkeit orientieren. Und wir haben dann eigentlich dagegen die Notwendigkeit des Handelns, wie sie eigentlich von Experten, aber auch von Jüngeren immer wieder dagegen gehalten wird.
16: Tremmel meint, wir lebten über unsere Verhältnisse, so könne es nicht weitergehen. Auch, dass Politiker Probleme in die Zukunft verschieben würden, nach dem Motto:
20: bloß nicht in meiner Amtszeit irgendein Risiko für meine Wiederwahl eingehen.
16: Bleibt der Maßstab, den der Kanzler selbst gesetzt hat, dass die Enkel einmal sagen, man habe es richtig gemacht. Wie die Reformen ausgehen, ist unklar. Doch für die wollen sich vor allem auch junge Abgeordnete einsetzen, über Parteigrenzen hinweg, wie Luk Hoss von der Linken, mit 24 Jahren einer der jüngsten im Bundestag.
21: Wir als junge Generation wollen, dass sich etwas verändert.
16: Eine Stimme für junge Menschen sein, das will auch Marlene Schönberger von den Grünen. Doch dafür müssen Junge auch gehört werden.
22: Ich muss das wissen und mitbekommen, um gute Politik zu machen. Deswegen versuche ich ständig neue Formate auszuprobieren, bei denen sich mehr junge Menschen bei mir melden.
16: Wie in WhatsApp-Sprechstunden. Ihre Botschaft: die Jungen müssen lauter werden.
11: Informationen aus dem Hauptstadtstudio waren das von Sarah Beham. 12.49 Uhr, hier ist der RBB 24 Inforadio Verkehrsservice mit einer Gefahrenmeldung. Vorsicht auf der A12 Berlin Richtung Frankfurt-Oder. Zwischen Müllrose und Frankfurt-West liegen Gegenstände auf der linken Spur. Wissenschaft, Forschung, das ist etwas, das für viele von uns weit weg wirkt. Das passiert in Laboren, hinter verschlossenen Türen. Vielleicht denkt der eine oder die andere, das verstehe ich nicht. Aber das muss ja nicht so bleiben. In diesen Tagen tourt die MS Wissenschaft durch Deutschland. Ein Frachtschiff mit einer Ausstellung an Bord, mit vielen Dingen zum Anfassen und Ausprobieren. Morgen legt die MS Wissenschaft am Yachthafen in Potsdam an. Und einer, der auch da vor Ort sein wird, ist Johannes Lafferton. Er ist Professor für Medizin medizinische Psychologie an der Medical University Potsdam. Er forscht auch zur Frage, wie eigene Erwartungen sich auf die medizinische Behandlung auswirken. Also Stichwort Placebo zum Beispiel, haben wir irgendwie schon mal gehört. Wir haben auch auf seine Forschung gemeinsam geschaut. Aber zuerst wollte ich wissen, was er denn jetzt morgen auf der MS-Wissenschaft ausstellt.
0: Genau, also die MS-Wissenschaft ist ja dieses Jahr im Rahmen der Medizin der Zukunft unterwegs und der Sonderforschungsbereich Behandlungserwartungen hat eben hier ein Exponat, wo es um die Frage geht, welche Rolle spielen denn meine Erwartungen an Behandlung für die Wirksamkeit der Behandlung? Und hier haben wir eben mehrere Exponate bzw. Erklärwände, die erstmal erklären, woher kommen denn unsere Erwartungen, wie funktionieren die, auf welche Erkrankungen wirken die aus? Wir gucken uns an, welche Gehirnareale sind dabei relevant. Aber wir gucken auch auf praktisch relevante Aspekte. Das heißt, Besucher und BesucherInnen können explorieren, welche Rolle spielt vielleicht die Farbe einer Pille, vielleicht der Preis eines Medikamentes. Oder sie können in Ärztinnen und Ärztegespräche reinhören und ein Gefühl dafür bekommen, welche Rolle hier für die Behandlungswirkung möglicherweise zugrunde gelegt wird.
11: Ah ja, welche Rolle spielt denn beispielsweise die Farbe von einer Pille?
0: Also es gibt hier unterschiedliche Studien, die gemacht wurden und das ist so ein bisschen auch abhängig von den Erkrankungsbereichen. Also es ist ein Unterschied, ob ich jetzt jemanden wegen Schmerzen behandle oder wegen Schlafstörungen behandle und je nachdem kann dann irgendwie eine rote Pille zum Beispiel stärker Schmerz reduzieren als eine blaue Pille beispielsweise.
11: Okay, ja, die Kraft der Erwartung, das ist ja eben Ihr Thema. Ich fasse mal so zusammen, wie ich es verstehe. Wenn ich ein positives Mindset habe, dann läuft meine Behandlung besser und vielleicht eben auch andersrum. Funktioniert das wirklich so?
0: Genau. Also wichtig ist eben, dass sowohl positive Erwartungen an die Behandlung, also ich glaube, es wirkt, ich glaube, es wird sich was verbessern, einen Effekt auf Behandlungsverläufe hat. Gleichzeitig aber eben auch negative Erwartungen, also Sorgen vor Nebenwirkungen oder Sorgen vor Verschlechterungen, wirksame medizinische Behandlungen dann eben auch verringern können in ihrer Wirkung.
11: Ganz doof jetzt mal nachgefragt. Also wenn ich beispielsweise Bauchspeicheldrüsenkrebs habe, besonders aggressiver Krebs ist es ja, da könnte ich ja jetzt denken, da hilft es doch nicht, wenn ich ganz fest dran glaube oder mir das ganz doll wünsche, dass es gut läuft, oder? Oder wie funktioniert das dann?
0: Richtig. Ne? Also es ist in keinster Weise so, dass wir sagen, Sie sollten quasi jetzt so aggressive Erkrankungen wie eben Krebs nur durch Kraft Ihrer Gedanken versuchen zu behandeln. Und jetzt ist es eben auch so, dass diese Erwartungseffekte besonders belegt sind für Schmerzen beispielsweise oder eben auch Depressionen. Und Sie werden wahrscheinlich nicht durch positive oder negative Erwartungen dann den Krebs mehr oder weniger besiegen. Dennoch ist es aber so, dass zum Beispiel im Rahmen der Krebsbehandlung ja Nebenwirkungen eine wichtige Rolle spielen. Ne? Und wie gut ich die Behandlung vertrage, vielleicht auch, ob ich mich an die Art und Weise, wie ich die Medikamente einnehmen soll, beispielsweise halte. Und da ist es dann eben doch so, dass zum Beispiel Nebenwirkungen schwerwiegender auftreten können oder nicht so schwerwiegend in Abhängigkeit von starken negativen Erwartungen oder nicht so starken negativen Erwartungen. Das heißt, auch da kann eben begleitend die Erwartungshaltung eine wichtige Rolle spielen.
11: Wo liegt denn da die Grenze vielleicht auch für Ärztinnen und Ärzte? Also wie kann man positive Erwartungen fördern, ohne aber falsche Hoffnungen zu wecken?
0: Genau, also die Ärztinnen und Ärzte haben hier auf jeden Fall eine zentrale Rolle, ne, durch das Arzt-Patientinnen-Gespräch, das hier stattfindet. Hier ist wichtig erstmal, dass man eine gute Vertrauensbasis schafft, dass Patienten das Gefühl haben, ich werde verstanden und der Arzt, die Ärztin kennt sich aus, ist Expertin in der Behandlung. Und gleichermaßen ist es eben wichtig, dass Ärztinnen und Ärzte Patientinnen nach ihren Erwartungen fragen und hier eben im Gespräch dann auch vermitteln, was kann ich mir realistisch Positives erwarten, woran merke ich, dass es mir bald besser gehen wird und eben auch mögliche Ängste, Sorgen realistisch einordnen und vielleicht auch Hilfestellung geben, damit umzugehen.
11: Das sagt Johannes Lafferton, Professor für medizinische Psychologie an der Medical University Potsdam und der DFG Sonderforschungsbereich Treatment Expectation. Sie können ihn, wenn Sie jetzt neugierig geworden sind, morgen treffen auf der MS Wissenschaft am Yachthafen in Potsdam.
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11: Václav Havel ist nicht nur Dramatiker und Bürgerrechtler gewesen, er war nach dem Ende des Eisernen Vorhangs 89 auch der erste frei gewählte Präsident der damaligen Tschechoslowakei, später dann von Tschechien. Um sein Vermächtnis ist jetzt ein Streit ausgebrochen. Es geht um die Havel-Bibliothek in Prag. Die steht nämlich vor dem Aus. Warum? Das erklärt unsere Tschechien-Korrespondentin Marianne Allweis.
3: Tady Havel, slyšíte mě?
5: Hier ist Havel, hören Sie mich? Mit diesen legendären Worten leitete Václav Havel die Proben zu seinem Theaterstück über den Abtritt eines Spitzenpolitikers ein. Sie sind der Slogan der Gedenkbibliothek des verstorbenen tschechischen Ex-Präsidenten und Dramatikers.
6: Dobrý večer, dámy a pánové, vítám vás v knihovně Václava Havla na březnovém dílu našeho hledání Havla.
5: Die Bibliothek im Zentrum von Prag begibt sich regelmäßig auf die Suche nach Havel, so der Titel einer philosophischen Debattenreihe. Im März war dabei noch Bibliotheksdirektor Tomáš Sedláček als Moderator zu hören. Es war allerdings der letzte Auftritt des 49-Jährigen nach etwas mehr als einem Jahr.
23: Tak, přátelé, já vás vítám na oficiálně, tedy formálně zahájeném prvním hledání.
5: Seit April ist der bekannte Ökonom und frühere Weggefährte von Havel freigestellt. Im Mai warfen alle Mitarbeiter hin. Der Grund für meine Kündigung ist vor allem die verwirrende und chaotische Führung von Tomáš Sedláček, der beschlossen hat, Václav Havel als eine Art Verkaufsartikel zu vermarkten. So der Schriftsteller und frühere Dissident Jachim Topol, der Leiter des reichen Kultur- und Debattenprogramms der Havel-Bibliothek. Doch nun steht die Einrichtung vor dem Aus. Václav Havel ist der beste Exportartikel, den unser Land seit Generationen hervorgebracht hat, rechtfertigt sich Tomáš Sedláček. Ich wollte aus der Bibliothek eine moderne, KI-basierte Institution machen, die sich mit den Fragen unserer Zeit beschäftigt und nicht nur die Erinnerung an Václav Havel aufrechterhält. Die Hauptsponsoren der Havel-Bibliothek zogen sich zurück. Havels Witwe Dagmar Havlova hielt lange zum umstrittenen Direktor, dann gab auch sie ihren Abschied bekannt. Ich habe mich 22 Jahre lang um die Bibliothek gekümmert. Ich habe bis zum Schluss an ihre ursprüngliche Idee geglaubt. Nun habe ich jedoch weder die Kraft noch die Gesundheit, mehr zu tun. Auch die Aufsichtsgremien der Havel-Bibliothek sind nicht beschlussfähig. Die verbliebenen Mitglieder suchen nach einer Lösung, wohl ohne Tomáš Sedláček. Ein Neustart ist jedoch schwierig, denn die ehemalige tschechische First Lady Havlova besitzt die Namensrechte an ihrem verstorbenen Mann. Spannungen hinter den Kulissen gärten schon länger, auch zwischen der Witwe und Sponsoren. Führungswechsel waren an der Tagesordnung. Immer wieder wurde in Tschechien über die Bedeutung von Havel diskutiert. Der Dichter, Präsident ohne große politische Erfahrung hat Fans wie Feinde. Diese Debatte sei aktuell wichtiger denn je angesichts einer populistischen, nationalistischen Regierung, die mit der wertebasierten Politik von Havel wenig anfangen könne, findet der Philosoph Petr Fischer. Durch den Konflikt ist deutlich geworden, dass wir die Frage noch nicht geklärt haben, wie wir mit dem Vermächtnis von Václav Havel umgehen wollen.
11: Die Václav-Bibliothek in Prag droht geschlossen zu werden. Hintergründe waren das von Marianne Allweis. Nach einem Messerangriff sind rassistische Proteste in der nordirischen Stadt eskaliert. Randalierer haben Fahrzeuge in Brand gesetzt. Auch Wohnhäuser wurden angezündet. Thema gleich bei dir, Clemens Schulze.
24: Ich spreche gleich mit dem ARD-Korrespondenten vor Ort, wie die Lage ist in einer knappen halben Stunde.
11: Das also um kurz vor 13:30. Mein Name ist Mere Dreh. Ich wünsche noch einen schönen Tag. Und hier kommt jetzt nochmal der Verkehr von Annette Birke-Stumper.
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8: Vorsicht auf der A113 Richtung Dresden. Zwischen Schönefeld Nord und Süd liegen Gegenstände auf der rechten Spur. A9 Leipzig Richtung Berlin. Zwischen Kleinmarzehns und Niemek ist nach einem Unfall die linke Spur blockiert. Und hinter Niemek gibt es Behinderungen durch eine weitere Unfallstelle. Südliche A10 Richtung Dreieckwerder. Zwischen Glinde und Großkreuz auf dem westlichen Ring Behinderungen nach einem Unfall. Und A24 Berlin Richtung Hamburg. Zwischen Dreieckhafen Land und Krem steht ein defektes Fahrzeug.
24: 13 Uhr ist es jetzt.
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24: Ich bin Clemens Schulze. Schönen guten Tag. Eine Anschlagsserie in Berlin-Neukölln hat zwischen 2026 und 2019 große Verunsicherung ausgelöst, auch weil die Polizei erstmal nicht in Richtung Rechtsextremismus ermittelte. Jetzt gibt es einen Untersuchungsausschussbericht und unsere Beobachterin erklärt gerade, was drinsteht.
8: Der Untersuchungsausschuss des Berliner Abgeordnetenhauses zur rechtsextremistischen Anschlagsserie in Neukölln hat seinen Abschlussbericht vorgelegt. Darin heißt es, dass unklare Zuständigkeiten und Personalmangel unter anderem zu Defiziten bei den Ermittlungen geführt haben. Der Ausschussvorsitzende Franco von den Grünen sagte, die ausbleibenden Ermittlungserfolge hätten zu einem Vertrauensverlust in die Sicherheitsbehörden geführt. Von der Linken hieß es, der Verfassungsschutz habe als Frühwarnsystem vor Rechtsextremismus versagt. Die AfD warf dagegen Linken und Grünen vor, das Vertrauen in die Sicherheitsbehörden zu zerstören. Der Sozialverband VdK schlägt vor, dass der Staat mehr Geld durch steuerpolitische Maßnahmen einnehmen könnte. Vor dem Treffen von Gewerkschaften und Arbeitgebern im Kanzleramt heute Abend sagte VdK-Präsidentin Bentele im ZDF, die anstehenden Reformen dürften nicht durch Kürzungen im Sozialbereich finanziert werden. Da müsse man eher an die Erbschafts- und Vermögensteuer ran. Die Zukunft des Sozialstaates ist eines der Themen, die heute Abend im Kanzleramt besprochen werden sollen. Daran nehmen Vertreter der Regierungskoalition, der Gewerkschaften und der Arbeitgeberverbände teil. Hauptstadtkorrespondent Chris Berdrow.
2: Arbeitgeber und Gewerkschaften sollen die Gelegenheit bekommen, ihre Positionen zu den Reformplänen der Koalition vorzutragen. Ziel ist es, die schwächelnde Wirtschaft wieder in Fahrt zu bringen und zu neuem Wachstum zu kommen. Die Spitzenpolitiker verbinden mit dem Treffen im Kanzleramt die Hoffnung, dass sich ein gemeinsames Verständnis für die Probleme und die Lösungen ergibt.
8: Der SPD-Verteidigungspolitiker Schmidt hat es begrüßt, dass mehrere Rüstungs- und Luftfahrtunternehmen einen europäischen Kampfjet bauen wollen. Nach dem Aus des gemeinsamen deutsch-französischen Projekts FCAS sei das eine wichtige Initiative der deutschen Industrie, sagte er im rbb24-Inforadio. Zudem könne viel der bisherigen Forschung und Entwicklung in ein künftiges Kampfjet-Projekt einfließen. Gestern hatte ein Bündnis aus 8 Firmen bekannt gegeben, weiter an einem europäischen Kampfjet arbeiten zu wollen. Eine entsprechende Vereinbarung soll heute im Rahmen der internationalen Luft- und Raumfahrtmesse ILA unterschrieben werden. Die ILA in Schönefeld wird am Nachmittag von Bundeskanzler Merz eröffnet. In Schönefeld haben Demonstranten am Vormittag Zufahrtsstraßen rund um die ILA blockiert. Es kam deshalb zu massiven Verkehrsbehinderungen bei der Anfahrt zur Messe. Wie ein Polizeisprecher dem RBB bestätigte, haben sich insgesamt 7 Personen auf 2 Straßen festgeklebt, die zum ILA-Gelände führen. Inzwischen seien die Straßen aber wieder frei. Insgesamt 9 an der Aktion beteiligte Personen seien für den heutigen Tag in Gewahrsam genommen worden, hieß es. Sie erhielten außerdem für die Zeit der ILA Hausverbot. Hinter dem Protest steht eine Gruppe, die sich gegen Waffenlieferungen an Israel wendet. Irans Außenminister Araghchi hat die US-Angriffe auf den Süden Irans scharf verurteilt. Diese seien ein eklatanter Verstoß gegen die UN-Charta. Die USA gefährdeten mit den wiederholten Angriffen den diplomatischen Verhandlungsprozess, heißt es aus dem Außenministerium weiter. Die USA hatten mit den Angriffen auf den Absturz eines US-Militärhubschraubers am Montag reagiert. Teheran weist die Darstellung Washingtons zurück, wonach der Hubschrauber abgeschossen wurde. Es sei ein Unfall gewesen. In Potsdam wird am kommenden Dienstag die Innenstadt teilweise gesperrt. Grund dafür ist die Entschärfung einer Weltkriegsbombe, wie die Stadtverwaltung mitteilte. Carsten Steinmetz, rbb24.
4: Etwa 6.500 Menschen leben im Sperrkreis und müssen am Dienstag bis 8.30 Uhr ihre Wohnungen verlassen. In einer Sporthalle im Zentrum Ost wird ein Aufenthaltsort eingerichtet. Im Sperrkreis liegen auch der Hauptbahnhof, der Landtag, die Staatskanzlei, Pflegeheime, eine Schule, eine Kita und das Schwimmbad Blue. Autofahrer müssen mit starken Einschränkungen rechnen. Es wird empfohlen, die Innenstadt am Dienstag weiträumig zu umfahren. Von den Sperrungen sind auch mehrere Straßenbahn- und Buslinien betroffen. S-Bahnen starten und enden am Dienstag ab 8.30 Uhr in Babelsberg und nicht am Potsdamer Hauptbahnhof.
8: Soweit die Nachrichten. 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Das Wetter. Am Nachmittag bleibt es überwiegend bewölkt und Richtung Oder und Neiße ist mit Schauern und einzelnen Gewittern zu rechnen. Am meisten Sonne in der Prignitz, aber auch dort Schauer. Aktuell in Berlin Spandau und Steglitz 20 Grad, in Cottbus 20 und Grünow 17 Grad. Morgen dann ein Wechsel aus Sonne und Wolken. Immer wieder Schauer und einzelne Gewitter bis 19 Grad. Die Zeit, es wird 13.05 Uhr.
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24: Ich bin Clemens Schulze. Schönen guten Tag. Der Blick geht jetzt nach Berlin-Neukölln. Dort hat eine rechtsextremistische Anschlagsserie Polizei, Justiz und Abgeordnete jahrelang beschäftigt. Zwischen 2009 und 2021 wurden nach Polizeizählung mindestens 70 Taten begangen, die sich gegen Linke richteten und gegen Menschen mit Migrationshintergrund sowie gegen Engagierte gegen Rechtsextremismus. Die Ermittlungen waren lange erfolglos. Erst 2024, am Ende des Jahres, wurden zwei Neonazis für zwei der Taten verurteilt. Heute nun wurde nach 4 Jahren der Abschlussbericht des Untersuchungsausschusses im Berliner Abgeordnetenhaus vorgelegt, den sich Landespolitik-Korrespondentin Sabine Müller mal angeschaut hat. Sabine, sollte ich vielleicht besser sagen, Abschlussberichte, also Plural?
10: Ja, das muss man eigentlich sagen. Also es gibt einen Mehrheitsbericht und zwei Sondervoten. Und das ist so, dass an diesem Mehrheitsbericht CDU, SPD, Grüne und Linke gemeinsam gearbeitet haben. Der enthält einen langen Feststellungsteil, also was haben Zeuginnen und Zeugen im Ausschuss gesagt, was steht in den Akten. Und dann gibt es einen Teil mit Bewertung und Empfehlung. Daran haben die 4 Fraktionen auch gemeinsam gearbeitet, aber der geht Grünen und Linken nicht weit genug. Deshalb haben die beiden zusammen ein Sondervotum angefertigt, wo sie ihre Sicht der Dinge, ihre Empfehlung darlegen. Und dann gibt es noch ein Sondervotum der AfD, deren Vertreter war allerdings aus Krankheitsgründen fast nie im Ausschuss.
24: Kommen wir mal zu den Details. Es sind Fehler von Polizei, Staatsanwaltschaft und Verfassungsschutz festgestellt worden. Welche?
10: Ja, Defizite erwähnt der Bericht vor allem bei Polizei und Staatsanwaltschaft. Zum Verfassungsschutz sagt der Mehrheitsbericht gar nicht so viel. Und da wird gesprochen von Defiziten in den Strukturen und auch bei der personellen und technischen Ausstattung. Und das habe die Aufklärung der Straftaten erschwert und das Vertrauen der Betroffenen, der Opfer in die Behörden erschüttert. Also zum Beispiel wurde zu spät erkannt, dass es sich hier um eine Serie von Anschlägen handelte und nicht um Einzeltaten. Die Staatsanwaltschaft hat nach Ansicht der Ausschussmitglieder Verfahren zu früh eingestellt. Zum Beispiel der Informationsaustausch zwischen den Behörden hätte besser laufen können. Vorhandene Informationen hätten besser ausgewertet werden können. Grün und Linke gehen da in ihrer Kritik auch noch weiter, als das der Mehrheitsbericht tut. Die sagen ganz klar, der Verfassungsschutz zum Beispiel habe versagt, der habe einfach nichts geliefert. Ein wichtiger Punkt, weil es da einen Verdacht gab, der Ausschuss hat keine Anzeichen für systematische rechtsextreme Netze. Netzwerke in der Polizei festgestellt, die die Aufklärung bewusst behindert hatten. Ja, da gab es Chatgruppen, in denen rechtsextreme Dinge gepostet wurden. Aber da heißt es, also das war jetzt nichts Systematisches, was sich irgendwie durch die Polizei ziehen würde. Lob gab es für die Generalstaatsanwaltschaft. Es lief besser, nachdem sie 2020 die Ermittlung übernommen hatte.
24: Die Staatsanwaltschaft, strukturelle Mängel wurden attestiert. Was sollte denn dort verändert werden?
10: Ganz wichtig findet der Ausschuss, dass es da die sogenannte Einhandbearbeitung gibt. Also, dass ein Staatsanwalt zuständig ist, wenn man so eine Sachen hat wie eben in Neukölln, dass man sieht, okay, da ist eine Serie, dann sollte einer dafür zuständig sein oder von mir aus auch zwei, wenn das ganz groß ist. Aber zumindest, dass das nicht irgendwo versteckt in verschiedenen Büros bei verschiedenen Leuten liegt. Also, dass man da den Überblick hat. Die Staatsanwaltschaft soll sicherstellen, dass es dafür dann auch die notwendigen personellen Ausstattung gibt. Und es wird auch noch gesagt, man solle doch bitte Fortbildungsangebote machen, gerade auch zu rechtsextremen Ideologien, Motivlagen, Tatmustern, damit man das besser erkennen kann.
24: Dann der Blick zur Polizei. Du hast es schon gesagt, Hinweise auf rechtsextreme Netzwerke wurden dort nicht festgestellt. Das überrascht einige Betroffene. Was empfiehlt das Gremium denn nun den Ermittlern und der Ermittlungsbehörde?
10: Es hat zum einen gelobt, dass schon Lehren gezogen wurden, also dass es zum Beispiel mehr Schulungen gibt, einen klaren Fokus auf die Bedrohung durch den Rechtsextremismus. Aber wichtig sei schon auch noch bessere technische Kompetenz, Analysemethoden, besserer Wissenstransfer. Es war tatsächlich im Neukölln-Komplex so, wenn Leute gegangen sind, dann wurde überhaupt nicht wirklich eine Übergabe gemacht. Das heißt, dann haben neue Leute teilweise ganz neu angefangen. Besserer Informationsaustausch zwischen den Sicherheitsbehörden wird auch gefordert. Es wird im Bericht gesagt, Gewaltschutz, also die Verhinderung von Gewalttaten, die müsse immer Vorrang haben. Dann geht es aber auch teilweise wieder auseinander. Die CDU sagt, wir brauchen eine Stärkung der Polizei. Das sei man ja auch schon angegangen unter Schwarz-Rot mit Polizeireform. Da sagt die Linke, also was es an neuen Befugnissen für die Polizei gibt, das adressiere doch gar nicht die Probleme, die festgestellt worden seien.
24: Kommen wir mal zu den Opfern. Die Taten wurden von ihnen als rechter Terror wahrgenommen. Kritik wurde nicht gehört. Wie ernst wird denn das heute genommen?
10: Ja, die Kritik wurde teilweise nicht gehört. Auch da wird im Bericht teils lobend erwähnt, dass Einzelpersonen durchaus gut darauf eingegangen sind, aber dass das eben nicht durchgehend war. Man nimmt das Problem sehr ernst, ist mein Eindruck. Wobei die CDU heute kurz sagte, na ja, manches sei vielleicht auch so ein bisschen subjektiv wahrgenommen worden. Da hat mir ein Mann aus der Zivilgesellschaft aus einem Verein gesagt, das war überhaupt nicht subjektiv. Aber die Lehren sind klar, auch teilweise schon umgesetzt, dass es klare Ansprechpartner braucht, die auch geschult sind für den Umgang mit Betroffenen, mit Opfern. Insgesamt heißt es im Bericht, sollten die Sicherheitsbehörden mehr auf die Zivilgesellschaft hören und auf ihre Expertise setzen. Da zum Beispiel ist die AfD strikt dagegen und sagt, nee, also solchen Vereinen, die machen sozusagen immer nur Panikmache, denen solle man eigentlich das Geld entziehen.
24: Machen wir mal einen Strich drunter, Sabine, noch kurz zum Schluss. Was folgt denn jetzt aus der Untersuchung?
10: Die Ausschussmitglieder haben relativ klar gesagt, dass sie vom Senat erwarten, dass der die Empfehlungen ernst nimmt, sich genau anschaut und auch umsetzt. Nun muss man ehrlicherweise dazu sagen, der aktuelle Senat hat ja praktisch keine Zeit mehr. Das wird dann vermutlich der nächste Senat machen müssen, wie immer der nach der Wahl im September dann auch aussieht.
24: Ganz herzlichen Dank. Sabine Müller war das, unsere landespolitische Korrespondentin zum Untersuchungsbericht des Ausschusses zum sogenannten Neukölln-Komplex. Die Debatte über die Fehler, die da gemacht wurden, geht sicherlich weiter. 13.11 Uhr ist es. 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Eine ganz frische Warnmeldung von der A12. Vorsicht bitte, Frankfurt-Oder Richtung Berliner Ring. Zwischen Briesen und Fürstenwalde Ost ist ein Fahrzeug auf der mittleren Spur liegen geblieben. In Indien erfasst gerade eine neue gesellschaftlich-politische Bewegung Millionen Menschen. Sie nennen

0: getreten. Schon 5 Studierende haben sich umgebracht.
1: So ruft Abhijit Diebke es in die Mikrofone der Reporter, bevor er zum großen Protest aufbricht. Einer Versammlung der Cockroach Janta Party, CJP, der Kakerlaken-Volkspartei. Was als Satire im virtuellen Raum begann und in kürzester Zeit mehr als 22 Millionen Follower auf Instagram anzog, verlegt sich jetzt im wahren Leben auf die Straße, im Herzen von Indiens Hauptstadt Delhi. Und zwar bei 40 Grad im Schatten, am Wochenende.
2: Alle sind hier und es ist Samstagmorgen. Niemand wollte hier sein. Wir sind alle jung, arbeiten die ganze Woche, wollten uns ausruhen, aber das Land liegt gerade in Trümmern. Unsere Jugend stirbt. Das größte Potenzial dieses Landes ist gerade zerstört, massiv zerstört.
1: Was diese Psychotherapeutin meint, die Jugend Indiens, fast 400 Millionen Menschen im Alter von 15 bis 29 Jahren, ist in Not. Vanchika ist mit einer Freundin hier, Amisha, Anwältin und Studentin. Beide identifizieren sich als Kakerlaken, als diejenigen, auf die die Alteingesessenen herabsehen, so Amisha.
3: Diejenigen, die wenig verdienen, diejenigen, die schlecht bezahlte Jobs ausüben, diejenigen, die keine Arbeit haben und diejenigen, die trotz vieler Abschlüsse keine Arbeit finden und vom System missachtet werden.
1: Respektlos behandelt, nicht nur vom obersten Richter des Landes, der die Jugend als Kakerlaken bezeichnete, was er später versuchte zurückzunehmen, sondern auch vom Bildungsminister, der verantwortlich ist für die harten Aufnahmetests, für die Millionen von Jugendlichen unter immensem Druck lernen und von deren Ausgang ihre Zukunft abhängt. Jetzt soll der Bildungsminister zurücktreten. Denn der nationale medizinische Aufnahmetest NEET, an dem etwa 2,3 Millionen Schüler teilnahmen, wurde aufgrund eines Prüfungslecks für ungültig erklärt und neu angesetzt. Abgesehen von diesem Aufnahmetest führten Fehler bei den Ergebnissen der nationalen Schulbehörde dazu, dass viele Schüler falsche Noten erhielten und sie konnten nur begrenzt dagegen vorgehen.
3: Letztlich glaube ich, dass der Schaden so tiefgreifend ist, dass er nur noch durch einen Rücktritt beigelegt werden kann. Denn 17 Studenten haben ihr Leben verloren. Sie waren gerade einmal 17 oder 20 Jahre alt. Ich kann mir den Schmerz ihrer Eltern nicht einmal annähernd vorstellen.
1: So Amisha. Die Zahlen variieren, ob 5 Suizide unter Schülerinnen und Schülern oder 17. Sie alle konnten dem Druck nicht mehr standhalten. Die NEET-Krise und der darauffolgende Protest haben gezeigt, wie hoch der Preis ist, den die Jugendlichen bezahlen müssen. Verlorene akademische Jahre, schwerer mentaler Stress und das alles nur für die Chance einer Zukunft. Die ist noch nicht mal garantiert. Die Jugendarbeitslosigkeit ist hoch und liegt bei mehr als 10%. Je besser die Ausbildung, desto höher die Arbeitslosenquote. Bei Akademikern unter 25 Jahren liegt sie bei 40%. Wie ein Sprecher sagt:
0: Wir geben der Regierung 7 Tage. Wenn der Erziehungsminister nicht bis zum Wochenende zurücktritt, wird sich diese Bewegung im ganzen Land ausbreiten.
1: Auch für die kommenden Tage sind schon weitere Proteste im ganzen Land angesetzt.
4: Aus Neu-Delhi berichtete Lena Bodewein über die dort hochlaufenden Proteste.
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4: Wir kommen zum sportlichen Ereignis des Jahres. Vorfreude und Spannung wachsen. Na klar, morgen geht's los mit der Fußball-Weltmeisterschaft. Die deutsche Mannschaft hat ihr Quartier in North Carolina bezogen. Und Sportreporterin Ann-Kathrin Rose wird für uns jetzt die ganze Weltmeisterschaft beobachten, ist jetzt in der Leitung. Hallo.
6: Hallo, guten Morgen. Hier ist es ja noch früh.
4: Allerdings, das ist wohl wahr. -6 Stunden, 9 Uhr morgens oder sogar noch mehr, je nachdem, wo man gerade ist. Was sind denn die aktuellsten Neuigkeiten von der Mannschaft?
6: Ja, die Neuigkeiten von der Mannschaft sind, dass es hier heute um 11 Uhr, also in ein paar Stunden, das nächste Mannschaftstraining gibt. Der Bundestrainer Julian Nagelsmann nutzt ja diese Woche vor diesem ersten Spiel am Sonntag gegen Curaçao nochmal wirklich, um Dinge zu verfeinern, um die letzten Fehler, wie er es genannt hat, die letzten Erkenntnisse aus dem Testspiel gegen die USA nochmal einzubringen, aber eben auch viel nochmal an Feinheiten, an Details zu arbeiten. Um 11 Uhr geht's weiter. Heute ist es hier ein bisschen bewölkt, aber es ist weiter diese drückende Hitze, diese Schwüle, noch nicht so krass, wie es wohl im Laufe der kommenden Woche werden kann, aber aktuell noch nicht so richtig hell und vor allen Dingen noch nicht so richtig heiß.
4: Dann gucken wir mal voraus. Heiß werden könnte es morgen in Mexiko, Mexico City. Da geht es morgen Abend los mit der Partie gegen Südafrika. Streikende Lehrer nutzen die Aufmerksamkeit der Weltöffentlichkeit und protestieren am Stadion. Könnte das Auftaktmatch gefährdet sein?

0: Gefährdet ist tatsächlich wahnsinnig schwierig einzuschätzen. Was wir hören von unseren Kolleginnen und Kollegen vor Ort in Mexiko, die eben dort sind, ist, dass es schon spürbar ist, dass es eben diese Proteste gibt rund um das Aztekenstadion, um eben auf diese politischen Themen nochmal einzugehen. Seit vergangener Woche demonstrieren eben die Lehrkräfte für höhere Löhne. Es geht um neue Verhandlungen über das Rentensystem. Und es gab auch schon Anfang des Monats zusammen Stöße zwischen Demonstrierenden und der Polizei. Und was dazu kommt, sozusagen als zweite Variable in der Rechnung Eröffnungsspiel, das ist eine Unwetterwarnung. Also auch das geht noch in die Rechnung mit ein. Am Ende hoffen alle Fußballfans, aber selbstverständlich auch die FIFA, dass das ein gutes, ein spannendes Auftaktspiel werden kann. Und trotzdem werden das alles Themen sein, die uns in den kommenden Wochen noch sehr begleiten werden.
1: Noch ganz kurz zum Schluss an Katrin. Wird denn in Mexiko auch gefeiert morgen?
0: Gefeiert wird, glaube ich, immer, denn dieses Land kann sehr, sehr gut feiern. Es ist ein Land, wo selbst der Tod gefeiert wird, und zwar nicht als Tod, sondern um sozusagen zu Ehren der Menschen, die gestorben sind. Also ich glaube, es wird eine große Euphorie geben, aber eben auch den Kontrast, dass viele sich bei den teuren Ticketpreisen, viele Einheimische, die Tickets nicht leisten können. Die Feier also wahrscheinlich eher auf den Straßen.
1: Ganz herzlichen Dank in die WM-Welt. Ann-Kathrin Rose war das mit einem Ausblick. Morgen geht's los mit der Fußball-Weltmeisterschaft, mit dem Eröffnungsspiel Mexiko-Südafrika in Mexico City.
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1: Schneller Blick auf, Verkehrsservice höre ich hier gerade, wusste ich gar nicht.
5: Ich bin's.
1: Du bist es. Jawohl, Annette Birke-Stumper mit den Meldungen.
5: Jetzt haben wir's. Vorsicht auf der A111 Richtung Oranienburg, in der Ausfahrt Hennigsdorf Behinderungen durch eine Ölspur. Südliche A10 Richtung Dreieckwerder, zwischen Glinde und Großkreuz auf dem westlichen Ring Behinderungen nach einem Unfall. Vorsicht auf der A12 Frankfurt-Oder Richtung Berliner Ring, zwischen Briesen und Fürstenwalde Ost ist ein Fahrzeug auf der mittleren Spur liegen geblieben. Stadtverkehr Berlin, Friedrichsfelde am Tierpark, zwischen Otto-Schmirgal-Straße und Seewarnstraße nach einem Unfall in Richtung Karlshorst gesperrt. A100 Stadtring Richtung Wedding, vor der Baustelle Detmolder Straße staut es sich ab Kreuz Schöneberg mit etwa 10 Minuten Zeitverlust, und in Richtung Treptow staut es sich vor der Abfahrt Treptow. Wilmersdorf Bundesallee zwischen Badenscher Straße und Berliner Straße ist stadteinwärts nur eine Spur frei. Bis Freitagabend läuft dort ein Kraneinsatz. Weißensee, Berliner Allee, zwischen Langhans und Streustraße ist an einer Baustelle bis Freitagabend stadteinwärts nur eine Spur frei. Und zur U-Bahn. Die Linie U1 fährt bis auf weiteres wegen Bauarbeiten nicht zwischen Warschauer Straße und Neulendorfplatz. Nutzen Sie bitte alternativ die U3.
1: 20 nach 1 jetzt.
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1: Im Studio Clemens Schulze, ich grüße Sie. Ab 2016 brannten in Berlin-Neukölln immer wieder und sehr häufig Autos. Es wurden Wohnungen und Häuser angegriffen, auch Menschen. Knapp 4 Jahre lang ging das so, bis die Polizei Rechtsextremisten festnahm. Gab es Versäumnisse bei den Ermittlungsbehörden? Das untersuchte eine Ausschussmeldung mit Annette Birke-Stumper.
5: Unklare Zuständigkeiten und Personalmangel haben die Ermittlungen zur rechtsextremen Anschlagsserie in Neukölln behindert. Zu diesem Ergebnis kommt der Untersuchungsausschuss des Berliner Abgeordnetenhauses in seinem Abschlussbericht. Thorsten Gabriel, RBB 24 Landespolitik.
6: Der Grünen-Abgeordnete Franco sagte als Ausschussvorsitzender, die ausbleibenden Ermittlungserfolge hätten zu einem Vertrauensverlust in die Sicherheitsbehörden geführt. Der CDU-Abgeordnete Standfuß nannte den Ausschuss trotz anfänglicher Skepsis richtig, weil er Erkenntnisse gebracht habe, um die Arbeit der Behörden zu optimieren. Wie er betonte auch die SPD-Abgeordnete Neumann, es seien keine Erkenntnisse über rechtsextreme Strukturen innerhalb der Polizei zutage gefördert worden. Linke und Grüne formulierten weitergehende Kritik. Der Verfassungsschutz habe als Frühwarnsystem vor Rechtsextremismus versagt, erklärte der linken Abgeordnete Schrader. Der AfD-Abgeordnete Woldeit warf dagegen Linken und Grünen vor, das Vertrauen in die Sicherheitsbehörden zu zerstören.
5: Vor dem Spitzentreffen im Kanzleramt mit Gewerkschafts- und Arbeitgebervertretern fordern alle Seiten schnelle und faire Reformen. Unionsfraktionsvize Müller mahnte im ZDF an, Tarifverträge nicht aufzuweichen.
2: Wenn die Arbeitnehmerseite Sorge hat, dass Tarifverträge umschifft werden, dann müssen wir nicht nur die Sorge nehmen, sondern klar sagen, gut bezahlte Arbeitsplätze in Deutschland bringen auch gute Leistung in den Betrieben. Das haben wir viele Jahrzehnte lang gesehen. Wir waren nie die günstigsten Standorte. Wir waren aber die, die Innovationen gebracht haben. Und das hat vor allem mit gut bezahlten Arbeitsplätzen zu tun. Und wenn man sich gemeinsam als Tarifpartner darauf verständigt, glaube ich auch, dass diese roten Linien auch seitens der Arbeitgeberverbände an diesem Tag nicht ausgesprochen gehören.
5: Sepp Müller, Vizefraktionschef der Union im Bundestag. Heute Abend wollen die Spitzen der Koalition mit den Sozialpartnern über Reformen etwa in den Bereichen Steuern und Rente sprechen. Aus Sicht der Spitzenverbände der Wirtschaft muss es ein Gesamtpaket für mehr Wettbewerbsfähigkeit, Wachstum und Beschäftigung geben. Der SPD-Verteidigungspolitiker Schmidt hat es begrüßt, dass mehrere Rüstungs- und Luftfahrtunternehmen einen europäischen Kampfjet bauen wollen. Nach dem Aus des gemeinsamen deutsch-französischen Projekts FCAS sei das eine wichtige Initiative der deutschen Industrie, sagte er im rbb24-Inforadio. Zudem könne viel der bisherigen Forschung und Entwicklung in ein künftiges Kampfjet-Projekt einfließen. Gestern hatte ein Bündnis aus 8 Firmen bekannt gegeben, weiter an einem europäischen Kampfjet arbeiten zu wollen. Eine entsprechende Vereinbarung soll heute im Rahmen der Internationalen Luft- und Raumfahrtmesse ILA unterschrieben werden. Die ILA in Schönefeld wird am Nachmittag von Bundeskanzler Merz eröffnet. Irans Außenminister Araghchi hat die US-Angriffe auf den Süden Irans scharf verurteilt. Diese seien ein eklatanter Verstoß gegen die UN-Charta. Die USA gefährdeten mit den wiederholten Angriffen den diplomatischen Verhandlungsprozess, heißt es aus dem Außenministerium weiter. Die USA hätten mit den Angriffen auf den Absturz eines US-Militärhubschraubers am Montag reagiert. Teheran weist die Darstellung Washingtons zurück, wonach der Hubschrauber abgeschossen wurde. Es sei ein Unfall gewesen. Die meisten der neu gebauten Häuser in Deutschland werden mit Wärmepumpen beheizt. Wie das Statistische Bundesamt mitgeteilt hat, werden in knapp 74% der rund 59.000 Wohngebäude, die im vergangenen Jahr fertiggestellt wurden, hauptsächlich klimafreundliche Wärmepumpen genutzt. Bei Häusern, die in Planung sind, werde sogar in 87% der Fälle auf die Wärmepumpe gesetzt. Das betrifft laut Statistikamt vor allem Ein- und Zweifamilienhäuser. Der Anfall von Wärmepumpen im Neubau habe sich damit binnen 10 Jahren mehr als verdoppelt. In Potsdam wird am kommenden Dienstag die Innenstadt teilweise gesperrt. Grund dafür ist die Entschärfung einer Weltkriegsbombe, wie die Stadtverwaltung mitteilte. Um den Fundort wird ein 700 Meter Sperrkreis eingerichtet. Etwa 6.500 Menschen müssen bis 8.30 Uhr ihre Wohnungen verlassen. Von der Sperrung sind auch der Landtag und öffentliche Einrichtungen wie das Schwimmbad Blue und das Museum Barberini betroffen. Auch der Hauptbahnhof wird geschlossen. Reisende müssen sich auf Einschränkungen im Bahnverkehr einstellen. Fahrzeuge, Busse und Straßenbahnen werden um die Innenstadt herumgeleitet. Soweit die Nachrichten. 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Das Wetter. Am Nachmittag bleibt es überwiegend bewölkt. Richtung Oder und Neiße ist mit Schauern und einzelnen Gewittern zu rechnen. Am meisten Sonne in der Prignitz, aber auch dort Schauer. Aktuell in Berlin-Pankow 20 und 21 in Marzahn, in Brandenburg-Havel 19 und in Perleberg 18 Grad. Die Zeit 13.25 Uhr.
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1: Ich bin Clemens Schulze, willkommen. Anfang der Woche wurde in Belfast ein Mann bei einem Messerangriff schwer verletzt. Der mutmaßliche Täter stammt aus dem Sudan. Er wurde inzwischen angeklagt. Nun aber herrscht Aufruhr in der nordirischen Hauptstadt. Brennende Wohnhäuser und Autos, vermummte Randalierer, heftige Ausschreitungen gegen Ausländer, der Mob tobt. ARD-Korrespondent Daniel Frevel ist in Belfast. Daniel, wie ist noch heute die Lage?
7: Ja, heute am Morgen war das Ganze erstmal ein bisschen beruhigter, aber natürlich ist das ganze Ausmaß der Zerstörung da klar geworden. Wir sind heute an verschiedene Orte gefahren, wo tatsächlich Häuser komplett abgebrannt sind, wo Autos komplett ausgebrannt sind. Und das ist das Resultat eben von diesen Unruhen gestern Nacht. Wir sind den ganzen Abend auch durch die Stadt gefahren. Wir sind an vielen Feuern vorbeigekommen. Es waren viele vermummte, schwarz gekleidete Leute unterwegs, also Hunderte, die sich aber sehr schnell immer bewegt haben. Die haben sich dann kurz versammelt an bestimmten Orten. Dann kam es auch mal zu Ausschreitungen. Dann wurde zum Beispiel ein Auto, wo Journalisten drin saßen, Straßen angegriffen, mit einem Stein beworfen oder eben etwas in Brand gesteckt. Und dann hat sich das aber auch ganz schnell wieder aufgelöst und ist an anderen Stellen wieder aufgeploppt. Also man merkt, dass die Menschen hier durchaus Erfahrung haben mit solchen Protesten und wie man der Polizei da auch durch die Finger geht sozusagen. Heute sehen wir dann das Ausmaß, viele verbrannte Orte, und auffällig ist, dass es eben besonders Orte sind, wo Menschen mit Migrationshintergrund leben und arbeiten. Also wir waren gerade an einem afrikanischen Supermarkt etwa, wir waren an einem Haus, wo eine ukrainische Familie gelebt hat mit Geflüchteten. Es gab einen Friseursalon, der angezündet wurde, und wir hören auch von Menschen, die zum Beispiel muslimischen Glaubens sind, die tatsächlich gerade Angst haben, auf die Straße zu gehen.
1: David, Daniel, was weiß man denn über den Auslöser der Krawalle, den Messerangriff auf einen Mann?
7: Das war am Montagabend, dieses Ereignis, und das war wohl so, dass da ein Mann in einer Nachbarschaft hier, die haben wir uns auch angeschaut, relativ beschauliche Gegend, von einem Sudanesen angegriffen wurde mit einem Messer, schwer verletzt, hat wohl auch sein Augenlicht an einem Auge verloren, heißt es, ist immer noch im Krankenhaus in kritischer Kondition, und der Verdächtige ist ein Sudanese. Das Ganze wurde gefilmt, und dieses Video ist wohl wirklich sehr schnell viral gegangen. Wir haben hier mit Menschen gesprochen, die bei diesen Protesten waren, die gesagt haben, die haben das innerhalb weniger Minuten nach der Tat schon zugeschickt bekommen über WhatsApp, über Telegram, und das hat die Menschen dann sozusagen auf die Straße gebracht.
1: Es gibt Aussagen, dass die Ausschreitungen in Belfast von Rechtspopulisten angestachelt werden. Was ist denn da dran?
7: Das ist durchaus wahr, muss man sagen. Es gibt bestimmte große Figuren, wie etwa Tommy Robinson, ein Ex-Hooligan, eine rechtsextreme Figur, die auf X, ehemals Twitter, sehr aktiv ist, sehr gut vernetzt ist und dort tatsächlich aufgerufen hat zu Protesten. Das ist dann so, dass es so Sharepics gibt, Fotos, wo bestimmte Straßennamen draufstehen. Und da steht dann der Aufruf, dass diese Straßen geschlossen werden sollen und dass man sich da versammeln soll sozusagen, dass man auch die Geschäfte früher schließen soll. Das hatte auch Wirkung. Also gestern, als wir hier ankamen in Belfast, waren ganz viele Läden schon sehr früh zu, auch kaum Pubs geöffnet. Und auch solche Meldungen gibt es jetzt auch wieder für heute. Also es scheint auch noch weiter zu gehen, dass da aufgerufen wird zu Krawallen. Auch aus dem Ausland wird da mitgemischt. Elon Musk hat tatsächlich auch kommentiert, wer nicht protestiert, dann würde sich nichts ändern. Also auch von dort kommen Stimmen, die mitmischen.
1: Die Politik, die reagiert sehr alarmiert über Nordirland hinaus, denn die Angst ist groß, dass sich die ausländerfeindlichen Ausschreitungen ausweiten könnten. Wie angespannt ist denn die Lage in Großbritannien?
7: Ich muss sagen, dass es tatsächlich das zweite Mal ist innerhalb von 10 Tagen, dass es zu solchen Ausschreitungen kommt. Vor 10 Tagen gab es ein Urteil in einem Mordfall aus Southampton von Henry Nowak. Das war ein 18-jähriger Student, der dort umgebracht wurde, ebenfalls mit einem Messer, und zwar von einem Sikh-Mann. Auch davon gab es ein Video, was dann öffentlich wurde, ein Polizeivideo. Und auch danach gab es dann große Proteste dort in Southampton. Und deswegen ist die Sorge da, dass das jetzt eben ein weiterer Stein ist, der da umfällt und das in ein größeres Protestbild sozusagen passt. Auch da gibt es viele Parallelen. Auch da war es Tommy Robinson und auch Teile der Reform UK-Partei, die da aufgerufen haben zu, Zitat, Cold Rage, also dass man wirklich aufgebracht sein muss gegen diese Taten.
1: Ganz herzlichen Dank nach Belfast. ARD-Korrespondent Daniel Frevel war das. Schwere Krawalle in der nordirischen Hauptstadt nach einem Messerangriff auf einen Mann. Der mutmaßliche Täter ist Sudanese und wurde inzwischen angeklagt. 13.30 Uhr ist es, 13:30. Eine frische Warnmeldung ist reingekommen, jetzt von der A10. Diesmal Vorsicht bitte südlicher Berliner Ring Richtung Dreieck Spreeau. Zwischen Dreieck Potsdam und Ferch, da liegen Fahrzeugteile auf der mittleren Spur. Die Bundesregierung will deutschlandweit für mehr Glasfaser-Internetanschlüsse sorgen. Deshalb hat die Regierung beschlossen, das Telekommunikationsgesetz zu ändern. Digitalminister Wildberger von der CDU geht davon aus, dass die Gesetzänderung zu weniger Bürokratie führt. Was die Gesetzesänderung genau bringen soll, das erklärt Hauptstadtkorrespondent Jan-Frederik Wilhelms.
8: Der Digitalminister will, dass die Glasfaserkabel für das Internet der Zukunft schneller verlegt werden können. Und vor allem, dass nicht nur Mehrfamilienhäuser, sondern eben auch die einzelnen Wohnungen darin schnell und in einem Rutsch angeschlossen werden können. Das wird nämlich oft von Eigentümern blockiert, die keinen Bock auf die Kosten dafür haben. Und dann liegt das Glasfaserkabel halt vor der Tür. Die Leute im Haus können es aber trotzdem nicht nutzen. Auch auf dem Land soll Glasfaser ganz generell schneller und unbürokratischer verlegt werden können. Und damit das Ganze nicht nur so eine nette Idee auf dem Papier bleibt, hatte Wittberger am Montag auch schon eine Abmachung mit den Ländern, Kommunen und auch den Telekommunikationsunternehmen getroffen, dass alle ein bisschen mehr Dampf machen beim Netzausbau.
9: Und warum ist der Glasfaserausbau so wichtig? Das erklärt der Hauptstadtkorrespondent so.
8: Bisher geht ein Großteil der Deutschen halt noch übers gute alte Kupferkabel online. Und das ist für den Moment auch noch fein. Aber schon jetzt merkt man ja, wenn man zum Beispiel was Schönes in der ARD-Mediathek streamt, parallel noch ChatGPT mit Fragen am Handy füttert und dann noch jemand in der Wohnung am Gamen ist, dass dann irgendwann Ende im Gelände ist. Und das wird zukünftig auch nicht besser, wenn Homeoffice-Aufgaben zum Beispiel wegen KI anspruchsvoller werden oder auch wenn es so um sowas wie Telemedizin geht. Da will man ja auch, dass die Ärzte sich den Hautausschlag unverpixelt angucken und nicht raten müssen, was da jetzt vielleicht Sache ist. Deshalb ist Glasfaser mit seiner viel höheren Datengeschwindigkeit halt vor allem wichtig, um fit für die digitale Zukunft zu sein, denn es ist 5 bis 10 Mal schneller als DSL über Kupferkabel im Moment.
9: Der Glasfaserausbau soll also beschleunigt werden. Erläuterungen dazu aus dem Hauptstadtstudio von Korrespondent Jan-Frederik Willems. 4 Tage lang war der Deutsche Bundestag politische Bühne für rund 270 Jugendliche. Bei Jugend und Parlament haben sie praktisch durchgespielt, wie die Suche nach Mehrheiten und Kompromissen im politischen Alltag denn so funktioniert. Beim Bundestagsplanspiel kam es, wie im echten Parlamentsbetrieb, zu emotionalen Debatten, hat der Korrespondent Theo Steinbach beobachtet.
10: Starke Statements.
11: Frau Abgeordnete, würden Sie eine Zwischenfrage?
10: Danke, nein. Mehrheiten finden.
12: Und deshalb stimmen wir diesem Antrag zu. Vielen Dank.
10: Hitzige Debatten.
12: Sie sind nicht die Partei der Bewahrung, Sie sind die Partei der Lebensferne.
10: Im Bundestag Standard. Doch anstatt der bekannten Abgeordneten haben hier dieses Mal 17- bis 20-Jährige aus ganz Deutschland debattiert. Bei Jugend und Parlament sind mehr als 270 junge Menschen in die Rolle von Politikern geschlüpft. In einem Planspiel haben sie 4 Tage lang Fraktionen gebildet, in Ausschüssen beraten und Gesetze beschlossen.
13: Also ich glaube, ich bin täglich fast 25.000 Schritte gegangen, weil der Bundestag einfach so groß ist. Man sieht das immer im Fernsehen und das jetzt so groß zu sehen, ist wirklich einfach unfassbar.
14: Was ich am meisten mitgenommen habe, ist die parlamentarische Zusammenarbeit zwischen den Fraktionen, dass es auf jeden Fall darauf ankommt, dass man zusammen Kompromisse findet.
10: Die jungen Erwachsenen wurden zufällig in 3 fiktive Parteien aufgeteilt. Biografie und politische Gesinnung wurden ihnen zugelost. Viele der Teilnehmenden sind selbst schon politisch in Jugendorganisationen aktiv. Sie wurden von Bundestagsabgeordneten aller Fraktionen eingeladen. In ihren fiktiven Rollen zu bleiben, ist ihnen deshalb oft schwer gefallen. Aus hitzigen Debatten wurden reale Vorwürfe. Die jungen Vertreter der AfD fühlten sich dabei ausgeschlossen, so wie Elias Monzer.
15: Egal was wir tun, sei es irgendein Redebeitrag, irgendeine Frage, man wird nur ausgelacht, beleidigt, weiteres. Also es hat einfach keinen Sinn mehr.
10: Und auch von der anderen Seite gab es heftige Beschuldigungen, wie von Moritz Halbeisen.
16: Nachdem immer mehr Vorfälle vorgefallen sind und immer mehr rechtsextreme Beleidigungen und so weiter ans Licht gekommen sind, war auch immer weniger Motivation da, natürlich mit der AfD da zu kooperieren.
10: Ein Teilnehmer, der Mitglied in der AfD-Jugendorganisation ist, wurde am Dienstag von dem Planspiel ausgeschlossen, bestätigte ein Sprecher des Parlaments. Er habe das White-Power-Zeichen gezeigt, ein Symbol, das der rechtsextremen Szene zugeordnet wird. Bundestagspräsidentin Julia Klöckner wurde von Teilnehmenden darauf angesprochen.
17: Leute, man muss doch nicht einknicken, dass einige von überschaubarer Intelligenz manchmal gesegnet sind, wenn sie Zeichen sind.
10: Den jungen Erwachsenen hat das aber nicht ausgereicht. Teilnehmerin Sarah Amina Ercik hat nach dem Projekt AfD-Chefin Alice Weidel konfrontiert.
18: Und ich würde gerne Sie, Alice Weidel, fragen, wie Sie dazu stehen und warum solche Dinge hierher gebracht werden, obwohl eigentlich ein Planspiel geplant war.
19: Ich möchte Sie darauf hinweisen, dass ohne Beweise so etwas in den Raum zu werfen, lassen Sie mich ausreden, ja. Ich habe Sie auch ausreden lassen.
18: Selbstverständlich.
19: Ohne Beweise und ohne Nachweise so etwas hier in den Raum zu stellen, strafrechtlich relevant ist.
10: Die Teilnehmenden haben also das erlebt, was für Berufspolitiker mittlerweile Alltag ist.
9: Also Praxis für die Jugend im Parlament. 4 Tage lang aus dem Hauptstadtstudio die Beobachtungen von Korrespondent Theo Steinbach.
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1: In Deutschland verstauben Millionen Handys in den Schubladen. Warum also die alten Geräte nicht noch zu Geld machen, geht doch anscheinend auch ganz einfach. Im Internet werben zahlreiche Plattformen mit unkompliziertem Ankauf und vermeintlich guten Preisen. Aber sie versuchen auch oft runterzuhandeln. Mehr dazu aus der ARD-Verbraucherredaktion von Katharina Bruns.
20: Alle 2 Jahre leistet sich der Deutsche im Durchschnitt ein neues Smartphone. Aber so neu sind die Smartphones dann doch nicht mehr. Denn der Trend geht zum Gebrauchten. Im letzten Juli war jedes 10. verkaufte Smartphone in der EU ein general überholtes Gerät. So die Analyse des Branchenverbands GFU. Das liegt nicht nur an den Preisen für Neuware. Immer mehr Menschen wollen auch nachhaltiger konsumieren. Dazu gehört auch, sein gebrauchtes Handy wieder zu verkaufen. Denn da stecken auch wertvolle Rohstoffe drin. Svenja, die nicht mit vollem Namen genannt werden will, hat ihr Handy vor einiger Zeit auf der Seite des Anbieters Backmarket gekauft und war zufrieden. Dennoch soll jetzt ein neues her und sie will ihr altes verkaufen.
21: Deswegen habe ich gedacht, das wäre eigentlich eine gute Möglichkeit, weil dann landet es auch nicht komplett im Müll, wird nochmal recycelt.
20: Ob Backmarket, Rebuy, Swappy oder Zox, Refurbished-Anbieter gibt es im Netz viele. Sie funktionieren alle nach einem ähnlichen Prinzip. Als Kunde gibt man Infos über den Zustand seines Geräts an. Dann bekommt man ein Angebot und schickt sein Handy per Post zum jeweiligen Anbieter. Dort wird das Handy genau geprüft. Stimmt alles, kriegt der Kunde den vereinbarten Preis. Das Verkaufen eines gebrauchten Handys ist damit nicht nur sehr bequem, sondern in der Regel auch sicher.
22: Dafür habe ich aber auch, dadurch, dass ich als Verbraucherin bei einem Unternehmer kaufe, meine Verbraucherrechte.
20: So Sonja Gurtat von der Verbraucherzentrale. Bei Svenjas Verkauf läuft nicht alles nach Plan. Laut Backmarket hat ihr Handy einen Schaden. Statt der vereinbarten 120 Euro erhält sie deswegen ein neues Angebot.
21: 21 Euro, das finde ich extrem wenig. Und da habe ich mich sehr geärgert, dass ich mir die Arbeit gemacht habe.
20: Svenja will das Angebot nicht annehmen und lässt sich das Handy kostenfrei zurückschicken. Das bieten die meisten Plattformen an. Doch im Briefkasten wartet eine böse Überraschung.
21: Das Gerät kam defekter, als ich es eingeschickt habe, zurück und auch in einem Zustand, dass ich es tatsächlich nicht mehr anschalten konnte.
20: In diesem Fall hat Backmarket Svenja erstmal nach mehrmaliger Anfrage 39 Euro angeboten. Aber nach ARD-Presseanfrage hat das Unternehmen noch einmal nachgelegt und äußert sich wie folgt dazu.
23: Wird ein angepasstes Angebot abgelehnt, muss das Gerät fachgerecht in den dokumentierten Zustand versetzt und so zurückgesendet werden. Abweichungen von diesem Standard nehmen wir sehr ernst und gehen ihnen sorgfältig nach. Um den Fall fair und zügig abzuschließen, haben wir entschieden, der Verkäuferin den vollständigen Betrag gemäß dem ursprünglichen Angebot auszuzahlen.
20: So Backmarket in der Stellungnahme. Das zeigt, kommt ein Gerät in einem schlechteren Zustand zurück als vorher, sollte man das unbedingt reklamieren. Die Expertin für Verbraucherschutz, Sonja Gurtat, rät deshalb nicht nur vor dem Kauf, auch beim Verkauf eines Handys.
22: Verschiedene Ankaufsportale vergleichen. Ich würde mir auch mal die Bewertungen angucken, was sagen andere, die darüber schon was verkauft haben.
20: Und nicht vergessen vor dem Verkauf, alles löschen.
1: Und das bedeutet, das Smartphone auf die Werkseinstellungen zurücksetzen, Katharina Bruns erläuterte, wie ein gebrauchtes Handy sicher verkauft werden kann.
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5: Südliche A10 Richtung Dreieck Werder zwischen Glindow und Großkreuz auf dem westlichen Ring. Behinderungen nach einem Unfall. A12 Frankfurt-Oder Richtung Berliner Ring. Zwischen Briesen und Fürstenwalde Ost blockiert ein defektes Fahrzeug die mittlere Spur. Stadtverkehr Berlin Friedrichsfelde am Tierpark zwischen Otto-Schmirgall-Straße und Seewartstraße nach einem Unfall in Richtung Karlshorst gesperrt. A100 Stadtring Richtung Wedding. Vor der Baustelle Detmolder Straße staut es sich ab Kreuz Schöneberg mit etwa 10 Minuten Zeitverlust und in Richtung Treptow staut es sich vor der Abfahrt Treptow. Voll ist es auch in beiden Richtungen vor der Elsenbrücke und auf der Seestraße im Bereich Müllerstraße. Wilmersdorf, Bundesallee zwischen Badenscher Straße und Berliner Straße ist stadteinwärts nur eine Spur frei. Bis Freitagabend läuft dort ein Kraneinsatz.
1: 13.40 Uhr jetzt.
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1: Ich bin Clemens Schulze, ich grüße Sie. Neukölln-Komplex. So wurden mehr als 70 Straftaten zusammengefasst, die sich gegen linke Politiker und Menschen, die sich gegen rechts engagieren, gerichtet haben. Wie gut haben die Behörden diese rechtsextreme Anschlagsserie aufgeklärt? Antworten dazu gab's heute. Mehr dazu in den Meldungen mit Annette Birke-Stumper.
5: Der Berliner Untersuchungsausschuss zur rechtsextremistischen Anschlagsserie in Neukölln hat seinen Abschlussbericht vorgelegt. Er kommt zu dem Schluss, dass es bei der Aufklärung Probleme gab und empfiehlt konkrete Verbesserungen. Sabine Müller, RBB 24 Landespolitik. Defizite erwähnt der Bericht vor allem bei Polizei und Staatsanwaltschaft, sowohl in Strukturen als auch bei der personellen und technischen Ausstattung. Kritik von Opfern der Anschläge sei teils nicht ausreichend gehört worden. Anhaltspunkte für eine bewusste Verzögerung der Ermittlungen sieht der Ausschuss aber nicht. Lobend wird erwähnt, dass bereits Verbesserungen umgesetzt wurden. Darüber hinaus fordert der Ausschuss unter anderem mehr Informationsaustausch zwischen den Sicherheitsbehörden. Gefahrenabwehr müsse immer Vorrang haben. Zusätzlich zum Bericht legen Grüne und Linke sowie AfD ihre Sicht der Dinge in zwei Sondervoten dar. Während die AfD die Sicherheitsbehörden umfassend entlastet sieht, bekräftigen Grüne und Linke ihre Kritik, vor allem an Polizei und Verfassungsschutz. Bei einem Treffen im Kanzleramt wollen die Spitzen von Union und SPD heute Abend mit Arbeitgebern und Gewerkschaften über das geplante Reformpaket beraten. Es soll um die Themen Rente, Arbeitsmarkt, Steuer- und Bürokratieabbau gehen. Unionsfraktionsvize Müller fordert, keine roten Linien zu ziehen. Aus dem Hauptstadtstudio Benjamin Großkopf.
0: Er bekräftigte das Ziel, dass die Wirtschaft wieder wachsen müsse, damit der Sozialstaat finanzierbar bleibt, so CSU-Mann Müller. Dass das Gespräch heute Abend ohne das Ziehen von roten Linien zu Ende geht, ist unwahrscheinlich. Zu entschieden weisen zum Beispiel beteiligte Gewerkschaften schon vorab darauf hin, was mit ihnen nicht zu machen ist. Zum Beispiel die geplante Flexibilisierung von Arbeitszeiten. CDU-Generalsekretär Linnemann etwa betonte aber auch, die Positionen müssten gehört werden, entscheiden wer da am Ende die Politik. Das Treffen im Kanzleramt ist für 3 Stunden angesetzt. Konkrete Ergebnisse werden nicht erwartet.
5: 13.42 Uhr, der Inforadio Verkehrsservice mit einer dringenden Gefahrenmeldung. Vorsicht auf der A111 Richtung Oranienburg. Zwischen Stolpe und Hennigsdorf liegt eine Plane auf der Fahrbahn. Der Verteidigungspolitiker Schmidt hat die Initiative von Rüstungs- und Luftfahrtunternehmen für den Bau eines europäischen Kampfjets begrüßt. Das Bündnis aus 8 Firmen hat gestern bekannt gegeben, weiter an einem europäischen Kampfflugzeug arbeiten zu wollen. Eine entsprechende Vereinbarung soll heute im Rahmen der internationalen Luft- und Raumfahrtmesse ILA unterschrieben werden. Kerstin Reinsch, RBB 24.
2: Schmidt sagte im RBB 24 Inforadio, nach dem Aus des gemeinsamen deutsch-französischen Projektes FCAS sei das eine wichtige Initiative der deutschen Industrie. Das zeige, dass die Firmen an einen gemeinsamen europäischen Kampfjet glauben. Der SPD-Politiker zeigte sich zuversichtlich, dass viel der bisherigen Forschung in die künftige Entwicklung eines gemeinsamen Kampfjets einfließen kann. Die ILA in Schönefeld startet heute Nachmittag. Bis Freitag ist sie nur für Fachbesucher geöffnet, am Wochenende dann für alle. Laut dem Veranstalter sind die Tickets aber schon ausverkauft.
5: Irans Außenminister Araghchi hat die US-Angriffe auf den Süden Irans scharf verurteilt. Diese seien ein eklatanter Verstoß gegen die UN-Charta. Die USA gefährdeten mit den wiederholten Angriffen den diplomatischen Verhandlungsprozess, heißt es aus dem Außenministerium weiter. Die USA hatten mit den Angriffen auf den Absturz eines US-Militärhubschraubers am Montag reagiert. Teheran weist die Darstellung Washingtons zurück, wonach der Hubschrauber abgeschossen wurde. Es sei ein Unfall gewesen. Die meisten der neu gebauten Häuser in Deutschland werden mit Wärmepumpen beheizt. Wie das Statistische Bundesamt mitgeteilt hat, werden in knapp 74% der rund 59.000 Wohngebäude, die im vergangenen Jahr fertiggestellt wurden, hauptsächlich klimafreundliche Wärmepumpen genutzt. Bei Häusern, die in Planung sind, werde sogar in 87% der Fälle auf die Wärmepumpe gesetzt. Der Anteil von Wärmepumpen im Neubau habe sich damit binnen 10 Jahren mehr als verdoppelt. In Potsdam wird am kommenden Dienstag die Innenstadt teilweise gesperrt. Grund dafür ist die Entschärfung einer Weltkriegsbombe, wie die Stadtverwaltung mitteilte. Um den Fundort wird ein 700 Meter Sperrkreis eingerichtet. Etwa 6.500 Menschen müssen ihre Wohnungen verlassen. Von der Sperrung sind auch der Landtag und öffentliche Einrichtungen wie das Schwimmbad Blue betroffen. Auch der Hauptbahnhof wird geschlossen. Reisende müssen sich auf Einschränkungen im Bahnverkehr einstellen. Fahrzeuge, Busse und Straßenbahnen werden umgeleitet. Soweit die Nachrichten. 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Das Wetter. Am Nachmittag bleibt es überwiegend bewölkt. Richtung Oder und Neiße ist mit Schauern und einzelnen Gewittern zu rechnen. Am meisten Sonne in der Prignitz, aber auch dort gibt es Schauer. Aktuell in Berlin-Pankow 20, 21 in Marzahn, in Brandenburg-Havel 19 und in Perleberg 18 Grad. Morgen ein Wechsel aus Sonne und Wolken, immer wieder Schauer und einzelne Gewitter bis 19 Grad. Die Zeit 13.45 Uhr.
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9: Ich bin Clemens Schulze. Schönen guten Tag. In Schönefeld läuft ab heute die internationale Luft- und Raumfahrtausstellung ILA. In diesem Jahr liegt ein Schwerpunkt auf der Frage, wie neue Entwicklungen zivil und gleichzeitig militärisch genutzt werden können. Aus fast 40 Ländern sind etwa 750 Aussteller nach Schönefeld auf das Gelände des BER gekommen. Die Bundesregierung hofft auf viele Innovationen in diesem Wirtschaftszweig, berichtet RBB-Wirtschaftsreporter Johannes Frevel.
3: Deutschland will künftig mehr Geld investieren, um seine Raumfahrtprojekte unabhängiger zu machen. Die Bundesregierung werde die Europäische Weltraumagentur ESA in den kommenden Jahren mit 5,4 Milliarden Euro finanzieren, sagte Bundesforschungsministerin Dorothee Bär bei der Eröffnung der Luft- und Raumfahrtmesse ILA in Selchow bei Berlin. Damit sei Deutschland europaweit der größte Beitragszahler der ESA-Mitgliedstaaten. Es gehe um Sicherheits- und wirtschaftliche Interessen.
6: Es geht um den internationalen Wettlauf, der in vollem Gange ist. China hat bei der Raumfahrt massiv aufgeholt. Nationen wie Indien sind inzwischen mit am Start. Das heißt, es stecken eben waschechte Sicherheitsinteressen dahinter. Aber eben auch der Blick fürs ökonomische Potenzial. Weil eins natürlich klar ist, der Weltraum ist schon längst zum Wirtschaftsraum geworden.
3: Deutsche Satelliten-Startups berichteten auf der ILA, freie Kapazitäten für einen Transport ihrer Produkte ins All könnten sie vor allem beim US-Anbieter SpaceX buchen. Ein vergleichbares europäisches Angebot fehle bisher. Das Raumfahrtunternehmen von Elon Musk will in Kürze an die Börse gehen. Bundesforschungsministerin Dorothee Bär betonte, es gehe bei weitem nicht mehr nur um Forschung, sondern um die bessere Umsetzung der Ergebnisse als Produkte.
6: Aber inzwischen hat sich eben ein echter Markt entwickelt und ein Markt, bei dem wir natürlich unbedingt vorne mit dabei sein müssen. Und wo entsteht die Zukunft der Raumfahrt? Sie entsteht in den Fabriken, in den Rechenzentren. Sie entsteht aber auch bei Start-ups, sie entsteht bei Mittelständlern, in den Innovationslaboren und vor allem auch in unserer Industrie.
3: Verteidigungswirtschaft auf der ILA ist nicht mehr nur Thema im Defense Park, in dem zahlreiche Rüstungsunternehmen ihre Produkte als Zulieferer etwa der Bundeswehr präsentieren. Staatliche Mittel zur Finanzierung der Raumfahrtforschung müssten auch dieser Branche zugutekommen, machte Bär deutlich.
6: Das heißt, was wir für die Raumfahrt entwickeln, das kommt dann eben auch anderen Branchen zugute. Und deswegen wollen wir das Potenzial wesentlich besser heben, dass wir aus der Forschung in die Anwendung kommen, aber dann von der Anwendung tatsächlich auch in eine Skalierung. Und das ist in dem Bereich ganz wichtig, damit der volle Nutzen entfaltet werden kann. Und ich sage es ganz deutlich, sowohl für zivile als auch natürlich für militärische Zwecke, weil Dual Use auszuklammern, das wäre auf jeden Fall wieder die Realität.
3: Eine Allianz deutscher Rüstungsunternehmen um Airbus Defence will nach dem Scheitern des deutsch-französischen Eurofighter-Nachfolgers FCAS ein Projekt für ein neues Kampfflugzeug präsentieren, das gemeinsam mit Drohnen in der Cloud agieren soll.
9: Wirtschaftsreporter Johannes Frevel war das von der Internationalen Luft- und Raumfahrtausstellung. Bis Freitag nur Fachbesucher. Wochenende sind dann die Publikumstage. Tickets gibt es allerdings keine mehr. So ist das nun mal. 11:58 jetzt. Und morgen beginnt ja auch die Fußball-Weltmeisterschaft. Bekanntlich findet sie das erste Mal in gleich drei Ländern statt. Als die Entscheidung fiel, waren die Gastgeberländer Mexiko, die USA und Kanada noch gute Freunde. Seit Beginn von Trumps zweiter Amtszeit ist vieles allerdings jetzt ganz anders. Auch in Kanada schwanken die Fans zwischen Euphorie und Enttäuschung wegen der Eintrittspreise, der FIFA und wegen Trump. Korrespondentin Marion Schmickler mit einem Stimmungsbericht aus Vancouver.
7: Die Nachwuchsspielerinnen der Vancouver Whitecaps geben alles in ihrem Samstagspiel und müssen sich doch mit 0:2 geschlagen geben. Die jungen Frauen aus dem Verein des ehemaligen deutschen Nationalspielers Thomas Müller hoffen, dass Team Kanada besser abschneidet. Es ist die erste WM der Männer auf kanadischem Boden. Raquel Patovi kann es kaum abwarten, bis es endlich losgeht. Ich bin damit aufgewachsen, die WM im Fernsehen zu gucken. Dass wir jetzt die Chance haben, die Spiele live zu erleben, ist Wahnsinn. Hast du denn Tickets? Nein, ich habe leider keine Tickets. Setz aber alles daran, welche zu bekommen. 13 Spiele finden in Kanada statt, 6 in Toronto, 7 in Vancouver. Noch gibt's viele Tickets, was wohl auch an den saftigen Preisen liegt. Mindestens 350 Euro, das können sich viele im ohnehin teuren Vancouver nicht leisten, sagt Stadionsprecher Wen Zient.
8: Ich war begeistert, dass die Spiele hier stattfinden, aber etwas enttäuscht, dass die Tickets so teuer sind und damit so viele Leute ausgeschlossen werden. Es ist doch verrückt. Es kommt einem fast so vor, als wollte die FIFA die Leute ärgern. Sie hatten die große Chance, Fußball zu einem Freudenfest zu machen und nutzen jede Gelegenheit, sich zum Feind zu machen. Im FIFA-Stadion laufen die letzten Vorbereitungen fürs erste Spiel am Samstag. Australien gegen die Türkei. Der Rasen wird akkurat gemäht, Sanitäter spielen einen Einsatz durch. 54.000 Fans können von den roten und grauen Sitzen das Match verfolgen. Das Stadion liegt mitten in der Stadt, mit großen Vorteilen für die Zuschauenden, sagt Don Hartman, FIFA-Manager für die kanadischen Stadien. Das Tolle an Vancouver ist, unser Stadion liegt mitten in der Stadt. Die Fans kommen immer mit den öffentlichen Verkehrsmitteln. Auch die meisten Hotels sind in der Innenstadt. Hoch auf dem Grouse Mountain glänzt eine riesige Kanada-Flagge mit dem roten Ahornblatt. So groß wie zwei Fußballfelder, sogar von der anderen Seite der Grenze in den USA ist sie zu sehen. Nationalstolz und Provokation. Fußball vereint die Welt. Dieser Werbespruch der FIFA gilt für viele nicht mehr, seitdem US-Präsident Trump gedroht hat, Kanada zum 51. Bundesstaat zu machen. Mexico, Mexico. Eine Gruppe von mexikanischen Kanadiern hat sich am Strand getroffen. In ihren grünen und weißen Mexiko-Trikots posieren sie vor den riesigen, herzhaft lachenden Bronzefiguren einer Attraktion in Vancouver. Sie haben Tickets für Kanada gegen die Schweiz. Zu einem Match ins nahegelegene Seattle in den USA zu fahren, kommt für sie aber nicht in Frage.
11: No?
8: Auf gar keinen Fall, lacht Aranza Lopez. Ich bin lieber da, wo ich mich willkommen fühle. Hier fühle ich mich willkommen. Und in Mexiko. All die Sachen, die Trump sagt, ganz ehrlich, da ist es besser, hier zu bleiben, meint auch Sophia Devora.
12: Honestly, it's just better to be here.
8: Auch bei den Vancouver Whitecaps drückt die politisch angespannte Lage auf die Stimmung. Bob Lenarduzzi, ehemaliger Nationalspieler und Trainer, träumt von einer sportlichen Revanche. Ideal wäre, wenn wir gegen die USA in der K.O.-Phase spielen könnten und sie rauswerfen. Da habt ihr es, könnten wir dann sagen.
13: Okay, take that.
8: Und vielleicht, so hofft Lenarduzzi, spornen Trumps Angriffe ja sogar die Nachwuchsspieler an, irgendwann einmal selbst bei einer WM gegen die USA antreten zu können.
9: Das kanadische Vancouver, kurz vor Beginn der Fußball-Weltmeisterschaft, das Stimmungsbild von dort von Marion Schmickler.
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9: Das einstige Wunderkind feiert jetzt 50-jähriges Bühnenjubiläum. Stargeigerin Anne-Sophie Mutter ist mit 13 Jahren entdeckt worden und hat eine beispiellose Weltkarriere hingelegt. Los ging es 1976. Damals gab sie ihr internationales Debüt. Kulturreporter Bernhard Neuhoff hat mit Anne-Sophie Mutter über ihr musikalisches Leben von den ersten Anfängen an gesprochen.
24: Ihr erstes Konzert gab sie mit 6. Der Bürgermeister war da, Kleinstadthonoratioren und eine Frau mit goldenen Schuhen, die dummerweise in der ersten Reihe saß.
25: Aber seit ich eben von diesen goldenen Schuhen abgelenkt wurde und dann auch eine Ehrenrunde in meiner Etüde drehen musste, weil ich einfach den Faden verlor, ob dieses Faszinosums, daraus habe ich zwei Schlüsse gezogen. A, ich liebe Schuhe und B, es muss dunkel im Saal sein.
24: Der Vater war Verleger der Lokalzeitung. Wie man mit Medien umgeht, bekam Anne-Sophie von frühester Kindheit an mit. Und das war gut so. Denn schon bald waren die Kameras auf sie gerichtet. Mit 13 debütierte sie bei den Luzerner Festwochen. Im Jahr darauf, im August 1977, trat Anne-Sophie Mutter mit Herbert von Karajan bei den Salzburger Festspielen auf. Der Klassikherrscher und das Wunderkind. Bei einem solchen Karriere-Senkrechtstart war es nicht die kleinste Herausforderung, Bodenhaftung zu bewahren.
25: Dass ich ein Kind war, wusste ich. Das mit dem Wunder fand ich irgendwie komisch. Später hat es mich dann eine Weile irritiert, weil man mir ja auch sehr oft drohend im Interview mitteilte, ja, jetzt sei es dann mal Zeit für die Krise. Und als ich dann 30 war, war es plötzlich Zeit für die, ich weiß nicht, Erwachsenenkrise. Und mit 40 war es dann Zeit für die Alterskrise. Und mit 50 ein Wunder, ich kann mich noch bewegen. Gut, das kann man nicht ernst nehmen.
24: Die künstlerische Krise lässt bis heute auf sich warten. Aber
25: natürlich gibt es auch in meinem Leben schwierige Jahre. Na, Niederlagen und Scheitern klingt immer so depri. Aber gut, man lernt aus den Erfahrungen. Und wichtig ist einfach nur, wie man sich aufrappelt und was man daraus für sich an Kraft generieren kann.
24: 1995 verstarb ihr erster Mann an Lungenkrebs. Mit ihrem zweiten Mann, dem Komponisten und Dirigenten André Previn, war sie bis 2006 verheiratet. Auch er ist vor 7 Jahren verstorben. Previn komponierte für sie, aber ihr Horizont ist weit. Neben der Avantgarde liebt sie auch die Filmmusik. Auch John Williams komponiert für sie. Natürlich hat sie eine überragende Technik, eh klar. Aber unverwechselbar ist Anne-Sophie Mutter durch ihren geradezu fanatischen Gestaltungswillen. Es gibt wenig Geigenvirtuosen, die so viel mit Farben zaubern. Ihr Ton kann leuchten wie ein Laserstrahl, aber auch dunkel, warm und schmelzend klingen wie eine menschliche Stimme. Über ihren Abschied hat sie schon vor vielen Jahren öffentlich nachgedacht. Die Reaktionen waren damals ziemlich überzogen.
25: Deshalb sage ich jetzt gar nichts mehr dazu und werde einfach eines Tages aufhören, weil ich finde auch diese Abschiedstourneen einfach, ja, überflüssig.
24: Typisch Anne-Sophie Mutter. Ihr 50-jähriges Bühnenjubiläum feiert sie mit einem Signal des Aufbruchs. Eine CD-Serie präsentiert lauter Ersteinspielungen von Werken, die sie uraufgeführt hat. Auf zu neuen Ufern.
9: Seit 50 Jahren steht die deutsche Geigerin Anne-Sophie Mutter auf der Bühne und mit ihr gesprochen hat Kulturreporter Bernhard Neuhoff.
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9: Und das Wetter in Berlin und Brandenburg. Weiter ist es zu kühl für die Jahreszeit. Die Temperaturen in Berlin ziemlich weit auseinander, so zwischen 16 und, sagen wir mal, 19 Grad. In Cottbus werden 21 gemessen, Brandenburg an der Havel hat 20 Grad. Dazu Sonne und Wolken, die sich abwechseln. Einzelne Schauer, vielleicht auch mal ein Gewitter dabei.
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5: Vorsicht auf der südlichen A10 Richtung Dreieck Spreeau. Zwischen Schönefelder Kreuz und Königs Wusterhausen liegt ein Holzteil auf der mittleren Spur. Südliche A10 Richtung Dreieck Werder zwischen Glindow und Großkreuz auf dem westlichen Ring Behinderungen nach einem Unfall. Vorsicht auf der A111 Richtung Oranienburg. Zwischen Stolpe und Hennigsdorf liegt eine Plane auf der Fahrbahn. Stadtverkehr Berlin A100 Stadtring Richtung Wedding. Vor der Baustelle Detmolder Straße staut es sich ab Kreuz Schöneberg mit etwa 10 Minuten Zeitverlust und in Richtung Treptow staut es sich vor der Abfahrt Treptow. Voll ist es auch in beiden Richtungen vor der Elsenbrücke und auf der Seestraße im Bereich Müllerstraße. Wilmersdorf, Bundesallee zwischen Badenscher Straße und Berliner Straße ist stadteinwärts nur eine Spur frei. Bis Freitagabend läuft dort ein Kraneinsatz.
9: 14 Uhr ist es jetzt.
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9: Ich bin Clemens Schulze, ich grüße Sie. Eine Anschlagsserie in Berlin-Neukölln hat zwischen 2016 und 2019 große Verunsicherung ausgelöst. Auch weil die Polizei erstmal nicht in Richtung Rechtsextremismus ermittelte. Auch deswegen wurde ein Untersuchungsausschuss eingerichtet. Was kam raus? Fragen gleich an unsere Beobachterin. Jetzt Meldung mit Annette Birke-Stumper.
5: Der Untersuchungsausschuss des Berliner Abgeordnetenhauses zur rechtsextremistischen Anschlagsserie in Neukölln hat seinen Abschlussbericht vorgelegt. Darin heißt es, dass unklare Zuständigkeiten und Personalmangel unter anderem zu Defiziten bei den Ermittlungen geführt haben. Der Ausschussvorsitzende Franco von den Grünen sagte, die ausbleibenden Ermittlungserfolge hätten zu einem Vertrauensverlust in die Sicherheitsbehörden geführt. Von der Linken hieß es, der Verfassungsschutz habe als Frühwarnsystem vor Rechtsextremismus versagt. Die AfD warf dagegen Linken und Grünen vor, das Vertrauen in die Sicherheitsbehörden zu zerstören. Vor dem Spitzentreffen im Kanzleramt mit Gewerkschafts- und Arbeitgebervertretern fordern alle Seiten schnelle und faire Reformen. Unionsfraktionsvize Müller mahnte im ZDF an, Tarifverträge nicht aufzuweichen.
10: Wenn die Arbeitnehmerseite Sorge hat, dass Tarifverträge umschifft werden, dann müssen wir nicht nur die Sorge nehmen, sondern klar sagen, gut bezahlte Arbeitsplätze in Deutschland bringen auch gute Leistungen in den Betrieben. Das haben wir viele Jahrzehnte lang gesehen. Wir waren nie die günstigsten Standorte. Wir waren aber die, die Innovationen gebracht haben. Und das hat vor allem mit gut bezahlten Arbeitsplätzen zu tun. Und wenn man sich gemeinsam als Tarifpartner darauf verständigt, glaube ich auch, dass diese roten Linien auch seitens der Arbeitgeberverbände an diesem Tag nicht ausgesprochen gehören.
5: Sepp Müller, Vizefraktionschef der Union im Bundestag. Heute Abend wollen die Spitzen der Koalition mit den Sozialpartnern über Reformen, etwa in den Bereichen Steuern und Rente, sprechen. Aus Sicht der Spitzenverbände der Wirtschaft muss es ein Gesamtpaket für mehr Wettbewerbsfähigkeit, Wachstum und Beschäftigung geben. Deutschland will künftig mehr Geld in unabhängige Raumfahrtprojekte investieren. Bundesforschungsministerin Baer sagte zur Eröffnung der internationalen Luft- und Raumfahrtausstellung ILA in Schönefeld, in den kommenden Jahren werde man die Europäische Weltraumagentur ESA mit über 5 Milliarden Euro unterstützen. Johannes Frevel, RBB 24.
3: Damit sei Deutschland europaweit der größte Beitragszahler der ESA-Mitgliedstaaten. Es gehe um sicherheits- und wirtschaftliche Interessen. Deutsche Satelliten-Startups berichteten auf der ILA, freie Kapazitäten für einen Transport ihrer Produkte ins All könnten sie vor allem beim US-Anbieter SpaceX buchen. Ein vergleichbares europäisches Angebot fehle bisher. Bundesforschungsministerin Dorothee Beer betonte, es gehe bei weitem nicht mehr nur um Forschung, sondern um die bessere Umsetzung der Ergebnisse als Produkte.
5: Brandenburgs Bildungsminister Hoffmann warnt vor den Auswirkungen des Lehrkräftemangels. Im Podcast Moment mal Brandenburg sagte der CDU-Politiker, im kommenden Schuljahr sei der Kernunterricht nicht überall gesichert. Das könne dazu führen, dass Brandenburger Schulabschlüsse nicht mehr bundesweit anerkannt werden. Hoffmann verwies darauf, dass die Kultusministerkonferenz strikte Kriterien wie Mindeststundenzahlen vorschreibe. Um dem Lehrkräftemangel entgegenzuwirken, will die Koalition aus SPD und CDU 250 zusätzliche Stellen schaffen. Die vorige SPD-BSW-Koalition hatte die Zahl der Stellen aus Spargründen gekürzt. Palästinensische Zivilisten sind laut einem UN-Bericht schweren Menschenrechtsverletzungen von mehreren Seiten ausgesetzt. Diese seien systematisch und absichtlich, heißt es im Bericht einer unabhängigen Untersuchungskommission der Vereinten Nationen. So wird Israel eine staatliche Beteiligung an Gewaltakten jüdischer Siedler gegen Palästinenser im besetzten Westjordanland vorgeworfen. Der UN-Bericht verweist auch auf Menschenrechtsverletzungen durch die radikal-islamische Hamas im Gazastreifen. Diese sei demnach an zahlreichen Hinrichtungen von Palästinensern und Fällen schwerer körperlicher Gewalt beteiligt gewesen. Nach einem Brand in einem Haus in Friesack im Havelland sind drei Leichen entdeckt worden. Wie die Polizei mitteilte, wird nun untersucht, um wen es sich bei den Toten handelt. Fraglich sei auch noch die Brandursache. Der Brand war in der Nacht gemeldet worden. Als Feuerwehr und Polizeikräfte eintrafen, standen ein Einfamilienhaus und ein Nebengebäude bereits in Vollbrand. Soweit die Nachrichten. 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Das Wetter. Am Nachmittag bleibt es überwiegend bewölkt. Richtung Oder und Neiße ist mit Schauern und einzelnen Gewittern zu rechnen. Am meisten Sonne in der Prignitz, aber auch dort Schauer. Aktuell in Berlin-Treptow 15 und in Wannsee 19 Grad, in Ruhland 21 und in Angermünde 19 Grad. Morgen ein Wechsel aus Sonne und Wolken. Immer wieder Schauer und einzelne Gewitter bis 19 Grad. Die Zeit 14.04 Uhr.
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9: Ich bin Clemens Schulze, einen schönen guten Tag. Und der Blick geht jetzt nach Berlin-Neukölln. Dort hat eine rechtsextremistische Anschlagsserie Polizei, Justiz und Abgeordnete jahrelang beschäftigt. Zwischen 2009 und 2021 wurden nach Polizeizählung mindestens 70 Taten begangen, die sich gegen Linke richteten und gegen Menschen mit Migrationshintergrund sowie gegen Engagierte gegen Rechtsextremismus. Die Ermittlungen, die waren lange erfolglos. Erst Ende 2024 wurden zwei Neonazis für zwei der Taten verurteilt. Heute nun wurde nach 4 Jahren der Abschlussbericht des Untersuchungsausschusses im Berliner Abgeordnetenhaus vorgelegt, den sich Landespolitikkorrespondentin Sabine Müller mal genauer angeschaut hat. Und ich wollte vorhin von ihr wissen, ob wir eher von Abschlussberichten, also Plural, sprechen sollten.
16: Ja, das muss man eigentlich sagen. Also es gibt einen Mehrheitsbericht und zwei Sondervoten. Und das ist so, dass an diesem Mehrheitsbericht CDU, SPD, Grüne und Linke gemeinsam gearbeitet haben. Der enthält einen langen Feststellungsteil, also was haben Zeuginnen und Zeugen im Ausschuss gesagt, was steht in den Akten. Und dann gibt es einen Teil mit Bewertung und Empfehlung. Daran haben die 4 Fraktionen auch gemeinsam gearbeitet, aber der geht Grünen und Linken nicht weit genug. Deshalb haben die beiden zusammen ein Sondervotum angefertigt, wo sie ihre Sicht der Dinge, ihre Empfehlung darlegen. Und dann gibt es noch ein Sondervotum der AfD, deren Vertreter war allerdings aus Krankheitsgründen fast nie im Ausschuss.
9: Kommen wir mal zu den Details. Es sind Fehler von Polizei, Staatsanwaltschaft und Verfassungsschutz festgestellt worden. Welche?
16: Ja, Defizite erwähnt der Bericht vor allem bei Polizei und Staatsanwaltschaft. Zum Verfassungsschutz sagt der Mehrheitsbericht gar nicht so viel. Und da wird gesprochen von Defiziten in den Strukturen und auch bei der personellen und technischen Ausstattung. Und das habe die Aufklärung der Straftaten erschwert und das Vertrauen der Betroffenen, der Opfer in die Behörden erschüttert. Also zum Beispiel wurde zu spät erkannt, dass es sich hier um eine Serie von Anschlägen handelte und nicht um Einzeltaten. Die Staatsanwaltschaft hat nach Ansicht der Ausschussmitglieder Verfahren zu früh eingestellt. Zum Beispiel der Informationsaustausch zwischen den Behörden hätte besser laufen können, vorhandene Informationen hätten besser ausgewertet werden können. Grün und Linke gehen da in ihrer Kritik auch noch weiter, als das der Mehrheitsbericht tut. Die sagen ganz klar, der Verfassungsschutz zum Beispiel habe versagt, der habe einfach nichts geliefert. Ein wichtiger Punkt, weil es da einen Verdacht gab, der Ausschuss hat keine Anzeichen für systematische rechtsextreme Netzwerke in der Polizei festgestellt, die die Aufklärung bewusst behindert hatten. Ja, da gab es Chatgruppen, in denen rechtsextreme Dinge gepostet wurden, aber da heißt es, also das war jetzt nicht systematisch. Ist, was sich irgendwie durch die Polizei ziehen würde. Lob gab es für die Generalstaatsanwaltschaft. Es lief besser, nachdem sie 2020 die Ermittlung übernommen hatte.
9: Die Staatsanwaltschaft, strukturelle Mängel wurden attestiert. Was sollte denn dort verändert werden?
16: Ganz wichtig findet der Ausschuss, dass es da die sogenannte Einhandbearbeitung gibt. Also, dass ein Staatsanwalt zuständig ist, wenn man so eine Sachen hat wie eben in Neukölln, dass man sieht, okay, da ist eine Serie, dann sollte einer dafür zuständig sein oder von mir aus auch zwei, wenn das ganz groß ist. Aber zumindest, dass das nicht irgendwo versteckt in verschiedenen Büros bei verschiedenen Leuten liegt, also dass man da den Überblick hat. Die Staatsanwaltschaft soll sicherstellen, dass es dafür dann auch die notwendigen personellen Ausstattung gibt. Und es wird auch noch gesagt, man solle doch bitte Fortbildungsangebote machen, gerade auch zu rechtsextremen Ideologien, Motivlagen, Tatmustern, damit man das besser erkennen kann.
9: Dann der Blick zur Polizei. Du hast es schon gesagt, Hinweise auf rechtsextreme Netzwerke wurden dort nicht festgestellt. Das überrascht einige Betroffene. Was empfiehlt das Gremium denn nun der Ermittlungsbehörde?
16: Es hat zum einen gelobt, dass schon Lehren gezogen wurden, also dass es zum Beispiel mehr Schulungen gibt, einen klaren Fokus auf die Bedrohung durch den Rechtsextremismus. Aber wichtig sei schon auch noch bessere technische Kompetenz, Analysemethoden, besserer Wissenstransfer. Es war tatsächlich im Neukölln-Komplex so, wenn Leute gegangen sind, dann wurde überhaupt nicht wirklich eine Übergabe gemacht. Das heißt, dann haben neue Leute teilweise ganz neu angefangen. Besserer Informationsaustausch zwischen den Sicherheitsbehörden wird auch gefordert. Es wird im Bericht gesagt, Gewaltschutz, also die Verhinderung von Gewalttaten, die müsse immer Vorrang haben. Dann geht es aber auch teilweise wieder auseinander. Die CDU sagt, wir brauchen eine Stärkung der Polizei. Das sei man ja auch schon angegangen unter Schwarz-Rot mit Polizeireform. Da sagt die Linke, also was es an neuen Befugnissen für die Polizei gibt, das adressiere doch gar nicht die Probleme, die festgestellt worden seien.
9: Kommen wir mal zu den Opfern. Die Taten wurden von ihnen als rechter Terror wahrgenommen. Kritik wurde nicht gehört. Wie ernst wird denn das heute genommen?
16: Ja, die Kritik wurde teilweise nicht gehört. Auch da wird im Bericht teils lobend erwähnt, dass Einzelpersonen durchaus gut darauf eingegangen sind, aber dass das eben nicht durchgehend war. Man nimmt das Problem sehr ernst, ist mein Eindruck. Wobei die CDU heute kurz sagte, naja, manches sei vielleicht auch so ein bisschen subjektiv wahrgenommen worden. Da hat mir ein Mann aus der Zivilgesellschaft aus einem Verein gesagt, das war überhaupt nicht subjektiv. Aber die Lehren sind klar, auch teilweise schon umgesetzt, dass es klare Ansprechpartner braucht, die auch geschult sind für den Umgang mit Betroffenen, mit Opfern. Insgesamt heißt es im Bericht, sollten die Sicherheitsbehörden mehr auf die Zivilgesellschaft hören und auf ihre Expertise setzen. Da zum Beispiel ist die AfD strikt dagegen und sagt, nee, also solchen Vereinen, die machen sozusagen immer nur Panikmache, denen solle man eigentlich das Geld entziehen.
9: Machen wir mal einen Strich drunter, Sabine, noch kurz zum Schluss. Was folgt denn jetzt aus der Untersuchung?
16: Die Ausschussmitglieder haben relativ klar gesagt, dass sie vom Senat erwarten, dass der die Empfehlungen ernst nimmt, sich genau anschaut und auch umsetzt. Nun muss man ehrlicherweise dazu sagen, der aktuelle Senat hat ja praktisch keine Zeit mehr. Das wird dann vermutlich der nächste Senat machen müssen, wie immer der nach der Wahl im September dann auch aussieht.
9: Soweit unsere Landespolitik-Korrespondentin Sabine Müller über den Untersuchungsausschuss im Berliner Abgeordnetenhaus zum sogenannten Neukölln-Komplex, der heute seinen Abschlussbericht vorgelegt hat. 2:10 ist es jetzt. Die Arbeit von Medienschaffenden im Nahen Osten ist alles andere als einfach. Das gilt für ausländische Berichterstatter, aber noch viel stärker für Journalisten vor Ort. Nicht nur im Gazastreifen wird ihre Arbeit oder verhindert, auch im Westjordanland sind Journalisten zunehmend unter Druck. Durch die israelische Besatzung, aber auch durch die palästinensische Autonomiebehörde oder Internetkonzerne. Nahostkorrespondent Jan-Christoph Kitzler hat mit Kolleginnen und Kollegen über ihre Erfahrungen gesprochen.
17: Muammar Orabi zeigt stolz seine Redaktionsräume in Ramallah im besetzten Westjordanland. Seit 30 Jahren ist er Journalist und 40 Jahre schon gibt es das Watan Media Network, das er leitet. Orabi sagt, es ist das größte Medienunternehmen in Palästina und war dort die erste unabhängige Stimme. Er ist stolz darauf, dass sie hier keiner Partei nahestehen, aber das hat immer wieder für Schwierigkeiten mit der palästinensischen Autonomiebehörde gesorgt,

0: Bedingungen der Besatzung sei ohnehin ein Problem, sagt Muammar Orabi. Allgemein gesagt können wir uns nicht von Stadt zu Stadt bewegen, weil die Siedler überall auf der Straße sind. Jetzt schulen wir also unsere Journalisten und geben ihnen mobile Kameras, damit sie die Videos per Handy senden können, weil ich die Crew von Watta nicht nach Nablus oder Hebron schicken kann. Ich weiß nicht, was auf der Straße passieren wird. Das ist der tägliche Druck auf uns, denn das Westjordanland ist völlig fragmentiert und die Siedler sind überall und wir können uns nicht frei von Stadt zu Stadt bewegen. Das ist eine große Herausforderung, vor der wir stehen. Jala Abu Arab ist, obwohl noch jung, schon Chefredakteurin. Duz heißt ihr Portal. Sie lebt in Nablus und mit ihrem Team berichtet sie vor allem aus dem Norden des Westjordanlandes. 70% des Drucks, mit dem sie zu tun hat, spielt sich online ab, sagt sie. Das komme daher, wenn man versucht, palästinensische Inhalte über die sozialen Medien zu verbreiten.
1: Meta Products, which are Facebook, Instagram, da da da.
0: Produkte von Meta wie Facebook, Instagram und so weiter haben in den palästinensischen Gebieten keine offizielle Niederlassung. Es gibt nur Büros in Ramat Gan oder Tel Aviv. Und wir wissen, was das bedeutet. Es bedeutet, dass wir keinerlei Kontrolle über die Einschränkungen und die Zensur haben, mit der wir kämpfen. Und so müssen sie erfinderisch sein. Wir haben angefangen, alternative Wörter zu verwenden. Das Wort Besatzung wurde mehrfach entfernt, allerdings nur im Arabischen. Wenn man es also auf Hebräisch oder Englisch veröffentlicht, passiert nichts. Und worüber sollen wir sonst sprechen, wenn es um die palästinensische Wirklichkeit geht? Wenn man nicht über Siedlungen, nicht über Besatzung spricht, was bleibt dann noch? Für uns ist das alles schwer zu bewältigen, denn die Menge an Nachrichten, die Eskalationen und die Ereignisse in den von uns abgedeckten Gebieten ist einfach überwältigend.
1: Are just so hard to follow up.
0: Es ist nicht leicht für palästinensische Journalisten im Westjordanland, doch viele versuchen trotzdem weiterzumachen, irgendwie.
2: Schwierige Arbeitsbedingungen also für Journalisten im Westjordanland, überhaupt im Nahen Osten, aus Tel Aviv, die Informationen von Jan-Christoph Kitzler.
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2: Als gebranntes Kind, so fühlt sich die deutsche Fußballnationalmannschaft. Bei der Weltmeisterschaft vor 4 Jahren in Katar gab es viele politische Nebenschauplätze. Und weil man so früh rausflog, galt die Beschäftigung damit als einer der Gründe. Jetzt räumt Sportdirektor Rudi Völler die Themen frühzeitig ab und lässt sie gar nicht erst an das Team rankommen. Mehr dazu aus den USA von Fußballreporterin Anne van Eickels.
4: Rudi Völler hatte schon viele Rollen und Aufgaben im deutschen Fußball. Als Spieler war er Tante Käthe und Weltmeister. Als Bundestrainer führte er Deutschland bei der WM 2002 ins Finale. Und jetzt ist Rudi Völler als DFB-Sportdirektor so etwas wie der Außenminister der deutschen Mannschaft.
5: Wir alle, oder auch ich auch natürlich, sind natürlich auch die falschen Ansprechpartner für diese Probleme, die dann jetzt gewesen sind, die vielleicht auch noch kommen werden.
4: Rudi Völler hat eine klare Haltung dazu, dass dem somalischen Schiedsrichter Omar Artan die Einreise in die USA verwehrt wurde.
5: Wir hätten es gerne anders gehabt. Das ist natürlich nicht schön zu lesen oder zu sehen. Die genauen Hintergründe, warum letztendlich das jetzt eher nicht reingelassen worden ist oder warum es, kann ich nicht beurteilen, weiß ich wirklich. Ich würde es gerne beantworten, glauben Sie mir. Ich habe keine Angst, jetzt irgendwelche politische Fragen zu beantworten, aber ich weiß es nicht.
4: Ein Diplomat in Turnschuhen.
5: Ein bisschen mein Bauchgefühl sagt mir, das wird natürlich nicht die allerletzte Geschichte gewesen sein. Wir versuchen uns auf den Fußball zu konzentrieren, eine gute WM zu spielen. Und das wird man sehen.
4: Ziemlich undiplomatisch setzt der DFB-Sportdirektor dann das erste Zwischenziel bei dieser Weltmeisterschaft für die deutsche Mannschaft. Und als Außenminister transportiert Völler seine Forderung natürlich auch nach außen.
5: Da Gruppenphase müssen wir überstehen. Da gibt es ja keine Diskussion. Das müssen wir und wollen wir schaffen. Und am liebsten natürlich auch Gruppenmeister. Das ist unser Ziel.
4: Hilfreich wäre dabei ein Sieg am Sonntag im Auftaktspiel gegen Curaçao.
5: Ja, zumindest gibt es eine gewisse Ruhe.
4: Die innere Anspannung wächst auch beim Außenminister vor dem ersten Spiel.
5: Und da brennen wir drauf, auch jetzt aufs erste Spiel. Das kann ich jetzt schon spüren. Beim Abendessen, am Morgen beim Frühstück mit den Spielern. Ja, am liebsten würden sie natürlich jetzt schon beginnen. Ja, je früher, desto besser.
2: Das sagt Sportdirektor Rudi Völler von der deutschen Nationalmannschaft. Anne van Eickels hat mit ihm gesprochen. Weiter geht's mit Sportklettern. Die deutschen Athleten sind im Alpenverein organisiert und da rumort es. Eine Person steht dabei im Mittelpunkt, Ex-Bundestrainer Ingo Filzwieser. Die Details dazu von Peter Wosny.
6: Nach massiven Athletenbeschwerden entzog ihm der Verband 2023 zentrale Kompetenzen. Wenig später stieg er jedoch auf in die sportliche Leitung, zum Unverständnis vieler Athleten. Filzwieser ließ ARD-Anfragen durch Anwälte beantworten. Tenor, die Vorwürfe gegen ihn seien haltlos. Doch nach ARD-Recherchen lässt der DAV gerade Personal- und Führungsentscheidungen der Jahre 2023 bis 2025 durch eine externe Kanzlei untersuchen. Ob die Untersuchung auch Filzwieser betrifft, beantwortete der DAV nicht. Zu Personalfragen äußere man sich generell nicht. Eine

0: Versuchung wünschen sich die Athleten auch im Fall von Peter Schnabel, Ex-Bundestrainer Speedlettern. 2025 plötzlich gekündigt, fristlos und ohne Angabe von Gründen. Ein Prozess vor dem Arbeitsgericht endete mit einem Vergleich. Schnabel ist zwar jetzt nicht mehr Bundestrainer, trainiert aber weiterhin die ihm vertrauten Kaderathleten nach eigenen Angaben unentgeltlich.
1: Ärger bei den Sportkletterern im Deutschen Alpenverein, Peter Wosny berichtete.
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1: Tja, deutlich zu kühl für die Jahreszeit, oder? Das ändert sich aber nächste Woche aller Voraussicht nach. Aktuell die Temperaturen in Berlin eine sehr große Bandbreite, so zwischen 16 und 19, 20 Grad werden gerade gemessen. Sonne und Wolken wechseln sich ab. Es gibt aber im Südosten nur selten mal einen schwachen Schauer, vielleicht auch mal ein Gewitter. Da ist Brandenburg gemeint, 19 Grad übrigens in Perleberg und 20 Grad in Frankfurt. Oder morgen wird es dann etwas kühler, noch kühler als heute, höchstens 19 Grad. Zu Sonne und Wolken. Einzelne Schauer sind möglich, Gewitter auch. Dann wohl morgen Nachmittag.
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4: Vorsicht auf der A13 Berlin Richtung Dresden. Zwischen Duben und Lübbenau nach einem Unfall gibt es Behinderungen wegen einer ungesicherten Unfallstelle auf der linken Spur. Südliche A10 Richtung Dreieckwerder. Zwischen Glinde und Großkreuz auf dem westlichen Ring Behinderungen nach einem Unfall. Westliche A10 Richtung Dreieckwerder. In der Zufahrt Vöben steht ein defektes Fahrzeug. Stadtverkehr Berlin A100 Stadtring Richtung Wedding. Vor der Baustelle Detmoller Straße staut es sich ab Kreuz Schöneberg mit etwa 10 Minuten Zeitverlust und in Richtung Treptow staut es sich vor der Abfahrt Treptow. Voll ist es auch in beiden Richtungen vor der Elsenbrücke und auf der Seestraße im Bereich Müllerstraße. Wilmersdorf Bundesallee zwischen Badenscher Straße und Berliner Straße ist stadteinwärts nur eine Spur frei. Bis Freitagabend läuft dort ein Kraneinsatz.
1: 20 nach 2 jetzt.
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1: Im Studio Clemens Schulze, ich grüße Sie. Ab 2016 brannten in Berlin-Neukölln immer wieder und häufig Autos. Es wurden Wohnungen und Häuser angegriffen, auch Menschen. Knapp 4 Jahre lang ging das so, bis die Polizei Rechtsextremisten festnahm. Gab es Versäumnisse bei den Ermittlungsbehörden? Das untersuchte ein Ausschuss. Mehr in der Meldung mit Annette Böcke-Stumper.
4: Unklare Zuständigkeiten und Personalmangel haben die Ermittlungen zur rechtsextremen Anschlagsserie in Neukölln behindert. Zu diesem Ergebnis kommt der Untersuchungsausschuss des Berliner Abgeordnetenhauses in seinem Abschlussbericht. Thorsten Gabriel, RBB 24 Landespolitik.
5: Der Grünen-Abgeordnete Franco sagte als Ausschussvorsitzender, die ausbleibenden Ermittlungserfolge hätten zu einem Vertrauensverlust in die Sicherheitsbehörden geführt. Der CDU-Abgeordnete Standfuß nannte den Ausschuss trotz anfänglicher Skepsis richtig, weil er Erkenntnisse gebracht habe, um die Arbeit der Behörden zu optimieren. Wie er betonte auch die SPD-Abgeordnete Neumann, es seien keine Erkenntnisse über rechtsextreme Strukturen innerhalb der Polizei zutage gefördert worden. Linke und Grüne formulierten weitergehende Kritik. Der Verfassungsschutz habe als Frühwarnsystem vor Rechtsextremismus versagt, erklärte der linken Abgeordnete Schrader. Der AfD-Abgeordnete Woldeit warf dagegen Linken und Grünen vor, das Vertrauen in die Sicherheitsbehörden zu zerstören.
4: CDU-Generalsekretär Lindemann stimmt die Sozialpartner vor dem Treffen im Kanzleramt auf schwierige Entscheidungen ein. Lindemann sagte bei NTV, die Wirtschaft müsse wieder ins Laufen kommen und wettbewerbsfähig werden. Über die dazu nötigen Entscheidungen der Politik würden weder Gewerkschaften noch Arbeitgeberverbände jubeln. Der CDU-Politiker nannte insbesondere die Bereiche Steuern, Energie und Bürokratie als Gesprächsthemen. Die Spitzen der schwarz-roten Koalition treffen sich am Abend mit Vorsitzenden der Arbeitgeberverbände und Gewerkschaften im Kanzleramt. Entscheidungen soll ein Koalitionsausschuss am 1. Juli treffen. In Schönefeld hat die internationale Luft- und Raumfahrtausstellung begonnen. Bundeskanzler Merz unternimmt am Nachmittag auf der ILA einen Rundgang und hält eine Eröffnungsrede. Rund 750 Aussteller aus 37 Ländern präsentieren bis Sonntag ihre Produkte zur zivilen und militärischen Nutzung, von Großraumflugzeugen bis hin zu Drohnen. In den ersten 3 Tagen empfängt die ILA nur Fachbesucher. Am Samstag und Sonntag ist sie dann für alle geöffnet. Laut dem Veranstalter sind die Tickets aber bereits ausverkauft. Immer mehr neue Häuser in Deutschland werden mit Wärmepumpen beheizt. In knapp 3/4 der rund 59.000 Wohngebäude, die im vergangenen Jahr fertiggestellt wurden, werden hauptsächlich klimafreundliche Wärmepumpen genutzt, wie das Statistische Bundesamt mitgeteilt hat. Aus der ARD-Klimaredaktion Kater Jansen.
6: Bei den Häusern, die in Planung sind, setzen sogar 87% auf die Wärmepumpe. Allerdings betrifft das weiter vor allem Ein- und Zweifamilienhäuser. Neubauten mit Mehrwohnungen hatten zuletzt in nur etwas mehr als der Hälfte der Fälle eine solche Heizung. Morgen wird der Bundestag das neue Gebäudemodernisierungsgesetz debattieren. Das soll das bisherige Heizungsgesetz ablösen und auch im Neubau wieder Gas- und Ölheizungen zulassen. Während Gasheizungen vor 10 Jahren noch mehr als die Hälfte der Heizungen im Neubau ausgemacht haben, waren es zuletzt nur noch rund 11%.
4: Die Chemikalie TFA wirkt sich nach Einschätzung der EU-Chemikalienbehörde negativ auf die menschliche Fortpflanzung aus. TFA gehört zur Gruppe der sogenannten Ewigkeitschemikalien und kann laut der Behörde die Fruchtbarkeit beeinträchtigen und Schäden bei ungeborenen Kindern verursachen. Die Substanz kommt vielfach in der Industrie sowie als Unkrautvernichtungsmittel zum Einsatz. Laut der Behörde könnte sie dauerhaft das Wasser belasten. Die EU-Kommission arbeitet bereits seit Jahren an einem umfassenden Verbot von Ewigkeitschemikalien, die unter anderem für Pfannenbeschichtungen genutzt werden. In Potsdam wird am kommenden Dienstag die Innenstadt teilweise gesperrt. Grund dafür ist die Entschärfung einer Weltkriegsbombe, wie die Stadtverwaltung mitteilte. Um den Fundort wird ein 700 Meter Sperrkreis eingerichtet. Etwa 6.500 Menschen müssen bis 8.30 Uhr ihre Wohnungen verlassen. Von der Sperrung sind auch der Landtag und öffentliche Einrichtungen wie das Schwimmbad Blue und das Museum Barberini betroffen. Auch der Hauptbahnhof wird geschlossen. Reisende müssen sich auf Einschränkungen im Bahnverkehr einstellen. Fahrzeuge, Busse und Straßenbahnen werden um die Innenstadt herumgeleitet. Soweit die Nachrichten. 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Das Wetter. Am Nachmittag bleibt es überwiegend bewölkt. Richtung Oder und Neiße ist mit Schauern und einzelnen Gewittern zu rechnen. Am meisten Sonne in der Prignitz, aber auch dort Schauer. Aktuell in Berlin-Pankow 20, 21 in Marzahn, in Brandenburg-Havel 19 und in Perleberg 18 Grad. Morgen ein Wechsel aus Sonne und Wolken, immer wieder Schauer und einzelne Gewitter bis 19 Grad. Die Zeit 14.24 Uhr.
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1: Ich bin Clemens Schulze, willkommen. Das Staatstheater Cottbus bekommt einen neuen Intendanten, Berthold Schneider. Mit Beginn der neuen Spielzeit 2026-27 beginnt der gebürtige Marburger nun seinen Job. Und er hat RBB-Reporterin Josefine Jahn im ausführlichen Gespräch erzählt, wie er in Cottbus aufgenommen wurde und was er mit dem Vier-Sparten-Haus in Südbrandenburg alles vorhat.
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7: Ich freue mich sehr, dass Sie den Weg hergefunden haben. Berthold Schneider, designierter Intendant des Staatstheaters Cottbus. Ab Sommer dieses Jahres geht's los. Sie hatten aber schon Gelegenheit, sich in Cottbus und vor allem im Staatstheater umzuschauen, umzuhören, so ein bisschen ja anzukommen. Herr Schneider, wie geht's Ihnen denn bisher in Cottbus?
8: Ja, erstmal danke für die Einladung. Ich freue mich sehr, hier sein zu können. Mir ist es bisher sehr gut ergangen. Also sowohl im Theater als auch in der Stadt selber erlebe ich eine große Offenheit, eine Neugier, auch eine Bereitschaft, sich auf neue Dinge einzulassen. Das gibt's auch nicht überall. Also von daher bin ich erstmal gut aufgenommen worden. Die Stadt ist ja jetzt nicht endlos. Das sind 100.000 Einwohner. Da hat man auch relativ schnell einen Überblick, sage ich mal, geografisch, wo man ist. Das ist klar, das hat diesen spektakulären Marktplatz, um den sich dann das ganze Zentrum gruppiert und wo das Herz irgendwie dieser Stadt schlägt. So, also dieses ein Gefühl für die Stadt bekommen und die Menschen ein bisschen zu spüren, das geht eigentlich relativ schnell, muss ich sagen.
7: Ich hole mal ein bisschen aus für Menschen, die Sie noch nicht kennen. Sie wurden 1965 in Marburg geboren, haben nach der Schule ein Klavierstudium absolviert und hatten dann viele verschiedene berufliche Stationen, die Musikakademie Kassel. Sie haben dann noch Magister in Opernregie gemacht, waren an der University of Iowa Musikdramaturg, waren Sie waren in Braunschweig, in Münster, in Mannheim. Also es ist, man wird fast gar nicht fertig aufzuzählen, wo Sie schon überall tätig waren. Aber was immer wieder auftaucht, ist Musik, ist die Oper. Jetzt haben wir ja hier ein Vierspartenhaus. Wird jetzt vor allem die Musik am Haus profitieren oder wie wollen Sie auch die anderen Sparten abdecken?
8: Natürlich bin ich ein Intendant für alle Sparten, das ist total klar. Ich komme von der Oper, ich atme Oper, Musik ist meine Heimat, kann ich sagen. Da bin ich zu Hause, natürlich. Und diese Identität, die trage ich auch in das Theater rein. Aber ich war in meiner vorherigen Beschäftigung war ich Intendant an der Oper in Wuppertal und da war ich nur für die Oper zuständig, aber auch da war es mir immer wichtig, dass wir in Solidarität miteinander agieren. Es bringt doch nichts, wenn ich als Opernsparte profitiere und andere Sparten darunter leiden. Also das ist für mich eine ganz zentrale Aufgabe, die Notwendigkeiten auszugleichen und zu sehen, dass alle zum Blühen kommen.
7: Wie hat das bei Ihnen angefangen, das Interesse fürs Theater im Allgemeinen, für die Oper dann später, war das etwas, wo Sie sagen, da waren Sie ein kleiner Junge, haben vielleicht mit einem Instrument angefangen oder ja, wie hat sich das ausgeprägt bei Ihnen?
8: Also das kam eindeutig vom Klavier, aber es war auch immer Mittel zum Zweck. Also ich habe gewusst, dass ich in der Oper arbeiten werde, dass ich im Theater arbeiten werde, bevor ich eine Oper gesehen habe. Ich bin ein echtes Lander, da gab es kein Opernhaus, da musste man lang fahren. Ich kannte das nicht, wusste nicht, was das ist. Aber diese Musik, diese Überwältigung, dieses Erlebnis, das, was man damit sagen kann, das, was man mit Theater sagen kann, das war in meiner Vorstellung so stark, das hat mich wirklich dahin gezogen. Und deswegen ist es für mich auch immer so schwer nachzuvollziehen, wenn junge Menschen nicht wissen, was sie tun sollen in ihrem Leben. Und ich kann das irgendwie verstehen, aber es war halt nie so bei mir, sondern ich wusste immer, ich werde im Theater landen.
7: Ich habe mal nachgelesen, Herr Schneider, es gibt auf der Homepage der Stadt Cottbus die Meldung, dass Sie also der neue Staatstheaterintendant sind. Die gibt es da natürlich nicht erst seit gestern, denn die Entscheidung ist ja schon vor einiger Zeit gefallen und Sie kommen zu Wort, wie auch Stiftungsmitglieder und der Oberbürgermeister Tobias Schick. Und der spricht von der Vision, dass Sie das Zitat Staatstheater durch Innovation und Exzellenz mit der Welt zu verbinden wüssten. Nun ist das Staatstheater hier ein zentraler kultureller Punkt für Cottbus, aber auch für ganz Südbrandenburg. Und nicht nur die Stadt, sondern die ganze Region befindet sich gerade im Wandel, im Strukturwandel, der, denke ich, für jedermann deutlich zu spüren ist. Wie sehr ist Ihnen das bewusst, beziehungsweise wie sehr meinen Sie, die Theaterarbeit dort mit einbinden zu können?
8: Also nicht nur die Region und die Stadt sind im Wandel, das Theater selber hat sich auch in den letzten 7, 8 Jahren mehrfach neu erfinden müssen. Da gab es ganz, ganz viele Wechsel, teilweise auch dramatische Erlebnisse, sodass da vielleicht so eine gewisse Übereinstimmung zwischen dem Gefühl in der Stadt und dem, was die Theatermitarbeitenden so empfinden und erleben, besteht. Ich glaube, Theater kann ein sehr, sehr guter Partner sein bei solchen Prozessen, weil wir können Erlebnisräume schaffen. Wir sind natürlich eine Bühne, da kann man vorspielen, aber man kann auch Räume öffnen, wo Menschen sich einbringen können, und zwar auf großem Niveau. Das werden wir machen. Wir werden also quasi die Möglichkeiten, wie man Gesellschaft leben kann, wie man Dinge betrachten kann, wie Dinge schiefgehen können, dieses Durchspielen, was dem Theater ja inne liegt, das werden wir natürlich machen. Das sind die großen Stücke, das sind die großen Stoffe, das sind die großen Persönlichkeiten, die wir auf der Bühne haben. Gleichzeitig denken wir aber auch, dass die Menschen selber das als eine Art Forum und Spielwiese benutzen können. Und diesen Bereich auszubauen, das ist etwas, was mir sehr, sehr am Herzen liegt. Natürlich neben der Qualitätssicherung, Qualitätssteigerung, wo immer es geht, dass wir eben eine Durchlässigkeit erzeugen, dass wir nicht nur das Staatstheater als Bauwerk sind in der Stadt, sondern dass wir, das sagt unser neuer Leiter der Spielstätte Stadt, die wir ins Leben gerufen haben, der sagt, wo ich bin, ist Theater. Und mit dieser Nachricht und auch mit diesem Selbstbewusstsein gehen wir eben auch raus und wollen den Menschen dort begegnen, wo sie sind. Auch jenen, die sich vielleicht nie eine Karte kaufen würden.
7: Können Sie da vielleicht noch mal ein bisschen mehr drauf eingehen? Diese Spielstätte Stadt, wie kann ich mir das vorstellen?
8: Also erstmal ist es schlichtweg alles, was nicht bei uns im Haus stattfindet. Das ist dann die Spielstätte Stadt. Aber das sind Aktionen, wie zum Beispiel als erstes fahren wir mal mit einem Karussell durch die Lande. Und zwar tauchen wir mit einem Kettenkarussell an verschiedenen Orten auf und dort wird Theater gespielt mit diesem Karussell. Das ist das Erste, was Sie in dieser Intendanz erleben werden. Wir werden Produktionen machen, die sowohl in der Kammerbühne stattfinden werden, als auch mobil auf einem Anhänger aufgebaut an verschiedenen Orten der Stadt stattfinden können. Wir werden Hebebühnenkonzerte machen, wo unsere Orchestermitglieder vor Balkonen, vor Hausfassaden spielen werden. Unser Ballett wird draußen tanzen, also nicht nur im Theater selber. Und es wird eben nicht nur von den Profis getanzt werden, sondern es werden Bürgerinnen dazu in die Lage versetzt, mitzutanzen. Das ist uns ganz wichtig, dass wir Menschen aktivieren, dass Menschen wirklich was erleben können und nicht nur zugucken.
7: Vielleicht noch mal einen Schritt zurück. Sie sagten eingangs, wie Sie hier angekommen sind in der Stadt und am Theater. Wie kam es überhaupt dazu, dass Sie sich auf den Intendantenposten hier beworben haben? Hatten Sie vorher schon Berührung zum Staatstheater oder haben Sie nach einer neuen Herausforderung gesucht? Wie kam das?
8: Ein bisschen von allem. Ich wurde, da plaudere ich jetzt mal aus dem Nähkästchen, Ende der 10er Jahre mal angerufen von einer befreundeten Intendantin, die in der Findungskommission für das Staatstheater Cottbus war und hat mich gefragt, sag mal, hast du Interesse? Würde dich das interessieren, diesen Job zu machen? Und ich habe nicht eine Sekunde nachgedacht und habe gesagt, nein, interessiert mich nicht. Weil ich an einem anderen Ort war, wo ich gerade angefangen hatte. Es passte sowas von gar nicht rein. So, und jetzt kam Cottbus wieder und ich musste mich erinnern, okay, ein bisschen gelächelt, aber habe dann einfach so mal die Bewerbung losgeschickt und dann war das wirklich ein Prozess, bei dem es immer interessanter wurde für mich. Das hatte ich auch so noch nie erlebt. Ich habe schon mehrere Findungsverfahren durchlaufen und das war etwas, wo ich merkte, es besteht der Wunsch von den Trägern, von der Stadt, vom Land, dass dieses Theater eine Zukunft hat, eine gute Zukunft hat, dass es wirklich strahlen kann und dass es für dieses Land etwas tut. Und diese Grundhaltung, die fand ich unglaublich hilfreich und das hat mich wirklich interessiert. Ich dachte, okay, wenn du das spürst, dann ist schon mal ganz, ganz viel gewonnen.
7: Sind Sie auch hier in die Stadt gezogen oder wie werden Sie es handhaben?
8: Also ich ziehe gerade um in die Stadt. Das ist gerade ein Prozess. Also die Wohnung ist schon da, aber im Moment kampiere ich in der Wohnung, weil es noch keine Möbel gibt.
7: Okay, ja, das kennt man ja von großen Umzügen. Wollen Sie noch ein bisschen mehr auf die neue Spielzeit mit uns schauen? Was sind denn vielleicht Höhepunkte oder Sachen, auf die Sie sich persönlich sehr freuen?
8: Ich würde gerne auf den Anfang verweisen, wie wir starten werden. Ich habe ja schon gesagt, also erstmal fährt das Karussell durchs Land und dann werden wir eine alte Tradition wieder zum Leben erwecken, nämlich die Spielplanvorstellungen in Branitz. Wir werden ein großes Fest im Park feiern mit einem neuen Schwerpunkt, der in Richtung Familie auch geht. Da wird es eine Hüpfburg geben und natürlich wieder zum Abschluss ein großes Konzert. Diese Freude in diesem Park, in diesem wunderschönen Ambiente, sich mit Kultur zu beschäftigen, die wollen wir wieder aufleben lassen. Das wird am 5. September stattfinden und die eigentliche Eröffnung wird am 26. September stattfinden und das ist eine Premiere mit einem großen klassischen Stoff, den alle kennen, Romeo und Julia. Und wir wollen diese Geschichte neu erzählen, indem wir sie in 4 Künsten erzählen. Wir haben ein 4-Spartenhaus, wir haben ein Orchester, wir haben eine Ballettkompanie, wir haben eine Schauspielkompanie und wir haben eine Opernkompanie. Und das kombinieren wir. Sie werden einen tanzenden Romeo sehen, einen schauspielenden Romeo, eine Julia, die singt. Und dieses Experiment mit diesen 4 Sparten, eine Geschichte zu erzählen, und zwar gleichberechtigt, damit starten wir und wenn die Zuschauenden dann aus dem Theater rauskommen, dann werden sie sich mit anderen Cottbusserinnen vermischen und werden auf das Haus schauen. Diese Architekturikone Staatstheater Cottbus möchten wir in Szene setzen mit dem Projekt Staatstheater im Licht. Wir haben einen renommierten Lichtkünstler, Gregor Eisenmann, gewinnen können, der mit dem sogenannten Verfahren des Videomappings auf dieses Haus mit Videoprojektionen drauf gehen wird. Er nimmt Aufnahmen aus dem Gebäudeinneren. Wir werden das Innere quasi nach außen stülpen. Wir werden ein großes, müssen Sie sich vorstellen, wie ein Riesenfeuerwerk. Das Haus wird brennen. Das wird ein Riesenerlebnis für alle sein, die dem beiwohnen. Wir hoffen natürlich, dass wir dann sozusagen mit den Cottbusserinnen und Cottbussern gemeinsam, egal ob sie sich eine Karte gekauft haben oder nicht, gemeinsam diesen Einstieg in diese neue Zeit feiern können.
7: Wow, das klingt ja gigantisch. Da dürfen wir gespannt sein. Ganz vielen Dank Ihnen für das Gespräch. Berthold Schneider, neuer Intendant am Staatstheater Cottbus. Dankeschön.
1: Das ausführliche Gespräch zwischen Berthold Schneider, dem designierten Intendanten am Staatstheater Cottbus, und RBB-Reporterin Josefine Jahn war das. Sie haben über die zukünftige Ausrichtung und das Programm der Bühne gesprochen.

0: So, zum Wetter in Berlin und Brandenburg. Ziemlich kühl für die Jahreszeit. So 15 Grad teilweise nur in Berlin, aber eben auch 18, 19 Grad sind drin in einigen Stadtteilen. In Frankfurt-Oder sind es 21 und auch in Brandenburg an der Havel. Sonne und Wolken wechseln sich ab. Im Südosten selten mal einen schwachen Schauer, vielleicht auch mal ein Gewitter.
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2: A12 Frankfurt-Oder Richtung Berlin zwischen Briesen und Fürstenwalde-West dauert es wegen Bauarbeiten 20 Minuten länger. A13 Berlin Richtung Dresden zwischen Duben und Lübbenau befindet sich eine ungesicherte Unfallstelle auf der linken Spur. Stadtverkehr Berlin. A100 Stadtring Richtung Wedding vor der Baustelle Detmolder Straße staut es sich ab Kreuz Schöneberg mit etwa 10 Minuten Zeitverlust und in Richtung Treptow staut es sich vor der Abfahrt Treptow. Voll ist es auch in beiden Richtungen vor der Elsenbrücke und auf der Seestraße im Bereich Müllerstraße. Wilmersdorf, Bundesallee. Zwischen Badenscher Straße und Berliner Straße ist stadteinwärts nur eine Spur frei. Bis Freitagabend läuft dort ein Kraneinsatz. Weißensee, Berliner Allee. Zwischen Langhans und Streustraße ist an einer Baustelle bis Freitagabend stadteinwärts nur eine Spur frei. Und zur U-Bahn, die Linie U1 fährt bis auf weiteres wegen Bauarbeiten nicht zwischen Warschauer Straße und Nollendorfplatz. Nutzen Sie bitte alternativ die U3.
0: 14.39 Uhr jetzt.
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0: Ich bin Clemens Schulze, ich grüße Sie. Neukölln-Komplex. So wurden mehr als 70 Straftaten zusammengefasst, die sich gegen linke Politiker und Menschen, die sich gegen Rechtsengagierten gerichtet waren. Wie gut haben die Behörden diese rechtsextreme Anschlagsserie aufgeklärt? Antworten gab es heute. Mehr in der Meldung mit Annette Böcke-Stumper.
2: Der Untersuchungsausschuss des Berliner Abgeordnetenhauses zur rechtsextremistischen Anschlagsserie in Neukölln hat seinen Abschlussbericht vorgelegt. Darin heißt es, dass unklare Zuständigkeiten und Personalmangel unter anderem zu Defiziten bei den Ermittlungen geführt haben. Der Ausschussvorsitzende Franco von den Grünen sagte, die ausbleibenden Ermittlungserfolge hätten zu einem Vertrauensverlust in die Sicherheitsbehörden geführt. Von der Linken hieß es, der Verfassungsschutz habe als Frühwarnsystem vor Rechtsextremismus versagt. Die AfD warf dagegen Linken und Grünen vor, das Vertrauen in die Sicherheitsbehörden zu zerstören. Abgeordnete von CDU und SPD betonten, es seien keine Erkenntnisse über rechtsextreme Strukturen innerhalb der Polizei zutage gefördert worden. Bei einem Treffen im Kanzleramt wollen die Spitzen von Union und SPD heute Abend mit Arbeitgebern und Gewerkschaften über das geplante Reformpaket beraten. Es soll um die Themen Rente, Arbeitsmarkt, Steuer- und Bürokratieabbau gehen. Unionsfraktionsvize Müller fordert, keine roten Linien zu ziehen. Aus dem Hauptstadtstudio Benjamin Großkopf.
3: Er bekräftigte das Ziel, dass die Wirtschaft wieder wachsen müsse, damit der Sozialstaat finanzierbar bleibt, so CSU-Mann Müller. Dass das Gespräch heute Abend ohne das Ziehen von roten Linien zu Ende geht, ist unwahrscheinlich. Zu entschieden weisen zum Beispiel beteiligte Gewerkschaften schon vorab darauf hin, was mit ihnen nicht zu machen ist. Zum Beispiel die geplante Flexibilisierung von Arbeitszeiten. CDU-Generalsekretär Linnemann etwa betonte aber auch, die Positionen müssten gehört werden, entscheiden wer da am Ende die Politik. Das Treffen im Kanzleramt ist für 3 Stunden angesetzt. Konkrete Ergebnisse werden nicht erwartet.
2: In Schönefeld hat die internationale Luft- und Raumfahrtausstellung begonnen. Bundeskanzler Merz unternimmt am Nachmittag auf der ILA einen Rundgang und hält eine Eröffnungsrede. Rund 750 Aussteller aus 37 Ländern präsentieren bis Sonntag ihre Produkte zur zivilen und militärischen Nutzung von Großraumflugzeugen bis hin zu Drohnen. In den ersten 3 Tagen empfängt die ILA nur Fachbesucher. Am Samstag und Sonntag ist sie dann für alle geöffnet. Laut dem Veranstalter sind die Tickets aber bereits ausverkauft. Brandenburgs Bildungsminister Hoffmann warnt vor den Auswirkungen des Lehrkräftemangels. Im Podcast Moment mal Brandenburg sagte der CDU-Politiker, im kommenden Schuljahr sei der Kernunterricht nicht überall gesichert. Es könne dazu führen, dass Brandenburger Schulabschlüsse nicht mehr bundesweit anerkannt werden. Hoffmann verwies darauf, dass die Kultusministerkonferenz strikte Kriterien wie Mindeststundenzahlen vorschreibe. Um dem Lehrkräftemangel entgegenzuwirken, will die Koalition aus SPD und CDU 250 zusätzliche Stellen schaffen. Die vorige SPD-BSW-Koalition hatte die Zahl der Stellen aus Spargründen gekürzt. Palästinensische Zivilisten sind laut einem UN-Bericht schweren Menschenrechtsverletzungen von mehreren Seiten ausgesetzt. Diese seien systematisch und absichtlich, heißt es im Bericht einer unabhängigen Untersuchungskommission, die vom UN-Menschenrechtsrat eingesetzt wurde. Aus Tel Aviv, Jan-Christoph Kitzler.
3: Der Bericht erwähnt einerseits Gewalt durch israelische Siedler im Westjordanland und Ostjerusalem. Diese Gewalt habe 2025 im Vergleich zum Vorjahr um 130% zugenommen. Auch im laufenden Jahr gäbe es tägliche Angriffe. Es sei zudem Politik des Staates Israel, die gewaltbereiten Siedler zu fördern. Der UN-Bericht erwähnt aber auch Menschenrechtsverletzungen durch Hamas-Vertreter an Palästinensern im Gazastreifen. Erwähnt werden 249 Fälle von Hinrichtungen und schwerer körperlicher Gewalt. Insgesamt ist von 108 Toten und 384 Verletzten die Rede. Es handele sich um Kriegsverbrechen. Seit dem Terrorangriff des 7. Oktober sind im Gazastreifen nach UN-Angaben über 72.000 getötet und mehr als 172.000 Menschen verletzt worden.
2: Nach einem Brand in einem Haus in Friesack im Havelland sind drei Leichen entdeckt worden. Wie die Polizei mitteilte, wird nun untersucht, um wen es sich bei den Toten handelt. Fraglich sei auch noch die Brandursache. Der Brand war in der Nacht gemeldet worden. Als Feuerwehr- und Polizeikräfte eintrafen, standen ein Einfamilienhaus und ein Nebengebäude bereits in Vollbrand. Soweit die Nachrichten. 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Das Wetter. Am Nachmittag bleibt es überwiegend bewölkt und Richtung Oder und Neiße ist mit Schauern und einzelnen Gewittern zu rechnen. Am meisten Sonne in der Prignitz, aber auch dort Schauer. Aktuell in Berlin-Pankow 20, 21 in Marzahn, in Brandenburg-Havel 19 und Perleberg 18 Grad. Morgen dann ein Wechsel aus Sonne und Wolken. Immer wieder Schauer und einzelne Gewitter bis 19 Grad. Die Zeit 14.44 Uhr.
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4: Im Studio Clemens Schulze. Schönen guten Tag. Anfang der Woche wurde in Belfast ein Mann bei einem Messerangriff schwer verletzt. Der mutmaßliche Täter stammt aus dem Sudan. Er wurde inzwischen angeklagt. Nun herrscht Aufruhr in der nordirischen Hauptstadt. Brennende Wohnhäuser und Autos, vermummte Randalierer, heftige Ausschreitungen gegen Ausländer. Der Mob tobt. AD-Korrespondent Daniel Frevel ist in Belfast. Ich wollte vorhin von ihm wissen, wie heute die Lage ist.
5: Ja, heute am Morgen war das Ganze erstmal ein bisschen beruhigter, aber natürlich ist das ganze Ausmaß der Zerstörung da klar geworden. Wir sind heute an verschiedene Orte gefahren, wo tatsächlich Häuser komplett abgebrannt sind, wo Autos komplett ausgebrannt sind. Und das ist das Resultat eben von diesen Unruhen gestern Nacht. Wir sind den ganzen Abend auch durch die Stadt gefahren. Wir sind an vielen Feuern vorbeigekommen. Es waren viele vermummte, schwarz gekleidete Leute unterwegs, also Hunderte, die sich aber sehr schnell immer bewegt haben. Die haben sich dann kurz versammelt an bestimmten Orten. Dann kam es auch mal zu Ausschreitungen. Dann wurde zum Beispiel ein Auto, wo Journalisten drin saßen, angegriffen mit einem Stein beworfen oder eben etwas in Brand gesteckt. Und dann hat sich das aber auch ganz schnell wieder aufgelöst und ist an anderen Stellen wieder aufgeploppt. Also man merkt, dass die Menschen hier durchaus Erfahrung haben mit solchen Protesten und wie man der Polizei da auch durch die Finger geht sozusagen. Heute sehen wir dann das Ausmaß, viele verbrannte Orte. Und auffällig ist, dass es eben besonders Orte sind, wo Menschen mit Migrationshintergrund leben und arbeiten. Also wir waren gerade an einem afrikanischen Supermarkt etwa. Wir waren an einem Haus, wo eine ukrainische Familie gelebt hat mit Geflüchteten. Es gab einen Friseursalon, der angezündet wurde. Und wir hören auch von Menschen, die zum Beispiel muslimischen Glaubens sind, die tatsächlich gerade Angst haben, auf die Straße zu gehen.
4: Daniel, was weiß man denn über den Auslöser der Krawalle, den Messerangriff auf einen Mann?
5: Das war am Montagabend, dieses Ereignis. Und das war wohl so, dass da ein Mann in einer Nachbarschaft hier, die haben wir uns auch angeschaut, relativ beschauliche Gegend, von einem Sudanesen angegriffen wurde mit einem Messer, schwer verletzt. Er hat wohl auch sein Augenlicht an einem Auge verloren, heißt es. Ist immer noch im Krankenhaus in kritischer Kondition. Und das Ganze wurde gefilmt. Und dieses Video ist wohl wirklich sehr schnell viral gegangen. Wir haben hier mit Menschen gesprochen, die bei diesen Protesten waren, die gesagt haben, die haben das innerhalb weniger Minuten nach der Tat schon zugeschickt bekommen über WhatsApp, über Telegram. Und das hat die Menschen dann sozusagen auf die Straße gebracht.
4: Es gibt Aussagen, dass die Ausschreitungen in Belfast von Rechtspopulisten angestachelt werden. Was ist denn da dran?
5: Das ist durchaus wahr, muss man sagen. Es gibt bestimmte große Figuren, wie etwa Tommy Robinson, ein Ex-Hooligan, eine rechtsextreme Figur, die auf X, ehemals Twitter, sehr aktiv ist, sehr gut vernetzt ist und dort tatsächlich aufgerufen hat zu Protesten. Das ist dann so, dass es so Sharepics gibt, Fotos, wo bestimmte Straßennamen draufstehen. Und da steht dann der Aufruf, dass diese Straßen geschlossen werden sollen und dass man sich da versammeln soll sozusagen, dass man auch die Geschäfte früher schließen soll. Das hatte auch Wirkung. Also gestern, als wir hier ankamen in Belfast, waren ganz viele Läden schon sehr früh zu, auch kaum Pubs geöffnet. Und auch solche Meldungen gibt es jetzt auch wieder für heute. Also es scheint auch noch weiter zu gehen, dass da aufgerufen wird zu Krawallen. Auch aus dem Ausland wird da mitgemischt. Elon Musk hat tatsächlich auch kommentiert, wer nicht protestiert, dann würde sich nichts ändern. Also auch von dort kommen Stimmen, die mitmischen.
4: Die Politik, die reagiert sehr alarmiert über Nordirland hinaus, denn die Angst ist groß, dass sich die ausländerfeindlichen Ausschreitungen ausweiten könnten. Wie angespannt ist denn die Lage in Großbritannien?
5: Ich muss sagen, dass es tatsächlich das zweite Mal ist innerhalb von 10 Tagen, dass es zu solchen Ausschreitungen kommt. Vor 10 Tagen gab es ein Urteil in einem Mordfall aus Southampton von Henry Nowak. Das war ein 18-jähriger Student, der dort umgebracht wurde, ebenfalls mit einem Messer und zwar von einem Sikh-Mann. Auch davon gab es ein Video, was dann öffentlich wurde, ein Polizeivideo. Und auch danach gab es dann große Proteste dort in Southampton. Und deswegen ist die Sorge da, dass das jetzt eben ein weiterer Stein ist, der da umfällt und das in ein größeres Protestbild sozusagen passt. Auch da gibt es viele Parallelen. Auch da war es Tommy Robinson und auch Teile der Reform UK Partei, die da aufgerufen haben zu, Zitat, Cold Rage, also dass man wirklich aufgebracht sein muss gegen diese Taten.
4: Aus Belfast war das ARD-Korrespondent Daniel Frevel über die schweren Krawalle in der nordirischen Hauptstadt nach einem Messerangriff auf einen Mann. Der mutmaßliche Täter ist Sudanese und wurde inzwischen angeklagt. 3:11 ist es jetzt. Im Fall der Fälle kann sie Leben retten. Die Rettungskarte fürs Auto. Das ist ein DIN A4-Blatt, das im Idealfall hinter der Sonnenblende im Auto zu finden ist. Und wenn es zu einem Unfall gekommen ist, hilft er den Rettungskräften, bei jedem Auto individuell vorzugehen, um zum Beispiel Fahrzeuginsassen herauszuschneiden. Da kann im Notfall jede Minute entscheidend sein. Pech nur, dass sich die Rettungskarte nicht ab Werk im Auto befindet. Dabei kann man sie einfach kostenlos nachrüsten. Aus der Redaktion Gesund mehr von Matthias Bartsch.
6: Fragt man Autofahrer nach der Rettungskarte, die auch Rettungsdatenblatt genannt wird, reagieren sie meistens mit einem ratlosen Blick. Hardy dagegen weiß sofort, um was es geht und greift in seinem Golf 5 Variant, Baujahr 2009, hinter die Sonnenblende.
7: Wenn Sie diese meinen, von der Dekra, damit die wissen, wo das Auto, wenn ich eingequetscht bin, geöffnet werden kann, ja. Ich habe es irgendwo in der Zeitung gelesen und beziehungsweise meine Frau hat es gelesen und da fragte sie mich, ob das was Gescheites wäre. Ich sage, ja, klar, immer. Also ich finde das eine tolle Sache. Sollte jeder im Auto haben.
6: Hardys Auto ist bereits 17 Jahre alt, aber auch dann ist laut Experten eine Rettungskarte sinnvoll. Daniel Miletic ist Außenstellenleiter der Dekra in Luckenwalde. Im Falle eines Unfalls, sagt er, spare die Rettungskarte wertvolle Minuten, weil die Feuerwehr bei jedem Auto und nach jedem Unfall individuell vorgehen muss.
8: Neuere Fahrzeuge haben bis zu 16 Airbags überall verbaut, unter anderem der Kopf-Airbag, der auch wirklich in dem Bereich ist, der geschnitten werden müsste, wenn man sich nicht von selbst aus dem Auto befreien kann. Dann gibt es noch verstärkte Karosserieteile, die wirklich dazu führen, dass das Fahrzeug als Konstrukt noch zusammenbleibt, die dann wirklich schwerer zu durchtrennen sind. Und direkt daneben wäre ein Bereich, der dann markiert wäre, der besser zu durchtrennen wäre, weil einfach nicht so viel verstärktes Blech darunter ist.
6: Besonders wichtig ist die Rettungskarte bei E-Autos, denn die stromführenden Teile eines Elektroautos, die sogenannten Hochvoltkomponenten, können für die Einsatzkräfte lebensgefährlich sein, sagt Daniel Miletic. Eine Rettungskarte für das eigene Fahrzeug kann man sich im Internet herunterladen, entweder über die Seite des Autoherstellers oder bei der Dekra und dem ADAC. Wichtig ist, das Blatt farbig zu drucken und es anschließend, nach internationalem Standard, hinter die Sonnenblende des Fahrersitzes zu klemmen. Zusätzlich kann man noch einen Hinweisaufkleber an den linken Rand der Windschutzscheibe kleben, der in der Regel auch kostenlos zum Beispiel bei TÜV oder der Dekra erhältlich ist.
8: Jeder Hersteller hat sich für sich verpflichtet, so eine Rettungskarte zur Verfügung zu stellen. Auf diversen Internetseiten können Sie sich die runterladen. Aber dass Sie die bei sich unter die Sonnenblende packen, ist leider Halterverantwortung. Ich würde es schön finden, wenn jedes Fahrzeug mit so einer Karte ausgestattet wäre, aber so weit sind Sie noch nicht.
6: Daniel Miletic rät, auch die andere Sicherheitsausstattung im Auto nochmal zu überprüfen, wie Warndreieck und Verbandskasten. Und er hat noch ein paar Zusatztipps, die im Fall der Fälle auch nützlich sind.
8: Es gibt sogenannte Nothammer, die auf der einen Seite dem Einschlagen der Scheibe dienen und auf der anderen Seite haben die eine Klinge, womit man sich seinen Sicherheitsgurt durchtrennen kann, wenn man nach einem Unfall sich selbst retten möchte. Dann würde ich vorschlagen, noch eine Flasche Wasser und eine Decke, wenn man mal länger im Stau stehen würde und vielleicht eine Signallampe, um signalisieren zu können, dass man gerade eine Panne hat.
4: Das rät Daniel Miletic von der DEKRA allen Autobesitzern inklusive dieser Datenkarte, der Rettungskarte fürs Auto. Aus der RBB Gesundredaktion berichtete Matthias Bartsch.
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4: Die Freiheit der Kunst steht im Grundgesetz. In Sachsen-Anhalt soll ein neues Gesetz Kunst und Kultur zusätzlich schützen, wenige Monate vor der Landtagswahl. In Umfragen liegt die AfD dort deutlich vorne. Viele Kulturleute sorgen sich nun, was passieren könnte, falls die AfD regiert. Was sie befürchten, zeigte sich vor kurzem in Magdeburg. Kulturreporter Mike Fischer über eine Lesung, die für viel Aufregung sorgte.
9: Ich will eine Gesellschaft, in der alle aufeinander Acht geben. Ich will keine Angst vor Veränderung haben. Ich will Lust auf Veränderung und Spaß am Trubel haben, weil wir die Veränderung gestalten und vorantreiben und nicht die anderen.
10: Arne Semsrott, Journalist, Politikwissenschaftler, Autor und linker Aktivist, am vergangenen Freitag im unabhängigen Kulturzentrum Moritzhof in Magdeburg. Dort stellte er sein neues Buch vor, Gegenmacht, die Zivilgesellschaft schlägt zurück. Eigentlich sollte er in der Magdeburger Stadtbibliothek lesen, doch nach einer Anfrage der AfD sagte die Stadt den Termin ab. Arne Semsrott.
11: Das ist wirklich ein Paradefall für vorauseilenden Gehorsam. Also die Leute, die das in der Stadtverwaltung entschieden haben, das waren ja keine AfD-Anhänger, sondern Leute, die sich selbst der Mitte zugehörig fühlen würden. Die wollten einem Konflikt aus dem Weg gehen und haben deswegen das getan, was die AfD eigentlich will.
10: Die parteilose Oberbürgermeisterin sprach später davon, die Lesung sei verlegt worden. Das sorgte für Protest. Auch Dennis Yücel schaltete sich ein, Sprecher des PEN Berlin, einer Schriftstellervereinigung, die sich für Meinungsfreiheit und für Autorinnen und Autoren einsetzt.
12: Wenn eine Einrichtung, eine Kultureinrichtung, auch eine öffentliche, im Rahmen der Autonomie der Kultur jemanden einlädt, dann hat die Politik das zu respektieren.
10: Im Magdeburger Rathaus verwies man auf eine politisch völlig legitime kleine Anfrage der AfD vom Januar. Sie bezog sich auf einen früheren Auftritt von Arne Semsrott. Die Partei wollte damals wissen, ob der Veranstaltungsort parteipolitisch neutral geblieben sei. Doch wie neutral muss Kunst sein? Rainer Robra, Kulturminister in Sachsen-Anhalt.
13: Nach übereinstimmender Auffassung der Kulturministerkonferenz besteht kein Verstoß gegen das Neutralitätsgebot staatlich finanzierter Einrichtungen, wenn die Verteidigung verfassungsrechtlicher Grundfreiheiten Gegenstand der Aktivitäten ist.
10: Wer Grundrechte verteidigt, verstößt also nicht gegen politische Neutralität. In Sachsen-Anhalt gibt es seit kurzem ein Gesetz, das Kultur fördern soll und von dem man meinen könnte, es sei mit Blick auf eine mögliche AfD-Regierung beschlossen worden. Erste Pläne dafür gab es aber schon 1992. Im Landtag stimmte die AfD als einzige Partei nicht für das Gesetz. Das Gesetz fasst Kultur weit, es will mehr Teilhabe, bezieht den Klimaschutz ein und lehnt Rassismus und Antisemitismus ab. Die große Frage ist, kann so ein Gesetz die Vielfalt der Kultur wirklich sichern? Denn jedes Gesetz, jedes Statement zum Schutz der Kultur macht sich angreifbar, wenn es sich nur gegen Rechtspopulismus richtet. Dennis Yücel.
12: Wir sind der Auffassung, dass die Meinungsfreiheit, die Pressefreiheit, die Kunstfreiheit sehr viel umfasst und auch dann gelten muss, wenn es weh tut.
10: Bleibt die Frage, wie es weitergeht mit der Kultur. Vor allem dann, wenn die AfD nach der Landtagswahl in Sachsen-Anhalt im September allein regieren sollte. In Magdeburg selbst hat die Stadtverwaltung ihre Absage inzwischen zurückgenommen. Arne Semsrott durfte einen Tag nach seinem Auftritt im Moritzhof ein zweites Mal lesen. In der Stadtbibliothek.
4: In Sachsen-Anhalt wird im September ein neuer Landtag gewählt. Das neue Kulturfördergesetz soll Kunst und Kultur langfristig schützen. Aus Magdeburg war das Kulturreporter Mike Fischer.
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0: So, jetzt ist es kurz vor drei. Zeit, dass ich hier abgelöst werde sozusagen. Mein Kollege Stefan Oschwart übernimmt jetzt das Mikrofon. Stefan, worum geht's denn bei dir so?
1: Es geht um Brandenburg und um Schulen in Brandenburg. Da fehlen nämlich Lehrer und dadurch kommt der ganze Stundenplan ins Rutschen. Das hat möglicherweise auch Auswirkungen bei Bewerbungen um Lehrstellen zum Beispiel. Also da hängt ein ganzer Rattenschwanz dran. Wie die Landesregierung das Problem lösen will, das erfahren wir um kurz nach fünf dann von unserem Potsdamer Landespolitik-Reporter. Der spricht nämlich mit dem zuständigen Minister vorher.
0: Also durchaus ein wesentliches Thema bei Stefan Oschwart jetzt gleich. Ich habe noch einen kurzen Blick aufs Wetter für Sie. Ja, es ist zu kühl für die Jahreszeit. Ihr Gefühl trügt Sie nicht. Aktuell die Temperaturen in Berlin mit großen Spannen. Zwischen 15 und 19, 20 Grad sowas. Aktuell in der Hauptstadt 20 Grad sind es bei Prenzlau. Perleberg meldet 19 Grad. Sonne und Wolken wechseln sich heute ab. Es gibt aber im Südosten nur selten mal einen schwachen Schauer. Vielleicht auch mal kurz ein Gewitter. Ich sage tschüss. Und weiter geht's jetzt mit Stefan Oschwart und Annette Börke-Stumper.
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3: A10, nördlicher Berliner Ring Richtung Dreieck Havelland. Zwischen Birkenwerder und Kreuz Oranienburg liegen Gegenstände auf der Fahrbahn. A12 Frankfurt-Oder Richtung Berlin. Zwischen Briesen und Fürstenwalde West dauert es wegen Bauarbeiten 20 Minuten länger. A13 Berlin Richtung Dresden. Zwischen Duben und Lübbenau befindet sich eine ungesicherte Unfallstelle auf der linken Spur. Stadtverkehr Berlin, A100 Stadtring Richtung Wedding. Vor der Baustelle Detmolder Straße staut es sich ab Kreuz Schöneberg mit etwa 10 Minuten Zeitverlust und in Richtung Treptow staut es sich vor der Abfahrt Treptow. Voll ist es auch in beiden Richtungen vor der Elsenbrücke und stadtauswärts auf der B2 vor Malchow. Wilmersdorf Bundesallee zwischen Badenscher Straße und Berliner Straße ist stadteinwärts nur eine Spur frei. Bis Freitagabend läuft dort ein Kraneinsatz.
1: 15 Uhr ist es.
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1: Grüß Sie im Studio, Stefan Oschwart, schönen guten Tag. 3 Jahre lang sorgten rechtsextreme Anschläge in Berlin-Neukölln für Unruhe. Ein Untersuchungsausschuss des Abgeordnetenhauses hat die Arbeit von Polizei und Staatsanwaltschaft unter die Lupe genommen. Die Ergebnisse nicht schmeichelhaft. Die Nachrichten mit Annette Birke-Stumper.
3: Der Berliner Untersuchungsausschuss zur rechtsextremistischen Anschlagsserie in Neukölln hat seinen Abschlussbericht vorgelegt. Er kommt zu dem Schluss, dass es bei der Aufklärung Probleme gab und empfiehlt konkrete Verbesserungen. Sabine Müller, RBB 24 Landespolitik.
4: Defizite erwähnt der Bericht vor allem bei Polizei und Staatsanwaltschaft, sowohl in Strukturen als auch bei der personellen und technischen Ausstattung. Kritik von Opfern der Anschläge sei teils nicht ausreichend gehört worden. Anhaltspunkte für eine bewusste Verzögerung der Ermittlungen sieht der Ausschuss aber nicht. Lobend wird erwähnt, dass bereits Verbesserungen umgesetzt wurden. Darüber hinaus fordert der Ausschuss unter anderem mehr Informationsaustausch zwischen den Sicherheitsbehörden. Gefahrenabwehr müsse immer Vorrang haben. Zusätzlich zum Bericht legen Grüne und Linke sowie AfD ihre Sicht der Dinge in 2 Sondervoten dar. Während die AfD die Sicherheitsbehörden umfassend entlastet sieht, bekräftigen Grüne und Linke ihre Kritik vor allem an Polizei und Verfassungsschutz.
3: CDU-Generalsekretär Linnemann stimmt die Sozialpartner vor dem Treffen im Kanzleramt auf schwierige Entscheidungen ein. Linnemann sagte bei NTV, die Wirtschaft müsse wieder ins Laufen kommen und wettbewerbsfähig werden. Über die dazu nötigen Entscheidungen der Politik würden weder Gewerkschaften noch Arbeitgeberverbände jubeln. Der CDU-Politiker nannte insbesondere die Bereiche Steuern, Energie und Bürokratie als Gesprächsthemen. Die Spitzen der schwarz-roten Koalition treffen sich am Abend mit Vorsitzenden der Arbeitgeberverbände und Gewerkschaften im Kanzleramt. Entscheidungen soll ein Koalitionsausschuss am 1. Juli treffen. In Schönefeld hat die internationale Luft- und Raumfahrtausstellung begonnen. Bundeskanzler Merz unternimmt am Nachmittag auf der ILA einen Rundgang und hält eine Eröffnungsrede. Rund 750 Aussteller aus 37 Ländern präsentieren bis Sonntag ihre Produkte zur zivilen und militärischen Nutzung von Großraumflugzeugen bis hin zu Drohnen. In den ersten 3 Tagen empfängt die ILA nur Fachbesucher. Am Samstag und Sonntag ist sie dann für alle geöffnet. Brandenburgs Wirtschaftsministerin Clement erwartet, dass die PCK-Raffinerie in Schwedt weiter ausreichend mit Rohöl versorgt werden kann. Clement sagte im Wirtschaftsausschuss des Landtags, Ziel sei es, weggebrochene Öllieferungen aus Russland auszugleichen. Darüber werde zurzeit mit den PCK-Gesellschaftern, dem Bund und Vertretern aus Polen verhandelt. Konkret gehe es unter anderem darum, Pipeline-Kapazitäten vom Hafen Danzig nach Schwedt stärker zu nutzen.
5: Die Gespräche dauern weiterhin an und laufen auch weiterhin gut. Und alle Seiten signalisieren uns, dass sie guter Dinge sind, eine Lösung zu finden. Und in der Tat, die PCK ist im Mai noch mit 82% Auslastung sogar gelaufen. Das ist eben 2% mehr als prognostiziert war. Und wir sind weiter guter Dinge, dass eine Lösung gefunden werden kann.
3: Brandenburgs Wirtschaftsministerin Martina Clement von der CSU. Die Zahl der Petitionen von Bürgerinnen und Bürgern an den Bundestag ist im vergangenen Jahr stark gestiegen. Wie die Ausschussvorsitzende Düber sagte, wurden fast 12.400 Eingaben gemacht, 34% mehr als im Jahr davor. Petitionen seien ein frühes Warnsignal für gesellschaftliche Spannungen und ungelöste Probleme, betonte die CSU-Abgeordnete. Jede Anfrage könne am Ende auch zu Gesetzesänderungen führen. Am meisten befassten sich die Anfragen im vergangenen Jahr mit den Themen Migration, Grundsicherung oder Rente. Die sogenannten Ewigkeitschemikalien sind offenbar noch gefährlicher als vermutet. Die EU-Chemikalienbehörde stuft einen solchen Stoff jetzt als schädlich für die menschliche Fortpflanzung ein. Aus Brüssel, Andreas Meyer-Feist.
6: Untersucht wurde die Ewigkeitschemikalie TFA. Sie kommt als Abbauprodukt in Pestiziden und Kühlmitteln vor. Der Prüfausschuss der EU-Behörde stufte die Chemikalie als besonders schädlich und absolut unzerstörbar ein. Nach EU-Angaben kann sie die Fruchtbarkeit verringern, das Kind im Mutterleib schädigen und Schilddrüse und Leber beeinträchtigen. Weil sich der Stoff schnell in Wasser auflöst, kommt er auch leicht ins Trinkwasser. Der Stoff kann auch noch nicht aus dem Abwasser gefiltert werden. Die Einstufung der EU-Behörde könnte die aktuelle Verbotsdebatte rund um die PFAS-Substanzen beeinflussen, zu der auch dieser Stoff gehört.
3: Soweit die Nachrichten. 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Das Wetter. Am Nachmittag bleibt es überwiegend bewölkt. Richtung Oder und Neiße ist mit Schauern und einzelnen Gewittern zu rechnen. Am meisten Sonne in der Prignitz, aber auch dort Schauer. Aktuell in Berlin-Spandau 21 und Tempelhof 18 Grad, in Cottbus und Frankfurt-Oder 21 Grad. Morgen ein Wechsel aus Sonne und Wolken, immer wieder Schauer und einzelne Gewitter bis 19 Grad. Die Zeit, es wird 15.05 Uhr.
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1: Ich bin Stefan Oswald. Schönen guten Tag. In Schönefeld läuft ab heute die internationale Luft- und Raumfahrtausstellung ILA. In diesem Jahr liegt ein Schwerpunkt auf der Frage, wie neue Entwicklungen zivil und gleichzeitig militärisch genutzt werden können. Aus fast 40 Ländern sind etwa 750 Aussteller nach Schönefeld gekommen. Die Bundesregierung hofft auf viele Innovationen in diesem Wirtschaftszweig. Das berichtet RBB Wirtschaftsreporter Johannes Frevel.
7: Deutschland will künftig mehr Geld investieren, um seine Raumfahrtprojekte unabhängiger zu machen. Die Bundesregierung werde die Europäische Weltraumagentur ESA in den kommenden Jahren mit 5,4 Milliarden Euro finanzieren, sagte Bundesforschungsministerin Dorothee Bär bei der Eröffnung der Luft- und Raumfahrtmesse ILA in Selchow bei Berlin. Damit sei Deutschland europaweit der größte Beitragszahler der ESA-Mitgliedstaaten. Es gehe um Sicherheits- und wirtschaftliche Interessen.
8: Es geht um den internationalen Wettlauf, der in vollem Gange ist. China hat bei der Raumfahrt massiv aufgeholt. Nationen wie Indien sind inzwischen mit am Start. Das heißt, es stecken eben waschechte Sicherheitsinteressen dahinter. Aber eben auch der Blick fürs ökonomische Potenzial. Weil eins natürlich klar ist, der Weltraum ist schon längst zum Wirtschaftsraum geworden.
7: Deutsche Satelliten-Startups berichteten auf der ILA, freie Kapazitäten für einen Transport ihrer Produkte ins All könnten sie vor allem beim US-Anbieter SpaceX buchen. Ein vergleichbares europäisches Angebot fehle bisher. Das Raumfahrtunternehmen von Elon Musk will in Kürze an die Börse gehen. Bundesforschungsministerin Dorothee Bär betonte, es gehe bei weitem nicht mehr nur um Forschung, sondern um die bessere Umsetzung der Ergebnisse als Produkte.
8: Aber inzwischen hat sich eben ein echter Markt entwickelt und ein Markt, bei dem wir natürlich unbedingt vorne mit dabei sein müssen. Und wo entsteht die Zukunft der Raumfahrt? Sie entsteht in den Fabriken, in den Rechenzentren, Sie entsteht aber auch bei Start-ups, sie entsteht bei Mittelständlern, in den Innovationslaboren und vor allem auch in unserer Industrie.
7: Verteidigungswirtschaft auf der ILA ist nicht mehr nur Thema im Defense Park, in dem zahlreiche Rüstungsunternehmen ihre Produkte als Zulieferer etwa der Bundeswehr präsentieren. Staatliche Mittel zur Finanzierung der Raumfahrtforschung müssten auch dieser Branche zugutekommen, machte Bär deutlich.
8: Das heißt, was wir für die Raumfahrt entwickeln, das kommt dann eben auch anderen Branchen zugute. Und deswegen wollen wir das Potenzial wesentlich besser heben, dass wir aus der Forschung in die Anwendung kommen, aber dann von der Anwendung tatsächlich auch in eine Skalierung. Und das ist in dem Bereich ganz wichtig, damit der volle Nutzen entfaltet werden kann. Und ich sage es ganz deutlich, sowohl für zivile als auch natürlich für militärische Zwecke, weil Dual Use auszuklammern, das wäre auf jeden Fall wieder die Realität.
7: Eine Allianz deutscher Rüstungsunternehmen um Airbus Defence will nach dem Scheitern des deutsch-französischen Eurofighter-Nachfolgers FCAS ein Projekt für ein neues Kampfflugzeug präsentieren, das gemeinsam mit Drohnen in der Cloud agieren soll.
1: Johannes Frevel berichtete von der internationalen Luft- und Raumfahrtausstellung. Bis Freitag können da nur Fachbesucher hin. Am Samstag und Sonntag sind dann die Publikumstage. Laut dem Veranstalter sind die Tickets aber schon ausverkauft. Wenn die Menschen in Deutschland Bitten und Beschwerden gegenüber der Politik haben, dann können sie sich an den Petitionsausschuss wenden, und das machen offenbar immer mehr Bürgerinnen und Bürger. Im vergangenen Jahr hat sich der Petitionsausschuss mit mehr als 12.000 Petitionen beschäftigt. Das waren viel mehr als im Jahr davor. Heute hat der Ausschuss seinen Jahresbericht vorgestellt. Die Details hat Hauptstadtkorrespondent Philipp Kunschner.
9: Besserer Schutz vor häuslicher Gewalt, das Verbot von Echtpelz oder eine Kennzeichnungspflicht für Honig. Drei Beispiele sogenannter Petitionen, Bitten oder Beschwerden also, die Bürgerinnen und Bürger an die Politik richten können. Etwa 50 solcher Anfragen erreichen den Petitionsausschuss im Bundestag, und zwar täglich. Ausschussvorsitzende Hülya Düber von der CSU spricht von einem verfassungsrechtlich geschützten Zugang zum Parlament und von einem Signal an die Politik.
10: Es kommt auf uns, liebe Kolleginnen und Kollegen Parlamentarier, an. Und ich empfinde es als große Stärke unserer Demokratie, dass wir Sorgen von Menschen in den Blick nehmen können und zeigen können, wie Politik funktionieren kann.
9: Jede Anfrage könne zu Gesetzesänderungen führen, erklärt Düber. Das setze aber voraus, dass sie auch wirklich an den Ausschuss gestellt wird. Unterschriften, die auf privaten Online-Plattformen gesammelt werden, zählen aber nicht dazu. Das werde manchmal verwechselt. Am meisten befassten sich die Anfragen 2025 mit den Themen Migration, Grundsicherung oder Rente.
1: Philipp Kunschner berichtete aus dem ARD-Hauptstadtstudio. 135 Jahre lang war der Ulmer Münster das höchste Kirchengebäude der Welt mit seinem 161 Meter hohen Turm. Doch heute wird ihm ganz offiziell dieser Rang abgenommen, denn Papst Leo weiht in Barcelona die Sagrada Familia ein und der Jesusturm dort überragt den Ulmer Münster um 11 Meter. Die Sagrada Familia ist dabei mehr als nur eine Touristenattraktion, das berichtet Spanien-Korrespondentin Lisa Weiß.
11: Immer noch ragt ein Baukran auf neben der Sagrada Familia. Der Jesusturm ist fertig, aber die Kirche mit ihren 18 Türmen noch lange nicht. Sie ist riesig, 90 Meter lang, mehrere Kirchenschiffe. Und eben die Türme, die für die 12 Apostel, die 4 Evangelisten, die Jungfrau Maria und Jesus stehen. Alles an dieser Basilika hat eine religiöse, spirituelle Bedeutung. Obwohl an dieser Kirche seit weit mehr als einem Jahrhundert gearbeitet wird, ist es vor allem Antoni Gaudí, der sie als Architekt geprägt hat, und die Sagrada Familia ihn. Es ist Gaudís Lebenswerk. Der Priester und Gaudí-Biograf Armand Puig erzählt, wie alles angefangen hat.
12: In vita sua, un momento di taglio.
11: Sein Leben hat 1894 einen Wendepunkt, als er sich dafür entscheidet, während der Fastenzeit strikt zu fasten. Und das hilft ihm dabei, sich selbst zu finden. Denn er wusste, dass er ein großartiger Architekt war, aber er musste erst noch lernen, die Gaben Gottes zu erkennen. Durch das Fasten versteht Gaudí, Gott hat eine Mission für ihn, eine große Kirche zu bauen. Eben die Sagrada Familia. So erklärt es Puig und erzählt auch, dass Gaudí jahrelang sein Leben der Sagrada Familia gewidmet hat, dass er alles andere vernachlässigt hat. Eine radikale Wahl. Aber das Ergebnis ist besonders. Die Fassaden, die Szenen aus dem Leben Jesu darstellen. Die vielen Details, die sich an der Natur inspirieren, wie die schrägen Säulen, die sich oben verzweigen und Bäume in einem Wald darstellen sollen. Natur ist für Gaudí das Werk Gottes, also klar mit der Religion verbunden. Gaudí verbindet Geist und Materie, sagt sein Biograf Armand Puig.
12: Gaudí.
11: Gaudí

0: wenn man sich mit Religion auskennt, aber Kunst und Architektur schaffen auch Emotionen. Und in der Sagrada Familia bringen diese Emotionen die Besucher näher zur Transzendenz. Dazu müsse man nicht jedes Detail verstehen, sagt Jordi Fauli und nimmt die schrägen Säulen in der Kirche, die sich wie Bäume verzweigen, als Beispiel. Sie lenken den Blick nach oben und erheben so den Geist, sagt er. Über Oberlichter und Fenster fällt viel Licht ins Innere. Und Licht sei die Freude des Geistes. Die Herrlichkeit, findet Fauli. Also, aus seiner Sicht kann ein Besuch in der Sagrada Familie uns alle ein bisschen erleuchten. Beeindruckend ist die unvollendete Kirche auf jeden Fall. Vielleicht auch für Papst Leo. Priester und Gaudi-Biograf Armand Putsch verspricht auf jeden Fall, Leo XIV. Wird den besten Blick auf die Sagrada Familia haben, den es gibt. Denn der, der die Messe feiert, ist im Zentrum und hat das ganze Kirchenschiff der Sagrada Familia vor Augen.
1: Lisa Weiß berichtete aus Barcelona.
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1: Ein Aufstiegsheld kehrt zum 1. FC Union zurück. Sein Name Marvin Friedrich. Die Eisernen gaben heute die Verpflichtung des Innenverteidigers bekannt. Dazu Bundesliga-Moderator Jens-Christian Gußmann. Hallo.
3: Hey.
1: Erst verscherbeln sie ihn, jetzt also Rolle rückwärts. Hat sich's denn finanziell wenigstens gelohnt?
3: Ja, hat es. Denn Friedrichs Vertrag bei Borussia Mönchengladbach ist ausgelaufen. Er kommt also ablösefrei. Und als er vor 4,5 Jahren zu Borussia ging, wanderten noch 5,5 Millionen Euro im Austausch Richtung Köpenick. Also unterm Strich bleibt da ordentlich was übrig. Das kleine Problem, das ich sehe, damals war Friedrich Mitte 20, wie man das heute so schön sagt, er war da in seiner Prime, also in der besten Phase seiner Karriere, klopfte an die Tür zur deutschen Fußballnationalmannschaft. Jetzt kommt er als 30-Jähriger zurück, der in Gladbach keinen Vertrag mitbekommen hat. Also wie gesagt, finanziell im Geschäft.
1: Aber gebrauchter Fußballer klingt nicht danach, als ob du hundertprozentig von dem Transfer überzeugt bist.
3: Ja, klang ich eben vielleicht ein bisschen zu negativ. Also man muss mal die Ausgangslage bei Union sehen. Es gehen zwei Stammspieler in der Innenverteidigung, Duki und Leth, und zwar ablösefrei. Die musst du ersetzen. Und am besten für maximal kleines Geld, am liebsten sogar ganz umsonst. Friedrich kostet halt keine Ablöse. Also das ist schon mal gut. Charakterlich ist er völlig einwandfrei. Er ging mit großen Hoffnungen nach Gladbach, aber über die Zwischenstation zweite und dritte Geige war er schließlich ganz hinten dran. Der Grund, er ist im ursprünglichen Sinne noch Verteidiger, also Abräumer. In diesem Bereich kann er eine echte Hilfe sein, das war aber Union auch. So, in Gladbach sollten die Innenverteidiger auch Spielaufbau betreiben, das ist nicht so seins. So, und auf dem Abstellgleis, auf dem er dann war, hätte er mürrisch sein können, stänkern können, schlechte Laune verbreiten können, hat er alles nicht gemacht. Bei Union stehen sie gerne tief, da kann er seine Stärken ausspielen.
1: Wie sind denn die Reaktionen auf die Rückkehr?
3: Also Friedrich selbst spricht von einem Nachhausekommen, ist da sehr begeistert. Er wurde bei Union ja nicht nur gestandener Bundesliga-Profi, er köpfte den Verein sogar an die Bundesliga. Sein Ausgleichstreffer zum 2-2 damals in Stuttgart bedeutete letztendlich einen Aufstieg. Sowas vergessen die Menschen in Köpenick nicht. Er hat da einige seiner schönsten Karrieremomente erlebt. Also da sind eine Menge positive Gefühle im Spiel. Bei Union, also beim Verein, freuen sie sich auf eine starke Identifikation mit dem Club. Die hat er damals schon gezeigt. Mein Eindruck, der könnte sogar als Führungsspieler für die kommende Saison eingeplant sein.
1: Den Satz, den merken wir uns. Ja. Dann schauen wir noch mal auf den zweiten Berliner Profiverein. Hertha BSC, Jungstar Kenneth Eichhorn, heiß begehrt. Gibt es da Neuigkeiten?
3: Ja, insofern, als das jetzt wohl sicher zu sein scheint, es gibt nicht nur eine Ausstiegsklausel im Vertrag des 16-Jährigen, die gilt auch nur noch ganz kurz, nämlich bis zum kommenden Montag. Danach ist die weg, dann kann frei verhandelt werden. Darum wird wohl in Sachen Eichhorn kurzfristig eine Entscheidung fallen. Heißt es, der Anwärter auf ihn ist momentan Bayer Leverkusen. Die würden dann die festgeschriebene Ablöse so um die 9 Millionen zahlen. Die restliche Differenz zum Marktwert, und da liegt bei ca. 20 Millionen, die würde der Spieler dann als Handgeld bekommen.
1: Soweit Bundesliga-Moderator Jens-Christian Gußmann.
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1: Das Wetter in Berlin und Brandenburg sieht so aus. Heute Nachmittag vor allem Wolken und in Richtung Oder und Neiße ist mit Schauern auch einzelnen Gewittern zu rechnen. Am meisten Sonne gibt's in der Prignitz, aber auch dort gibt's hier und da Regen. Temperaturen 18 bis 21 Grad.
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3: A10, nördlicher Berliner Ring Richtung Dreieck-Havelland. Zwischen Birkenwerder und Kreuz Oranienburg liegen Gegenstände auf der Fahrbahn. A12 Frankfurt-Oder Richtung Berlin zwischen Briesen und Fürstenwalde-West dauert es wegen Bauarbeiten 20 Minuten länger. Stadtverkehr Berlin, A100 Stadtring Richtung Wedding. Vor der Baustelle Detmolder Straße staut es sich ab Kreuz Schöneberg mit etwa 10 Minuten Zeitverlust. Und in Richtung Treptow staut es sich vor der Abfahrt Treptow. Voll ist es auch in beiden Richtungen vor der Elsenbrücke und stadtauswärts auf der B2 vor Malchow. Wilmersdorf, Bundesallee zwischen Badenscher Straße und Berliner Straße, ist stadteinwärts nur eine Spur frei. Bis Freitagabend läuft dort ein Kraneinsatz. Weißensee, Berliner Allee zwischen Langhans und Streustraße, ist an einer Baustelle bis Freitagabend stadteinwärts nur eine Spur frei. 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
1: 15.20 Uhr ist es.
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1: Ich bin Stefan Oschert. Schönen guten Tag. Vertrauensverlust in die Sicherheitsbehörden. Zu diesem Schluss kommt der Untersuchungsausschuss des Berliner Abgeordnetenhauses. Der hatte die rechtsextreme Anschlagsserie in Berlin-Neukölln unter die Lupe genommen. Die Nachricht mit Annette Birke-Stumper.
3: Der Untersuchungsausschuss des Berliner Abgeordnetenhauses zur rechtsextremistischen Anschlagsserie in Neukölln hat seinen Abschlussbericht vorgelegt. Darin heißt es, dass unklare Zuständigkeiten und Personalmangel unter anderem zu Defiziten bei den Ermittlungen geführt haben. Der Ausschussvorsitzende Franco von den Grünen sagte, die ausbleibenden Ermittlungserfolge hätten zu einem Vertrauensverlust in die Sicherheitsbehörden geführt. Von der Linken hieß es, der Verfassungsschutz habe als Frühwarnsystem vor Rechtsextremismus versagt. Die AfD warf dagegen Linken und Grünen vor, das Vertrauen in die Sicherheitsbehörden zu zerstören. Vor dem Spitzentreffen im Kanzleramt mit Gewerkschafts- und Arbeitgeberverbänden fordern alle Seiten schnelle und faire Reformen. Unionsfraktionsvize Müller mahnte im ZDF an, Tarifverträge nicht aufzuweichen.
4: Wenn die Arbeitnehmerseite Sorge hat, dass Tarifverträge umschifft werden, dann müssen wir nicht nur die Sorge nehmen, sondern klar sagen, gut bezahlte Arbeitsplätze in Deutschland bringen auch gute Leistungen in den Betrieben. Das haben wir viele Jahrzehnte lang gesehen. Wir waren nie die günstigsten Standorte. Wir waren aber die, die Innovationen gebracht haben. Und das hat vor allem mit gut bezahlten Arbeitsplätzen zu tun. Und wenn man sich gemeinsam als Tarifpartner darauf verständigt, glaube ich auch, dass diese roten Linien auch seitens der Arbeitgeberverbände an diesem Tag nicht ausgesprochen gehören.
3: Sepp Müller, Vizefraktionschef der Union im Bundestag. Heute Abend wollen die Spitzen der Koalition mit den Sozialpartnern über Reformen etwa in den Bereichen Steuern und Rente sprechen. Aus Sicht der Spitzenverbände der Wirtschaft muss es ein Gesamtpaket für mehr Wettbewerbsfähigkeit, Wachstum und Beschäftigung geben. In Schönefeld hat die internationale Luft- und Raumfahrtausstellung begonnen. Bundeskanzler Merz unternimmt am Nachmittag auf der ILA einen Rundgang und hält eine Eröffnungsrede. Rund 750 Aussteller aus 37 Ländern präsentieren bis Sonntag ihre Produkte zur zivilen und militärischen Nutzung, von Großraumflugzeugen bis hin zu Drohnen. In den ersten 3 Tagen empfängt die ILA nur Fachbesucher. Am Samstag und Sonntag ist sie dann für alle geöffnet. Laut dem Veranstalter sind die Tickets aber bereits ausverkauft. Die Brandenburger Wirtschaftsministerin Clement erwartet, dass die PCK-Raffinerie in Schwedt weiter ausreichend mit Rohöl versorgt werden kann. Die CSU-Politikerin sagte im Wirtschaftsausschuss des Landtags, Ziel sei es, weggebrochene Öllieferungen aus Russland auszugleichen. Die Raffinerie sei im Mai zu 82% ausgelastet gewesen. Zurzeit liefen Gespräche mit PCK-Gesellschaftern, dem Bund und Vertretern aus Polen. Die polnische Seite sei grundsätzlich bereit zu helfen, so Clement. Das solle über Pipeline-Kapazitäten vom Hafen Danzig nach Schwedt geschehen. Die Zahl der Petitionen von Bürgerinnen und Bürgern an den Bundestag ist im vergangenen Jahr stark gestiegen. Es wurden fast 12.400 Eingaben gestellt, 34% mehr als im Jahr davor. Aus dem Hauptstadtstudio Philipp Kunscher.
5: Besserer Schutz vor häuslicher Gewalt, das Verbot von Echtpelz oder eine Kennzeichnungspflicht für Honig. Drei Beispiele sogenannter Petitionen, Bitten oder Beschwerden also, die Bürgerinnen und Bürger an die Politik richten können. Etwa 50 solcher Anfragen erreichen den Petitionsausschuss im Bundestag, und zwar täglich. Ausschussvorsitzende Hülya Düber von der CSU spricht von einem verfassungsrechtlich geschützten Zugang zum Parlament. Jede Anfrage könne zu Gesetzesänderungen führen, erklärt Düber. Das setze aber voraus, dass sie auch wirklich an den Ausschuss gestellt wird. Am meisten befassten sich die Anfragen 2025 mit den Themen Migration, Grundsicherung oder Rente.
3: Palästinensische Zivilisten sind laut einem UN-Bericht schweren Menschenrechtsverletzungen von mehreren Seiten ausgesetzt. Diese seien systematisch und absichtlich, heißt es im Bericht einer unabhängigen Untersuchungskommission der Vereinten Nationen. So wird Israel eine staatliche Beteiligung an Gewaltakten jüdischer Siedler gegen Palästinenser im besetzten Westjordanland vorgeworfen. Der UN-Bericht verweist auch auf Menschenrechtsverletzungen durch die radikal-islamische Hamas im Gazastreifen. Diese sei demnach an zahlreichen Hinrichtungen von Palästinensern und Fällen schwerer körperlicher Gewalt beteiligt gewesen. Soweit die Nachrichten. 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Das Wetter. Am Nachmittag bleibt es überwiegend bewölkt und Richtung Oder und Neiße ist mit Schauern und einzelnen Gewittern zu rechnen. Am meisten Sonne in der Prignitz, aber auch dort Schauer. Aktuell in Berlin-Spandau 21, Tempelhof 18 Grad, in Cottbus und Frankfurt-Oder 21 Grad. Morgen ein Wechsel aus Sonne und Wolken, immer wieder Schauer und einzelne Gewitter bis 19 Grad. Die Zeit 15.25 Uhr.
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1: Für Sie im Studio, Stefan Oswald, guten Tag. Das mit einem deutsch-französischen Kampfjet hat ja schon mal nicht geklappt. FCAS hieß das Projekt, das ist gescheitert. Trotzdem will die Bundesregierung die Luftfahrtindustrie stärken. Deutschland soll zu einem wichtigen Standort im internationalen Luftverkehr werden. Das Kabinett hat sich deshalb mit der sogenannten Luftfahrtstrategie befasst. Oliver Neuroth aus unserem Hauptstadtstudio hat sich das genauer angeschaut. Erstmal erklärt er, was hinter diesem Wort eigentlich steht.
6: Die Luftfahrtstrategie ist eine Art grober Fahrplan, was sich die Bundesregierung für die Luftfahrt in den nächsten Jahren vorstellt und welche Herausforderungen sie dabei sieht. Es geht zum Beispiel darum, dass die deutsche Luftfahrt wettbewerbsfähig sein soll, außerdem krisenfest, also auch dann noch funktionieren, wenn zum Beispiel der Treibstoff knapp wird. Denn Deutschland soll weiterhin vernetzt sein, international. Das ist aus Sicht der Bundesregierung für die Wirtschaft enorm wichtig. Sie will, dass die Luftfahrtbranche bei uns weiter wächst und Deutschland eine führende Luftfahrtnation wird. Innerhalb der nächsten 15 Jahre.
1: Das also ist das Ziel. Die Regierung will jetzt ein paar Dinge ändern, um das Ziel auch zu erreichen. Nochmal Oliver Neuroth dazu.
6: Ein Schritt ist zum Beispiel, dass sie zum Juli mehrere Steuern und Gebühren senkt, zum Beispiel die Luftverkehrssteuer. Über die wird seit Jahren gestritten. Das ist eine Steuer, die für das Starten und Landen an deutschen Flughäfen anfällt und die es in vielen anderen Ländern nicht gibt. Daher haben einige Airlines gesagt, uns wird es zu teuer, von und nach Deutschland zu fliegen. Wir weichen aus auf Flughäfen in Nachbarländern. Dass diese Steuer gesenkt wird, ärgert nun Umweltschützer. Die sagen, es könnte jetzt billiger werden zu fliegen und damit steigen vielleicht mehr Menschen auf den Flieger um, anstatt die Bahn zu nehmen. Der Bundesverband der deutschen Industrie meint dagegen, um der Branche wirklich zu helfen, müssen die Steuern rund ums Fliegen noch weiter runter.
1: Steuern für Flüge sollen also weiter sinken. Umweltverbänden gefällt das natürlich gar nicht. Die Regierung begründet das aber damit, dass die Luftfahrtbranche extrem wichtig sei für Deutschland.
6: Es hängen etwa 130.000 Jobs an der Luft- und Raumfahrtindustrie. Allein fast 50.000 davon sind bei Airbus, dem europäischen Luftfahrtkonzern, der einen seiner wichtigsten Standorte in Deutschland hat. Wir sind nicht nur Zulieferer, wesentliche Teile von Airbus-Flugzeugen werden hier gefertigt. In Hamburg zum Beispiel werden die Maschinen der A320-Familie, dem wichtigsten Verkaufsschlager von Airbus, entmontiert. Dazu kommen viele kleinere Unternehmen im zivilen und im militärischen Bereich. Den erwähnt die Regierung in ihrer Strategie auch und sagt, der militärische Flugzeugbau in Deutschland ist ganz wichtig dafür, dass die Bundeswehr einsatzfähig bleibt.
1: Soweit also Oliver Neuroth aus unserem Hauptstadtstudio. Das Kabinett will heute die Luftfahrtstrategie beschließen. Ins Ausland. Im nordirischen Belfast sind die Behörden alarmiert. Sie befürchten, dass es heute Abend wieder zu Krawallen kommen könnte. Gestern hatten sich nämlich mehrere hundert Menschen versammelt, um nach einem Messerangriff gegen Migranten und Einwanderung zu protestieren. Randalierer sind dabei durch die Stadt gezogen und haben mehrere Feuer gelegt, wie unsere Korrespondentin in Großbritannien Franziska Hoppen berichtet.
7: Rauchsäulen stiegen über Belfast auf. Schwarzvermummte hatten einen Bus angezündet, der ausbrannte. Mehrere Autos und Mülleimer blockierten damit Straßen. Später am Abend brannten mehrere Wohnhäuser. Zahlreiche Geschäfte hatten schon am Nachmittag geschlossen. Wer konnte, verließ das Haus nicht mehr. Doch diese ältere Anwohnerin, Helen Williamson, musste vor den Flammen fliehen, wie sie einem Sky News Reporter erzählte. Ich bin ein Nervenbündel. Ich lebe seit 28 Jahren hier, aber so etwas habe ich noch nicht erlebt. Ausländer raus soll ein Mob gerufen haben, berichtet eine BBC-Reporterin. Die Vermummten hätten Häusertüren und Fenster eingeschlagen. Die nordirische Polizei sprach von mehreren Gewaltherden in Belfast bis in die Nacht hinein. Auch in anderen Städten kam es zu Protesten, auch in Großbritannien, von einer kleinen Gruppe etwa vor dem Londoner Parlament. Auch in Southampton vor einer Flüchtlingsunterkunft. Nach dem brutalen Messerangriff in Belfast am Montagabend, bei dem ein sudanesischer Tatverdächtiger festgenommen wurde, hatte unter anderem Stephen Yaxley-Lennon zu den Protesten aufgerufen, besser bekannt als Tommy Robinson, Großbritanniens bekanntester Rechtsextremer. Der Tatverdächtige war als Flüchtling über die offene Grenze aus Irland nach Nordirland gereist. Dort hielt er sich legal auf. Nach dem Brexit hatten beide Länder sich gegen eine harte Grenze entschieden. Zahlreiche Politiker verurteilten die Anstachelung zu den Protesten, auch Gary Carroll, Abgeordneter in Stormont von der People Before Profit Partei. Man muss das als das Handeln von Menschen bezeichnen, die versuchen, Spaltung und Hass zu schüren. Menschen, denen das Leben der Arbeiterklasse in Nord- oder West-Belfast oder sonst irgendjemandem im Norden egal ist. Wir haben gesehen, wie Nigel Farage, Rupert Lowe, Tommy Robinson und andere versuchen, mit hasserfüllter Rhetorik Spaltung zu schüren.
8: Or hateful rhetoric to stir up division.
7: Arlene Foster, ehemalige Ministerpräsidentin von Nordirland, nannte die Ausschreitungen nicht nur falsch, sondern kontraproduktiv.
9: It's entirely counterproductive. I mean, if these people are genuinely concerned.
7: Wenn diese Menschen sich wirklich Sorgen um Einwanderungsfragen machen, lenkt das die Aufmerksamkeit von diesen Themen weg und richtet sie stattdessen auf die Gewalt. Sie zerstören ihre eigenen Gemeinden, Arbeitergemeinden, die es ohnehin schon schwer haben, und nun kommt noch diese Gewalt hinzu. Die Gewalt sei nicht neu, sagt Neela McAllister, Abgeordnete der Alliance Party. Letztes Jahr kam es in der Stadt Ballymena zu rassistischen Krawallen, 2024 in Belfast. Auch sie sagt, der Messerangriff würde gezielt missbraucht. Erst letzte Woche fand in Nordirland die Urteilsverkündung gegen einen Mörder statt, der hier eine junge Frau auf absolut brutale Weise ermordet hat. Er stach dutzende Male auf sie ein. Und dennoch gab es keine Aufrufe zu solchen Straßenprotesten. Es besteht also kein Zweifel daran, dass dieses Thema von Leuten missbraucht wird, die ihre eigenen Ziele vorantreiben wollen. Der Täter, ein weißer Brite, war wegen Mordes an seiner schwangeren Freundin zu 31 Jahren Haft verurteilt worden. Proteste gab es keine. Allein in England und Wales kommt es jährlich zu rund 50.000 Straftaten mit einem spitzen Gegenstand wie einem Messer. Wie die jüngsten Zahlen zeigen, enden sie etwa alle zwei Tage tödlich.
1: Franziska Hoppen, unsere Korrespondentin in London, berichtete. Frauen als Schiedsrichterinnen auf dem Fußballplatz, das ist immer noch eher selten. Zwar gibt es immer mehr von ihnen, aber besonders im Amateurfußball sind sie nach wie vor eine Minderheit. Warum das so ist und was sich ändern müsste, damit es mehr Schiedsrichterinnen gibt, darüber hat unsere RBB-Reporterin Jacqueline Pivon mit einer Schiedsrichterin in der Kreisliga gesprochen und sie bei einem Spiel begleitet.
10: Ja, komm, dann rempel nicht so doll. Was? Du hast gerempelt. Komm, gar nicht diskutieren. Schiedsrichterin Steffi Schick hat viel zu tun an diesem Tag. Das Kreisligaspiel zwischen Brück und Belitz ist umkämpft. Diskussionen gehören dazu. Die Mitte-40-Jährige ist Schiedsrichterin aus Leidenschaft zum Fußball. Hauptberuflich arbeitet sie als Oberamtsanwältin. Auf dem Platz sorgt sie für Ordnung.
11: Ich musste mir das tatsächlich hart erarbeiten. Eine Zeit lang war ich tatsächlich fast die Einzige und musste mir tatsächlich in den ersten Spielen hart erarbeiten, mich durchsetzen. Auch das im Alter nochmal lernen, muss ich gestehen. Also ich habe ja Lebenserfahrung, aber auch das ist wieder was ganz anderes für mich gewesen, mit, ich sag mal, Ende 30 damit anzufangen und dann sich hier gegenüber Männern durchzusetzen auf dem Fußballplatz.
10: Lange Zeit war sie im Landkreis Potsdam-Mittelmark fast die einzige Frau. Inzwischen kommen mehr Schiedsrichterinnen nach. Bundesweit gibt es rund 50.000 Fußballschiedsrichterinnen und Schiedsrichter. Knapp 3.000 davon sind Frauen. Doch damit mehr von ihnen dauerhaft bleiben, müsse sich die Atmosphäre auf und neben dem Platz ändern, sagt Steffi Schick.
12: Nein, es reicht, nein.
11: Du hast die ganze Zeit über mich geredet, es reicht ja. Schuss.
10: Beschimpfungen, ständige Diskussionen und mangelnder Respekt gehören vielerorts zum Alltag. Steffi Schick wünscht sich deshalb für alle Schiedsrichter mehr Verständnis für die Entscheidungen der Unparteiischen.
11: Ich würde mir wünschen, dass alle Beteiligten auf dem Platz oder neben dem Platz einfach ein bisschen Empathie walten lassen, sich reinversetzen, kann sie das gesehen haben und selbst wenn sie es nicht gesehen hat oder man mir unterstellt, ich hätte es absichtlich nicht gepfiffen, einfach zu sagen, okay, hat sie vielleicht nicht gesehen, komm, Schluss, aus, hat sie gepfiffen. Und daraus erwachsend eine Akzeptanz meiner Entscheidung. Also nicht nur meiner, sondern aller Schiedsrichter.
10: Wertschätzung statt Anfeindungen, das sei der Schlüssel, damit künftig auch mehr Frauen den Weg auf den Fußballplatz finden. Denn gute Schiedsrichterinnen und Schiedsrichter werden im Amateurfußball dringend gebraucht.
1: RBB24-Reporterin Jacqueline Pivon hat eine Amateurschiedsrichterin getroffen.
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1: In Deutschland verstauben Millionen Handys in den Schubladen. Warum also die alten Geräte nicht noch zu Geld machen? Geht doch anscheinend ganz einfach. Im Internet werben zahlreiche Plattformen mit unkompliziertem Ankauf und vermeintlich guten Preisen. Aber sie versuchen auch oft runterzuhandeln. Katharina Bruns aus der ARD-Verbraucherredaktion dazu.
13: Alle 2 Jahre leistet sich der Deutsche im Durchschnitt ein neues Smartphone. Aber so neu sind die Smartphones dann doch nicht mehr. Denn der Trend geht zum Gebrauchten. Im letzten Juli war jedes 10. verkaufte Smartphone in der EU ein generalüberholtes Gerät. So die Analyse des Branchenverbands GFU. Das liegt nicht nur an den Preisen für Neuware. Immer mehr Menschen wollen auch nachhaltiger konsumieren. Dazu gehört auch, sein gebrauchtes Handy wieder zu verkaufen. Denn da stecken auch wertvolle Rohstoffe drin. Svenja, die nicht mit vollem Namen genannt werden will, hat ihr Handy vor einiger Zeit auf der Seite des Anbieters Backmarket gekauft und war zufrieden. Dennoch soll jetzt ein neues her und sie will ihr altes verkaufen.
14: Deswegen habe ich gedacht, das wäre eigentlich eine gute Möglichkeit, weil dann landet es auch nicht komplett im Müll, wird nochmal recycelt.
13: Ob Backmarket, Rebuy, Swappy oder Zox. Refurbished-Anbieter gibt es im Netz viele. Sie funktionieren alle nach einem ähnlichen Prinzip. Als Kunde gibt man Infos über den Zustand seines Geräts an. Dann bekommt man ein Angebot und schickt sein Handy per Post zum jeweiligen Anbieter. Dort wird das Handy genau geprüft. Stimmt alles, kriegt der Kunde den vereinbarten Preis. Das Verkaufen eines gebrauchten Handys ist damit nicht nur sehr bequem, sondern in der Regel auch sicher.
15: Dafür habe ich aber auch, dadurch, dass ich als Verbraucherin bei einem Unternehmer kaufe, meine Verbraucherrechte.
13: So Sonja Gurtat von der Verbraucherzentrale. Bei Svenjas Verkauf läuft nicht alles nach Plan. Laut Backmarket hat ihr Handy einen Schaden. Statt der vereinbarten 120 Euro erhält sie deswegen ein neues Angebot.
14: 21 Euro, das finde ich extrem wenig. Und da habe ich mich sehr geärgert, dass ich mir die Arbeit gemacht habe.
13: Svenja will das Angebot nicht annehmen und lässt sich das Handy kostenfrei zurückschicken. Das bieten die meisten Plattformen an. Doch im Briefkasten wartet eine böse Überraschung.
14: Das Gerät kam defekter, als ich es eingeschickt habe, zurück und auch in einem Zustand, dass ich es tatsächlich nicht mehr anschalten konnte.
13: In diesem Fall hat Backmarket Svenja erstmal nach mehrmaliger Anfrage 39 Euro angeboten. Aber nach ARD-Presseanfrage hat das Unternehmen noch einmal nachgelegt und äußert sich wie folgt dazu.
16: Wird ein angepasstes Angebot abgelehnt, muss das Gerät fachgerecht in den dokumentierten Zustand versetzt und so zurückgesendet werden. Abweichungen von diesem Standard nehmen wir sehr ernst und gehen ihnen sorgfältig nach. Um den Fall fair und zügig abzuschließen, haben wir entschieden, der Verkäuferin den vollständigen Betrag gemäß dem ursprünglichen Angebot auszuzahlen.
13: So Backmarket in der Stellungnahme. Das zeigt, Kommt ein Gerät in einem schlechteren Zustand zurück als vorher, sollte man das unbedingt reklamieren. Die Expertin für Verbraucherschutz, Sonja Guetat, rät deshalb nicht nur vor dem Kauf, auch beim Verkauf eines Handys.
15: Verschiedene Ankaufsportale vergleichen. Ich würde mir auch mal die Bewertungen angucken, was sagen andere, die darüber schon was verkauft haben.
13: Und nicht vergessen vor dem Verkauf, alles löschen.
1: Also das Smartphone auf Werkseinstellungen zurücksetzen, es berichtete Katharina Bruns. Wir schauen aufs Wetter in Berlin und Brandenburg heute Nachmittag. Viele Wolken und auch mit Regen und einzelnen Gewittern ist zu rechnen, vor allem Richtung Oder und Neiße. Am meisten Sonne gibt es in der Prignitz, aber auch da hier und da Regen. Temperaturen im Moment zwischen 18 und 21 Grad. Wie sieht's morgen aus? Da gibt es den Wechsel aus Sonne und Wolken, immer wieder Schauer und einzelne Gewitter bis 19 Grad.
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3: Vorsicht auf der A12 Berlin Richtung Frankfurt oder zwischen Fürstenwalde West und Ost befindet sich eine ungesicherte Unfallstelle. A12 Frankfurt oder Richtung Berlin. Zwischen Briesen und Fürstenwalde West dauert es wegen Bauarbeiten 20 Minuten länger. Vorsicht auf der A113 stadteinwärts. Zwischen Flughafen Berlin-Brandenburg und Schönefeld Süd liegen Gegenstände auf der Fahrbahn. Stadtverkehr Berlin, A100 Stadtring Richtung Wedding. Vor der Baustelle Detmolder Straße staute sich ab Kreuz Schöneberg mit etwa 10 Minuten Zeitverlust und in Richtung Treptow staute sich vor der Abfahrt Treptow. Voll ist es auch in beiden Richtungen vor der Elsenbrücke und stadtauswärts auf der B2 vor Malchow. Wilmersdorf Bundesallee zwischen Badenscher Straße und Berliner Straße ist stadteinwärts nur eine Spur frei. Bis Freitagabend läuft dort ein Kraneinsatz. Und Weißensee Berliner Allee zwischen Langhans und Streustraße ist an einer Baustelle bis Freitagabend stadteinwärts nur eine Spur frei.
1: 15.39 Uhr.
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1: Für Sie weiter im Studio Stefan Auschwart. Guten Tag. Die Bundesregierung will den Himmel erobern. Deutschland soll zur führenden Luftfahrtnation werden. Umweltverbänden gefällt das nicht. Sie fürchten, die Bahn könnte dabei den Kürzeren ziehen. Die Nachrichten mit Annette Birke-Stumper.
3: Die Bundesregierung will Deutschland zu einer führenden Luftfahrtnation machen. Das Kabinett hat dazu heute eine neue Luftfahrtstrategie verabschiedet. Bundeskanzler Merz sagte bei der Eröffnung der Internationalen Luft- und Raumfahrtausstellung in Schönefeld, es handle sich um eine Wachstumsbranche wie keine andere in Deutschland und Europa. Der Luftverkehr werde sich bis 2050 verdoppeln. Es würden bis dahin über 40.000 neue Flugzeuge gebraucht. Merz kündigte für die Branche Fördermittel an, und kurzfristige Entlastungen in Höhe von 500 Millionen Euro jährlich. Außerdem sollen Regelungen für die Luftfahrt abgebaut werden, wenn sie über EU-Vorgaben hinausgehen. Unklare Zuständigkeiten und Personalmangel haben die Ermittlungen zur rechtsextremen Anschlagsserie in Neukölln behindert. Zu diesem Ergebnis kommt der Untersuchungsausschuss des Berliner Abgeordnetenhauses in seinem Abschlussbericht. Thorsten Gabriel, RBB 24 Landespolitik.
12: Der Grünen-Abgeordnete Franco sagte als Ausschussvorsitzender, die ausbleibenden Ermittlungserfolge hätten zu einem Vertrauensverlust in die Sicherheitsbehörden geführt. Der CDU-Abgeordnete Standfuß nannte den Ausschuss trotz anfänglicher Skepsis richtig, weil er Erkenntnisse gebracht habe, um die Arbeit der Behörden zu optimieren. Wie er betonte auch die SPD-Abgeordnete Neumann, es seien keine Erkenntnisse über rechtsextreme Strukturen innerhalb der Polizei zutage gefördert worden. Linke und Grüne formulierten weitergehende Kritik. Der Verfassungsschutz habe als Frühwarnsystem vor Rechtsextremismus versagt, erklärte der linken Abgeordnete Schrader. Der AfD-Abgeordnete Woldeit warf dagegen Linken und Grünen vor, das Vertrauen in die Sicherheitsbehörden zu zerstören.
3: CDU-Generalsekretär Lindemann stimmt die Sozialpartner vor dem Treffen im Kanzleramt auf schwierige Entscheidungen ein. Lindemann sagte bei NTV, die Wirtschaft müsse wieder ins Laufen kommen und wettbewerbsfähig werden. Über die dazu nötigen Entscheidungen der Politik würden weder Gewerkschaften noch Arbeitgeberverbände jubeln. Der CDU-Politiker nannte insbesondere die Bereiche Steuern, Energie und Bürokratie als Gesprächsthemen. Die Spitzen der rot-schwarzen Koalition treffen sich am Abend mit Vorsitzenden der Arbeitgeberverbände und Gewerkschaften im Kanzleramt. Entscheidungen soll ein Koalitionsausschuss am 1. Juli treffen. In Hannover haben tausende Menschen gegen die Sparpläne von Bundesgesundheitsministerin Wagen demonstriert. Dazu aufgerufen hatten Gewerkschaften und Sozialverbände. Verdi-Vorstandsmitglied Bühler sagte, die Vorhaben bei der gesetzlichen Krankenversicherung und der Altenpflege hätten eine erhebliche soziale Schieflage. Unterstützung bekam sie vom Vorsitzenden der Gesundheitsministerkonferenz, die heute in Hannover tagt. Niedersachsens Gesundheitsminister Philippi sagte, man werde Wagen deutlich machen, dass man Reformen, die zu großen Ungerechtigkeiten führten, nicht mittragen werde. Die Chemikalie TFA wirkt sich nach Einschätzung der EU-Chemikalienbehörde negativ auf die menschliche Fortpflanzung aus. TFA gehört zur Gruppe der sogenannten Ewigkeitschemikalien und kann laut der Behörde die Fruchtbarkeit beeinträchtigen und Schäden bei ungeborenen Kindern verursachen. Die Substanz kommt vielfach in der Industrie sowie als Unkrautvernichtungsmittel zum Einsatz. Laut der Behörde könnte sie dauerhaft das Wasser belasten. Die EU-Kommission arbeitet bereits seit Jahren an einem umfassenden Verbot von Ewigkeitschemikalien, die unter anderem für Pfannenbeschichtungen genutzt werden. In Potsdam wird am kommenden Dienstag die Innenstadt teilweise gesperrt. Grund dafür ist die Entschärfung einer Weltkriegsbombe, wie die Stadtverwaltung mitteilte. Carsten Steinmetz, RBB 24.
17: Etwa 6.500 Menschen leben im Sperrkreis und müssen am Dienstag bis 8.30 Uhr ihre Wohnungen verlassen. In einer Sporthalle im Zentrum Ost wird ein Aufenthaltsort eingerichtet. Im Sperrkreis liegen auch der Hauptbahnhof, der Landtag, die Staatskanzlei, Pflegeheime, eine Schule, eine Kita und das Schwimmbad Blue. Autofahrer müssen mit starken Einschränkungen rechnen. Es wird empfohlen, die Innenstadt am Dienstag weiträumig zu umfahren. Von den Sperrungen sind auch mehrere Straßenbahn- und Buslinien betroffen. S-Bahnen starten und enden am Dienstag ab 8.30 Uhr in Babelsberg und nicht am Potsdamer Hauptbahnhof.
3: Soweit die Nachrichten. 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Das Wetter. Am Nachmittag bleibt es überwiegend bewölkt und Richtung Oder und Neiße ist mit Schauern und einzelnen Gewittern zu rechnen. Am meisten Sonne in der Prignitz, aber auch dort Schauer. Aktuell in Berlin-Spandau 21 und Tempelhof 18 Grad, in Cottbus und Frankfurt Oder 21 Grad. Morgen ein Wechsel aus Sonne und Wolken, immer wieder Schauer und einzelne Gewitter bis 19 Grad. Die Zeit 15.44 Uhr.
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1: Für Sie weiter im Studio Stefan Auschwart. Guten Tag. Bad Saro am Scharmützelsee im Kreis Oder-Spree ist eine ideale Umgebung, um unverkrampft über die Lage der ostdeutschen Wirtschaft zu sprechen beim jährlich stattfindenden Ostdeutschen Wirtschaftsforum. Vertreter aus Politik, Wirtschaft und Zivilgesellschaft haben sich vergangene Woche dort ausgetauscht. Der Tenor: viele ungenutzte Potenziale und das Vertrauen in die Politik schwindet, wie Jan Palukat und Kendrick Heinz in ihren Gesprächen mit Besuchern des OWF erfuhren. Wir hören mal rein.
18: Also wir sind jetzt hier beim Ostdeutschen Wirtschaftsforum in der 11. Auflage. Eine Veranstaltung, die ein bisschen herausragt, weil sie am See, am Scharmützelsee eben in sehr gelöster Atmosphäre stattfindet und manche Unternehmenslenker auf einmal sehr hemdsärmelig werden. Wir, das sind Kendrick Heinz und Jan Palukat. Kendrick, der Osten, wenn man das heute überhaupt noch sagen kann, der sagt dir auch was, denn du kommst aus Sachsen. Da brummt die Wirtschaft ein bisschen mehr als in Brandenburg?
19: Ein bisschen mehr, hat aber auch eigene Probleme. Ich komme aus der Ecke um Zwickau, da ist Volkswagen natürlich ein großes Thema. Die ganzen Zulieferunternehmer kratzen alle ab, VW steht in der Krise und währenddessen boomt zum Beispiel bei Dresden die Chipindustrie, also ganz unterschiedlich.
18: Einer der Veranstaltungsorte, man hört hier auch die Stimmen, ist das Theater am See, das thront regelrecht über dem Scharmützelsee. Das bietet sich natürlich auch an, hier zu spazieren und Gesprächspartner zu finden, Kendrick, und das ist dir auch gelungen.
19: Genau, ich habe Herrn Kiesling getroffen, einen Unternehmer aus Cottbus, und mit dem habe ich hier schön neben der Terrasse in Ruhe ein Gespräch führen können.
18: Dann hören wir mal rein.
19: Also ich stehe jetzt mit Sebastian Kiesling von Pyropower GmbH. Ich stehe ein bisschen abseits. Herr Kiesling, sagen Sie mal kurz was zu Ihrer Firma. Was machen Sie?
20: Also wir sind ein kleiner Mittelständler, haben knapp 30 Kollegen, Mitarbeiter. Und wir bauen und entwickeln Anlagentechnik, die die Dekarbonisierung, also die aktive Kohlenstoffeinspeicherung mit der Bereitstellung von Elektrizität und Wärme dezentral verbindet.
19: Jetzt wird oft davon gesprochen, der Osten Deutschlands hat ein extrem hohes wirtschaftliches Potenzial. das nicht ganz ausgenutzt wird. Auf der anderen Seite gibt es extrem viele wirtschaftliche Probleme und wirtschaftsschwache Regionen. Wie nehmen Sie als Unternehmer das wahr?
20: Jetzt ist immer die Frage, was erlebt man vor Ort? Wenn etwas statistisch als wirtschaftsschwache Region gilt, dann mag das von den Kennwerten her vielleicht sogar richtig sein. Es ist aber nicht so, dass dort nicht Chancen sind und Entwicklungspotenziale sind, die man sich zunutze machen kann und die man mit den Leuten vor Ort gemeinsam heben kann. Und meistens sind das Regionen, wo die Leute ganz besonders pfiffig sind, weil die gehen mit offenen Augen durch die Welt. Da bin ich absolut dafür, ja.
19: Oft wird ja über die wirtschaftlichen Leuchttürme gesprochen. In der Region Berlin ist das ja vor allem Tesla. Was muss denn getan werden, um kleine und mittlere Unternehmen wie ihr es zu unterstützen?
20: Wenn man jetzt fragt, was muss getan werden, um das auszubauen, man muss im Endeffekt einfach die Möglichkeiten dafür geben. Und damit meine ich nicht die Geschäftsmöglichkeiten, das finden die Leute schon selber, sondern da geht es um Bürokratie, da geht es um Administration, da geht es um Attraktivität für neue Kollegen, da geht es um Infrastruktur. Und das sind die wichtigsten Punkte, um diese leidige, hauptsächlich negativ geführte Ost-West-Debatte dann auch möglichst in den nächsten Jahren auch endlich mal ad acta legen zu können.
0: So, und unterhalb vom Theater am See sind jetzt auch ein paar Demonstranten aufgezogen. Da können wir ja mal gucken, was hier los ist. Aber es ist relativ klein, ne? Wie sieht das hier aus?
19: Ja, also wir stehen hier gerade vorm See, hinter uns das Theater am See. Und wir haben ja eine Gegendemonstrantengruppe von vielleicht ein Dutzend Leute mit Plakaten und Postern, aber Stimmung ist ja auch nicht wirklich.
0: Aber vielleicht kommt das ja, keine Trillerpfeifen. Ne? Wir können ja mal gucken, was die Herrschaften hier sagen.
21: Guten Tag, Laue, mein Name von der Bürgerinitiative Walderhalt Spreetal. Wir stehen hier, weil wir auf unser Anliegen aufmerksam machen wollen, dass natürliche Ressourcen endlich sind und wir aufhören müssen, diese natürlichen Ressourcen für Wirtschaftsmaximierung aufs Spiel zu setzen. Wir meinen damit ganz konkret, dass es Pläne sowohl der Landesregierung als auch hier der Gemeinden gibt, ein großes Waldgebiet bei Fürstenwalde zu roden und dort eine Industrieansiedlung hinzusetzen.
0: Was soll denn das für eine Industrie sein?
21: Ja, das weiß niemand. Auch die Wirtschaftsförderung Berlin-Brandenburg hält sich da bedeckt.
0: Es gibt ja wahrscheinlich bei Ihnen im Kreis schon auch Leute, die ganz froh wären, wenn es ein paar Jobs gibt, oder? Da ist so ein Zielkonflikt.
21: Wir können den Zielkonflikt nicht erkennen, weil wir eigentlich im Kreis genügend Jobs haben. Wir haben eigentlich eher Fachkräftemangel.
0: Vielen Dank. So, und jetzt konnte ich gestern mit einer Frau sprechen, die aus Magdeburg kommt und eine große Nummer ist, mal salopp gesagt, bei Hexal, Generika-Hersteller, gehört heute zum Sandoz-Konzern, also ist schweizerisch. Und das war gestern ein sehr interessantes Gespräch, das können wir uns mal anhören. Grit Müller ist auch nach Bad Saarow gekommen, aus dem Großraum Magdeburg, wo die Firma, die es mal gab, Hexal, mit der Marke, die es immer noch gibt, die aber jetzt zum schweizerischen Sandoz-Konzern gehört, die größte deutsche Produktionsstätte hat, richtig?
22: Korrekt, jawohl.
0: Und Sie verantworten das als Standortleiterin, als Geschäftsführerin dort. Also Sie sorgen dafür, dass da Generika, also das sind Nachahmerprodukte, das sind jetzt nicht die neu entwickelten Medikamente, ihren Weg finden in die Produktion. Sind das auch Produkte, die immer mal wieder in den Schlagzeilen sind, weil es da Knappheiten gibt?
22: Ja, korrekt. Also Sie haben vielleicht unser berühmtestes Beispiel vor 2 Jahren gehört, Tamoxifen. Da haben wir am Ende des Tages, traurig aber wahr, den deutschen Markt retten müssen, weil ein Wettbewerber aus technischen Gründen ausgestiegen ist. Und
0: was ist das für ein Präparat?
22: Das ist ein Brustkrebsmedikament.
0: Und Sie hatten da so viel Reserven, dass Sie da einfach hochfahren konnten?
22: Nee, Reserven hatten wir nicht. Es ist zu Lasten von anderen Medikamenten gegangen. Haben auch Märkte umgeschiftet, um dann den deutschen Markt zu versorgen.
0: Ich erinnere mich, als ich das letzte Jahr oder vorletzte Jahr hier beim Wirtschaftsforum war, das war vielleicht auch ein Zufall, aber da waren lauter Wessis meine Ansprechpartner. Das ist schon eigentlich erstaunlich, dass so viele Jahre nach der Wende man dann vielleicht doch immer noch so ein bisschen ein Unikum ist als Ostdeutsche und dann auch noch Frau. Die Dinge wandeln sich natürlich auch beim Ostdeutschen Wirtschaftsforum. Das ist neue Normalität?
22: Ich würde es hoffen. Naja, wenn ich mich umgucke, bin ich schon flächendeckend eher so alleine im Gefilde, ja, also nicht alleine, aber es erstarkt zumindest, aber es braucht halt auch Fürsprecher. Am Ende des Tages werden hohe Positionen durch Sichtbarkeit besetzt und wenn wir jetzt in den Osten schauen und weit weg von Konzernzentralen sitzen, wo Sichtbarkeit notwendig dann wäre, um Rollen mit Gewächsen aus der Region zu besetzen, dann sind wir vielleicht manchmal auch nicht stark genug im Selbstmarketing. Und das braucht halt dann entsprechend auch Zeit und Energie. Ne?
0: Und Sie engagieren sich mit hier, auch im Ostdeutschen Wirtschaftsforum, in einer Initiative von Chefs, von Geschäftsführerinnen und Geschäftsführern für Demokratie. Vielleicht sagen Sie mal, was Sie da bewogen hat, warum das jetzt nötig ist.
22: Man stellt immer wieder fest, dass Demokratie und politische Bildung stets leidet. Sprich, wo bekomme ich denn meine Informationen her? Wie wähle ich vielleicht in einem Wahlszenario auch aus? Und ich finde es persönlich erschreckend, wenn dort ausschließlich auf TikTok und Instagram zurückgegriffen wird und man am Ende des Tages gar nicht mehr über Inhalte Wählergruppen definieren kann. Und deswegen finde ich, ist es wichtig, dass wir dort das Thema Demokratie und politische Bildung wieder aufs Tableau bringen und auch den jungen Menschen vor allen Dingen näher bringen.
0: Also die Leute, auch die jungen Leute, sind oft nicht richtig ausreichend politisch gebildet und deswegen wählen sie möglicherweise auch Parteien, die vielleicht jetzt nicht die höchste Wirtschaftskompetenz haben?
22: Am Ende des Tages geht es definitiv darum, dass ich zumindest mich damit befasst habe, wie bin ich denn persönlich betroffen von einem Wahlprogramm. Und Sie sehen in mir eine berufstätige Mutter. Mein Mann hat einen Vollzeitjob und Sie können sich vorstellen, dass ich wenig Interesse habe, wieder einherzugehen oder überhaupt, dass es tragbar ist in einem Bundesland wie Sachsen-Anhalt, dass nicht beide Partner zu Hause berufstätig sind.
0: Also der Elefant im Raum, eine Partei mit A. Und es ist schon interessant, dass wenige auf dem Forum den Parteinamen wirklich ausgesprochen haben. Man redet so ein bisschen drumherum. Stattdessen gab es eine Initiative von Unternehmen aus dem OWF, dem Wirtschaftsforum. Und da ist eher allgemein davon die Rede, radikale Ideen gefährden die Demokratie, man müsse für Menschenwürde und Rechtsstaat eintreten. Kenrick, du hast ja die Vorstellung dieser Initiative hier in Bazzaro angehört. Was ist das Ziel da eigentlich? Worum geht's da?
19: Das Ziel ist es, dass man die Unternehmer hier im OWF zusammenbringt, um ein Zeichen zu setzen gegen antidemokratische Parteien und antidemokratische Bestrebungen. Denn so wurde das hier präsentiert. Eine Studie wurde vorgestellt, dass sich viele Arbeitnehmer wünschen, dass sich die Unternehmensleitung positioniert. Es wurde aber gleichzeitig festgestellt, dass die Arbeitnehmer nicht vorgeschrieben bekommen wollen, wen sie wählen sollen. Aber der Arbeitgeber soll sich klar zur Demokratie positionieren. Und das soll in diesem Forum umgesetzt werden mit dem Titel Unternehmen für Demokratie. Man will ein Zeichen setzen, aber doch nicht zu deutlich.
0: Also politisch aufgeladene Stimmung im Osten. Wirtschaftlich steht die Region gar nicht so schlecht da. Wettbewerbsberichte, Barometer, Regionalstudien, die bescheinigen dem Osten total hohes Potenzial. Es gibt dort Flächen, es gibt viele Hochschulen und Forschung, es gibt erneuerbare Energien en masse.
19: Ja, das Potenzial ist groß, aber gleichzeitig ist auch die Ernüchterung groß, weil eben viele Potenziale nicht genutzt werden. Man kann sozusagen von einem Superläufer mit Superschuhen, aber müden Beinen sprechen.
0: Ja, schwache Investitionslage auch im Osten, besonders schwach, noch schwächer als im Westen. Ich habe dazu mit Joachim Ragnitz vom IFO-Institut gesprochen. Das sitzt zwar in München, hat aber eine Dresdner Dependance. Und der Dependance-Leiter sagt, diese ganzen Leuchttürme, die Halbleiter aus Dresden, die Teslas aus Grünwalde bei Berlin, das ist alles ein großer Erfolg. Und dann kommt aber ein großes Aber.
4: Das wächst alles super, aber diese Ausstrahleffekte, die man eigentlich sich erhofft, dass halt auch ringsherum was passiert, die sind äußerst schwach ausgeprägt. Nehmen wir Grünheide, da ist so ein bisschen um Grünheide herum, aber selbst die Arbeitskräfte kommen häufig aus Polen angefahren, wohnen noch nicht mal hier in der Gegend. Also hat dann auch keinerlei Effekte auf die regionale Nachfrage da. So ähnlich sieht das anderswo auch aus.
0: So, Kenrick, mehrere Tage hier in Bazzaro am Scharmützelsee, Politprominenz, Gespräche mit Unternehmern, Unternehmensleitern, Mittelständlern. Was ist dein Fazit? Was nimmst du mit von deinem ersten OWF?
19: Die Veranstaltung hat Potenzial. Man kann bestimmt noch mehr draus machen, aber ich glaube, man muss breiter auf die unternehmerische Masse gehen.
0: Zu elitär am Ende doch?
19: Sozusagen, ja.
0: Für mich interessant, wie in Deutschland auch, eine endlos Diskussionsschleife. Die These, dass der Osten Transformation kann und deswegen jetzt vorangehen kann, die habe ich genau so im letzten Jahr gehört. Und jetzt wurde wieder gesagt, wir können vorangehen, wir können den Westdeutschen zeigen, wie man Veränderungen macht. Mir hat einer gesagt, hier so ein Quatsch, das Wort Transformation, da gehen alle roten Ampeln im Osten, da sagen viele, um Gottes Willen, nicht schon wieder. Damit sind wir schon am Ende mit unserem gemeinsamen Blick hier auf das OWF, das Ostdeutsche Wirtschaftsforum, und geben zurück ins Funkhaus nach Berlin.
19: Tschüss aus Bazzaro.
1: Transformation, ein Reizwort also beim Ostdeutschen Wirtschaftsforum. Jan Palukat und Kenrick Heinz berichteten von dort.
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1: Vielleicht wollen Sie auch über das Wetter reden. Das Wetter heute Nachmittag in Berlin und Brandenburg, das sieht nämlich so aus. Bis zum Abend überwiegend bewölkt in Richtung Oder und Neiße. Da müssen Sie auch mit Regen, auch mit einzelnen Gewittern rechnen. Am meisten Sonne gibt es in der Prignitz. Und die Temperaturen, die habe ich auch noch. 18 bis 21 Grad werden gemessen. In der Nacht viele Wolken, mitunter auch ein bisschen Regen. Gelegentlich lockert es auf. Tiefstwerte in der Nacht 12 bis 8 Grad. Und vorausgeschaut auf morgen, da gibt es den Mix aus Sonne und Wolken. Immer wieder Regen, auch einzelne Gewitter bis 19 Grad.
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3: Vorsicht auf der A12, Berlin Richtung Frankfurt-Oder. Zwischen Fürstenwalde West und Ost befindet sich eine ungesicherte Unfallstelle. A12, Frankfurt-Oder Richtung Berlin. Zwischen Briesen und Fürstenwalde West dauert es wegen Bauarbeiten 20 Minuten länger. Stadtverkehr Berlin. A100 Stadtring Richtung Wedding. Vor der Baustelle Detmolder Straße staut es sich ab Kreuz Schöneberg mit etwa 10 Minuten Zeitverlust und in Richtung Treptow staut es sich vor der Abfahrt Treptow. Voll ist es auch in beiden Richtungen vor der Elsenbrücke und stadtauswärts auf der B2 vor Malchow. Wilmersdorf, Bundesallee. Zwischen Badenscher Straße und Berliner Straße ist stadteinwärts nur eine Spur frei. Bis Freitagabend läuft dort ein Kraneinsatz. Weißensee, Berliner Allee. Zwischen Langhans und Streustraße ist an einer Baustelle bis Freitagabend stadteinwärts nur eine Spur frei. A10, westlicher Berliner Ring Richtung Dreieck Havelland. Zwischen Brieselang und Falkensee steht ein defekter Bus und die Passagiere halten sich an der Fahrbahn auf. Marzahn, Blumenberger Damm zwischen Landsberger Allee und Zindorfer Straße ist in Richtung Köpenick noch bis nächste Woche, Donnerstag, nur eine Spur frei. 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
1: Für Sie im Studio weiter, Stefan Oschwart, guten Tag. Flugzeugen gehört die Zukunft, findet die Bundesregierung. Deshalb will sie die Branche fördern. Umweltverbände kritisieren das. Die Luftfahrtstrategie widerspreche dem Klimaschutz. Die Nachrichten jetzt mit Annette Birke-Stumper.
3: Die Bundesregierung will Deutschland zu einer führenden Luftfahrtnation machen. Bundeskanzler Merz sagte bei der Eröffnung der Internationalen Luft- und Raumfahrtausstellung in Schönefeld, es handle sich um eine Wachstumsbranche wie keine andere in Deutschland und Europa. Zuvor verabschiedete das Kabinett eine neue Luftfahrtstrategie. Aus dem Hauptstadtstudio Oliver Neuroth.
28: Die Bundesregierung zählt darauf, dass die Luftfahrtbranche weiter wächst. Sie sei ein wesentlicher Faktor für wirtschaftliche Stärke. Deutschland hat zwar keinen eigenen nationalen Flugzeugbauer, wie etwa Boeing in den USA, aber Deutschland ist einer der wichtigsten Standorte des europäischen Luftfahrtkonzerns Airbus. Rund 130.000 Menschen arbeiten hierzulande in der Luft- und Raumfahrtindustrie. Die Bundesregierung erwähnt in ihrer Strategie auch die militärische Luftfahrt. Deutsche Firmen leisteten einen unverzichtbaren Beitrag dazu, dass die Bundeswehr einsatzfähig bleibe.
3: Die Bundesregierung setzt bei den anstehenden Reformen darauf, dass sich Wirtschaft und Gewerkschaften kompromissbereit zeigen. Es wäre ein Fortschritt, sollte es ein gemeinsames Verständnis der nächsten Schritte geben, sagte Regierungssprecher Mayer in Berlin. Deutschland brauche strukturelle Reformen, um wieder mehr Wirtschaftswachstum zu erreichen. Heute Abend treffen sich im Kanzleramt die Spitzen der Bundesregierung mit Vertretern von Gewerkschaften und Arbeitgebern. Wirtschaftsverbände forderten vorab, man peile ein Gesamtpaket für mehr Wettbewerbsfähigkeit, Wachstum und Beschäftigung an. Gewerkschaften und Sozialverbände warnten vor Kürzungen und einseitigen Belastungen der Bürgerinnen und Bürger. Auch der US-Pharmakonzern Pfizer überdenkt wegen der Gesundheitspolitik der Bundesregierung seine Investitionen in Deutschland. Das berichtet die Nachrichtenagentur Reuters und zitiert aus einem Brief von Pfizer-Chef Burla an Bundeskanzler Merz. Darin warnt Burla, durch die Reformpläne von Gesundheitsministerin Wagen würden nachhaltige und langfristige Investitionen zunehmend schwierig. Wagens Pläne sehen vor, dass auch die Pharmaindustrie zur finanziellen Entlastung des Gesundheitssystems beitragen sollen. Vor einer Woche hatten bereits die Konzerne Eli Lilly und Boehringer Ingelheim angekündigt, Investitionen stoppen zu wollen. Der Untersuchungsausschuss zur rechtsextremistischen Anschlagsserie in Berlin-Neukölln hat seinen Abschlussbericht vorgelegt. Darin heißt es, dass es vor allem bei Polizei und Staatsanwaltschaft Defizite gab, sowohl in den Strukturen als auch bei der personellen und technischen Ausstattung. Kritik von Opfern der Anschläge sei teils nicht ausreichend gehört worden. Der Ausschuss fordert unter anderem mehr Informationsaustausch zwischen den Sicherheitsbehörden. In Neukölln wurde zwischen 2016 und 2019 ein Großteil der mindestens 70 rechtsextremen Angriffe verübt. Sie richteten sich gegen Büros von Politikern und Häuser von Menschen, die sich gegen Rechtsextremismus positioniert hatten. Die Auswirkungen des Lehrermangels in Brandenburg werden immer gravierender. Nach den Worten von Bildungsminister Hoffmann kann im neuen Schuljahr nicht mehr überall die vorgegebene Mindestzahl an Unterrichtsstunden eingehalten werden. Martin Adam, RBB 24 Landespolitik.
7: Ziel müsse sein, dass Brandenburger Schulabschlüsse auch weiterhin von der Kultusministerkonferenz anerkannt werden. Das bereite ihm, Zitat, handfeste Bauchschmerzen, so Hoffmann. Die Schulämter versuchen schnellstmöglich, neue Lehrerinnen und Lehrer anzuwerben. Gegebenenfalls müsse man aber auch Personal aus gut ausgestatteten Regionen rund um Berlin versetzen. Die Landesregierung aus SPD und CDU hatte bereits im Frühjahr bei der Vorstellung des Koalitionsvertrags angekündigt, 250 neue Lehrkräftestellen zu schaffen. Nur ein knappes Jahr zuvor hatte die Vorgängerkoalition aus SPD und BSW 345 Stellen gestrichen.
3: Irans Außenminister Araghchi hat die US-Angriffe auf den Süden Irans scharf verurteilt. Diese seien ein eklatanter Verstoß gegen die UN-Charta. Die USA gefährdeten mit den wiederholten Angriffen den diplomatischen Verhandlungsprozess, heißt es aus dem Außenministerium weiter. Die USA hatten mit den Angriffen auf den Absturz eines US-Militärhubschraubers am Montag reagiert. Teheran weist die Darstellung Washingtons zurück, wonach der Hubschrauber abgeschossen wurde. Es sei ein Unfall gewesen. Soweit die Nachrichten. 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Das Wetter. Bis zum Abend überwiegend bewölkt und Richtung Oder und Neiße ist mit Schauern und einzelnen Gewittern zu rechnen. Am meisten Sonne in der Prignitz. Aktuell in Berlin-Spandau 21 und Tempelhof 18 Grad, in Cottbus und Frankfurt-Oder 21 Grad. Nachts viele Wolken, mitunter auch etwas Regen. Gelegentlich gibt es Auflockerungen, Tiefstwerte 12 bis 8 Grad. Morgen dann ein Wechsel aus Sonne und Wolken. Immer wieder Schauer und einzelne Gewitter bis 19 Grad. Die Zeit 16.05 Uhr.
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1: Stefan Auschwart für Sie im Studio. Schönen guten Tag. Die Große Koalition will dicke Bretter bohren. Renten, Steuern, all das soll auf den Prüfstand und in einem großen Reformpaket verpackt werden. Heute Abend findet deshalb ein Spitzengespräch mit Gewerkschaftern und Arbeitgebern statt. Uwe Berndt ist unser Beobachter im Hauptstadtstudio jetzt dran. Was sind denn die wichtigsten Gesprächsthemen heute?
9: Also das Kanzleramt hatte vorher einen Fragebogen verschickt. 2 Seiten, 5 Fragen, da kann man es genau draus sehen. Es liegt mir hier vor, Reformbedarf allgemein, Arbeitsmarkt, Sozialversicherung, Bürokratieabbau, Einkommenssteuer. Zum Beispiel gibt es konkrete Punkte zur Vereinfachung der Arbeitnehmerbesteuerung, die aus Ihrer Sicht aufgegriffen werden sollte. Also es klingt nach so einer Ideensammlung, wie man so ins Gespräch kommen soll. Der Bundeskanzler hatte die Hausaufgabe gestellt, dass beide Seiten sich vorher schon zusammensetzen sollen, um gemeinsam Position zu suchen. Ich fürchte, die Hausaufgaben wurden nicht gemacht, aber man will halt ins Gespräch kommen.
1: Mit wem hat denn die Regierung die größten Schnittmengen, Gewerkschaften oder Arbeitgeber?
9: Es kommt natürlich darauf an, wen man fragt. In der Regierung, vor allem die Arbeitgeber drängen auf schnellere Reformen und das ist ja das, worum es auch geht. Also so gesehen würde ich sagen, vor allem die Arbeitgeber fordern sie ein, die Reformen, und die Gewerkschaften nehme ich eher als Bremser wahr, zum Beispiel jetzt mit dem Vorschlag verpflichtende Betriebsrenten für alle Betriebe, nicht nur für die mit Tarifbindung. Das wäre natürlich in der Tat für viele Beschäftigte ein Fortschritt, aber es würde natürlich auch die Kosten für die Arbeitgeber wieder steigern. Und die wollen ja natürlich genau das Gegenteil.
1: Was will denn die Wirtschaft?
9: Ja, sie wollen halt einfach, dass das alles schlanker wird. Beim Stichwort Bürokratieabbau, da sind sich natürlich alle Seiten einig. Das ist schnell ausgesprochen. Wer ist schon für mehr Bürokratie? Nur da wird es natürlich dann im Detail sehr kompliziert. Und vor allem wollen die Arbeitgeber, dass jetzt schneller gehandelt wird und dass die Wettbewerbsfähigkeit international gesteigert wird. Und das heißt natürlich auch, dass man bei den Kosten wettbewerbsfähig sein will. Und dafür soll halt viel entrümpelt werden an den ganzen Vorschriften zum Beispiel.
1: Ich glaube, mein ganzes Arbeitsleben habe ich schon dieses Stichwort gehört, jede Regierung wollte Bürokratie abbauen. Ich bin schon mehr als 30 Jahre
9: mehr.
1: Im Job.
9: Genau. Was sind denn für mehr Bürokratie.
1: Was sind denn die No-Gos aus Sicht von Sozialverbänden und Gewerkschaften?
9: Ja, da gibt es viele. Ich vermute mal, vor allem im Bereich der Pflegeversicherung wird noch eine große Diskussion auf uns zukommen. Da gibt es ja einen Passus drin, pflegende Angehörige bekommen zurzeit die Rentenbeiträge für die Pflegeversicherung bezahlt. Im Entwurf der Gesundheitsministerin steht allerdings drin, in Zukunft soll das nur noch zu 70% übernommen werden. Und das ist natürlich etwas, das man kritisieren kann, denn das betrifft vor allem Frauen. Und man würde diese Frauen, die da ihre Angehörigen pflegen, natürlich vor ein Problem stellen, wenn sie dann noch eine geringere Rente kommt. Also sie könnten dann Altersarmut drohen oder vielleicht tatsächlich zum Sozialamt gehen müssen, wenn sie selber alt sind. Und dann müssen halt die Kommunen die Kosten, die Sozialämter eben übernehmen. Und so würde man die Kosten halt noch viel weiter steigern.
1: Also linke Tasche, rechte Tasche, das alte
9: genau,
1: Prinzip.
9: Wie so oft.
1: Die SPD will ja, dass das Gespräch heute keine Eintagsfliege bleibt. Dadurch könnte man ja einen breiteren Konsens erreichen. Ist das mit der Union zu machen?
9: Also da ist die Union eher skeptisch. Es geht jetzt eher darum, dass man mal so langsam auch Entschlüsse fällt. Also eigentlich hätten diese Gespräche viel, viel früher geführt werden können. Das Problem ist eben, dass Arbeitgeber und Gewerkschaften seit Monaten nicht miteinander sprechen, lautet der Vortrag. Die können sich ja auch zusammensetzen, ohne dass der Bundeskanzler daneben sitzt. Aber das hat halt irgendwie viel zu wenig stattgefunden. Und durch diesen Impuls soll das jetzt in Gang gebracht werden. Und es soll halt so eine Stimmung geschaffen werden, wir alle sind für Reformen zuständig. Also dass man nicht sagen kann, ja, die Parteien, die Regierungsparteien, die handeln zu wenig, das kann man kritisieren, aber wenn Gewerkschaften und Arbeitgeber nicht mitziehen, dann wird es halt schwierig. Vor allem, wenn Gewerkschaften dann sagen würden, ja, jetzt machen wir Massenproteste gegen jeden einzelnen Sparprogrammpunkt, der jetzt noch nicht umgesetzt ist.
1: Und dann hat man ja auch schnell einen schwarzen Peter gefunden. Bis wann soll denn das Reformpaket stehen?
9: Also der nächste entscheidende Punkt ist die Rentenkommission. Die soll bis zum 29. Juni ihre Vorschläge vorlegen. Und man sagt auch schon, wenn die tatsächlich einen einstimmigen Vorschlag machen, dann will die Regierung das mal so eben durchwinken. Da bin ich mal sehr gespannt, ob das funktioniert. Und dann würde am 1. Juli nochmal ein Koalitionsausschuss tagen, der dann die ersten Entschlüsse fällt. Wie konkret das dann wird, ob es tatsächlich so konkret wird, wie die Regierung sich das vornimmt, das wissen wir mal abwarten.
1: Sicher nicht das letzte Gespräch, das wir dazu führen. Vielen Dank.
9: Bis dann.
1: Uwe Berndt war das aus unserem ARD-Hauptstadtstudio. Die Zeit 4:10. 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Einige AfD-Landtagsabgeordnete in Brandenburg haben früher für die Staatssicherheit der DDR gearbeitet. Das hat eine Kommission des Landtages in Potsdam festgestellt. Die hat nämlich mehr als 30 Abgeordnete überprüft, die 1990, also am Ende der DDR-Zeit, volljährig waren. Bei 5 Abgeordneten hat die Kommission Verbindung zur Stasi festgestellt. 4 davon sind in der AfD-Fraktion. Einer ist parteilos. Ein Fall fällt besonders auf, berichtet Landespolitikreporterin Amelie Ernst.
10: Sehr sachlich berichtet Brandenburgs Aufarbeitungsbeauftragte Maria Noke den Mitgliedern des Hauptausschusses im Landtag über die Erkenntnisse zum AfD-Abgeordneten Jean-René Adam. Mit 18 hatte der sich 1983 beim Bereich K1 der Kriminalpolizei als inoffizieller Mitarbeiter verpflichtet. Diese Abteilung arbeitete eng mit der DDR-Staatssicherheit zusammen. Adams Auftrag? Jugendliche beobachten und nonkonformes Verhalten melden.
11: Es liegen eine handschriftliche Verpflichtungserklärung und 15 Treffberichte eines Mitarbeiters des Arbeitsgebietes 1 der Kriminalpolizei über 14 Treffen und 3 Kurztreffs vor. Ein Bericht nach Informationen des IM und 7 handschriftliche Berichte von Herrn Adam mit Decknamen Hubert unterschrieben.
10: Jean-René Adam alias Hubert informierte die Kriminalpolizei rund ein Jahr lang über Jugendliche, die in der Kirche aktiv waren, die über eine Ausreise nachdachten oder die ein scheinbar unstetes Leben führten.
11: Er wurde gezielt zur Informationsbeschaffung über Jugendliche eingesetzt, die sich regelmäßig in Gaststätten, als Partyräumen bezeichneten Orten und an sogenannten Konzentrationspunkten trafen. Er nannte zahlreiche Namen und gab personenbezogene Informationen mit denunziatorischem und belastendem Charakter weiter.
10: Und diese Infos konnten Menschen schaden, so Noke. Auch wenn sich die konkreten Folgen aus den vorhandenen Akten nur ansatzweise nachvollziehen lassen. Anders als andere distanzierte sich Adam später auch nicht aktiv vom Bereich K1 und der Stadtsicherheit. Von der Verbindung der beiden Behörden will er nichts gewusst haben. AfD-Fraktionschef Hans-Christoph Berndt glaubt ihm.
12: Und das Ganze ist 42 Jahre her. Das ist länger, als die DDR bestand. Herrn Adam war nicht bewusst, dass er sich für die Stasi verpflichtet. Ich will auch drittens sagen, dass natürlich auch eine Spitzeltätigkeit für die Kripo, für mich als DDR-Bürger, nichts Appetitliches ist. Aber so war das Leben in der DDR. Es gab eben systemnahe Menschen.
10: In diesem Fall fordert die AfD Milde und Verständnis, möchte, dass der Fall Jean-René Adam differenziert und mit Blick auf die Umstände bewertet wird. Doch genau das komme der AfD bei anderen Themen wie Ausländerkriminalität oder Extremismus nicht in den Sinn, entgegnet CDU-Fraktionschef Steven Breetz.
13: Was ich bei Ihnen bemerkenswert finde, zu welch differenzierten Pirouetten Sie allerdings in der Lage sind,

0: Die Vergangenheit in Brandenburg, darüber hat Amelie Ernst, unsere Landtagsreporterin in Potsdam, berichtet.
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0: Weiter mit Sportklettern. Die deutschen Athleten sind im Alpenverein organisiert und da rumort es. Eine Person steht dabei im Mittelpunkt, nämlich Ex-Bundestrainer Ingo Filzwieser. Die Details hat Peter Wosny.
2: Nach massiven Athletenbeschwerden entzog ihm der Verband 2023 zentrale Kompetenzen. Wenig später stieg er jedoch auf in die sportliche Leitung, zum Unverständnis vieler Athleten. Filzwieser ließ ARD-Anfragen durch Anwälte beantworten. Tenor, die Vorwürfe gegen ihn seien haltlos. Doch nach ARD-Recherchen lässt der DAV gerade Personal- und Führungsentscheidungen der Jahre 2023 bis 2025 durch eine externe Kanzlei untersuchen. Ob die Untersuchung auch Filzwieser betrifft, beantwortete der DAV nicht. Zu Personalfragen äußere man sich generell nicht. Eine Untersuchung wünschen sich die Athleten auch im Fall von Peter Schnabel, Ex-Bundestrainer Speedlettern. 2025 plötzlich gekündigt, fristlos und ohne Angabe von Gründen. Ein Prozess vor dem Arbeitsgericht endete mit einem Vergleich. Schnabel ist zwar jetzt nicht mehr Bundestrainer, trainiert aber weiterhin die ihm vertrauten Kaderathleten, nach eigenen Angaben unentgeltlich.
0: Der Bericht von Peter Wosny war das. Als gebranntes Kind, so fühlt sich die deutsche Fußballnationalmannschaft bei der WM vor 4 Jahren. Da gab es viele politische Nebenschauplätze und weil man früh rausflog, galt die Beschäftigung damit als einer der Gründe. Jetzt räumt Sportdirektor Rudi Völler die Themen frühzeitig ab und lässt sie gar nicht erst an das Team rankommen. Aus den USA Anne van Eickels.
3: Rudi Völler hatte schon viele Rollen und Aufgaben im deutschen Fußball. Als Spieler war er Tante Käthe und Weltmeister. Als Bundestrainer führte er Deutschland bei der WM 2002 ins Finale. Und jetzt ist Rudi Völler als DFB-Sportdirektor so etwas wie der Außenminister der deutschen Mannschaft.
4: Wir alle, oder auch ich auch natürlich, sind natürlich auch die falschen Ansprechpartner für diese Probleme, die dann jetzt gewesen sind, die vielleicht auch noch kommen werden.
3: Rudi Völler hat eine klare Haltung dazu, dass dem somalischen Schiedsrichter Omar Artan die Einreise in die USA verwehrt wurde.
4: Wir hätten es gerne anders gehabt. Das ist natürlich nicht schön zu lesen oder zu sehen. Die genauen Hintergründe, warum letztendlich das jetzt er nicht reingelassen worden ist oder warum es, kann ich nicht beurteilen, weiß ich wirklich. Ich würde es gerne beantworten, glauben Sie mir. Ich habe keine Angst, jetzt irgendwelche politische Fragen zu beantworten, aber ich weiß es nicht.
3: Ein Diplomat in Turnschuhen.
4: Du bist, mein Bauchgefühl sagt mir, das wird nicht die allerletzte Geschichte gewesen sein. Wir versuchen uns auf den Fußball zu konzentrieren, eine gute WM zu spielen. Und das wird man sehen.
3: Ziemlich undiplomatisch setzt der DFB-Sportdirektor dann das erste Zwischenziel bei dieser Weltmeisterschaft für die deutsche Mannschaft. Und als Außenminister transportiert Völler seine Forderung natürlich auch nach außen.
4: Da Gruppenphase müssen wir überstehen. Da gibt es ja keine Diskussion. Das müssen und wollen wir schaffen. Und am liebsten natürlich auch Gruppenmeister. Das ist unser Ziel.
3: Hilfreich wäre dabei ein Sieg am Sonntag im Auftaktspiel gegen Curaçao.
4: Ja, zumindest gibt es eine gewisse Ruhe.
3: Die innere Anspannung wächst auch beim Außenminister vor dem ersten Spiel.
4: Und da brennen wir drauf, auch jetzt das erste Spiel. Das kann ich jetzt schon spüren. Beim Abendessen, am Morgen beim Frühstück mit den Spielern. Ja, am liebsten würden sie natürlich jetzt schon beginnen. Klar, je früher, desto besser.
0: Morgen geht's übrigens los, die Fußball-WM.
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0: Für den Posten, den Berthold Schneider ab diesem Sommer antritt, wurde er schon einmal lose angefragt. Damals war er anderweitig eingebunden und lehnte ohne zu zögern ab. Vor 1,5 Jahren hat er aber Ja gesagt, als es wieder darum ging, wer wird neuer Intendant am Staatstheater Cottbus. Auch weil Berthold Schneider dieses Mal der Findungsprozess überzeugte.
6: Ich merkte, es besteht der Wunsch von den Trägern, von der Stadt, vom Land, dass dieses Theater eine Zukunft hat, eine gute Zukunft hat, dass es wirklich strahlen kann und dass es für dieses Land etwas tut. Erstmal diese Grundhaltung, die fand ich unglaublich hilfreich und dachte, okay, wenn du das spürst, dann ist schon mal ganz, ganz viel gewonnen.
0: Und so ist Berthold Schneider nun also designierter Intendant des Vier-Sparten-Hauses in Cottbus. Und was er mit dem Theater vorhat ab der neuen Spielzeit, das erzählt er in unserem Vis-à-vis um 18.40 Uhr.

0: vor 7.
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2: Vorsicht jetzt auf der A24 Berlin Richtung Hamburg. Zwischen Pritzwalk und Mayenburg liegen Reifenteile und ein defektes Fahrzeug steht auf der Fahrbahn. A10 westlicher Berliner Ring Richtung Dreieck Havelland. Zwischen Brieselang und Falkensee steht ein defekter Bus und die Passagiere halten sich an der Fahrbahn auf. A12 Berlin Richtung Frankfurt oder zwischen Fürstenwalde West und Ost befindet sich eine Unfallstelle auf der linken Spur. A12 Frankfurt oder Richtung Berlin. Zwischen Briesen und Fürstenwalde West dauert deswegen Bauarbeiten 20 Minuten länger. Zum Stadtverkehr Berlin A100 der Stadtring Richtung Wedding. Vor der Baustelle Detmolder Straße staut es sich ab Kreuz Schöneberg mit etwa 10 Minuten Zeitverlust. Und in Richtung Treptow staut es sich vor der Abfahrt Treptow. Voll ist es auch in beiden Richtungen vor der Elsenbrücke. Schöneberg Martin-Luther Straße in Höhe Barbarossa Straße sind die Ampeln außer Betrieb. Und Weißensee Berliner Allee zwischen Langhans und Streustraße ist an einer Baustelle bis Freitagabend stadteinwärts nur eine Spur frei.
0: 16.20 Uhr, 20 nach 4.
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0: Für Sie weiter im Studio Stefan Oschert. Guten Tag. Am Himmel sollen bald viele deutsche Fluggeräte fliegen, jedenfalls mehr als jetzt. Das ist die Vision der Bundesregierung. Umweltverbände kritisieren das als schädlich für den Klimaschutz. Die Nachrichten jetzt mit Josefine Grützmacher.
2: Die Bundesregierung will Deutschland zu einer führenden Luftfahrtnation machen. Das Kabinett hat dazu eine Luftfahrtstrategie verabschiedet, die bessere Standortbedingungen für Luftfahrtunternehmen vorsieht. Auch kurzfristige finanzielle Entlastungen wird es geben, wie Kanzler Merz zur Eröffnung der Internationalen Luft- und Raumfahrtausstellung in Schönefeld sagte. Bundesforschungsministerin Baer sagte dort außerdem über 5 Milliarden Euro für die europäische Raumfahrt zu.
3: Es geht um den internationalen Wettlauf, der in vollem Gange ist. China hat bei der Raumfahrt massiv aufgeholt. Nationen wie Indien sind inzwischen mit am Start. Das heißt, es stecken eben waschechte Sicherheitsinteressen dahinter. Aber eben auch der Blick fürs ökonomische Potenzial. Inzwischen hat sich eben ein echter Markt entwickelt und ein Markt, bei dem wir natürlich unbedingt vorne mit dabei sein müssen.
2: Bundesforschungsministerin Dorothee Beer, CSU. Die Bundesregierung setzt bei den anstehenden Reformen darauf, dass sich Wirtschaft und Gewerkschaften kompromissbereit zeigen. Es wäre ein Fortschritt, sollte es ein gemeinsames Verständnis der nächsten Schritte geben, sagte Regierungssprecher Mayer in Berlin. Deutschland brauche strukturelle Reformen, um wieder mehr Wirtschaftswachstum zu erreichen. Heute Abend treffen sich im Kanzleramt die Spitzen der Bundesregierung mit Vertretern von Gewerkschaften und Arbeitgebern. Wirtschaftsverbände forderten vorab, man peile ein Gesamtpaket für mehr Wettbewerbsfähigkeit, Wachstum und Beschäftigung an. Gewerkschaften und Sozialverbände warnten vor Kürzungen und einseitigen Belastungen der Bürgerinnen und Bürger. Die Zahl der Petitionen von Bürgerinnen und Bürgern an den Bundestag ist im vergangenen Jahr stark gestiegen. Wie die Ausschussvorsitzende Düber sagte, wurden fast 12.400 Eingaben gemacht, 34% mehr als im Jahr davor. Petitionen seien ein frühes Warnsignal für gesellschaftliche Spannungen und ungelöste Probleme, betonte die CSU-Abgeordnete. Jede Anfrage könne am Ende auch zu Gesetzesänderungen führen. Am meisten befassten sich die Anfragen im vergangenen Jahr mit den Themen Migration, Grundsicherung oder Rente. Die litauische Armee will ihren Fuhrpark mit Militärfahrzeugen aus Deutschland aufrüsten. Von dem Großauftrag profitieren vor allem die Hersteller Mercedes-Benz und Daimler Truck. Jana Simram.
4: Laut einer Mitteilung des litauischen Verteidigungsministeriums geht es um Geländewagen und Spezial-LKWs im Auftragswert von rund 1 Milliarde Euro. Sie sollen zwischen 2026 und 2032 ausgeliefert werden. Mit den Militärfahrzeugen wollen die Streitkräfte in dem baltischen NATO-Land ihre Logistikkapazitäten stärken, zum Beispiel um Truppen und Waffen zu transportieren. Litauen grenzt an Belarus und die russische Exklave Kaliningrad. Die Regierung in Vilnius sieht Russlands Krieg gegen die Ukraine als direkte Gefahr für die nationale Sicherheit. Sie hat die Militärausgaben in den vergangenen Jahren deshalb deutlich erhöht. Gerade läuft in dem baltischen EU-Land auch erstmals eine Gefechtsübung der neuen deutschen Panzerbrigade.
2: Die Brandenburger Wirtschaftsministerin Clement erwartet, dass die PCK-Raffinerie in Schwedt weiter ausreichend mit Rohöl versorgt werden kann. Clement sagte im Wirtschaftsausschuss des Landtags, Ziel sei es, weggebrochene Öllieferungen aus Russland auszugleichen. Darüber werde zurzeit mit den PCK-Gesellschaften, dem Bund und Vertretern aus Polen verhandelt. Konkret gehe es unter anderem darum, Pipeline-Kapazitäten vom Hafen Danzig nach Schwedt stärker zu nutzen.
5: Die Gespräche dauern weiterhin an und laufen auch weiterhin gut. Und alle Seiten signalisieren uns, dass sie guter Dinge sind, eine Lösung zu finden. Und in der Tat, die PCK ist im Mai noch mit 82% Auslastung sogar gelaufen. Das ist eben 2% mehr als prognostiziert war. Und wir sind weiter guter Dinge, dass eine Lösung gefunden werden kann.
2: Brandenburgs Wirtschaftsministerin Martina Clement von der CSU. Nach einem Brand in einem Haus in Friesack im Havelland sind 3 Leichen entdeckt worden. Wie die Polizei mitteilte, wird nun untersucht, um wen es sich bei den Toten handelt. Fraglich sei auch noch die Brandursache. Der Brand war in der Nacht gemeldet worden. Als Feuerwehr und Polizeikräfte eintrafen, standen ein Einfamilienhaus und ein Nebengebäude bereits in Vollbrand. Soweit die Nachrichten. 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Das Wetter: bis zum Abend überwiegend bewölkt und Richtung Oder und Neiße ist mit Schauern und einzelnen Gewittern zu rechnen. Am meisten Sonne in der Prignitz. Aktuell haben wir in Berlin-Spandau 21, in Tempelhof 18, in Cottbus und Frankfurt-Oder 21 Grad. Nachts viele Wolken, mitunter auch etwas Regen. Gelegentlich gibt's auch Auflockerungen bei 12 bis 8 Grad. Morgen ein Wechsel aus Sonne und Wolken und immer wieder Schauer bis 19 Grad. Die Zeit 16.25 Uhr.
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0: Ich bin Stefan Oschwart. Schönen guten Tag. In Deutschland gibt es so viele Rentnerinnen und Rentner wie noch nie zuvor. In der Diskussion um den Sozialstaat kommen sie nicht immer gut weg. Und wenn es heute Abend im Kanzleramt um notwendige Reformen gehen wird, ist die Zukunft der Rente noch völlig ungewiss. Was macht das mit Rentnerinnen und Rentnern? RBB 24-Reporterin Oda Tischewski hat sich erkundigt.
6: Vor etwa einem Jahr erregte CDU-Generalsekretär Carsten Linnemann einigen Unmut, als er den Rentnerinnen und Rentnern in Deutschland vorwarf, sie würden zu wenig arbeiten. Kanzler Friedrich Merz, mit 70 Jahren selbst bereits im Rentenalter, bezeichnete Zahlungen aus der gesetzlichen Rentenversicherung kürzlich als Basisabsicherung, die durch private Vorsorge ergänzt werden müsse. Menschen in Rente, ob jetzt oder in Zukunft, sie werden offenbar zuerst als Belastung wahrgenommen. Bei den Betroffenen selbst, hier auf dem Alexanderplatz, Sorge und Trotz.
7: Ich habe über 40 Jahre gearbeitet und habe 1.000 Euro. Damit muss man erstmal hinkommen, ne? Wenn ich meinen Mann nicht hätte, würde das nicht funktionieren.
8: Ich bin in der schönen Situation, dass ich mir wahrscheinlich noch keine Sorgen darum machen muss. Aber ich glaube, man kann auch nicht so sehr viel wegnehmen und so sehr viel nach unten gehen. Ich glaube, dafür habe ich nicht 40 Jahre gearbeitet.
9: Ich weiß, wie viel meine Generation geschafft hat. Also ich bin 85, während des Krieges geboren. Hauptsächlich die Frauen haben gearbeitet und stammen auch aus der DDR. Und ich bin jetzt Rentnerin, die Grundsicherung dazu braucht.
6: Im Kanzleramt soll es heute Abend um eine Reform des Sozialstaates gehen. Am Tisch werden Gewerkschaften, Arbeitgebervertreter und Politiker sitzen. Sozialverbände wie der VdK sind weder ins Kanzleramt geladen, noch sind sie in der Rentenkommission vertreten, kritisiert Verbandspräsidentin Verena Bentele.
10: Wir vertreten so viele Menschen mit ihren Problemen, Sorgen, Nöten, Wünschen, dass diese Stimmen unbedingt auch gehört werden sollten. Und genau diese Beteiligung der Zivilgesellschaft ist auch wirklich wichtig, um eine hohe Akzeptanz für Reformen zu erzielen.
6: Von dem Gespräch im Kanzleramt erhofft sich Bentele ein Bekenntnis.
10: Was ich erwarte von dem Treffen heute ist vor allem, dass sich alle, die Regierung und die Sozialpartner, auf ein gemeinsames Verständnis von unserem Sozialstaat einigen und natürlich auch positive Reformimpulse geben, die aber nicht immer nur den Menschen sagen, übernimm endlich mal mehr Verantwortung, arbeit mal länger. Das ist im Moment nicht eine gute Botschaft.
6: Statt über Rentenkürzungen oder ein erhöhtes Einstiegsalter zu diskutieren, wünschen sich Rentnerinnen und Rentner auf dem Alexanderplatz konkrete Finanzierungspläne und dass Zusagen eingehalten werden.
9: Ich denke nur an die Möglichkeiten von bestimmten Steuern, die also immer gar nicht berührt werden. Oder dass also alle staatlich angestellten Menschen eben auch einzahlen sollen, die Beamten auch. Und das ist eine gute Überlegung.
7: Was mich jetzt auch noch beschäftigt, ist die Mütterrente, die eigentlich schon lange angedacht ist. Aber irgendwo habe ich jetzt gelesen, die kommt nicht dieses Jahr, die kommt nicht nächstes Jahr.
6: Wirkliche Neuigkeiten für die Rente sind aus dem Gespräch heute Abend nicht zu erwarten. Die Rentenkommission Kommission will ihren Bericht erst am 29. Juni vorlegen. Carsten Linnemann allerdings rechnet nach eigenen Angaben schon in der kommenden Woche damit.
0: Sozialreformen auf dem Rücken der Ältesten. RBB24-Reporterin Oda Tischewski war das mit einem Stimmungsbild. Eine rechtsextremistische Anschlagsserie im Berliner Stadtteil Neukölln hat ganze 4 Jahre lang einen Untersuchungsausschuss beschäftigt. Es geht um mindestens 70 Straftaten. Lange sind die Ermittlungen erfolglos geblieben und es hat sich die Frage gestellt, ob es möglicherweise bei der Polizei rechtsextreme Netzwerke gegeben hat, die die Aufklärung behindert haben könnten. Jetzt hat der Ausschuss des Berliner Abgeordnetenhauses seinen Abschlussbericht vorgelegt. Sabine Müller fasst zusammen.
11: Dieser Ausschuss war eine Herkulesaufgabe, sagt der grüne Vorsitzende Vassili Franco.
12: Bis heute hatten wir insgesamt 60 Sitzungen durchgeführt, 100 Zeuginnen und Zeugen vernommen und dabei rund 333 Stunden an Vernehmungen und Beratungen absolviert. Über 500.000 Seiten Akten.
11: Dass die 4-jährige Arbeit viele Erkenntnisse gebracht hat, ist Konsens. Allerdings sind sich die Fraktionen nicht immer einig, was Bewertung und notwendige Konsequenzen angeht. Deshalb gibt es nicht nur den Hauptbericht, der mit der Mehrheit von CDU und SPD beschlossen wurde, sondern auch 2 Sondervoten. Eines von Grünen und Linken und eins der AfD, wobei deren Vertreter aus Krankheitsgründen aber fast nie im Ausschuss war. Der Hauptbericht sieht Defizite, vor allem bei Polizei und Staatsanwaltschaft, bei der personellen und technischen Ausstattung, aber auch bei Strukturen. Diese Defizite hatten Folgen, sagt die SPD-Abgeordnete Wiebke Neumann.
13: Die haben die Aufklärung der Taten erschwert und die haben vor allem auch das Vertrauen der Betroffenen in staatliches Handeln stark gestört und belastet.
11: Bei Sicherheitsbehörden und Justiz sei zu spät erkannt worden, dass es sich um eine Serie von Anschlägen handelte und nicht um Einzeltaten. Die Staatsanwaltschaft habe manche Verfahren zu früh eingestellt. Der Informationsaustausch zwischen den Behörden hätte besser laufen müssen. All dies bemängelt der Ausschuss. Die Kritik von Grünen und Linken fällt noch deutlich härter aus.
14: Der Berliner Verfassungsschutz hat beim Umgang mit dem Neukölln-Komplex in seiner Aufgabe schlicht versagt. Weder kam er seiner gesetzlichen Funktion als Frühwarnsystem nach, noch gab es einen Beitrag zur Aufklärung der Straftatenserie,
11: sagt André Schulze von den Grünen. Der CDU-Abgeordnete Stefan Standfuß betont, ein schwerer Verdacht habe sich im Ausschuss nicht erhärtet. Es gebe keine Anhaltspunkte für rechtsextreme Netzwerke in der Polizei.
15: Es gab auch keine belastbaren Hinweise darauf, dass Polizistinnen und Polizisten absichtlich weggeschaut haben und Ermittlungen bewusst verhindert haben.
11: Sowohl der Hauptbericht als auch die Sondervoten enthalten viele Empfehlungen. Es geht unter anderem um bessere personelle Ausstattung der Sicherheitsbehörden, mehr technische Kompetenzen, mehr Aus- und Fortbildungen und bessere Informationsflüsse, damit Gewaltschutz immer Vorrang habe. Im Hauptbericht wird gelobt, bei Sicherheitsbehörden und Justiz seien bereits Lehren gezogen und Veränderungen umgesetzt worden. Aber nicht die richtigen, beklagt der linken Abgeordnete Niklas Schrader mit Blick auf zusätzliche Befugnisse für die Polizei.
16: Diese Befugnisse adressieren die Probleme, die wir festgestellt haben, nicht.
11: Betroffene und zivilgesellschaftliche Gruppen zeigten sich enttäuscht vom Abschlussbericht. Er sei zu lasch und dürfe kein Schlussstrich sein. Der grüne Ausschusschef Franco appellierte an den schwarz-roten Senat, die Empfehlungen ernst zu nehmen und Veränderungen anzustoßen. Der aktuelle Senat hat dafür allerdings kaum noch Zeit. Bei den nächsten Koalitionsverhandlungen nach der Wahl dürften diese Fragen dann eine Rolle spielen.
0: Der Bericht von Landespolitikreporterin Sabine Müller. 135 Jahre lang war der Ulmer Münster das höchste Kirchengebäude der Welt mit seinem 161 Meter hohen Turm. Doch heute wird ihm ganz offiziell dieser Rang abgenommen, denn Papst Leo weiht in Barcelona den Jesusturm der Sagrada Familia ein und der überragt den Turm vom Ulmer Münster um 11 Meter. Die Sagrada Familia ist dabei mehr als nur eine Touristenattraktion, das berichtet Spanien-Korrespondentin Lisa Weiß.
17: Immer noch ragt ein Baukran auf neben der Sagrada Familia. Der Jesusturm ist fertig, aber die Kirche mit ihren 18 Türmen noch lange nicht. Sie ist riesig, 90 Meter lang, mehrere Kirchenschiffe. Und eben die Türme, die für die 12 Apostel, die 4 Evangelisten, die Jungfrau Maria und Jesus stehen. Alles an dieser Basilika hat eine religiöse, spirituelle Bedeutung. Obwohl an dieser Kirche seit weit mehr als einem Jahrhundert gearbeitet wird, ist es vor allem Antoni Gaudí, der sie als Architekt geprägt hat, und die Sagrada Familia ihn. Es ist Gaudís Lebenswerk. Der Priester und Gaudí-Biograf Armand Puig erzählt, wie alles angefangen hat.
18: In vita sua, un momento di taglio.
17: Sein Leben hat 1894 einen Wendepunkt, als er sich dafür entscheidet, während der Fastenzeit strikt zu fasten. Und das hilft ihm dabei, sich selbst zu finden. Denn er wusste, dass er ein großartiger Architekt war, aber er musste erst noch lernen, die Gaben Gottes zu erkennen. Durch das Fasten versteht Gaudí, Gott hat eine Mission für ihn, eine große Kirche zu bauen. Eben die Sagrada Familia. So erklärt es Pudge und erzählt auch, dass Gaudí jahrelang sein Leben der Sagrada Familia gewidmet hat, dass er alles andere vernachlässigt hat. Eine radikale Wahl. Aber das Ergebnis ist besonders. Die Fassaden, die Szenen aus dem Leben Jesu darstellen. Die vielen Details, die sich an der Natur inspirieren. Wie die schrägen Säulen, die sich oben verzweigen und Bäume in einem Wald darstellen sollen. Natur ist für Gaudí das Werk Gottes, also klar mit der Religion verbunden. Gaudí verbindet Geist und Materie, sagt sein Biograf Armand Puig. Gaudí ist jemand, der ausgehend von der großen architektonischen und vor allem der christlichen Tradition etwas Neues schafft. Denn er sieht sich selbst als einen Interpreten des christlichen Mysteriums. Also die Summa Theologica aus Stein, die Bibel aus Stein, die Liturgie aus Stein. Klingt interessant, aber auch ziemlich kompliziert. Kann man als Otto-Normalbesucherin oder Besucher ohne Theologiestudium die Sagrada Familia wirklich erfassen und wertschätzen? Nachgefragt beim derzeitigen Chefarchitekten der Basilika, Jordi Folli. Er sagt: Natürlich versteht man religiöse Kunst besser, wenn man sich mit Religion auskennt. Aber Kunst und Architektur schaffen auch Emotionen. Und in der Sagrada Familia bringen diese Emotionen die Besucher näher zur Transzendenz. Dazu müsse man nicht jedes Detail verstehen, sagt Jordi Folli und nimmt die schrägen Säulen in der Kirche, die sich wie Bäume verzweigen, als Beispiel. Sie lenken den Blick nach oben und erheben so den Geist, sagt er. Über Oberlichter und Fenster fällt viel Licht ins Innere. Und Licht sei die Freude des Geistes. Die Herrlichkeit findet Folli. Also, aus seiner Sicht kann ein Besuch in der Sagrada Familia uns alle ein bisschen erleuchten. Beeindruckend ist die unvollendete Kirche auf jeden Fall, vielleicht auch für Papst Leo.
0: Lisa Weiß berichtete aus Barcelona.
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0: Bei physischer, künstlicher Intelligenz geht es nicht um Sprachmodelle wie ChatGPT, sondern um Technologie, die mit der realen Welt körperlich interagieren kann. In der Industrie zum Beispiel humanoide Roboter. Laut einer Studie vom Digitalverband Bitkom nutzt nur ein Bruchteil der deutschen Industriebetriebe physische KI. Viele planen das aber. Der Konzern Bosch ist ein großer Anbieter und lud gerade zu einer Produktschau nach Berlin. Wirtschaftsreporterin Anja Dobrodinsky war dabei.
18: China ist weit vorn, wenn es um humanoide Roboter geht. Und KI-Software kommt oft aus den USA. Wo bleibt denn nun aber Deutschland? Olaf Plötner ist Managementprofessor an der ESMT Berlin.
19: 75% der Cloud wird in den USA gemacht. Da sind wir nun definitiv nicht stark. Aber die Hardware und die Software zu Lösungen zusammenzubringen, die Effizienz steigern, da haben wir im industriellen Bereich sehr gute Startvoraussetzungen.
18: Warum ist die deutsche Wirtschaft hier vorn? Einfach, weil hierzulande noch sehr viel produziert wird. Das heißt, die Firmen kennen die Fertigungsabläufe und erzeugen sehr viele Daten. Und ohne die kann keine KI funktionieren. Das Unternehmen Bosch hat zum Beispiel weltweit 230 Werke. Dort entstehen täglich Daten und die nutzt der Konzern, um eigene KI-gesteuerte Roboterkomponenten zu trainieren. Bosch-Digitalchefin Tanja Rückert nennt als Beispiel Drucksensoren. Damit können Roboter nicht nur Gegenstände finden und greifen, sondern merken auch, wenn sie ihnen aus der Hand rutschen.
20: Also wenn man sich so einen Finger vorstellt und da ist nicht nur ein Drucksensor, zum Beispiel 8 Drucksensoren in so einem Finger, dann merkt es auch, dass es langsam abgleitet und kann dann wie wir als Mensch entscheiden, ob es nachgreift oder nicht.
18: Auf der Bosch-Messe BCW greift ein humanoider Roboter Kisten mit Werkteilen und befördert sie von A nach B. Wichtig sei es, sagt Tanja Rückert, dass die KI nicht im Labor, sondern in einer realen Umgebung lernt.
20: Ja, da passieren unvorhergesehene Sachen, da ist auch mal was vielleicht nicht ganz sauber. Da ist ein Bauteil nicht perfekt. Also der Roboter soll ja nicht nur mit perfekten Bauteilen trainiert werden, sondern auch welchen, die leichte Toleranzabweichungen haben, ein bisschen ölig sind und ein bisschen schwierig.
18: Roboter in der Fertigung bedeuten nicht automatisch, dass ein Produkt am Ende höherwertiger ist. Die digitalen Technologien müssen in die Fabrik passen, stellt Jörg Krüger fest. Er leitet an der TU Berlin das Fachgebiet Industrielle Automatisierungstechnik. Unternehmen brauchen meist keine teure eierlegende Wollmilchsau, sondern Roboter, die spezialisierte Aufgaben erledigen, wie zum Beispiel Platinen in einen Computer stecken.
3: Wenn man da 40 Mal dem Roboter diese Bewegung vorgemacht hat, dann kann man mit sehr wenig Daten und wenig Rechenaufwand dem Roboter solche Einzelaufgaben beibringen.
18: Oder warum muss es ein Roboter auf zwei Beinen sein? In vielen Werkshallen ist der Boden glatt, da ist eine rollende Version viel besser geeignet, sagt Jörg Krüger. Das Kapital der Firmen, da stimmt auch der TU-Professor zu, sind die Daten, mit denen die Roboter lernen. Und die müssen geschützt werden. Gleichzeitig kommen Unternehmen aber viel schneller voran, wenn sie mit anderen kooperieren. Deshalb gibt es inzwischen Plattformen, auf denen Firmen im Team KI trainieren können, ohne Betriebsgeheimnisse preisgeben zu müssen.
0: Soweit Wirtschaftsreporterin Anja Dobrodinsky. Wir schauen noch aufs Wetter in Berlin und Brandenburg. Das sieht so aus bis zum Abend. Viele Wolken Richtung Oder und Neiße. Gibt es auch Schauer und einzelne Gewitter. Die meiste Sonne gibt es in der Prignitz. Temperaturen im Moment zwischen 14 Grad in Frankfurt-Oder und Jüterbog 22 Grad. Berlin so zwischen 18 und 21.
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2: Vorsicht jetzt auf der A10, dem nördlichen Berliner Ring Richtung Dreieck Barnim. In der Überfahrt nach Oranienburg steht ein defektes Fahrzeug auf der Fahrbahn. A10, westlicher Berliner Ring Richtung Dreieck Havelland. Zwischen Brieselang und Falkensee steht ein defekter Bus und die Passagiere halten sich an der Fahrbahn auf. A12 Frankfurt oder Richtung Berlin. Zwischen Briesen und Fürstenwalde West dauert es wegen Bauarbeiten 20 Minuten länger. A24 Berlin Richtung Hamburg zwischen Pritzwalk und Mainburg liegen Reifenteile und ein defektes Fahrzeug steht auf der Fahrbahn. Zum Stadtverkehr Berlin A100 der Stadtring Richtung Wedding. Vor der Baustelle Detmolder Straße staut es sich ab Kreuz Schöneberg mit 10 Minuten Zeitverlust. In Richtung Treptow Stau vor der Abfahrt Treptow. Voll ist es auch in beiden Richtungen vor der Elsenbrücke. A113 stadteinwärts zwischen Adlershof und Spätstraße brauchen Sie zurzeit etwa 30 Minuten Geduld.
0: 16:40, 20:05.
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0: Ich bin Stefan Auschwart. Guten Tag. Der Himmel ist auch Wirtschaftsraum. Da will die Bundesregierung mitmischen. Deutschland soll führende Luftfahrtnation werden. Umweltverbände kritisieren die Strategie. Die Nachrichten mit Josefina Grützmacher jetzt.
2: Die Bundesregierung will Deutschland zu einer führenden Luftfahrtnation machen. Das Kabinett hat dazu heute eine neue Luftfahrtstrategie verabschiedet. Bundeskanzler Merz sagte bei der Eröffnung der Internationalen Luft- und Raumfahrtausstellung in Schönefeld, es handle sich um eine Wachstumsbranche wie keine andere in Deutschland und Europa. Der Luftverkehr werde sich bis 2050 verdoppeln. Es würden bis dahin über 40.000 neue Flugzeuge gebraucht. Merz kündigte für die Branche Fördermittel an und kurzfristige Entlastungen in Höhe von 500 Millionen Euro jährlich. Außerdem sollen Regelungen für die Luftfahrt abgebaut werden, wenn sie über EU-Vorgaben hinausgehen. Bei einem Treffen im Kanzleramt wollen die Spitzen von Union und SPD heute Abend mit Arbeitgebern und Gewerkschaften über das geplante Reformpaket beraten. Es soll um die Themen Rente, Arbeitsmarkt, Steuer- und Bürokratieabbau gehen. Unionsfraktionsvize Müller fordert, keine roten Linien zu ziehen. Aus dem Hauptstadtstudio Benjamin Großkopf.
21: Er bekräftigte das Ziel, dass die Wirtschaft wieder wachsen müsse, damit der Sozialstaat finanzierbar bleibt, so CSU-Mann Müller. Dass das Gespräch heute Abend ohne das Ziehen von roten Linien zu Ende geht, ist unwahrscheinlich. Zu entschieden weisen zum Beispiel beteiligte Gewerkschaften schon vorab darauf hin, was mit ihnen nicht zu machen ist. Zum Beispiel die geplante Flexibilisierung von Arbeitszeiten. CDU-Generalsekretär Linnemann etwa betonte aber auch, die Positionen müssten gehört werden. Entscheiden werde am Ende die Politik. Das Treffen im Kanzleramt ist für 3 Stunden angesetzt. Konkrete Ergebnisse werden nicht erwartet.
2: In Hannover sind am Mittag tausende Menschen aus ganz Deutschland gegen die geplante Gesundheitsreform auf die Straße gegangen. In der niedersächsischen Landeshauptstadt findet noch bis morgen die Gesundheitsministerkonferenz statt. Von dort berichtet Bertil Starke.
22: Krankenpfleger, Psychotherapeuten, Ärzte, die Teilnehmerinnen und Teilnehmer der lautstarken Demonstration sind in vielen Berufen des Gesundheitswesens tätig. Sie warnen eindringlich vor einschneidenden Folgen für Patienten, Beschäftigte, Praxen und Kliniken, falls das Gesetz in seiner jetzigen Reform kommt. Nur wenige Kilometer vom Demonstrationsort entfernt tagen noch bis morgen die deutschen Gesundheitsminister. Die Ressortchefs der Länder haben sich bereits auf einen gemeinsamen Antrag verständigt. Darin fordern sie Bundesgesundheitsministerin Wagen auf, ihre Pläne nachzubessern. Die Länder fürchten, die Reform könnte viele Krankenhäuser in die Pleite treiben. Übermorgen ist die umstrittene Reform dann Thema im Bundesrat.
2: Der Brandenburger Bildungsminister Hoffmann warnt vor den Auswirkungen des Lehrkräftemangels. Im Podcast Moment mal Brandenburg sagte der CDU-Politiker, im kommenden Schuljahr sei der Kernunterricht nicht überall gesichert. Das könne dazu führen, dass Brandenburger Schulabschlüsse nicht mehr bundesweit anerkannt werden. Hoffmann verwies darauf, dass die Kultusministerkonferenz strikte Kriterien wie Mindeststundenzahlen vorschreibe. Um dem Lehrkräftemangel entgegenzuwirken, will die Koalition aus SPD und CDU 250 zusätzliche Stellen schaffen. Die vorige SPD-BSW-Koalition hatte die Zahl der Stellen aus Spargründen gekürzt. Palästinensische Zivilisten sind laut einem UN-Bericht schweren Menschenrechtsverletzungen von mehreren Seiten ausgesetzt. Diese seien systematisch und absichtlich, heißt es im Bericht einer unabhängigen Untersuchungskommission der Vereinten Nationen. So wird Israel eine staatliche Beteiligung an Gewaltakten jüdischer Siedler gegen Palästinenser im besetzten Westjordanland vorgeworfen. Der UN-Bericht verweist auch auf Menschenrechtsverletzungen durch die radikal-islamische Hamas im Gazastreifen. Diese sei demnach an zahlreichen Hinrichtungen von Palästinensern und Fällen schwerer körperlicher Gewalt beteiligt gewesen. In Potsdam wird am kommenden Dienstag die Innenstadt teilweise gesperrt. Grund dafür ist die Entschärfung einer Weltkriegsbombe, wie die Stadtverwaltung mitteilte. Um den Fundort wird ein 700 Meter Sperrkreis eingerichtet. Etwa 6.500 Menschen müssen bis 8.30 Uhr ihre Wohnungen verlassen. Von der Sperrung sind auch der Landtag und öffentliche Einrichtungen wie das Schwimmbad Blue und das Museum Barberini betroffen. Auch der Hauptbahnhof wird geschlossen. Soweit die Nachrichten. 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Das Wetter: bis zum Abend überwiegend bewölkt und Richtung Oder und Neiße ist mit Schauern und einzelnen Gewittern zu rechnen. Die meiste Sonne gibt's in der Prignitz. Aktuell in Berlin-Marzahn 18, in Spandau 21, Frankfurt-Oder 14, in Jüterbock 22 Grad. Nachts viele Wolken, teils aufgelockert, teils regnerisch 12 bis 8 Grad. Morgen ein Wechsel aus Sonne und Wolken und immer wieder Schauer und bis 19 Grad. Die Zeit 16.45 Uhr.
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0: Mein Name ist Stefan Orschardt. Guten Tag. Das mit einem deutsch-französischen Kampfjet hat nicht geklappt. FCAS hieß das Projekt, das ist gescheitert. Trotzdem will die Bundesregierung die Luftfahrtindustrie stärken. Deutschland soll zu einem wichtigen Standort im internationalen Luftverkehr werden. Das Kabinett hat sich deshalb mit der sogenannten Luftfahrtstrategie befasst. Oliver Neuroth aus unserem Hauptstadtstudio hat sich das angeschaut. Erstmal erklärt er, was hinter diesem Wort eigentlich steckt.
4: Die Luftfahrtstrategie ist eine Art grober Fahrplan, was sich die Bundesregierung für die Luftfahrt in den nächsten Jahren vorstellt und welche Herausforderungen sie dabei sieht. Es geht zum Beispiel darum, dass die deutsche Luftfahrt wettbewerbsfähig sein soll, außerdem krisenfest, also auch dann noch funktionieren, wenn zum Beispiel der Treibstoff knapp wird. Denn Deutschland soll weiterhin vernetzt sein, international. Das ist aus Sicht der Bundesregierung für die Wirtschaft enorm wichtig. Sie will, dass die Luftfahrtbranche bei uns weiter wächst und Deutschland eine führende Luftfahrtnation wird innerhalb der nächsten 15 Jahre.
0: Das also ist das Ziel. Die Regierung will dazu ein paar Dinge ändern, um das Ziel auch zu erreichen. Oliver Neuroth dazu.
4: Ein Schritt ist zum Beispiel, dass sie zum Juli mehrere Steuern und Gebühren senkt, zum Beispiel die Luftverkehrssteuer. Über die wird seit Jahren gestritten. Das ist eine Steuer, die für das Starten und Landen an deutschen Flughäfen anfällt und die es in vielen anderen Ländern nicht gibt. Daher haben einige Airlines gesagt, uns wird es zu teuer, von und nach Deutschland zu fliegen. Wir weichen aus auf Flughäfen in Nachbarländern. Dass diese Steuer gesenkt wird, ärgert nun Umweltschützer. Die sagen, es könnte jetzt billiger werden zu fliegen und damit steigen vielleicht mehr Menschen auf den Flieger um, anstatt die Bahn zu nehmen. Der Bundesverband der deutschen Industrie meint dagegen, um der Branche wirklich zu helfen, müssen die Steuern rund ums Fliegen noch weiter runter.
0: Steuern für Flüge sollen also weiter sinken. Umweltverbänden gefällt das gar nicht. Die Regierung begründet das aber damit, dass die Luftfahrtbranche extrem wichtig sei für Deutschland.
4: Es hängen etwa 130.000 Jobs an der Luft- und Raumfahrtindustrie. Allein fast 50.000 davon sind bei Airbus, dem europäischen Luftfahrtkonzern, der einen seiner wichtigsten Standorte in Deutschland hat. Wir sind nicht nur Zulieferer, wesentliche Teile von Airbus-Flugzeugen werden hier gefertigt. In Hamburg zum Beispiel werden die Maschinen der A320 Familie, dem wichtigsten Verkaufsschlager von Airbus, entmontiert. Dazu kommen viele kleinere Unternehmen im zivilen und im militärischen Bereich. Den erwähnt die Regierung in ihrer Strategie auch und sagt, der militärische Flugzeugbau in Deutschland ist ganz wichtig dafür, dass die Bundeswehr einsatzfähig bleibt.
0: Soweit also Oliver Neuroth aus unserem Hauptstadtstudio. Seit mehr als einem Jahrzehnt wird der Bahnhof Zoologischer Garten umgebaut. Abschnitt für Abschnitt wird von der Deutschen Bahn modernisiert. Seit inzwischen 4 Jahren ist der komplette vordere Teil des Bahnhofs von Bauzäunen abgesperrt. Hier wird die S-Bahn-Halle neu gemacht. Heute hat die Deutsche Bahn einen Blick hinter die Absperrungen gewährt und zu einem Rundgang auf der Baustelle eingeladen. RBB 24 Inforadio-Reporter Hans Gerbot war dabei.
5: Für die versammelten Journalisten wird der Bauzaun zur Seite geschoben und rein geht es in eine dunkle, große Halle. Das soll die neue S-Bahn-Halle werden.
8: Ich habe nur bei Ihnen gesagt, ich kenne die S-Bahn-Halle noch ein bisschen anders. Also das ist jetzt der neue Vintage-Look.
5: Mit Vintage-Look meint DB-Konzernbevollmächtigter für Berlin-Brandenburg Alexander Kaczmarek die nackten Betonwände und großen unverkleideten Stahlstützen, die einen hier anstarren. Es sieht alles noch sehr nach Rohbau aus. Wenn die Eingangshalle fertig ist, sollen hier 25 Läden einziehen. Alle Fahrgäste, die zur S-Bahn wollen, werden hier mal durchströmen. Ende 2028 soll es soweit sein. Dabei wollte man eigentlich schon 2027 fertig sein.
10: Die Verzögerung kam zustande aufgrund von Baugrunduntersuchungen, von flächendeckenden Sanierungsbedarfen, die man punktuell in den Untersuchungen im Vorfeld nicht erkennen konnte.
5: Das erklärt Projektleiter Thorsten Schulz. Was er meint, eigentlich wollte man nicht kernsanieren, musste man aber. Die Substanz hat nicht mehr getragen und konnte die neuen Brandschutzanforderungen nicht erfüllen. Also einmal alles neu. Das ist auch das Stichwort für die Glas-Stahl-Konstruktion über den Fernbahngleisen. Die ist nämlich als nächstes dran. Mit einem Lastenaufzug geht es gut 20 Meter hoch auf das Dach. Ein schöner Ausblick. Interessant ist aber, was unter den Füßen bald passiert.
10: Es wird einmal komplett bis auf das Primärtragwerk rückgebaut und wieder neu aufgebaut. Also eine Sanierung, wo man auch eigentlich sagen könnte, man könnte auch eigentlich alles mal abreißen und wieder neu bauen. Aber auch hier Thema Denkmalschutz. Von daher sind wir im Bestand und müssen den Vorgaben entsprechend dann die Halle nur sanieren und dürfen sie nicht abreißen, wir neu bauen.
5: Bis 2029 will Projektleiter Schulz mit der Fernbahnhalle fertig sein. Ab Montag bietet sich eine gute Gelegenheit, um loszulegen, denn bis Mitte Dezember wird im Zuge der Stadtbahnsanierung sowieso kein Regio und kein Fernzug mehr am Zoo halten. Von den dauerhaften Bauarbeiten sind die Fahrgäste nicht begeistert.
23: Es ist halt immer noch nicht fertig und es zieht sich halt doch in die Länge.
24: Also meine Hoffnung ist gering, dass es jemals fertig wird, weil wenn es an der einen Stelle fertig ist, fängt es an der anderen Stelle an.
5: Ein durchaus berechtigter Einwand, denn wenn die Hallen fertig sind, dann ist immer noch nicht Schluss. Als nächstes müssen dann sämtliche Bahnsteige neu gemacht werden. Endgültig fertig sein soll der Bahnhof Zoo im Jahr 2032. Gesamtkosten rund 250 Millionen Euro. Doppelt so viel wie mal veranschlagt.
0: Über die Bauarbeiten am Bahnhof Zoo war das RBB24-Inforadio-Reporter Hans Gerbot. Wenn die Menschen in Deutschland Bitten und Beschwerden gegenüber der Politik haben, dann können sie sich an den Petitionsausschuss des Bundestages wenden. Und das machen offenbar auch immer mehr Bürgerinnen und Bürger. Im vergangenen Jahr hat sich der Petitionsausschuss mit mehr als 12.000 Eingaben beschäftigt. Das waren viel mehr als im Jahr davor. Heute hat der Ausschuss seinen Jahresbericht vorgestellt. Die Details hat Hauptstadtkorrespondent Philipp Kunschner.
25: Besserer Schutz vor häuslicher Gewalt, das Verbot von Echtpelz oder eine Kennzeichnungspflicht für Honig. Drei Beispiele sogenannter Petitionen, Bitten oder Beschwerden also, die Bürgerinnen und Bürger an die Politik richten können. Etwa 50 solcher Anfragen erreichen den Petitionsausschuss im Bundestag, und zwar täglich. Ausschussvorsitzende Hülya Düber von der CSU spricht von einem verfassungsrechtlich geschützten Zugang zum Parlament und von einem Signal an die Politik.
6: Es kommt auf uns, liebe Kolleginnen und Kollegen Parlamentarier, an. Und ich empfinde es als große Stärke unserer Demokratie, dass wir Sorgen von Menschen in den Blick nehmen können und zeigen können, wie Politik funktionieren kann.
25: Jede Anfrage könne zu Gesetzesänderungen führen, erklärt Düber. Das setze aber voraus, dass sie auch wirklich an den Ausschuss gestellt wird. Unterschriften, die auf privaten Online-Plattformen gesammelt werden, zählen aber nicht dazu. Das werde manchmal verwechselt. Am meisten befassten sich die Anfragen 2025 mit den Themen Migration, Grundsicherung oder Rente.
0: Der Bericht von Philipp Kunschner war das aus unserem Hauptstadtstudio.
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0: Der Hamburger Bahnhof ist Berlins Nationalgalerie für zeitgenössische Kunst. In diesem Jahr wird er 30 Jahre alt und das wird gefeiert. An diesem Wochenende gibt es 3 Tage der offenen Tür mit freiem Eintritt und einem großen Extraprogramm. Und schon morgen Abend wird eine neue Ausstellung eröffnet, 1000 Mal Berlin. Da wird die Sammlung des Museums neu präsentiert mit Fokus auf die Berliner Kunstszene. Kulturreporterin Andrea Handels hat sich das Ganze schon mal angesehen, ist jetzt hier. Hallo.
7: Hallo.
0: 1000 Mal Berlin, so der Titel, sind es auch 1000 Kunstwerke?
7: Nee, also das nun doch nicht. Es sind insgesamt 70 Werke von mehr als 50 Künstlerinnen und Künstlern. Und etwa 2 Drittel dabei sind neu in dieser Sammlungspräsentation des Hamburger Bahnhofs und ein paar waren schon vorher da. Die lassen sich aber oft auch schwer bewegen, wie zum Beispiel die große und schwere Innenrauminstallation Unschlitt Thalo von Josef Beuys oder Leviathan, das große Wandbild von Anselm Kiefer.
0: Was ist denn Neues dabei?
7: Ja, also vieles aus der eigenen Sammlung, aber auch Leihgaben aus anderen. Die Ausstellung erstreckt sich jetzt über 2 Etagen, sehr auffällig im großen Raum um die Beuys-Quader herum aufgestellt sind zum Beispiel comicartige Kunstdrucke auf Aluminium von Bunny Rogers. Und die Serie heißt Self-Portrait as Clone of Jeanne d'Arc, also Selbstporträt als Klon von Jeanne d'Arc. Und das ist so eine Referenz an eine US-amerikanische Fernsehserie. Bunny Rogers, die Künstlerin, die inszeniert sich hier selbst so karikaturhaft als verschiedene historische Figuren. Marlene Dietrich zum Beispiel. Und das ist lustig, das ist ironisch und das kann auch als feministisches Statement gesehen werden. Oder ebenfalls in Pop-Ästhetik, aber mit politischem Hintergrund, ist die Installation von Jemile Shahin in einem extra kreierten Raum. 2 Videos laufen da einander gegenüber auf großen Wänden. Die anderen beiden Wände zeigen Berglandschaften und grelle Schriftzüge. Jemile Shahin, die lebt in Berlin, hat kurdische Wurzeln und ist auch als Schriftstellerin erfolgreich. Und sie setzt hier in den Videos einen Kontrast zwischen kurdischen und Schweizer Bergen. Und das ist auch laut, bunt und poppig. Und sie sagt:
9: Und dann geht es tatsächlich viel um die Gegenüberstellung von diesen beiden Bergen und wie verschiedene Klischeebilder und Mythen das ganze Jahrtausend über eben beide Berge geprägt haben und was sie bedeuten. Und auf der Schweizer Seite ist es natürlich ein bisschen so, dass die Schweiz mit ihren Bunkeranlagen und mit ihrem Militärsystem und mit ihrer Drohnentechnik so ganz weit vorne ist, währenddessen so die kurdischen Berge eine Symbolik für so Freiheit und Widerstand sind.
7: Ja, und die Figur der Heidi und Blumen spielen auch eine wichtige Rolle, aber eben vor allem der Schweizer Waffenexport. Das Ganze zu TikTok-Musik, die so besonders geschnitten ist. Und das sind 2 der jungen neuen Positionen in der Ausstellung.
0: Wie ist denn das Konzept für 1000 Mal Berlin? Geht es da chronologisch zu oder nach Genre?
7: Nein, also strukturiert würde hier nach Themen. Charlotte Knaup hat die Ausstellung gemeinsam mit Sam Bardawi kuratiert.
12: Und da geht es erstmal darum, wie die Stadt selber sich anfühlt, wie sie in Bewegung ist. Dann auch um die Globalisierung und das Zeitalter, in dem wir jetzt leben. Das heißt, die Medienflut, die uns in den sozialen Netzwerken begegnet, wie sich Künstlerinnen damit auseinandersetzen. Dann schauen wir uns aber auch sehr viele persönliche Geschichten an, häufig zu Migration und Zugehörigkeit. Und dann endet die Ausstellung mit einem Blick eigentlich der Gleichzeitigkeit. Das heißt, man fragt sich, was tun wir mit diesem Gewicht der Geschichte, das aus uns liegt? Wie stellen wir uns eine Zukunft vor?
7: Ja, und es sind viele bekannte Namen vertreten. Das liest sich schon so ein bisschen wie das Who's Who der zeitgenössischen Kunstszene mit Bezug auf oder Wohnsitz in Berlin. Also Alicia Quade, Monica Bonvicini, Mona Hatoum sind dabei, Carsten Höller, Thomas Demand, um nur mal ein paar zu nennen. Und viele der gezeigten Arbeiten sind auf ihre Art politisch oder mindestens gesellschaftskritisch. Und manches, so wie dieses große Metallgemälde von Katharina Sieverding am Ende des Rundgangs, auf dem in großen Lettern Deutschland wird Deutscher steht, das ist, auch wenn es aus dem Jahr 1992 schon stammt, dauerhaft aktuell.
0: Vielen Dank, Andrea Hansels. Tausendmal Berlin. Die neue Sammlungspräsentation im Hamburger Bahnhof wird morgen Abend eröffnet. An diesem Wochenende kann man dort alles umsonst besuchen, denn der Hamburger Bahnhof feiert 30-jähriges Jubiläum.
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2: Vorsicht auf der A10, dem nördlichen Berliner Ring Richtung Dreieck Barnim. In der Überfahrt nach Oranienburg steht ein defektes Fahrzeug auf der Fahrbahn. A10, westlicher Berliner Ring Richtung Dreieck Havelland. Zwischen Brieselang und Falkensee steht ein defekter Bus und die Passagiere halten sich an der Fahrbahn auf. A12, Frankfurt oder Richtung Berlin. Zwischen Briesen und Fürstenwalde West dauert es wegen Bauarbeiten etwa 20 Minuten länger. A24, Berlin Richtung Hamburg. Zwischen Pritzwalk und Mainburg liegen Reifenteile und ein defektes Fahrzeug steht auf der Fahrbahn. Zum Stadtverkehr Berlin. A100, der Stadtring Richtung Wedding. Vor der Baustelle Detmolder Straße staut es sich ab Kreuz Schöneberg mit etwa 10 Minuten Zeitverlust. Und in Richtung Treptow staut es sich vor der Abfahrt Treptow. Voll ist es auch in beiden Richtungen vor der Elsenbrücke. A113, Stadt einwärts. Zwischen Adlershof und Spätstraße brauchen Sie zurzeit etwa 10 Minuten Geduld. 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
0: 17 Uhr ist es, 5 Uhr.
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0: Ich bin Stefan Oschwart, guten Tag. Wirtschaftsraum, Himmel, Jobmotor, Luft- und Raumfahrt. Die Bundesregierung will Deutschland zur führenden Luftfahrtnation machen. Umweltverbände kritisieren das, schädlich für den Klimaschutz. Die Nachrichten mit Josefine Grützmacher.
2: Die Bundesregierung will Deutschland zu einer führenden Luftfahrtnation machen. Das Kabinett hat dazu eine Luftfahrtstrategie verabschiedet, die bessere Standortbedingungen für Luftfahrtunternehmen vorsieht. Auch kurzfristige finanzielle Entlastungen wird es geben, wie Kanzler Merz zur Eröffnung der ILA in Schönefeld sagte. Bundesforschungsministerin Beer sagte auf der internationalen Luft- und Raumfahrtausstellung außerdem über 5 Milliarden Euro für die europäische Raumfahrt zu. Johannes Frevel, RBB 24.
15: Damit sei Deutschland europaweit der größte Beitragszahler der ESA-Mitgliedstaaten. Es gehe um sicherheits- und wirtschaftliche Interessen. Deutsche Satelliten-Startups berichteten auf der ILA, freie Kapazitäten für einen Transport ihrer Produkte ins All könnten sie vor allem beim US-Anbieter SpaceX buchen. Ein vergleichbares europäisches Angebot fehle bisher.
2: Die Bundesregierung setzt bei den anstehenden Reformen darauf, dass sich Wirtschaft und Gewerkschaften kompromissbereit zeigen. Es wäre ein Fortschritt, sollte es ein gemeinsames Verständnis der nächsten Schritte geben, sagte Regierungssprecher Mayer in Berlin. Deutschland brauche strukturelle Reformen, um wieder mehr Wirtschaftswachstum zu erreichen. Heute Abend treffen sich im Kanzleramt die Spitzen der Bundesregierung mit Vertretern von Gewerkschaften und Arbeitgebern. Wirtschaftsverbände forderten vorab, müsse ein Gesamtpaket für mehr Wettbewerbsfähigkeit, Wachstum und Beschäftigung angestrebt sein. Gewerkschaften und Sozialverbände warnten vor Kürzungen. In Hannover haben tausende Menschen gegen die Sparpläne von Bundesgesundheitsministerin Wargen demonstriert. Dazu aufgerufen hatten Gewerkschaften und Sozialverbände. Verdi-Vorstandsmitglied Bühler sagte, die Vorhaben bei der gesetzlichen Krankenversicherung und der Altenpflege hätten eine erhebliche soziale Schieflage. Unterstützung bekam sie vom Vorsitzenden der Gesundheitsministerkonferenz, die heute in Hannover tagt. Niedersachsens Gesundheitsminister Philippi sagte, man werde Wargen deutlich machen, dass man Reformen, die zu großen Ungerechtigkeiten führten, nicht mittragen werde. In Berlin nehmen die Pläne für ein Mietenkataster konkrete Formen an. Die Regierungsfraktionen CDU und SPD haben heute im Hauptausschuss des Abgeordnetenhauses einen entsprechenden Gesetzentwurf vorgelegt. Thorsten Gabriel, RBB 24, Landespolitik.
3: In dem digitalen Wohnungs- und Mietenkataster sollen sämtliche 1,5 Millionen Berliner Mietwohnungen erfasst werden. Neben der Wohnungsgröße, der Anzahl der Zimmer und der Ausstattung gehören unter anderem auch Angaben zur Miethöhe, zu Modernisierungsumlagen und zur Dauer des Mietvertrags dazu. Mit der Datenbank sollen verlässliche Informationen zum Mietwohnungsmarkt zusammengetragen werden, auch um beispielsweise Verstöße gegen das Mietrecht zu ahnden. Vermieter, die keine Auskunft geben, müssen laut dem Gesetzentwurf mit bis zu 100.000 Euro Bußgeld rechnen. Über das Mietenkataster wird noch am Abend im Hauptausschuss abgestimmt werden. Im Parlament beschlossen werden soll es nach dem Willen der Koalition in der letzten Sitzung vor der Sommerpause.
2: Die Brandenburger Wirtschaftsministerin Clement erwartet, dass die PCK-Raffinerie in Schwedt weiter ausreichend mit Rohöl versorgt werden kann. Die CSU-Politikerin sagte im Wirtschaftsausschuss des Landtags, Ziel sei es, weggebrochene Öllieferungen aus Russland auszugleichen. Die Raffinerie sei im Mai mit zu 82% ausgelastet gewesen. Zurzeit liefen Gespräche mit PCK-Gesellschaftern, dem Bund und Vertretern aus Polen. Die polnische Seite sei grundsätzlich bereit zu helfen, so Clement. Das solle über Pipeline-Kapazitäten vom Hafen Danzig nach Schwedt geschehen. Die Chemikalie TFA wirkt sich nach Einschätzung der EU-Chemikalienbehörde ECHA negativ auf die menschliche Fortpflanzung aus. TFA gehört zur Gruppe der sogenannten Ewigkeitschemikalien und kann laut der Behörde die Fruchtbarkeit beeinträchtigen und Schäden bei ungeborenen Kindern verursachen. Die Substanz kommt vielfach in der Industrie sowie als Unkrautvernichtungsmittel zum Einsatz. Laut der ECHA könnte sie dauerhaft das Wasser belasten. Die EU-Kommission arbeitet bereits seit Jahren an einem umfassenden Verbot von Ewigkeitschemikalien, die unter anderem für Pfannenbeschichtungen genutzt werden. Soweit die Nachrichten. 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Das Wetter: bis zum Abend überwiegend bewölkt und Richtung Oder und Neiße ist mit Schauern und einzelnen Gewittern zu rechnen. Die meiste Sonne gibt's in der Prignitz. Aktuell in Berlin-Marzahn 18, Spandau 21, in Frankfurt Oder 14, in Jüterbock 22 Grad. Nachts viele Wolken, teils regnerisch 12 bis 8 Grad. Morgen ein Wechsel aus Sonne und Wolken und immer wieder Schauer bei bis zu 19 Grad. Die Zeit 17:05 Uhr.
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0: Ich bin Stefan Oschwart. Schönen guten Tag. In Brandenburg fehlen Lehrerinnen und Lehrer, und zwar so viele, dass der zuständige Bildungsminister Alarm schlägt. Der Stundenplan kann wahrscheinlich nicht eingehalten werden. Martin Adam ist unser Landespolitikreporter in Potsdam jetzt dran. Martin, was heißt denn das konkret?
16: Gordon Hoffmann spricht von der Schultafel, und das ist dann doch ein bisschen größer und auch ein größeres Problem tatsächlich als der einzelne konkrete Stundenplan einer Klasse in einer Schule. Die Schultafel ist sozusagen das Mindestmaß, was bildungspolitisch vorgegeben ist an die Schulen, was sie an Mindeststunden pro Fach unterrichten müssen. Und konkret heißt das, dass der Lehrermangel in Brandenburg so groß ist, dass Gordon Hoffmann sagt, noch sind wir nicht an dem Punkt, aber es ist perspektivisch nicht auszuschließen, dass also A, weniger unterrichtet wird, als vorgegeben wird. Davor warnt er jetzt schon konkret für das kommende Schuljahr. Aber perspektivisch steht die Gefahr im Raum, dass das die Anerkennung von Brandenburger Schulabschlüssen gefährden könnte. Dass man also in Brandenburg einen Schulabschluss macht und dann sich woanders bewerben möchte, auf ein Studium, auf einen Arbeitsplatz, eine Ausbildung, und dort der Schulabschluss nicht anerkannt wird. Und das wäre natürlich dramatisch.
0: Aber wie kommt es, dass es zu wenig Lehrer gibt? Also man guckt ja nicht so heute mal kurz in die Pläne, hoch, wer ist denn heute da, und dann ist da keiner.
16: Ja, dieser Lehrermangel, das haben wir zum Beispiel von der Bildungsgewerkschaft GEW gehört. Davor warnt man in Brandenburg schon seit 15 Jahren. Das ist quasi ein Dauerthema. Dass Gordon Hoffmann das jetzt sagt, ist auch gar nicht die große Überraschung. Hoffmann ist sehr deutlich geworden, und das liegt sicherlich auch daran, dass er relativ frisch als Bildungsminister im Amt ist. Diese jetzige Koalition aus SPD und CDU existiert ja gerade erst seit dem Frühjahr. Und B, ist er der erste CDU-Bildungsminister des Landes Brandenburg. Also man muss sich sozusagen nie vorwerfen lassen, dass er oder seine Partei mit verantwortlich sind für die Probleme. Und jetzt warnt er eben so drastisch davor. Mein Eindruck ist, auch um aufzurütteln, auch um Kompromissbereitschaft gegebenenfalls zu erzwingen, weil, ich hatte es gerade gesagt, das kann ja am Ende niemand wollen, dass da Brandenburger Schulabschlüsse nicht anerkannt werden. Das grundsätzliche Problem ist, in Brandenburg muss gespart werden. Der Haushalt ist knapp, es fehlen Milliarden im Haushalt und das wirkt sich aus. Lehrerinnen und Lehrer sind ohnehin kaum verfügbar und jetzt sehen wir eben gerade in Brandenburg, dass da, wo es vielleicht vom Arbeitsplatz her weniger attraktiv ist, zumindest für Berufseinsteiger, in der Fläche, wo es eher ländlich ist, nicht so sehr im Speckgürtel, da fehlen einfach dann die Arbeitskräfte.
0: Und wie will die Landesregierung das Problem lösen?
16: Gordon Hoffmann betonte einerseits immer wieder, dass die jetzige Koalition 250 neue Stellen für Lehrkräfte geschaffen hat oder also die existieren, aber sie sind eben noch nicht besetzt und dass man damit vorangehen möchte. Das relativiert sich allerdings, wenn man überlegt, dass vor einem knappen Jahr die Vorgängerkoalition aus SPD und BSW gerade 345 Stellen gestrichen haben. Es ist also immer noch eine Kürzung, nur eine etwas geringere. Das heißt, man muss unterm Strich recht wahrscheinlich mit dem arbeiten, was man hat und vorhandene Lehrkräfte umsetzen, erklärt Hoffmann so.
17: Wenn wir jetzt natürlich eine Situation haben sollten, dass wir beispielsweise im Berlin-nahen Raum Schulen haben, die sehr gut ausgestattet sind und dafür Schulen im ländlichen Raum haben, bei denen total viel Lehrkräfte fehlen, dann glaube ich, muss man auch darüber nachdenken, gewisse Lehrkräfte dann eventuell auch tatsächlich umzusetzen.
16: Das ist jetzt noch sehr zurückhaltend formuliert. In der Praxis heißt das, dass die Schulverwaltung erst freundlich auffordern wird und dann aber, weil die meisten Brandenburger Lehrerinnen und Lehrer auch eben verbeamtet sind, Staatsdiener sind, per Dienstanweisung sagt, du musst jetzt bitte in einer anderen Schule arbeiten. Also das kann schon richtige Einschnitte geben und dann ist auch wiederum mit Gegenwehr zu rechnen.
0: Nämlich welcher Art? Also vermutlich durch die Nähe zu Berlin, dass sich dann Lehrer überlegen, ach gut, wenn es in Brandenburg nicht so passt, aufs Land will ich nicht, dann gehe ich nach Berlin oder wie?
16: Davon ist auszugehen. Wir haben, wie gesagt, mit der Bildungsgewerkschaft GEW gesprochen und deren Vorsitzender Günther Fuchs sagt, die Idee ist ja auch nicht ganz neu.
18: In den 90er, Anfang 2000er Jahre sind schon mal versucht worden, Lehrkräfte gegen den Willen umzusetzen. Das hat nicht funktioniert. Und deswegen appellieren wir daran, dass es attraktive freiwillige Angebote geben muss, dass die Kolleginnen und Kollegen dorthin gehen, wo da Bedarf ist. Aber wir haben kaum noch Landesteile, wo wir keinen Bedarf haben. Und es ist natürlich nicht nachvollziehbar, dass man dort, wo man zu wenig Lehrkräfte hat, auch noch um- und versetzen kann.
16: Und das ist wahrscheinlich der entscheidende Punkt am Ende. Dieses Szenario, was Gordon Hoffmann beschreibt, Schulen im Berliner Umland, die sehr gut besetzt sind und wo man Lehrerinnen und Lehrer abziehen könnte, mal vorausgesetzt, die machen das mit, das gibt es wahrscheinlich kaum, wenn man dem GEW-Vorsitzenden folgt. Und am Ende ist es dann tatsächlich den Mangel verwalten und es wird kein Weg daran vorbei, für neue Lehrerinnen und Lehrer zu werben. Aber das kostet Geld und da schließt sich der Kreis des Problems.
0: Die Quadratur des Kreises, vorgerechnet für Brandenburg von Martin Adam, unserem Landespolitik-Reporter in Potsdam. Herzlichen Dank dafür. 17.10 Uhr ist es, 10 Minuten nach 5, Sie hören RBB 24 Inforadio. Großes Spitzentreffen heute Abend im Kanzleramt. Die führenden Köpfe der Regierungskoalition reden ab 19 Uhr mit Vertretern von Arbeitgebern und Arbeitnehmern. Es geht, na klar, um die großen Reformen. Kann das was werden oder gibt's doch wieder nur heiße Luft? RBB 24 Inforadio, Redakteurin Sylvia Tieks ist skeptisch. Hier ihr Zwischenruf.
19: Wenn sich die großen Sozialpartner an einen Tisch setzen mit der Regierung, dann kann das ja erstmal nicht so falsch sein. Deutschland steckt immer noch tief im Reformstau. Wir werden erschlagen von Milliardendefiziten in all unseren Systemen. Rente, Gesundheit, Pflege, Infrastruktur. Und das wissen wir ja auch. Die Uhr tickt. Es gibt niemanden, der sagt, Deutschland hat Zeit. Aber wie kommt es dann, dass schon im Vorfeld des Treffens wieder alle ihre altbekannten Rollen spielen, die Phrasen rausholen und die Messer wetzen? Aus dem Gewerkschaftslager ist zu hören, man wolle heute Abend rote Linien ziehen. Die Arbeitgeber wiederum wollen erstmal alle Rentenerhöhungen gestoppt sehen. Und die Regierung spricht mit gespaltener Zunge. Im Unionslager dämpfen sie die Erwartungen. Zu viel Druck wäre gar nicht gut. Die SPD dagegen meint, es werde ein sehr, sehr wichtiges Treffen nachher. Bloß kein weiteres Kaffeekränzchen, mahnt ein führender Sozialdemokrat. Nein, Kaffeekränzchen können wir uns gar nicht mehr leisten. Genauso wenig wie ein Treffen im Kanzleramt, bei dem sich alle gegenseitig ihre roten Linien zeigen. Angela Merkel war auch keine Reformkanzlerin. Aber ihren Appell an die Bürger während Corona, den möchte ich allen Beteiligten heute Abend schon noch mal zurufen. Es ist ernst. Nehmen Sie es auch ernst.
0: Der Kommentar von rbb24-Inforadio-Redakteurin Silvia Tieks zum Reformspitzentreffen heute Abend im Kanzleramt. Die Bundesregierung will deutschlandweit für mehr Glasfaser-Internetanschlüsse sorgen. Deshalb hat die Regierung beschlossen, das Telekommunikationsgesetz zu ändern. Digitalminister Carsten Wildberger von der CDU geht davon aus, dass die Gesetzesänderung zu weniger Bürokratie führt. Was die Gesetzesänderung genau bringen soll, das erklärt Hauptstadtkorrespondent Frederik Willems.
4: Der Digitalminister will, dass die Glasfaserkabel für das Internet der Zukunft schneller verlegt werden können. Und vor allem, dass nicht nur Mehrfamilienhäuser, sondern eben auch die einzelnen Wohnungen darin schnell und in einem Rutsch angeschlossen werden können. Das wird nämlich oft von Eigentümern blockiert, die keinen Bock auf die Kosten dafür haben. Und dann liegt das Glasfaserkabel halt vor der Tür. Die Leute im Haus können es aber trotzdem nicht nutzen. Auch auf dem Land soll Glasfaser ganz generell schneller und unbürokratischer verlegt werden können. Und damit das Ganze nicht nur so eine nette Idee auf dem Papier bleibt, hatte Wildberger am Montag auch schon eine Abmachung mit den Ländern, Kommunen und auch den Telekommunikationsunternehmen getroffen, dass alle ein bisschen mehr Dampf machen beim Netzausbau.
0: Und warum ist der

0: seiner viel höheren Datengeschwindigkeit halt vor allem wichtig, um fit für die digitale Zukunft zu sein. Denn es ist 5 bis 10 Mal schneller als DSL über Kupferkabel im Moment.
1: Der Glasfaserausbau soll beschleunigt werden. Frederik Willems hat uns darüber informiert.
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1: Morgen geht's los. Die Fußball-Weltmeisterschaft beginnt mit dem Eröffnungsspiel Mexiko gegen Südafrika. Und auch bei der deutschen Mannschaft läuft die Vorbereitung auf den WM-Auftakt gegen Curaçao in ihrem Quartier in North Carolina. Tabea Kunze beobachtet für uns die Weltmeisterschaft. Hallo erstmal.
3: Ja, hallo aus Winston-Salem.
1: Zum deutschen Team. Wegen der Zeitverschiebung in den USA ist der Tag ja noch jung, gerade mal Vormittag. Was steht für die Nagelsmann-Elf auf dem Programm?
3: Ja, ganz aktuell sind sie auf dem Trainingsplatz und zwar beim Aufwärmen. Das Training läuft seit ein paar Minuten und die Spieler lockern sich gerade, machen ein paar Koordinationsübungen und einen großen Programmpunkt heute haben sie auch schon hinter sich, denn gerade gab es den offiziellen Teamfototermin für diese WM. Da haben sie sich in ihren weißen Trainingsshirts und schwarz-roten Hosen dann in drei Reihen aufgestellt bzw. hingesetzt. Und dann haben sie diesen Termin schon mal geschafft. Ansonsten gleich noch um 13.45 Uhr unserer Zeit die Pressekonferenz mit zwei Leipzigern, mit David Raum, dem Linksverteidiger, und Assan Ouedraogo, das ist ja der junge, nachnominierte Mittelfeldspieler.
1: Solange keiner singt, ist alles gut. Wie ist die Stimmung und die Lage in Mexiko vor dem Eröffnungsspiel? Es kam und kommt ja wohl zu massiven Protesten von streikenden Lehrern, ne?
3: Ja, das ist das, was auch wir hier wahrnehmen, dass es tatsächlich unruhig ist und dass auch morgen für den Tag des Eröffnungsspiels 7 Protestmärsche angekündigt sind, die zum Teil eben auch die Zufahrten zum Aztekenstadion blockieren wollen. Das sind eben ja Lehrer, die vor allen Dingen protestieren, aber auch Landwirte, die eben ja die jetzt diese Bühne der WM nutzen wollen, um auf ihre Forderungen aufmerksam zu machen. Da geht es eben zum Beispiel um mehr Geld, das sie verdienen möchten. Deswegen gibt es da doch einige Fragezeichen. Und klar ist, es wird ein massives Polizeiaufgebot morgen geben. Denn die Präsidentin von Mexiko, Claudia Sheinbaum, hat gesagt, dass es natürlich dieses Spiel morgen durchgezogen werden soll, trotz der angekündigten Proteste.
1: Es gibt ja weiterhin viele Diskussionen, ob sich die US-Politik zu stark in die WM einmischt. Da wurden iranischen Fans die Tickets entzogen. Ein Schiedsrichter aus Somalia darf nicht einreisen. Was sagt eigentlich der DFB dazu?
3: Der ist zurückhaltend bisher. Rudi Völler, der DFB-Sportdirektor, hat gestern auf einer langen Pressekonferenz hier auch Fragen zu genau diesen Themen gestellt bekommen. Und da ist er doch sehr diplomatisch geblieben. Er hat zwar zum Beispiel zum Fall des Schiedsrichters gesagt, dass er es gerne anders gehabt hätte. Das sei auch nicht schön, aber insgesamt sei er der falsche Ansprechpartner für diese Probleme, die da jetzt gerade schon aufgetreten seien. Und der DFB-Präsident Bernd Neuendorf, der hat heute noch mal in eine ähnliche Richtung argumentiert, hat auch gesagt, unser Kerngeschäft ist der Fußball, darauf müssen wir uns konzentrieren. Also man merkt ganz klar, nach diesen Erfahrungen, die der DFB in Katar gesammelt hat, als er sich ja sehr exponiert hat mit eben der Hand-vor-den-Mund-Geste oder auch der One-Love-Armbinde und am Ende dann alleine dastand in der Fußballwelt, ist er hier auf jeden Fall darum bemüht, jegliche Konfrontation auch mit dem WM-Gastgeber USA zu vermeiden.
1: Vielen Dank. Unsere WM-Reporterin Tabea Kunze war das.
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1: Das Wetter in Berlin und Brandenburg. Bis zum Abend viele Wolken. Sie müssen mit Schauern, einzelnen Gewittern rechnen, vor allem Richtung Oder und Neiße. Die meiste Sonne gibt es in der Prignitz. Temperaturen im Moment zwischen 14 und 22 Grad.
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5: A12 Frankfurt Oder Richtung Berlin zwischen Briesen und Fürstenwalde West dauert wegen Bauarbeiten 20 Minuten länger. A13 Dresden Richtung Berlin zwischen Ortrand und Ruhland liegen Gegenstände auf der Fahrbahn. A24 Berlin Richtung Hamburg zwischen Pritzwalk und Mainburg steht ein

0: Defektes Fahrzeug auf der Fahrbahn. Stadtverkehr Berlin, A100 Stadtring Richtung Wedding. Vor der Baustelle Detmolder Straße staut es sich ab Kreuz Schöneberg mit etwa 10 Minuten Zeitverlust. Und in Richtung Treptow staut es sich vor der Abfahrt Treptow. Voll ist es auch in beiden Richtungen vor der Elsenbrücke. A113 stadteinwärts zwischen Adlershof und Spätstraße brauchen Sie zurzeit etwa 10 Minuten Geduld. Wilmersdorf Bundesallee zwischen Badenscher Straße und Berliner Straße ist stadteinwärts nur eine spurfrei. Bis Freitagabend läuft dort ein Kraneinsatz.
1: 17.20 Uhr, 20 nach 5.
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1: Für Sie weiter im Studio, Stefan Oschwart, guten Tag. Von deutschem Boden wurde einst der Himmel für das Fliegen erobert. Davon zeugen die vielen Flugpioniere. Die Bundesregierung will an die Tradition anknüpfen, Deutschland zur führenden Luftfahrtnation machen. Umweltschützer finden das nicht so gut. Die Nachrichten mit Josefine Grützmacher.
0: Die Bundesregierung will Deutschland zu einer führenden Luftfahrtnation machen. Das Kabinett hat dazu heute eine neue Luftfahrtstrategie verabschiedet. Bundeskanzler Merz sagte bei der Eröffnung der internationalen Luft- und Raumfahrtausstellung in Schönefeld, es handle sich um eine Wachstumsbranche wie keine andere in Deutschland und Europa. Der Luftverkehr werde sich bis 2050 verdoppeln. Es würden bis dahin über 40.000 neue Flugzeuge gebraucht. Merz kündigte für die Branche Fördermittel an und kurzfristige Entlastung in Höhe von 500 Millionen Euro jährlich. Außerdem sollen Regelungen für die Luftfahrt abgebaut werden, wenn sie über EU-Vorgaben hinausgehen. Bei einem Treffen im Kanzleramt wollen die Spitzen von Union und SPD heute Abend mit Arbeitgebern und Gewerkschaften über das geplante Reformpaket beraten. Es soll um die Themen Rente, Arbeitsmarkt, Steuer- und Bürokratieabbau gehen. Unionsfraktionsvize Müller fordert, keine roten Linien zu ziehen. Aus dem Hauptstadtstudio Benjamin Großkopf.
3: Er bekräftigte das Ziel, dass die Wirtschaft wieder wachsen müsse, damit der Sozialstaat finanzierbar bleibt, so CSU-Mann Müller. Dass das Gespräch heute Abend ohne das Ziehen von roten Linien zu Ende geht, ist unwahrscheinlich. Zu entschieden weisen zum Beispiel beteiligte Gewerkschaften schon vorab darauf hin, was mit ihnen nicht zu machen ist. Zum Beispiel die geplante Flexibilisierung von Arbeitszeiten. CDU-Generalsekretär Linnemann etwa betonte aber auch, die Positionen müssten gehört werden. Entscheiden werde am Ende die Politik. Das Treffen im Kanzleramt ist für 3 Stunden angesetzt. Konkrete Ergebnisse werden nicht erwartet.
0: Auch der US-Pharmakonzern Pfizer überdenkt wegen der Gesundheitspolitik der Bundesregierung seine Investitionen in Deutschland. Das berichtet die Nachrichtenagentur Reuters und zitiert aus einem Brief von Pfizer-Chef Burla an Bundeskanzler Merz. Darin warnt Burla, durch die Reformpläne von Gesundheitsministerin Warken würden nachhaltige und langfristige Investitionen zunehmend schwierig. Warkens Pläne sehen vor, dass auch die Pharmaindustrie zur finanziellen Entlastung des Gesundheitssystems beitragen soll. Vor einer Woche hatten bereits die Konzerne Eli Lilly und Boehringer Ingelheim angekündigt, Investitionen stoppen zu wollen. In Berlin nehmen die Pläne für ein Mietenkataster konkrete Formen an. Die Regierungsfraktionen CDU und SPD haben heute im Hauptausschuss des Abgeordnetenhauses einen entsprechenden Gesetzentwurf vorgelegt. In dem digitalen Wohnungs- und Mietenkataster sollen alle 1,5 Millionen Berliner Mietwohnungen erfasst werden. Neben der Wohnungsgröße und der Ausstattung gehören unter anderem auch Angaben zur Miethöhe und zu Modernisierungsumlagen dazu. Mit der Datenbank sollen verlässliche Informationen zusammengetragen werden, auch um Verstöße gegen das Mietrecht zu ahnden. Vermieter, die keine Auskunft geben, müssen mit bis zu 100.000 Euro Bußgeld rechnen. Irans Außenminister Araghchi hat die US-Angriffe auf den Süden Irans scharf verurteilt. Diese seien ein eklatanter Verstoß gegen die UN-Charta. Die USA gefährdeten mit den wiederholten Angriffen den diplomatischen Verhandlungsprozess, heißt es aus dem Außenministerium weiter. Die USA hatten mit den Angriffen auf den Absturz eines US-Militärhubschraubers am Montag reagiert. Teheran weist die Darstellung Washingtons zurück, wonach der Hubschrauber abgeschossen wurde. Es sei ein Unfall gewesen. In Potsdam wird am kommenden Dienstag die Innenstadt teilweise gesperrt. Grund dafür ist die Entschärfung einer Weltkriegsbombe, wie die Stadtverwaltung mitteilte. Carsten Steinmetz, RBB 24.
4: Etwa 6.500 Menschen leben im Sperrkreis und müssen am Dienstag bis 8.30 Uhr ihre Wohnungen verlassen. In einer Sporthalle im Zentrum Ost wird ein Aufenthaltsort eingerichtet. Im Sperrkreis liegen auch der Hauptbahnhof, der Landtag, die Staatskanzlei, Pflegeheime, eine Schule, eine Kita und das Schwimmbad Blue. Autofahrer müssen mit starken Einschränkungen rechnen. Es wird empfohlen, die Innenstadt am Dienstag weiträumig zu umfahren. Von den Sperrungen sind auch mehrere Straßenbahn- und Buslinien betroffen. S-Bahnen starten und enden am Dienstag ab 8.30 Uhr in Babelsberg und nicht am Potsdamer Hauptbahnhof.
0: Soweit die Nachrichten. 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Das Wetter? Bis zum Abend überwiegend bewölkt, Richtung Oder und Neiße ist mit Schauern und einzelnen Gewittern zu rechnen. Aktuell in Berlin-Marzahn 18, in Spandau 21 Grad, in Frankfurt-Oder 14, in Jüterbog 22 Grad. Nachts viele Wolken, teils aufgelockert, teils regnerisch bei 12 bis 8 Grad. Morgen ein Wechsel aus Sonne und Wolken, immer wieder Schauer und einzelne Gewitter bei bis zu 19 Grad. Die Zeit 17.25 Uhr.
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1: Ich bin Stefan Oschwart. Guten Tag. Deutschland will massiv in die Luft- und Raumfahrt investieren. Das hat Bundeskanzler Friedrich Merz heute nochmal gesagt. Und zwar bei der Eröffnung der internationalen Luftfahrtausstellung ILA in Schönefeld. Gerade hat die Bundesregierung im Kabinett eine Luftfahrtstrategie beschlossen. Und für wie wichtig Merz diesen Wirtschaftszweig hält, das hat er bei seiner Rede in Schönefeld unterstrichen.
5: Die Zahlen zeigen, dass bis zum Jahr 2050 der weltweite Luftverkehr sich noch einmal verdoppeln wird, innerhalb von 25 Jahren. Und an dieser Entwicklung wollen wir und müssen wir teilnehmen. Da muss Deutschland, da muss Europa einer der großen Spieler sein. Wir brauchen dafür Unternehmen, wir brauchen dafür Luftfahrtunternehmen und wir brauchen dafür natürlich auch das entsprechende politische Umfeld, die Rahmenbedingungen, die es möglich machen, dass diese Unternehmen eine gute Zukunft haben.
1: Das hat Friedrich Merz, der Kanzler, heute bei der Eröffnung der internationalen Luftfahrtausstellung gesagt. Im Kalender hat er noch mehr stehen, nämlich einen Termin heute Abend. Die Große Koalition will ja dicke Bretter bohren. Renten, Steuern, all das soll auf den Prüfstand und in einem großen Reformpaket verpackt werden. Heute Abend findet deshalb ein Spitzengespräch mit Gewerkschaftern und Arbeitgebern statt. Uwe Berndt ist unser Beobachter im Hauptstadtstudio. Ich wollte von ihm wissen, was die wichtigsten Gesprächsthemen heute sind.
6: Also das Kanzleramt hatte vorher einen Fragebogen verschickt. 2 Seiten, 5 Fragen, da kann man es genau draus sehen. Es liegt mir hier vor, Reformbedarf allgemein, Arbeitsmarkt, Sozialversicherung, Bürokratieabbau, Einkommenssteuer. Zum Beispiel gibt es konkrete Punkte zur Vereinfachung der Arbeitnehmerbesteuerung, die aus Ihrer Sicht aufgegriffen werden sollte. Also es klingt nach so einer Ideensammlung, wie man so ins Gespräch kommen soll. Der Bundeskanzler hatte die Hausaufgabe gestellt, dass beide Seiten sich vorher schon zusammensetzen sollen, um gemeinsame Positionen zu suchen. Ich fürchte, die Hausaufgaben wurden nicht gemacht, aber man will halt ins Gespräch kommen.
1: Mit wem hat denn die Regierung die größten Schnittmengen, Gewerkschaften oder Arbeitgeber?
6: Es kommt natürlich darauf an, wen man fragt. In der Regierung, vor allem die Arbeitgeber drängen auf schnellere Reformen und das ist ja das, worum es auch geht. Also so gesehen würde ich sagen, vor allem die Arbeitgeber fordern sie ein, die Reformen, und die Gewerkschaften nehme ich eher als Bremser wahr. Zum Beispiel jetzt mit dem Vorschlag, verpflichtende Betriebsrenten für alle Betriebe, nicht nur für die mit Tarifbindung. Das wäre natürlich in der Tat für viele Beschäftigte ein Fortschritt, aber es würde natürlich auch die Kosten für die Arbeitgeber wieder steigern und die wollen ja natürlich genau das Gegenteil.
1: Was will denn die Wirtschaft?
6: Ja, sie wollen halt einfach, dass das alles schlanker wird. Beim Stichwort Bürokratieabbau, da sind sich natürlich alle Seiten einig. Das ist schnell ausgesprochen. Wer ist schon für mehr Bürokratie? Nur da wird es natürlich dann im Detail sehr kompliziert. Und vor allem wollen die Arbeitgeber, dass jetzt schneller gehandelt wird und dass die Wettbewerbsfähigkeit international gesteigert wird. Und das heißt natürlich auch, dass man bei den Kosten wettbewerbsfähig sein will. Und dafür soll halt viel entrümpelt werden an den ganzen Vorschriften zum Beispiel.
1: Ich glaube, mein ganzes Arbeitsleben habe ich schon dieses Stichwort gehört, jede Regierung wollte Bürokratie abbauen. Ich bin schon mehr als 30 Jahre
6: mehr. Im Job. Genau. Was sind denn für mehr Bürokratie.
1: Was sind denn die No-Gos aus Sicht von Sozialverbänden und Gewerkschaften?
6: Ja, da gibt es viele. Ich vermute mal, vor allem im Bereich der Pflegeversicherung wird noch eine große Diskussion auf uns zukommen. Da gibt es ja einen Passus drin, pflegende Angehörige bekommen zurzeit die Rentenbeiträge für die Pflegeversicherung bezahlt. Im Entwurf der Gesundheitsministerin steht allerdings drin, in Zukunft soll das nur noch zu 70% übernommen werden. Und das ist natürlich etwas, das man kritisieren kann, denn das betrifft vor allem Frauen. Und man würde diese Frauen, die da ihre Angehörigen pflegen, natürlich vor ein Problem stellen, wenn sie dann noch eine geringere Rente kommt. Also sie könnten dann Altersarmut drohen oder vielleicht tatsächlich zum Sozialamt gehen müssen, wenn sie selber alt sind. Und dann müssen halt die Kommunen die Kosten, die Sozialämter eben übernehmen. Und so würde man die Kosten halt noch viel weiter steigern.
1: Also linke Tasche, rechte Tasche, das alte
6: genau,
1: Prinzip.
6: Wie so oft.
1: Die SPD will ja, dass das Gespräch heute keine Eintagsfliege bleibt. Dadurch könnte man ja einen breiteren Konsens erreichen. Ist das mit der Union zu machen?
6: Also da ist die Union eher skeptisch. Es geht jetzt eher darum, dass man mal so langsam auch Entschlüsse fällt. Also eigentlich hätten diese Gespräche viel, viel früher geführt werden können. Das Problem ist eben, dass Arbeitgeber und Gewerkschaften seit Monaten nicht miteinander sprechen, lautet der Vortrag. Die können sich ja auch zusammensetzen, ohne dass der Bundeskanzler daneben sitzt. Aber das hat halt irgendwie viel zu wenig stattgefunden. Und durch diesen Impuls soll das jetzt in Gang gebracht werden. Und es soll halt so eine Stimmung geschaffen werden, wir alle sind für Reformen zuständig. Also dass man nicht sagen kann, ja, die Regierungsparteien, die handeln zu wenig, das kann man kritisieren, aber wenn Gewerkschaften und Arbeitgeber nicht mitziehen, dann wird es halt schwierig. Vor allem, wenn Gewerkschaften dann sagen würden, ja, jetzt machen wir Massenproteste gegen jeden einzelnen Sparprogrammpunkt, der jetzt noch nicht umgesetzt ist.
1: Und dann hat man ja auch schnell einen schwarzen Peter gefunden. Bis wann soll denn das Reformpaket stehen?
6: Also der nächste entscheidende Punkt ist die Rentenkommission. Die soll bis zum 29. Juni ihre Vorschläge vorlegen. Und man sagt auch schon, wenn die tatsächlich einen einstimmigen Vorschlag machen, dann will die Regierung das mal so eben durchwinken. Da bin ich mal sehr gespannt, ob das funktioniert. Und dann würde am 1. Juli nochmal ein Koalitionsausschuss tagen, der dann die ersten Entschlüsse fällt. Wie konkret das dann wird, ob es tatsächlich so konkret wird, wie die Regierung sich das vornimmt, das wissen wir mal abwarten.
1: Soweit die Einschätzung von Uwe Berndt aus unserem ARD-Hauptstadtstudio. Einige AfD-Landtagsabgeordnete in Brandenburg haben früher für die Staatssicherheit der DDR gearbeitet. Das hat eine Kommission des Landtages in Potsdam festgestellt. Die hat nämlich mehr als 30 Abgeordnete überprüft, die 1990, also am Ende der DDR-Zeit, volljährig waren. Bei 5 Abgeordneten hat die Kommission Verbindungen zur Stasi festgestellt. 4 davon sind in der AfD-Fraktion. Einer ist parteilos und ein Fall fällt besonders auf, berichtet Landespolitikreporterin Amelie Ernst.
7: Sehr sachlich berichtet Brandenburgs Aufarbeitungsbeauftragte Maria Noke den Mitgliedern des Hauptausschusses im Landtag über die Erkenntnisse zum AfD-Abgeordneten Jean-René Adam. Mit 18 hatte der sich 1983 beim Bereich K1 der Kriminalpolizei als inoffizieller Mitarbeiter verpflichtet. Diese Abteilung arbeitete eng mit der DDR-Staatssicherheit zusammen. Adams Auftrag? Jugendliche beobachten und nonkonformes Verhalten melden.
8: Es liegen eine handschriftliche Verpflichtungserklärung und 15 Treffberichte eines Mitarbeiters des Arbeitsgebietes 1 der Kriminalpolizei über 14 Treffen und 3 Kurztreffs vor. Ein Bericht nach Informationen des IM und 7 handschriftliche Berichte von Herrn Adam mit Decknamen Hubert unterschrieben.
7: Jean-René Adam alias Hubert informierte die Kriminalpolizei rund ein Jahr lang über Jugendliche, die in der Kirche aktiv waren, die über eine Ausreise nachdachten oder die ein scheinbar unstetes Leben führten.
8: Er wurde gezielt zur Informationsbeschaffung über Jugendliche eingesetzt, die sich regelmäßig in Gaststätten, als Partyräumen bezeichneten Orten und an sogenannten Konzentrationspunkten trafen. Er nannte zahlreiche Namen und gab personenbezogene Informationen mit denunziatorischem und belastendem Charakter weiter.
7: Und diese Infos konnten Menschen schaden, so Noke. Auch wenn sich die konkreten Folgen aus den vorhandenen Akten nur ansatzweise nachvollziehen lassen. Anders als andere distanzierte sich Adam später auch nicht aktiv vom Bereich K1 und der Staatssicherheit. Von der Verbindung der beiden Behörden will er nichts gewusst haben. AfD-Fraktionschef Hans-Christoph Berndt glaubt ihm.
9: Und das Ganze ist 42 Jahre her. Das ist länger, als die DDR bestand. Herrn Adam war nicht bewusst, dass er sich für die Stasi verpflichtet. Ich will auch drittens sagen, dass natürlich auch eine Spitzeltätigkeit für die Kripo, für mich als DDR-Bürger, nichts Appetitliches ist. Aber so war das Leben in der DDR. Es gab eben systemnahe Menschen.
7: In diesem Fall fordert die AfD Milde und Verständnis, möchte, dass der Fall Jean-René Adam differenziert und mit Blick auf die Umstände bewertet wird. Doch genau das komme der AfD bei anderen Themen wie Ausländerkriminalität oder Extremismus nicht in den Sinn, entgegnet CDU-Fraktionschef Steven Breetz.
10: Was ich bei Ihnen bemerkenswert finde, zu welch differenzierten Pirouetten Sie allerdings in der Lage sind. Und jetzt frage ich Sie mal, Herr Dr. Berndt, Sie sind derjenige, der Wahlplakate als AfD an die Straße klebt, wo es steht DDR 2.0, wo dran steht Verfassungsschutz gleich Stasi. Sie sind Vertreter einer Partei, bei der die Bundesvorsitzende sich hinstellt und von schmierigen, Zitat, schmierigen Stasi-Spitzeln redet.
7: Doch die AfD bleibt dabei. Alles lange her und ein Fall von vielen. Konsequenzen muss Jean-René Adam in seiner Fraktion derzeit nicht befürchten.
1: AfDler mit Stasi-Vergangenheit, darüber hat Amelie Ernst in Potsdam berichtet.
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1: Bei physischer künstlicher Intelligenz geht es nicht um Sprachmodelle wie ChatGPT, sondern um Technologie, die mit der realen Welt körperlich interagieren kann. In der Industrie zum Beispiel humanoide Roboter. Laut einer Studie des Digitalverbandes Bitkom nutzt nur ein Bruchteil der deutschen Industriebetriebe physische KI. Viele planen das aber. Der Konzern Bosch ist ein großer Anbieter und lud gerade zu einer Produktschau nach Berlin. Reporterin Anja Dobrodinsky weiß mehr.
11: China ist weit vorn, wenn es um humanoide Roboter geht. Und KI-Software kommt oft aus den USA. Wo bleibt denn nun aber Deutschland? Olaf Plötner ist Managementprofessor an der ESMT Berlin.
12: 75% der Cloud wird in den USA gemacht. Da sind wir nun definitiv nicht stark. Aber die Hardware und die Software zu Lösungen zusammenzubringen, die Effizienz steigern, da haben wir im industriellen Bereich sehr gute Startvoraussetzungen.
11: Warum ist die deutsche Wirtschaft hier vorn? Einfach, weil hierzulande noch sehr viel produziert wird. Das heißt, die Firmen kennen die Fertigungsabläufe und erzeugen sehr viele Daten. Und ohne die kann keine KI funktionieren. Das Unternehmen Bosch hat zum Beispiel weltweit 230 Werke. Dort entstehen täglich Daten und die nutzt der Konzern, um eigene KI-gesteuerte Roboterkomponenten zu trainieren. Bosch-Digitalchefin Tanja Rückert nennt als Beispiel Drucksensoren. Damit können Roboter nicht nur Gegenstände finden und greifen, sondern merken auch, wenn sie ihnen aus der Hand rutschen.
13: Also wenn man sich so einen Finger vorstellt und da ist nicht nur ein Drucksensor, zum Beispiel 8 Drucksensoren in so einem Finger, dann merkt es auch, dass es langsam abgleitet und kann dann wie wir als Mensch entscheiden, ob es nachgreift oder nicht.
11: Auf der Bosch-Messe BCW greift ein humanoider Roboter Kisten mit Werkteilen und befördert sie von A nach B. Wichtig sei es, sagt Tanja Rückert, dass die KI nicht im Labor, sondern in einer realen Umgebung lernt.
13: Ja, da passieren unvorhergesehene Sachen, da ist auch mal was vielleicht nicht ganz sauber. Da ist ein Bauteil nicht perfekt. Also der Roboter soll ja nicht nur mit perfekten Bauteilen trainiert werden, sondern auch welchen, die leichte Toleranzabweichungen haben, ein bisschen ölig sind und ein bisschen schwierig.
11: Roboter in der Fertigung bedeuten nicht automatisch, dass ein Produkt am Ende höherwertiger ist. Die digitalen Technologien müssen in die Fabrik passen, stellt Jörg Krüger fest. Er leitet an der TU Berlin das Fachgebiet Industrielle Automatisierungstechnik. Unternehmen brauchen meist keine teure eierlegende Wollmilchsau, sondern Roboter, die spezialisierte Aufgaben erledigen, wie zum Beispiel Platinen in einen Computer stecken.
14: Wenn man da 40 Mal dem Roboter diese Bewegung vorgemacht hat, dann kann man mit sehr wenig Daten und wenig Rechenaufwand dem Roboter solche Einzelaufgaben beibringen.
11: Oder warum muss es ein Roboter auf zwei Beinen sein? In vielen Werkshallen ist der Boden glatt, da ist eine rollende Version viel besser geeignet, sagt Jörg Krüger. Das Kapital der Firmen, da stimmt auch der TU-Professor zu, sind die Daten, mit denen die Roboter lernen. Und die müssen geschützt werden. Gleichzeitig kommen Unternehmen aber viel schneller voran, wenn sie mit anderen kooperieren. Deshalb gibt es inzwischen Plattformen, auf denen Firmen im Team KI trainieren können, ohne Betriebsgeheimnisse preisgeben zu müssen.
1: Der Bericht von Wirtschaftsreporterin Anja Dobrodinsky. Wir schauen noch aufs Wetter in Berlin und Brandenburg. Im Moment 14 Grad in Frankfurt-Oder, in Jüterbog 22, in Berlin so zwischen 18 und 21 Grad. Bis zum Abend müssen Sie mit Wolken rechnen und in Richtung Oder und Neiße auch mit Regen, auch einzelnen Gewittern. Die meiste Sonne gibt es noch in der Prignitz. Wie sieht's morgen aus? Da gibt es den Mix aus Sonne und Wolken, immer wieder Schauer, auch einzelne Gewitter bis 19 Grad.
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1: Mit Josefine Kurzmacher.
0: Vorsicht jetzt auf der A10, dem westlichen Berliner Ring Richtung Dreieck Werder. Zwischen Großkreuz und Dreieck Werder liegen Gegenstände auf der Fahrbahn. A2 Berlin Richtung Magdeburg. Zwischen Brandenburg und Wohlin befindet sich eine Unfallstelle. A12 Frankfurt-Oder Richtung Berlin. Zwischen Briesen und Fürstenwalde West dauert deswegen Bauarbeiten 20 Minuten länger. A13 Dresden Richtung Berlin. Zwischen Ortrand und Roland liegen Gegenstände auf der Fahrbahn. A24 Berlin Richtung Hamburg. Zwischen Pritzwalk und Mainburg steht ein defektes Fahrzeug auf der Fahrbahn. Stadtverkehr Berlin, A100, der Stadtring Richtung Wedding. Vor der Baustelle Detmolder Straße staut es sich ab Kreuz Schöneberg mit etwa 10 Minuten Zeitverlust. Und in Richtung Treptow staut es sich vor der Abfahrt Treptow. Voll ist es ebenfalls in beiden Richtungen vor der Elsenbrücke. A113 stadteinwärts zwischen Atlashof und Spätstraße brauchen Sie zurzeit etwa 10 Minuten Geduld. Wilmersdorf Bundesallee zwischen Badenscher Straße und Berliner Straße ist stadteinwärts nur eine Spur frei. Bis Freitagabend läuft dort ein Kraneinsatz. Und Weißensee Berliner Allee zwischen Langhans und Streustraße ist an einer Baustelle. Bis Freitagabend stadteinwärts nur eine Spur frei.
1: 17.40 Uhr.
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1: Ich bin Stefan Auswart, guten Tag. Am Himmel wird's voller, der Luftverkehr ist eine große Wachstumsbranche. Von dem Kuchen will sich Deutschland ein Stück abschneiden. Deutschland soll führende Luftfahrtnation werden. Das will die Bundesregierung. Kritik kommt von Umweltschützern. Die Nachrichten mit Josefine Grützmacher.
0: Die Bundesregierung will Deutschland zu einer führenden Luftfahrtnation machen. Bundeskanzler Merz sagte bei der Eröffnung der Internationalen Luft- und Raumfahrtausstellung in Schönefeld, es handle sich um eine Wachstumsbranche wie keine andere in Deutschland und Europa. Zuvor verabschiedete das Kabinett eine neue Luftfahrtstrategie. Aus dem Hauptstadtstudio Oliver Neuroth.
15: Die Bundesregierung zählt darauf, dass die Luftfahrtbranche weiter wächst. Sie sei ein wesentlicher Faktor für wirtschaftliche Stärke. Deutschland hat zwar keinen eigenen nationalen Flugzeugbauer, wie etwa Boeing in den USA, aber Deutschland ist einer der wichtigsten Standorte des europäischen Luftfahrtkonzerns Airbus. Rund 130.000 Menschen arbeiten hierzulande in der Luft- und Raumfahrtindustrie. Die Bundesregierung erwähnt in ihrer Strategie auch die militärische Luftfahrt. Deutsche Firmen leisteten einen unverzichtbaren Beitrag dazu, dass die Bundeswehr einsatzfähig bleibe.
0: Die Bundesregierung setzt bei den anstehenden Reformen darauf, dass sich Wirtschaft und Gewerkschaften kompromissbereit zeigen. Es wäre ein Fortschritt, sollte es ein gemeinsames Verständnis der nächsten Schritte geben, sagte Regierungssprecher Mayer in Berlin. Deutschland brauche strukturelle Reformen, um wieder mehr Wirtschaftswachstum zu erreichen. Heute Abend treffen sich im Kanzleramt die Spitzen der Bundesregierung mit Vertretern von Gewerkschaften und Arbeitgebern. Wirtschaftsverbände forderten vorab, man müsse ein Gesamtpaket für mehr Wettbewerbsfähigkeit, Wachstum und Beschäftigung anstreben. Gewerkschaften und Sozialverbände warnten vor Kürzungen. Die Auswirkungen des Lehrermangels in Brandenburg werden immer gravierender. Nach den Worten von Bildungsminister Hoffmann kann im neuen Schuljahr nicht mehr überall die vorgegebene Mindestzahl an Unterrichtsstunden eingehalten werden. Martin Adam, RBB 24, Landespolitik.
16: Ziel müsse sein, dass Brandenburger Schulabschlüsse auch weiterhin von der Kultusministerkonferenz anerkannt werden. Das bereite ihm, Zitat, handfeste Bauchschmerzen, so Hoffmann. Die Schulämter versuchen schnellstmöglich, neue Lehrerinnen und Lehrer anzuwerben. Gegebenenfalls müsse man aber auch Personal aus gut ausgestatteten Regionen rund um Berlin versetzen. Die Landesregierung aus SPD und CDU hatte bereits im Frühjahr bei der Vorstellung des Koalitionsvertrags angekündigt, 250 neue Lehrkräftestellen zu schaffen. Nur ein knappes Jahr zuvor hatte die Vorgängerkoalition aus SPD und BSW 345 Stellen gestrichen.
0: Die Zahl der Petitionen von Bürgerinnen und Bürgern an den Bundestag ist im vergangenen Jahr stark gestiegen. Wie die Ausschussvorsitzende Düber sagte, wurden fast 12.400 Eingaben gemacht, 34% mehr als im Jahr davor. Petitionen seien ein frühes Warnsignal für gesellschaftliche Spannungen und ungelöste Probleme, betonte die CSU-Abgeordnete. Jede Anfrage könne am Ende auch zu Gesetzesänderungen führen. Am meisten befassten sich die Anfragen im vergangenen Jahr mit den Themen Migration, Grundsicherung und Rente. Die litauische Armee will ihren Fuhrpark mit Militärfahrzeugen aus Deutschland aufrüsten. Von dem Großauftrag profitieren vor allem die Hersteller Mercedes-Benz und Daimler Truck. Jana Simram.
17: Laut einer Mitteilung des litauischen Verteidigungsministeriums geht es um Geländewagen und Spezial-LKWs im Auftragswert von rund 1 Milliarde Euro. Sie sollen zwischen 2026 und 2032 ausgeliefert werden. Mit den Militärfahrzeugen wollen die Streitkräfte in dem baltischen NATO-Land ihre Logistikkapazitäten stärken, zum Beispiel um Truppen und Waffen zu transportieren. Litauen grenzt an Belarus und die russische Exklave Kaliningrad. Die Regierung in Vilnius sieht Russlands Krieg gegen die Ukraine als direkte Gefahr für die nationale Sicherheit. Sie hat die Militärausgaben in den vergangenen Jahren deshalb deutlich erhöht. Gerade läuft in dem baltischen EU-Land auch erstmals eine Gefechtsübung der neuen deutschen Panzerbrigade.
0: Nach dem Zusammenstoß zweier Busse in Oberbayern ist ein Schulkind gestorben. Das hat der Dachauer Landrat bei einer Pressekonferenz vor Ort gesagt. Demnach ist der Junge noch am Unfallort gestorben. Zwei Kinder und eine Lehrerin wurden schwer verletzt, viele weitere Menschen leicht. Im Landkreis Dachau war gegen Mittag aus bisher ungeklärter Ursache ein Reisebus mit Grundschülern in einer Kurve mit einem Linienbus zusammengestoßen. Soweit die Nachrichten. 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Das Wetter. Bis zum Abend überwiegend bewölkt und Richtung Oder und Neiße gibt es einzelne Schauer und Gewitter. Aktuell in Berlin-Marzahn 18, in Spandau 21, in Frankfurt-Oder 14 und in Jüterbog 22 Grad. Nachts viele Wolken, teils regnerisch, bei Tiefstwerten von 12 bis 8 Grad. Morgen ein Wechsel aus Sonne und Wolken und immer wieder Schauer und einzelne Gewitter bei bis zu 19 Grad maximal. Die Zeit 17.45 Uhr.
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1: Mein Name ist Stefan Oschwart. Guten Tag. In Deutschland gibt es so viele Rentnerinnen und Rentner wie noch nie zuvor. In der Diskussion um den Sozialstaat kommen sie nicht immer gut weg. Und wenn es heute Abend im Kanzleramt um notwendige Reformen gehen wird, ist die Zukunft der Rente noch völlig ungewiss. Was macht das mit Rentnerinnen und Rentnern? RBB 24 Reporterin Oda Tischewski hat sich erkundigt.
18: Vor etwa einem Jahr erregte CDU-Generalsekretär Carsten Linnemann einigen Unmut, als er den Rentnerinnen und Rentnern in Deutschland vorwarf, sie würden zu wenig arbeiten. Kanzler Friedrich Merz, mit 70 Jahren selbst bereits im Rentenalter, bezeichnete Zahlungen aus der gesetzlichen Rentenversicherung kürzlich als Basisabsicherung, die durch private Vorsorge ergänzt werden müsse. Menschen in Rente, ob jetzt oder in Zukunft, sie werden offenbar zuerst als Belastung wahrgenommen. Bei den Betroffenen selbst, hier auf dem Alexanderplatz, Sorge und Trotz.
19: Ich habe über 40 Jahre gearbeitet und habe 1.000 Euro. Damit muss man erstmal hinkommen, ne? Und wenn ich meinen Mann nicht hätte, würde das nicht funktionieren.
20: Ich bin in der schönen Situation, dass ich mir wahrscheinlich noch keine Sorgen darum machen muss. Aber ich glaube, man kann auch nicht so sehr viel wegnehmen und so sehr viel nach unten gehen. Ich glaube, dafür habe ich nicht 40 Jahre gearbeitet.
19: Ich weiß, wie viel meine Generation geschafft hat. Also ich bin 85, während des Krieges geboren. Hauptsächlich die Frauen haben gearbeitet. Und ich stamme auch aus der DDR. Und ich bin jetzt Rentnerin, die Grundsicherung dazu braucht.
18: Im Kanzleramt soll es heute Abend um eine Reform des Sozialstaates gehen. Am Tisch werden Gewerkschaften, Arbeitgebervertreter und Politiker sitzen. Sozialverbände wie der VdK sind weder ins Kanzleramt geladen, noch sind sie in der Rentenkommission vertreten, kritisiert Verbandspräsidentin Verena Bentele.
21: Wir vertreten so viele Menschen mit ihren Problemen, Sorgen, Nöten, Wünschen, dass diese Stimmen unbedingt auch gehört werden sollten. Und genau diese Beteiligung der Zivilgesellschaft ist auch wirklich wichtig, um eine hohe Akzeptanz für Reformen zu erzielen.
18: Von dem Gespräch im Kanzleramt erhofft sich Bentele ein Bekenntnis.
21: Was ich erwarte von dem Treffen heute ist vor allem, dass sich alle, die Regierung und die Sozialpartner, auf ein gemeinsames Verständnis von unserem Sozialstaat einigen und natürlich auch positive Reformimpulse geben, die aber nicht immer nur den Menschen sagen, übernimm endlich mal mehr Verantwortung, arbeit mal länger. Das ist im Moment nicht eine gute Botschaft.
18: Statt über Rentenkürzungen oder ein erhöhtes Einstiegsalter zu diskutieren, wünschen sich Rentnerinnen und Rentner auf dem Alexanderplatz konkrete Finanzierungspläne und dass Zusagen eingehalten werden.
19: Ich denke nur an die Möglichkeiten von bestimmten Steuern, die also immer gar nicht berührt werden. Oder dass also alle staatlich angestellten Menschen eben auch einzahlen sollen, die Beamten auch. Und das ist eine gute Überlegung. Was mich jetzt auch noch beschäftigt, ist die Mütterrente, die eigentlich schon lange angedacht ist. Aber irgendwo habe ich jetzt gelesen, die kommt nicht dieses Jahr, die kommt nicht nächstes Jahr.
18: Wirkliche Neuigkeiten für die Rente sind aus dem Gespräch heute Abend nicht zu erwarten. Die Rentenkommission will ihren Bericht erst am 29. Juni vorlegen. Carsten Linnemann allerdings rechnet nach eigenen Angaben schon in der kommenden Woche damit.
1: Sozialreformen auf dem Rücken der Ältesten? Fragezeichen. RBB24-Reporterin Oda Tischewski war das mit einem Stimmungsbild. Ins Ausland. Im nordirischen Belfast sind die Behörden alarmiert. Sie befürchten, dass es heute Abend wieder zu Krawallen kommen könnte. Gestern hatten sich nämlich mehrere hundert Menschen versammelt, um nach einem Messerangriff gegen Migranten und Einwanderung zu protestieren. Randalierer sind dabei durch die Stadt gezogen und haben mehrere Feuer gelegt, wie unsere Korrespondentin in Großbritannien Franziska Hoppen berichtet.
3: Rauchsäulen stiegen über Belfast auf. Schwarzvermummte hatten einen Bus angezündet, der ausbrannte. Mehrere Autos und Mülleimer blockierten damit Straßen. Später am Abend brannten mehrere Wohnhäuser. Zahlreiche Geschäfte hatten schon am Nachmittag geschlossen. Wer konnte, verließ das Haus nicht mehr. Doch diese ältere Anwohnerin, Helen Williamson, musste vor den Flammen fliehen, wie sie einem Sky News Reporter erzählte. Ich bin ein Nervenbündel. Ich lebe seit 28 Jahren hier, aber so etwas habe ich noch nicht erlebt. Ausländer raus soll ein Mob gerufen haben, berichtet eine BBC-Reporterin. Die Vermummten hätten Häusertüren und Fenster eingeschlagen. Die nordirische Polizei sprach von mehreren Gewaltherden in Belfast bis in die Nacht hinein. Auch in anderen Städten kam es zu Protesten, auch in Großbritannien, von einer kleinen Gruppe etwa vor dem Londoner Parlament. Auch in Southampton vor einer Flüchtlingsunterkunft. Nach dem brutalen Messerangriff in Belfast am Montagabend, bei dem ein sudanesischer Tatverdächtiger festgenommen wurde, hatte unter anderem Stephen Yaxley-Lennon zu den Protesten aufgerufen, besser bekannt als Tommy Robinson, Großbritanniens bekanntester Rechtsextremer. Der Tatverdächtige war als Flüchtling über die offene Grenze aus Irland nach Nordirland gereist. Dort hielt er sich legal auf. Nach dem Brexit hatten beide Länder sich gegen eine harte Grenze entschieden. Zahlreiche Politiker verurteilten die Anstachelung zu den Protesten, auch Gary Carroll, Abgeordneter in Stormont von der People Before Profit Partei. Man muss das als das Handeln von Menschen bezeichnen, die versuchen, Spaltung und Hass zu schüren. Menschen, denen das Leben der Arbeiterklasse in Nord- oder West-Belfast oder sonst irgendjemandem im Norden egal ist. Wir haben gesehen, wie Nigel Farage, Rupert Lowe, Tommy Robinson und andere versuchen, mit hasserfüllter Rhetorik Spaltung zu schüren. Or hateful rhetoric to stir up division. Arlene Foster, ehemalige Ministerpräsidentin von Nordirland, nannte die Ausschreitungen nicht nur falsch, sondern kontraproduktiv.
4: It's entirely counterproductive. I mean, if these people are genuinely concerned.
3: Wenn diese Menschen sich wirklich Sorgen um Einwanderungsfragen machen, lenkt das die Aufmerksamkeit von diesen Themen weg und richtet sie stattdessen auf die Gewalt. Sie zerstören ihre eigenen Gemeinden, Arbeitergemeinden, die es ohnehin schon schwer haben, und nun kommt noch diese Gewalt hinzu. Die Gewalt sei nicht neu, sagt Neela McAllister, Abgeordnete der Alliance Party. Letztes Jahr kam es in der Stadt Ballymena zu rassistischen Krawallen, 2024 in Belfast. Auch sie sagt, der Messerangriff würde gezielt missbraucht. Erst letzte Woche fand in Nordirland die Urteilsverkündung gegen einen Mörder statt, der hier eine junge Frau auf absolut brutale Weise ermordet hat. Er stach dutzende Male auf sie ein. Und dennoch gab es keine Aufrufe zu solchen Straßenprotesten. Es besteht also kein Zweifel daran, dass dieses Thema von Leuten missbraucht wird, die ihre eigenen Ziele vorantreiben wollen. Der Täter, ein weißer Brite, war wegen Mordes an seiner schwangeren Freundin zu 31 Jahren Haft verurteilt worden. Proteste gab es keine. Allein in England und Wales kommt es jährlich zu rund 50.000 Straftaten mit einem spitzen Gegenstand wie einem Messer. Wie die jüngsten Zahlen zeigen, enden sie etwa alle zwei Tage tödlich.
1: Franziska Hoppen berichtete aus London. Frauen als Schiedsrichterinnen auf dem Fußballplatz, das ist immer noch eher selten. Zwar gibt es immer mehr von ihnen, aber besonders im Amateurfußball sind sie nach wie vor eine Minderheit. Warum das so ist, was sich ändern müsste, damit es mehr Schiedsrichterinnen gibt, darüber hat unsere RBB-Reporterin Jacqueline Pivon mit einer Schiedsrichterin in der Kreisliga gesprochen und sie bei einem Spiel begleitet.
22: Ja, komm, dann rempel nicht so doll. Was? Du hast gerempelt. Komm, gar nicht diskutieren.
5: Schiedsrichterin Steffi Schick hat viel zu tun an diesem Tag. Das Kreisligaspiel zwischen Brück und Belitz ist umkämpft. Diskussionen gehören dazu. Die Mitte-40-Jährige ist Schiedsrichterin aus Leidenschaft zum Fußball. Hauptberuflich arbeitet sie als Oberamtsanwältin. Auf dem Platz sorgt sie für Ordnung.
6: Ich musste mir das tatsächlich hart erarbeiten. Eine Zeit lang war ich tatsächlich fast die Einzige und musste mir tatsächlich in den ersten Spielen hart erarbeiten, mich durchsetzen. Auch das im Alter nochmal lernen, muss ich gestehen. Also ich habe ja Lebenserfahrung, aber auch das ist wieder was ganz anderes für mich gewesen. Mit, ich sag mal, Ende 30 damals anzufangen und dann sich hier gegenüber Männern durchzusetzen auf dem Fußballplatz.
5: Lange Zeit war sie im Landkreis Potsdam-Mittelmark fast die einzige Frau. Inzwischen kommen mehr Schiedsrichterinnen nach. Bundesweit gibt es rund 50.000 Fußballschiedsrichterinnen und Schiedsrichter. Knapp 3.000 davon sind Frauen. Doch damit mehr von ihnen dauerhaft bleiben, müsse sich die Atmosphäre auf und neben dem Platz ändern, sagt Steffi Schick.
22: Nein, es reicht, nein.
6: Hast die ganze Zeit über mich geredet, es reicht ja. Schuss.
5: Beschimpfungen, ständige Diskussionen und mangelnder Respekt gehören vielerorts zum Alltag. Steffi Schick wünscht sich deshalb für alle Schiedsrichter mehr Verständnis für die Entscheidungen der Unparteiischen.
6: Ich würde mir wünschen, dass alle Beteiligten auf dem Platz oder neben dem Platz einfach ein bisschen Empathie walten lassen, sich reinversetzen, kann sie das gesehen haben und selbst wenn sie es nicht gesehen hat oder man mir unterstellt, ich hätte es absichtlich nicht gepfiffen, einfach zu sagen, okay, hat sie vielleicht nicht gesehen, komm, Schluss, aus, hat sie gepfiffen. Und daraus erwachsend eine Akzeptanz meiner Entscheidung. Also nicht nur meiner, sondern aller Schiedsrichter.
5: Wertschätzung statt Anfeindungen, das sei der Schlüssel, damit künftig auch mehr Frauen den Weg auf den Fußballplatz finden. Denn gute Schiedsrichterinnen und Schiedsrichter werden im Amateurfußball dringend gebraucht.
1: RBB 24-Reporterin Jacqueline Pivon hat eine Amateurschiedsrichterin getroffen.
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1: Das einstige Wunderkind feiert 50-jähriges Bühnenjubiläum. Stargeigerin Anne-Sophie Mutter ist einst mit 13 Jahren entdeckt worden und hat eine beispiellose Weltkarriere hingelegt. Los ging's 1976. Damals gab sie ihr internationales Debüt. Kulturreporter Bernhard Neuhoff hat mit Anne-Sophie Mutter über ihr musikalisches Leben von den ersten Anfängen angesprochen.
23: Ihr erstes Konzert gab sie mit 6. Der Bürgermeister war da, Kleinstadthonoratioren und eine Frau mit goldenen Schuhen, die dummerweise in der ersten Reihe saß.
24: Aber seit ich eben von diesen goldenen Schuhen abgelenkt wurde und dann auch eine Ehrenrunde in meiner Etüde drehen musste, weil ich einfach den Faden verlor, ob dieses Faszinosums, daraus habe ich 2 Schlüsse gezogen. A, ich liebe Schuhe und B, es muss dunkel im Saal sein.
23: Der Vater war Verleger der Lokalzeitung. Wie man mit Medien umgeht, bekam Anne-Sophie von frühester Kindheit an mit. Und das war gut so. Denn schon bald waren die Kameras auf sie gerichtet. Mit 13 debütierte sie bei den Luzerner Festwochen. Im Jahr darauf, im August 1977, trat Anne-Sophie Mutter mit Herbert von Karajan bei den Salzburger Festspielen auf. Der Klassikherrscher und das Wunderkind. Bei einem solchen Karriere-Senkrechtstart war es nicht die kleinste Herausforderung, Bodenhaftung zu bewahren.
24: Dass ich ein Kind war, wusste ich. Das mit dem Wunder fand ich irgendwie komisch. Später hat es mich dann eine Weile irritiert, weil man mir ja auch sehr oft drohend im Interview mitteilte, ja, jetzt sei es dann mal Zeit für die Krise. Und als ich dann 30 war, war es plötzlich Zeit für die, ich weiß nicht, Erwachsenenkrise. Und mit 40 war es dann Zeit für die Alterskrise. Und mit 50 ein Wunder, ich kann mich noch bewegen. Gut, das kann man nicht ernst nehmen.
23: Die künstlerische Krise lässt bis heute auf sich warten. Aber
24: natürlich gibt es auch in meinem Leben schwierige Jahre. Na, Niederlagen und Scheitern klingt immer so depri. Aber gut, man lernt aus den Erfahrungen und wichtig ist einfach nur, wie man sich aufrappelt und was man daraus für sich an Kraft generieren kann.
23: 1995 verstarb ihr erster Mann an Lungenkrebs. Mit ihrem zweiten Mann, dem Komponisten und Dirigenten Andre Previn, war sie bis 2006 verheiratet. Auch er ist vor 7 Jahren verstorben. Previn komponierte für sie, aber ihr Horizont ist weit. Neben der Avantgarde liebt sie auch die Filmmusik. Auch John Williams komponiert für sie. Natürlich hat sie eine überragende Technik, eh klar. Aber unverwechselbar ist Anne-Sophie Mutter durch ihren geradezu fanatischen Gestaltungswillen. Es gibt wenig Geigenvirtuosen, die so viel mit Farben zaubern. Ihr Ton kann leuchten wie ein Laserstrahl, aber auch dunkel, warm und schmelzend klingen wie eine menschliche Stimme. Über ihren Abschied hat sie schon vor vielen Jahren öffentlich nachgedacht. Die Reaktionen waren damals ziemlich überzogen.
7: Deshalb sage ich jetzt gar nichts mehr dazu und werde einfach eines Tages aufhören, weil ich finde auch diese Abschiedstourneen einfach, ja, überflüssig.
23: Typisch Anne-Sophie Mutter. Ihr 50-jähriges Bühnenjubiläum feiert sie mit einem Signal des Aufbruchs. Eine CD-Serie präsentiert lauter Ersteinspielungen von Werken, die sie uraufgeführt hat. Auf zu neuen Ufern.
1: Bumm. Seit 50 Jahren steht die deutsche Geigerin Anne-Sophie Mutter auf der Bühne. Ich trete ab von dieser Bühne, sage Ihnen aber noch, wie das Wetter ist in Berlin und Brandenburg. Temperaturen im Moment zwischen 15 Grad in Frankfurt-Oder und 19 in Berlin-Steglitz. Am Abend viele Wolken und in Richtung Oder und Neiße Schauer und einzelne Gewitter. In der Prignitz noch ein bisschen freundlich. So, das war's von mir. Hier macht jetzt gleich Clemens Schulze weiter. Der ist schon bereit vor der Tür. Und Josefine Grützmacher hat noch den Service für Sie.
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0: Vorsicht jetzt auf der A10, dem westlichen Berliner Ring Richtung Dreieck Werder. Zwischen Großkreuz und Dreieck Werder liegen Gegenstände auf der Fahrbahn. A2 Berlin Richtung Magdeburg. Zwischen Brandenburg und Wohlin befindet sich eine Unfallstelle. A12 Frankfurt-Oder Richtung Berlin. Zwischen Briesen und Fürstenwalde-West dauert deswegen Bauarbeiten 20 Minuten länger. A13 Dresden Richtung Berlin. Zwischen Ortrand und Roland liegen Gegenstände auf der Fahrbahn. A24 Berlin Richtung Hamburg. Zwischen Pritzwalk und Mainburg steht ein defektes Fahrzeug auf der Fahrbahn. Stadtverkehr Berlin, A100 der Stadtring Richtung Wedding. Vor der Baustelle Detmolder Straße Stau ab Kreuz Schöneberg mit etwa 10 Minuten Zeitverlust. Und in Richtung Treptow staut es sich vor der Abfahrt Treptow. Voll ist es auch in beiden Richtungen vor der Elsenbrücke. A113 stadteinwärts zwischen Atlashof und Spätstraße brauchen Sie zurzeit etwa 10 Minuten Geduld. 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
0: Um 18 Uhr mit Josefine Grützmacher. Guten Abend. Bei einem Treffen im Kanzleramt wollen die Spitzen von Union und SPD heute Abend mit Arbeitgebern und Gewerkschaften über das geplante Reformpaket beraten. Es soll um die Themen Rente, Arbeitsmarkt, Steuer und Bürokratieabbau gehen. Unionsfraktionsvize Müller fordert, keine roten Linien zu ziehen. Aus dem Hauptstadtstudio Benjamin Großkopf.
8: Er bekräftigte das Ziel, dass die Wirtschaft wieder wachsen müsse, damit der Sozialstaat finanzierbar bleibt, so CSU-Mann Müller. Dass das Gespräch heute Abend ohne das Ziehen von roten Linien zu Ende geht, ist unwahrscheinlich. Zu entschieden weisen zum Beispiel beteiligte Gewerkschaften schon vorab darauf hin, was mit ihnen nicht zu machen ist. Zum Beispiel die geplante Flexibilisierung von Arbeitszeiten.
0: Die Bundesregierung will Deutschland zu einer führenden Luftfahrtnation machen. Das Kabinett hat dazu heute eine neue Luftfahrtstrategie verabschiedet. Bundeskanzler Merz kündigte bei der Eröffnung der internationalen Luft- und Raumfahrtausstellung in Schönefeld für die Branche Fördermittel und kurzfristige Entlastungen in Höhe von 500 Millionen Euro jährlich an. Nach dem Zusammenstoß zweier Busse in Oberbayern ist ein Schulkind gestorben. Das hat der Dachauer Landrat bei einer Pressekonferenz vor Ort gesagt. Demnach ist der Junge noch am Unfallort gestorben. Zwei Kinder und eine Lehrerin wurden schwer verletzt, viele weitere Menschen leicht. Im Landkreis Dachau war gegen Mittag aus bisher ungeklärter Ursache ein Reisebus mit Grundschülern in einer Kurve mit einem Linienbus zusammengestoßen. Die Berliner Landesregierung hat einen Gesetzentwurf zum Mietenkataster vorgelegt. In dem digitalen Wohnungs- und Mietenverzeichnis sollen alle 1,5 Millionen Berliner Mietwohnungen erfasst werden. Thorsten Gabriel, RBB 24, Landespolitik.
9: Mit der Datenbank sollen verlässliche Informationen zum Mietwohnungsmarkt zusammengetragen werden, auch um beispielsweise Verstöße gegen das Mietrecht zu ahnden. Vermieter, die keine Auskunft geben, müssen laut dem Gesetzentwurf mit bis zu 100.000 Euro Bußgeld rechnen. Über das Mietenkataster wird noch am Abend im Hauptausschuss abgestimmt werden. Im Parlament beschlossen werden soll es nach dem Willen der Koalition in der letzten Sitzung vor der Sommerpause.
0: Die Brandenburger Wirtschaftsministerin Clement erwartet, dass die PCK-Raffinerie in Schwedt weiter ausreichend mit Rohöl versorgt werden kann. Die CSU-Politikerin sagte im Wirtschaftsausschuss des Landtags, Ziel sei es, weggebrochene Öllieferungen aus Russland auszugleichen. Zurzeit liefen Gespräche mit Vertretern aus Polen über Öllieferungen von Danzig nach Schwedt, so Clement. Soweit die Nachrichten. 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Das Wetter? Am Abend bewölkt und Richtung Oder und Neiße Schauer und einzelne Gewitter. Aktuell in Berlin Steglitz 19, in Frankfurt Oder 15 Grad. Nachts viele Wolken, teils regnerisch 12 bis 8 Grad. Morgen ein Wechsel aus Sonne und Wolken und immer wieder Schauer bis zu 19 Grad. Die Zeit 18.03 Uhr.
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10: Im Studio Clemens Schulze. Schönen guten Abend wünsche ich. Und noch vor der parlamentarischen Sommerpause will die Bundesregierung große Reformen auf den Weg bringen. Das haben Kanzler Merz und sein Kabinett jedenfalls angekündigt. Aber vorher soll noch mit vielen Beteiligten gesprochen werden. Heute Abend ist so ein Treffen, nämlich zwischen den Spitzen der Koalition, Vertretern der Gewerkschaften und aus der Wirtschaft. Womit gerechnet werden kann, erklärt Hauptstadtkorrespondent Gabor Hallas.
12: Nur nicht zu viel erwarten. Diese Botschaft wird schon vorab gesetzt. Mit vielen Worten des Regierungssprechers, die auch zusammengeschnitten wenig sagen.
13: Wir haben uns das Ziel gesetzt, zuzuhören und da diesen Gesprächsfaden dabei wirklich nochmal abzugleichen. Und deshalb, glaube ich, lohnt sich dieser Austausch. Lassen uns jetzt mal mit bisschen Optimismus, aber auch mit Offenheit heute Abend in diese Gespräche gehen.
12: Gewerkschaften, Arbeitgeber und Politik sitzen an einem Tisch und das ist schon ein Erfolg, denn zuletzt war da nicht so viel Einigkeit.
14: Und meine Damen und Herren, das alles ist keine Bösartigkeit von mir oder von der Bundesregierung. Ja, meine Damen und Herren.
22: Wir finanzieren diese Haltelinie aus Steuermitteln. Sie belasten damit die Beitragszahler nicht. Das war auch eine Entscheidung, die wir im Koalitionsverhandlungen getroffen haben.
12: Kanzler und Arbeitsministerin ausgebuht und ausgelacht. Der eine bei den Gewerkschaften, die andere bei den Arbeitgebern. Das soll sich ändern. Friedrich Merz erwartet, dass Gewerkschaften und Arbeitgeber klar formulieren, was sie der Politik mit auf den Weg geben wollen. Es gäbe viel Unruhe im Land, so sieht es Viktoria Spiegelberg-Karmenz. Die DGB-Chefin in Limburg in Hessen formuliert klar, was sie vom Bundeskanzler erwartet.
25: Dass wir einander zuhören. Also das wäre wichtig. Also eine richtige Debatte um den richtigen Weg. Das wäre meine Erwartung. Mir wäre es wichtig, dass wir ergebnisoffen diskutieren.
12: Gut, dass wir sprechen, sagt Peter Adrian von der Deutschen Industrie- und Handelskammer.
26: Ich finde es eigentlich besser, wenn wir vielleicht mit einer etwas niedriger gehängten Latte hinsichtlich der Erwartungen in dieses Gespräch gehen. Vielleicht ist das Ergebnis dann deutlich besser als das, was wir erwartet haben.
12: Im Deutschlandfunk sagt der Unternehmer, alle seien sich einig, dass wieder Wachstum gebraucht werde.
26: Die Unternehmen in Deutschland sind bereit, wie heißt das so schön, den Gürtel enger zu schnallen, sich anzustrengen, wenn es denn eine Perspektive gibt. Und das ist unser Hauptproblem. Also das heißt, ich würde mir wünschen, dass wir aus diesem Gespräch heraus in der Lage sind, wieder einen Zukunftsoptimismus zu entwickeln.
12: Viktoria Spiegelberg-Karmenz vom DGB begrüßt die Gespräche auch. Sie kämen aber sehr spät. Sie fürchtet die Folgen, wenn ihre Sorgen heute nicht ausreichend gehört werden.
25: Das wird natürlich für Frust sorgen und davor habe ich wirklich Angst. Ich habe das Gefühl, dass wir, sage ich mal, und auch die Politik ja zunehmend miterlebt, wie wir eine gesellschaftliche Spaltung haben.
12: Gestern Abend war schon einmal Zeit, das Treffen ein wenig vorzubereiten, denn die SPD hatte zur Spargelfahrt eingeladen. Und am Rande hatte es schon das ein oder andere Gespräch gegeben.
27: Das war gut und Sie kennen das ja auch im beruflichen Bereich, im privaten Bereich. Wenn es menschlich funktioniert, dann erreicht man auch in der Sache sehr viel.
12: Das sagt CDU-Generalsekretär Carsten Linnemann und für SPD-Co-Parteichef Lars Klingbeil ist die zentrale Frage.
28: Wie schaffen wir es, dieses Land wieder auf einen Wachstumspfad zu bringen? Wie schaffen wir es, wieder wirtschaftliche Stärke zu entwickeln und Arbeitsplätze in diesem Land zu sichern? Ich freue mich, dass die Sozialpartner dabei sind.
12: Vielleicht können sich alle darauf einigen, aber es bleiben am Ende nur 3 Stunden und große Themen.
10: Tja, also bis ungefähr 22 Uhr heute Abend soll das Treffen im Kanzleramt dauern. Gabor Hallas war das mit den Details vorab aus dem Hauptstadtstudio. Und der Bundeskanzler hat heute schon ein ziemlich dichtes Programm hinter sich. Die Bundesregierung hat gerade eine Luftfahrtstrategie beschlossen. Das Thema steht beim Bundeskanzler und seinem Kabinett offensichtlich ziemlich weit oben. Und da geht es auch um Militärflugzeuge, wo gerade ein deutsch-französisches Projekt gescheitert ist. Aber neue Ideen gibt es auch schon. Hauptstadtkorrespondent Johannes Frevel dazu.
4: Die gescheiterte deutsch-französische Entwicklung eines gemeinsamen Kampfflugzeuges bietet nach den Worten von Bundeskanzler Friedrich Merz die Chance für eine neue europäische Lösung. Die Entwicklungen rund um FCAS würden in ein neues Projekt eingebracht, sagte Merz zum Start der Luft- und Raumfahrtmesse ILA bei Schönefeld.
11: Die Luftwaffe, die Bundeswehr, fliegt den Eurofighter. Der Eurofighter ist ein erfolgreiches Beispiel für europäische Rüstungskooperation. Wir eröffnen der Industrie aber auch neue Möglichkeiten beim Bau moderner Kampfflugzeuge auf anderen Wegen weiter voranzukommen. Und der eigentliche Kern von FCAS, den werden wir als europäisches System der Systeme weiterführen. Und hier liegt eine große Chance eines zentralen deutsch-französischen verteidigungsindustriellen Zukunftsprojekts, das wir gemeinsam verwirklichen wollen.
4: Noch sind künftige Partner für ein neues Kampfflugzeug unklar. Die Verteidigungsminister Deutschlands und Frankreichs würden im Juli einen Plan zur weiteren Zusammenarbeit beider Länder in Verteidigungsfragen ausarbeiten, sagte Merz. Eine Allianz deutscher Rüstungsunternehmen um Airbus Defence stellt einen Eurofighter-Nachfolger in Aussicht, der gemeinsam mit Drohnen in einer militärischen Cloud agieren soll. Michael Schöllhorn, Präsident des Bundesverbandes der deutschen Luft- und Raumfahrtindustrie, BDLI.
15: Wir brauchen eine Entscheidung für das weitere Vorgehen bei FCAS. Als Gesamtsystem und ein Kampfjet der sechsten Generation, weil er essentiell ist für die Luftüberlegenheit und souveräne Verteidigung Deutschlands und Europas. Wir stehen bereit, Verantwortung zu übernehmen. Wir verfügen über die Kompetenz, die Technologien, die Kapazität und den klaren Willen, ein FCAS und den Kampfjet der sechsten Generation zu entwickeln und zu bauen. Und zwar für und mit Europa.
4: Mit einer neuen Luftfahrtstrategie will die Bundesregierung zudem Wettbewerbsfähigkeit und Innovation der deutschen Luftverkehrswirtschaft sichern, die wirtschaftlich hinter der Entwicklung in anderen Ländern Europas zurückbleibt. Bundeskanzler Friedrich Merz rechnete Entlastungen vor.
11: Die E-Kerosin-Quote haben wir gestrichen. Die Flugsicherungsgebühr haben wir gesenkt. Die letzte Erhöhung der Luftverkehrssteuer haben wir zurückgenommen. Und wir übernehmen jetzt auch die Flugsicherungskosten für die deutschen Regionalflughäfen. Das Paket insgesamt wird den Luftverkehr aus Deutschland um rund eine halbe Milliarde, um rund 500 Millionen Euro entlasten.
4: Auf der Luftfahrtmesse ILA präsentieren sich bis Sonntag 750 Aussteller aus 37 Ländern.
10: Johannes Frevel war das über die internationale Luftfahrtausstellung in Schönefeld und die Bedeutung der Luftfahrt für die deutsche Wirtschaft. Und der Hinweis, den Johannes schon gemacht hat, bis zum Wochenende dauert diese ILA. Am Wochenende sind die Publikumstage Tickets, allerdings die gibt's nicht mehr leider. 4 Tage war der Deutsche Bundestag politische Bühne für rund 270 Jugendliche. Bei Jugend und Parlament haben sie praktisch durchgespielt, wie die Suche nach Mehrheiten und Kompromissen im politischen Alltag funktioniert. Beim Bundestagsplanspiel kam es wie im echten Parlamentsbetrieb zu emotionalen Debatten, hat Hauptstadtkorrespondent Theo Steinbach beobachtet.
16: Starke Statements.
17: Frau Abgeordnete, würden Sie eine Zwischenfrage?
16: Danke, nein. Mehrheiten finden.
18: Und deshalb stimmen wir diesem Antrag zu. Vielen Dank.
16: Hitzige Debatten.
18: Sie sind nicht die Partei der Bewahrung, Sie sind die Partei der Lebensferne.
16: Im Bundestag Standard. Doch anstatt der bekannten Abgeordneten haben hier dieses Mal 17- bis 20-Jährige aus ganz Deutschland debattiert. Bei Jugend und Parlament sind mehr als 270 junge Menschen in die Rolle von Politikern geschlüpft. In einem Planspiel haben sie 4 Tage lang Fraktionen gebildet, in Ausschüssen beraten und Gesetze beschlossen.
19: Also ich glaube, ich bin täglich fast 25.000 Schritte gegangen, weil der Bundestag einfach so groß ist. Man sieht das immer im Fernsehen und das jetzt so groß zu sehen, ist wirklich einfach unfassbar.
20: Was ich am meisten mitgenommen habe, ist die
1: parlamentarische Zusammenarbeit zwischen den Fraktionen, dass es auf jeden Fall darauf ankommt, dass man zusammen Kompromisse findet, die am Ende auch wirklich für alle Menschen gut sind.
16: Die jungen Erwachsenen wurden zufällig in drei fiktive Parteien aufgeteilt. Biografie und politische Gesinnung wurden ihnen zugelost. Viele der Teilnehmenden sind selbst schon politisch in Jugendorganisationen aktiv. Sie wurden von Bundestagsabgeordneten aller Fraktionen eingeladen. In ihren fiktiven Rollen zu bleiben, ist ihnen deshalb oft schwer gefallen. Aus hitzigen Debatten wurden reale Vorwürfe. Die jungen Vertreter der AfD fühlten sich dabei ausgeschlossen, so wie Elias Monzer.
3: Egal was wir tun, sei es irgendein Redebeitrag, irgendeine Frage, man wird nur ausgelacht, beleidigt, weiteres. Also es hat einfach keinen Sinn mehr.
16: Und auch von der anderen Seite gab es heftige Beschuldigungen, wie von Moritz Halbeisen.
5: Nachdem immer mehr Vorfälle vorgefallen sind und immer mehr rechtsextreme Beleidigungen und so weiter ans Licht gekommen sind, war auch immer weniger Motivation da, natürlich mit der AfD da zu kooperieren.
16: Ein Teilnehmer, der Mitglied in der AfD-Jugendorganisation ist, wurde am Dienstag von dem Planspiel ausgeschlossen, bestätigte ein Sprecher des Parlaments. Er habe das White-Power-Zeichen gezeigt, ein Symbol, das der rechtsextremen Szene zugeordnet wird. Bundestagspräsidentin Julia Klöckner wurde von Teilnehmenden darauf angesprochen.
6: Leute, man muss doch nicht einknicken, dass einige von überschaubarer Intelligenz manchmal gesegnet sind, wenn sie Zeichen sind.
16: Den jungen Erwachsenen hat das aber nicht ausgereicht. Teilnehmerin Sarah Amina Ercik hat nach dem Projekt AfD-Chefin Alice Weidel konfrontiert.
7: Und ich würde gerne Sie, Alice Weidel, fragen, wie Sie dazu stehen und warum solche Dinge hierher gebracht werden, obwohl eigentlich ein Planspiel geplant war.
20: Ich möchte Sie darauf hinweisen, dass ohne Beweise so etwas in den Raum zu werfen, lassen Sie mich ausreden. Ja. Ich habe Sie auch ausreden lassen.
7: Selbstverständlich.
20: Ohne Beweise und ohne Nachweise so etwas hier in den Raum zu stellen, strafrechtlich relevant ist.
16: Die Teilnehmenden haben also das erlebt, was für Berufspolitiker mittlerweile Alltag ist. Emotionen und gegenseitige Vorwürfe. Die Frage, ob das Projekt Jugend und Parlament nächstes Jahr noch einmal genauso stattfinden kann, bleibt offen.
10: Also ein durchaus spannendes Planspiel für die Jugendlichen 4 Tage lang im Parlament. Mal den Parlamentsbetrieb aus der Nähe

0: Turnier. Aber wie weit kommt die deutsche Nationalmannschaft? Die Erwartungen der Fans sind nach dem unrühmlichen Abschneiden bei den letzten beiden Weltmeisterschaften gedämpft bis bescheiden, nach dem Motto, wir wünschen uns das Beste, sind allerdings auf das Schlimmste gefasst. WDR-Reporter Peter Schulz steuert komplett gegen diesen skeptischen Trend und zeigt Deutschlands Weg ins Finale auf.
1: Wer wird Weltmeister? Deutschland vermutlich nicht, würden die meisten deutschen Experten und auch Fans kurz vor dem Start der XXL-WM vermutlich antworten. Aber was wenn doch? Man wird ja wohl noch ein bisschen rumspinnen dürfen. Trotz zweimaligem Gruppenphasenaus in Serie wird Deutschland 2026 nämlich Gruppensieger. Allerdings nicht ohne das typische Drama. Dem standesgemäßen 9:0 Pflichtsieg gegen Fußballzwerg Curaçao folgt der berüchtigte Dämpfer zur rechten Zeit. Ein hart erkämpftes 2:2 gegen die Elfenbeinküste. Der eingewechselte Leon Goretzka gleicht die 2:0-Führung der Ivorer in letzter Sekunde aus. Im abschließenden Gruppenspiel gegen Ecuador macht sich Nick Woltemade unsterblich. Sein Michael Ballack-Gedächtniskopfball kurz vor Schluss sichert den Gruppensieg. Und das 16-Finale gegen Gastgeber USA. Selbst die Unterstützung von US-Präsident Donald Trump rettet die US-Boys nicht. In Boston siegt Deutschland durch 3 Tore von Vuziala mit 3:0. Danach wird aus dieser WM endgültig eine EM. Und Deutschland lehrt einem Topfavoriten nach dem anderen das Fürchten. Im Achtelfinale gegen Topfavorit Frankreich retten hinten Manuel Neuer und vorne Kai Havertz das deutsche Team vor dem Aus. Im Viertelfinale geht es gegen den Lieblingsnachbarn Niederlande. Siege gegen Oranje sind zwar nicht mehr so hitzig und speichelhaltig wie zu Tante Käthes Zeiten, aber immer wieder schön. Den Siegtreffer steuert übrigens Leroy Sané bei. Wer denn auch sonst? Motto des Halbfinals: Man sieht sich immer zweimal im Leben. Gegen Spanien geht's in die Verlängerung und jetzt wird's kitschig. In der 106. Minute trifft Musiala ausgerechnet den Arm von Marco Corellia. Der Rest ist ein gerechter Pfiff ins Finale. Und da kommt es schließlich zum deutschen Trainerduell. Nagelsmann gegen Tuchel, Deutschland gegen England. Und falls Sie nun denken, es muss doch mindestens einmal ein Elfmeterschießen bei so einer WM geben: Sie haben recht. Nach 120 Minuten steht das Finale torlos 0:0. Und einer der Finalisten heißt England. Der Rest erklärt sich wohl von selbst.
0: Deutschlands Weg ins Finale. Peter Schulz hat sich so da seine eigenen Gedanken gemacht. Und ich habe noch eine Meldung vom Tennis. Tennisspieler Jannik Hanfmann hat das Viertelfinale beim Rasenturnier in Stuttgart und einen Meilenstein seiner Karriere verpasst. Im Achtelfinale unterlag der Karlsruher dem Italiener Mattia Bellucci in 3 Sätzen. Mit einem Erfolg hätte der 34-Jährige erstmals die Runde der besten 8 auf dem Weißen Hof und den 100. Sieg auf der ATP-Tour erreicht im 200. Spiel. Der Sport mit Astrid Kretschmer.
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3: Die Themen aus Berlin und Brandenburg mit Clemens Schulze. Willkommen. Eine rechtsextremistische Anschlagsserie in Berlin-Neukölln hat ganze 4 Jahre lang einen Untersuchungsausschuss beschäftigt. Es geht um mindestens 70 Straftaten. Lange sind die Ermittlungen erfolglos geblieben. Und es hat sich die Frage gestellt, ob es möglicherweise bei der Polizei rechtsextreme Netzwerke gegeben hat, die die Aufklärung behindert haben könnten. Jetzt hat der Ausschuss des Berliner Abgeordnetenhauses seinen Abschlussbericht vorgelegt und unsere Landespolitikreporterin Sabine Müller kennt die Details.
4: Dieser Ausschuss war eine Herkulesaufgabe, sagt der grüne Vorsitzende Vassili Franco.
5: Bis heute hatten wir insgesamt 60 Sitzungen durchgeführt, 100 Zeuginnen und Zeugen vernommen und dabei rund 333 Stunden an Vernehmungen und Beratungen absolviert. Über 500.000 Seiten Akten.
4: Dass die 4-jährige Arbeit viele Erkenntnisse gebracht hat, ist Konsens. Allerdings sind sich die Fraktionen nicht immer einig, was Bewertung und notwendige Konsequenzen angeht. Deshalb gibt es nicht nur den Hauptbericht, der mit der Mehrheit von CDU und SPD beschlossen wurde, sondern auch 2 Sondervoten. Eines von Grünen und Linken und eins der AfD, wobei deren Vertreter aus Krankheitsgründen aber fast nie im Ausschuss war. Der Hauptbericht sieht Defizite, vor allem bei Polizei und Staatsanwaltschaft, bei der personellen und technischen Ausstattung, aber auch bei Strukturen. Diese Defizite hatten Folgen, sagt die SPD-Abgeordnete Wiebke Neumann.
6: Die haben die Aufklärung der Taten erschwert und die haben vor allem auch das Vertrauen der Betroffenen in staatliches Handeln stark gestört und belastet.
4: Bei Sicherheitsbehörden und Justiz sei zu spät erkannt worden, dass es sich um eine Serie von Anschlägen handelte und nicht um Einzeltaten. Die Staatsanwaltschaft habe manche Verfahren zu früh eingestellt. Der Informationsaustausch zwischen den Behörden hätte

0: besser laufen müssen, all dies bemängelt der Ausschuss. Die Kritik von Grünen und Linken fällt noch deutlich härter aus.
1: Der Berliner Verfassungsschutz hat beim Umgang mit dem Neukölln-Komplex in seiner Aufgabe schlicht versagt. Weder kam er seiner gesetzlichen Funktion als Frühwarnsystem nach, noch gab es einen Beitrag zur Aufklärung der Straftatenserie,
0: sagt André Schulze von den Grünen. Der CDU-Abgeordnete Stefan Standfuß betont, ein schwerer Verdacht habe sich im Ausschuss nicht erhärtet. Es gebe keine Anhaltspunkte für rechtsextreme Netzwerke in der Polizei.
2: Es gab auch keine belastbaren Hinweise darauf, dass Polizistinnen und Polizisten absichtlich weggeschaut haben und Ermittlungen bewusst verhindert haben.
0: Sowohl der Hauptbericht als auch die Sondervoten enthalten viele Empfehlungen. Es geht unter anderem um bessere personelle Ausstattung der Sicherheitsbehörden, mehr technische Kompetenzen, mehr Aus- und Fortbildungen und bessere Informationsflüsse, damit Gewaltschutz immer Vorrang habe. Im Hauptbericht wird gelobt, bei Sicherheitsbehörden und Justiz seien bereits Lehren gezogen und Veränderungen umgesetzt worden. Aber nicht die richtigen, beklagt der linken Abgeordnete Niklas Schrader mit Blick auf zusätzliche Befugnisse für die Polizei.
3: Diese Befugnisse adressieren die Probleme, die wir festgestellt haben, nicht.
0: Betroffene und zivilgesellschaftliche Gruppen zeigten sich enttäuscht vom Abschlussbericht. Er sei zu lasch und dürfe kein Schlussstrich sein. Der grüne Ausschusschef Franco appellierte an den schwarz-roten Senat, die Empfehlungen ernst zu nehmen und Veränderungen anzustoßen. Der aktuelle Senat hat dafür allerdings kaum noch Zeit. Bei den nächsten Koalitionsverhandlungen nach der Wahl dürften diese Fragen dann eine Rolle spielen.
4: Soweit Landespolitikreporterin Sabine Müller über den Abschlussbericht des Untersuchungsausschusses zum sogenannten Neukölln-Komplex. In Brandenburg fehlen Lehrerinnen und Lehrer, und zwar so viele, dass der zuständige Bildungsminister Alarm schlägt. Der Stundenplan kann wahrscheinlich nicht eingehalten werden. Martin Adam ist unser Landespolitikreporter in Potsdam und er erklärt zunächst, wie groß das Problem ist.
5: Naja, das ist schon massiv. Also das merkt man allein daran, dass eben Gordon Hoffmann, der ist ja auch gerade erst seit dem Frühjahr Bildungsminister, jetzt schon mit so deutlichen Worten so klar rausgeht, um diese doch auch dramatische Lage zu beschreiben. Er sagt, es gibt so wenig Lehrerinnen und Lehrer, dass die Stundentafel im kommenden Schuljahr nicht überall garantiert werden kann. Stundentafel, das sind die Vorgaben, wie viele Stunden in welchem Fach unterrichtet werden müssen. Und das kann sein, dass die unterschritten werden. Und Hoffmann sagt im Politik-Podcast Moment mal Brandenburg, sein Ziel sei jetzt, dafür zu sorgen, dass trotzdem Brandenburger Schulabschlüsse bundesweit weiterhin anerkannt werden. Also das macht die Dramatik schon deutlich, dass es möglicherweise nicht jetzt, aber doch perspektivisch so weit kommen könnte, dass man mit einem Schulabschluss aus Brandenburg sich nicht mehr überall bewerben kann, nicht mehr überall studieren kann.
4: Der brandenburgische Bildungsminister Hoffmann will das Problem lösen, was er sich für Maßnahmen hat einfallen lassen, fasst unser Beobachter so zusammen.
5: Gordon Hoffmann hat jetzt verschiedene Ideen. Er betont vor allem, dass die immer noch ja relativ neue Brandenburger Landesregierung aus SPD und CDU 250 neue Stellen für Lehrkräfte geschaffen hat oder schaffen wird. Das relativiert sich dann aber dadurch, dass SPD und BSW vor knapp einem Jahr 345 Stellen gestrichen haben. Das heißt, in Summe ist es immer noch eine Kürzung, wenn auch eine etwas kleinere. Die Schulämter suchen nach neuen Lehrerinnen und Lehrern, sagt Hoffmann. Es wird aber vor allem darauf hinauslaufen, dass die Schulverwaltung versucht, Brandenburger Lehrkräfte dazu zu bewegen, in anderen Schulen zu unterrichten. Also praktisch heißt das, im sogenannten Speckgürtel im Bereich um Berlin sind die Schulen dann doch noch ganz gut ausgestattet, weiter in der Fläche nicht. Dass man also versucht, Lehrerinnen und Lehrer dazu zu bewegen, woanders hinzugehen zum Arbeiten, am Anfang freiwillig. Unter Umständen, sagt Hoffmann, auch dienstrechtlich per Anweisung.
4: Und die Reaktionen darauf, wie sehen Eltern und Lehrer die Vorschläge des Ministers?
5: Gordon Hoffmann kann jetzt erstmal relativ frei sprechen. Er ist ja der erste Bildungsminister in Brandenburg von der CDU. Er muss sich also nicht vorwerfen lassen, dass er oder seine Partei früher was falsch gemacht haben und mitverantwortlich sind für das Problem. Bei der Bildungsgewerkschaft GEW macht man jetzt trotzdem den großen Bogen, den weiten Blick auf und sagt, seit etwa 15 Jahren warne man eben schon vor Lehrermangel. Der GEW-Vorsitzende Günther Fuchs sagt, auch Zwangsversetzungen von Lehrern innerhalb des Landes in andere Bereiche, das hat man alles schon mal ausprobiert Anfang der 2000er. Das habe alles nicht gut funktioniert. Es führe keinen Weg daran vorbei, eben attraktive Arbeitsbedingungen zu schaffen, dass mehr Menschen, dass vor allem neue Menschen, die nicht schon im System arbeiten, Lust darauf haben, als Lehrerin oder Lehrer zu arbeiten, aber das kostet alles Geld. Und vom Landeselternrat heißt es, man könne ja zum Beispiel Pädagogen aus dem Kita-Bereich, wo der Bedarf sinkt und wo Stellen frei werden, halten, weiterbilden und in den Schulen einsetzen. Weniger Unterricht, das könne auf jeden Fall nicht die Lösung sein.
4: Die Bildungskrise in Brandenburg und wie darüber debattiert wird. Martin Adam war das, Landespolitikreporter in Potsdam. Die Debatte über Reformen an den Schulen geht also in die nächste Runde. Und jetzt noch zu einer Dauerbaustelle bei der Bahn, die jeden Tag Zehntausende nervt. Seit mehr als einem Jahrzehnt wird der Bahnhof Zoologischer Garten in Berlin umgebaut. Abschnitt für Abschnitt wird von der Deutschen Bahn modernisiert. Seit inzwischen 4 Jahren ist der komplette vordere Teil des Bahnhofs von Bauzäunen abgesperrt. Hier wird die S-Bahn-Halle neu gemacht. Heute nun hat die Deutsche Bahn einen Blick hinter die Absperrung gewährt und zu einem Rundgang auf die Baustelle eingeladen. Und rbb24-Inforadio-Reporter Hans Gerbroth war dabei.
6: Für die versammelten Journalisten wird der Bauzaun zur Seite geschoben und rein geht es in eine dunkle, große Halle. Das soll die neue S-Bahn-Halle werden.
7: Ich habe nur eben gesagt, ich kenne die S-Bahn-Halle noch ein bisschen anders. Also das ist jetzt der neue Vintage-Look.
6: Mit Vintage-Look meint DB-Konzernbevollmächtigter für Berlin-Brandenburg Alexander Kaczmarek die nackten Betonwände und großen unverkleideten Stahlstützen, die einen hier anstarren. Es sieht alles noch sehr nach Rohbau aus. Wenn die Eingangshalle fertig ist, sollen hier 25 Läden einziehen. Alle Fahrgäste, die zur S-Bahn wollen, werden hier mal durchströmen. Ende 2028 soll es soweit sein. Dabei wollte man eigentlich schon 2027 fertig sein.
8: Die Verzögerung kam zustande aufgrund von Baugrunduntersuchungen, von flächendeckenden Sanierungsbedarfen, die man punktuell in den Untersuchungen im Vorfeld nicht erkennen konnte.
6: Das erklärt Projektleiter Thorsten Schulz. Was er meint, eigentlich wollte man nicht kernsanieren, musste man aber. Die Substanz hat nicht mehr getragen und konnte die neuen Brandschutzanforderungen nicht erfüllen. Also einmal alles neu. Das ist auch das Stichwort für die Glas-Stahl-Konstruktion über den Fernbahngleisen. Die ist nämlich als nächstes dran. Mit einem Lastenaufzug geht es gut 20 Meter hoch auf das Dach. Ein schöner Ausblick. Interessant ist aber, was unter den Füßen bald passiert.
8: Es wird einmal komplett bis auf das Primärtragwerk rückgebaut und wieder neu aufgebaut. Also eine Sanierung, wo man auch eigentlich sagen könnte, man könnte auch eigentlich alles mal abreißen und wieder neu bauen. Aber auch hier Thema Denkmalschutz. Von daher sind wir im Bestand und müssen den Vorgaben entsprechend dann die Halle nur sanieren und dürfen sie nicht abreißen, wir neu bauen.
6: Bis 2029 will Projektleiter Schulz mit der Fernbahnhalle fertig sein. Ab Montag bietet sich eine gute Gelegenheit, um loszulegen, denn bis Mitte Dezember wird im Zuge der Stadtbahnsanierung sowieso kein Regio und kein Fernzug mehr am Zoo halten. Von den dauerhaften Bauarbeiten sind die Fahrgäste nicht begeistert.
9: Es ist halt immer noch nicht fertig und es zieht sich halt doch in die Länge.
10: Also meine Hoffnung ist gering, dass es jemals fertig wird, weil wenn es an der einen Stelle fertig ist, fängt es an der anderen Stelle an.
6: Ein durchaus berechtigter Einwand, denn wenn die Hallen fertig sind, dann ist immer noch nicht Schluss. Als nächstes müssen dann sämtliche Bahnsteige neu gemacht werden. Endgültig fertig sein soll der Bahnhof Zoo im Jahr 2032. Gesamtkosten rund 250 Millionen Euro. Doppelt so viel wie mal veranschlagt.
4: Über die Dauerbauarbeiten am Bahnhof Zoo in Berlin war das rbb24-Inforadio-Reporter Hans Gerbroth. Das wird uns dort also noch eine ganze Weile begleiten. Und das war der Tag in Berlin und Brandenburg mit Clemens Schulze, auch in der ARD Sounds App.

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1: A2 Berlin Richtung Magdeburg zwischen Brandenburg und Wohlin ist die Autobahn nach einem Unfall gesperrt. A12 Frankfurt Oder Richtung Berlin zwischen Briesen und Fürstenwalde West dauert wegen Bauarbeiten noch 10 Minuten länger. A24 Berlin Richtung Hamburg zwischen Pritzwalk und Mainburg steht ein defektes Fahrzeug auf der Fahrbahn. B5 Berlin Richtung Nauen zwischen Dalgo, Döberitz und Mühlenstraße blockiert ein defekter LKW die Beschleunigungsspur. Zum Stadtverkehr Berlin, A100 der Stadtring Richtung Wedding. Vor der Baustelle Detmolder Straße staut es sich ab Kreuz Schöneberg mit etwa 10 Minuten Zeitverlust. Und in Richtung Treptow staut es sich vor der Abfahrt Treptow. Voll ist es auch in beiden Richtungen vor der Elsenbrücke. A113 stadteinwärts zwischen Adlershof und Spätstraße brauchen Sie zurzeit etwa 10 Minuten Geduld. Wilmersdorf Bundesallee zwischen Badenscher Straße und Berliner Straße ist stadteinwärts nur eine Spur frei.
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1: Um 18.30 Uhr mit Josefine Grützmacher. Guten Abend. Im Kanzleramt treffen sich am Abend die Spitzen der Bundesregierung mit Vertretern von Gewerkschaften und Arbeitgebern. Es soll um geplante Reformen bei den Themen Rente, Arbeitsmarkt, Steuer und Bürokratieabbau gehen. Die Regierungskoalition setzt darauf, dass sich Wirtschaft und Gewerkschaften dabei kompromissbereit zeigen. Sozialverbände warnen vor Kürzungen und einseitigen Belastungen der Bürgerinnen und Bürger. Die Bundesregierung will Deutschland zu einer führenden Luftfahrtnation machen. Bundeskanzler Merz sagte bei der Eröffnung der Internationalen Luft- und Raumfahrtausstellung in Schönefeld, es handle sich um eine Wachstumsbranche wie keine andere in Deutschland und Europa. Zuvor verabschiedete das Kabinett eine neue Luftfahrtstrategie. Aus dem Hauptstadtstudio Oliver Neuroth.
2: Die Bundesregierung zählt darauf, dass die Luftfahrtbranche weiter wächst. Sie sei ein wesentlicher Faktor für wirtschaftliche Stärke. Deutschland ist einer der wichtigsten Standorte des europäischen Luftfahrtkonzerns Airbus. Rund 130.000 Menschen arbeiten hierzulande in der Luft- und Raumfahrtindustrie.
1: Nach dem Zusammenstoß zweier Busse in Oberbayern ist ein Schulkind gestorben. Das hat der Dachauer Landrat bei einer Pressekonferenz vor Ort gesagt. Demnach ist der Junge noch am Unfallort gestorben. Zwei Kinder und eine Lehrerin wurden schwer verletzt, viele weitere Menschen leicht. Im Landkreis Dachau war gegen Mittag aus bisher ungeklärter Ursache ein Reisebus mit Grundschülern in einer Kurve mit einem Linienbus zusammengestoßen. Die Auswirkungen des Lehrermangels in Brandenburg werden immer gravierender. Nach den Worten von Bildungsminister Hoffmann kann im neuen Schuljahr nicht mehr überall die vorgegebene Mindestzahl an Unterrichtsstunden eingehalten werden. Martin Adam, RBB 24 Landespolitik.
3: Ziel müsse sein, dass Brandenburger Schulabschlüsse auch weiterhin von der Kultusministerkonferenz anerkannt werden. Das bereite ihm, Zitat, handfeste Bauchschmerzen, so Hoffmann. Die Landesregierung aus SPD und CDU hatte bereits im Frühjahr bei der Vorstellung des Koalitionsvertrags angekündigt, 250 neue Lehrkräftestellen zu schaffen. Nur ein knappes Jahr zuvor hatte die Vorgängerkoalition aus SPD und BSW 345 Stellen gestrichen.
1: Die Berliner Landesregierung hat einen Gesetzentwurf zum Mietenkataster vorgelegt. In dem digitalen Wohnungs- und Mietenverzeichnis sollen alle 1,5 Millionen Berliner Mietwohnungen erfasst werden. Mit der Datenbank sollen verlässliche Informationen zusammengetragen werden, auch um Verstöße gegen das Mietrecht zu ahnden. Soweit die Nachrichten. 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Das Wetter? Am Abend überwiegend bewölkt und Richtung Oder und Neiße Schauer und einzelne Gewitter. Aktuell in Berlin-Steglitz 19, in Frankfurt-Oder 15 Grad. Nachts viele Wolken, teils aufgelockert, teils regnerisch, bei Tiefstwerten bis 8 Grad. Morgen dann ein Wechsel aus Sonne und Wolken, immer wieder Schauer und vereinzelt Gewitter bei bis zu 19 Grad. Die Zeit 18.33 Uhr.
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4: Im Studio Clemens Schulze, ich grüße Sie. In Deutschland verstauben Millionen Handys in den Schubladen. Warum also die alten Geräte nicht noch zu Geld machen? Geht doch anscheinend ganz einfach. Im Internet werben zahlreiche Plattformen mit unkompliziertem Ankauf und vermeintlich guten Preisen. Aber sie versuchen auch oft runterzuhandeln. Aus der ARD Verbraucherredaktion mehr von Katharina Bruns.
5: Alle zwei Jahre leistet sich der Deutsche im Durchschnitt ein neues Smartphone. Aber so neu sind die Smartphones dann doch nicht mehr. Denn der Trend geht zum Gebrauchten. Im letzten Juli war jedes 10. verkaufte Smartphone in der EU ein general überholtes Gerät. So die Analyse des Branchenverbands GFU. Das liegt nicht nur an den Preisen für Neuware. Immer mehr Menschen wollen auch nachhaltiger konsumieren. Dazu gehört auch, sein gebrauchtes Handy wieder zu verkaufen. Denn da stecken auch wertvolle Rohstoffe drin. Svenja, die nicht mit vollem Namen genannt werden will, hat ihr Handy vor einiger Zeit auf der Seite des Anbieters Backmarket gekauft und war zufrieden. Dennoch soll jetzt ein neues her und sie will ihr altes verkaufen.
6: Deswegen habe ich gedacht, das wäre eigentlich eine gute Möglichkeit, weil dann landet es auch nicht komplett im Müll, wird nochmal recycelt.
5: Ob Backmarket, Rebuy, Swappy oder Zox, Refurbished-Anbieter gibt es im Netz viele. Sie funktionieren alle nach einem ähnlichen Prinzip. Als Kunde gibt man Infos über den Zustand seines Geräts an. Dann bekommt man ein Angebot und schickt sein Handy per Post zum jeweiligen Anbieter. Dort wird das Handy genau geprüft. Stimmt alles, kriegt der Kunde den vereinbarten Preis. Das Verkaufen eines gebrauchten Handys ist damit nicht nur sehr bequem, sondern in der Regel auch sicher.
7: Dafür habe ich aber auch, dadurch, dass ich als Verbraucherin bei einem Unternehmer kaufe, meine Verbraucherrechte.
5: So Sonja Gurtat von der Verbraucherzentrale. Bei Svenjas Verkauf läuft nicht alles nach Plan. Laut Backmarket hat ihr Handy einen Schaden. Statt der vereinbarten 120 Euro erhält sie deswegen ein neues Angebot.
6: 21 Euro, das finde ich extrem wenig. Und da habe ich mich sehr geärgert, dass ich mir die Arbeit gemacht habe.
5: Svenja will das Angebot nicht annehmen und lässt sich das Handy kostenfrei zurückschicken. Das bieten die meisten Plattformen an. Doch im Briefkasten wartet eine böse Überraschung.
6: Das Gerät kam defekter, als ich es eingeschickt habe, zurück und auch in einem Zustand, dass ich es tatsächlich nicht mehr anschalten konnte.
5: In diesem Fall hat Backmarket Svenja erstmal nach mehrmaliger Anfrage 39 Euro angeboten. Aber nach ARD-Presseanfrage hat das Unternehmen noch einmal nachgelegt und äußert sich wie folgt dazu.
8: Wird ein angepasstes Angebot abgelehnt, muss das Gerät fachgerecht in den dokumentierten Zustand versetzt und so zurückgesendet werden. Abweichungen von diesem Standard nehmen wir sehr ernst und gehen ihnen sorgfältig nach. Um den Fall fair und zügig abzuschließen, haben wir entschieden, der Verkäuferin den vollständigen Betrag gemäß dem ursprünglichen Angebot auszuzahlen.
5: So Backmarket in der Stellungnahme. Das zeigt, kommt ein Gerät in einem schlechteren Zustand zurück als vorher, sollte man das unbedingt reklamieren. Die Expertin für Verbraucherschutz, Sonja Gurtat, rät deshalb nicht nur vor dem Kauf, auch beim Verkauf eines Handys.
7: Verschiedene Ankaufsportale vergleichen. Ich würde mir auch mal die Bewertungen angucken, was sagen andere, die darüber schon was verkauft haben.
5: Und nicht vergessen vor dem Verkauf, alles löschen.
4: Also heißer Tipp, das Smartphone auf die Werkseinstellungen zurücksetzen. Katharina Bruns berichtete aus der ARD Verbraucherredaktion. Bei physischer künstlicher Intelligenz geht es nicht um Sprachmodelle wie ChatGPT, sondern um Technologie, die mit der realen Welt körperlich interagieren kann. In der Industrie zum Beispiel humanoide Roboter. Laut einer Studie vom Digitalverband Bitkom nutzt nur ein Bruchteil der deutschen Industriebetriebe physische KI. Viele planen das aber. Der Konzern Bosch zum Beispiel ist ein großer Anbieter und lud gerade zu einer Produktschau nach Berlin. Mit dabei war unsere Wirtschaftsreporterin Anja Dobrodinsky.
9: China ist weit vorn, wenn es um humanoide Roboter geht. Und KI-Software kommt oft aus den USA. Wo bleibt denn nun aber Deutschland? Olaf Plötner ist Managementprofessor an der ESMT Berlin.
10: 75% der Cloud wird in den USA gemacht. Da sind wir nun definitiv nicht stark. Aber die Hardware und die Software zu Lösungen zusammenzubringen, die Effizienz steigern, da haben wir im industriellen Bereich sehr gute Startvoraussetzungen.
9: Warum ist die deutsche Wirtschaft hier vorn? Einfach, weil hierzulande noch sehr viel produziert wird. Das heißt, die Firmen kennen die Fertigungsabläufe und erzeugen sehr viele Daten. Und ohne die kann keine KI funktionieren. Das Unternehmen Bosch hat zum Beispiel weltweit 230 Werke. Dort entstehen täglich Daten und die nutzt der Konzern, um eigene KI-gesteuerte Roboterkomponenten zu trainieren. Bosch-Digitalchefin Tanja Rückert nennt als Beispiel Drucksensoren. Damit können Roboter nicht nur Gegenstände finden und greifen, sondern merken auch, wenn sie ihnen aus der Hand rutschen.
11: Also wenn man sich so einen Finger vorstellt und da ist nicht nur ein Drucksensor, zum Beispiel 8 Drucksensoren in so einem Finger, dann merkt es auch, dass es langsam abgleitet und kann dann wie wir als Mensch entscheiden, ob es nachgreift oder nicht.
9: Auf der Bosch-Messe BCW greift ein humanoider Roboter Kisten mit Werkteilen und befördert sie von A nach B. Wichtig sei es, sagt Tanja Rückert, dass die KI nicht im Labor, sondern in einer realen Umgebung lernt.
11: Ja, da passieren unvorhergesehene Sachen, da ist auch mal was vielleicht nicht ganz sauber. Da ist ein Bauteil nicht perfekt. Also der Roboter soll ja nicht nur mit perfekten Bauteilen trainiert werden, sondern auch welchen, die leichte Toleranzabweichungen haben, ein bisschen ölig sind und ein bisschen schwierig.
9: Roboter in der Fertigung bedeuten nicht automatisch, dass ein Produkt am Ende höherwertiger ist. Die digitalen Technologien müssen in die Fabrik passen, stellt Jörg Krüger fest. Er leitet an der TU Berlin das Fachgebiet industrielle Automatisierungstechnik. Unternehmen brauchen meist keine teure, eierlegende Wollmilchsau, sondern Roboter, die spezialisierte Aufgaben erledigen, wie zum Beispiel Platinen in einen Computer stecken.
12: Wenn man da 40 Mal dem Roboter diese Bewegung vorgemacht hat, dann kann man mit sehr wenig Daten und wenig Rechenaufwand dem Roboter solche Einzelaufgaben beibringen.
9: Oder warum muss es ein Roboter auf zwei Beinen sein? In vielen Werkshallen ist der Boden glatt. Da ist eine rollende Version viel besser geeignet, sagt Jörg Krüger. Das Kapital der Firmen, da stimmt auch der TU-Professor zu, sind die Daten, mit denen die Roboter lernen. Und die müssen geschützt werden. Gleichzeitig kommen Unternehmen aber viel schneller voran, wenn sie mit anderen kooperieren. Deshalb gibt es inzwischen Plattformen, auf denen Firmen im Team KI trainieren können, ohne Betriebsgeheimnisse preisgeben zu müssen.
4: Soweit unsere Wirtschaftsreporterin Anja Dobrodinsky über die Digitalisierung in der Industrie.
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4: Das Staatstheater Cottbus bekommt einen neuen Intendanten, Berthold Schneider. Mit Beginn der neuen Spielzeit 2026-27 beginnt der gebürtige Marburger nun seinen Job. Und er hat RBB-Reporterin Josefine Jahn im ausführlichen Gespräch erzählt, wie er in Cottbus aufgenommen wurde und was er mit dem Vier-Sparten-Haus in Südbrandenburg alles vorhat.
13: Ich freue mich sehr, dass Sie den Weg hergefunden haben. Berthold Schneider, designierter Intendant des Staatstheaters Cottbus. Ab Sommer dieses Jahres geht's los. Sie hatten aber schon Gelegenheit, sich in Cottbus und vor allem im Staatstheater umzuschauen, umzuhören, so ein bisschen ja anzukommen. Herr Schneider, wie geht's Ihnen denn bisher in Cottbus?
14: Ja, erstmal danke für die Einladung. Ich freue mich sehr, hier sein zu können. Mir ist es bisher sehr gut ergangen. Also sowohl im Theater als auch in der Stadt selber erlebe ich eine große Offenheit, eine Neugier, auch eine Bereitschaft, sich auf neue Dinge einzulassen. Das gibt's auch nicht überall. Also von daher bin ich erstmal gut aufgenommen worden. Die Stadt ist ja jetzt nicht endlos. Das sind 100.000 Einwohner. Da hat man auch relativ schnell einen Überblick, sage ich mal, geografisch, wo man ist. Das ist klar, das hat diesen spektakulären Marktplatz, um den sich dann das ganze Zentrum gruppiert und wo das Herz irgendwie dieser Stadt schlägt. So, also dieses ein Gefühl für die Stadt bekommen und die Menschen ein bisschen zu spüren, das geht eigentlich relativ schnell, muss ich sagen.
13: Ich hole mal ein bisschen aus für Menschen, die Sie noch nicht kennen. Sie wurden 1965 in Marburg geboren, haben nach der Schule ein Klavierstudium absolviert und hatten dann viele verschiedene berufliche Stationen. Die Musikakademie Kassel. Sie haben dann noch Magister in Opernregie gemacht, waren an der University of Iowa Musikdramaturg waren. Sie waren in Braunschweig, in Münster, in Mannheim. Also es ist, man wird fast gar nicht fertig aufzuzählen, wo Sie schon überall tätig waren, aber was immer wieder auftaucht, ist, ja, ist Musik, ist die Oper. Jetzt haben wir ja hier ein Vierspartenhaus. Wird jetzt vor allem die Musik am Haus profitieren oder wie wollen Sie auch die anderen Sparten abdecken?
14: Natürlich bin ich ein Intendant für alle Sparten, das ist total klar. Ich komme von der Oper, ich atme Oper, Musik ist meine Heimat, kann ich sagen. Da bin ich zu Hause, natürlich. Und diese Identität, die trage ich auch in das Theater rein. Aber ich war in meiner vorherigen Beschäftigung war ich Intendant an der Oper in Wuppertal und da war ich nur für die Oper zuständig, aber auch da war es mir immer wichtig, dass wir in Solidarität miteinander agieren. Das ist, also es bringt doch nichts, wenn ich als Opernsparte profitiere und andere Sparten darunter leiden. Also das ist für mich eine ganz zentrale Aufgabe, die Notwendigkeiten auszugleichen und zu sehen, dass alle zum Blühen kommen.
13: Wie hat das bei Ihnen angefangen, das Interesse fürs Theater im Allgemeinen, für die Oper dann später? War das etwas, wo Sie sagen, da waren Sie ein kleiner Junge, haben vielleicht mit einem Instrument angefangen oder ja, wie hat sich das ausgeprägt bei Ihnen?
14: Also das kam eindeutig vom Klavier, aber es war auch immer Mittel zum Zweck. Also ich habe gewusst, dass ich in der Oper arbeiten werde, dass ich im Theater arbeiten werde, bevor ich eine Oper gesehen habe. Ich bin ein echtes Lander, da gab es kein Opernhaus, da musste man lang fahren. Ich kannte das nicht, wusste nicht, was das ist. Aber diese Musik, diese Überwältigung, dieses Erlebnis, das, was man damit sagen kann, das, was man mit Theater sagen kann, das war in meiner Vorstellung so stark, das hat mich wirklich dahin gezogen. Und deswegen ist es für mich auch immer so schwer nachzuvollziehen, wenn junge Menschen nicht wissen, was sie tun sollen in ihrem Leben. Und ich kann das irgendwie verstehen, aber es war halt nie so bei mir, sondern ich wusste immer, ich werde werde im Theater landen.
13: Ich habe mal nachgelesen, Herr Schneider, es gibt auf der Homepage der Stadt Cottbus die Meldung, dass Sie also der neue Staatstheaterintendant sind. Die gibt es dann natürlich nicht erst seit gestern, denn die Entscheidung ist ja schon vor einiger Zeit gefallen. Und Sie kommen zu Wort, wie auch Stiftungsmitglieder und der Oberbürgermeister Tobias Schick. Und der spricht von der Vision, dass Sie das, Zitat, Staatstheater durch Innovation und Exzellenz mit der Welt zu verbinden wüssten. Nun ist das Staatstheater hier ein zentraler kultureller Punkt für Cottbus, aber auch für ganz Südbrandenburg. Und nicht nur die Stadt, sondern die ganze Region befindet sich gerade im Wandel, im Strukturwandel, der, denke ich, für jedermann deutlich zu spüren ist. Wie sehr ist Ihnen das bewusst, beziehungsweise wie sehr meinen Sie, die Theaterarbeit dort mit einbinden zu können?
14: Also nicht nur die Region und die Stadt sind im Wandel, das Theater selber hat sich auch in den letzten 7, 8 Jahren mehrfach neu erfinden müssen. Da gab es ganz, ganz viele Wechsel, teilweise auch dramatische Erlebnisse, sodass da vielleicht so eine gewisse Übereinstimmung zwischen dem Gefühl in der Stadt und dem, was die Theatermitarbeitenden so empfinden und erleben, besteht. Ich glaube, Theater kann ein sehr, sehr guter Partner sein bei solchen Prozessen, weil wir können Erlebnisräume schaffen. Wir sind natürlich eine Bühne, da kann man vorspielen, aber man kann auch Räume öffnen, wo Menschen sich einbringen können, und zwar auf großem Niveau. Das werden wir machen. Wir werden also quasi die Möglichkeiten, wie man Gesellschaft leben kann, wie man Dinge betrachten kann, wie Dinge schiefgehen können, dieses Durchspielen, was dem Theater ja inne liegt, das werden wir natürlich machen. Das sind die großen Stücke, das sind die großen Stoffe, das sind die großen Persönlichkeiten, die wir auf der Bühne haben. Gleichzeitig denken wir aber auch, dass die Menschen selber das als eine Art Forum und Spielwiese benutzen können. Und diesen Bereich auszubauen, das ist etwas, was mir sehr, sehr am Herzen liegt. Natürlich neben der Qualitätssicherung, Qualitätssteigerung, wo immer es geht, dass wir eben eine Durchlässigkeit erzeugen, dass wir nicht nur das Staatstheater als Bauwerk sind in der Stadt, sondern dass wir, das sagt unser neuer Leiter der Spielstätte Stadt, die wir ins Leben gerufen haben, der sagt, wo ich bin, ist Theater. Und mit dieser Nachricht und auch mit diesem Selbstbewusstsein gehen wir eben auch raus und wollen den Menschen dort begegnen, wo sie sind. Auch jenen, die sich vielleicht nie eine Karte kaufen würden.
13: Können Sie da vielleicht noch mal ein bisschen mehr drauf eingehen? Diese Spielstätte Stadt, wie kann ich mir das vorstellen?
14: Also erstmal ist es schlichtweg alles, was nicht bei uns im Haus stattfindet. Das ist dann die Spielstätte Stadt. Aber das sind Aktionen wie zum Beispiel, als erstes fahren wir mal mit einem Karussell durch die Lande. Und zwar tauchen wir mit einem Kettenkarussell an verschiedenen Orten auf und dort wird Theater gespielt mit diesem Karussell. Das ist das Erste, was Sie in dieser Intendanz erleben werden. Wir werden Produktionen machen, die sowohl in der Kammerbühne stattfinden werden, als auch mobil auf einem Anhänger aufgebaut an verschiedenen Orten der Stadt stattfinden können. Wir werden Hebebühnenkonzerte machen, wo unsere Orchestermitglieder vor Balkonen, vor Hausfassaden spielen werden. Unser Ballett wird draußen tanzen, also nicht nur im Theater selber. Und es wird eben nicht nur von den Profis getanzt werden, sondern es werden Bürgerinnen dazu in die Lage versetzt, mitzutanzen. Das ist uns ganz wichtig, dass wir Menschen aktivieren, dass Menschen wirklich was erleben können und nicht nur zugucken.
13: Vielleicht noch mal einen Schritt zurück. Sie sagten eingangs, wie Sie hier angekommen sind in der Stadt und am Theater. Wie kam es überhaupt dazu, dass Sie sich auf den Intendantenposten hier beworben haben? Hatten Sie vorher schon Berührung zum Staatstheater oder haben Sie nach einer neuen Herausforderung gesucht? Wie kam das?
14: Ein bisschen von allem. Ich wurde, da plaudere ich jetzt mal aus dem Nähkästchen, Ende der 10er Jahre mal angerufen von einer befreundeten Intendantin, die in der Findungskommission für das Staatstheater Cottbus war und hat mich gefragt, sag mal, hast du Interesse? Würde dich das interessieren, diesen Job zu machen? Und ich habe nicht eine Sekunde nachgedacht und habe gesagt, nein, interessiert mich nicht. Weil ich an einem anderen Ort war, wo ich gerade angefangen hatte. Es passte sowas von gar nicht rein. So, und jetzt kam Cottbus wieder und ich musste mich erinnern, okay, ein bisschen gelächelt, aber habe dann einfach so mal die Bewerbung losgeschickt. Und dann war das wirklich ein Prozess, bei dem es immer interessanter wurde für mich. Das hatte ich auch so noch nie erlebt. Ich habe schon mehrere Findungsverfahren durchlaufen. Und das war etwas, wo ich merkte, es besteht der Wunsch von den Trägern, von der Stadt, vom Land, dass dieses Theater eine Zukunft hat, eine gute Zukunft hat, dass es wirklich strahlen kann und dass es für dieses Land etwas tut. Und diese Grundhaltung, die fand ich unglaublich hilfreich und das hat mich wirklich interessiert. Ich dachte, okay, wenn du das spürst, dann ist schon mal ganz, ganz viel gewonnen.
13: Sind Sie auch hier in die Stadt gezogen oder wie werden Sie es handhaben?
14: Also ich ziehe gerade um in die Stadt. Das ist gerade ein Prozess. Also die Wohnung ist schon da, aber im Moment kampiere ich in der Wohnung, weil es noch keine Möbel gibt.
13: Okay, ja, das kennt man ja von großen Umzügen. Wollen Sie noch ein bisschen mehr auf die neue Spielzeit mit uns schauen? Was sind denn vielleicht Höhepunkte oder Sachen, auf die Sie sich persönlich sehr freuen?
14: Ich würde gerne auf den Anfang verweisen, wie wir starten werden. Ich habe ja schon gesagt, also erstmal fährt das Karussell durchs Land und dann werden wir eine alte Tradition wieder zum Leben erwecken, nämlich die Spielplanvorstellungen in Branitz. Wir werden ein großes Fest im Park feiern mit einem neuen Schwerpunkt, der in Richtung Familie auch geht. Da wird es eine Hüpfburg geben und natürlich wieder zum Abschluss ein großes Konzert. Diese Freude in diesem Park, in diesem wunderschönen Ambiente, sich mit Kultur zu beschäftigen, die wollen wir wieder aufleben lassen. Das wird am 5. September stattfinden und die eigentliche Eröffnung wird am 26. September stattfinden und das ist eine Premiere mit einem großen klassischen Stoff, den alle kennen, Romeo und Julia. Und wir wollen diese Geschichte neu erzählen, indem wir sie in vier Künsten erzählen. Wir haben ein Vier-Spartenhaus, wir haben ein Orchester, wir haben eine Ballettkompanie, wir haben eine Schauspielkompanie und wir haben eine Opernkompanie. Und das kombinieren wir. Sie werden einen tanzenden Romeo sehen, einen schauspielenden Romeo, eine Julia, die singt. Und dieses Experiment mit diesen vier Sparten, eine Geschichte zu erzählen, und zwar gleichberechtigt, damit starten wir. Und wenn die Zuschauenden dann aus dem Theater rauskommen, dann werden sie sich mit anderen Cottbusserinnen vermischen und werden auf das Haus schauen. Diese Architektur-Ikone Staatstheater Cottbus möchten wir in Szene setzen mit dem Projekt Staatstheater im Licht. Wir haben einen renommierten Lichtkünstler, Gregor Eisenmann, gewinnen können, der mit dem sogenannten Verfahren des Videomappings auf dieses Haus mit Videoprojektionen draufgehen wird. Er nimmt Aufnahmen aus dem Gebäudeinneren. Wir werden das Innere quasi nach außen stülpen. Wir werden ein großes, müssen Sie sich vorstellen, wie ein Riesenfeuerwerk. Das Haus wird brennen. Das wird ein Riesenerlebnis für alle sein, die dem beiwohnen. Wir hoffen natürlich, dass wir dann sozusagen mit den Cottbusserinnen und Cottbussern gemeinsam, egal ob sie sich eine Karte gekauft haben oder nicht, gemeinsam diesen Einstieg in diese neue Zeit feiern können.
13: Wow, das klingt ja gigantisch. Da dürfen wir gespannt sein. Ganz vielen Dank Ihnen für das Gespräch. Berthold Schneider, neuer Intendant am Staatstheater Cottbus. Dankeschön.
15: Das ausführliche Gespräch zwischen Berthold Schneider, dem designierten Intendanten am Staatstheater Cottbus, und RBB-Reporterin Josefine Jahn war das. Sie haben über die zukünftige Ausrichtung und das Programm der Bühne gesprochen.
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15: Der Hamburger Bahnhof ist Berlins Nationalgalerie für zeitgenössische Kunst. In diesem Jahr wird er 30 Jahre alt und das wird natürlich gefeiert. An diesem Wochenende gibt es 3 Tage der offenen Tür mit freiem Eintritt und einem großen Extraprogramm. Und schon morgen Abend wird eine neue Ausstellung eröffnet, 1000 Mal Berlin. Da wird die Sammlung des Museums neu präsentiert mit Fokus auf die Berliner Kunstszene. Kulturreporterin Andrea Handels hat sich das mal schon angeschaut und vorhin meinem Kollegen Stefan Oschwart erklärt, ob denn wirklich 1000 Kunstwerke zu sehen sind.
16: Nee, also das nun doch nicht. Es sind insgesamt 70 Werke von mehr als 50 Künstlerinnen und Künstlern. Und etwa 2/3 dabei sind neu in dieser Sammlungspräsentation des Hamburger Bahnhofs und ein paar waren schon vorher da. Die lassen sich aber oft auch schwer bewegen, wie zum Beispiel die große und schwere Innenrauminstallation Unschlitt Talo von Josef Beuys oder Leviathan, das große Wandbild von Anselm Kiefer.
17: Was ist denn Neues dabei?
16: Ja, also vieles aus der eigenen Sammlung, aber auch Leihgaben aus anderen. Die Ausstellung erstreckt sich jetzt über 2 Etagen, sehr auffällig im großen Raum um die Beuys-Quader herum aufgestellt. Sind zum Beispiel comicartige Kunstdrucke auf Aluminium von Bunny Rogers. Und die Serie heißt Self-Portrait as Clone of Jeanne d'Arc, also Selbstporträt als Klon von Jeanne d'Arc. Und das ist so eine Referenz an eine US-amerikanische Fernsehserie. Bunny Rogers, die Künstlerin, die inszeniert sich hier selbst so karikaturhaft als verschiedene historische Figuren. Figuren, Marlene Dietrich zum Beispiel. Und das ist lustig, das ist ironisch und das kann auch als feministisches Statement gesehen werden. Oder ebenfalls in Pop-Ästhetik, aber mit politischem Hintergrund, ist die Installation von Jemile Shahin in einem extra kreierten Raum. Zwei Videos laufen da einander gegenüber auf großen Wänden. Die anderen beiden Wände zeigen Berglandschaften und grelle Schriftzüge. Jemile Shahin, die lebt in Berlin, hat kurdische Wurzeln und ist auch als Schriftstellerin erfolgreich. Und sie setzt hier in den Videos einen Kontrast zwischen kurdischen und Schweizer Bergen. Und das ist auch laut, bunt und poppig. Und sie sagt:
17: Und dann geht es tatsächlich viel um die Gegenüberstellung von diesen beiden Bergen und wie verschiedene Klischeebilder und Mythen das ganze Jahrtausend über eben beide Berge geprägt haben und was sie bedeuten. Und auf der Schweizer Seite ist es natürlich ein bisschen so, dass die Schweiz mit ihren Bunkeranlagen und mit ihrem Militärsystem und mit ihrer Drohnentechnik so ganz weit vorne ist, währenddessen so die kurdischen Berge eine Symbolik für so Freiheit und Widerstand sind.
16: Ja, und die Figur der Heidi und Blum spielen auch eine wichtige Rolle, aber eben vor allem der Schweizer Waffenexport. Das Ganze zu TikTok-Musik, die so besonders geschnitten ist. Und das sind zwei der jungen neuen Positionen in der Ausstellung.
18: Wie ist denn das Konzept für 1000-mal Berlin? Geht es da chronologisch zu oder nach Genre?
16: Nein, also strukturiert würde hier nach Themen. Charlotte Knaup hat die Ausstellung gemeinsam mit Sam Bardawi kuratiert.
19: Und da geht es erstmal darum, wie die Stadt selber sich anfühlt, wie sie in Bewegung ist. Dann auch um die Globalisierung und das Zeitalter, in dem wir jetzt leben. Das heißt, die Medienflut, die uns in den sozialen Netzwerken begegnet, wie sich Künstlerinnen damit auseinandersetzen. Dann schauen wir uns aber auch sehr viele persönliche Geschichten an, häufig zu Migration und Zugehörigkeit. Und dann endet die Ausstellung mit einem Blick eigentlich der Gleichzeitigkeit. Das heißt, man fragt sich, was tun wir mit diesem Gewicht der Geschichte, das aus uns liegt? Wie stellen wir uns eine Zukunft vor?
16: Ja, und es sind viele bekannte Namen vertreten. Das liest sich schon so ein bisschen wie das Who's Who der zeitgenössischen Kunstszene mit Bezug auf oder Wohnsitz in Berlin. Also Alicia Quade, Monica Bonvicini, Mona Hatoum sind dabei, Carsten Höller, Thomas Demand, um nur mal ein paar zu nennen. Und viele der gezeigten Arbeiten sind auf ihre Art politisch oder mindestens gesellschaftskritisch. Und manches, so wie dieses große Metallgemälde von Katharina Sieverding am Ende des Rundgangs, auf dem in großen Lettern Deutschland wird Deutscher steht, das ist, auch wenn es aus dem Jahr 1992 schon stammt, dauerhaft aktuell.
15: Kulturreporterin Andrea Handels war das über 1000-mal Berlin, die neue Sammlungspräsentation im Hamburger Bahnhof. Die wird morgen Abend eröffnet und an diesem Wochenende kann man dort alles umsonst besuchen, denn der Hamburger Bahnhof feiert 30-jähriges Jubiläum. Die Freiheit der Kunst steht im Grundgesetz. In Sachsen-Anhalt soll ein neues Gesetz Kunst und Kultur zusätzlich schützen, wenige Monate vor der Landtagswahl. In Umfragen liegt die AfD dort deutlich vorne. Viele Kulturleute sorgen sich nun, was passieren könnte, falls die AfD regiert. Was sie befürchten, zeigte sich vor kurzem in Magdeburg. Kulturreporter Mike Fischer über eine Lesung, die für viel Aufregung sorgte.
20: Ich will keine Angst vor Veränderung haben, ich will Lust auf Veränderung und Spaß am Trubel haben, weil wir die Veränderung gestalten und vorantreiben und nicht die anderen.
21: Arne Semsroth, Journalist, Politikwissenschaftler, Autor und linker Aktivist, am vergangenen Freitag im unabhängigen Kulturzentrum Moritzhof in Magdeburg. Dort stellte er sein neues Buch vor, Gegenmacht, die Zivilgesellschaft schlägt zurück. Eigentlich sollte er in der Magdeburger Stadtbibliothek lesen, doch nach einer Anfrage der AfD sagte die Stadt den Termin ab. Die parteilose Oberbürgermeisterin sprach später davon, die Lesung sei verlegt worden. Das sorgte für Protest. Auch Dennis Yücel schaltete sich ein, Sprecher des PEN Berlin, einer Schriftstellervereinigung, die sich für Meinungsfreiheit und für Autorinnen und Autoren einsetzt.
22: Wenn eine Einrichtung, eine Kultureinrichtung, auch eine öffentliche, im Rahmen der Autonomie der Kultur jemanden einlädt, dann hat die Politik das zu respektieren.
21: Im Magdeburger Rathaus verwies man auf eine politisch völlig legitime kleine Anfrage der AfD vom Januar. Sie bezog sich auf einen früheren Auftritt von Arne Semsroth. Die Partei wollte damals wissen, ob der Veranstaltungsort parteipolitisch neutral geblieben sei. Doch wie neutral muss Kunst sein? Rainer Robra, Kulturminister in Sachsen-Anhalt.
23: Nach übereinstimmender Auffassung der Kulturministerkonferenz besteht kein Verstoß gegen das Neutralitätsgebot staatlich finanzierter Einrichtungen, wenn die Verteidigung verfassungsrechtlicher Grundfreiheiten Gegenstand der Aktivitäten ist.
21: Wer Grundrechte verteidigt, verstößt also nicht gegen politische Neutralität. In Sachsen-Anhalt gibt es seit kurzem ein Gesetz, das Kultur fördern soll, und von dem man meinen könnte, es sei mit Blick auf eine mögliche AfD-Regierung beschlossen worden. Erste Pläne dafür gab es aber schon 1992. Bleibt die Frage, wie es weitergeht mit der Kultur, vor allem dann, wenn die AfD nach der Landtagswahl in Sachsen-Anhalt im September allein regieren sollte. In Magdeburg selbst hat die Stadtverwaltung ihre Absage inzwischen zurückgenommen. Arne Semsrott durfte einen Tag nach seinem Auftritt im Moritzhof ein zweites Mal lesen, in der Stadtbibliothek.
4: In Sachsen-Anhalt wird im September ein neuer Landtag gewählt. Das neue Kulturfördergesetz soll Kunst und Kultur langfristig schützen. Aus Magdeburg war das Kulturreporter Mike Fischer.
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1: A2 Berlin Richtung Magdeburg. Zwischen Brandenburg und Wohlin ist die Autobahn nach einem Unfall jetzt wieder frei. A12 Frankfurt-Oder Richtung Berlin. Zwischen Briesen und Fürstenwalde West dauert es wegen Bauarbeiten aktuell noch 10 Minuten länger. A24 Berlin Richtung Hamburg. Zwischen Pritzwalk und Mainburg steht ein defektes Fahrzeug auf der Fahrbahn. Stadtverkehr Berlin. A100 der Stadtring Richtung Wedding. Vor der Baustelle Detmolder Straße staut es sich ab Kreuz Schöneberg mit etwa 10 Minuten Zeitverlust. Und in Richtung Treptow staut es sich vor der Abfahrt Treptow. Voll ist es auch in beiden Richtungen vor der Elsenbrücke. Wilmersdorf Bundesallee zwischen Badenscher Straße und Berliner Straße ist stadteinwärts nur eine Spur frei. Bis Freitagabend läuft dort ein Kraneinsatz.
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1: Um 19 Uhr mit Josefine Grützmacher. Guten Abend. In Hannover sind heute tausende Menschen aus ganz Deutschland gegen die geplante Gesundheitsreform der Bundesregierung auf die Straße gegangen. Aus Hannover, Bertil Starke.
2: Krankenpfleger, Psychotherapeuten, Ärzte, sie warnen eindringlich vor einschneidenden Folgen für Patienten, Beschäftigte, Praxen und Kliniken, falls das Gesetz in seiner jetzigen Form kommt. Die Ressortchefs der Länder haben sich bereits auf einen gemeinsamen Antrag verständigt. Darin fordern sie Bundesgesundheitsministerin Wagen auf, ihre Pläne nachzubessern. Die Länder fürchten, die Reform könnte viele Krankenhäuser in die Pleite treiben.
1: Die Bundesregierung will Deutschland zu einer führenden Luftfahrtnation machen. Das Kabinett hat dazu heute eine neue Luftfahrtstrategie verabschiedet. Bundeskanzler Merz kündigte bei der Eröffnung der Internationalen Luft- und Raumfahrtausstellung in Schönefeld für die Branche Fördermittel und kurzfristige Entlastungen in Höhe von 500 Millionen Euro jährlich an. Nach dem Zusammenstoß zweier Busse in Oberbayern ist ein Schulkind gestorben. Das hat der Dachauer Landrat bei einer Pressekonferenz vor Ort gesagt. Demnach ist der Junge noch am Unfallort gestorben. Aus Bayern Birgit Grundner.
3: Zwei weitere Kinder und eine Lehrerin wurden sehr schwer verletzt. Zwei Kinder seien mittelschwer und 26 leicht verletzt. Auch die Busfahrer hätten leichte Verletzungen erlitten. Der mit den Zweitklässlern besetzte Reisebus war für einen Schulausflug unterwegs, als er im Bereich einer Kurve mit einem Linienbus zusammenstieß.
1: Die Berliner Landesregierung hat einen Gesetzentwurf zum Mietenkataster vorgelegt. In dem digitalen Wohnungs- und Mietenverzeichnis sollen alle 1,5 Millionen Berliner Mietwohnungen erfasst werden. Mit der Datenbank sollen verlässliche Informationen zusammengetragen werden, auch um Verstöße gegen das Mietrecht zu ahnden. Im Kanzleramt beginnt zur Stunde ein Spitzengespräch der Bundesregierung mit Vertretern von Gewerkschaften und Arbeitgebern. Es soll um Themen wie Rente, Arbeitsmarkt oder Steuerentlastungen gehen. Unionsfraktionsvize Müller forderte vorab alle Beteiligten auf, keine roten Linien zu ziehen. Aus dem Hauptstadtstudio Benjamin Großkopf.
6: Er bekräftigte das Ziel, dass die Wirtschaft wieder wachsen müsse, damit der Sozialstaat finanzierbar bleibt. Dass das Gespräch heute Abend ohne das Ziehen von roten Linien zu Ende geht, ist unwahrscheinlich. Wahrscheinlich zu entschieden weisen zum Beispiel beteiligte Gewerkschaften schon vorab darauf hin, was mit ihnen nicht zu machen ist. Zum Beispiel die geplante Flexibilisierung von Arbeitszeiten.
1: Soweit die Nachrichten. 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Das Wetter? Nachts viele Wolken, teils auch aufgelockert, teils regnerisch, Tiefstemperaturen von 12 bis 8 Grad. Aktuell haben wir in Berlin-Gartow 21 Grad, in Angermünde 15. Morgen ein Wechsel aus Sonne und Wolken, dazu immer wieder Schauer und vereinzelt Gewitter bei maximal 19 Grad. Die Zeit 19.03 Uhr.
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4: Im Studio Clemens Schulze. Schönen guten Abend wünsche ich.
15: Und noch vor der parlamentarischen Sommerpause will die Bundesregierung große Reformen auf den Weg bringen. Das haben Kanzler Merz und sein Kabinett jedenfalls angekündigt. Aber vorher soll noch mit vielen Beteiligten gesprochen werden. Heute Abend ist so ein Treffen, nämlich zwischen den Spitzen der Koalition, Vertretern der Gewerkschaften und aus der Wirtschaft. Womit gerechnet werden kann, erklärt Hauptstadtkorrespondent Gabor Hallas.
5: Nur nicht zu viel erwarten. Diese Botschaft wird schon vorab gesetzt. Mit vielen Worten des Regierungssprechers, die auch zusammengeschnitten wenig sagen.
7: Wir haben uns das Ziel gesetzt, zuzuhören und da diesen Gesprächsfaden dabei wirklich nochmal abzugleichen. Und deshalb, glaube ich, lohnt sich dieser Austausch. Lassen uns jetzt mal mit bisschen Optimismus, aber auch mit Offenheit heute Abend in diese Gespräche gehen.
5: Gewerkschaften, Arbeitgeber und Politik sitzen an einem Tisch und das ist schon ein Erfolg, denn zuletzt war da nicht so viel Einigkeit.
8: Und meine Damen und Herren, das alles ist keine Bösartigkeit von mir oder von der Bundesregierung. Ja, meine Damen und Herren.
10: Wir finanzieren diese Haltelinie aus Steuermitteln. Sie belasten damit die Beitragszahler nicht. Das war auch eine Entscheidung, die wir in Koalitionsverhandlungen getroffen haben.
5: Kanzler und Arbeitsministerin ausgebuht und ausgelacht. Der eine bei den Gewerkschaften, die andere bei den Arbeitgebern. Das soll sich ändern. Friedrich Merz erwartet, dass Gewerkschaften und Arbeitgeber klar formulieren, was sie der Politik mit auf den Weg geben wollen. Es gäbe viel Unruhe im Land, so sieht es Viktoria Spiegelberg-Karmenz. Die DGB-Chefin in Limburg in Hessen formuliert klar, was sie vom Bundeskanzler erwartet.
24: Dass wir einander zuhören. Also das wäre wichtig. Also eine richtige Debatte um den richtigen Weg. Das wäre meine Erwartung. Mir wäre es wichtig, dass wir ergebnisoffen diskutieren.
5: Gut, dass wir sprechen, sagt Peter Adrian von der Deutschen Industrie- und Handelskammer.
25: Ich finde es eigentlich besser, wenn wir vielleicht mit einer etwas niedriger gehängten Latte hinsichtlich der Erwartungen in dieses Gespräch gehen. Vielleicht ist das Ergebnis dann deutlich besser als das, was wir erwartet haben.
5: Im Deutschlandfunk sagt der Unternehmer, alle seien sich einig, dass wieder Wachstum gebraucht werde.
25: Die Unternehmen in Deutschland sind bereit, wie heißt das so schön, den Gürtel enger zu schnallen, sich anzustrengen, wenn es denn eine Perspektive gibt. Und das ist unser Hauptproblem. Also das heißt, ich würde mir wünschen, dass wir aus diesem Gespräch heraus in der Lage sind, wieder einen Zukunftsoptimismus zu entwickeln.
5: Viktoria Spiegelberg-Karmenz vom DGB begrüßt die Gespräche auch. Sie kämen aber sehr spät. Sie fürchtet die Folgen, wenn ihre Sorgen heute nicht ausreichend gehört werden.
24: Das wird natürlich für Frust sorgen und davor habe ich wirklich Angst. Ich habe das Gefühl, dass wir, sage ich mal, und auch die Politik ja zunehmend miterlebt, wie wir eine gesellschaftliche Spaltung haben.
5: Gestern Abend war schon einmal Zeit, das Treffen ein wenig vorzubereiten, denn die SPD hatte zur Spargelfahrt eingeladen. Und am Rande hatte es schon das ein oder andere Gespräch gegeben.
26: Das war gut und Sie kennen das ja auch im beruflichen Bereich, im privaten Bereich. Wenn es menschlich funktioniert, dann erreicht man auch in der Sache sehr viel.
5: Das sagt CDU-Generalsekretär Carsten Linnemann und für SPD-Co-Parteichef Lars Klingbeil ist die zentrale Frage.
27: Wie schaffen wir es, dieses Land wieder auf einen Wachstumspfad zu bringen? Wie schaffen wir es, wieder wirtschaftliche Stärke zu entwickeln und Arbeitsplätze in diesem Land zu sichern? Ich freue mich, dass die Sozialpartner dabei sind.
5: Vielleicht können sich alle darauf einigen, aber es bleiben am Ende nur 3 Stunden und große Themen.
15: Tja, also bis ungefähr 22 Uhr heute Abend soll das Treffen im Kanzleramt dauern. Gabor Hallas war das mit den Details vorab aus dem Hauptstadtstudio. Und der Bundeskanzler hat heute schon ein ziemlich dichtes Programm hinter sich. Die Bundesregierung hat gerade eine Luftfahrtstrategie beschlossen. Das Thema steht beim Bundeskanzler und seinem Kabinett offensichtlich ziemlich weit oben. Und da geht es auch um Militärflugzeuge, wo gerade ein deutsch-französisches Projekt gescheitert ist. Aber neue Ideen gibt es auch schon. Johannes Frevel dazu.
28: Die gescheiterte deutsch-französische Entwicklung eines gemeinsamen Kampfflugzeuges bietet nach den Worten von Bundeskanzler Friedrich Merz die Chance für eine neue europäische Lösung. Die Entwicklungen rund um FCAS würden in ein neues Projekt eingebracht, sagte Merz zum Start der Luft- und Raumfahrtmesse ILA bei Schönefeld.
29: Die Luftwaffe, die Bundeswehr, fliegt den Eurofighter. Der Eurofighter ist ein erfolgreiches Beispiel für europäische Rüstungskooperation. Wir eröffnen der Industrie aber auch neue Möglichkeiten beim Bau moderner Kampfflugzeuge auf anderen Wegen weiter voranzukommen. Und der eigentliche Kern von FCAS, den werden wir als europäisches System der Systeme weiterführen. Und hier liegt eine große Chance, eines deutsch-französischen, eines zentralen deutsch-französischen verteidigungsindustriellen Zukunftsprojekts, das wir gemeinsam verwirklichen wollen.
28: Noch sind künftige Partner für ein neues Kampfflugzeug unklar. Die Verteidigungsminister Deutschlands und Frankreichs würden im Juli einen Plan zur weiteren Zusammenarbeit beider Länder in Verteidigungsfragen ausarbeiten, sagte Merz. Eine Allianz deutscher Rüstungsunternehmen um Airbus Defence stellt einen Eurofighter-Nachfolger in Aussicht, der gemeinsam mit Drohnen in einer militärischen Cloud agieren soll. Michael Schöllhorn, Präsident des Bundesverbandes der deutschen Luft- und Raumfahrtindustrie, BDLI.
9: Wir brauchen eine Entscheidung für das weitere Vorgehen bei FCAS als Gesamtsystem und ein Kampfjet der sechsten Generation, weil er essentiell ist für die Luftüberlegenheit und souveräne Verteidigung Deutschlands und Europas. Wir stehen bereit, Verantwortung zu übernehmen. Wir verfügen über die Kompetenz, die Technologien, die Kapazität und den klaren Willen, ein FCAS und den Kampfjet der sechsten Generation zu entwickeln und zu bauen. Und zwar für und mit Europa.
28: Mit einer neuen Luftfahrtstrategie will die Bundesregierung zudem Wettbewerbsfähigkeit und Innovation der deutschen Luftverkehrswirtschaft sichern, die wirtschaftlich hinter der Entwicklung in anderen Ländern Europas zurückbleibt. Bundeskanzler Friedrich Merz rechnete Entlastungen vor.
29: Die E-Kerosin-Quote haben wir gestrichen. Die Flugsicherungsgebühr haben wir gesenkt. Die letzte Erhöhung der Luftverkehrssteuer haben wir zurückgenommen. Und wir übernehmen jetzt auch die Flugsicherungskosten für die deutschen Regionalflughäfen. Das Paket insgesamt wird den Luftverkehr aus Deutschland um rund eine halbe Milliarde, um rund 500 Millionen Euro entlasten.
28: Auf der Luftfahrtmesse ILA präsentieren sich bis Sonntag 750 Aussteller aus 37 Ländern.
4: Johannes Frewe war das über die internationale Luftfahrtausstellung in Schönefeld und die Bedeutung der Luftfahrt für die deutsche Wirtschaft. Und der Hinweis, den Johannes schon gemacht hat, bis zum Wochenende dauert diese ILA. Am Wochenende sind die Publikumstage Tickets, allerdings die gibt's nicht mehr leider. 4 Tage war der Deutsche Bundestag politische Bühne für rund 270 Jugendliche. Bei Jugend und Parlament haben sie praktisch durchgespielt, wie die Suche nach Mehrheiten und Kompromissen im politischen Alltag funktioniert. Beim Bundestagsplanspiel kam es wie im echten Parlamentsbetrieb zu emotionalen Debatten, hat Hauptstadtkorrespondent Theo Steinbach beobachtet.
11: Starke Statements.
12: Frau Abgeordnete, würden Sie eine Zwischenfrage?
11: Danke, nein. Mehrheiten finden.
13: Und deshalb stimmen wir diesem Antrag zu. Vielen Dank.
11: Hitzige Debatten.
13: Sie sind nicht die Partei der Bewahrung, Sie sind die Partei der Lebensferne.
11: Im Bundestag Standard. Doch anstatt der bekannten Abgeordneten haben hier dieses Mal 17- bis 20-Jährige aus ganz Deutschland debattiert. Bei Jugend und Parlament sind mehr als 270 junge Menschen in die Rolle von Politikern geschlüpft. In einem Planspiel haben sie 4 Tage lang Fraktionen gebildet, in Ausschüssen beraten und Gesetze beschlossen.
14: Also ich glaube, ich bin täglich fast 25.000 Schritte gegangen, weil der Bundestag einfach so groß ist. Man sieht das immer im Fernsehen und das jetzt so groß zu sehen, ist wirklich einfach unfassbar.
16: Was ich am meisten mitgenommen habe, ist die parlamentarische Zusammenarbeit zwischen den Fraktionen, dass es auf jeden Fall darauf ankommt, dass man zusammen Kompromisse findet, die am Ende auch wirklich für alle Menschen gut sind.
11: Die jungen Erwachsenen wurden zufällig in 3 fiktive Parteien aufgeteilt. Biografie und politische Gesinnung wurden ihnen zugelost. Viele der Teilnehmenden sind selbst schon politisch in Jugendorganisationen aktiv. Sie wurden von Bundestagsabgeordneten aller Fraktionen eingeladen. In ihren fiktiven Rollen zu bleiben, ist ihnen deshalb oft schwer gefallen. Aus hitzigen Debatten wurden reale Vorwürfe. Die jungen Vertreter der AfD fühlten sich dabei ausgeschlossen, so wie Elias Monzer.
17: Egal was wir tun, sei es irgendein Redebeitrag, irgendeine Frage, man wird nur ausgelacht, beleidigt, weiteres. Also es hat einfach keinen Sinn mehr.
11: Und auch von der anderen Seite gab es heftige Beschuldigungen, wie von Moritz Halbeisen.
18: Nachdem immer mehr Vorfälle vorgefallen sind und immer mehr rechtsextreme Beleidigungen und so weiter ans Licht gekommen sind, war auch immer weniger Motivation da, natürlich mit der AfD da zu kooperieren.
11: Ein Teilnehmer, der Mitglied in der AfD-Jugendorganisation ist, wurde am Dienstag von dem Planspiel ausgeschlossen, bestätigte ein Sprecher des Parlaments. Er habe das White-Power-Zeichen gezeigt, ein Symbol, das der rechtsextremen Szene zugeordnet wird. Bundestagspräsidentin Julia Klöckner wurde von Teilnehmenden darauf angesprochen.
19: Leute, man muss doch nicht einknicken, dass einige von überschaubarer Intelligenz manchmal gesegnet sind, wenn sie Zeichen sind.
11: Den jungen Erwachsenen hat das aber nicht ausgereicht. Teilnehmerin Sarah Amina Ercik hat nach dem Projekt AfD-Chefin Alice Weidel konfrontiert.
0: Und ich würde gerne Sie, Alice Weidel, fragen, wie Sie dazu stehen und warum solche Dinge hierher gebracht werden, obwohl eigentlich ein Planspiel geplant war.
1: Ich möchte Sie darauf hinweisen, dass ohne Beweise so etwas in den Raum zu werfen, lassen Sie mich ausreden, ja. Ich habe Sie auch ausreden lassen.
0: Selbstverständlich.
1: Ohne Beweise und ohne Nachweise so etwas hier in den Raum zu stellen, strafrechtlich relevant ist.
11: Die Teilnehmenden haben also das erlebt, was für Berufspolitiker mittlerweile Alltag ist. Emotionen und gegenseitige Vorwürfe. Die Frage, ob das Projekt Jugend und Parlament nächstes Jahr noch einmal genauso stattfinden kann, bleibt offen.
15: Also ein durchaus spannendes Planspiel für die Jugendlichen 4 Tage lang im Parlament. Mal den Parlamentsbetrieb aus der Nähe betrachtet. Aus dem Hauptstadtstudio berichtete Theo Steinbach. Weiter geht's mit Astrid Kretschmer.
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11: Mit Fußball erst lächeln für das offizielle Mannschaftsfoto, dann schuften für den Start gegen Curaçao. Die deutsche Fußballnationalmannschaft hat ihre WM-Vorbereitung in Winston-Salem in North Carolina planmäßig fortgesetzt. Bundestrainer Julian Nagelsmann begrüßte heute Mittag Ortszeit zum Training alle 26 WM-Spieler plus Trainingstorhüter Jonas Urbich. Die deutsche Mannschaft startet am Sonntag in Houston gegen Curaçao ins Turnier. Aber wie weit kommt die deutsche Mannschaft? Die Erwartung der

0: einmaligem Gruppenphasenaus in Serie wird Deutschland 2026 nämlich Gruppensieger. Allerdings nicht ohne das typische Drama. Dem standesgemäßen 9:0 Pflichtsieg gegen Fußballzwerg Curaçao folgt der berüchtigte Dämpfer zur rechten Zeit. Ein hart erkämpftes 2:2 gegen die Elfenbeinküste. Der eingewechselte Leon Goretzka gleicht die 2:0-Führung der Ivorer in letzter Sekunde aus. Im abschließenden Gruppenspiel gegen Ecuador macht sich Nick Woltemade unsterblich. Sein Michael Ballack-Gedächtnis-Kopfball kurz vor Schluss sichert den Gruppensieg und das 16. Finale gegen Gastgeber USA. Selbst die Unterstützung von US-Präsident Donald Trump rettet die US-Boys nicht. In Boston siegt Deutschland durch 3 Tore von Vusiala mit 3:0. Danach wird aus dieser WM endgültig eine EM. Und Deutschland lehrt einem Top-Favoriten nach dem anderen das Fürchten. Im Achtelfinale gegen Top-Favorit Frankreich retten hinten Manuel Neuer und vorne Kai Havertz das deutsche Team vor dem Aus. Im Viertelfinale geht es gegen den Lieblingsnachbarn Niederlande. Siege gegen Oranje sind zwar nicht mehr so hitzig und speichelhaltig wie zu Tante Käthes Zeiten, aber immer wieder schön. Den Siegtreffer steuert übrigens Leroy Sané bei. Wer denn auch sonst? Motto des Halbfinals: Man sieht sich immer zweimal im Leben. Gegen Spanien geht's in die Verlängerung und jetzt wird's kitschig. In der 106. Minute trifft Musiala ausgerechnet den Arm von Marco Corellia. Der Rest ist ein gerechter Pfiff ins Finale. Und da kommt es schließlich zum deutschen Trainerduell. Nagelsmann gegen Tuchel, Deutschland gegen England. Und falls Sie nun denken, es muss doch mindestens einmal ein Elfmeterschießen bei so einer WM geben: Sie haben recht. Nach 120 Minuten steht das Finale torlos 0:0. Und einer der Finalisten heißt England. Der Rest erklärt sich wohl von selbst.
1: Deutschlands Weg ins Finale, Peter Schulz, hat sich da so seine Gedanken gemacht und diesen freien Lauf gelassen. Und noch dies: Fußball-Bundesligist Bayer Leverkusen hat offenbar das Rennen um Ausnahmetalent Kenneth Eichhorn gewonnen. Wie unter anderem Sky und der Kicker berichten, setzte sich die Werkself im Buhlen um den 16 Jahre alten Mittelfeldspieler von Zweitligist Hertha BSC gegen zahlreiche Top-Clubs durch. Nach der Zusage des Spielers ziehen die Rheinländer demnach die Ausstiegsklausel, die knapp unter 10 Millionen Euro liegen soll. In Leverkusen erhält Eichhorn Sky zufolge einen Vertrag bis 2031. Die offizielle Bestätigung der Vereine steht noch aus, aber mehrere Medien wussten am Mittag zu berichten, dass der 16-Jährige bereits zum Medizincheck am Rhein weilte. Auch die englischen Topclubs Manchester City und der FC Liverpool sowie Bayern München, Borussia Dortmund und RB Leipzig sollen an dem Berliner interessiert gewesen sein. Der Sport mit Astrid Kretschmer.
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3: Die Themen aus Berlin und Brandenburg mit Clemens Schulze. Willkommen. Eine rechtsextremistische Anschlagsserie in Berlin-Neukölln hat ganze 4 Jahre lang einen Untersuchungsausschuss beschäftigt. Es geht um mindestens 70 Straftaten. Lange sind die Ermittlungen erfolglos geblieben. Und es hat sich die Frage gestellt, ob es möglicherweise bei der Polizei rechtsextreme Netzwerke gegeben hat, die die Aufklärung behindert haben könnten. Jetzt hat der Ausschuss des Berliner Abgeordnetenhauses seinen Abschlussbericht vorgelegt und unsere Landespolitikreporterin Sabine Müller kennt die Details.
4: Dieser Ausschuss war eine Herkulesaufgabe, sagt der grüne Vorsitzende Vassili Franco.
5: Bis heute hatten wir insgesamt 60 Sitzungen durchgeführt, 100 Zeuginnen und Zeugen vernommen und dabei rund 333 Stunden an Vernehmungen und Beratungen absolviert. Über 500.000 Seiten Akten.
4: Dass die 4-jährige Arbeit viele Erkenntnisse gebracht hat, ist Konsens. Allerdings sind sich die Fraktionen nicht immer einig, was Bewertung und notwendige Konsequenzen angeht. Deshalb gibt es nicht nur den Hauptbericht, der mit der Mehrheit von CDU und SPD beschlossen wurde, sondern auch 2 Sondervoten. Eines von Grünen und Linken und eins der AfD, wobei deren Vertreter aus Krankheitsgründen aber fast nie im Ausschuss war. Der Hauptbericht sieht Defizite, vor allem bei Polizei und Staatsanwaltschaft, bei der personellen und technischen Ausstattung, aber auch bei Strukturen. Diese Defizite hatten Folgen, sagt die SPD-Abgeordnete Wiebke Neumann.
6: Die haben die Aufklärung der Taten erschwert und die haben vor allem auch das Vertrauen der Betroffenen in staatliches Handeln stark gestört und belastet.
4: Bei Sicherheitsbehörden und Justiz sei zu spät erkannt worden, dass es sich um eine Serie von Anschlägen handelte und nicht um Einzeltaten. Die Staatsanwaltschaft habe manche Verfahren zu früh eingestellt. Der Informationsaustausch zwischen den Behörden hätte besser laufen müssen. All dies bemängelt der Ausschuss. Die Kritik von Grünen und Linken fällt noch deutlich härter aus.
7: Der Berliner Verfassungsschutz hat beim Umgang mit dem Neukölln-Komplex in seiner Aufgabe schlicht versagt. Weder kam er seiner gesetzlichen Funktion als

0: Frühwarnsystem nach. Noch gab es einen Beitrag zur Aufklärung der Straftatenserie,
1: sagt André Schulze von den Grünen. Der CDU-Abgeordnete Stefan Standfuß betont, ein schwerer Verdacht habe sich im Ausschuss nicht erhärtet. Es gebe keine Anhaltspunkte für rechtsextreme Netzwerke in der Polizei.
2: Es gab auch keine belastbaren Hinweise darauf, dass Polizistinnen und Polizisten absichtlich weggeschaut haben und Ermittlungen bewusst verhindert haben.
1: Sowohl der Hauptbericht als auch die Sondervoten enthalten viele Empfehlungen. Es geht unter anderem um bessere personelle Ausstattung der Sicherheitsbehörden, mehr technische Kompetenzen, mehr Aus- und Fortbildungen und bessere Informationsflüsse, damit Gewaltschutz immer Vorrang habe. Im Hauptbericht wird gelobt, bei Sicherheitsbehörden und Justiz seien bereits Lehren gezogen und Veränderungen umgesetzt worden. Aber nicht die richtigen, beklagt der linken Abgeordnete Niklas Schrader mit Blick auf zusätzliche Befugnisse für die Polizei.
3: Diese Befugnisse adressieren die Probleme, die wir festgestellt haben, nicht.
1: Betroffene und zivilgesellschaftliche Gruppen zeigten sich enttäuscht vom Abschlussbericht. Er sei zu lasch und dürfe kein Schlussstrich sein. Der grüne Ausschusschef Franco appellierte an den schwarz-roten Senat, die Empfehlungen ernst zu nehmen und Veränderungen anzustoßen. Der aktuelle Senat hat dafür allerdings kaum noch Zeit. Bei den nächsten Koalitionsverhandlungen nach der Wahl dürften diese Fragen dann eine Rolle spielen.
4: Soweit Landespolitikreporterin Sabine Müller über den Abschlussbericht des Untersuchungsausschusses zum sogenannten Neukölln-Komplex. In Brandenburg fehlen Lehrerinnen und Lehrer, und zwar so viele, dass der zuständige Bildungsminister Alarm schlägt. Der Stundenplan kann wahrscheinlich nicht eingehalten werden. Martin Adam ist unser Landespolitikreporter in Potsdam und er erklärt zunächst, wie groß das Problem ist.
5: Naja, das ist schon massiv. Also das merkt man allein daran, dass eben Gordon Hoffmann, der ist ja auch gerade erst seit dem Frühjahr Bildungsminister, jetzt schon mit so deutlichen Worten so klar rausgeht, um diese doch auch dramatische Lage zu beschreiben. Er sagt, es gibt so wenig Lehrerinnen und Lehrer, dass die Stundentafel im kommenden Schuljahr nicht überall garantiert werden kann. Stundentafel, das sind die Vorgaben, wie viele Stunden in welchem Fach unterrichtet werden müssen. Und das kann sein, dass die unterschritten werden. Und Hoffmann sagt im Politik-Podcast Moment mal Brandenburg, sein Ziel sei jetzt, dafür zu sorgen, dass trotzdem Brandenburger Schulabschlüsse bundesweit weiterhin anerkannt werden. Also das macht die Dramatik schon deutlich, dass es möglicherweise nicht jetzt, aber doch perspektivisch so weit kommen könnte, dass man mit einem Schulabschluss aus Brandenburg sich nicht mehr überall bewerben kann, nicht mehr überall studieren kann.
4: Der brandenburgische Bildungsminister Hoffmann will das Problem lösen, was er sich für Maßnahmen hat einfallen lassen, fasst unser Beobachter so zusammen.
5: Gordon Hoffmann hat jetzt verschiedene Ideen. Er betont vor allem, dass die immer noch ja relativ neue Brandenburger Landesregierung aus SPD und CDU 250 neue Stellen für Lehrkräfte geschaffen hat oder schaffen wird. Das relativiert sich dann aber dadurch, dass SPD und BSW vor knapp einem Jahr 345 Stellen gestrichen haben. Das heißt, in Summe ist es immer noch eine Kürzung, wenn auch eine etwas kleinere. Die Schulämter suchen nach neuen Lehrerinnen und Lehrern, sagt Hoffmann. Es wird aber vor allem darauf hinauslaufen, dass die Schulverwaltung versucht, Brandenburger Lehrkräfte dazu zu bewegen, in anderen Schulen zu unterrichten. Also praktisch heißt das, im sogenannten Speckgürtel im Bereich um Berlin sind die Schulen dann doch noch ganz gut ausgestattet, weiter in der Fläche nicht. Dass man also versucht, Lehrerinnen und Lehrer dazu zu bewegen, woanders hinzugehen zum Arbeiten, am Anfang freiwillig. Unter Umständen, sagt Hoffmann, auch dienstrechtlich per Anweisung.
4: Und die Reaktionen darauf, wie sehen Eltern und Lehrer die Vorschläge des Ministers?
5: Gordon Hoffmann kann jetzt erstmal relativ frei sprechen. Er ist ja der erste Bildungsminister in Brandenburg von der CDU. Er muss sich also nicht vorwerfen lassen, dass er oder seine Partei früher was falsch gemacht haben und mitverantwortlich sind für das Problem. Bei der Bildungsgewerkschaft GEW macht man jetzt trotzdem den großen Bogen, den weiten Blick auf und sagt, seit etwa 15 Jahren warne man eben schon vor Lehrermangel. Der GEW-Vorsitzende Günther Fuchs sagt, auch Zwangsversetzungen von Lehrern innerhalb des Landes in andere Bereiche, das hat man alles schon mal ausprobiert Anfang der 2000er. Das habe alles nicht gut funktioniert. Es führe keinen Weg daran vorbei, eben attraktive Arbeitsbedingungen zu schaffen, dass mehr Menschen, dass vor allem neue Menschen, die nicht schon im System arbeiten, Lust darauf haben, als Lehrerin oder Lehrer zu arbeiten, aber das kostet alles Geld. Und vom Landeselternrat heißt es, man könne ja zum Beispiel Pädagogen aus dem Kita-Bereich, wo der Bedarf sinkt und wo Stellen frei werden, halten, weiterbilden und in den Schulen einsetzen. Weniger Unterricht, Das könne auf jeden Fall nicht die Lösung sein.
4: Die Bildungskrise in Brandenburg und wie darüber debattiert wird. Martin Adam war das, Landespolitikreporter in Potsdam. Die Debatte über Reformen an den Schulen geht also in die nächste Runde. Und jetzt noch zu einer Dauerbaustelle bei der Bahn, die jeden Tag Zehntausende nervt. Seit mehr als einem Jahrzehnt wird der Bahnhof Zoologischer Garten in Berlin umgebaut. Abschnitt für Abschnitt wird von der Deutschen Bahn modernisiert. Seit inzwischen 4 Jahren ist der komplette vordere Teil des Bahnhofs von Bauzäunen abgesperrt. Hier wird die S-Bahn-Halle neu gemacht. Heute nun hat die Deutsche Bahn einen Blick hinter die Absperrung gewährt und zu einem Rundgang auf die Baustelle eingeladen. Und rbb24-Inforadio-Reporter Hans Gerbrot war dabei.
6: Für die versammelten Journalisten wird der Bauzaun zur Seite geschoben und rein geht es in eine dunkle, große Halle. Das soll die neue S-Bahn-Halle werden.
7: Ich habe nur eben gesagt, ich kenne die S-Bahn-Halle noch ein bisschen anders. Also das ist jetzt der neue Vintage-Look.
6: Mit Vintage-Look meint DB-Konzernbevollmächtigter für Berlin-Brandenburg Alexander Kaczmarek die nackten Betonwände und großen unverkleideten Stahlstützen, die einen hier anstarren. Es sieht alles noch sehr nach Rohbau aus. Wenn die Eingangshalle fertig ist, sollen hier 25 Läden einziehen. Alle Fahrgäste, die zur S-Bahn wollen, werden hier mal durchströmen. Ende 2028 soll es soweit sein. Dabei wollte man eigentlich schon 2027 fertig sein.
8: Die Verzögerung kam zustande aufgrund von Baugrunduntersuchungen, von flächendeckenden Sanierungsbedarfen, die man punktuell in den Untersuchungen im Vorfeld nicht erkennen konnte.
6: Das erklärt Projektleiter Thorsten Schulz. Was er meint, eigentlich wollte man nicht kernsanieren, musste man aber. Die Substanz hat nicht mehr getragen und konnte die neuen Brandschutzanforderungen nicht erfüllen. Also einmal alles neu. Das ist auch das Stichwort für die Glas-Stahl-Konstruktion über den Fernbahngleisen. Die ist nämlich als nächstes dran. Mit einem Lastenaufzug geht es gut 20 Meter hoch auf das Dach. Ein schöner Ausblick. Interessant ist aber, was unter den Füßen bald passiert.
8: Es wird einmal komplett bis auf das Primärtragwerk rückgebaut und wieder neu aufgebaut. Also eine Sanierung, wo man auch eigentlich sagen könnte, man könnte auch eigentlich alles mal abreißen und wieder neu bauen. Aber auch hier Thema Denkmalschutz. Von daher sind wir im Bestand und müssen den Vorgaben entsprechend dann die Halle nur sanieren und dürfen sie nicht abreißen, wir neu bauen.
6: Bis 2029 will Projektleiter Schulz mit der Fernbahnhalle fertig sein. Ab Montag bietet sich eine gute Gelegenheit, um loszulegen. Denn bis Mitte Dezember wird im Zuge der Stadtbahnsanierung sowieso kein Regio und kein Fernzug mehr am Zoo halten. Von den dauerhaften Bauarbeiten sind die Fahrgäste nicht begeistert.
9: Es ist halt immer noch nicht fertig und es zieht sich halt doch in die Länge.
10: Also meine Hoffnung ist gering, dass es jemals fertig wird, weil wenn es an der einen Stelle fertig ist, fängt es an der anderen Stelle an.
6: Ein durchaus berechtigter Einwand, denn wenn die Hallen fertig sind, dann ist immer noch nicht Schluss. Als nächstes müssen dann sämtliche Bahnsteige neu gemacht werden. Endgültig fertig sein soll der Bahnhof Zoo im Jahr 2032. Gesamtkosten rund 250 Millionen Euro. Doppelt so viel wie mal veranschlagt.
4: Über die Dauerbauarbeiten am Bahnhof Zoo in Berlin war das rbb24-Inforadio-Reporter Hans Gerbrot. Das wird uns dort also noch eine ganze Weile begleiten. Und das war der Tag in Berlin und Brandenburg mit Clemens Schulze, auch in der ARD Sounds App.
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12: Brandenburg A2 Magdeburg Richtung Berlin. Die Autobahn ist heute und morgen Nacht von 20 Uhr bis 5 Uhr früh ab Lenin in Richtung Dreieck Werder gesperrt. Die A12 Frankfurt Oder Richtung Berlin ist in beiden Nächten zwischen Briesen und Fürstenwalde Ost gesperrt. A24 Berlin Richtung Hamburg zwischen Pritzwalk und Mainburg steht ein defektes Fahrzeug auf der Fahrbahn. Stadtverkehr Berlin A100 der Stadtring Richtung Wedding. Vor der Baustelle Detmolder Straße staut es sich ab Kreuz Schöneberg mit etwa 10 Minuten Zeitverlust. Und in Richtung Treptow staut es sich vor der Abfahrt Treptow. Voll ist es ebenfalls noch in beiden Richtungen vor der Elsenbrücke. Morbid-Beußelstraße in Höhe Turmstraße-Huttenstraße sind die Ampeln außer Betrieb. Wilmersdorf-Bundesallee zwischen Badenscher Straße und Berliner Straße ist stadteinwärts nur eine Spur frei. Bis Freitagabend läuft dort ein Kraneinsatz. Und noch Aktuelles zur S-Bahn. Wegen Vandalismus kommt es auf den Linien S3, 5, 7 und 9 zu Verspätungen und einzelnen Ausfällen.
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12: Um 19.30 Uhr mit Josefine Grützmacher. Guten Abend. Der sogenannte Tankrabatt fällt ab Ende Juni weg. Unionsfraktionsvize Müller hat der ARD bestätigt, dass der Rabatt wie geplant nicht verlängert wird. Hauptstadtkorrespondentin Bianca Schwarz.
13: Ab dem 1. Juli geht also die Energiesteuer auf Benzin und Diesel wieder hoch, um knapp 17 Cent pro Liter. Der Tankrabatt hat den Staat in den 2 Monaten schätzungsweise 1,6 Milliarden Euro gekostet. Wegen dieser hohen Kosten hatten sich Politikerinnen und Politiker von SPD, Grünen und Linken gegen eine Verlängerung des Tankrabatts ausgesprochen. Auch Bundesverkehrsminister Patrick Schnieder von der CDU hatte die Hoffnungen auf eine Verlängerung der Maßnahme gedämpft.
12: Im Kanzleramt hatte am Abend ein Spitzengespräch der Bundesregierung mit Vertretern von Gewerkschaften und Arbeitgebern begonnen. Es soll um Themen wie Rente, Arbeitsmarkt oder Steuerentlastungen gehen. Konkrete Ergebnisse werden von dem Treffen heute nicht erwartet. Die Bundesregierung hofft aber auf eine Annäherung der Positionen. Wirtschaftsverbände forderten vorab, man müsse ein Gesamtpaket für mehr Wettbewerbsfähigkeit, Wachstum und Beschäftigung anstreben. Gewerkschaften und Sozialverbände warnten vor Kürzungen und einseitigen Belastungen der Bürger. Die Bundesregierung will Deutschland zu einer führenden Luftfahrtnation machen. Bundeskanzler Merz sagte bei der Eröffnung der Internationalen Luft- und Raumfahrtausstellung in Schönefeld, es handle sich um eine Wachstumsbranche wie keine andere in Deutschland und Europa. Zuvor verabschiedete das Kabinett eine neue Luftfahrtstrategie. Aus dem Hauptstadtstudio Oliver Neuroth.
14: Die Bundesregierung zählt darauf, dass die Luftfahrtbranche weiter wächst. Sie sei ein wesentlicher Faktor für wirtschaftliche Stärke. Deutschland ist einer der wichtigsten Standorte des europäischen Luftfahrtkonzerns Airbus. Rund 130.000 Menschen arbeiten hierzulande in der Luft- und Raumfahrtindustrie.
12: In Deutschland sammeln Arbeitnehmer immer mehr Versichertenjahre in der gesetzlichen Rentenversicherung. Wie der Spiegel berichtet, kamen Arbeitnehmer im vergangenen Jahr zu Beginn ihrer Altersrente im Schnitt auf knapp 40 Versichertenjahre. 2005 waren es dagegen nur gut 32 Jahre. Grund seien die tiefgreifenden Veränderungen am deutschen Arbeitsmarkt. Dazu zähle, dass mehr Frauen erwerbstätig sind und auch ältere Menschen länger arbeiten als früher. Unter den Bundestagsabgeordneten wächst die Sorge, dass die Kosten für Rüstungsprojekte durch die Decke gehen. Der Haushaltsausschuss hat jetzt Tankcontainer für die Bundeswehr gebilligt, allerdings erstmal nur 300 und nicht wie geplant 900. Hauptstadtkorrespondent Mario Kubina.
15: Rund 290.000 Euro pro Stück. Das fand man im Haushaltsausschuss des Bundestags übertrieben. Deshalb hat der Ausschuss beschlossen, dass erstmal weniger Container bestellt werden. Der Rest soll nochmal ausgeschrieben werden, in der Hoffnung auf einen niedrigeren Preis. Solche Container sind dafür da, die Truppe überall mit Treibstoff zu versorgen, wo es nötig ist.
12: Die Zahl der Petitionen von Bürgerinnen und Bürgern an den Bundestag ist im vergangenen Jahr stark gestiegen. Laut Petitionsausschuss wurden fast 12.400 Eingaben gestellt, 34% mehr als im Jahr davor. Aus dem Hauptstadtstudio Philipp Kunschner.
16: Ausschussvorsitzende Hülya Düber von der CSU spricht von einem verfassungsrechtlich geschützten Zugang zum Parlament. Jede Anfrage könne zu Gesetzesänderungen führen, erklärt Düber. Das setze aber voraus, dass sie auch wirklich an den Ausschuss gestellt wird. Am meisten befassten sich die Anfragen 2025 mit den Themen Migration, Grundsicherung oder Rente.
12: Die Berliner Landesregierung hat einen Gesetzentwurf zum Mietenkataster vorgelegt. In dem digitalen Wohnungs- und Mietenverzeichnis sollen alle 1,5 Millionen Berliner Mietwohnungen erfasst werden. Thorsten Gabriel, RBB 24 Landespolitik.
17: In dem digitalen Wohnungs- und Mietenkataster sollen sämtliche 1,5 Millionen Berliner Mietwohnungen erfasst werden. Mit der Datenbank sollen verlässliche Informationen zum Mietwohnungsmarkt zusammengetragen werden, auch um beispielsweise Verstöße gegen das Mietrecht zu ahnden. Vermieter, die keine Auskunft geben, müssen laut dem Gesetzentwurf mit bis zu 100.000 Euro Bußgeld rechnen.
12: Soweit die Nachrichten. 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Das Wetter? Nachts viele Wolken, teils aufgelockert, teils regnerisch bei Tiefstwerten von 12 bis 8 Grad. Aktuell in Berlin-Gartow 21, in Angermünde 15 Grad. Morgen ein Wechsel aus Sonne und Wolken, immer mal wieder Schauer und vereinzelt Gewitter bei bis zu 19 Grad. Die Zeit 19.35 Uhr. 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Vorsicht jetzt auf der A9 Berlin Richtung Leipzig. Zwischen Belitz und Brück liegen Gegenstände auf der Fahrbahn. Fahren Sie vorsichtig.
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18: Die einen fürchten, dass Menschenrechte bald nicht mehr eingehalten werden könnten. 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Ab Freitag gilt er, der neue Asylpakt der EU. Er soll die Zahl der Asylsuchenden in Europa weiter senken. Aber damit endet die Debatte nicht. Mit Katrin Schmidt aus dem ARD-Studio Brüssel sprechen wir heute darüber, was sich durch diese Reform verändert und warum es über die Reform hinaus bald sogar Abschiebezentren in Ländern außerhalb der EU geben könnte. 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Ein Thema in aller Tiefe. Mein Name ist Nadja Mitzkat. Hallo Katrin, schön, dass du da bist.
19: Hallo Nadja, freut mich.
18: Katrin, kommenden Freitag tritt ja eine EU-Reform zur Asylpolitik in Kraft. Worum geht's da genau?
19: Ja, das große Ziel von dieser Asylreform, ja, der Migrationspakt, GEAS wird da auch gerne genannt, das ist zu sagen, wir wollen Migration nach Europa ordnen erstmal, wir wollen sie auch begrenzen und wir wollen sie fairer machen. Das waren so die Leitlinien, die über diesem Paket stehen. Man muss sich da wirklich vor Augen führen, dass das Ganze fast 10 Jahre in der Mache war. Also los ging das so 2015, 2016, da hat die EU-Kommission erstmals gesagt, ui, da müssen wir jetzt offensichtlich was machen.
20: Guten Abend, meine Damen und Herren. Ich begrüße Sie zur Tagesschau. In Deutschland werden an diesem Wochenende mehrere 10.000 Flüchtlinge erwartet.
19: Viele erinnern sich, das war die Zeit der großen Migrationsströme nach Europa.
20: München rechnet bis Sonntag mit bis zu 50.000 Menschen und fordert dringend Hilfe von den Bundesländern und der Bundesregierung.
19: Viele sprachen auch von der Migrationskrise, also der Bürgerkrieg in Syrien, Afghanistan war ein Problem, teilweise noch mit dem Taliban-Konflikt, Irak, auch noch Nachwirkungen des IS-Krieges. Also diese Treiber führten ja dazu, dass quasi sehr plötzlich und sehr geballt 2 Millionen Menschen nach Europa kamen. Und die meisten davon haben auch einen Asylantrag gestellt. Und da hat man gemerkt, oh je, wir sind eigentlich mit unseren Regeln überhaupt nicht darauf vorbereitet. Es gab zwar hier und da Dublin-Regeln, wurden da immer wieder zitiert, aber die haben überhaupt nicht funktioniert. Also Dublin, das war ja eine sehr alte Regel jetzt inzwischen in der EU-Migrationspolitik, die besagt einfach, wenn Menschen in Italien das erste Mal Fuß auf europäischen Boden setzen, dann ist Italien auch zuständig für diese Menschen und muss erstmal Daten aufnehmen, muss schauen, kann der Mensch hier sein Asylverfahren bekommen. Aber diesen Verpflichtungen sind dann einfach auch viele Staaten nicht mehr nachgekommen, weil es einfach auch zu viele Menschen waren, die angekommen sind. Und gleichzeitig war es ja auch Auftrieb auf die Mühlen von Rechtspopulisten. Also der Druck war groß, was zu machen. Und dann hat man angefangen, dieses riesige Buch zu schreiben, ja, mit 10 großen Kapiteln, der Asylpakt. Und ja, lange vorbereitet. Und diesen Freitag ist es soweit. Er tritt in Kraft.
18: Und GEAS, das ist ja die Abkürzung für das gemeinsame europäische Asylsystem. Vielleicht kannst du uns da noch mal ein bisschen mitnehmen, was sich mit der Reform jetzt ganz konkret und mit dem Inkrafttreten am Freitag verändern wird.
19: Also es ist im Prinzip der Startschuss für so die wichtigsten Grundpfeiler, wie man Migration jetzt künftig handhaben will. Das wohl plakativste ist die Grenzverfahren, also schnelle Asylverfahren an den EU-Außengrenzen. Was heißt das? Zum Beispiel Menschen, die übers Mittelmeer kommen, sollen also direkt an der italienischen oder griechischen Küste oder auf den Inseln, wo auch immer sie da angekommen sind, eigentlich gescannt werden schnell, um festzustellen, hat diese Person eigentlich überhaupt Chancen auf Asyl in Europa oder sehr, sehr, sehr geringe. Im zweiten Fall soll diese Person dann direkt festgehalten werden, mehr oder weniger, an den Außengrenzen. Außengrenzen, das kann übrigens auch ein deutscher Flughafen sein, ne, um das dazu zu sagen. Das sind nicht nur die plakativen Außengrenzen. Also da, wo jemand erstmals europäischen Boden betritt, da soll dann gleich das Asylverfahren beschleunigt durchgeführt werden, damit, das ist die Theorie, die Menschen, die dann vermutlich eher kein Asylstatus bekommen, dass die dann gleich wieder zurückgeführt werden können. So stellt man sich das vor, um also in der Konsequenz zu sagen, viele Leute, die früher noch einfach dann weitergelaufen sind und dann vielleicht in dem einen Staat Asyl beantragt haben, bis das entschieden wurde, waren sie vielleicht schon längst ein Land weiter oder so. Das will man verhindern und die Leute, die wenig Chancen haben, eigentlich direkt festhalten, um sie zurückschicken zu können, wenn es dann wirklich zu einem Nein kommt, was man für plausibel hält. Es geht natürlich darum, dass dieses bisherige System Die Stärksten, auch die Skrupellosesten und vor allem die Unabhängigen, also will sagen vor allem alleinreisende Männer, begünstigt hat, in ihrem Bestreben hier zu bleiben. Und während Familien mit Kindern, um jetzt den Gegensatz zu machen, natürlich die sind, die auch am frühesten gefunden werden, bei denen man die Abschiebung ansetzt und so weiter und so fort. Also das System war auch nicht fair, ne? Das muss man dazu sagen.
0: Katrin, du meintest gerade, dass relativ schnell möglichst an den EU-Außengrenzen festgestellt werden soll, wer hat überhaupt eine Chance auf Asyl und wer nicht. Woran wird das eigentlich festgemacht, wer da eine Chance hat und wer nicht?
19: Ich konnte es mir zum Beispiel in Zypern anschauen. Da war ich Anfang des Jahres und habe mir einige Asylzentren angeschaut. Und dort konnte ich mir anschauen, wie die aufgerüstet haben sozusagen, um den Anforderungen dieses Pakts jetzt ab Freitag auch zu genügen. Und das heißt einfach, Menschen kommen da an der Küste, werden in dieses Zentrum gebracht. Und das Erste, was dann passiert, dort gibt es verschiedene Sektoren, wo auch dann Menschen für längere Zeit unterkommen, auch zum Teil getrennt. Frauen da, Alleinreisende dort, mit Kindern dort und alleinreisende Männer dort und so weiter. Und jetzt wird noch eine große Sektion da aufgebaut oder ist aufgebaut worden, wo man das sogenannte Screening macht. Ja, das ist sozusagen das A und O. Leute kommen an. Es wird jetzt erstmal mit großen Datenbanken Fingerabdrücke genommen, Gesichtsbilder erfasst, also alle nur denkbaren biometrischen Daten. Es werden auch so Sicherheitschecks durchgeführt, was vor allem meint, hat dieser Mensch irgendetwas, was man in den großen Datenbanken in der EU finden kann, dass der schon mal irgendwo straffällig geworden ist, was auch immer. Gesundheitskontrollen werden auch vorgenommen. Und dann wird anhand dieser ganzen Daten, die man dort gesammelt hat, entschieden, darf diese Person quasi auch weitergebracht werden, um vielleicht einen ganz regulären Asylantrag zu stellen, weil es wirklich eine Nationalität ist oder eine besondere Situation ist, die wirklich schutzbedürftig auch nach den EU-Rechten ist und also gute Chancen hat. Oder aber, und das hat man ja in vielen Fällen dann auch festgestellt, der Mensch kommt aus einem Land, das eigentlich von der EU inzwischen als sicher angerechnet wurde. Also da kann man natürlich in der Praxis drüber streiten, aber es gelten eben sehr, sehr viele Länder jetzt als sicher. Ich sag mal Marokko, Tunesien, Algerien, Georgien, Bangladesch, um nur ein paar zu nennen. Kommen die Menschen also daher, haben sie laut Statistik super geringe Chancen auf Asyl. Und dann wird in einem Schnellverfahren vielleicht nur noch getestet, hat diese Person jetzt vielleicht doch irgendwelche ganz persönlichen Gründe, warum sie doch jetzt besonderen Schutzbedarf in der EU und dürfte dann ihren Antrag stellen. Alle anderen werden also schnell mit diesem Asylverfahren abgefertigt und in der Theorie sollen sie dann in das nächste Zentrum gebracht werden, was ein Rückkehrzentrum ist, von wo also die Ausreise oder die Wiederwegreise aus der EU organisiert wird. Und dann geht's retour.
0: Wer waren denn auf europäischer Ebene die treibenden Kräfte hinter dieser Reform?
19: Diese Reform, die jetzt in Kraft tritt, die hat eine super breite Unterstützung, weil, wie ich anfangs gesagt habe, die ist jetzt seit 10 Jahren verhandelt worden. Natürlich, lange hat man sich auch im Nachhinein auch Details gestritten, auch heftig, ob denn auch Familien mit Kindern zum Beispiel in diese Asyllager kommen sollten, an den Außengrenzen oder nicht. Da habe ich hier auch noch eine Zeit erlebt, da war das wirklich noch fest umstritten und vor allem auch die deutschen Sozialdemokraten und Grünen haben versucht, das zu verhindern. Inzwischen muss man sagen, das, was am Freitag in Kraft tritt, ist jetzt in der politischen Mehrheitsmeinung hier, so wie die Menschen auch gewählt haben in Europa, so wie sich das Thema entwickelt hat, eigentlich fast eher das Minimum von dem, was man an Härte auch an den Tag legen möchte, um die Migration zu begrenzen, zu steuern in Europa. Das heißt, man hat da wenig politische Kräfte noch, die da wirklich, es gibt sie, ne, aber die sind, das sind fast schon verschwindend gering zu dem, was hier in Europa auch die Entscheidungen mitträgt. Also man merkt schon deutlich auch eine Diskursverschiebung, dass das offensichtlich auch mehrheitlich gewollt ist und die Menschen haben auch so gewählt in ganz Europa, dass die Politik in der Migration deutlich, deutlich härter ist und da ist GEAS nur der Anfang.
0: Ja, du sagst es, GEAS ist nur der Anfang. Letzte Woche gab es ja Schlagzeilen zu Abschiebezentren, die sich außerhalb der EU befinden sollen, die dort zukünftig errichtet werden sollen. Die EU nennt das vielleicht etwas euphemistisch Return Hubs.
2: Menschen ohne Aufenthaltsrecht in der EU sollen zukünftig in Drittstaaten, so wie hier nach Albanien, abgeschoben werden können, wenn sie nicht in ihr Herkunftsland gebracht werden können.
21: Dazu sollen nun auch Abschiebezentren in Ländern außerhalb der Europäischen Union eingerichtet werden können. Diese Zentren hatte die EU-Kommission vor rund einem Jahr hervorgeschlagen, mit dem Ziel, die Zahl der Abschiebungen aus der EU deutlich zu erhöhen.
0: Was hat's damit auf sich und wie hängen die mit dieser GEAS-Reform zusammen?
19: Ja, man kann vielleicht sagen, das sind ja nicht zwei Seiten einer Medaille, aber es sind sich ergänzende Medaillen. Das ist ja ein bisschen ein schiefes Bild. GEAS will stärker darauf aufpassen, wer noch nach Europa reinkommt. Jetzt ist aber natürlich auch ein großes Problem für die europäische Migrationspolitik, dass schon längst sehr, sehr viele Menschen auch da sind, deren Asylantrag mit Nein beschieden wurde, die also eigentlich gehen müssten. Und vermutlich wird es auch weiter, selbst wenn die Regeln aus dem Migrationspakt mit den schnellen Verfahren gut funktionieren, wird es auch weiter Menschen geben, die sich noch in der EU aufhalten, obwohl sie das eigentlich nicht dürfen. Sie hatten ein Verfahren und das ist zu einem Nein gekommen. Und das ist auch eine offene Wunde, sagen viele des Migrationssystems in Europa, dass es davon noch viel zu viele gibt. Eine Zahl spricht Bände. Man hat bis letztes Jahr noch gesagt, nur jeder Fünfte, der die EU verlassen müsste, weil er ein Nein bekommen hat, tut es auch wirklich. Das heißt, 4 von 5 bleiben, sind untergetaucht, nicht auffindbar, schwierig zurückzuschieben, weil Heimatländer sie nicht annehmen, weil sie keine Papiere haben, vielerlei Gründe. Und das hat sich jetzt ein bisschen verbessert. Es ist jetzt noch statistisch jeder Vierte. Und danach zu helfen, ist also jetzt das nächste große Projekt, über das wir jetzt aktuell auch in den Nachrichten häufig sprechen. Da gehören diese Return Hubs rein. Also die Frage, wie kriegt man es hin, dass mehr Menschen, die nicht bleiben dürfen, die EU auch wirklich verlassen? Und da hat man so einen kleinen Katalog jetzt in der Rückführungsverordnung zusammengefasst. Die ist noch nicht in Kraft, ne? Im Gegensatz zu all dem, was wir vorher gesprochen haben. Die ist jetzt in der Mache, soll dann auch in den nächsten 12 bis 18 Monaten greifen und in Kraft sein. Da geht es einerseits darum, wirklich Menschen auch zu gängeln, die quasi eigentlich gehen sollten. Es gibt auch eine bessere Koordination, das ist das Ziel unter den EU-Staaten. Also wenn in Frankreich der Asylantrag mit Nein beschieden wurde, könnte das genauso auch in Deutschland Grundlage sein, um jemanden abzuschieben. Das war bisher nicht der Fall. Also diese gegenseitige Anerkennung. Und dann Nummer 3, am häufigsten diskutiert, Return Hubs. Die gibt es noch nicht, aber das ist die Vorstellung vieler europäischer Politiker, dass man solche Zentren errichten könnte, irgendwo auf der Welt, wahrscheinlich eher auf dem afrikanischen Kontinent, wo also Länder sich bereit erklären, gegen wahrscheinlich viel Geld aus der EU und vielleicht ein paar Visaerleichterungen für die eigene Bevölkerung, zu sagen, ja Mensch, dann könnt ihr bei uns ja so ein Ding aufbauen, ja, auch mit unserer Hilfe. Und einfach mal Leute, die man aus Europa abschieben will, wo es aber schwierig ist, aus 1000 Gründen erstmal dorthin bringen, um von dort aus zu überlegen, wie verfährt man jetzt weiter, wie kann der Mensch in die Heimat zurückgeführt werden, wenn das überhaupt möglich ist. Aber dann hat man sozusagen das Problem aus Europa erstmal rausgelagert. Das ist die Geschichte hinter diesen Return Hubs, aber wie gesagt, wohlgemerkt, die gibt's noch nicht und es wird auch nicht so einfach werden.
0: Und ist da schon klar, welche Länder dafür in Frage kommen könnten und wie das dann konkret vor Ort für die Abgeschobenen aussehen wird? Also ist sozusagen das Framework für diese Return Hubs in Anführungszeichen schon klar?
19: Also das Framework ist wirklich wolkig beschrieben. Es sind Zentren, das sind auch geschlossene Zentren. Ne? Manche Kritiker sprechen von haftähnlichen Bedingungen. Das möchte die EU in ihrem Papier so nicht sehen. Da muss man sich auch an gewisse Rechtsprechung halten. Also das würde ich aber auch sagen, das kann man jetzt nicht einfach so behaupten. Aber es sind geschlossene Zentren, die Menschen bis zu 24 Monaten, so sagen es die Regeln, dort beherbergen könnten, um in der Zeit zu klären, wo kann man hin mit den Leuten? Wie kommen die in ihre Heimat oder in Nachbarländer oder in Länder, wo sie irgendeine Verbindung haben? Erstmal wäre es so, dass man Menschen, die aus Europa abgeschoben werden können, in solche Hubs bringen kann, die in Ländern liegen, wo sie überhaupt keine Verbindung hin haben. Keine familiären, keine sonst wie irgendwie Verbindungen. Wir sprechen da häufig über Ruanda, Libyen, Mauretanien, Usbekistan, Äthiopien, sind oft einmal im Gespräch, aber offiziell wird da nichts bestätigt. Die einzigen, die haben schon mal was gesagt und sind da schon mal einen Meter vorangegangen, sind die Niederlande. Die behaupten nämlich, sie hätten schon eine Kooperation getroffen mit Uganda, zum Beispiel für einen solchen Return-Hub. Alles andere, ja, daran wird offensichtlich gestrickt. Das kriegt man immer wieder erzählt. Und bis Ende des Jahres soll das irgendwie klarer sein. Also diese Idee mit den Return Hubs, das ist schon eine Sache, die nicht für heute, nicht für morgen, vielleicht ab übermorgen dann vielleicht irgendwann mal greifen könnte. Es wird am Ende vermutlich eine eher kleinere Zahl von Menschen betreffen, die dann vielleicht irgendwann mal in einem Return Hub sitzen und von dort auf ihre Rückführung warten. Das ist mit Sicherheit nicht die Lösung, die das ja, Problem in der Masse, sag ich mal, am meisten adressiert.
1: Lass uns mal einmal ein bisschen rauszoomen. Also die GEAS-Reform kommt und damit auch Zentren an den EU-Außengrenzen, wo es darum geht, möglichst schnell Menschen, ja, ich sag jetzt mal, zu sortieren in hat eine Chance auf Asyl oder hat keine. Und wenn keine, dann soll möglichst schnell die Abschiebung erfolgen. Es wird über diese Abschiebezentren außerhalb der EU diskutiert. Das heißt, die Maßnahmen mit Blick auf Menschen, die sich um Asyl bewerben, werden ganz schön angezogen im Vergleich zu früher. Gleichzeitig sinken ja aber aktuell die Zahlen der Menschen, die überhaupt kommen und sich um Asyl bewerben. Wie passt das eigentlich zusammen?
19: Also die sind in jedem Fall deutlich zurückgegangen, also weit über 50% in den vergangenen 2 Jahren. Und das zeigt sich vor allem auch für die deutsche Bilanz. Die war natürlich auch die, wo die Zahlen am höchsten waren und die sind jetzt auch mit am stärksten zurückgegangen. Also man kann natürlich auf dem Standpunkt stehen zu sagen, Leute, es tut sich ja schon eine ganze Menge. Also viele Sachen, die wir angeschoben haben, die wirken. Und jetzt tritt noch mehr in Kraft. Man könnte auch sagen, lass doch das auch erst noch mal wirken. Aber trotzdem muss man einfach feststellen, ich verfolge jetzt ganz intensiv die EU-Asylpolitik seit 2,5 Jahren, wie eigentlich von Quartal zu Quartal dieser Zug immer weitergefahren ist und eigentlich immer in eine Richtung, nämlich wir brauchen noch mehr Verschärfung. Das, was wir jetzt haben, reicht nicht. Und der Ton in der Migrationsdebatte ist natürlich so scharf in vielen europäischen Ländern, dass man da eigentlich auch immer noch einen draufsetzt. Und ich finde, diese Return Hubs stehen auch ein Stück dafür. Wir wollen jetzt auch Länder dafür bezahlen, dass sie unsere Herausforderungen lösen. Das hat auch, glaube ich, Nachteile, weil man macht sie auch unglaublich abhängig natürlich auch davon, dass die das da korrekt machen, dass in diesen Ländern nicht wieder ein Bürgerkrieg ausbricht, der das ganze Abkommen auch wieder irgendwie null und nichtig macht und so. Also man geht da schon Risiken in der Annahme, dass es gewünscht ist, immer noch einen draufzusetzen.
1: Und wer treibt denn diese Debatte voran, die sich, wie du es beschreibst, ja immer weiter verschärft?
19: Es ist in meiner Wahrnehmung schon noch so, dass auch konservative Parteien, ich meine damit die Europäische Volkspartei, ja, da wo auch CDU, CSU ja Mitglied sind in dieser Parteienfamilie, in dieser europäischen, die absolut dominante ist in Europa. Das muss man auch dazu sagen. Die haben die Wahlerfolge geholt. 12, 13 Regierungschefs kommen aus dieser Parteienfamilie. Sie haben im Europäischen Parlament die mit Abstand meisten Abgeordneten. Also es ist auch irgendwo Wählerinnen und Wählerwillen, ja, dass die so stark sind. Und um das Ding festzumachen, haben wir ja zuletzt erlebt, dass auch die Europäische Volkspartei nicht mehr so viele Diskussionen auch mit Sozialdemokraten, Grünen und Liberalen führen wollte, sondern offensichtlich gesagt haben, ja, weil wir es können, weil wir so dominant sind, können wir auch mit Unterstützung der noch viel rechteren Parteien in Europa da Ideen durchbringen, die uns genehm sind. Und um da jetzt einfach mal auch ins Ziel zu kommen, da gab es dann Chatgruppen.
3: Die Fraktion von CDU und CSU im Europaparlament kooperiert offenbar enger als bisher bekannt mit der Fraktion Europa der souveränen Nationen, zu der die AfD gehört. Nach Recherchen der deutschen Presseagentur soll die Europäische Volkspartei, zu der die Union zählt, in einer WhatsApp-Gruppe sowie bei einem Treffen mit solchen Parteien zusammengearbeitet haben.
19: Davon wollen die Parteispitzen nichts gewusst haben.
5: Zur WhatsApp-Gruppe ist öffentlich jetzt alles gesagt. Ich selbst wusste davon nichts, hätte sie ja nicht freigegeben.
19: Der EVP-Chef Manfred Weber, der will das natürlich so auch nicht stehen lassen und sagt, das sind im Prinzip Sachen, auf die sich alle Staaten schon geeinigt haben. Und es werde auch weiterhin keine Zusammenarbeit mit zum Beispiel der AfD geben.
5: Klar ist auch, die AfD spielt weder nominell noch inhaltlich in Europa irgendeine Rolle. Sie hat keinen Einfluss.
19: Es ist schwer, das wirklich alles festzunageln, aber der Eindruck ist natürlich auf jeden Fall da und kaum zu bestreiten, dass man da zu sehr vielem bereit war und das im Zweifel auch mit den rechten Parteien lieber gemacht haben, als sich da zu sehr auf Kompromisse einzulassen und da vielleicht mal gemäßigtere Abschieberegeln aufzustellen als die, die wir jetzt vermutlich kriegen werden.
0: Eigentlich hat sich die EU ja dem Schutz der Menschenrechte verschrieben, unter anderem mit der Europäischen Menschenrechtskonvention. Inwieweit kollidiert das, also diese Abschiebezentren außerhalb der EU, vielleicht auch die GEAS-Reform, die Rückkehrverordnung? Gibt es da Konflikte aus deiner Sicht?
19: Also wir sprechen in diesem Fall, glaube ich, ganz sicher über Grenzbereiche, über Auslegungsfragen und dann letztendlich auch sehr konkrete Umsetzungsfragen. Klingt jetzt ein bisschen theoretisch, aber ich komme auf Dinge zurück, die wir jetzt im Podcast schon besprochen haben. Die Grundrechtecharta sagt, ja, es gibt das Recht auf Asyl. Es gibt einen Schutz davor, dass man quasi kollektiv mit ausgewiesen wird, aufgrund Nationalität zum Beispiel. Es gibt das Verbot, dass man unter unmenschlichen oder erniedrigenden Bedingungen in solchen Lagern beispielsweise festgehalten wird. Man hat Anspruch auf Rechtsschutz. Das sind alles so Dinge, die stehen da drin, ne? Und wenn man jetzt natürlich in die Bücher guckt, die da jetzt geschrieben wurden, Asylpakt, die einzelnen Kapiteln, wird natürlich festgeschrieben, dass genau das, also in diesem Fall auch so gegeben ist oder beziehungsweise verhindert wird, ne? Dass man sich da dran hält, was die Grundrechtecharta der Europäischen Union da garantiert. Es wird jetzt immer wieder darauf ankommen, dass es auch wirklich weiterhin genug Menschen, Organisationen und sei es auch die EU-eigenen Asylagenturen, dass die vor Ort sind, dass auch die Medien weiter auch dahin gucken. Wir haben ja auch mal eine Zeit gehabt, da haben wir viel häufiger auch Berichte gehört, auch vom Mittelmeer gesehen, Dokumentation, wie das da abläuft oder auch aus Flüchtlingslagern berichtet. Ich glaube, es ist ganz wichtig, dass wir da weiter auch hingucken, weil man wird es nur im Einzelfall feststellen können, ob diese Grundrechte da eingehalten wurden. Weil auf dem Papier steht das so. Ne? Es wäre ja auch verrückt, was anderes jetzt erstmal festzuschreiben, weil es würde von Gerichten sofort kassiert werden. Auch gerade bei diesen Return-Hubs, man wird da in Grauzonen unterwegs sein.
0: Und wie ist deine persönliche Einschätzung? Glaubst du, das kann gelingen?
19: Es muss gelingen, würde ich sagen. Also Europa als Frieden- und Menschenrechtsprojekt muss das gelingen. Und ich glaube, das ist auch möglich. Und ich habe auch einfach ein bisschen die Hoffnung, dass wir jetzt mit dem, was entschieden ist in der EU, erstmal ein Verfahren haben, was weiter auch das Faktische untermauert. Und das Faktische ist, die Zahlen ungesteuerter Migration, die man ja aus guten Gründen auch so nicht mehr hinnehmen konnte, die sind schon massiv runtergegangen. Und es ist vieles im Werk, was diese Tendenz unterstützen könnte. Also man kann sich vielleicht vorstellen, dass diese aufgeheizte Debatte, wenn die immer sich weiter entfernt eigentlich von der Realität, die nämlich heißt, die Dinger wirken, wir haben eine gesteuertere Migration nach Europa, die wir auch brauchen, ne? Wo wir auch viel mehr noch an Wegen arbeiten müssen, um legale Wege nach Europa so zu ermöglichen, dass es Europa auch dient. Ist die Debatte ja auch irgendwann vielleicht noch viel weniger Leuten zu vermitteln, dass es immer noch stärker und härter werden müsste in der Migrationspolitik. Also ich denke, es gibt da vielleicht auch Hoffnung, dass da ein bisschen Abkühlung eintritt in dieser Frage.
0: Vielen Dank fürs Gespräch, Katrin.
19: Sehr gerne.
0: Das war Katrin Schmidt aus dem ARD-Studio in Brüssel zur neuen Asyl- und Abschiebepolitik der EU. 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Mein Name ist Nadja Mitzkat. Tschüss.
7: Thank you.
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12: Vorsicht auf der A9 Berlin Richtung Leipzig. Zwischen Belitz und Brück liegen Gegenstände auf der Fahrbahn. A2 Magdeburg Richtung Berlin. Die Autobahn ist heute und morgen Nacht bis 5 Uhr früh ab Lenin in Richtung Dreieck Werder gesperrt. Die A12 Frankfurt-Oder Richtung Berlin ist in beiden Nächten zwischen Briesen und Fürstenwalde Ost gesperrt. A10 südlicher Berliner Ring Richtung Dreieck Spreeau. Zwischen Michendorf und Dreieck Nutetal gibt es Behinderungen nach einem Unfall. A24 Berlin Richtung Hamburg. Zwischen Pritzwalk und Mayenburg steht ein defektes Fahrzeug auf der Fahrbahn. Zum Stadtverkehr Berlin. A100 der Stadtring Richtung Wedding. Vor der Baustelle Detmolder Straße staut es sich ab Kreuz Schöneberg mit etwa 10 Minuten Zeitverlust. Moabit, Beusselstraße in Höhe Turmstraße, Huttenstraße sind die Ampeln außer Betrieb. Wilmersdorf, Bundesallee zwischen Badenscher Straße und Berliner Straße ist stadteinwärts nur eine Spur frei.
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8: Guten Abend, ich begrüße Sie zur Tagesschau. Dass die Krankenkassenbeiträge nicht weiter steigen sollen, da sind sich fast alle einig. Schwieriger wird es bei der Frage, wo deswegen gespart werden soll. Heute und morgen beraten in Hannover die Gesundheitsminister der Länder mit Bundesgesundheitsministerin Wagen. Und dabei dürften die Länder deutlich machen, dass sie Wagens Sparpläne für die Kliniken ablehnen. Genau wie tausende Beschäftigte aus dem Gesundheitsbereich, die Minister mit viel Protest empfangen haben.
22: Fast 8000 Menschen in Hannover. Protest gegen das geplante Sparpaket, mit dem die Bundesgesundheitsministerin die gesetzlichen Kassen vor einem Milliardendefizit schützen will.
23: Die Kolleginnen und Kollegen aus dem Gesundheitswesen, die sind stinksauer und haben richtig Angst. Sie haben Angst um ihre Gesundheit, sie haben Angst um ihren Job, sie haben Angst, damit sie nicht mehr gut versorgen können. Und deswegen sind wirklich sehr viele unserem Aufruf gefolgt.
22: Der Druck ist groß. Nach Angaben der Krankenhausgesellschaft schreiben 3/4 der Kliniken in Deutschland rote Zahlen. Auch das städtische Klinikum Lüneburg. Als großer Versorger in der Region kann es nicht nur planbare Eingriffe anbieten, die sich rechnen. Zum Beispiel Knie- und Hüft-OPs. Es muss auch Stationen am Laufen halten, die viel kosten und wenig einbringen. Etwa die Radiologie, eine Geburtsstation oder die Notaufnahme, erklärt der Klinikchef.
24: Ich habe die gesetzliche Verpflichtung, diese Notaufnahme aufrechtzuerhalten. Das ist mein Versorgungsauftrag. Ich muss versuchen, in anderen Bereichen Überschüsse zu erwirtschaften, damit ich die Defizite in der Notaufnahme ausgleichen kann.
22: Nach den Plänen aus Berlin sollen die Kassen unter anderem Tarifsteigerungen bei den Löhnen der Pflegekräfte nicht mehr voll übernehmen. Kosten, die Kliniken auffangen müssten. Bundesgesundheitsministerin Wagen verteidigt das.
25: Mehr Geld im System hat jetzt nicht den positiven Effekt gebracht. Deswegen müssen wir schauen, wie wir Kosten reduzieren. Weniger Bürokratie, weniger Vorgaben. Und da werden wir ganz konkret mit den Ländern sprechen.
22: Weniger Bürokratie, weniger Vorgaben. Damit dürfte Wagen bei den Ländern offene Türen einrennen. Bei den Kürzungen für die Kliniken dagegen ist der Widerstand groß.
8: Um die Gesundheitsreform geht es sicher auch beim Treffen im Kanzleramt, wo zur Stunde die Koalitionsspitzen mit Gewerkschaftsvertretern und Arbeitgeberverbänden zusammensitzen. Aber nicht nur darum, auch die Rentenreform, die Steuerpolitik und Änderungen im Arbeitszeitgesetz dürften zur Sprache kommen. Dabei gibt es genügend Konfliktpotenzial in der Runde. Nicht nur zwischen den Koalitionspartnern Union und SPD liegen die Vorstellungen weit auseinander. Auch von den Verbänden und Gewerkschaften gibt es Gegenwind. Fragen wir nach bei Markus Preis vor dem Kanzleramt in Berlin. Was ist das Ziel des Treffens heute Abend?
26: Ja, das Ziel ist vor allen Dingen erstmal diejenigen an den Tisch zu bringen, die die Reform am Ende auch betreffen, nämlich die Unternehmer in Deutschland und eben auch die Arbeitnehmer vertreten durch die Gewerkschaften. Worum geht es konkret? Zum einen natürlich um inhaltliche Fragen. Wie müssten die Reformen aussehen? Was würde den Standort Deutschland nach vorne bringen? Das ist ein Punkt. Und der andere wichtige Punkt ist für die Bundesregierung natürlich, sich auch Verbündete zu schaffen. Denn wenn man am Ende zu diesen Reformen kommt, zum Beispiel auf dem Arbeitsmarkt oder bei der Steuerreform, dann ist es auch gut, wenn man Parteien, andere Gruppen hat, hat, wie zum Beispiel Gewerkschaften und Arbeitgeberverbände, die das dann auch mit verteidigen. Und das ist auch ein bisschen die Hoffnung eines solchen Treffens, dass man sozusagen mehr gesellschaftliche, breitere Akzeptanz dadurch womöglich schaffen könnte.
8: In rund 4 Wochen geht das Parlament in die Sommerpause. Reicht denn diese Zeit, wie vom Kanzler angekündigt, um die Reformen auf den Weg zu bringen?
26: Also offiziell ist es auf jeden Fall das Ziel, vor allen Dingen was Gesundheit angeht oder die Steuerreform. Beim Thema Rentenreform gibt es da noch ein bisschen Zurückhaltung. Und es gibt auch zunehmend Stimmen aus den Ländern, die sagen, Vorsicht, der Bremer Regierungschef Bovenschulte hat gesagt, das Tempo ist viel zu hoch, da können schwere Fehler jetzt passieren. Und heute hören wir vom niedersächsischen Ministerpräsidenten Olaf Lies in einem Interview, der sagt, wenn die Belastung dann bei den Ländern sind, dann müssen wir als Länder da ein Stoppschild aufstellen. Also man wird nicht nur mit Gewerkschaften, Arbeitgebern wahrscheinlich noch die eine oder andere Gesprächsrunde drehen müssen, damit das bis zum Sommer klappt.
8: Dankeschön nach Berlin, Markus Preis. Ende des Monats ist Schluss. Der sogenannte Tankrabatt läuft aus. Nach Informationen des ARD-Hauptstadtstudios haben sich die Fraktionen von CDU, CSU und SPD darauf geeinigt, die Maßnahme nicht zu verlängern. Zum 1. Mai hatte die Bundesregierung für 2 Monate die Energiesteuer gesenkt um rund 17 Cent pro Liter. So sollten die durch den Iran-Krieg massiv gestiegenen Spritpreise abgefedert werden. Ein Ersatz ist erst einmal nicht geplant. Ungeachtet einer geltenden Waffenruhe haben die USA und Iran sich erneut gegenseitig angegriffen. In der Nacht attackierten US-Streitkräfte nach eigenen Angaben militärische Ziele in Iran. Es habe sich um Vergeltungsschläge gehandelt, erklärte Präsident Trump. Er wirft Teheran vor, zuvor einen US-Kampfhubschrauber über der Straße von Hormuz abgeschossen zu haben. Iran wiederum feuerte Drohnen und Raketen auf US-Militärstützpunkte in Kuwait, Bahrain und Jordanien. Gudrun Engel in Washington, immer wieder gegenseitige Angriffe. War es das jetzt mit der Waffenruhe?
4: Ja, von einer Waffenruhe kann man hier jetzt nicht mehr sprechen. Dazu ist die Gesamtsituation in der gesamten Region zu fragil. Erst gestern hatte Donald Trump ja eigentlich wieder einmal davon gesprochen, dass man angeblich ganz knapp davor sei, ein Abkommen mit Iran zu schließen. Aber die Kollegen haben freundlich nachgezählt, das hat er in den vergangenen Wochen bereits 37 Mal angekündigt, ohne dass es je zu einem Abschluss oder einem Deal gekommen ist. Nach dem Abschuss des US-Hubschraubers durch den Iran war Donald Trump also unter Zugzwang. Keine Reaktion hätte man den USA als Schwäche auslegen können. Und so hat das zuständige Kommando CENTCOM bestätigt, es gab US-Angriffe auf Iran in 3 Wellen. Und Donald Trump hat gerade zu Journalisten gesprochen und weitere Angriffe für die kommende Nacht angekündigt. Er hat gesagt, Iran habe zu lange gebraucht, an den Verhandlungstisch zu kommen. Sie werden jetzt einen Preis dafür zahlen. Und er hat gesagt, er wolle sich nicht länger von Iran hinhalten lassen oder, Zitat, sich gar für dumm verkaufen lassen. Das heißt, die Türen für eine weitere Eskalation in der Region sind geöffnet.
8: Vielen Dank, Gudrun Engel in Washington. Nach einem Messerangriff hat es gestern in Belfast Ausschreitungen gegeben. Inzwischen wurde ein 30-Jähriger aus dem Sudan für die Tat angeklagt. Demonstranten setzten Mülltonnen, Autos und Häuser in Brand. Die Polizei rettete mehrere Menschen aus den Flammen. Rechtsradikale Gruppen hatten zum Protest gegen Einwanderung aufgerufen. Die Migrationspolitik ist in Großbritannien ein großes Thema. Das zeigt sich nun auch bei den Ausschreitungen in Belfast, der Hauptstadt Nordirlands.
6: Die Spuren einer gewaltsamen Nacht im nordirischen Belfast. Ganze Häuser ausgebrannt. Auslöser für die Ausschreitungen ein besonders brutaler Messerangriff am Montag. Der mutmaßliche Täter, ein 30 Jahre alter Geflüchteter aus dem Sudan mit Aufenthaltserlaubnis. Ein Video zeigt auch, wie Passanten eingreifen. Es ist schrecklich, was dem Opfer passiert ist. Aber der Angreifer steht nicht für eine ganze Gemeinschaft. Sie sollten friedlich demonstrieren, alle sollten zusammenstehen, aber nichts zerstören, nichts anzünden, niemanden verletzen. Gestern Abend und in der Nacht nahmen die meist vermummten Randalierer laut Augenzeugen gezielt Einwanderer und Ausländer ins Visier. Der Aufruf zum Protest wurde online verbreitet, unter anderem vom rechtsextremen Aktivisten Tommy Robinson und von Elon Musk. Im Parlament kritisiert die Opposition Regierungschef Keir Starmer scharf. Dieser Premier will die Verzweiflung im Land nicht wahrhaben darüber, dass er illegale Einwanderung und die Kriminalität nicht stoppen kann. Wir haben jetzt eine sehr schwierige Situation in Nordirland. Familien und Gemeinschaften fürchten sich. Und sie schüren nur Angst und Spaltung. Was anderes können sie nicht. Das Opfer, ein Mann aus Belfast, hat ein Auge verloren und liegt schwer verletzt im Krankenhaus. Seine Familie kritisiert die Ausschreitungen, doch es gibt schon neue Protestaufrufe.
8: Daniel Frevel in Newton Abbey bei Belfast. Für heute wurde also zu neuen Protesten aufgerufen. Wie ist denn die Lage im Moment?
9: Die Polizei, die geht von einer weiteren Nacht der Ausschreitungen aus. Sie ist mit noch mehr Kräften vor Ort als noch gestern. Wir sind in einem Vorort von Belfast, gerade vor einer Asylunterkunft. Und hier sind gepanzerte Polizeifahrzeuge und tatsächlich auch schon erste protestierende Menschen. Denn hier wurde zu einem Protest aufgerufen über ein Bild, was geteilt wurde auf WhatsApp und Telegram. Das hat sich auch gestern so ereignet, sehr schnell verbreitet. Und manche befürchten jetzt eben, dass es, obwohl dort auf diesem Bild steht, friedlicher Protest, erneut zu Ausschreitungen kommt. Die Opferfamilie hat ja auch aufgerufen zu Ruhe, genau wie die Polizei und lokale Behörden. Und dennoch gibt es Menschen hier, und das hören wir, die muslimischen Glaubens zum Beispiel sind oder geflüchtet sind, Migrationshintergrund haben, die sich heute Abend und den ganzen Tag über auch schon nicht vor die Tür trauen.
8: Danke nach Newton Abbey, Daniel Frevel. Es ist ein Höhepunkt der Spanienreise von Papst Leo XIV. Das Oberhaupt der katholischen Kirche feiert eine Messe in einem Wahrzeichen Barcelonas, der Sagrada Familia. Heilige Familie, so lautet der Name der Kirche übersetzt. Entworfen wurde sie vom Architekten Antoni Gaudí. Der Bau begann 1882 und soll in etwa 10 Jahren abgeschlossen werden. Im Frühjahr ist der mehr als 170 Meter hohe Kirchturm fertig geworden. Er ist damit der höchste der Welt.
10: Der Papst im Anflug. Der Besuch ist mir ein Vergnügen, sagt er. Unter ihm Barcelona. Mittendrin die Sagrada Familia. Am Abend ist Leo XIV. Auf dem Weg zu der Kirche. Er wird den fertiggestellten Hauptturm einweihen, mit 172,5 Metern der höchste Kirchturm der Welt. 5 Millionen Menschen besuchen die Kirche pro Jahr und bestaunen die einzigartige Architektur Antoni Gaudís. Er ließ sich bei der Planung von der Natur inspirieren. Die Sagrada Familia wirkt von innen wie ein versteinerter Wald. Heute, vor 100 Jahren, starb Gaudí, der Formen und Farben neu dachte. Aufzeichnungen seiner Schüler hätten es möglich gemacht, dass in Gaudís Sinne weitergebaut werden konnte, sagt der heutige Chefarchitekt. Samstags versammelte Gaudí junge Architekten auf der Baustelle und erklärte ihnen das Projekt. Diese Geometrien, wie Elemente zu kombinieren sind, dem folgen wir. Kritiker bemängeln jedoch, es sei kaum vorstellbar, dass Gaudí dem Kirchturm ein begehbares Kreuz auf die Spitze gesetzt hätte. Die Kirche verkomme zu einer Touristenattraktion. Die Sagrada Familia in Barcelona, umstritten war sie immer seit dem Baubeginn vor 144 Jahren und doch auch faszinierend. Als der Papst vor einer Dreiviertelstunde an der Kirche ankommt, erklärt ihm die sehbehinderte Valentina die Besonderheiten der Turmspitze. Im Laufe des Abends wird sie den Segen des Papstes bekommen.
8: Die Vorfreude steigt. Morgen geht es los mit der Fußball-Weltmeisterschaft in den USA, Kanada und Mexiko. Doch noch bevor der erste Ball rollt, ist das Turnier für manche schon vorbei. Immer wieder gibt es Probleme bei der Einreise von Fans, Teams und Offiziellen in die USA. Mehrere WM-Teilnehmer stammen aus Ländern, die von scharfen Einreisebestimmungen der Trump-Regierung betroffen sind.
13: Der Pokal ist schon da. Die 11 Spielorte in den USA sind bereit. Doch bevor das Turnier überhaupt begonnen hat, überschatten Diskussionen über Einreisebedingungen die Weltmeisterschaft. Dem somalischen Schiedsrichter Omar Attan wurde die Einreise verweigert. Laut US-Behörden hat er Verbindungen zur islamistischen Terrororganisation Al-Shabaab. Attan hat sich zu den Vorwürfen bislang nicht geäußert. Zurück in Somalia wurde er wie ein Held empfangen. Die Mannschaft des Iran hat ihr Teamquartier nach Mexiko verlegt und wird jeweils nur für 3 Tage rund um die Gruppenspiele in die USA einreisen. Der Iran erhebt den Vorwurf, nicht alle Mitglieder der Delegation hätten ein Visum erhalten.
4: Wir bedauern, dass wir vielleicht eines der am stärksten politisierten Sportereignisse erleben werden, aufgrund der Maßnahmen der USA. Der Präsident des iranischen Fußballverbandes ist allerdings auch ein ehemaliger Kommandeur der Revolutionsgarde. Der oberste US-Grenzschützer Homan kündigt derweil eine stärkere Präsenz der Einwanderungsbehörde ICE rund um die US-Spielorte an, besonders in New York. Der US-Außenminister allerdings beruhigt die Auswärtsfans. Wenn Sie ein FIFA-Ticket haben und so registriert sind, wird Ihr Einreiseantrag beschleunigt bearbeitet, damit Sie die Spiele in den USA besuchen können. Das erste WM-Spiel in den USA findet am Freitag in Los Angeles statt.
8: Und nun die Wettervorhersage für morgen Donnerstag, den 11. Juni.
2: Noch bestimmen atlantische Tiefausläufer unser Wetter, aber von Südwesten streckt schon das Azorenhoch seine Fühler aus. Heute Nacht fällt im Osten und Südosten noch Regen, sonst hier und da Schauer. Anfangs ist doch das eine oder andere Gewitter möglich. Am Tag viele Wolken, die Schauer und einzelne Gewitter bringen. Im Südwesten bleibt es später weitgehend trocken. Den meisten Sonnenschein gibt's allerdings in Küstennähe. An der See und im äußersten Osten heute Nacht um oder etwas über 10 Grad, sonst nur einstellige Werte. Morgen meist unter, am Oberrhein immerhin noch knapp über 20 Grad. Freitag oft wolkenverhangen, teilweise windig und regional nass. Der meiste Regen fällt am Alpenrand. Am Wochenende im Süden und Südwesten sonnig und auch deutlich wärmer, während es sonst noch wechselhaft und recht kühl bleibt.

0: vernichtet Praxistermine. Damit sollte ein Zeichen gesetzt werden. Und das haben heute Mittag in Hannover auch tausende Menschen versucht, die auf die Straße gegangen sind, in der Hoffnung, gehört zu werden.
1: Warten, stoppen, schallt es mitten in Hannover über den Platz der Menschenrechte. Tausende Menschen sind gekommen. Der Platz ist voll. Aus ganz Deutschland sind Beschäftigte aus dem Gesundheitswesen angereist. Mehr als 80 Busse bringen die Demonstrierenden nach Hannover. Viele sind wütend und machen sich Sorgen um ihre Zukunft, so wie Krankenpfleger Mirko Oettershagen aus Köln.
2: Ich bin selber Krankenpfleger. Krankenpfleger und seit vielen Jahren. Und ich sag mal, die Zustände in dem Beruf sind schon so beschissen genug und sie sind auch schon länger beschissen genug und sie werden sich noch deutlich verschärfen.
1: In Hannover protestieren viele Menschen, die in Krankenhäusern arbeiten. Sollte die Reform in ihrer jetzigen Form kommen, müssten die mit weniger Geld auskommen. Tarifsteigerungen sollen etwa nicht mehr vollständig refinanziert werden. Einige Behandlungen würden nicht mehr wie bisher übernommen. Rainer Ruhschulte, Chefarzt aus Hameln, warnt vor drastischen Folgen.
3: Wir können nicht mehr so viel investieren, wie wir müssten und wollten. Wir hätten Schwierigkeiten, Personal einzustellen. Und falls uns Leistungsgruppen weggenommen würden, würden wir nicht mehr das anbieten können, was wir im Moment in guter Qualität und verlässlich anbieten.
1: Auch wenige Kilometer vom Platz der Menschenrechte in Hannover entfernt ist die Gesundheitsreform Gesprächsthema Nummer 1, nämlich bei der Gesundheitsministerkonferenz. Die wird momentan von Andreas Philippi, dem Gesundheitsminister in Niedersachsen, geleitet. Am Mittag trat auch er auf der Großdemonstration ans Rednerpult. Er sieht, genau wie Bundesgesundheitsministerin Waken, einen Reformbedarf. Der SPD-Politiker macht in Hannover aber auch klar:
4: Bei allem Verständnis für eine gesunde Finanzierung der Kosten der gesetzlichen Krankenversicherung ist in den vorliegenden Regelungen eine deutliche Schieflage, insbesondere zulasten der Versicherten und der Krankenhäuser, zu erkennen.
1: Am Abend trifft Bundesgesundheitsministerin Waken in Hannover mit den Länderressortchefs zusammen. Die haben sich schon zuvor auf einen gemeinsamen Antrag verständigt. Darin fordern sie Waken auf, den Gesetzentwurf nachzubessern. Sie fürchten, Krankenhäuser könnten reihenweise pleite gehen. Harmonisch dürfte das geplante Kamingespräch also wohl eher nicht ablaufen.
4: Wir Länder und insbesondere Niedersachsen, aktuell im GMK-Vorsitz, werden der Ministerin deutlich machen, dass mit uns Sozialreformen, die zu großen Ungerechtigkeiten in dieser Gesellschaft führen werden, nicht machbar sind.
1: Die Gesundheitsministerkonferenz in Hannover endet morgen. Einen Tag später, also am Freitag, ist die XXL-Reform von Ministerin Waken dann Thema im Bundesrat.
0: Aus Hannover berichtete Bertil Starke. Die Pläne des Bundes zur Reform der gesetzlichen Krankenversicherung kommen auch bei den Gesundheitsverbänden in Schleswig-Holstein nicht gut an. Heute äußerten gleich 4 Organisationen dort Kritik und warnten davor, dass die Folgen vor allem Patientinnen und Patienten treffen könnten. Uwe Jahn.
5: Ärzte, Krankenhäuser und Psychotherapeuten in Schleswig-Holstein sind sich, wenn es um die Reform der gesetzlichen Krankenversicherung geht, in einem Punkt einig. Bettina Schulz von der Kassenärztlichen Vereinigung sagt es kurz und knapp.
6: Das geht so nicht.
5: Denn nach ihren Angaben hat die Reform der Finanzierung für die gesetzlichen Krankenversicherungen direkte Auswirkungen für die Patienten und ihre Ärzte in Schleswig-Holstein.
6: Es wird so sein, da wir ja in Schleswig-Holstein ungefähr 90 Millionen weniger Geld haben für die Honorare der Kolleginnen und Kollegen, dass es zu Leistungseinschränkungen kommen wird. Und das kann bedeuten, dass ungefähr 10% der Termine auch bei Fachärzten weniger zur Verfügung stehen.
5: Dazu kämen längere Wartezeiten auf Behandlungen und Operationen oder auch Aufnahmestopps für neue Patienten. Dabei bestreitet gar keiner, dass eine Reform kommen muss.
6: Also wir sind uns einig, wir müssen was verändern. Die Kosten laufen uns wirklich aus dem Ruder und wir müssen auch in der Zukunft noch die Menschen versorgen. Aber man muss erstmal eine Idee haben, wie machen wir es denn besser, bevor man alles zerschlägt und wahllos einfach Mittel kürzt.
5: Beispiele dafür gibt es auch im Krankenhausbereich. Dort gehen, so heißt es, im Schnitt 3 von 8 Stunden Arbeitszeit nur für Dokumentation und Bürokratie drauf. Zeit, die für die Arbeit am Patienten fehlt, kritisiert Nicole Schröder von der Krankenhausgesellschaft das Gesetz.
7: Es leistet keinen Beitrag, weil es eben gerade im Bereich der MD-Prüfung, also der Prüfung der Krankenhausabrechnung durch den medizinischen Dienst, nochmal eine deutliche Verschärfung vorsieht, was bei uns natürlich mit entsprechendem bürokratischen Aufwand einhergeht und am Ende nicht in einer besseren Patientenversorgung mündet.
5: Auch die Psychotherapeuten bemängeln die Kürzungspläne, denn schon jetzt gibt es zu wenig Nachwuchs. Durch das Gesetz würden junge Kollegen

0: Kolleginnen und Kollegen dreimal überlegen, befürchtet Clemens Feldtrup vom Psychotherapeutenverband.
1: Wenn so kurzfristig so dramatische Änderungen wie Kürzung von Honoraren kommen, ob sie sich darauf einlassen, darauf eine berufliche Perspektive in der Niederlassung zu entwickeln.
0: Dabei könnten sie, wenn sie früh genug behandeln, oft vermeiden, dass Patienten für lange Zeit ausfallen und Krankengeld beziehen, sagt Feldtrup weiter. Bei einem Kritikpunkt der Verbände gibt es Unterstützung von der Landesregierung. Auch Gesundheitsministerin Kerstin von der Decken, CDU, fordert, dass die Gesundheitsversorgung von Bürgergeldempfängern in Zukunft vom Bundeshaushalt übernommen wird. Henrik Herrmann, Präsident der Ärztekammer Schleswig-Holstein, hofft darauf, dass das Gesetz der Bundesregierung im Bundestag noch verbessert wird. Vor allem aber auf die Zeit danach.
2: Also die Notwendigkeit des Sparens, sagen wir ja auch alle, ist erstmal da. Mir ist aber wichtiger, dass man dann danach wirklich anfängt, diesen Mut zu Veränderungen und zu tiefgreifenden Reformen auch im deutschen Gesundheitswesen zu gehen.
0: Das Gesundheitswesen in Deutschland, es hat demnach auch nach der anstehenden Reform der Krankenkassenfinanzierung noch einen längeren Weg der Besserung vor sich.
3: Uwe Jahn aus Kiel. Für den Raum Bonn ist es ein Desaster. Wegen neu entdeckter Schäden war die Nordbrücke mit der A565 über den Rhein vor einer Woche überraschend komplett gesperrt worden. Sie ist das Rückgrat für den Pendler und den Wirtschaftsverkehr in der Region. Heute hat sich erstmals der von Bundesverkehrsminister Schnieder von der CDU eingerichtete Lenkungskreis von Bund, Land und Kommunen getroffen, um über Verbesserungen für die Umleitungen zu beraten. Die Autobahn GmbH, die prüft derzeit, wie es mit der Brücke weitergehen soll. Das Ergebnis wird im Laufe der kommenden Woche erwartet. Soweit soll es mit der ebenfalls in die Jahre gekommenen Köhlbrandbrücke in Hamburg nicht kommen. Sie soll durch einen Neubau ersetzt werden. Und heute wurde der Entwurf dafür vorgestellt, berichtet Dietrich Lehmann.
4: In der Mitte zwei riesige Pylone, an denen die Fahrbahn an Drahtseilen hängt. Links und rechts auf filigranen Säulen ruhen die geschwungenen Betonrampen. Die neue Köhlbrandbrücke erinnert stark an die alte, die sich seit den 70er Jahren über den Hamburger Hafen spannt. Insgesamt 8 Entwürfe gab es, die eingereicht wurden. Hamburgs Wirtschaftssenatorin Melanie Leonard war an der Auswahl beteiligt.
5: Der Siegerentwurf hat, wenn man so will, alle Teile der Jury davon überzeugt, dass er die heutige Brücke, die den Hamburgern ja sehr ans Herz gewachsen ist, aufgreift, aber weiterentwickelt nach modernen Maßstäben. Leicht ist und gleichzeitig das Zeug hat, wieder zum Wahrzeichen zu werden und besondere Effizienzen bautechnisch hebt, sodass er preiswert und, wie wir so schön sagen, baubar ist.
4: Denn darum geht es der Stadt Hamburg besonders. Keine Zeit verlieren, so Oberbaudirektor Franz Josef Höhing.
6: Es sind jetzt keine schönen Zeichnungen, nur an denen man sich ergötzen kann, die man dann irgendwann planerisch mal angeht und auf Seriosität prüft, sondern es ist relativ weit gediehen.
4: Und zwar, weil schon von Anfang an neben dem Bauherrn der Hafenverwaltung HPA nicht nur Architekten an den Entwürfen beteiligt sind, sondern auch Ingenieure, die die technische Machbarkeit im Blick haben, so Projektleiterin Wolf.
7: Also die neue Brücke ist geplant für eine Lebensdauer von 100 Jahren. Wir werden sie mit Sensoren ausstatten, sodass auch permanenter Zustand der Brücke überwacht werden kann und auch, wenn Dinge auftreten, entsprechend frühzeitig eingegriffen werden können.
4: So groß die Ähnlichkeit auf den ersten Blick ist, so viel Neues steckt doch in dem Entwurf für die zweite Generation der Köhlbrandbrücke. Die Pylone sind komplett aus Beton und nicht wie jetzt zum größeren Teil aus Stahl. Und der Mittelteil wird lediglich durch Stahlseile zwischen den Fahrbahnen gehalten und nicht links und rechts. Und die Brücke wird 20 Meter höher als die derzeitige, sagt Jens Meyer, Chef der Hafenverwaltung HPA.
8: Es geht hier darum, dass wir die sogenannten Rennpferde, die heute schon im Europa-Asien-Verkehr unterwegs sind, unter dieser Brücke passieren lassen können.
4: Weil die Brücke höher wird, müssen auch die Rampen länger sein als jetzt. Der Entwurf sieht vor, dass die Köhlbrandbrücke insgesamt 5 Kilometer misst. Sie wäre dann die längste Straßenbrücke Deutschlands. Wann konkret mit dem Bau begonnen wird, steht noch nicht fest. Wahrscheinlich aber Anfang der 2030er Jahre, so Wirtschaftssenatorin Leonard.
5: Es ist tatsächlich geplant, dass die neue Brücke parallel gebaut wird, während die alte noch besteht, sodass wir dauerhaft eine Verbindung über den Köhlbrand gewährleistet haben. Das ist sehr komplex, aber das ist der Plan.
4: Fertig sein könnte die neue Köhlbrandbrücke Ende der 2030er Jahre. Die Stadt rechnet derzeit mit Baukosten von maximal 5,3 Milliarden Euro. Einen wesentlichen Teil davon will der Bund übernehmen.
3: Im Landkreis Dachau nahe München ist heute ein Reisebus mit Grundschülern mit einem Linienbus zusammengestoßen. Es gab zahlreiche Verletzte und ein Todesopfer. Der Linienbus fuhr ohne Fahrgäste. Aus Hebertshausen, Birgit Gründner.
9: Am späten Nachmittag kam die traurige Bestätigung. Bei dem schweren Busunfall ist ein Bub ums Leben gekommen. Nach Angaben der Rettungskräfte gab es noch am Unfallort Reanimationsversuche, die aber erfolglos geblieben seien. Zwei weitere Kinder und eine Lehrerin wurden sehr schwer verletzt. Zwei Kinder seien mittelschwer und 26 leicht verletzt. Auch die Busfahrer hätten leichte Verletzungen erlitten. Der mit den Zweitklässlern besetzte Reisebus war für einen Schulausflug unterwegs, als er im Bereich einer Kurve mit einem Linienbus zusammenstieß. Löwel sprach von einem der schwersten Unfälle, die es im Landkreis je gegeben habe. Für die Unfallursache müsse man unfallanalytische Gutachten abwarten. Beide Fahrer seien jedenfalls nicht alkoholisiert gewesen, betonte der Landrat, der damit auf Gerüchte im Netz reagierte. Nach dem Unfall waren zur Versorgung der Verletzten 4 Hubschrauber, etwa 15 Rettungswagen und 8 Notärzte im Einsatz. Für Angehörige wurde ein Bürgertelefon eingerichtet.
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3: Bei Thomas Groß geht der Blick jetzt über den Teich zur morgen beginnenden Fußball-Weltmeisterschaft, außerdem in die Schweiz zum IOC und nach München, wo die Vorrundengruppen für die nächste Handball-WM in Deutschland ausgelost wurden.
11: Zunächst schauen wir aber zur Fußball-WM, die ja morgen beginnt mit dem Eröffnungsspiel im legendären Aztekenstadion von Mexiko-Stadt zwischen Mitgastgeber Mexiko und Südafrika. Das Ganze ab 21 Uhr natürlich auch live und hier in voller Länge zu hören. Für die deutsche Nationalmannschaft hieß es beim Training heute Abend Zeit zunächst stillstehen und lächeln. Mehr dazu von Jakob Rüger.
12: Die deutsche Nationalmannschaft hat vor dem heutigen Training das offizielle WM-Teamfoto in Winston-Salem aufgenommen. Alle 26 Spieler plus Trainingstorhüter Jonas Urbich wurden verewigt. Der ehemalige Bundestrainer Berti Vogts hat unterdessen die Aufstockung der WM auf 48 Teams kritisiert. So ein Mammutturnier schade dem Fußball, so Vogts, der sich außerdem enttäuscht zeigte, dass der DFB die Aufstockung nicht kritisiere. Der Iran hat rund eine Woche vor seinem ersten WM-Spiel mit Spielabbrüchen gedroht, sollte es während einer Partie der Iraner zu politischen Äußerungen von den Rängen kommen. Die Spieler würden auch das Spielfeld verlassen, wenn die alte persische Flagge gezeigt werden würde.
11: Einmal noch schlafen, dann geht sie also los. Die Fußball-WM in XXL-Format mit 48 Teams und 104 Spielen. Deutschland legt dann am Sonntag los mit dem ersten Gruppenspiel gegen Curaçao. Noch etwas hin ist es bis zur Handball-WM in Deutschland. Genauer gesagt 216 Tage bis Mitte Januar 2027. Und in München, dort wo die deutschen Handballer ihre Vorrundenspiele austragen werden, gab es heute die Auslosung und die DHB-Auswahl erwischte durchaus lösbare Sachen. Gegner zum Auftakt geht es gegen Tunesien, dazu Uruguay und Serbien, ein Team, gegen das Deutschland bei der vergangenen EM verloren hatte. Und noch dies, das Internationale Olympische Komitee IOC plant weitreichende Reformen für die Olympischen Spiele. Künftig soll das olympische Programm flexibler gestaltet werden. Dafür empfiehlt die IOC-Exekutive, die bisher sehr starren Regeln zu modernisieren. Das gab sie heute bekannt. Einzelheiten von Christian Michel.
13: Das würde dem IOC mehr Spielraum geben, Sportarten und einzelne Disziplinen künftig schneller anzupassen. Entscheidungen sollen dabei nach festen und transparenten Kriterien getroffen werden. Bewertet werden sollen unter anderem die sportliche Bedeutung, die Attraktivität für Fans und der organisatorische Aufwand. Ziel ist es, die Olympischen Spiele besser an neue Entwicklungen anzupassen und dafür einen geregelten Prozess zu schaffen. Über die Vorschläge sollen die IOC-Mitglieder Ende Juni bei einer außerordentlichen Sitzung in Lausanne abstimmen. Wie sich das auswirken kann, zeigen aktuelle Entscheidungen der IOC-Exekutive. Skibergsteigen soll nach seinem Olympiadebüt auch 2030 zum Programm der Winterspiele gehören. Offen ist dagegen weiter die Zukunft der nordischen Kombination. Die traditionsreiche Disziplin steht für die Spiele 2030 bislang noch nicht fest.
11: Und beim ATP-Tennisturnier in Stuttgart ist Jan-Lennard Struff im Achtelfinale ausgeschieden. Er unterlag Alexander Bubik aus Kasachstan in 3 Sätzen. Zuvor war auch schon Jannik Hanfmann ausgeschieden.
3: Sophie vom Sport mit Thomas Kuss.
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14: Um 20.30 Uhr mit Felix Sprung. Der sogenannte Tankrabatt fällt wie geplant Ende Juni weg. Das hat Unionsfraktionsvize Müller dem ARD-Hauptstadtstudio bestätigt. Die Aktion galt seit dem 1. Mai und war bis zum 31. Juni vorgesehen. Aus Berlin Bianca Schwarz.
15: Ab dem 1. Juli geht also die Energiesteuer auf Benzin und Diesel wieder hoch, um knapp 17 Cent pro Liter. Der Tankrabatt hat den Staat in den 2 Monaten schätzungsweise 1,6 Milliarden Euro gekostet. Wegen dieser hohen Kosten hatten sich Politikerinnen und Politiker von SPD, Grünen und Linken gegen eine Verlängerung des Tankrabatts ausgesprochen. Auch Bundesverkehrsminister Patrick Schnieder von der CDU hatte die Hoffnungen auf eine Verlängerung der Maßnahme gedämpft. Die AfD hingegen fordert, die Steuersenkung konstant beizubehalten.
14: Kanzler Merz und Vizekanzler Klingbeil sitzen derzeit mit Spitzenvertretern von Gewerkschaften und Arbeitgebern zusammen. Sie wollen deren Vorstellungen für Sozial-, Arbeitsmarkt- und Steuerreformen einholen. Es soll ausgelotet werden, welche Schnittmengen es bei den anstehenden Reformen gibt. Der stellvertretende Regierungssprecher Mayer sagte, es wäre ein Fortschritt, wenn man ein gemeinsames Verständnis dafür fände, welche Herausforderungen es gebe und welche nächsten Schritte es brauche. Es geht dabei unter anderem um Steuer- und Sozialreformen. Das Treffen soll mehrere Stunden dauern. Das US-Militär hat nach eigenen Angaben einen Tanker im Golf von Oman angegriffen. Danach wurde von einem Flugzeug aus Präzisionsmunition in den Maschinenraum des Schiffes abgefeuert. Der Tanker sei manövrierunfähig gemacht worden. Er wollte nach US-Angaben iranisches Öl exportieren und damit die von den Vereinigten Staaten verhängte Seeblockade durchbrechen. Das ukrainische Parlament hat einen Verteidigungshaushalt in Rekordhöhe gebilligt. Die Abgeordneten stimmten einer Aufstockung des Wehretats um umgerechnet rund 30 Milliarden Euro zu. Der gesamte Verteidigungshaushalt für das laufende Jahr steigt damit auf die Rekordsumme von rund 84 Milliarden Euro. Möglich wurde die Aufstockung durch neue Milliardenhilfen der Europäischen Union. Die Ukraine wehrt sich seit mehr als 4 Jahren gegen eine russische Invasion. Zuletzt hat sie ihre Drohnenangriffe tief in russischem Gebiet verstärkt. An der Front rücken russische Truppen zunehmend in die strategisch wichtige ukrainische Stadt Kostjantjewka vor. Das Wetter in Deutschland: in der Nacht gebietsweise trocken, auch Schauer und einzelne Gewitter. Tiefstwerte 12 bis 3 Grad. Morgen wechselnd bewölkt, später einige Schauer und einzelne Gewitter, im Südwesten länger trocken. Höchstens 13 Grad im Erzgebirge bis 21 Grad im Südwesten. Das waren die Nachrichten.
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3: Ich bin Ulrike Heckmann, guten Abend. In der nordirischen Stadt Belfast wächst nach Ausschreitungen bei ausländerfeindlichen Protesten die Sorge vor neuer Gewalt. Rechtsextreme Aktivisten hatten zu den Protesten gestern Abend aufgerufen, bei denen Fahrzeuge und Häuser in Brand gesteckt wurden. Auslöser war die Veröffentlichung eines Videos eines brutalen Messerangriffs, für den ein festgenommener sudanesischer Migrant verantwortlich gemacht wird. Die Familie des Opfers dieses Messerangriffs rief unterdessen dazu auf, diesen Vorfall nicht fremdenfeindlich auszuschlachten. Franziska Hoppen, unsere Korrespondentin für Großbritannien und Irland, berichtet.
16: Für viele Anwohner in Belfast war die vergangene Nacht ein Angsterlebnis. Schwarz vermummte Mobs zündeten erst Autos und Mülleimer an, später mehrere Wohnungen. Bewohner mussten gerettet werden. Ein Familienvater beschrieb am Morgen danach in der BBC:
17: Yesterday I was devastated.
16: Gestern war ich am Boden zerstört, entsetzt. Ich wusste nicht, was ich tun sollte, um meine Kinder zu schützen. Immer wenn ich das hier nebenan sah, dachte ich, das nächste Mal trifft es uns. Laut Medienberichten attackierten die Randalierer gezielt Wohnhäuser, in denen sie Ausländer vermuteten. Nach dem brutalen Messerangriff am Montagabend, bei dem ein sudanesischer Tatverdächtiger festgenommen wurde, hatten in den sozialen Netzwerken Agitatoren zu Protesten aufgerufen. Auch Großbritanniens bekanntester Rechtsextremer Stephen Yaxley-Lennon, besser bekannt als Tommy Robinson. Milliardär und Ex-Besitzer Elon Musk teilte die Aufrufe. Diese zwei Männer erklärten der ARD am Dienstagabend, wie sie sich die Proteste erklärten.
18: They're just angry.
16: Sie sind einfach wütend, wütend auf die Regierung, weil die ihnen nicht zuhört. Sie wollen keine Masseneinwanderung in diesem Land. Jedes Mal hat die Regierung die Menschen in diesem Land im Stich gelassen, immer und immer wieder. Wenn all das nichts ändert, wird es nur noch schlimmer werden, bis es einen Punkt erreicht, an dem es kein Zurück mehr gibt. Emotionen auf der einen Seite, Zahlen auf der anderen. In Nordirland erhalten derzeit rund 2000 Menschen als Asylsuchende Unterstützung. Dr. Michna Kuibus Forscher am Migration Observatory, einer Forschungseinrichtung für Migrationspolitik an der Universität Oxford. In Nordirland war die Zuwanderung in den letzten Jahrzehnten deutlich geringer als im übrigen Vereinigten Königreich. Es sind weniger Menschen mit Visa legal eingereist und weniger Menschen über das Asylsystem, was zu einer weniger vielfältigen Bevölkerung geführt hat. Für die Krawalle hat der Stadtrat Carl White von der Social Democratic and Labour Party deshalb eine andere Erklärung. Diejenigen, die Busse, Wohnhäuser und Autos in Brand gesteckt haben, sind an keiner Diskussion interessiert. Es handelt sich um rechtsextreme Schläger und Brandstifter, die sich zu Verbrechen und Rechtsverstößen hinreißen lassen und von Influencern in den sozialen Medien angeheizt werden. Sie würden nun die volle Härte der Gesetzeskraft zu spüren kriegen. Und auch diese beiden Anwohnerinnen hatten für die Gewalt kein Verständnis. Ich bin zu Hause geblieben. Ich wollte mich in nichts hineinziehen lassen. Warum zerstört ihr eure eigene Stadt? Die Menschen, die am nächsten Tag aufwachen, müssen das auch durchmachen. Dabei sei Belfast normalerweise eine friedliche Stadt, das betont auch Stadtrat White. Es waren viele Demonstrationen geplant, ich glaube 30 oder 40. Nur etwa 10 fanden tatsächlich statt und von diesen war nur eine kleine Minderheit gewalttätig. Im Londoner Parlament verurteilte Premierminister Keir Starmer die rassistischen Ausschreitungen aufs Schärfste. Wir rufen gemeinsam zur Ruhe auf und sind entschlossen, die Ordnung wiederherzustellen, die Polizei und alle, die an vorderster Front im Einsatz sind, zu unterstützen und dafür zu sorgen, dass Gerechtigkeit walten kann. Ähnlich klang Oppositionsführerin Cammy Badenoch. Die Menschen haben das Recht, von ihren Politikern zu erwarten, dass sie ihre Grenzen sichern. Aber niemand hat das Recht, Familien aus ihren Häusern zu vertreiben oder öffentliches Eigentum in Brand zu setzen und die Polizei anzugreifen. Der mutmaßliche Täter, dem unter anderem versuchter Mord vorgeworfen wird, war am Vormittag einem Richter vorgeführt worden. Laut Medienberichten äußerte sich der 30-Jährige nicht zu den Vorwürfen.
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3: Die sogenannten Ewigkeitschemikalien sind noch gefährlicher als vermutet. Die EU-Chemikalienbehörde stufte einen PFAS-Stoff jetzt als schädlich für die menschliche Fortpflanzung ein. Und das hat auch Auswirkungen auf die aktuelle Verbotsdiskussion. Andreas Meyer-Feist berichtet.
18: Untersucht wurde die Ewigkeitschemikalie TFA. Sie kommt als Abbauprodukt in Pestiziden und Kühlmitteln vor. Der Prüfausschuss der EU-Behörde stufte die Chemikalie als besonders schädlich und absolut unzerstörbar ein. Nach EU-Angaben kann sie die Fruchtbarkeit verringern, das Kind im Mutterleib schädigen und Schilddrüse und Leber beeinträchtigen. Weil sich der Stoff schnell in Wasser auflöst, kommt er auch leicht ins Trinkwasser. Der Stoff kann auch noch nicht aus den Abwässern gefiltert werden. Die Einstufung der EU-Behörde könnte die aktuelle Verbotsdebatte rund um die PFAS-Substanzen beeinflussen, zu der auch dieser Stoff gehört. Die OECD hat eine globale Datenbank dazu veröffentlicht, erklärte Jenny Ivarsson von der Nationalen Schwedischen Umweltbehörde, mit 4.730 verschiedenen PFAS-Substanzen. Die EU-Kommission arbeitet seit 1,5 Jahren an einem umfassenden Verbot. Bisher gilt es nur für einige Untergruppen. Die Bundesregierung lehnte bisher ein allgemeines Verbot ab, mit Blick auf die Probleme, PFAS durch weniger schädliche Substanzen zu ersetzen. Andere Länder wie Schweden fordern aber einen umfassenden Bann. Der hat sich bisher nicht durchsetzen lassen. Die grüne Europaabgeordnete Jutta Paulus warnte davor, sich mit Teilverboten zufrieden zu geben. Die Folge wäre, dass PFAS weiter genutzt werden dürfte. Mit der Folge,
19: dass jegliche Forschung an Alternativen eingestellt wird. Wenn ich weiß, das, was ich ersetzen will, wird sowieso nie beschränkt werden, dann ist, ich sag jetzt mal, der Business Case äußerst überschaubar und habe dann vielleicht eine Alternative, die aber vermutlich gegenüber dem, was bereits am Markt ist, nicht konkurrenzfähig ist.
18: Die aktuell untersuchte Chemikalie sei sehr beständig und sehr mobil und berge das Risiko, eine sehr dauerhafte und weit gestreute Kontamination der Wasserressourcen zu verursachen, erklärten europäische Umweltorganisationen. Die Empfehlung, die es jetzt dazu gibt, könnte Einfluss haben auf die in vielen Ländern noch längst nicht abgeschlossene Meinungsbildung zu diesem Thema. Der aktuelle Prüfauftrag erging unter anderem auch von der Bundesregierung. Der Druck auf die EU-Kommission, auf den Rat und auf das Europaparlament, eine politische Lösung zu finden, dürfte jetzt größer werden.
3: Aus Brüssel berichtete unser Korrespondent Andreas Meyer-Feist. Es ist längst ein Running Gag. Die Stuttgart 21-Eröffnung verschiebt sich. Seit Anfang der Woche scheint klar, Stuttgart 21 kann frühestens 2031 in Betrieb gehen. Ein Grund: Die Bahn hat im großen Stil Kabel verlegt, die falsch waren und jetzt getauscht werden müssen. Das hat eine SWR-Recherche ergeben. SWR-Reporter Frieder Kümmerer hat sich auf Spurensuche begeben.
20: Wer in den letzten Monaten mit dem Zug nach Stuttgart gefahren ist, konnte beim Blick aus dem Fenster schon merken, dass irgendwas merkwürdig ist. Offene Kabelschächte entlang der Gleise, überall liegen kreuz und quer Kabel in oder auch neben den Kabelkanälen.
21: Hier sehen wir sicherlich alte Kabel, aber wohl auch neue verlegte,
20: sagt Hans Leister. Er ist Bahnexperte und Bahnberater aus Berlin.
21: Scheint auch irgendwie nicht so ganz planvoll alles hier abzulaufen.
20: Für den SWR ist er nach Stuttgart gekommen, um sich den Kabelsalat genauer anzuschauen. Am Stadtrand wurden über 1000 Kilometer Kabel verlegt, auch neben dem Bahnsteig, auf dem Hans Leister steht.
21: Ja, Kabel, das ist etwas, was man eigentlich mit der Digitalisierung zum großen Teil loswerden wollte. Ja, wenn man sich das so anschaut, das ist keine ordentliche Baustelle, das ist eigentlich ein Saustall.
20: Nach SWR-Recherchen hat die Bahn wichtige Abläufe nicht eingehalten. Die Bahn hat unter Termindruck Kabel und Kabelschächte verlegen lassen, als die Planungen noch nicht abgeschlossen waren und unklar war, welche Kabel überhaupt gebraucht werden. Also wurden die Standardleitungen für Signaltechnik verlegt. Ein folgenschwerer Fehler. Ein Großteil der Kabel und Kabelschächte muss laut Insidern getauscht werden. Auch deswegen verschiebt sich Stuttgart 21 erneut. Was sagt die Bahn zu diesen Vorwürfen? Bereits im Mai hat der SWR den Vorstandsvorsitzenden der DB Infrago, Philipp Nagel, am Rande eines Workshops zu Stuttgart 21 befragt.
22: Also wir warten da auf den Juni, da wollen wir jetzt nicht vorher was dazu sagen.
23: Auch zu kilometerweise falsch verlegten Kabeln in der Stellwerkstechnik?
22: Wir haben da parallel auch eine Revision, da werden sich alle Sachen genau angeguckt.
20: Die Bahn sagt vorerst nichts. Aber warum kommt es immer wieder bei Stuttgart 21 zu so massiven Problemen?
21: Ja, das zieht sich ja durch bei Stuttgart 21, dass man am Anfang und während des Verlaufs mehrfach die Zielsetzung geändert hat. Das heißt auch ein Durcheinander,
20: sagt der Experte Hans Leister. Tatsächlich haben Politik und Bahn immer wieder während des Baus das Projekt angepasst, verändert und ergänzt. Und Terminverschiebungen wurden bei Stuttgart 21 Tradition.
24: Wir werden im Jahre 2019 fertig sein,
20: sagte einst der baden-württembergische Ministerpräsident Günther Oettinger, später dann der S21-Pressesprecher.
25: Insgesamt geht die Bahn immer noch von einer Inbetriebnahme 2021 aus.
26: Und streben jetzt einen Inbetriebnahmetermin 2025 an,
20: musste der damalige Bahnchef Richard Lutz dann nachschieben. 2024 formulierte es der damalige Landesverkehrsminister so:
27: Ich bleibe bei meinem Spruch, einstweilen wird er im Dezember 2026 in Betrieb genommen. Einstweilen.
20: Doch knapp ein Jahr vor diesem Termin zog Bahnchefin Evelyn Paller die Reißleine.
28: Niemand ist glücklich über diese Situation.
20: Mehrere Insider bestätigen dem SWR, der neue Eröffnungstermin wird nicht vor 2031 sein. Wie genau die Inbetriebnahme aussehen wird, das will die Bahn aber erst in rund 2 Wochen bekannt geben.

0: Es ist 20.45 Uhr.
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2: Ich bin Clemens Schulze. Willkommen. Das Staatstheater Cottbus bekommt einen neuen Intendanten, Berthold Schneider. Mit Beginn der neuen Spielzeit 2026-27 beginnt der gebürtige Marburger nun seinen Job. Und er hat RBB-Reporterin Josefine Jahn im ausführlichen Gespräch erzählt, wie er in Cottbus aufgenommen wurde und was er mit dem Vier-Sparten-Haus in Südbrandenburg alles vorhat.
3: Ich freue mich sehr, dass Sie den Weg hergefunden haben. Berthold Schneider, designierter Intendant des Staatstheaters Cottbus. Ab Sommer dieses Jahres geht's los. Sie hatten aber schon Gelegenheit, sich in Cottbus und vor allem im Staatstheater umzuschauen, umzuhören, so ein bisschen ja anzukommen. Herr Schneider, wie geht's Ihnen denn bisher in Cottbus?
4: Ja, erstmal danke für die Einladung. Ich freue mich sehr, hier sein zu können. Mir ist es bisher sehr gut ergangen. Also sowohl im Theater als auch in der Stadt selber erlebe ich eine große Offenheit, eine Neugier, auch eine Bereitschaft, sich auf neue Dinge einzulassen. Das gibt's auch nicht überall. Also von daher bin ich erstmal gut aufgenommen worden. Die Stadt ist ja jetzt nicht endlos. Das sind 100.000 Einwohner. Da hat man auch relativ schnell einen Überblick, sage ich mal, geografisch, wo man ist. Das ist klar, das hat diesen spektakulären Marktplatz, um den sich dann das ganze Zentrum gruppiert und wo das Herz irgendwie dieser Stadt schlägt. So, also dieses ein Gefühl für die Stadt bekommen und die Menschen ein bisschen zu spüren, das geht eigentlich relativ schnell, muss ich sagen.
3: Ich hole mal ein bisschen aus für Menschen, die Sie noch nicht kennen. Sie wurden 1965 in Marburg geboren, haben nach der Schule ein Klavierstudium absolviert und hatten dann viele verschiedene berufliche Stationen, die Musikakademie Kassel. Sie haben dann noch Magister in Opernregie gemacht, waren an der University of Iowa, Musikdramaturg waren. Sie waren in Braunschweig, in Münster, in Mannheim. Also es ist, man wird fast gar nicht fertig aufzuzählen, wo Sie schon überall tätig waren, aber was immer wieder auftaucht, ist Musik, ist die Oper. Jetzt haben wir ja hier ein Vierspartenhaus. Wird jetzt vor allem die Musik am Haus profitieren oder wie wollen Sie auch die anderen Sparten abdecken?
4: Natürlich bin ich ein Intendant für alle Sparten, das ist total klar. Ich komme von der Oper, ich atme Oper, Musik ist meine Heimat, kann ich sagen. Da bin ich zu Hause, natürlich. Und diese Identität, die trage ich auch in das Theater rein. Aber ich war in meiner vorherigen Beschäftigung war ich Intendant an der Oper in Wuppertal und da war ich nur für die Oper zuständig, aber auch da war es mir immer wichtig, dass wir in Solidarität miteinander agieren. Das ist, also es bringt doch nichts, wenn ich als Opernsparte profitiere und andere Sparten darunter leiden. Also das ist für mich eine ganz zentrale Aufgabe, die Notwendigkeiten auszugleichen und zu sehen, dass alle zum Blühen kommen.
3: Wie hat das bei Ihnen angefangen, das Interesse fürs Theater im Allgemeinen, für die Oper dann später? War das etwas, wo Sie sagen, da waren Sie ein kleiner Junge, haben vielleicht mit einem Instrument angefangen? Oder ja, wie hat sich das ausgeprägt bei Ihnen?
4: Also das kam eindeutig vom Klavier, aber es war auch immer Mittel zum Zweck. Also ich habe gewusst, dass ich in der Oper arbeiten werde, dass ich im Theater arbeiten werde, bevor ich eine Oper gesehen habe. Ich bin ein echtes Lander, da gab es kein Opernhaus, da musste man lang fahren. Ich kannte das nicht, wusste nicht, was das ist. Aber diese Musik, diese Überwältigung, dieses Erlebnis, das, was man damit sagen kann, das, was man mit Theater sagen kann, das war in meiner Vorstellung so stark, das hat mich wirklich dahin gezogen. Und deswegen ist es für mich auch immer so schwer nachzuvollziehen, wenn junge Menschen nicht wissen, was sie tun sollen in ihrem Leben. Und ich kann das irgendwie verstehen, aber es war halt nie so bei mir, sondern ich wusste immer, ich werde im Theater landen.
3: Ich habe mal nachgelesen, Herr Schneider, es gibt auf der Homepage der Stadt Cottbus die Meldung, dass Sie also der neue Staatstheaterintendant sind. Die gibt es dann natürlich nicht erst seit gestern, denn die Entscheidung ist ja schon vor einiger Zeit gefallen und Sie kommen zu Wort, wie auch Stiftungsmitglieder und der Oberbürgermeister Tobias Schick. Und der spricht von der Vision, dass Sie das Zitat Staatstheater durch Innovation und Exzellenz mit der Welt zu verbinden wüssten. Nun ist das Staatstheater hier ein zentraler kultureller Punkt für Cottbus, aber auch für ganz Südbrandenburg. Und nicht nur die Stadt, sondern die ganze Region befindet sich gerade im Wandel, im Strukturwandel, der, denke ich, für jedermann deutlich zu spüren ist. Wie sehr ist Ihnen das bewusst, beziehungsweise wie sehr meinen Sie, die Theaterarbeit dort mit einbinden zu können?
4: Also nicht nur die Region und die Stadt sind im Wandel, das Theater selber hat sich auch in den letzten 7, 8 Jahren mehrfach neu erfinden müssen. Da gab es ganz, ganz viele Wechsel, teilweise auch dramatische Erlebnisse, sodass da vielleicht so eine gewisse Übereinstimmung zwischen dem Gefühl in der Stadt und dem, was die Theatermitarbeitenden so empfinden und erleben, besteht. Ich glaube, Theater kann ein sehr, sehr guter Partner sein bei solchen Prozessen, weil wir können Erlebnisräume schaffen. Wir sind natürlich eine Bühne, da kann man vorspielen, aber man kann auch Räume öffnen, wo Menschen sich einbringen können, und zwar auf großem Niveau. Das werden wir machen. Wir werden also quasi die Möglichkeiten, wie man Gesellschaft leben kann, wie man Dinge betrachten kann, wie Dinge schiefgehen können, dieses Durchspielen, was dem Theater ja inne liegt, das werden wir natürlich machen. Das sind die großen Stücke, das sind die großen Stoffe, das sind die großen Persönlichkeiten, die wir auf der Bühne haben. Gleichzeitig denken wir aber auch, dass die Menschen selber das als eine Art Forum und Spielwiese benutzen können. Und diesen Bereich auszubauen, das ist etwas, was mir sehr, sehr am Herzen liegt. Natürlich neben der Qualitätssicherung, Qualitätssteigerung, wo immer es geht, dass wir eben eine Durchlässigkeit erzeugen, dass wir nicht nur das Staatstheater als Bauwerk sind in der Stadt, sondern dass wir, das sagt unser neuer Leiter der Spielstätte Stadt, die wir ins Leben gerufen haben, der sagt, wo ich bin, ist Theater. Und mit dieser Nachricht und auch mit diesem Selbstbewusstsein gehen wir eben auch raus und wollen den Menschen dort begegnen, wo sie sind. Auch jenen, die sich vielleicht nie eine Karte kaufen würden.
3: Können Sie da vielleicht noch mal ein bisschen mehr drauf eingehen? Diese Spielstätte Stadt, wie kann ich mir das vorstellen?
4: Also erstmal ist es schlichtweg alles, was nicht bei uns im Haus stattfindet. Das ist dann die Spielstätte Stadt. Aber das sind Aktionen wie zum Beispiel, als erstes fahren wir mal mit einem Karussell durch die Lande. Und zwar tauchen wir mit einem Kettenkarussell an verschiedenen Orten auf und dort wird Theater gespielt mit diesem Karussell. Das ist das Erste, was Sie in dieser Intendanz erleben werden. Wir werden Produktionen machen, die sowohl in der Kammerbühne stattfinden werden, als auch mobil auf einem Anhänger aufgebaut an verschiedenen Orten der Stadt stattfinden können. Wir werden Hebebühnenkonzerte machen, wo unsere Orchestermitglieder vor Balkonen, vor Hausfassaden spielen werden. Unser Ballett wird draußen tanzen, also nicht nur im Theater selber. Und es wird eben nicht nur von den Profis getanzt werden, sondern es werden Bürgerinnen dazu in die Lage versetzt, mitzutanzen. Das ist uns ganz wichtig, dass wir Menschen aktivieren, dass Menschen wirklich was erleben können und nicht nur zugucken.
3: Vielleicht noch mal einen Schritt zurück. Sie sagten eingangs, wie Sie hier angekommen sind in der Stadt und am Theater. Wie kam es überhaupt dazu, dass Sie sich auf den Intendantenposten hier beworben haben? Hatten Sie vorher schon Berührung zum Staatstheater oder haben Sie nach einer neuen Herausforderung gesucht? Wie kam das?
4: Ein bisschen von allem. Ich wurde, da plaudere ich jetzt mal aus dem Nähkästchen, Ende der 10er Jahre mal angerufen von einer befreundeten Intendantin, die in der Findungskommission für das Staatstheater Cottbus war und hat mich gefragt, sag mal, hast du Interesse? Würde dich das interessieren, diesen Job zu machen? Und ich habe nicht eine Sekunde nachgedacht und habe gesagt, nein, interessiert mich nicht. Weil ich an einem anderen Ort war, wo ich gerade angefangen hatte. Es passte sowas von gar nicht rein. So, und jetzt kam Cottbus wieder und ich musste mich erinnern, okay, ein bisschen gelächelt, aber habe dann einfach so mal die Bewerbung losgeschickt und dann war das wirklich ein Prozess, bei dem es immer interessanter wurde für mich. Das hatte ich auch so noch nie erlebt. Ich habe schon mehrere Findungsverfahren durchlaufen und das war etwas, wo ich merkte, es besteht der Wunsch von den Trägern, von der Stadt, vom Land, dass dieses Theater eine Zukunft hat, eine gute Zukunft hat, dass es wirklich strahlen kann und dass es für dieses Land etwas tut. Und diese Grundhaltung, die fand ich unglaublich hilfreich und das hat mich wirklich interessiert. Ich dachte, okay, wenn du das spürst, dann ist schon mal ganz, ganz viel gewonnen.
3: Sind Sie auch hier in die Stadt gezogen oder wie werden Sie es handhaben?
4: Also ich ziehe gerade um in die Stadt. Das ist gerade ein Prozess. Also die Wohnung ist schon da, aber im Moment kampiere ich in der Wohnung, weil es noch keine Möbel gibt.
3: Okay, ja, das kennt man ja von großen Umzügen. Wollen Sie noch ein bisschen mehr auf die neue Spielzeit mit uns schauen? Was sind denn vielleicht Höhepunkte oder Sachen, auf die Sie sich persönlich sehr freuen?
4: Ich würde gerne auf den Anfang verweisen, wie wir starten werden. Ich habe ja schon gesagt, also erstmal fährt das Karussell durchs Land und dann werden wir eine alte Tradition wieder zum Leben erwecken, nämlich die Spielplanvorstellungen in Branitz. Wir werden ein großes Fest im Park feiern mit einem neuen Schwerpunkt, der in Richtung Familie auch geht. Da wird es eine Hüpfburg geben und natürlich wieder zum Abschluss ein großes Konzert. Diese Freude in diesem Park, in diesem wunderschönen Ambiente, sich mit Kultur zu beschäftigen, die wollen wir wieder aufleben lassen. Das wird am 5. September stattfinden und die eigentliche Eröffnung wird am 26. September stattfinden und das ist eine Premiere mit einem großen klassischen Stoff, den alle kennen, Romeo und Julia. Und wir wollen diese Geschichte neu erzählen, indem wir sie in vier Künsten erzählen. Wir haben ein Vier-Spartenhaus, wir haben ein Orchester, wir haben eine Ballettkompanie, wir haben eine Schauspielkompanie und wir haben eine Opernkompanie. Und das kombinieren wir. Sie werden einen tanzenden Romeo sehen, einen schauspielenden Romeo, eine Julia, die singt. Und dieses Experiment mit diesen vier Sparten, eine Geschichte zu erzählen, und zwar gleichberechtigt, damit starten wir. Und wenn die Zuschauenden dann aus dem Theater rauskommen, dann werden sie sich mit anderen Cottbusserinnen vermischen und werden auf das Haus schauen. Diese Architektur-Ikone Staatstheater Cottbus möchten wir in Szene setzen mit dem Projekt Staatstheater im Licht. Wir haben einen renommierten Lichtkünstler, Gregor Eisenmann, gewinnen können, der mit dem sogenannten Verfahren des Video-Mappings auf dieses Haus mit Videoprojektionen draufgehen wird. Er nimmt Aufnahmen aus dem Gebäudeinneren. Wir werden das Innere quasi nach außen stülpen. Wir werden ein großes, müssen Sie sich vorstellen, wie ein Riesenfeuerwerk. Das Haus wird brennen. Das wird ein Riesenerlebnis für alle sein, die dem beiwohnen. Wir hoffen natürlich, dass wir dann sozusagen mit den Cottbusserinnen und Cottbussern gemeinsam, egal ob sie sich eine Karte gekauft haben oder nicht, gemeinsam diesen Einstieg in diese neue Zeit feiern können.
3: Wow, das klingt ja gigantisch. Da dürfen wir gespannt sein. Ganz vielen Dank Ihnen für das Gespräch. Berthold Schneider, neuer Intendant am Staatstheater Cottbus. Dankeschön.
2: Das ausführliche Gespräch zwischen Berthold Schneider, dem designierten Intendanten am Staatstheater Cottbus, und RBB-Reporterin Josefine Jahn war das. Sie haben über die zukünftige Ausrichtung und das Programm der Bühne gesprochen.
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5: Mit Anna Patacek. Stargeigerin Anne-Sophie Mutter ist mit 13 Jahren entdeckt worden und hat eine beispiellose Weltkarriere hingelegt. Das einstige Wunderkind feiert in diesem Jahr 50-jähriges Bühnenjubiläum. Los ging es nämlich 1976. Damals gab sie ihr internationales Debüt. Kulturreporter Bernhard Neuhoff hat mit Anne-Sophie Mutter über ihr musikalisches Leben von den ersten Anfängen an gesprochen.
6: Ihr erstes Konzert gab sie mit 6. Der Bürgermeister war da, Kleinstadthonoratioren und eine Frau mit goldenen Schuhen, die dummerweise in der ersten Reihe saß.
7: Aber seit ich eben von diesen goldenen Schuhen abgelenkt wurde und dann auch eine Ehrenrunde in meiner Etüde drehen musste, weil ich einfach den Faden verlor, ob dieses Faszinosums, daraus habe ich zwei Schlüsse gezogen. A, ich liebe Schuhe und B, es muss dunkel im Saal sein.
6: Der Vater war Verleger der Lokalzeitung. Wie man mit Medien umgeht, bekam Anne-Sophie von frühester Kindheit an mit. Und das war gut so. Denn schon bald waren die Kameras auf sie gerichtet. Mit 13 debütierte sie bei den Luzerner Festwochen. Im Jahr darauf, im August 1977, trat Anne-Sophie Mutter mit Herbert von Karajan bei den Salzburger Festspielen auf. Der Klassikherrscher und das Wunderkind. Bei einem solchen Karriere-Senkrechtstart war es nicht die kleinste Herausforderung, Bodenhaftung zu bewahren.
7: Dass ich ein Kind war, wusste ich. Das mit dem Wunder fand ich irgendwie komisch. Später hat es mich dann eine Weile irritiert, weil man mir ja auch sehr oft drohend im Interview mitteilte, ja, jetzt sei es dann mal Zeit für die Krise. Und als ich dann 30 war, war es plötzlich Zeit für die, ich weiß nicht, Erwachsenenkrise. Und mit 40 war es dann Zeit für die Alterskrise. Und mit 50 ein Wunder, ich kann mich noch bewegen. Gut, das kann man nicht ernst nehmen.
6: Natürlich hat sie eine überragende Technik, eh klar. Aber unverwechselbar ist Anne-Sophie Mutter durch ihren geradezu fanatischen Gestaltungswillen. Es gibt wenig Geigenvirtuosen, die so viel mit Farben zaubern. Ihr Ton kann leuchten wie ein Laserstrahl, aber auch dunkel, warm und schmelzend klingen wie eine menschliche Stimme. Ihr 50-jähriges Bühnenjubiläum feiert sie mit einem Signal des Aufbruchs. Eine CD-Serie präsentiert lauter Ersteinspielungen von Werken, die sie uraufgeführt hat. Auf zu neuen Ufern.
5: Seit 50 Jahren steht die deutsche Geigerin Anne-Sophie Mutter auf der Bühne und das war die RBB 24 Inforadio Kultur.
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8: Um 21 Uhr mit Josefine Grützmacher. Guten Abend. Der sogenannte Tankrabatt fällt Ende Juni weg. Unionsfraktionsvize Müller hat der ARD bestätigt, dass der Rabatt wie geplant nicht verlängert wird. Er war zum 1. Mai in der Höhe von knapp 17 Cent pro Liter eingeführt worden, um Verbraucher bei den stark gestiegenen Spritpreisen zu entlasten. Laut Müller habe das auch gut gewirkt, eine Verlängerung könne man sich aber nicht leisten. Sollte es erneut zu einem starken Preisanstieg an den Tankstellen kommen, könne man aber schnell reagieren, hieß es weiter, auch in den Sommerferien. Im Kanzleramt hatte am Abend ein Spitzengespräch der Bundesregierung mit Vertretern von Gewerkschaften und Arbeitgebern begonnen. Es soll um Themen wie Rente, Arbeitsmarkt oder Steuerentlastungen gehen. Unionsfraktionsvize Müller forderte vorab alle Beteiligten auf, keine roten Linien zu ziehen. Aus dem Hauptstadtstudio Benjamin Großkopf.
9: Er bekräftigte das Ziel, dass die Wirtschaft wieder wachsen müsse, damit der Sozialstaat finanzierbar bleibt. Dass das Gespräch heute Abend ohne das Ziehen von roten Linien zu Ende geht, ist unwahrscheinlich. Zu entschieden weisen zum Beispiel beteiligte Gewerkschaften schon vorab darauf hin, was mit ihnen nicht zu machen ist. Zum Beispiel die geplante Flexibilisierung von Arbeitszeiten.
8: In Deutschland sammeln Arbeitnehmer immer mehr Versichertenjahre in der gesetzlichen Rentenversicherung. Wie der Spiegel berichtet, kamen Arbeitnehmer im vergangenen Jahr zu Beginn ihrer Altersrente im Schnitt auf knapp 40 Versichertenjahre. 2005 waren es dagegen nur gut 32 Jahre. Zu den Gründen zähle, dass inzwischen mehr Frauen erwerbstätig sind und auch ältere Menschen länger arbeiten als früher. Nach dem Zusammenstoß zweier Busse in Oberbayern ist ein Schulkind gestorben. Das hat der Dachauer Landrat bei einer Pressekonferenz vor Ort gesagt. Demnach ist der Junge noch am Unfallort gestorben. Aus Bayern Birgit Grundner.
10: Zwei weitere Kinder und eine Lehrerin wurden sehr schwer verletzt. Zwei Kinder seien mittelschwer und 26 leicht verletzt. Auch die Busfahrer hätten leichte Verletzungen erlitten. Der mit den Zweitklässlern besetzte Reisebus war für einen Schulausflug unterwegs, als er im Bereich einer Kurve mit einem Linienbus zusammenstieß.
8: Die Berliner Landesregierung hat einen Gesetzentwurf zum Mietenkataster vorgelegt. In dem digitalen Wohnungs- und Mietenverzeichnis sollen alle 1,5 Millionen Berliner Mietwohnungen erfasst werden. Mit der Datenbank sollen verlässliche Informationen zusammengetragen werden, auch um Verstöße gegen das Mietrecht zu ahnden. Soweit die Nachrichten. 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Das Wetter. Nachts oft viele Wolken, teils aufgelockert, teils auch regnerisch bei Tiefstemperaturen von 12 bis 8 Grad. Aktuell haben wir in Berlin-Adlershof 15, in Luckenwalde 20 Grad. Morgen dann ein Wechsel aus Sonne und Wolken, immer wieder Schauer und vereinzelt auch Gewitter bei maximal 19 Grad. Die Zeit 21.03 Uhr.
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12: Ich bin Ulrike Hickmann, guten Abend. Ein leichtes Abendessen sollte es geben im Kanzleramt, hieß es, aber was danach beim sogenannten Reformgipfel auf den Tisch kommt, das ist alles andere als leichte Kost. Gewerkschaften, Arbeitgeber und die Bundesregierung wollen darüber sprechen, wie man das Land reformieren kann, wie man die Rente, das Gesundheitswesen und die Sozialsysteme so aufstellen kann, dass sie zukunftssicher sind und alle Beteiligten mit dem Ergebnis auch einigermaßen leben können. Kein einfacher Termin für Bundeskanzler Merz und seine Gäste, berichtet Hauptstadtkorrespondent Gabor Hallas.
13: Nur nicht zu viel erwarten. Diese Botschaft wird schon vorab gesetzt mit vielen Worten des Regierungssprechers, die auch zusammengeschnitten wenig sagen.
14: Wir haben uns das Ziel gesetzt, zuzuhören und da diesen Gesprächsfaden dabei wirklich nochmal abzugleichen. Und deshalb, glaube ich, lohnt sich dieser Austausch. Lassen uns jetzt mal mit bisschen Optimismus, aber auch mit Offenheit heute Abend in diese Gespräche gehen.
13: Gewerkschaften, Arbeitgeber und Politik sitzen an einem Tisch und das ist schon ein Erfolg, denn zuletzt war da nicht so viel Einigkeit.
15: Und meine Damen und Herren, das alles ist keine Bösartigkeit von mir oder von der Bundesregierung. Ja, meine Damen und Herren.
16: Wir finanzieren diese Haltelinie aus Steuermitteln. Sie belasten damit die Beitragszahler nicht. Das war auch eine Entscheidung, die wir im Koalitionsverhandlung getroffen haben.
13: Kanzler und Arbeitsministerin ausgebuht und ausgelacht. Der eine bei den Gewerkschaften, die andere bei den Arbeitgebern. Das soll sich ändern. Friedrich Merz erwartet, dass Gewerkschaften und Arbeitgeber klar formulieren, was sie der Politik mit auf den Weg geben wollen. Es gebe viel Unruhe im Land, so sieht es Viktoria Spiegelberg-Karmenz. Die DGB-Chefin in Limburg in Hessen formuliert klar, was sie vom Bundeskanzler erwartet.
11: Dass wir einander zuhören. Also das wäre wichtig. Also eine richtige Debatte um den richtigen Weg. Das wäre meine Erwartung. Mir wäre es wichtig, dass wir ergebnisoffen diskutieren.
13: Gut, dass wir sprechen, sagt Peter Adrian von der Deutschen Industrie- und Handelskammer.
17: Ich finde es eigentlich besser, wenn wir vielleicht mit einer etwas niedriger gehängten Latte hinsichtlich der Erwartungen in dieses Gespräch gehen. Vielleicht ist das Ergebnis dann deutlich besser als das, was wir erwartet haben.
13: Im Deutschlandfunk sagt der Unternehmer, alle seien sich einig, dass wieder Wachstum gebraucht werde.
17: Die Unternehmen in Deutschland sind bereit, wie heißt das so schön, den Gürtel enger zu schnallen, sich anzustrengen, wenn es denn eine Perspektive gibt. Und das ist unser Hauptproblem. Also das heißt, ich würde mir wünschen, dass wir aus diesem Gespräch heraus in der Lage sind, wieder einen Zukunftsoptimismus zu entwickeln.
13: Viktoria Spiegelberg-Karmenz vom DGB begrüßt die Gespräche auch. Sie kämen aber sehr spät. Sie fürchtet die Folgen, wenn ihre Sorgen heute nicht ausreichend gehört werden.
11: Das wird natürlich für Frust sorgen und davor habe ich wirklich Angst. Ich habe das Gefühl, dass wir, sage ich mal, und auch die Politik ja zunehmend miterlebt, wie wir eine gesellschaftliche Spaltung haben.
13: Gestern Abend war schon einmal Zeit, das Treffen ein wenig vorzubereiten, denn die SPD hatte zur Spargelfahrt eingeladen. Und am Rande hatte es schon das ein oder andere Gespräch gegeben.
18: Das war gut und Sie kennen das ja auch im beruflichen Bereich, im privaten Bereich. Wenn es menschlich funktioniert, dann erreicht man auch in der Sache sehr viel.
13: Das sagt CDU-Generalsekretär Carsten Linnemann und für SPD-Co-Parteichef Lars Klingbeil ist die zentrale Frage.
19: Wie schaffen wir es, dieses Land wieder auf einen Wachstumspfad zu bringen? Wie schaffen wir es, wieder wirtschaftliche Stärke zu entwickeln und Arbeitsplätze in diesem Land zu sichern? Ich freue mich, dass die Sozialpartner dabei sind.
13: Vielleicht können sich alle darauf einigen, aber es bleiben am Ende nur 3 Stunden und große Themen.
12: Tja, 3 Stunden und große Themen. Was erwarten Sie von diesem Treffen heute Abend? Das hat WDR-Moderatorin Katrin Schmick Werner Patzelt gefragt. Er ist emeritierter Professor für Politikwissenschaften an der TU Dresden.
20: Wenn man ernsthaft bei einem solchen Treffen Ideen aus Arbeitgeber- und Arbeitnehmerseite haben will für Reformen, die ja unverzichtbar sind, dann fragt man sich schon, warum denn ein solches Treffen nicht wesentlich eher anberaumt worden ist. Denn in 3 Stunden wird man nicht mehr als das erfahren, was ohnehin Spitzenpolitikern hinlänglich bekannt sein sollte, wie die Positionen von Gewerkschaften und Arbeitgeberverbänden. Das Ganze riecht sehr stark nach einem Versuch von Sozialdemokraten und Christdemokraten in letzter Minute oder in letzter Stunde noch Unterstützung für die jeweils eigenen Positionen zu bekommen, sodass man dann genauso unversöhnlich und kompromisslos weiter einander beharken kann, wie das bislang in diesem Winter, Sommer und demnächst Herbst der Reformen gekommen ist.
12: Oh je, Herr Professor Patzelt, Sie machen uns jetzt wirklich keinen Mut. Gibt es irgendeinen positiven Aspekt, dass da heute Abend so viele Spitzenleute zusammenkommen und wenigstens 3 Stunden miteinander reden und sich vielleicht nicht nur beharken?
20: Also Wunder gibt es immer wieder, wie ein berühmter Schlager sagt. Und vielleicht sind ja die Sozialpartner zur Einsicht gekommen, zu der sich manche in der Politik auch durchgerungen haben, dass es mit unserem Land ein Weiter-so nicht geben sollte, sondern dass es Reformen braucht. Und eben auch bei der Flexibilisierung unserer Wirtschaft. Denn die Lösung unserer Finanzprobleme im Staat liegt ja ganz wesentlich darin, dass die Wirtschaft allmählich wieder wächst und man von dem erzeugten Mehrprodukt eben über Steuern und Sozialabgaben Dinge finanziert kann, die unser Land nun wirklich braucht. Mhm. Wenn es notwendig ist, dass man einander noch einmal ins Gesicht schaut und miteinander konstruktiv redet und wenn das positive Wirkungen hat, dann soll es uns allen recht sein. Aber ein solches Treffen sozusagen so spät anzusetzen, wo jeder auf Entscheidungen wartet, das scheint mir doch eine Art Kunstfehler zu sein.
12: Also hat Merz es versäumt, von Beginn seiner Kanzlerschaft an die Gemeinsamkeit der verschiedenen Lager und Interessengruppen zu suchen und rauszuarbeiten?
20: Genau das scheint mir der Fall zu sein. Er hat sich zwar bemüht, mit den Sozialdemokraten und seinem sensiblen Vizekanzler wirkungsvoll zusammenzuarbeiten, aber es sind einfach die Positionsunterschiede zwischen Sozial- und Christdemokraten unübersehbar groß, weswegen das Streben nach Konsens ziemlich früh eigentlich auch über die Parteigrenzen hinaus hätte gehen müssen.
0: Herr Professor Patzelt, Wirtschafts- und Finanzlagen waren schon immer mal kritisch in der Geschichte der Bundesrepublik. Braucht es eine konzertierte Aktion wie in früheren Krisenzeiten? Also so eine vertiefte, engere Zusammenarbeit der Sozialpartner, um aus dem Dilemma rauszukommen? Das hatte die SPD, aber auch der NRW-Ministerpräsident Wüst ja schon gefordert.
20: Eine konzertierte Aktion, wie wir sie mehrfach hatten, ist grundsätzlich eine gute Idee, insbesondere dann, wenn es aktuelle Krisen zu beheben gibt, was ja der deutsche Weg ist, mit dem Zusammenwirken von Regierung, Gewerkschaften und Wirtschaftsverbänden umzugehen. In anderen Staaten ist solches Zusammenwirken, mit dem Fachbegriff als Tripartismus bezeichnet, ja sogar üblich und prägt die gesamte Innenpolitik. Wahrscheinlich brauchen wir weniger Konfrontation und mehr Tripartismus, also miteinander zusammenwirken von Regierung, Unternehmern und Gewerkschaften.
0: Noch eine letzte Frage. Bis zur Sommerpause ist es nicht mehr lange hin, noch 4 Wochen. Muss ich bis dahin irgendwas tun oder kann man die Debatte jetzt einfach so laufen lassen?
20: Es ist versprochen worden, dass sich etwas tut, nämlich in Gestalt von Entscheidungen, die dann irgendwann auch umgesetzt werden. Es wäre auch hilfreich für die Stimmung im Land, die ja von Sorgen über die Zukunft des Landes erfüllt ist. Aber bloß weil etwas theoretisch geschehen müsste, geschieht es noch lange nicht. Erst wenn der Wagen im Dreck steckt, wird in der Regel angepackt, um ihn wieder aus dem selbigen herauszuziehen.
5: Der Dresdner Politikwissenschaftler Professor Werner Patzelt im Interview mit WDR-Moderatorin Katrin Schmick. Künstliche Intelligenz spielt auch in der Arbeitswelt eine immer größere Rolle und das macht vielen Menschen Angst. Sie treibt die Sorge um, ihr Job könnte der KI zum Opfer fallen. Doch diese Angst, KI könne den eigenen Arbeitsplatz vernichten, die könnte gefährlicher sein als die Technologie selbst, meint Armin Granulo von der LU München. BR-Reporterin Katharina Narr hat mit ihm gesprochen. Er forscht zu psychologischen und gesellschaftlichen Auswirkungen technologischer Veränderungen, auch den von KI.
21: KI ist etwas, was man eine General-Purpose-Technology nennt. Also es ist jetzt keine Technologie, die für einen ganz spezifischen Zweck designt wurde, sondern etwas, was eben das System grundsätzlich beeinflusst.
22: Das sagt Armin Granulo von der Ludwig-Maximilians-Universität in München. KI beeinflusst also das System grundsätzlich und damit auch die Politik. Welche Auswirkungen die künstliche Intelligenz politisch haben kann, das hat Granulo mit Kollegen untersucht. Gemeinsam haben sie Umfragedaten von 37.000 Menschen aus 38 Ländern ausgewertet.
21: Was wir finden, ist, dass die Mehrheit der Menschen in den meisten Ländern KI eher als Ersatz für menschliche Arbeit wahrnehmen. Also als eher etwas, was menschliche Arbeit verdrängt und nicht etwas, was neue Möglichkeiten für Arbeit schafft.
22: Diese Wahrnehmung von KI als Arbeitsplatz gefährdend beeinflusst wiederum die Demokratiezufriedenheit von Bürgerinnen und Bürgern. Je mehr ein Mensch Arbeitsplätze durch KI bedroht sieht, desto unzufriedener ist diese Person mit der demokratischen Regierung ihres Landes.
21: Und desto weniger beteiligen sie sich auch an Aktivitäten oder Debatten über technologische Zukunftsfragen. Zum Beispiel desto weniger sind sie bereit, politische Entscheidungsträger zu kontaktieren oder selber aktiv zu werden.
22: Dabei lässt sich die Annahme, dass die Nutzung von KI zum Abbau von Arbeitsplätzen führt, bisher nicht statistisch belegen. Zwar setzen inzwischen 40% der Unternehmen in Deutschland KI ein, Tendenz steigend, aber Arbeitsmarktforscher wie Oliver Schlenker beobachten vor allem eins, eine Tätigkeitsverschiebung.
23: Es gibt eine Veränderung am Arbeitsmarkt, ganz klar, aber nicht in der Hinsicht, dass wir sagen, morgen haben wir keinen Job mehr.
22: Besonders betroffen vom Strukturwandel durch KI sind die sogenannten wissensintensiven Jobs, in denen Arbeitnehmer routinemäßig große Datenmengen verarbeiten müssen. Zum Beispiel Steuerberater oder Softwareentwickler. Hier kann die KI viele Routineaufgaben übernehmen und Studien aus Skandinavien zeigen genau das. In Betrieben, in denen KI eingeführt wird, ändern sich zwar die Aufgaben der Arbeitnehmer, aber Stellen werden nicht abgebaut. Für Deutschland geht das Institut für Arbeitsmarkt- und Berufsforschung aus Nürnberg davon aus, dass in den kommenden 15 Jahren 1,6 Millionen deutsche Arbeitsplätze vom Strukturwandel durch KI betroffen sein werden. Jobs, die sich verändern, teilweise entfallen oder wegen künstlicher Intelligenz auch erst neu entstehen.
5: BR-Reporterin Katharina Narr berichtete.

0: Es ist 21.15 Uhr.
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2: Mit Astrid Kretschmer im Studio und Handball. Am frühen Abend wurden die Gruppen für die Handball-Weltmeisterschaft 2027 in Deutschland ausgelost. Der Gastgeber und amtierende Vize-Europameister hatte dabei Losglück, bekommt es zunächst mit Serbien, Tunesien und Uruguay zu tun. Frank Hollmann.
3: 20 Jahre danach soll es das nächste Wintermärchen für die deutschen Handballer geben. 20 Jahre nach dem WM-Sieg unter dem damaligen Bundestrainer Heiner Brandt wird sein Nachfolger Alfred Gislason den Titeltriumph wiederholen. Dazu muss sein Team zunächst die Vorrunde in München überstehen. Die Auslosung im Hofbräuhaus brachten Uruguay, Tunesien und Serbien als Gruppengegner. Es dürfte

0: Halle geben, dann in Köln. Weitere WM-Standorte sind Magdeburg, Hannover und Stuttgart.
1: Soweit Frank Hollmann. Zum Fußball. Jetzt ist es offiziell. Fußball-Bundesligist Bayer Leverkusen hat das Rennen um das umworbene Ausnahmetalent Kenneth Eichhorn gewonnen. Die Werkself setzte sich im Buhlen um den 16 Jahre alten Mittelfeldspieler von Zweitligist Hertha BSC gegen zahlreiche Topclubs durch. Das bestätigten die Vereine am späten Abend. In Leverkusen unterschrieb Eichhorn, der sowohl im DFB-Pokal als auch in der zweiten Liga als jüngster Torschütze für Rekorde sorgte, einen langfristigen Vertrag, wie die Leverkusener mitteilten. Genaue Angaben machten sie nicht. Die Ausstiegsklausel soll laut Medienberichten zwischen 8 und 9 Millionen Euro liegen. Außerdem bekommt Eichhorn dem Vernehmen nach ein stattliches Handgeld, das sich in einer vergleichbaren Größenordnung wie die Ablöse bewegen soll. Mit Kenneth haben wir nun eines der besten deutschen Talente in unseren Reihen, sagte Bayers Sportgeschäftsführer Simon Rolfes. Und Kenneth Eichhorn sagte, er habe sich nach wirklich sehr guten Gesprächen für die aus seiner Sicht beste Lösung entschieden, so Eichhorn in einer Vereinsmitteilung. Seine Freude sei riesig, bei einem so spannenden, international aufgestellten Club wie Bayer 04 seine nächsten Schritte zu machen. Und soweit der Sport mit Astrid Kretschmer.
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3: Die Themen aus Berlin und Brandenburg mit Clemens Schulze. Willkommen. Eine rechtsextremistische Anschlagsserie in Berlin-Neukölln hat ganze 4 Jahre lang einen Untersuchungsausschuss beschäftigt. Es geht um mindestens 70 Straftaten. Lange sind die Ermittlungen erfolglos geblieben. Und es hat sich die Frage gestellt, ob es möglicherweise bei der Polizei rechtsextreme Netzwerke gegeben hat, die die Aufklärung behindert haben könnten. Jetzt hat der Ausschuss des Berliner Abgeordnetenhauses seinen Abschlussbericht vorgelegt und unsere Landespolitikreporterin Sabine Müller kennt die Details.
4: Dieser Ausschuss war eine Herkulesaufgabe, sagt der grüne Vorsitzende Vassili Franco.
5: Bis heute hatten wir insgesamt 60 Sitzungen durchgeführt, 100 Zeuginnen und Zeugen vernommen und dabei rund 333 Stunden an Vernehmungen und Beratungen absolviert. Über 500.000 Seiten Akten.
4: Dass die 4-jährige Arbeit viele Erkenntnisse gebracht hat, ist Konsens. Allerdings sind sich die Fraktionen nicht immer einig, was Bewertung und notwendige Konsequenzen angeht. Deshalb gibt es nicht nur den Hauptbericht, der mit der Mehrheit von CDU und SPD beschlossen wurde, sondern auch 2 Sondervoten. Eines von Grünen und Linken und eins der AfD, wobei deren Vertreter aus Krankheitsgründen aber fast nie im Ausschuss war. Der Hauptbericht sieht Defizite, vor allem bei Polizei und Staatsanwaltschaft, bei der personellen und technischen Ausstattung, aber auch bei Strukturen. Diese Defizite hatten Folgen, sagt die SPD-Abgeordnete Wiebke Neumann.
6: Die haben die Aufklärung der Taten erschwert und die haben vor allem auch das Vertrauen der Betroffenen in staatliches Handeln stark gestört und belastet.
4: Bei Sicherheitsbehörden und Justiz sei zu spät erkannt worden, dass es sich um eine Serie von Anschlägen handelte und nicht um Einzeltaten. Die Staatsanwaltschaft habe manche Verfahren zu früh eingestellt. Der Informationsaustausch zwischen den Behörden hätte besser laufen müssen. All dies bemängelt der Ausschuss. Die Kritik von Grünen und Linken fällt noch deutlich härter aus.
7: Der Berliner Verfassungsschutz hat beim Umgang mit dem Neukölln-Komplex in seiner Aufgabe schlicht versagt. Weder kam er seiner gesetzlichen Funktion als Frühwarnsystem nach, noch gab es einen Beitrag zur Aufklärung der Straftatenserie,
4: sagt André Schulze von den Grünen. Der CDU-Abgeordnete Stefan Standfuß betont, ein schwerer Verdacht habe sich im Ausschuss nicht erhärtet. Es gebe keine Anhaltspunkte für rechtsextreme Netzwerke in der Polizei.
8: Es gab auch keine belastbaren Hinweise darauf, dass Polizistinnen und Polizisten absichtlich weggeschaut haben und Ermittlungen bewusst verhindert haben.
4: Sowohl der Hauptbericht als auch die Sondervoten enthalten viele Empfehlungen. Es geht unter anderem um bessere personelle Ausstattung der Sicherheitsbehörden, mehr technische Kompetenzen, mehr Aus- und Fortbildungen und bessere Informationsflüsse, damit Gewaltschutz immer Vorrang habe. Im Hauptbericht wird gelobt, bei Sicherheitsbehörden und Justiz seien bereits Lehren gezogen und Veränderungen umgesetzt worden. Aber nicht die richtigen, beklagt der linken Abgeordnete Niklas Schrader mit Blick auf zusätzliche Befugnisse für die Polizei.
9: Diese Befugnisse adressieren die Probleme, die wir festgestellt haben, nicht.
4: Betroffene und zivilgesellschaftliche Gruppen zeigten sich enttäuscht vom Abschlussbericht. Er sei zu lasch und dürfe kein Schlussstrich sein. Der grüne Ausschusschef Franco appellierte an den schwarz-roten Senat, die Empfehlungen ernst zu nehmen und Veränderungen anzustoßen. Der aktuelle Senat hat dafür allerdings kaum noch Zeit. Bei den nächsten Koalitionsverhandlungen nach der Wahl dürften diese Fragen dann eine Rolle spielen.
3: Soweit Landespolitikreporterin Sabine Müller über den Abschlussbericht des Untersuchungsausschusses.

0: Untersuchungsausschusses zum sogenannten Neukölln-Komplex. In Brandenburg fehlen Lehrerinnen und Lehrer, und zwar so viele, dass der zuständige Bildungsminister Alarm schlägt. Der Stundenplan kann wahrscheinlich nicht eingehalten werden. Martin Adam ist unser Landespolitikreporter in Potsdam und er erklärt zunächst, wie groß das Problem ist.
1: Naja, das ist schon massiv. Also das merkt man allein daran, dass eben Gordon Hoffmann, der ist ja auch gerade erst seit dem Frühjahr Bildungsminister, jetzt schon mit so deutlichen Worten so klar rausgeht, um diese ja doch auch dramatische Lage zu beschreiben. Er sagt, es gibt so wenig Lehrerinnen und Lehrer, dass die Stundentafel im kommenden Schuljahr nicht überall garantiert werden kann. Stundentafel, das sind die Vorgaben, wie viele Stunden in welchem Fach unterrichtet werden müssen, und das kann sein, dass die unterschritten werden. Und Hoffmann sagt im Politik-Podcast Moment mal Brandenburg, sein Ziel sei jetzt, dafür zu sorgen, dass trotzdem Brandenburger Schulabschlüsse bundesweit weiterhin anerkannt werden. Also das macht die Dramatik schon deutlich, dass es möglicherweise nicht jetzt, aber doch perspektivisch so weit kommen könnte, dass man mit einem Schulabschluss aus Brandenburg sich nicht mehr überall bewerben kann, nicht mehr überall studieren kann.
0: Der brandenburgische Bildungsminister Hoffmann will das Problem lösen, was er sich für Maßnahmen hat einfallen lassen, fasst unser Beobachter so zusammen.
1: Gordon Hoffmann hat jetzt verschiedene Ideen. Er betont vor allem, dass die immer noch ja relativ neue Brandenburger Landesregierung aus SPD und CDU 250 neue Stellen für Lehrkräfte geschaffen hat oder schaffen wird. Das relativiert sich dann aber dadurch, dass SPD und BSW vor knapp einem Jahr 345 Stellen gestrichen haben. Das heißt, in Summe ist es immer noch eine Kürzung, wenn auch eine etwas kleinere. Die Schulämter suchen nach neuen Lehrerinnen und Lehrern, sagt Hoffmann. Es wird aber vor allem darauf hinauslaufen, dass die Schulverwaltung versucht, Brandenburger Lehrkräfte dazu zu bewegen, in anderen Schulen zu unterrichten. Also praktisch heißt das, im sogenannten Speckgürtel im Bereich um Berlin sind die Schulen dann doch noch ganz gut ausgestattet, weiter in der Fläche nicht. Dass man also versucht, Lehrerinnen und Lehrer dazu zu bewegen, woanders hinzugehen zum Arbeiten, am Anfang freiwillig. Unter Umständen, sagt Hoffmann, auch dienstrechtlich per Anweisung.
0: Und die Reaktionen darauf, wie sehen Eltern und Lehrer die Vorschläge des Ministers?
1: Gordon Hoffmann kann jetzt erstmal relativ frei sprechen. Er ist ja der erste Bildungsminister in Brandenburg von der CDU. Er muss sich also nicht vorwerfen lassen, dass er oder seine Partei früher was falsch gemacht haben und mitverantwortlich sind für das Problem. Bei der Bildungsgewerkschaft GEW macht man jetzt trotzdem den großen Bogen, den weiten Blick auf und sagt, seit etwa 15 Jahren warne man eben schon vor Lehrermangel. Der GEW-Vorsitzende Günther Fuchs sagt, auch Zwangsversetzungen von Lehrern innerhalb des Landes in andere Bereiche, das hat man alles schon mal ausprobiert Anfang der 2000er. Das habe alles nicht gut funktioniert. Es führe keinen Weg daran vorbei, eben attraktive Arbeitsbedingungen zu schaffen, dass mehr Menschen, dass vor allem neue Menschen, die nicht schon im System arbeiten, Lust darauf haben, als Lehrerin oder Lehrer zu arbeiten, aber das kostet alles Geld. Und vom Landeselternrat heißt es, man könne ja zum Beispiel Pädagogen aus dem Kita-Bereich, wo der Bedarf sinkt und wo Stellen frei werden, halten, weiterbilden und in den Schulen einsetzen. Weniger Unterricht, das könne auf jeden Fall nicht die Lösung sein.
0: Die Bildungskrise in Brandenburg und wie darüber debattiert wird. Martin Adam war das, Landespolitikreporter in Potsdam. Die Debatte über Reformen an den Schulen geht also in die nächste Runde. Und jetzt noch zu einer Dauerbaustelle bei der Bahn, die jeden Tag Zehntausende nervt. Seit mehr als einem Jahrzehnt wird der Bahnhof Zoologischer Garten in Berlin umgebaut. Abschnitt für Abschnitt wird von der Deutschen Bahn modernisiert. Seit inzwischen 4 Jahren ist der komplette vordere Teil des Bahnhofs von Bauzäunen abgesperrt. Hier wird die S-Bahn-Halle neu gemacht. Heute nun hat die Deutsche Bahn einen Blick hinter die Absperrung gewährt und zu einem Rundgang auf die Baustelle eingeladen. Und rbb24-Inforadio-Reporter Hans Gerbroth war dabei.
2: Für die versammelten Journalisten wird der Bauzaun zur Seite geschoben und rein geht es in eine dunkle, große Halle. Das soll die neue S-Bahn-Halle werden.
3: Ich habe nur bei Ihnen gesagt, ich kenne die S-Bahn-Halle noch ein bisschen anders. Also das ist jetzt der neue Vintage-Look.
2: Mit Vintage-Look meint DB-Konzernbevollmächtigter für Berlin-Brandenburg Alexander Kaczmarek die nackten Betonwände und großen unverkleideten Stahlstützen, die einen hier anstarren. Es sieht alles noch sehr nach Rohbau aus. Wenn die Eingangshalle fertig ist, sollen hier 25 Läden einziehen. Alle Fahrgäste, die zur S-Bahn wollen, werden hier mal durchströmen. Ende 2028 soll es soweit sein. Dabei wollte man eigentlich schon 2027 fertig sein.
4: Die Verzögerung kam zustande aufgrund von Baugrunduntersuchungen, von flächendeckenden Sanierungsbedarfen, die man punktuell in den Untersuchungen im Vorfeld nicht erkennen konnte.
2: Das erklärt Projektleiter Thorsten Schulz. Was er meint, eigentlich wollte man nicht kernsanieren, musste man aber. Die Substanz hat nicht mehr getragen und konnte die neuen Brandschutzanforderungen nicht erfüllen. Also einmal alles neu. Das ist auch das Stichwort für die Glas-Stahl-Konstruktion über den Fernbahngleisen. Die ist nämlich als nächstes dran. Mit einem Lastenaufzug geht es gut 20 Meter hoch auf das Dach. Ein schöner Ausblick. Interessant ist aber, was unter den Füßen bald passiert.
4: Es wird einmal komplett bis auf das Primärtragwerk rückgebaut und wieder neu aufgebaut. Also eine Sanierung, wo man auch eigentlich sagen könnte, man könnte auch eigentlich alles mal abreißen und wieder neu bauen. Aber auch hier Thema Denkmalschutz. Von daher sind wir im Bestand und müssen den Vorgaben entsprechend dann die Halle nur sanieren und dürfen sie nicht abreißen und neu bauen.
2: Bis 2029 will Projektleiter Schulz mit der Fernbahnhalle fertig sein. Ab Montag bietet sich eine gute Gelegenheit, um loszulegen, denn bis Mitte Dezember wird im Zuge der Stadtbahnsanierung sowieso kein Regio und kein Fernzug mehr am Zoo halten. Von den dauerhaften Bauarbeiten sind die Fahrgäste nicht begeistert.
5: Es ist halt immer noch nicht fertig und es zieht sich halt doch in die Länge.
6: Also meine Hoffnung ist gering, dass es jemals fertig wird, weil wenn es an der einen Stelle fertig ist, fängt es an der anderen Stelle an.
2: Ein durchaus berechtigter Einwand, denn wenn die Hallen fertig sind, dann ist immer noch nicht Schluss. Als nächstes müssen dann sämtliche Bahnsteige neu gemacht werden. Endgültig fertig sein soll der Bahnhof Zoo im Jahr 2032. Gesamtkosten rund 250 Millionen Euro. Doppelt so viel wie mal veranschlagt.
0: Über die Dauerbauarbeiten am Bahnhof Zoo in Berlin war das RBB24-Inforadio-Reporter Hans Gerbuth. Das wird uns dort also noch eine ganze Weile begleiten. Und das war der Tag in Berlin und Brandenburg mit Clemens Schulze, auch in der ARD Sounds App.

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1: Um 21.30 Uhr mit Josefine Grützmacher. Guten Abend. Der sogenannte Tankrabatt fällt ab Ende Juni weg. Unionsfraktionsvize Müller hat der ARD bestätigt, dass der Rabatt wie geplant nicht verlängert wird. Hauptstadtkorrespondentin Bianca Schwarz.
2: Ab dem 1. Juli geht also die Energiesteuer auf Benzin und Diesel wieder hoch, um knapp 17 Cent pro Liter. Der Tankrabatt hat den Staat in den 2 Monaten schätzungsweise 1,6 Milliarden Euro gekostet. Wegen dieser hohen Kosten hatten sich Politikerinnen und Politiker von SPD, Grünen und Linken gegen eine Verlängerung des Tankrabatts ausgesprochen. Auch Bundesverkehrsminister Patrick Schnieder von der CDU hatte die Hoffnungen auf eine Verlängerung der Maßnahme gedämpft.
1: Im Kanzleramt hat am Abend ein Spitzengespräch der Bundesregierung mit Vertretern von Gewerkschaften und Arbeitgebern begonnen. Es soll um Themen wie Rente, Arbeitsmarkt oder Steuerentlastungen gehen. Unionsfraktionsvize Müller forderte vorab alle Beteiligten auf, keine roten Linien zu ziehen. Aus dem Hauptstadtstudio Benjamin Großkopf.
3: Er bekräftigte das Ziel, dass die Wirtschaft wieder wachsen müsse, damit der Sozialstaat finanzierbar bleibt. Dass das Gespräch heute Abend ohne das Ziehen von roten Linien zu Ende geht, ist unwahrscheinlich. Zu entschieden weisen zum Beispiel beteiligte Gewerkschaften schon vorab darauf hin, was mit ihnen nicht zu machen ist. Zum Beispiel die geplante Flexibilisierung von Arbeitszeiten.
1: In Deutschland sammeln Arbeitnehmer immer mehr Versichertenjahre in der gesetzlichen Rentenversicherung. Wie der Spiegel berichtet, kamen Arbeitnehmer im vergangenen Jahr zu Beginn ihrer Altersrente im Schnitt auf knapp 40 Versichertenjahre. 2005 waren es dagegen nur gut 32 Jahre. Grund sei, dass mehr Frauen erwerbstätig sind und auch ältere Menschen länger arbeiten als früher. Brandenburgs Bildungsminister Hoffmann warnt vor den Auswirkungen des Lehrkräftemangels. Im Podcast Moment mal Brandenburg sagte der CDU-Politiker, im kommenden Schuljahr sei der Kernunterricht nicht überall gesichert. Das könne dazu führen, dass Brandenburger Schulabschlüsse nicht mehr bundesweit anerkannt werden. Die Koalition aus SPD und CDU will jetzt 250 zusätzliche Stellen schaffen. Die Berliner Landesregierung hat einen Gesetzentwurf zum Mietenkataster vorgelegt. In dem digitalen Wohnungs- und Mietenverzeichnis sollen alle 1,5 Millionen Berliner Mietwohnungen erfasst werden. Mit der Datenbank sollen verlässliche Informationen zusammengetragen werden, auch um Verstöße gegen das Mietrecht zu ahnden. Soweit die Nachrichten. 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Das Wetter? Nachts viele Wolken, teils aufgelockert, teils regnerisch, Tiefstemperaturen zwischen 12 und 8 Grad. Aktuell haben wir in Berlin-Kreuzberg 17 Grad, in Eberswalde 12 Grad. Morgen dann ein Wechsel aus Sonne und Wolken. Immer mal wieder gibt's Schauer und vereinzelt Gewitter bei bis zu 19 Grad. Die Zeit 21.33 Uhr.
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5: Mit Ulrike Heckmann, guten Abend. Die Präsidentin der UN-Generalversammlung, Baerbock, warnt vor den Folgen der Finanzkürzungen bei den Vereinten Nationen. Gerade Regionen in Afrika seien wegen Krisen und Kriegen auf UN-Unterstützung angewiesen, so Baerbock. Sie war zu Besuch im Hauptquartier der Vereinten Nationen in der kenianischen Hauptstadt Nairobi. Von dort Karin Bentsch.
6: Die Finanzkürzungen bei den Vereinten Nationen, sie sind nicht nur Zahlen auf dem Papier. Sie sind bereits sichtbar in Afrika. Die Präsidentin der UN-Generalversammlung und ehemalige deutsche Außenministerin Annalena Baerbock warnt im Exklusivinterview mit dem ARD-Studio Nairobi vor den Folgen.
7: Hier gerade auf dem afrikanischen Kontinent, in manchen Ländern und Regionen, wo wir Kriegsgebiete haben, verhungern jetzt de facto mehr Menschen, weil das Welternährungsprogramm einfach die Menschen nicht mehr erreichen kann, keine Lebensmittel mehr verteilen kann.
6: Die Vereinten Nationen stehen finanziell erheblich unter Druck. Der Grund? Die USA, der bislang größte Geldgeber der UN, haben ihre Zahlungen teilweise gestoppt. Und viele Mitgliedsländer zahlen ihre Pflichtbeiträge nicht vollständig oder unpünktlich. Die Folge? UN-Projekte werden eingestellt oder zusammengeschrumpft. Und es schwächt die Rolle der Vereinten Nationen auf dem afrikanischen Kontinent sehr. Zudem würden große Erfolge der Vereinten Nationen, zum Beispiel bei der Bekämpfung von AIDS, durch die Finanzkürzungen kaputt gemacht. Seitdem die Amerikaner aus der Gesundheitsfinanzierung ausgestiegen seien, würden die Ansteckungszahlen in einigen afrikanischen Ländern wieder in die Höhe schnellen. Ebola sei ein weiteres Beispiel, sagt Baerbock.
7: Da haben Experten auf dem afrikanischen Kontinent lange vorgewarnt und man ist nicht aktiv geworden, auch weil die Mittel fehlen.
6: In Afrika spielen die Vereinten Nationen eine viel größere Rolle als zum Beispiel in Europa. Sie sind Unterstützer in Krisen und Naturkatastrophen, aber auch Treiber von Innovationen, wie zum Beispiel der Digitalisierung, so Baerbock.
7: Die Kürzungen treffen dann insbesondere einige der afrikanischen Staaten besonders hart. Und daher muss man jetzt repriorisieren.
6: Das bedeutet, Prioritäten neu ordnen und neu gewichten. Baerbock fordert, ein Schwerpunkt müsse auf die humanitäre Hilfe gesetzt werden, damit nicht die Ärmsten der Armen komplett im Stich gelassen würden und hunderttausende Menschen in Afrika in Zukunft verhungern.
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5: In der EU treten morgen verschärfte Asylregeln in Kraft. Das neue gemeinsame europäische Asylsystem, kurz GEAS, zielt darauf ab, dass weniger Asylsuchende in die EU kommen und es enthält zahlreiche Verschärfungen für Asylsuchende. Unter anderem soll es künftig auch Asylverfahren an jenen EU-Außengrenzen geben, an denen Schutzsuchende erstmals ankommen. Darum geht es heute in 11KM, der Tagesschau-Podcast.
8: Die einen fürchten, dass Menschenrechte bald nicht mehr eingehalten werden könnten. Für die anderen war die Asylreform der EU längst überfällig. Ab Freitag gilt er, der neue Asylpakt der EU. Er soll die Zahl der Asylsuchenden in Europa weiter senken. Aber damit endet die Debatte nicht. Mit Katrin Schmidt aus dem ARD-Studio Brüssel sprechen wir heute darüber, was sich durch diese Reform verändert und warum es über die Reform hinaus bald sogar Abschiebezentren in Ländern außerhalb der EU geben könnte. Ihr hört 11KM, der Tagesschau-Podcast. Ein Thema in aller Tiefe. Mein Name ist Nadja Mützkat. Hallo Katrin, schön, dass du da bist.
9: Hallo Nadja, freut mich.
8: Katrin, kommenden Freitag tritt ja eine EU-Reform zur Asylpolitik in Kraft. Worum geht's da genau?
9: Ja, das große Ziel von dieser Asylreform, ja, der Migrationspakt, GEAS wird da auch gerne genannt, das ist zu sagen, wir wollen Migration nach Europa ordnen erstmal, wir wollen sie auch begrenzen und wir wollen sie fairer machen. Das waren so die Leitlinien, die über diesem Paket stehen. Man muss sich da wirklich vor Augen führen, dass das Ganze fast 10 Jahre in der Mache war. Also los ging das so 2015, 2016, da hat die EU-Kommission erstmals gesagt, ui, da müssen wir jetzt offensichtlich was machen.
10: Guten Abend, meine Damen und Herren. Ich begrüße Sie zur Tagesschau. In Deutschland werden an diesem Wochenende mehrere 10.000 Flüchtlinge erwartet.
9: Viele erinnern sich, das war die Zeit der großen Migrationsströme nach Europa.
10: München rechnet bis Sonntag mit bis zu 50.000 Menschen und fordert dringend Hilfe von den Bundesländern und der Bundesregierung.
9: Viele sprachen auch von der Migrationskrise, also der Bürgerkrieg in Syrien, Afghanistan war ein Problem, teilweise noch mit dem Taliban-Konflikt, Irak, auch noch Nachwirkungen des IS-Krieges. Also diese Treiber führten ja dazu, dass quasi sehr plötzlich und sehr geballt 2 Millionen Menschen nach Europa kamen und die meisten davon haben auch einen Asylantrag gestellt. Und da hat man gemerkt, oh je, wir sind eigentlich mit unseren Regeln überhaupt nicht darauf vorbereitet. Es gab zwar hier und da Dublin-Regeln, wurden da immer wieder zitiert, aber die haben überhaupt nicht funktioniert. Also Dublin, das war ja eine sehr alte Regel jetzt inzwischen in der EU-Migrationspolitik, die besagt einfach, wenn Menschen in Italien das erste Mal Fuß auf europäischen Boden setzen, dann ist Italien auch zuständig für diese Menschen und muss erstmal Daten aufnehmen, muss schauen, kann der Mensch hier sein Asylverfahren bekommen. Aber diesen Verpflichtungen sind dann einfach auch viele Staaten nicht mehr nachgekommen, weil es einfach auch zu viele Menschen waren, die angekommen sind. Und gleichzeitig war es ja auch Auftrieb auf die Mühlen von Rechtspopulisten. Also der Druck war groß, was zu machen. Und dann hat man angefangen, dieses riesige Buch zu schreiben, ja, mit 10 großen Kapiteln, der Asylpakt. Und ja, lange vorbereitet. Und diesen Freitag ist es soweit. Er tritt in Kraft.
8: Und GEAS, das ist ja die Abkürzung für das gemeinsame europäische Asylsystem. Vielleicht kannst du uns da noch mal ein bisschen mitnehmen, was sich mit der Reform jetzt ganz konkret und mit dem Inkrafttreten am Freitag verändern wird.
9: Also es ist im Prinzip der Startschuss für so die wichtigsten Grundpfeiler, wie man Migration jetzt künftig handhaben will. Das wohl plakativste ist die Grenzverfahren, also schnelle Asylverfahren an den EU-Außengrenzen. Was heißt das? Zum Beispiel Menschen, die übers Mittelmeer kommen, sollen also direkt an der italienischen oder griechischen Küste oder auf den Inseln, wo auch immer sie da angekommen sind, eigentlich gescannt werden schnell, um festzustellen, hat diese Person eigentlich überhaupt Chancen auf Asyl in Europa oder sehr, sehr, sehr geringe. Im zweiteren Fall soll diese Person dann direkt festgehalten werden, mehr oder weniger, an den Außengrenzen. Außengrenzen, das kann übrigens auch ein deutscher Flughafen sein, ne, um das dazu zu sagen. Das sind nicht nur die plakativen Außengrenzen. Also da, wo jemand erstmals europäischen Boden betritt, da soll dann gleich das Asylverfahren beschleunigt durchgeführt werden, damit, das ist die Theorie, die Menschen, die dann vermutlich eher kein Asylstatus bekommen, dass die dann gleich wieder zurückgeführt werden können. So stellt man sich das vor, um also in der Konsequenz zu sagen, viele Leute, die früher noch einfach dann weitergelaufen sind und dann vielleicht in dem einen Staat Asyl beantragt haben, bis das entschieden wurde, waren sie vielleicht schon längst ein Land weiter oder so. Das will man verhindern und die Leute, die wenig Chancen haben, eigentlich direkt festhalten, um sie zurückschicken zu können, wenn es dann wirklich zu einem Nein kommt, was man für plausibel hält. Es geht natürlich darum, dass dieses bisherige System die Stärksten, auch die Skrupellosesten und vor allem die Unabhängigen, also will sagen vor allem alleinreisende Männer, begünstigt hat, in ihrem Bestreben hier zu bleiben. Und während Familien mit Kindern, um jetzt den Gegensatz zu machen, natürlich die sind, die auch am frühesten gefunden werden, bei denen man die Abschiebung ansetzt und so weiter und so fort. Also das System war auch nicht fair, ne? Das muss man dazu sagen.
11: Du meintest gerade, dass relativ schnell möglichst an den EU-Außengrenzen festgestellt werden soll, wer hat überhaupt eine Chance auf Asyl und wer nicht. Woran wird das eigentlich festgemacht, wer da eine Chance hat und wer nicht?
9: Ich konnte es mir zum Beispiel in Zypern anschauen. Da war ich Anfang des Jahres und habe mir einige Asylzentren angeschaut. Und dort konnte ich mir anschauen, wie die aufgerüstet haben sozusagen, um den Anforderungen dieses Pakts jetzt ab Freitag auch zu genügen. Und das heißt einfach, Menschen kommen da an der Küste, werden in dieses Zentrum gebracht. Und das Erste, was dann passiert, dort gibt es verschiedene Sektoren, wo auch dann Menschen für längere Zeit unterkommen, auch zum Teil getrennt. Frauen da, Alleinreisende dort, mit Kindern dort und alleinreisende Männer dort und so weiter. Und jetzt wird noch eine große Sektion da aufgebaut oder ist aufgebaut worden, wo man das sogenannte Screening macht. Das ist sozusagen das A und O. Leute kommen an. Es wird jetzt erstmal mit großen Datenbanken Fingerabdrücke genommen, Gesichtsbilder erfasst, also alle nur denkbaren biometrischen Daten. Es werden auch so Sicherheitschecks durchgeführt, was vor allem meint, hat dieser Mensch irgendetwas, was man in den großen Datenbanken in der EU finden kann, dass der schon mal irgendwo straffällig geworden ist, was auch immer. Gesundheitskontrollen werden auch vorgenommen. Und dann wird anhand dieser ganzen Daten, die man dort gesammelt hat, entschieden, darf diese Person quasi auch weitergebracht werden, um vielleicht einen ganz regulären Asylantrag zu stellen, weil es wirklich eine Nationalität ist oder eine besondere Situation ist, die wirklich schutzbedürftig auch nach den EU-Rechten ist und also gute Chancen hat. Oder aber, und das hat man ja in vielen Fällen dann auch festgestellt, der Mensch kommt aus einem Land, das eigentlich von der EU inzwischen als sicher angerechnet wurde. Also da kann man natürlich in der Praxis drüber streiten, aber es gelten eben sehr, sehr viele Länder jetzt als sicher. Ich sag mal Marokko, Tunesien, Algerien, Georgien, Bangladesch, um nur ein paar zu nennen. Kommen die Menschen also daher, haben sie laut Statistik super geringe Chancen auf Asyl. Und dann wird in einem Schnellverfahren vielleicht nur noch getestet, hat diese Person jetzt vielleicht doch irgendwelche ganz persönlichen Gründe, warum sie doch jetzt besonderen Schutzbedarf in der EU und dürfte dann ihren Antrag stellen. Alle anderen werden also schnell mit diesem Asylverfahren abgefertigt und in der Theorie sollen sie dann in das nächste Zentrum gebracht werden, was ein Rückkehrzentrum ist, von wo also die Ausreise oder die Wiederwegreise aus der EU organisiert wird. Und dann geht's retour.
11: Wer waren denn auf europäischer Ebene die treibenden Kräfte hinter dieser Reform?
9: Diese Reform, die jetzt in Kraft tritt, die hat eine super breite Unterstützung war, wie ich anfangs gesagt habe, die ist jetzt seit 10 Jahren verhandelt worden. Natürlich, lange hat man sich auch im Nachhinein auch Details gestritten, auch heftig, ob denn auch Familien mit Kindern zum Beispiel in diese Asyllager kommen sollten, an den Außengrenzen oder nicht. Da habe ich hier auch noch eine Zeit erlebt, da war das wirklich noch fest umstritten und vor allem auch die deutschen Sozialdemokraten und Grünen haben versucht, das zu verhindern. Inzwischen muss man sagen, das, was am Freitag in Kraft tritt, ist jetzt in der politischen Mehrheitsmeinung hier, so wie die Menschen auch gewählt haben in Europa, so wie sich das Thema entwickelt hat, eigentlich fast eher das Minimum von dem, was man an Härte auch an den Tag legen möchte, um die Migration zu begrenzen, zu steuern in Europa. Das heißt, man hat da wenig politische Kräfte noch, die da wirklich, es gibt sie, ne, aber das sind fast schon verschwindend gering zu dem, was hier in Europa auch die Entscheidungen mitträgt. Also man merkt schon deutlich auch eine Diskursverschiebung, dass das offensichtlich auch mehrheitlich gewollt ist und die Menschen haben auch so gewählt in ganz Europa, dass die Politik in der Migration deutlich, deutlich härter ist und da ist GEAS nur der Anfang.
12: Ja, du sagst es, GEAS ist nur der Anfang. Letzte Woche gab es ja Schlagzeilen zu Abschiebezentren, die sich außerhalb der EU befinden sollen, die dort zukünftig errichtet werden sollen. Die EU nennt das vielleicht etwas euphemistisch Return Hubs.
13: Menschen ohne Aufenthaltsrecht in der EU sollen zukünftig in Drittstaaten, so wie hier nach Albanien, abgeschoben werden können, wenn sie nicht in ihr Herkunftsland gebracht werden können.
14: Dazu sollen nun auch Abschiebezentren in Ländern außerhalb der Europäischen Union eingerichtet werden können. Diese Zentren hatte die EU-Kommission vor rund einem Jahr hervorgeschlagen, mit dem Ziel, die Zahl der Abschiebungen aus der EU deutlich zu erhöhen.
12: Was hat's damit auf sich und wie hängen die mit dieser GEAS-Reform zusammen?
9: Ja, man kann vielleicht sagen, das sind ja nicht zwei Seiten einer Medaille, aber es sind sich ergänzende Medaillen. Das ist ja ein bisschen ein schiefes Bild. GEAS will stärker darauf aufpassen, wer noch nach Europa reinkommt. Jetzt ist aber natürlich auch ein großes Problem für die europäische Migrationspolitik, dass schon längst sehr, sehr viele Menschen auch da sind, deren Asylantrag mit Nein beschieden wurde, die also eigentlich gehen müssten. Und vermutlich wird es auch weiter, selbst wenn die Regeln aus dem Migrationspakt mit den schnellen Verfahren gut funktionieren, wird es auch weiter Menschen geben, die sich noch in der EU aufhalten, obwohl sie das eigentlich nicht dürfen. Sie hatten ein Verfahren und das ist zu einem Nein gekommen. Und das ist auch eine offene Wunde, sagen viele des Migrationssystems in Europa, dass es davon noch viel zu viele gibt. Eine Zahl spricht Bände. Man hat bis letztes Jahr noch gesagt, nur jeder Fünfte, der die EU verlassen müsste, weil er ein Nein bekommen hat, tut es auch wirklich. Das heißt, 4 von 5 bleiben, sind untergetaucht, nicht auffindbar, schwierig zurückzuschieben, weil Heimatländer sie nicht annehmen, weil sie keine Papiere haben, vielerlei Gründe. Und das hat sich jetzt ein bisschen verbessert. Es ist jetzt noch statistisch jeder Vierte. Und danach zu helfen, ist also jetzt das nächste große Projekt, über das wir jetzt aktuell auch in den Nachrichten häufig sprechen. Da gehören diese Return Hubs rein. Also die Frage, wie kriegt man es hin, dass mehr Menschen, die nicht bleiben dürfen, die EU auch wirklich verlassen? Und da hat man so einen kleinen Katalog jetzt in der Rückführungsverordnung zusammengefasst. Die ist noch nicht in Kraft, ne? Im Gegensatz zu all dem, was wir vorher gesprochen haben. Die ist jetzt in der Mache, soll dann auch in den nächsten 12 bis 18 Monaten greifen und in Kraft sein. Da geht es einerseits darum, wirklich Menschen auch zu gängeln, die quasi eigentlich gehen sollten. Es gibt auch eine bessere Koordination, das ist das Ziel unter den EU-Staaten. Also wenn in Frankreich der Asylantrag mit Nein beschieden wurde, könnte das genauso auch in Deutschland Grundlage sein, um jemanden abzuschieben. Das war bisher nicht der Fall, also diese gegenseitige Anerkennung. Und dann Nummer 3, am häufigsten diskutiert, Return Hubs. Die gibt es noch nicht, aber das ist die Vorstellung vieler europäischer Politiker, dass man solche Zentren errichten könnte, irgendwo auf der Welt, wahrscheinlich eher auf dem afrikanischen Kontinent, wo also Länder sich bereit erklären, gegen wahrscheinlich viel Geld aus der EU und vielleicht ein paar Visaerleichterungen für die eigene Bevölkerung, zu sagen, ja Mensch, dann könnt ihr bei uns ja so ein Ding aufbauen, ja, auch mit unserer Hilfe. Und einfach mal Leute, die man aus Europa abschieben will, wo es aber schwierig ist, aus 1000 Gründen, erstmal dorthin bringen, um von dort aus zu überlegen, wie verfährt man jetzt weiter, wie kann der Mensch in die Heimat zurückgeführt werden, wenn das überhaupt möglich ist. Aber dann hat man sozusagen das Problem aus Europa erstmal rausgelagert. Das ist die Geschichte hinter diesen Return Hubs, aber wie gesagt, wohlgemerkt, die gibt's noch nicht und das wird auch nicht so einfach werden.
12: Oh. Und ist da schon klar, welche Länder dafür in Frage kommen könnten und wie das dann konkret vor Ort für die Abgeschobenen aussehen wird? Also ist sozusagen das Framework für diese Return Hubs in Anführungszeichen schon klar?
15: Also das Framework ist wirklich wolkig beschrieben. Es sind Zentren, das sind auch geschlossene Zentren. Ne? Manche Kritiker sprechen von haftähnlichen Bedingungen. Das möchte die EU in ihrem Papier so nicht sehen. Da muss man sich auch an gewisse Rechtsprechung halten. Also das würde ich aber auch sagen, das kann man jetzt nicht einfach so behaupten. Aber es sind geschlossene Zentren, die Menschen bis zu 24 Monaten, so sagen es die Regeln, dort beherbergen könnten, um in der Zeit zu klären, wo kann man hin mit den Leuten? Wie kommen die in ihre Heimat oder in Nachbarländer oder in Länder, wo sie irgendeine Verbindung haben? Erstmal wäre es so, dass man Menschen, die aus Europa abgeschoben werden können, in solche Hubs bringen kann, die in Ländern liegen, wo sie überhaupt keine Verbindung hin haben. Keine familiären, keine sonst wie irgendwie Verbindungen. Wir sprechen da häufig über Ruanda, Libyen, Mauretanien, Usbekistan, Äthiopien, sind oft einmal im Gespräch, aber offiziell wird da nichts bestätigt. Die einzigen, die haben schon mal was gesagt und sind da schon mal einen Meter vorangegangen, sind die Niederlande. Die behaupten nämlich, sie hätten schon eine Kooperation getroffen mit Uganda zum Beispiel für einen solchen Return Hub. Alles andere, ja, daran wird offensichtlich gestrickt. Das kriegt man immer wieder erzählt und bis Ende des Jahres soll das irgendwie klarer sein. Also diese Idee mit den Return Hubs, das ist schon eine Sache, die nicht für heute, nicht für morgen, vielleicht ab übermorgen dann vielleicht irgendwann mal greifen könnte. Es wird am Ende vermutlich eine eher kleinere Zahl von Menschen betreffen, die dann vielleicht irgendwann mal in einem Return Hub sitzen und von dort auf ihre Rückführung warten. Das ist mit Sicherheit nicht die Lösung, die das Problem in der Masse, sag ich mal, am meisten adressiert.
12: Lass uns mal einmal ein bisschen rauszoomen. Also die GEAS-Reform kommt und damit auch Zentren an den EU-Außengrenzen, wo es darum geht, möglichst schnell Menschen, zu sortieren in, hat eine Chance auf Asyl oder hat keine. Und wenn keine, dann soll möglichst schnell die Abschiebung erfolgen. Es wird über diese Abschiebezentren außerhalb der EU diskutiert. Das heißt, die Maßnahmen mit Blick auf Menschen, die sich um Asyl bewerben, werden ganz schön angezogen im Vergleich zu früher. Gleichzeitig sinken ja aber aktuell die Zahlen der Menschen, die überhaupt kommen und sich um Asyl bewerben. Wie passt das eigentlich zusammen?
15: Also die sind in jedem Fall deutlich zurückgegangen, also weit über 50% in den vergangenen 2 Jahren. Und das zeigt sich vor allem auch für die deutsche Bilanz. Die waren natürlich auch die, wo die Zahlen am höchsten waren und die sind jetzt auch mit am stärksten zurückgegangen. Also man kann natürlich auf dem Standpunkt stehen zu sagen, Leute, es tut sich ja schon eine ganze Menge. Also viele Sachen, die wir angeschoben haben, die wirken. Und jetzt tritt noch mehr in Kraft. Man könnte auch sagen, lass doch das auch erst noch mal wirken. Aber trotzdem muss man einfach feststellen, ich verfolge jetzt ganz intensiv die EU-Asylpolitik seit 2,5 Jahren, wie eigentlich von Quartal zu Quartal dieser Zug immer weitergefahren ist und eigentlich immer in eine Richtung, nämlich wir brauchen noch mehr Verschärfung. Das, was wir jetzt haben, reicht nicht. Und der Ton in der Migrationsdebatte ist natürlich so scharf in vielen europäischen Ländern, dass man da eigentlich auch immer noch einen draufsetzt. Und ich finde, diese Return Hubs stehen auch ein Stück dafür. Wir wollen jetzt auch Länder dafür bezahlen, dass sie unsere Herausforderungen lösen. Das hat auch, glaube ich, Nachteile, weil man macht sie auch unglaublich abhängig natürlich auch davon, dass die das da korrekt machen, dass in diesen Ländern nicht wieder ein Bürgerkrieg ausbricht, der das ganze Abkommen auch wieder irgendwie null und nichtig macht und so. Also man geht da schon Risiken in der Annahme, dass es gewünscht ist, immer noch einen draufzusetzen.
12: Und wer treibt denn diese Debatte voran, die sich, wie du es beschreibst, ja immer weiter verschärft?
15: Es ist in meiner Wahrnehmung schon noch so, dass auch konservative Parteien, ich meine damit Die Europäische Volkspartei, ja, da wo auch CDU, CSU ja Mitglied sind in dieser Parteienfamilie, in dieser europäischen, die absolut dominante ist in Europa. Das muss man auch dazu sagen. Die haben die Wahlerfolge geholt. 12, 13 Regierungschefs kommen aus dieser Parteienfamilie. Sie haben im Europäischen Parlament die mit Abstand meisten Abgeordneten. Also es ist auch irgendwo Wählerinnen und Wählerwillen, ja, dass die so stark sind. Und um das Ding festzumachen, haben wir zuletzt erlebt, dass auch die Europäische Volkspartei nicht mehr so viele Diskussionen auch mit Sozialdemokraten, Grünen und Liberalen führen wollte, sondern offensichtlich gesagt haben, ja, weil wir es können, weil wir so dominant sind, können wir auch mit Unterstützung der noch viel rechteren Parteien in Europa da Ideen durchbringen, die uns genehm sind. Und um da jetzt einfach mal auch ins Ziel zu kommen, da gab es dann Chatgruppen.
14: Die Fraktion von CDU und CSU im Europaparlament kooperiert offenbar enger als bisher bekannt mit der Fraktion Europa der souveränen Nationen, zu der die AfD gehört. Nach Recherchen der deutschen Presseagentur soll die Europäische Volkspartei, zu der die Union zählt, in einer WhatsApp-Gruppe sowie bei einem Treffen mit solchen Parteien zusammengearbeitet haben.
15: Davon wollen die Parteispitzen nichts gewusst haben.
16: Zur WhatsApp-Gruppe ist öffentlich jetzt alles gesagt. Ich selbst wusste davon nichts, hätte sie ja nicht freigegeben.
15: Der EVP-Chef Manfred Weber, der will das natürlich so auch nicht stehen lassen und sagt, das sind im Prinzip Sachen, auf die sich alle Staaten schon geeinigt haben. Und es werde auch weiterhin keine Zusammenarbeit mit zum Beispiel der AfD geben.
16: Klar ist auch, die AfD spielt weder nominell noch inhaltlich in Europa irgendeine Rolle. Sie hat keinen Einfluss.
15: Es ist schwer, das wirklich alles festzunageln, aber der Eindruck ist natürlich auf jeden Fall da und kaum zu bestreiten, dass man da zu sehr vielem bereit war und das im Zweifel auch mit den rechten Parteien lieber gemacht haben, als sich da zu sehr auf Kompromisse einzulassen und da vielleicht mal gemäßigtere Abschieberegeln aufzustellen als die, die wir jetzt vermutlich kriegen werden.
11: Eigentlich hat sich die EU ja dem Schutz der Menschenrechte verschrieben, unter anderem mit der Europäischen Menschenrechtskonvention. Inwieweit kollidiert das, also diese Abschiebezentren außerhalb der EU, vielleicht auch die GEAS-Reform, die Rückkehrverordnung? Gibt es da Konflikte aus deiner Sicht?
15: Also wir sprechen in diesem Fall, glaube ich, ganz sicher über Grenzbereiche, über Auslegungsfragen und dann letztendlich auch sehr konkrete Umsetzungsfragen. Klingt jetzt ein bisschen theoretisch, aber ich komme auf Dinge zurück, die wir jetzt im Podcast schon besprochen haben. Die Grundrechtecharta sagt, ja, es gibt das Recht auf Asyl. Es gibt einen Schutz davor, dass man quasi kollektiv mit ausgewiesen wird, aufgrund Nationalität zum Beispiel. Es gibt das Verbot, dass man unter unmenschlichen oder erniedrigenden Bedingungen in solchen Lagern beispielsweise festgehalten wird. Man hat Anspruch auf Rechtsschutz. Das sind alles so Dinge, die stehen da drin, ne? Und wenn man jetzt natürlich in die Bücher guckt, die da jetzt geschrieben wurden, Asylpakt, die einzelnen Kapiteln, wird natürlich festgeschrieben, dass genau das, also in diesem Fall auch so gegeben ist oder beziehungsweise verhindert wird, ne? Dass man sich da dran hält, was die Grundrechtecharta der Europäischen Union da garantiert. Es wird jetzt immer wieder darauf ankommen, dass es auch wirklich weiterhin genug Menschen, Organisationen und sei es auch die EU-eigenen Asylagenturen, dass die vor Ort sind, dass auch die Medien weiter auch dahin gucken. Wir haben ja auch mal eine Zeit gehabt, da haben wir viel häufiger auch Berichte gehört, auch vom Mittelmeer gesehen, Dokumentation, wie das da abläuft oder auch aus Flüchtlingslagern berichtet. Ich glaube, es ist ganz wichtig, dass wir da weiter auch hingucken, weil man wird es nur im Einzelfall feststellen können, ob diese Grundrechte da eingehalten wurden. Weil auf dem Papier steht das so, ne? Es wäre ja auch verrückt, was anderes jetzt erstmal festzuschreiben, weil es würde von Gerichten sofort kassiert werden. Auch gerade bei diesen Return-Hubs, man wird da in Grauzonen unterwegs sein.
11: Und wie ist deine persönliche Einschätzung? Glaubst du, das kann gelingen?
15: Es muss gelingen, würde ich sagen. Also Europa als Frieden- und Menschenrechtsprojekt muss das gelingen. Und ich glaube, das ist auch möglich. Und ich habe auch einfach ein bisschen die Hoffnung, dass wir jetzt mit dem, was entschieden ist in der EU, erstmal ein Verfahren haben, was weiter auch das Faktische untermauert. Und das Faktische ist, die Zahlen ungesteuerter Migration, die man ja aus guten Gründen auch so nicht mehr hinnehmen konnte, die sind schon massiv runtergegangen. Und es ist vieles im Werk, was diese Tendenz unterstützen könnte. Also man kann sich vielleicht vorstellen, dass diese aufgeheizte Debatte, wenn die immer ja, sich weiter entfernt eigentlich von der Realität, die nämlich heißt, die Dinger wirken. Wir haben eine gesteuertere Migration nach Europa, die wir auch brauchen, ne? Wo wir auch viel mehr noch an Wegen arbeiten müssen, um legale Wege nach Europa so zu ermöglichen, dass das Europa auch dient. ist die Debatte ja auch irgendwann vielleicht noch viel weniger Leuten zu vermitteln, dass es immer noch stärker und härter werden müsste in der Migrationspolitik. Also ich denke, es gibt da vielleicht auch Hoffnung, dass da ein bisschen Abkühlung eintritt in dieser Frage.
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1: Um 22 Uhr mit Ina Heidemann. Der sogenannte Tankrabatt fällt ab Ende Juni weg. Unionsfraktionsvize Müller hat der ARD bestätigt, dass der Rabatt wie geplant nicht verlängert wird. Er war zum 1. Mai in der Höhe von knapp 17 Cent pro Liter eingeführt worden, um Verbraucher bei den stark gestiegenen Spritpreisen zu entlasten. Laut Müller habe das auch gut gewirkt. Eine Verlängerung könne man sich aber nicht leisten. Sollte es erneut zu einem starken Preisanstieg an den Tankstellen kommen, könne man aber schnell reagieren, hieß es weiter, auch in den Sommerferien. Die Berliner Landesregierung hat einen Gesetzentwurf zum Mietenkataster vorgelegt. In dem digitalen Wohnungs- und Mietenverzeichnis sollen alle 1,5 Millionen Berliner Mietwohnungen erfasst werden. Thorsten Gabriel, RBB 24 Landespolitik.
2: In dem digitalen Wohnungs- und Mietenkataster sollen sämtliche 1,5 Millionen Berliner Mietwohnungen erfasst werden. Mit der Datenbank sollen verlässliche Informationen zum Mietwohnungsmarkt zusammengetragen werden, auch um beispielsweise Verstöße gegen das Mietrecht zu ahnden. Vermieter, die keine Auskunft geben, müssen laut dem Gesetzentwurf mit bis zu 100.000 Euro Bußgeld rechnen.
1: Die Brandenburger Wirtschaftsministerin Clement erwartet, dass die PCK-Raffinerie in Schwedt weiter ausreichend mit Rohöl versorgt werden kann. Sie sagte im Wirtschaftsausschuss des Landtags, Ziel sei es, weggebrochene Öllieferungen aus Russland auszugleichen. Die Raffinerie sei im Mai zu 82% ausgelastet gewesen. Derzeit liefen Gespräche mit Vertretern aus Polen über Öllieferungen von Danzig nach Schwedt, so Clement. Nach einem Brand in einem Haus in Friesack im Havelland sind drei Leichen entdeckt worden. Wie die Polizei mitteilte, wird nun untersucht, um wen es sich bei den Toten handelt. Fraglich sei auch noch die Brandursache. Der Brand war in der Nacht gemeldet worden. Nach dem Zusammenstoß zweier Busse in Oberbayern ist ein Schulkind gestorben. Das hat der Dachauer Landrat bei einer Pressekonferenz vor Ort gesagt. Demnach ist der Junge noch am Unfallort gestorben. Aus Bayern, Birgit Grundner.
3: Zwei weitere Kinder und eine Lehrerin wurden sehr schwer verletzt. Zwei Kinder seien mittelschwer und 26 leicht verletzt. Auch die Busfahrer hätten leichte Verletzungen erlitten. Der mit den Zweitklässlern besetzte Reisebus war für einen Schulausflug unterwegs, als er im Bereich einer Kurve mit einem Linienbus zusammenstieß.
1: Soweit die Nachrichten. 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Das Wetter, nachts viele Wolken, teils aufgelockert, teils regnerisch. Die Temperatur sinkt auf 12 bis 8 Grad. Morgen ein Wechsel aus Sonne und Wolken, immer wieder Schauer und vereinzelt auch Gewitter. Die Temperatur erreicht maximal 19 Grad. Die Zeit, es ist 22.03 Uhr.
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5: Die Autobahn 1 Osnabrück Richtung Bremen ist zwischen Dreieck Ahlhorner Heide und Wildeshausen West wegen Bauarbeiten bis Freitag früh jeweils zwischen 19 und 6 Uhr gesperrt. Die Umleitung führt über die A29 und Ahlhorn. A1 Lübeck-Hamburg zwischen Dreieck Hamburg-Südost und Dreieck Norderelbe stockender Verkehr in beiden Richtungen wegen eines Schwertransports. Die A1 Hamburg Richtung Bremen ist zwischen Hamburg-Stillhorn und Harburg wegen einer Nachtbaustelle bis 23 Uhr gesperrt. Dadurch staut es sich. Die A4 Aachen Richtung Köln ist zwischen dem Kreuz Köln-West und Köln-Eiffeltor wegen Markierungsarbeiten noch bis 5 Uhr gesperrt. Die A5 Frankfurt Richtung Kassel ist zwischen Butzbach und Gambacher Kreuz wegen Bergungsarbeiten nach einem Unfall gesperrt. Dadurch 6 Kilometer Stau. Die Umleitung führt ab Butzbach über die U21. Autobahn 31 Meppen-Leer. Dort wird zwischen Jemgum und Leer-West wegen Bauarbeiten im Ems-Tunnel bis Freitag früh jeweils zwischen 20 und 6 Uhr in beiden Richtungen gesperrt. Die Autobahn 61 Mönchengladbach Richtung Koblenz zwischen Dreieck Sinzig und Niederzissen 3 Kilometer Stau wegen Bauarbeiten. Die Autobahn 71 Richtung Schweinfurt ist zwischen Oberdorf und Suhl-Zeller-Mehles wegen Wartungsarbeiten im Tunnel Hochwald bis 6 Uhr früh gesperrt. Auf der Autobahn 81 Singen-Schaffhausen zwischen Kreuzingen und Hilzingen ist der Hohentwiel-Tunnel wegen Wartungsarbeiten bis morgen früh 6 Uhr gesperrt. Berlin, die A100 ist zwischen Jakob-Kaiser-Platz und Hohenzollern-Damm wegen Wartungsarbeiten in beiden Richtungen bis 5 Uhr früh gesperrt. Nochmal Berlin, A111 stadteinwärts. Der Flughafentunnel Tegel ist wegen Wartungsarbeiten gesperrt. Die A565 Bonn-Meckenheim ist zwischen Bonn-Beuel und Bonn-Auerberg in beiden Richtungen wegen Brückenarbeiten gesperrt. Und die A27 Walsrode Richtung Bremen ist zwischen Dreieck Walsrode und Walsrode Süd wegen eines Schwertransports gesperrt.
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5: Und die kommt aus Hamburg vom Norddeutschen Rundfunk. Am Mikrofon ist Sven Hasenclever. Bundesweit haben Gewerkschaften, Praxen und Krankenhäuser gegen die Sparpläne von Gesundheitsministerin Wagen mobil gemacht. Und das soll auch in den kommenden Tagen so weitergehen. In Hannover, wo die Gesundheitsminister tagen, demonstrierten heute etwa 8000 Menschen. Die geplanten Kürzungen seien ein Schlag ins Gesicht derjenigen, die Kranke und Pflegebedürftige Tag für Tag unter schwierigen Bedingungen versorgen, hieß es.
6: Wagen stoppen, schallt es mitten in Hannover über den Platz der Menschenrechte. Tausende Menschen sind gekommen. Der Platz ist voll. Aus ganz Deutschland sind Beschäftigte aus dem Gesundheitswesen angereist. Mehr als 80 Busse bringen die Demonstrierenden nach Hannover. Viele sind wütend und machen sich Sorgen um ihre Zukunft. So wie Krankenpfleger Mirko Oettershagen aus Köln.
7: Ich bin selber Krankenpfleger. Krankenpfleger und seit vielen Jahren und ich sag mal, die Zustände in dem Beruf sind schon so beschissen genug und sie sind auch schon länger beschissen genug und sie werden sich noch deutlich verschärfen.
6: In Hannover protestieren viele Menschen, die in Krankenhäusern arbeiten. Sollte die Reform in ihrer jetzigen Form kommen, müssten die mit weniger Geld auskommen. Tarifsteigerungen sollen etwa nicht mehr vollständig refinanziert werden. Einige Behandlungen würden nicht mehr wie bisher übernommen. Rainer Ruhschulte, Chefarzt aus Hameln, warnt vor drastischen Folgen.
8: Wir können nicht mehr so viel investieren, wie wir müssten und wollten. Wir hätten Schwierigkeiten, Personal einzustellen. Und falls uns Leistungsgruppen weggenommen würden, würden wir nicht mehr das anbieten können, was wir im Moment in guter Qualität und verlässlich anbieten.
6: Auch wenige Kilometer vom Platz der Menschenrechte in Hannover entfernt ist die Gesundheitsreform Gesprächsthema Nummer 1, nämlich bei der Gesundheitsministerkonferenz. Die wird momentan von Andreas Philippi, dem Gesundheitsminister in Niedersachsen, geleitet. Am Mittag trat auch er auf der Großdemonstration ans Rednerpult. Er sieht, genau wie Bundesgesundheitsministerin Wagen, einen Reformbedarf. Der SPD-Politiker macht in Hannover aber auch klar:
9: Bei allem Verständnis für eine gesunde Finanzierung der Kosten der gesetzlichen Krankenversicherung ist in den vorliegenden Regelungen eine deutliche Schieflage, insbesondere zulasten der Versicherten und der Krankenhäuser, zu erkennen.
6: Am Abend trifft Bundesgesundheitsministerin Wagen in Hannover mit den Länderressortchefs zusammen. Die haben sich schon zuvor auf einen gemeinsamen Antrag verständigt. Darin fordern sie Wagen auf, den Gesetzentwurf nachzubessern. Sie fürchten, Krankenhäuser könnten reihenweise pleite gehen. Harmonisch dürfte das geplante Kamingespräch also wohl eher nicht ablaufen.
9: Wir Länder und insbesondere Niedersachsen, aktuell im GMK-Vorsitz, werden der Ministerin deutlich machen, dass mit uns Sozialreformen, die zu großen Ungerechtigkeiten in dieser Gesellschaft führen werden, nicht machbar sind.
6: Am Freitag ist die XXL-Reform von Ministerin Wagen dann Thema im Bundesrat.
5: Bertil Starke berichtete aus Hannover. Auch in Hamburg blieben Arztpraxen teilweise oder komplett geschlossen und auch in Mecklenburg-Vorpommern und in Schleswig-Holstein wurde protestiert. Uwe Jahn berichtet aus Kiel.
10: Ärzte, Krankenhäuser und Psychotherapeuten in Schleswig-Holstein sind sich, wenn es um die Reform der gesetzlichen Krankenversicherung geht, in einem Punkt einig. Bettina Schulz von der Kassenärztlichen Vereinigung sagt es kurz und knapp.
11: Das geht so nicht.
10: Denn nach ihren Angaben hat die Reform der Finanzierung für die gesetzlichen Krankenversicherungen direkte Auswirkungen für die Patienten und ihre Ärzte in Schleswig-Holstein.
11: Es wird so sein, da wir in Schleswig-Holstein ungefähr 90 Millionen weniger Geld haben für die Honorare der Kolleginnen und Kollegen, dass es zu Leistungseinschränkungen kommen wird. Und das kann bedeuten, dass ungefähr 10% der Termine auch bei Fachärzten weniger zur Verfügung stehen.
10: Dazu kämen längere Wartezeiten auf Behandlungen und Operationen oder auch Aufnahmestopps für neue Patienten. Dabei bestreitet gar keiner, dass eine Reform kommen muss.
11: Also wir sind uns einig, wir müssen was verändern. Die Kosten laufen uns wirklich aus dem Ruder und wir müssen auch in der Zukunft noch die Menschen versorgen. Aber man muss erstmal eine Idee haben, wie machen wir es denn besser, bevor man alles zerschlägt und wahllos einfach Mittel kürzt.
10: Beispiele dafür gibt es auch im Krankenhausbereich. Dort gehen, so heißt es, im Schnitt 3 von 8 Stunden Arbeitszeit nur für Dokumentation und Bürokratie drauf. Zeit, die für die Arbeit am Patienten fehlt, kritisiert Nicole Schröder von der Krankenhausgesellschaft das Gesetz.
12: Es leistet keinen Beitrag, weil es eben gerade im Bereich der MD-Prüfung, also der Prüfung der Krankenhausabrechnung durch den medizinischen Dienst, nochmal eine deutliche Verschärfung vorsieht, was bei uns natürlich mit entsprechendem bürokratischen Aufwand einhergeht und am Ende nicht in einer besseren Patientenversorgung mündet.
10: Auch die Psychotherapeuten bemängeln die Kürzungspläne, denn schon jetzt gibt es zu wenig Nachwuchs. Durch das Gesetz würden junge Kolleginnen und Kollegen dreimal überlegen, befürchtet Clemens Feldtrup vom Psychotherapeutenverband.
13: Wenn so kurzfristig so dramatische Änderungen wie Kürzung von Honoraren kommen, ob sie sich darauf einlassen, darauf eine berufliche Perspektive in der Niederlassung zu entwickeln.
10: Dabei könnten sie, wenn sie früh genug behandeln, oft vermeiden, dass Patienten für lange Zeit ausfallen und Krankengeld beziehen, sagt Feldtrup weiter. Bei einem Kritikpunkt der Verbände gibt es Unterstützung von der Landesregierung. Auch Gesundheitsministerin Kerstin von der Decken, CDU, fordert, dass die Gesundheitsversorgung von Bürgergeldempfängern in Zukunft vom Bundeshaushalt übernommen wird. Henrik Herrmann, Präsident der Ärztekammer Schleswig-Holstein, hofft darauf, dass das Gesetz der Bundesregierung im Bundestag noch verbessert wird. Vor allem aber auf die Zeit danach.
14: Also die Notwendigkeit des Sparens, sagen wir ja auch alle, ist erstmal da. Mir ist aber wichtiger, dass man dann danach wirklich anfängt, diesen Mut zu Veränderungen und zu tiefgreifenden Reformen auch im deutschen Gesundheitswesen zu gehen.
10: Das Gesundheitswesen in Deutschland, es hat demnach auch nach der anstehenden Reform der Krankenkassenfinanzierung noch einen längeren Weg der Besserung vor sich.
5: Informationen von Uwe Jahn. In Brandenburg haben einige heutige AfD-Landtagsabgeordnete früher für die Staatssicherheit der DDR gearbeitet. Das hat eine Kommission des Landtags in Potsdam festgestellt. Die hat nämlich mehr als 30 Abgeordnete überprüft, die 1990, also am Ende der DDR-Zeit, volljährig waren. Bei 5 Abgeordneten hat die Kommission Verbindungen zur Stasi festgestellt. 4 davon sind in der AfD-Fraktion, einer ist parteilos. Und ein Fall fällt besonders auf, berichtet Amelie Ernst.
15: Sehr sachlich berichtet Brandenburgs Aufarbeitungsbeauftragte Maria Noke den Mitgliedern des Hauptausschusses im Landtag über die Erkenntnisse zum AfD-Abgeordneten Jean-René Adam. Mit 18 hatte der sich 1983 beim Bereich K1 der Kriminalpolizei als inoffizieller Mitarbeiter verpflichtet. Diese Abteilung arbeitete eng mit der DDR-Staatssicherheit zusammen. Adams Auftrag? Jugendliche beobachten und nonkonformes Verhalten melden.
16: Es liegen eine handschriftliche Verpflichtungserklärung und 15 Treffberichte eines Mitarbeiters des Arbeitsgebietes 1 der Kriminalpolizei über 14 Treffen und 3 Kurztreffs vor. Ein Bericht nach Informationen des IM und 7 handschriftliche Berichte von Herrn Adam mit Decknamen Hubert unterschrieben.
15: Jean-René Adam alias Hubert informierte die Kriminalpolizei rund ein Jahr lang über Jugendliche, die in der Kirche aktiv waren, die über eine Ausreise nachdachten oder die ein scheinbar unstetes Leben führten.
16: Er wurde gezielt zur Informationsbeschaffung über Jugendliche eingesetzt, die sich regelmäßig in Gaststätten, als Partyräumen bezeichneten Orten und an sogenannten Konzentrationspunkten trafen. Er nannte zahlreiche Namen und gab personenbezogene Informationen mit denunziatorischem und belastendem Charakter weiter.
15: Und diese Infos konnten Menschen schaden, so Noke. Auch wenn sich die konkreten Folgen aus den vorhandenen Akten nur ansatzweise nachvollziehen lassen. Anders als andere distanzierte sich Adam später auch nicht aktiv vom Bereich K1 und der Staatssicherheit. Von der Verbindung der beiden Behörden will er nichts gewusst haben. AfD-Fraktionschef Hans-Christoph Berndt glaubt ihm.
17: Und das Ganze ist 42 Jahre her. Das ist länger, als die DDR bestand. Herrn Adam war nicht bewusst, dass er sich für die Stasi verpflichtet. Aber so war das Leben in der DDR. Es gab eben systemnahe Menschen.
15: In diesem Fall fordert die AfD Milde und Verständnis, möchte, dass der Fall Jean-René Adam differenziert und mit Blick auf die Umstände bewertet wird. Doch genau das komme der AfD bei anderen Themen wie Ausländerkriminalität oder Extremismus nicht in den Sinn, entgegnet CDU-Fraktionschef Steven Breetz.
18: Was ich bei Ihnen bemerkenswert finde, zu welch differenzierten Pirouetten
17: Sie allerdings in der Lage sind. Und jetzt frage ich Sie mal, Herr Dr. Berndt, Sie sind derjenige, der Wahlplakate als AfD an die Straße klebt, wo steht DDR 2.0, wo dran steht Verfassungsschutz gleich Stasi.
15: Doch die AfD bleibt dabei. Alles lange her und ein Fall von vielen. Konsequenzen muss Jean-René Adam in seiner Fraktion derzeit nicht befürchten.

0: Und die Zeit, es ist gleich 22.15 Uhr.
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2: Mit Fußball erst lächeln für das offizielle Mannschaftsfoto, dann schuften für den Start gegen Curaçao. Die deutsche Fußballnationalmannschaft hat ihre Vorbereitung in Winston-Salem in North Carolina planungsmäßig fortgesetzt. Bundestrainer Julian Nagelsmann begrüßte heute zum Training alle 26 WM-Spieler plus Trainingstorhüter Jonas Obig. Derweil scheint die Startelf für die Auftaktpartie am Sonntag gegen Curaçao größtenteils festzustehen. Linksverteidiger David Raum scheint seinen Stammplatz allerdings verloren zu haben, lässt sich aber nicht hängen, berichtet Anne van Eickels.
3: In der deutschen Mannschaft gehört Verteidiger David Raum eher zu den lauten Spielern, die für gute Stimmung sorgen und klare Ansagen machen. Und so ist der Leipziger einer der ersten im DFB-Team, die eine öffentliche Kampfansage machen. Man gehöre aufgrund der vergangenen Jahre zwar nicht zu den Favoriten, so Raum bei einer Pressekonferenz im Teamquartier in Winston-Salem. Aber wir glauben an uns und haben den Anspruch, in die Weltspitze zurückzukommen. Wir wollen der Welt beweisen, wie gut wir sind. In der Mannschaft hat David Raum seinen Stammplatz nach der erfolgreichen WM-Quali wohl verloren. Vor dem Auftaktspiel am Sonntag gegen Curaçao setzt Bundestrainer Julian Nagelsmann auf der linken Abwehrseite eher auf den Frankfurter Nathaniel Brown.

0: Nicht haben wir nun eines der besten deutschen Talente in unseren Reihen, so Bayers Sportgeschäftsführer Simon Rolfes. Und Eichhorn selbst erklärte, er habe sich nach wirklich sehr guten Gesprächen für die aus seiner Sicht beste Lösung entschieden. Leverkusen sei ein Verein, der schon viele, auch sehr junge Spieler schnell zu Top-Profis entwickelt habe. Er werde alles einsetzen, um dort einen ähnlichen Weg zu gehen. Und noch der Blick zum Handball. Am frühen Abend wurden die Gruppen für die Handball-Weltmeisterschaft im kommenden Jahr in Deutschland ausgelost. Der Gastgeber und amtierende Vize-Europameister hatte dabei Losglück, bekommt es zunächst mit Serbien, Tunesien und Uruguay zu tun. Das ergab die Auslosung der 8 Vorrundengruppen im Münchner Hofbräuhaus. Und soweit der Sport mit Astrid Kretschmer.
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2: Die Themen aus Berlin und Brandenburg mit Clemens Schulze. Willkommen. Eine rechtsextremistische Anschlagsserie in Berlin-Neukölln hat ganze 4 Jahre lang einen Untersuchungsausschuss beschäftigt. Es geht um mindestens 70 Straftaten. Lange sind die Ermittlungen erfolglos geblieben. Und es hat sich die Frage gestellt, ob es möglicherweise bei der Polizei rechtsextreme Netzwerke gegeben hat, die die Aufklärung behindert haben könnten. Jetzt hat der Ausschuss des Berliner Abgeordnetenhauses seinen Abschlussbericht vorgelegt und unsere Landespolitikreporterin Sabine Müller kennt die Details.
3: Dieser Ausschuss war eine Herkulesaufgabe, sagt der grüne Vorsitzende Vassili Franco.
4: Bis heute hatten wir insgesamt 60 Sitzungen durchgeführt, 100 Zeuginnen und Zeugen vernommen und dabei rund 333 Stunden an Vernehmungen und Beratungen absolviert. Über 500.000 Seiten Akten.
3: Dass die 4-jährige Arbeit viele Erkenntnisse gebracht hat, ist Konsens. Allerdings sind sich die Fraktionen nicht immer einig, was Bewertung und notwendige Konsequenzen angeht. Deshalb gibt es nicht nur den Hauptbericht, der mit der Mehrheit von CDU und SPD beschlossen wurde, sondern auch 2 Sondervoten. Eines von Grünen und Linken und eins der AfD, wobei deren Vertreter aus Krankheitsgründen aber fast nie im Ausschuss war. Der Hauptbericht sieht Defizite, vor allem bei Polizei und Staatsanwaltschaft, bei der personellen und technischen Ausstattung, aber auch bei Strukturen. Diese Defizite hatten Folgen, sagt die SPD-Abgeordnete Wiebke Neumann.
5: Die haben die Aufklärung der Taten erschwert und die haben vor allem auch das Vertrauen der Betroffenen in staatliches Handeln stark gestört und belastet.
3: Bei Sicherheitsbehörden und Justiz sei zu spät erkannt worden, dass es sich um eine Serie von Anschlägen handelte und nicht um Einzeltaten. Die Staatsanwaltschaft habe manche Verfahren zu früh eingestellt. Der Informationsaustausch zwischen den Behörden hätte besser laufen müssen. All dies bemängelt der Ausschuss. Die Kritik von Grünen und Linken fällt noch deutlich härter aus.
6: Der Berliner Verfassungsschutz hat beim Umgang mit dem Neukölln-Komplex in seiner Aufgabe schlicht versagt. Weder kam er seiner gesetzlichen Funktion als Frühwarnsystem nach, noch gab es einen Beitrag zur Aufklärung der Straftatenserie,
3: sagt André Schulze von den Grünen. Der CDU-Abgeordnete Stefan Standfuß betont, ein schwerer Verdacht habe sich im Ausschuss nicht erhärtet. Es gebe keine Anhaltspunkte für rechtsextreme Netzwerke in der Polizei.
7: Es gab auch keine belastbaren Hinweise darauf, dass Polizistinnen und Polizisten absichtlich weggeschaut haben und Ermittlungen bewusst verhindert haben.
3: Sowohl der Hauptbericht als auch die Sondervoten enthalten viele Empfehlungen. Es geht unter anderem um bessere personelle Ausstattung der Sicherheitsbehörden, mehr technische Kompetenzen, mehr Aus- und Fortbildungen und bessere Informationsflüsse, damit Gewaltschutz immer Vorrang habe. Im Hauptbericht wird gelobt, bei Sicherheitsbehörden und Justiz seien bereits Lehren gezogen und Veränderungen umgesetzt worden. Aber nicht die richtigen, beklagt der linken Abgeordnete Niklas Schrader mit Blick auf zusätzliche Befugnisse für die Polizei.
8: Diese Befugnisse adressieren die Probleme, die wir festgestellt haben, nicht.
3: Betroffene und zivilgesellschaftliche Gruppen zeigten sich enttäuscht vom Abschlussbericht. Er sei zu lasch und dürfe kein Schlussstrich sein. Der grüne Ausschusschef Franco appellierte an den schwarz-roten Senat, die Empfehlungen ernst zu nehmen und Veränderungen anzustoßen. Der aktuelle Senat hat dafür allerdings kaum noch Zeit. Bei den nächsten Koalitionsverhandlungen nach der Wahl dürften diese Fragen dann eine Rolle spielen.
2: Soweit Landespolitikreporterin Sabine Müller über den Abschlussbericht des Untersuchungsausschusses zum sogenannten Neukölln-Komplex. In Brandenburg fehlen Lehrerinnen und Lehrer, und zwar so viele, dass der zuständige Bildungsminister Alarm schlägt. Der Stundenplan kann wahrscheinlich nicht eingehalten werden. Martin Adam ist unser Landespolitikreporter in Potsdam und er erklärt zunächst, wie groß das Problem ist.
9: Naja, das ist schon massiv. Also das merkt man allein daran, dass eben Gordon Hoffmann, der ist ja auch gerade erst seit dem Frühjahr Bildungsminister, jetzt schon mit so deutlichen Worten so klar rausgeht, um diese doch auch dramatische Lage zu beschreiben. Er sagt, es gibt so wenig Lehrerinnen und Lehrer, dass die Stundentafel im kommenden

0: Schuljahr nicht überall garantiert werden kann. Stundentafel, das sind die Vorgaben, wie viele Stunden in welchem Fach unterrichtet werden müssen. Und das kann sein, dass die unterschritten werden. Und Hoffmann sagt im Politik-Podcast Moment mal Brandenburg, sein Ziel sei jetzt, dafür zu sorgen, dass trotzdem Brandenburger Schulabschlüsse bundesweit weiterhin anerkannt werden. Also das macht die Dramatik schon deutlich, dass es möglicherweise nicht jetzt, aber doch perspektivisch so weit kommen könnte, dass man mit einem Schulabschluss aus Brandenburg sich nicht mehr überall bewerben kann, nicht mehr überall studieren kann.
1: Der brandenburgische Bildungsminister Hoffmann will das Problem lösen, was er sich für Maßnahmen hat einfallen lassen, fasst unser Beobachter so zusammen.
0: Gordon Hoffmann hat jetzt verschiedene Ideen. Er betont vor allem, dass die immer noch ja relativ neue Brandenburger Landesregierung aus SPD und CDU 250 neue Stellen für Lehrkräfte geschaffen hat oder schaffen wird. Das relativiert sich dann aber dadurch, dass SPD und BSW vor knapp einem Jahr 345 Stellen gestrichen haben. Das heißt, in Summe ist es immer noch eine Kürzung, wenn auch eine etwas kleinere. Die Schulämter suchen nach neuen Lehrerinnen und Lehrern, sagt Hoffmann. Es wird aber vor allem darauf hinauslaufen, dass die Schulverwaltung versucht, Brandenburger Lehrkräfte dazu zu bewegen, in anderen Schulen zu unterrichten. Also praktisch heißt das, im sogenannten Speckgürtel im Bereich um Berlin sind die Schulen dann doch noch ganz gut ausgestattet, weiter in der Fläche nicht. Dass man also versucht, Lehrerinnen und Lehrer dazu zu bewegen, woanders hinzugehen zum Arbeiten, am Anfang freiwillig. Unter Umständen, sagt Hoffmann, auch dienstrechtlich per Anweisung.
1: Und die Reaktionen darauf, wie sehen Eltern und Lehrer die Vorschläge des Ministers?
0: Gordon Hoffmann kann jetzt erstmal relativ frei sprechen. Er ist ja der erste Bildungsminister in Brandenburg von der CDU. Er muss sich also nicht vorwerfen lassen, dass er oder seine Partei früher was falsch gemacht haben und mitverantwortlich sind für das Problem. Bei der Bildungsgewerkschaft GEW macht man jetzt trotzdem den großen Bogen, den weiten Blick auf und sagt, seit etwa 15 Jahren warne man eben schon vor Lehrermangel. Der GEW-Vorsitzende Günther Fuchs sagt, auch Zwangsversetzungen von Lehrern innerhalb des Landes in andere Bereiche, das hat man alles schon mal ausprobiert Anfang der 2000er. Das habe alles nicht gut funktioniert. Es führe keinen Weg daran vorbei, eben attraktive Arbeitsbedingungen zu schaffen, dass mehr Menschen, dass vor allem neue Menschen, die nicht schon im System arbeiten, Lust darauf haben, als Lehrerin oder Lehrer zu arbeiten, aber das kostet alles Geld. Und vom Landeselternrat heißt es, man könne ja zum Beispiel Pädagogen aus dem Kita-Bereich, wo der Bedarf sinkt und wo Stellen frei werden, halten, weiterbilden und in den Schulen einsetzen. Weniger Unterricht, das könne auf jeden Fall nicht die Lösung sein.
1: Die Bildungskrise in Brandenburg und wie darüber debattiert wird. Martin Adam war das, Landespolitikreporter in Potsdam. Die Debatte über Reformen an den Schulen geht also in die nächste Runde. Und jetzt noch zu einer Dauerbaustelle bei der Bahn, die jeden Tag Zehntausende nervt. Seit mehr als einem Jahrzehnt wird der Bahnhof Zoologischer Garten in Berlin umgebaut. Abschnitt für Abschnitt wird von der Deutschen Bahn modernisiert. Seit inzwischen 4 Jahren ist der komplette vordere Teil des Bahnhofs von Bauzäunen abgesperrt. Hier wird die S-Bahn-Halle neu gemacht. Heute nun hat die Deutsche Bahn einen Blick hinter die Absperrung gewährt und zu einem Rundgang auf die Baustelle eingeladen. Und rbb24-Inforadio-Reporter Hans Gerbroth war dabei.
2: Für die versammelten Journalisten wird der Bauzaun zur Seite geschoben und rein geht es in eine dunkle, große Halle. Das soll die neue S-Bahn-Halle werden.
3: Ich habe nur bei Ihnen gesagt, ich kenne die S-Bahn-Halle noch ein bisschen anders. Also das ist jetzt der neue Vintage-Look.
2: Mit Vintage-Look meint DB-Konzernbevollmächtigter für Berlin-Brandenburg Alexander Kaczmarek die nackten Betonwände und großen unverkleideten Stahlstützen, die einen hier anstarren. Es sieht alles noch sehr nach Rohbau aus. Wenn die Eingangshalle fertig ist, sollen hier 25 Läden einziehen. Alle Fahrgäste, die zur S-Bahn wollen, werden hier mal durchströmen. Ende 2028 soll es soweit sein. Dabei wollte man eigentlich schon 2027 fertig sein.
4: Die Verzögerung kam zustande aufgrund von Baugrunduntersuchungen, von flächendeckenden Sanierungsbedarfen, die man punktuell in den Untersuchungen im Vorfeld nicht erkennen konnte.
2: Das erklärt Projektleiter Thorsten Schulz. Was er meint, eigentlich wollte man nicht kernsanieren, musste man aber. Die Substanz hat nicht mehr getragen und konnte die neuen Brandschutzanforderungen nicht erfüllen. Also einmal alles neu. Das ist auch das Stichwort für die Glas-Stahl-Konstruktion über den Fernbahngleisen. Die ist nämlich als nächstes dran. Mit einem Lastenaufzug geht es gut 20 Meter hoch auf das Dach. Ein schöner Ausblick. Interessant ist aber, was unter den Füßen bald passiert.
4: Es wird einmal komplett bis auf das Primärtragwerk rückgebaut und wieder neu aufgebaut. Also eine Sanierung, wo man auch eigentlich sagen könnte, man könnte auch eigentlich alles mal abreißen und wieder neu bauen. Aber auch hier Thema Denkmalschutz. Von daher sind wir im Bestand und müssen den Vorgaben entsprechend dann die Halle nur sanieren und dürfen sie nicht abreißen und neu bauen.
2: Bis 2029 will Projektleiter Schulz mit der Fernbahnhalle fertig sein. Ab Montag bietet sich eine gute Gelegenheit, um loszulegen, denn bis Mitte Dezember wird im Zuge der Stadtbahnsanierung sowieso kein Regio und kein Fernzug mehr am Zoo halten. Von den dauerhaften Bauarbeiten sind die Fahrgäste nicht begeistert.
5: Es ist halt immer noch nicht fertig und es zieht sich halt doch in die Länge.
6: Also meine Hoffnung ist gering, dass es jemals fertig wird, weil wenn es an der einen Stelle fertig ist, fängt es an der anderen Stelle an.
2: Ein durchaus berechtigter Einwand, denn wenn die Hallen fertig sind, dann ist immer noch nicht Schluss. Als nächstes müssen dann sämtliche Bahnsteige neu gemacht werden. Endgültig fertig sein soll der Bahnhof Zoo im Jahr 2032. Gesamtkosten rund 250 Millionen Euro. Doppelt so viel wie mal veranschlagt.
1: Über die Dauerbauarbeiten am Bahnhof Zoo in Berlin war das RBB24-Inforadio-Reporter Hans Gerbot. Das wird uns dort also noch eine ganze Weile begleiten. Und das war der Tag in Berlin und Brandenburg mit Clemens Schulze, auch in der ARD Sounds App.

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1: Um 22.30 Uhr mit Felix Sprung. Der sogenannte Tankrabatt fällt wie geplant Ende Juni weg. Das hat Unionsfraktionsvize Müller dem ARD-Hauptstadtstudio bestätigt. Die Aktion galt seit dem 1. Mai und war bis zum 31. Juni vorgesehen. Aus Berlin Bianca Schwarz.
2: Ab dem 1. Juli geht also die Energiesteuer auf Benzin und Diesel wieder hoch, um knapp 17 Cent pro Liter. Der Tankrabatt hat den Staat in den 2 Monaten schätzungsweise 1,6 Milliarden Euro gekostet. Wegen dieser hohen Kosten hatten sich Politikerinnen und Politiker von SPD, Grünen und Linken gegen eine Verlängerung des Tankrabatts ausgesprochen. Auch Bundesverkehrsminister Patrick Schnieder von der CDU hatte die Hoffnungen auf eine Verlängerung der Maßnahme gedämpft. Die AfD hingegen fordert, die Steuersenkung konstant beizubehalten.
1: Kanzler Merz und Vizekanzler Klingbeil sitzen seit Stunden mit Spitzenvertretern von Gewerkschaften und Arbeitgebern zusammen. Sie wollen deren Vorstellungen für Sozial-, Arbeitsmarkt- und Steuerreformen einholen. Es soll ausgelotet werden, welche Schnittmengen es bei den anstehenden Reformen gibt. Der stellvertretende Regierungssprecher Mayer sagte, es wäre ein Fortschritt, wenn man ein gemeinsames Verständnis dafür fände, welche Herausforderungen es gebe und welche nächsten Schritte es brauche. Die Zahl der Eisberge in der Arktis hat in den vergangenen 25 Jahren deutlich zugenommen. Nach Angaben von Forschern des Alfred-Wegener-Instituts in Bremerhaven lösen sich die Eismassen von großen Gletschern in Grönland und der russischen Arktis. Aus der Nachrichtenredaktion Ralf Stölting.
3: Besonders die Gletscher in Nordostgrönland haben den Forschern zufolge an Stabilität verloren. Laut AWI ist das eine Folge des Klimawandels. Die treibenden Eisberge gefährden demnach zunehmend die Schifffahrt und Fischerei. Außerdem gehen die Forscher davon aus, dass viele der schmelzenden Eisberge große Mengen an Geröll transportieren. Laut AWI regnet es aus diesen Eisbergen geradezu Steine auf den Meeresboden. Dort bilden sich so neue Siedlungsflächen für Lebewesen und verändern mit der Zeit ganze Lebensgemeinschaften in der Tiefsee.
1: Das US-Militär hat nach eigenen Angaben einen Tanker im Golf von Oman angegriffen. Danach wurde von einem Flugzeug aus Präzisionsmunition in den Maschinenraum des Schiffes abgefeuert. Der Tanker sei manövrierunfähig gemacht worden. Er wollte nach US-Angaben iranisches Öl exportieren und damit die von den Vereinigten Staaten verhängte Seeblockade durchbrechen. Das Wetter in Deutschland, in der Nacht gebietsweise trocken, auch Schauer und einzelne Gewitter, Tiefstwerte 12 bis 3 Grad. Morgen wechselnd bewölkt, später einige Schauer und einzelne Gewitter, im Südwesten länger trocken. Höchstens 13 Grad im Erzgebirge bis 21 Grad im Südwesten. Am Freitag zeitweise Schauer, vereinzelt Gewitter, 14 bis 22 Grad. Das waren die Nachrichten.
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5: Die Autobahn 31 Meppen leer wird zwischen Jemgum und Leer West wegen Bauarbeiten im Emstunnel bis Freitag früh zwischen 20 und 6 Uhr in beiden Richtungen gesperrt. Und die A61 Mönchengladbach Richtung Koblenz zwischen Dreieck Sinzing und Niederzissen 3 Kilometer Stau wegen Bauarbeiten.
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5: Heute mit Sven Hasenclever. Es geht um 287 Millionen Euro und dazu nochmal 160 Millionen Euro Zinsen. Die fordert ein Hamburger Unternehmen vor dem Landgericht Bonn vom Bundesgesundheitsministerium. Hintergrund ist ein gescheiterter Maskendeal in der Hochphase der Corona-Zeit. Die Hamburger Firma war nach eigenen Angaben telefonisch und per Mail vom damaligen Bundesgesundheitsminister Spahn von der CDU mit Maskenlieferungen beauftragt worden. Die wurden jedoch laut Klage kurzfristig zurückgezogen. Aus Bonn berichtet Jochen Hilgers.
6: Beide Seiten, die klagende Firma und das beklagte Bundesgesundheitsministerium, kamen sich nicht näher. Eine gütliche Einigung wird es nicht geben, sagt Bonns Gerichtssprecher Stefan Schulz.
7: Die Klägerseite hat ausgeführt, dass sie grundsätzlich vergleichsbereit wäre. Von Seiten der Beklagten wurde ein Vergleichsabschluss allerdings abgelehnt unter Hinweis darauf, dass hier weiterhin davon ausgegangen wird, dass es keinen Kaufvertrag gab.
6: Kaufvertrag ja oder nein, das ist die entscheidende Frage in dem Verfahren, das mittlerweile 460 Millionen Euro schwer ist. Der Richter fasste den Verfahrensstand in etwas mehr als einer Stunde zusammen. Es war der Beginn der Corona-Zeit. Masken und medizinisches Gerät waren weltweit begehrt. Die Preise gingen durch die Decke. Der damalige Bundesgesundheitsminister Jens Spahn persönlich meldete sich auf dem Handy des Geschäftsführers der klagenden Firma. Jetzt will ich erst einmal rechtlich verbindlich das Zeug, soll er laut Klägerin gesagt haben und meinte offenbar eine Lieferung von mehr als 350 Millionen Masken. Der Anwalt der Klägerin, Dennis Geißler, sagt weiter:
8: Jens Spahn hat ganz deutlich gesagt, ich befinde mich in einer Zwangslage, ich brauche dringend Ihre Hilfe, hat er dem Geschäftsführer der Klägerin gesagt. Und die Klägerin hat dann sofort reagiert und sofort die vom Gericht zitierte Liste erstellt. Sie müssen sich vorstellen, wir sprechen hier über Waren, die auf der ganzen Welt gefragt waren.
6: Es sei ein Fall aus dem juristischen Lehrbuch, sagte der vorsitzende Richter. Nicht nur das Telefonat, auch ein umfangreicher E-Mail-Verkehr legt laut Klägerin nahe, dass das Geschäft unbedingt zustande kommen sollte. Gerichtssprecher Stefan Schulz über den heutigen Ablauf.
7: Die Kammer hat sehr umfassend in den Sachen Streitstand eingeführt. Sie hat sehr wesentliche Dokumente der Genese eben dieses streitigen Vertragsabschlusses dargestellt, teilweise auch im Wortlaut zitiert und dann eben kurz skizziert, auf welche rechtlichen Fragestellungen es hier bei einer möglichen Entscheidung ankommen könnte.
6: Irgendwann war die Klägerin für sie überraschend raus aus dem Geschäft. Den Zuschlag bekam neben anderen die bis dato völlig unbekannte Firma Emix aus der Schweiz, die zu dem Zeitpunkt lediglich 400 Euro Stammkapital hatte, wie Rechtsanwalt Geißler süffisant vor Gericht anmerkte. Für ihn wurde vor allem klar, unter welchem Druck alle Beteiligten standen.
8: Die Bundesregierung oder das Gesundheitsministerium und vor allen Dingen der Gesundheitsminister stand vor dem Problem, dass er ganz dringend diese Masken benötigte und andere Waren. Und das sagte er auch sehr deutlich.
6: Haben Sie denn eine Erklärung, warum es dann nicht zu diesem Geschäft gekommen ist?
8: Ehrlicherweise, Sie wissen, ich habe das gerade auch noch mal aktiv gefragt. Die Erklärung ist bis heute nicht gekommen. Ich persönlich wundere mich da sehr drüber, weil ja unstreitig ist, dass die Pure Fashion Agency GmbH deutlich niedrigere Preise angeboten hat als letztendlich die Unternehmen, die dann hinterher die Masken geliefert haben.
6: Die Anwälte des Bundesgesundheitsministeriums wollten sich heute mit Blick auf das laufende Verfahren nicht äußern. Eine Entscheidung könnte am 22. Juli fallen.
4: Wirtschaft.
5: Die Anwohner des Berliner Airports sind Fluglärm gewohnt. Die kommenden Tage wird es aber noch mal ein bisschen lauter rund um den BER, denn dort findet bis zum Wochenende die ILA statt, die internationale Luftfahrtausstellung. Und dort stehen nicht nur viele Flieger am Boden, sondern werden natürlich auch in der Luft vorgeführt. Auch Bundeskanzler Merz war zur Eröffnung zu Besuch bei der ILA und während seines Rundgangs kam auch das Scheitern des deutsch-französischen Kampfjets-Projekts FCAS zur Sprache. Johannes Frevel mit Einzelheiten.
9: Die gescheiterte deutsch-französische Entwicklung eines gemeinsamen Kampfflugzeuges bietet nach den Worten von Bundeskanzler Friedrich Merz die Chance für eine neue europäische Lösung. Die Entwicklungen rund um FCAS würden in ein neues Projekt eingebracht, sagte Merz zum Start der Luft- und Raumfahrtmesse ILA bei Schönefeld.
10: Die Luftwaffe, die Bundeswehr, fliegt den Eurofighter. Der Eurofighter ist ein erfolgreiches Beispiel für europäische Rüstungskooperation. Wir eröffnen der Industrie aber auch neue Möglichkeiten beim Bau moderner Kampfflugzeuge auf anderen Wegen weiter voranzukommen. Und der eigentliche Kern von FCAS, den werden wir als europäisches System der Systeme weiterführen. Und hier liegt eine große Chance eines zentralen deutsch-französischen verteidigungsindustriellen Zukunftsprojekts, das wir gemeinsam verwirklichen wollen.
9: Noch sind künftige Partner für ein neues Kampfflugzeug unklar. Die Verteidigungsminister Deutschlands und Frankreichs würden im Juli einen Plan zur weiteren Zusammenarbeit beider Länder in Verteidigungsfragen ausarbeiten, sagte Merz. Eine Allianz deutscher Rüstungsunternehmen um Airbus Defence stellt einen Eurofighter-Nachfolger in Aussicht, der gemeinsam mit Drohnen in einer militärischen Cloud agieren soll. Michael Schöllhorn, Präsident des Bundesverbandes der deutschen Luft- und Raumfahrtindustrie, BDLI.
11: Wir brauchen eine Entscheidung für das weitere Vorgehen bei FCAS. Als Gesamtsystem und ein Kampfjet der sechsten Generation, weil er essentiell ist für die Luftüberlegenheit und souveräne Verteidigung Deutschlands und Europas. Wir stehen bereit, Verantwortung zu übernehmen. Wir verfügen über die Kompetenz, die Technologien, die Kapazität und den klaren Willen, ein FCAS und den Kampfjet der sechsten Generation zu entwickeln und zu bauen. Und zwar für und mit Europa.
9: Mit einer neuen Luftfahrtstrategie will die Bundesregierung zudem Wettbewerbsfähigkeit und Innovation der deutschen Luftverkehrswirtschaft sichern, die wirtschaftlich hinter der Entwicklung in anderen Ländern Europas zurückbleibt. Bundeskanzler Friedrich Merz rechnete Entlastungen vor.
10: Die E-Kerosin-Quote haben wir gestrichen. Die Flugsicherungsgebühr haben wir gesenkt. Die letzte Erhöhung der Luftverkehrssteuer haben wir zurückgenommen. Und wir übernehmen jetzt auch die Flugsicherungskosten für die deutschen Regionalflughäfen. Das Paket insgesamt wird den Luftverkehr aus Deutschland um rund eine halbe Milliarde, um rund 500 Millionen Euro entlasten.
9: Auf der Luftfahrtmesse ILA präsentieren sich bis Sonntag 750 Aussteller aus 37 Ländern.
5: Informationen von Johannes Frevel. Gleich 22.41 Uhr. Trübes, brackiges Wasser, der Lichtstrahl einer Tauchlampe und ein versunkenes Segelschiff. So sieht das Video aus, das polnische Taucher vor rund 2 Jahren bei einem Tauchgang in der Ostsee gemacht haben. Und dabei haben sie einen spektakulären Fund gemacht. Auf dem versunkenen Schiff waren nämlich mehr als 100 Flaschen Champagner und historische Tonkrüge, gefüllt mit Selterswasser. Jetzt sind 4 Flaschen aus diesem Fund nach Hause zurückgekehrt, ins Selterswassermuseum nach Niederselters im Kreis Limburg-Weilburg. Dort sind sie vor rund 170 Jahren abgefüllt worden. Benjamin Müller hat sich die Flaschen angeguckt.
12: Da sind sie also. 4 schwere Tonflaschen aus dem versunkenen Segelschiff in der Ostsee. Natürlich gesäubert und nicht mehr voll mit Algen und Schlamm. Sie sind in der typischen braun-roten Tonfarbe und in etwa so groß wie eine heutige Wasserflasche. Auf den Flaschen sind Siegel zu sehen. Wie die aussehen, beschreibt Museumsführerin Julia Westendorf.
13: Genau, es ist einmal ein rundes Siegel. Da steht Selters drin und unten drunter steht in der Schrift Herzogtum Nassau. Hinten kann man auch noch herausfinden, wo sie herkamen. Also aus dem Kannebeckerland, aus dem Westerwald. Hier ist ein W für Wildscheid und hier unten ist zum Beispiel die Nummer 124. Das heißt, der 124. Krugbäcker dort hat diesen Krug hergestellt.
12: Die Krüge sind rund 170 Jahre alt und durch die Siegel lässt sich ihre Herkunft sehr genau zuordnen. Damals um 1850 rum wurde in Niederselters noch das Original Selterswasser abgefüllt und war absoluter Marktführer. Die Krüge, die in der Ostsee gefunden worden sind, sind noch fest verschlossen. Das heißt, drin ist das Original Selterswasser.
13: Genau, und man sagt auch, das Wasser ist sogar noch trinkbar. Also es kam ein Korken rein, dann wurde es mit einem Stoffläppchen umschlossen, mit Garn umwickelt und dann wurde es in Wachs oder Pech getaucht und man sieht hier oben drauf, das Wachssiegel ist auch noch intakt.
12: Bei einem anderen Fund von Tonkrügen aus der Nordsee hatte ein Chemiker festgestellt, dass das Wasser noch trinkbar ist. Der langjährige Museumsführer und ehemalige Bürgermeister von Selters, Norbert Zabel, hat es damals sogar probiert.
14: Es wäre aber nicht unbedingt ein Wasser, was man heute in der Gastronomie anbieten würde. Aber es ist genießbar. Es war sehr salzig. Das kann ich also in diese Richtung nur sagen.
12: Das Mineralwasser von damals hatte einen ganz anderen Geschmack als das Wasser von heute. Außerdem war natürliche Kohlensäure drin, die das Wasser nochmal zusätzlich konserviert hat. Übrigens ist der Brunnen, aus dem die alten Tonkrüge befüllt wurden, auch heute noch aktiv, auch wenn sein Wasser nicht mehr abgefüllt wird, erklärt Julia Westendorf.
13: Also die Leute, die das erste Mal trinken, die finden es sehr gewöhnungsbedürftig. Das Wasser ist 4 Grad kalt, also es ist wirklich sehr erfrischend. Und hat natürlich den Eisenanteil, der da nicht rausgefiltert ist. Was schmeckt so gewöhnungsbedürftig? Das ist das Eisen, das schmeckt so ein bisschen nach Blut. Ist natürlich sehr mineralisch, also sehr salzig und durch die natürliche Kohlensäure natürlich sauer.
12: Im Selterswassermuseum ist noch die Originalabfüllanlage von früher zu sehen und es gibt den sogenannten Haustrunk. Hier können sich die Besucherinnen und Besucher bald wieder vom Originalbrunnen das Ur-Selterswasser abzapfen und probieren. Die Anlage war zwar in den letzten 2 Jahren kaputt, soll bald aber wieder laufen. Die Krüge aus der Ostsee sind jetzt also zurück zu Hause und ihre verrückte Reise hätten sie sich bei ihrer Abfüllung damals bestimmt nicht träumen lassen.

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1: Ich bin Clemens Schulze. Willkommen. Das Staatstheater Cottbus bekommt einen neuen Intendanten, Berthold Schneider. Mit Beginn der neuen Spielzeit 2026-27 beginnt der gebürtige Marburger nun seinen Job. Und er hat RBB-Reporterin Josefine Jahn im ausführlichen Gespräch erzählt, wie er in Cottbus aufgenommen wurde und was er mit dem Vier-Sparten-Haus in Südbrandenburg alles vorhat.
2: Ich freue mich sehr, dass Sie den Weg hergefunden haben. Berthold Schneider, designierter Intendant des Staatstheaters Cottbus. Ab Sommer dieses Jahres geht's los. Sie hatten aber schon Gelegenheit, sich in Cottbus und vor allem im Staatstheater umzuschauen, umzuhören, so ein bisschen anzukommen. Herr Schneider, wie geht's Ihnen denn bisher in Cottbus?
3: Ja, erstmal danke für die Einladung. Ich freue mich sehr, hier sein zu können. Mir ist es bisher sehr gut ergangen. Also sowohl im Theater als auch in der Stadt selber erlebe ich eine große Offenheit, eine Neugier, auch eine Bereitschaft, sich auf neue Dinge einzulassen. Das gibt's auch nicht überall. Also von daher bin ich erstmal gut aufgenommen worden. Die Stadt ist ja jetzt nicht endlos. Das sind 100.000 Einwohner. Da hat man auch relativ schnell einen Überblick, sage ich mal, geografisch, wo man ist. Das ist klar, das hat diesen spektakulären Marktplatz, um den sich dann das ganze Zentrum gruppiert und wo das Herz irgendwie dieser Stadt schlägt. So, also dieses ein Gefühl für die Stadt bekommen und die Menschen ein bisschen zu spüren, das geht eigentlich relativ schnell, muss ich sagen.
2: Ich hole mal ein bisschen aus für Menschen, die Sie noch nicht kennen. Sie wurden 1965 in Marburg geboren, haben nach der Schule ein Klavierstudium absolviert und hatten dann viele verschiedene berufliche Stationen. Die Musikakademie Kassel. Sie haben dann noch Magister in Opernregie gemacht, waren an der University of Iowa Musikdramaturg waren. Sie waren in Braunschweig, in Münster, in Mannheim. Also man wird fast gar nicht fertig aufzuzählen, wo Sie schon überall tätig waren, aber was immer wieder auftaucht, ist Musik, ist die Oper. Jetzt haben wir ja hier ein Vierspartenhaus. Wird jetzt vor allem die Musik am Haus profitieren oder wie wollen Sie auch die anderen Sparten abdecken?
3: Natürlich bin ich ein Intendant für alle Sparten, das ist total klar. Ich komme von der Oper, ich atme Oper, Musik ist meine Heimat, kann ich sagen. Da bin ich zu Hause, natürlich. Und diese Identität, die trage ich auch in das Theater rein. Aber ich war in meiner vorherigen Beschäftigung war ich Intendant an der Oper in Wuppertal und da war ich nur für die Oper zuständig, aber auch da war es mir immer wichtig, dass wir in Solidarität miteinander agieren. Es bringt doch nichts, wenn ich als Opernsparte profitiere und andere Sparten darunter leiden. Also das ist für mich eine ganz zentrale Aufgabe, die Notwendigkeiten auszugleichen und zu sehen, dass alle zum Blühen kommen.
2: Wie hat das bei Ihnen angefangen, das Interesse fürs Theater im Allgemeinen, für die Oper dann später? War das etwas, wo Sie sagen, da waren Sie ein kleiner Junge, haben vielleicht mit einem Instrument angefangen oder wie hat sich das ausgeprägt bei Ihnen?
3: Also das kam eindeutig vom Klavier, aber es war auch immer Mittel zum Zweck. Also ich habe gewusst, dass ich in der Oper arbeiten werde, dass ich im Theater arbeiten werde, bevor ich eine Oper gesehen habe. Ich bin ein echtes Lander, da gab es kein Opernhaus, da musste man lang fahren. Ich kannte das nicht, wusste nicht, was das ist. Aber diese Musik, diese Überwältigung, dieses Erlebnis, das, was man damit sagen kann, das, was man mit Theater sagen kann, das war in meiner Vorstellung so stark, das hat mich wirklich dahin gezogen. Und deswegen ist es für mich auch immer so schwer nachzuvollziehen, wenn junge Menschen nicht wissen, was sie tun sollen in ihrem Leben. Und ich kann das irgendwie verstehen, aber es war halt nie so bei mir, sondern ich wusste immer, ich werde im Theater landen.
2: Ich habe mal nachgelesen, Herr Schneider, es gibt auf der Homepage der Stadt Cottbus die Meldung, dass Sie also der neue Staatstheaterintendant sind. Die gibt es dann natürlich nicht erst seit gestern, denn die Entscheidung ist ja schon vor einiger Zeit gefallen und Sie kommen zu Wort, wie auch Stiftungsmitglieder und der Oberbürgermeister Tobias Schick. Und der spricht von der Vision, dass Sie das Zitat Staatstheater durch Innovation und Exzellenz mit der Welt zu verbinden wüssten. Nun ist das Staatstheater hier ein zentraler kultureller Punkt für Cottbus, aber auch für ganz Südbrandenburg und nicht nur die Stadt, sondern die ganze Region befindet sich gerade im Wandel, im Strukturwandel, der, denke ich, für jedermann deutlich zu spüren ist. Wie sehr ist Ihnen das bewusst, beziehungsweise wie sehr meinen Sie, die Theaterarbeit dort mit einbinden zu können?
3: Also nicht nur die Region und die Stadt sind im Wandel, das Theater selber hat sich auch in den letzten 7, 8 Jahren mehrfach neu erfinden müssen. Da gab es ganz, ganz viele Wechsel, teilweise auch dramatische Erlebnisse, sodass da vielleicht so eine gewisse Übereinstimmung zwischen dem Gefühl in der Stadt und dem, was die Theatermitarbeitenden so empfinden und erleben, besteht. Ich glaube, Theater kann ein sehr, sehr guter Partner sein bei solchen Prozessen, weil wir können Erlebnisräume schaffen. Wir sind natürlich eine Bühne, da kann man vorspielen, aber man kann auch Räume öffnen, wo Menschen sich einbringen können, und zwar auf großem Niveau. Das werden wir machen. Wir werden also quasi die Möglichkeiten, wie man Gesellschaft leben kann, wie man Dinge betrachten kann, wie Dinge schiefgehen können, dieses Durchspielen, was dem Theater ja inne liegt, das werden wir natürlich machen. Das sind die großen Stücke, das sind die großen Stoffe, das sind die großen Persönlichkeiten, die wir auf der Bühne haben. Gleichzeitig denken wir aber auch, dass die Menschen selber das als eine Art Forum und Spielwiese benutzen können. Und diesen Bereich auszubauen, das ist etwas, was mir sehr, sehr am Herzen liegt. Natürlich neben der Qualitätssicherung, Qualitätssteigerung, wo immer es geht, dass wir eben eine Durchlässigkeit erzeugen, dass wir nicht nur das Staatstheater als Bauwerk sind in der Stadt, sondern dass wir, das sagt unser neuer Leiter der Spielstätte Stadt, die wir ins Leben gerufen haben, der sagt, wo ich bin, ist Theater. Und mit dieser Nachricht und auch mit diesem Selbstbewusstsein gehen wir eben auch raus und wollen den Menschen dort begegnen, wo sie sind. Auch jenen, die sich vielleicht nie eine Karte kaufen würden.
2: Können Sie da vielleicht noch mal ein bisschen mehr drauf eingehen? Diese Spielstätte Stadt, wie kann ich mir das vorstellen?
3: Also erstmal ist es schlichtweg alles, was nicht bei uns im Haus stattfindet. Das ist dann die Spielstätte Stadt. Aber das sind Aktionen wie zum Beispiel, als erstes fahren wir mal mit einem Karussell durch die Lande. Und zwar tauchen wir mit einem Kettenkarussell an verschiedenen Orten auf und dort wird Theater gespielt mit diesem Karussell. Das ist das Erste, was Sie in dieser Intendanz erleben werden. Wir werden Produktionen machen, die sowohl in der Kammerbühne stattfinden werden, als auch mobil auf einem Anhänger aufgebaut an verschiedenen Orten der Stadt stattfinden können. Wir werden Hebebühnenkonzerte machen, wo unsere Orchestermitglieder vor Balkonen, vor Hausfassaden spielen werden. Unser Ballett wird draußen tanzen, also nicht nur im Theater selber. Und es wird eben nicht nur von den Profis getanzt werden, sondern es werden Bürgerinnen dazu in die Lage versetzt, mitzutanzen. Das ist uns ganz wichtig, dass wir Menschen aktivieren, dass Menschen wirklich was erleben können und nicht nur zugucken.
2: Vielleicht noch mal einen Schritt zurück. Sie sagten eingangs, wie Sie hier angekommen sind in der Stadt und am Theater. Wie kam es überhaupt dazu, dass Sie sich auf den Intendantenposten hier beworben haben? Hatten Sie vorher schon Berührung zum Staatstheater oder haben Sie nach einer neuen Herausforderung gesucht? Wie kam das?
3: Ein bisschen von allem. Ich wurde, da plaudere ich jetzt mal aus dem Nähkästchen, Ende der 10er Jahre mal angerufen von einer befreundeten Intendantin, die in der Findungskommission für das Staatstheater Cottbus war und hat mich gefragt, sag mal, hast du Interesse? Würde dich das interessieren, diesen Job zu machen? Und ich habe nicht eine Sekunde nachgedacht und habe gesagt, nein, interessiert mich nicht. Weil ich an einem anderen Ort war, wo ich gerade angefangen hatte. Es passte sowas von gar nicht rein. So, und jetzt kam Cottbus wieder und ich musste mich erinnern, okay, ein bisschen gelächelt, aber habe dann einfach so mal die Bewerbung losgeschickt und dann war das wirklich ein Prozess, bei dem es immer interessanter wurde für mich. Das hatte ich auch so noch nie erlebt. Ich habe schon mehrere Findungsverfahren durchlaufen und das war etwas, wo ich merkte, es besteht der Wunsch von den Trägern, von der Stadt, vom Land, dass dieses Theater eine Zukunft hat, eine gute Zukunft hat, dass es wirklich strahlen kann und dass es für dieses Land etwas tut. Und diese Grundhaltung, die fand ich unglaublich hilfreich und das hat mich wirklich interessiert. Ich dachte, okay, wenn du das spürst, dann ist schon mal ganz, ganz viel gewonnen.
2: Sind Sie auch hier in die Stadt gezogen oder wie werden Sie es handhaben?
3: Also ich ziehe gerade um in die Stadt. Das ist gerade ein Prozess. Also die Wohnung ist schon da, aber im Moment kampiere ich in der Wohnung, weil es noch keine Möbel gibt.
2: Okay, ja, das kennt man ja von großen Umzügen. Wollen Sie noch ein bisschen mehr auf die neue Spielzeit mit uns schauen? Was sind denn vielleicht Höhepunkte oder Sachen, auf die Sie sich persönlich sehr freuen?
3: Ich würde gerne auf den Anfang verweisen, wie wir starten werden. Ich habe ja schon gesagt, also erstmal fährt das Karussell durchs Land und dann werden wir eine alte Tradition wieder zum Leben erwecken, nämlich die Spielplanvorstellungen in Branitz. Wir werden ein großes Fest im Park feiern mit einem neuen Schwerpunkt, der in Richtung Familie auch geht. Da wird es eine Hüpfburg geben und natürlich wieder zum Abschluss ein großes Konzert. Diese Freude in diesem Park, in diesem wunderschönen Ambiente, sich mit Kultur zu beschäftigen, die wollen wir wieder aufleben lassen. Das wird am 5. September stattfinden und die eigentliche Eröffnung wird am 26. September stattfinden und das ist eine Premiere mit einem großen klassischen Stoff, den alle kennen, Romeo und Julia. Und wir wollen diese Geschichte neu erzählen, indem wir sie in vier Künsten erzählen. Wir haben ein Vier-Spartenhaus, wir haben ein Orchester, wir haben eine Ballettkompanie, wir haben eine Schauspielkompanie und wir haben eine Opernkompanie. Und das kombinieren wir. Sie werden einen tanzenden Romeo sehen, einen schauspielenden Romeo, eine Julia, die singt. Und dieses Experiment mit diesen vier Sparten, eine Geschichte zu erzählen, und zwar gleichberechtigt, damit starten wir. Und wenn die Zuschauenden dann aus dem Theater rauskommen, dann werden sie sich mit anderen Cottbusserinnen vermischen und werden auf das Haus schauen. Diese Architektur Ikone Staatstheater Cottbus möchten wir in Szene setzen mit dem Projekt Staatstheater im Licht. Wir haben einen renommierten Lichtkünstler, Gregor Eisenmann, gewinnen können, der mit dem sogenannten Verfahren des Videomappings auf dieses Haus mit Videoprojektionen draufgehen wird. Er nimmt Aufnahmen aus dem Gebäudeinneren. Wir werden das Innere quasi nach außen stülpen. Wir werden ein großes, müssen Sie sich vorstellen, wie ein Riesenfeuerwerk. Das Haus wird brennen. Das wird ein Riesenerlebnis für alle sein, die dem beiwohnen. Wir hoffen natürlich, dass wir dann sozusagen mit den Cottbusserinnen und Cottbussern gemeinsam, egal ob sie sich eine Karte gekauft haben oder nicht, gemeinsam diesen Einstieg in diese neue Zeit feiern können.
2: Wow, das klingt ja gigantisch. Da dürfen wir gespannt sein. Ganz vielen Dank Ihnen für das Gespräch. Berthold Schneider, neuer Intendant am Staatstheater Cottbus. Dankeschön.
1: Das ausführliche Gespräch zwischen Berthold Schneider, dem designierten Intendanten am Staatstheater Cottbus, und RBB-Reporterin Josefine Jahn war das. Sie haben über die zukünftige Ausrichtung und das Programm der Bühne gesprochen.
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4: Mit Anna Patacek. Stargeigerin Anne-Sophie Mutter ist mit 13 Jahren entdeckt worden und hat eine beispiellose Weltkarriere hingelegt. Das einstige Wunderkind feiert in diesem Jahr 50-jähriges Bühnenjubiläum. Los ging es nämlich 1976. Damals gab sie ihr internationales Debüt. Kulturreporter Bernhard Neuhoff hat mit Anne-Sophie Mutter über ihr musikalisches Leben von den ersten Anfängen an gesprochen.
5: Ihr erstes Konzert gab sie mit 6. Der Bürgermeister war da, Kleinstadthonoratioren und eine Frau mit goldenen Schuhen, die dummerweise in der ersten Reihe saß.
6: Aber seit ich eben von diesen goldenen Schuhen abgelenkt wurde und dann auch eine Ehrenrunde in meiner Etüde drehen musste, weil ich einfach den Faden verlor, ob dieses Faszinosums, daraus habe ich zwei Schlüsse gezogen. A, ich liebe Schuhe und B, es muss dunkel im Saal sein.
5: Der Vater war Verleger der Lokalzeitung. Wie man mit Medien umgeht, bekam Anne-Sophie von frühester Kindheit an mit. Und das war gut so. Denn schon bald waren die Kameras auf sie gerichtet. Mit 13 debütierte sie bei den Luzerner Festwochen. Im Jahr darauf, im August 1977, trat Anne-Sophie Mutter mit Herbert von Karajan bei den Salzburger Festspielen auf. Der Klassikherrscher und das Wunderkind. Bei einem solchen Karriere-Senkrechtstart war es nicht die kleinste Herausforderung, Bodenhaftung zu bewahren.
6: Dass ich ein Kind war, wusste ich. Das mit dem Wunder fand ich irgendwie komisch. Später hat es mich dann eine Weile irritiert, weil man mir ja auch sehr oft drohend im Interview mitteilte, ja, jetzt sei es dann mal Zeit für die Krise. Und als ich dann 30 war, war es plötzlich Zeit für die, ich weiß nicht, Erwachsenenkrise. Und mit 40 war es dann Zeit für die Alterskrise. Und mit 50 ein Wunder, ich kann mich noch bewegen. Gut, das kann man nicht ernst nehmen.
5: Natürlich hat sie eine überragende Technik, eh klar. Aber unverwechselbar ist Anne-Sophie Mutter durch ihren geradezu fanatischen Gestaltungswillen. Es gibt wenig Geigenvirtuosen, die so viel mit Farben zaubern. Ihr Ton kann leuchten wie ein Laserstrahl, aber auch dunkel, warm und schmelzend klingen wie eine menschliche Stimme. Ihr 50-jähriges Bühnenjubiläum feiert sie mit einem Signal des Aufbruchs. Eine CD-Serie präsentiert lauter Ersteinspielungen von Werken, die sie uraufgeführt hat. Auf zu neuen Ufern.
4: Seit 50 Jahren steht die deutsche Geigerin Anne-Sophie Mutter auf der Bühne und das war die RBB 24 Inforadio Kultur.
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7: Um 23 Uhr mit Ina Heidemann. Der sogenannte Tankrabatt fällt ab Ende Juni weg. Unionsfraktionsvize Müller hat der ARD bestätigt, dass der Rabatt wie geplant nicht verlängert wird. Hauptstadtkorrespondentin Bianca Schwarz.
8: Ab dem 1. Juli geht also die Energiesteuer auf Benzin und Diesel wieder hoch, um knapp 17 Cent pro Liter. Der Tankrabatt hat den Staat in den 2 Monaten schätzungsweise 1,6 Milliarden Euro gekostet. Wegen dieser hohen Kosten hatten sich Politikerinnen und Politiker von SPD, Grünen und Linken gegen eine Verlängerung des Tankrabatts ausgesprochen. Auch Bundesverkehrsminister Patrick Schnieder von der CDU hatte die Hoffnungen auf eine Verlängerung der Maßnahme gedämpft.
7: Das Gespräch der schwarz-roten Koalitionsspitzen mit den Sozialpartnern im Kanzleramt ist nach Angaben aus Regierungskreisen beendet. Details aus dem rund 3-stündigen Gespräch sind noch nicht bekannt. Bei dem Treffen sollte es um Themen wie Rente, Arbeitsmarkt oder Steuerentlastungen gehen. Konkrete Ergebnisse waren nicht erwartet worden. Die Bundesregierung hoffte aber auf eine Annäherung der Positionen. Wirtschaftsverbände forderten vorab, man müsse ein Gesamtpaket für mehr Wettbewerbsfähigkeit, Wachstum und Beschäftigung anstreben. In Deutschland sammeln Arbeitnehmer immer mehr Versichertenjahre in der gesetzlichen Rentenversicherung. Wie der Spiegel berichtet, kamen Arbeitnehmer im vergangenen Jahr zu Beginn ihrer Altersrente im Schnitt auf knapp 40 Versichertenjahre. 2005 waren es dagegen nur gut 32 Jahre. Grund seien die tiefgreifenden Veränderungen am deutschen Arbeitsmarkt. Dazu zähle, dass mehr Frauen erwerbstätig sind und auch ältere Menschen länger arbeiten als früher. Die Auswirkungen des Lehrermangels in Brandenburg werden immer gravierender. Nach den Worten von Bildungsminister Hoffmann kann im neuen Schuljahr nicht mehr überall die vorgegebene Mindestzahl an Unterrichtsstunden eingehalten werden. Martin Adam, RBB 24 Landespolitik.
9: Ziel müsse sein, dass Brandenburger Schulabschlüsse auch weiterhin von der Kultusministerkonferenz anerkannt werden. Das bereite ihm, Zitat, handfeste Bauchschmerzen, so Hoffmann. Die Landesregierung aus SPD und CDU hatte bereits im Frühjahr bei der Vorstellung des Koalitionsvertrags angekündigt, 250 neue Lehrkräftestellen zu schaffen. Nur ein knappes Jahr zuvor hatte die Vorgängerkoalition aus SPD und BSW 345 Stellen gestrichen.
7: Soweit die Nachrichten. 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Das Wetter, nachts viele Wolken, teils aufgelockert, teils regnerisch. Die Temperatur sinkt auf 12 bis 8 Grad. Die Zeit, es ist 23.03 Uhr.
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11: Die Autobahn 1 Osnabrück Richtung Bremen ist zwischen Dreieck Ahlhorner Heide und Wildeshausen West wegen Bauarbeiten bis Freitag früh jeweils zwischen 19 und 6 Uhr gesperrt. Die Umleitung führt über die A29 und Ahlhorn. Die A4 Aachen Richtung Köln ist zwischen Kreuz Köln West und Köln Eiffeltor wegen Markierungsarbeiten noch bis 5 Uhr früh gesperrt. Die A5 Frankfurt Richtung Kassel zwischen Bad Nauheim und Gambacher Kreuz 3 Kilometer Stau wegen Bergungsarbeiten. Die A9 Halle Leipzig Richtung Berlin ist zwischen Wiedemar und Bitterfeld-Wolfen nach einem Unfall gesperrt. Die Autobahn 31 Meppen-Leer wird zwischen Jemgum und Leer West wegen Bauarbeiten im Ems-Tunnel bis Freitag früh jeweils zwischen 20 und 6 Uhr in beiden Richtungen gesperrt. Autobahn 61 Mönchengladbach Richtung Koblenz zwischen Dreieck Sinzig und Niederzissen 3 Kilometer Stau wegen Bauarbeiten. Die A71 Richtung Schweinfurt ist zwischen Oberhof und Suhl-Zeller-Mehlis wegen Wartungsarbeiten im Tunnel Hochwald noch bis 6 Uhr früh gesperrt. Auf der Autobahn 81 Singen-Schaffhausen ist zwischen Kreuz Singen und Hilzingen, dort ist der Hohlwied-Tunnel wegen Wartungsarbeiten bis morgen früh 6 Uhr gesperrt. A99 München-Südwest Richtung München-Nord, der Tunnel Allach ist nach Auslösung der Höhenkontrolle gesperrt. Berlin, die A100 ist zwischen Jakob-Kaiser-Platz und Hohenzollern-Damm wegen Wartungsarbeiten in beiden Richtungen noch bis 5 Uhr früh gesperrt. Und nochmal die A111 stadteinwärts. Der Flughafentunnel Tegel ist wegen Wartungsarbeiten gesperrt.
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11: Die kommt vom Norddeutschen Rundfunk in Hamburg. Am Mikrofon begrüßt sie Sven Hasenklever. Erwarten Sie nicht zu viel. Wenn Sie mit diesem Satz in ein Vorstellungsgespräch gehen, werden Sie voraussichtlich ohne Job wieder rauskommen. Ähnlich hat es der Regierungssprecher vor dem heutigen Treffen im Kanzleramt formuliert. Die Spitzen der rot-schwarzen Regierung trafen sich mit den Vorsitzenden der Arbeitgeber- und Sozialverbände, um über die anstehenden Reformen in Sachen Soziales, Arbeitsmarkt, Gesundheit, Rente und Steuern zu sprechen. Fast 4 Stunden hat man seit 19 Uhr zusammengesessen. Ergebnisse waren nicht geplant. Bianca Schwarz in Berlin. Konnte dieses Versprechen gehalten werden oder wurden doch Maßnahmen angekündigt?
12: Nein, also es hat kein Pressestatement gegeben, aber das Treffen hat ein bisschen länger gedauert als vorher angekündigt, etwas mehr als 3,5 Stunden, beziehungsweise so vor einer Viertelstunde sind die letzten Autos vom Kanzleramt losgefahren. Konkrete Maßnahmen heute Abend hat aus 2 Gründen niemand erwartet. Zum einen, weil das Paket, das die Bundesregierung da liegen hat, viel zu komplex ist, um das jetzt in 3 Stunden mal gerade eben so nebenbei abzuräumen. Und zum anderen, weil dieses Treffen mehr Beziehungspflege war. Die Arbeitgeber und die Gewerkschafter, die haben seit Monaten nicht wirklich miteinander gesprochen. Und diese beiden Seiten mit der Politik zusammenzubringen an einen Tisch und vielleicht einfach nur auf einen gemeinsamen Kurs zu kommen, wenn das heute Abend passiert ist, dann wäre das schon viel als Ergebnis.
11: Ja, hat das geklappt mit der Beziehungspflege? Konnten Sie sich da schon einen Eindruck verschaffen? Gibt es jetzt mehr Gemeinsamkeiten als vorher?
12: Also ich kann Ihnen sagen, dass alle lächelnd rein sind und soweit ich das gesehen habe, weil da war es schon ein bisschen dunkler, niemand mit Zornesfalte wieder raus ist aus dem Kanzleramt. Aber ich schätze, da werden wir morgen ein bisschen mehr erfahren.
11: Kanzler Merz hat vorab die Erwartung geäußert, dass Arbeitgeber und Gewerkschaften ganz klar formulieren, was sie der Politik mit auf den Weg geben wollen. Glauben Sie, ist das gelungen?
12: Es ist wirklich, wirklich nichts nach außen gedrungen, aber in dieser Sekunde bekomme ich eine Mitteilung der Bundesregierung. Wenn Sie kurz eine Sekunde haben, dann lese ich da einmal schnell drüber.
11: Ja, gerne.
12: Also das ist die offizielle Pressemitteilung tatsächlich, die es jetzt gibt zu diesem Treffen. Die war in der Tat auch nicht angekündigt. Es sollte eigentlich weder eine Pressemitteilung geben, noch eine Pressekonferenz, die es ja auch nicht gegeben hat. So, da lese ich jetzt, dass in konstruktiver und konzentrierter Atmosphäre diskutiert worden sei, dass es um die Situation am Arbeitsmarkt gegangen ist, die Stabilität und Sicherung der Sozialversicherung, den Bürokratieabbau und die Steuerpolitik und das Einigkeit geherrscht habe unter den Gesprächsteilnehmern, dass der Wirtschaftsstandort Deutschland vor großen Herausforderungen steht. Und was ich jetzt beim Überfliegen hier auch noch rauslese, ist, dass tatsächlich weitere Gespräche vereinbart wurden, weil das war ja ein Punkt, der Anfang der Woche noch ganz anders geklungen hat.
11: Das also ist ja, also aktueller geht's ja kaum noch. Also,
12: toll.
11: Also das, wie ist denn jetzt der weitere Zeitplan? Also was wird als nächstes passieren?
12: Also das gemeinsame Ziel ist ja jetzt wirklich, diese Reformen zum erfolgreichen Abschluss zu bringen. Aber es ist in der Tat komplex. Wenn Sie möchten, gucken wir gerade noch mal kurz auf einzelne Punkte und wie schnell das gehen könnte.
11: Ja.
12: Also bei der Reform der gesetzlichen Krankenversicherung, da hat sich die Regierung ja schon auf ein Gesetz geeinigt. Das kommt am Freitag in den Bundestag. Also da reden die Bundesländer noch mal mit. Wollen sie auch zum Beispiel zur Frage, wie viele Krankenhäuser es in Zukunft noch geben soll? Das Gesetz zur Reform der Pflegeversicherung, das liegt auch schon vor. Da läuft allerdings noch die Ressortabstimmung mit den anderen Ministerien. Und da gibt's auch noch recht viel Kritik, zum Beispiel an dem Vorschlag, die Rentenbeiträge für pflegende Angehörige nicht mehr komplett von der Pflegekasse zu übernehmen. Also das ist so ein Punkt, da wird sicherlich noch Veränderungen geben. Und dann, wenn wir auf die Rentenreform gucken, da kann ich mir auch nur schwer vorstellen, dass das einfach so durchgeht, auch wenn die Regierung das gerne hätte. Da kommen mit Sicherheit noch kontroverse Debatten. Und dann haben wir noch die Steuerreform. Da ist man sich ja grundsätzlich schon mal einig, dass man die Normalverdiener entlasten möchte. Aber auf die Frage, woher nehmen wir dafür eigentlich das Geld? Da gibt es noch keine gemeinsame Antwort. Und wenn wir das jetzt noch mal verquicken mit der Zeitachse, das wollen sie ja alles schaffen bis zur Sommerpause, die beginnt so grob in 4 Wochen, dann muss man sagen, nach dieser Woche jetzt gerade gibt es noch 2 Sitzungswochen und noch einmal kommt der Bundesrat zusammen, die Ländervertretung, die Reformvorschläge ja durchwinken müssten. Das ist sehr, sehr wenig Zeit. Realistisch ist wahrscheinlich, dass alle Reformvorschläge irgendwie noch vorgelegt werden, aber dass alle entschieden werden, das würde wirklich extrem guter Vorbereitung verlangen.
11: Gibt es denn 1-2 Punkte, von denen Sie sagen würden, das wird sich garantiert in den nächsten 12 Monaten für uns Bürger ändern?
12: Also wenn Sie sagen garantiert, dann sage ich, garantiert ist ganz schwer zu sagen. Aber man muss sich schon darauf einstellen, dass ein Teil dieser Reformvorschläge harte Sparpläne sind. Ne?
13: Und in diesem Moment scheint die Leitung nach Berlin abzureißen. Vielen Dank trotzdem Bianca Schwarz für diese äußerst aktuellen Informationen. Soweit die Einschätzung aus dem Hauptstadtstudio Berlin. Und wir hören nun noch eine Perspektive, die beim Treffen nicht vertreten war. 11 mittelständische Wirtschaftsverbände haben in einer Stellungnahme kritisiert, dass nur die großen Verbände dabei sind und das Treffen damit nicht die gesamte wirtschaftliche Realität des Landes abbildet. Mit einem hat meine Kollegin Birgit Langhammer vom NDR gesprochen, mit Christoph Ahlhaus. Er ist Chef des Mittelstandsverbandes BVMW. Wieso ist denn der Mittelstand nicht dabei gewesen? Fühlen Sie sich alleingelassen, Herr Ahlhaus?
14: Ich würde nicht sagen übergangen, sondern es ist ja leider üblich geworden, dass nur auf die Großen gehört wird. Das merkt man ja auch bei den Lösungen, die es bisher gegeben hat, Industrie, Strompreis und andere Dinge. Vielleicht täte es einer solchen Runde mal ganz gut, die Perspektive des Mittelstands mit aufzunehmen, denn bisher haben die vielen Gipfel und die vielen Gesprächsrunden ja keine Ergebnisse gehabt.
15: Andererseits, Herr Ahlhaus, Sie waren auch lange in der Politik und wenn es jetzt heute nur um eine Stimmungslage geht und gar nichts bei rumkommen soll, haben Sie nicht einfach Zeit gespart?
14: Ja, das kann man natürlich auch so sehen, aber ich finde, wir haben alle keine Zeit mehr und die Regierung ist jetzt fast anderthalb Jahre im Amt und die Erwartungen sind groß, auch wenn sie jetzt bewusst runtergezont werden, weil man offensichtlich Angst hat, dass nichts mehr rauskommt. Fakt ist, Deutschland, die Leistungsträger, die Menschen in diesem Land, sie erwarten von dieser Bundesregierung jetzt endlich, dass es losgeht mit dem Herbst der Reform, war eigentlich letztes Jahr, aber dass es wenigstens dieses Jahr losgeht und die Wirtschaftswende, die versprochen worden ist, auch kommt.
15: Und wir hören natürlich zu, Herr Ahlhaus. Also welche Perspektive fehlt Ihnen da heute Abend mit am Tisch?
14: Naja, diese Zusammensetzung des sogenannten Sozialpartnergipfels, das ist halt ein Rezept von vorgestern. Gewerkschaften und Industrieverbände sitzen zusammen. Das bildet die Wirklichkeit der deutschen Wirtschaft einfach nicht mehr ab. Und es sind nur noch knapp 50% der Menschen in diesem Land tarifgebunden beschäftigt und nur noch ein Viertel der Unternehmen. Und wenn da sich halt nur die zusammensetzen, die sich schon vor 30 Jahren zusammengesetzt haben, kann da für die aktuelle Lage nicht viel bei rumkommen.
15: Viele kleine und mittlere Unternehmen klagen ja auch eben gerade über die Unsicherheit und Sie haben den Faktor Zeit ja auch schon angesprochen. Wie groß ist da das Problem bei der Energiepolitik oder auch der Regulierung?
14: Na, der Mittelstand ächzt und hat kaum noch Luft zum Atmen. Wir haben die größte Pleitewelle seit über 20 Jahren. Viele überlegen, die Arbeitsplätze abzubauen oder die Betriebssitze zu verlagern. Deswegen ist es höchste Zeit, dass sie zumindest mal eine Perspektive bekommen, wie es weitergehen kann. Keiner erwartet von diesem Gipfel, dass jetzt morgen alle Probleme gelöst sind in diesem Land. Aber mal in irgendeinem kleinen Bereich mal ein Zeichen setzen, wir sind noch reformfähig, wir können noch was. Das wäre, glaube ich, sehr, sehr wertvoll. Und dann ist es mir auch egal, wer da am Ende am Tisch gesessen hat. Hauptsache, es gibt Ergebnisse.
15: Und wenn Sie sagen, in irgendeinem Teil, was wäre denn der effizienteste, der effektivste, also die wirklich Änderung, die direkt auch sofort Konsequenzen hätte beim Mittelstand?
14: Naja, die Themen liegen alle auf dem Tisch, ob das Bürokratieabbau ist, ob das die dringend notwendigen Sozialreformen sind, die Energiepreise, die zu hoch sind, die überbordenden Steuerbelastungen. Aber wenn Sie mich so konkret fragen, ein Signal wäre zum Beispiel ganz schnell zu machen, ganz unkompliziert umsetzbar, schafft den Solidaritätszuschlag ab. Damit werden die Leistungsträger entlastet. Das ist ein klares Signal und ein Zeichen, okay, wir rechnen noch mit euch.
15: Jetzt haben Sie es gerade ja auch schon angesprochen und kurz aufgeblättert, Herr Ahlhaus, die Bundesregierung hat sich sehr viel vorgenommen und es heißt jetzt ja auch schon von verschiedenen Seiten, da verhake man sich in zu vielen Reformen, die ja jeweils auch wieder auf großen Widerstand stoßen. Also hat man sich zu viel auf einmal vorgenommen?
14: Wahrscheinlich ja, weil man in 3 Stunden mit Sicherheit nicht alles besprechen kann, was momentan schwierig ist. Aber gut, das ist jetzt die Strategie der Bundesregierung, des Bundeskanzlers. Eins ist nur auch klar, wenn jetzt wieder nichts bei rumkommt, warten wir nicht aufs nächste Kaffeekränzchen, sondern dann muss der Bundeskanzler von seiner richtigen Kompetenz Gebrauch machen und sagen, wie es in diesem Land weitergehen soll. Und dann muss er dafür Mehrheiten finden oder eben, wir müssen ein neues Kapitel aufschlagen. Aber dieses Hinhangeln von Gespräch zu Gespräch, von Gipfel zu Gipfel, das kann keiner mehr verstehen. Das wird auch so nicht mehr funktionieren.
13: Sagt Christoph Ahlhaus, Chef des Mittelstandsverbandes BVMW, im Gespräch mit meiner Kollegin Birgit Langhammer vom NDR.

0: Die Zeit, es ist 23.15 Uhr.
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2: Die Themen aus Berlin und Brandenburg mit Clemens Schulze. Willkommen. Eine rechtsextremistische Anschlagsserie in Berlin-Neukölln hat ganze 4 Jahre lang einen Untersuchungsausschuss beschäftigt. Es geht um mindestens 70 Straftaten. Lange sind die Ermittlungen erfolglos geblieben. Und es hat sich die Frage gestellt, ob es möglicherweise bei der Polizei rechtsextreme Netzwerke gegeben hat, die die Aufklärung behindert haben könnten. Jetzt hat der Ausschuss des Berliner Abgeordnetenhauses seinen Abschlussbericht vorgelegt und unsere Landespolitikreporterin Sabine Müller kennt die Details.
3: Dieser Ausschuss war eine Herkulesaufgabe, sagt der grüne Vorsitzende Vassili Franco.
4: Bis heute hatten wir insgesamt 60 Sitzungen durchgeführt, 100 Zeuginnen und Zeugen vernommen und dabei rund 333 Stunden an Vernehmungen und Beratungen absolviert. Über 500.000 Seiten Akten.
3: Dass die 4-jährige Arbeit viele Erkenntnisse gebracht hat, ist Konsens. Allerdings sind sich die Fraktionen nicht immer einig, was Bewertung und notwendige Konsequenzen angeht. Deshalb gibt es nicht nur den Hauptbericht, der mit der Mehrheit von CDU und SPD beschlossen wurde, sondern auch 2 Sondervoten. Eines von Grünen und Linken und eins der AfD, wobei deren Vertreter aus Krankheitsgründen aber fast nie im Ausschuss war. Der Hauptbericht sieht Defizite, vor allem bei Polizei und Staatsanwaltschaft, bei der personellen und technischen Ausstattung, aber auch bei Strukturen. Diese Defizite hatten Folgen, sagt die SPD-Abgeordnete Wiebke Neumann.
5: Die haben die Aufklärung der Taten erschwert und die haben vor allem auch das Vertrauen der Betroffenen in staatliches Handeln stark gestört und belastet.
3: Bei Sicherheitsbehörden und Justiz sei zu spät erkannt worden, dass es sich um eine Serie von Anschlägen handelte und nicht um Einzeltaten. Die Staatsanwaltschaft habe manche Verfahren zu früh eingestellt. Der Informationsaustausch zwischen den Behörden hätte besser laufen müssen. All dies bemängelt der Ausschuss. Die Kritik von Grünen und Linken fällt noch deutlich härter aus.

0: Erwartung der Sicherheitsbehörden mehr technische Kompetenzen, mehr Aus- und Fortbildungen und bessere Informationsflüsse, damit Gewaltschutz immer Vorrang habe. Im Hauptbericht wird gelobt, bei Sicherheitsbehörden und Justiz seien bereits Lehren gezogen und Veränderungen umgesetzt worden. Aber nicht die richtigen, beklagt der linken Abgeordnete Niklas Schrader mit Blick auf zusätzliche Befugnisse für die Polizei.
1: Diese Befugnisse adressieren die Probleme, die wir festgestellt haben, nicht.
0: Betroffene und zivilgesellschaftliche Gruppen zeigten sich enttäuscht vom Abschlussbericht, er sei zu lasch und dürfe kein Schlussstrich sein. Der grüne Ausschusschef Franco appellierte an den schwarz-roten Senat, die Empfehlungen ernst zu nehmen und Veränderungen anzustoßen. Der aktuelle Senat hat dafür allerdings kaum noch Zeit. Bei den nächsten Koalitionsverhandlungen nach der Wahl dürften diese Fragen dann eine Rolle spielen.
2: Soweit Landespolitikreporterin Sabine Müller über den Abschlussbericht des Untersuchungsausschusses zum sogenannten Neukölln-Komplex. In Brandenburg fehlen Lehrerinnen und Lehrer, und zwar so viele, dass der zuständige Bildungsminister Alarm schlägt. Der Stundenplan kann wahrscheinlich nicht eingehalten werden. Martin Adam ist unser Landespolitikreporter in Potsdam und er erklärt zunächst, wie groß das Problem ist.
3: Naja, das ist schon massiv. Also das merkt man allein daran, dass eben Gordon Hoffmann, der ist ja auch gerade erst seit dem Frühjahr Bildungsminister, jetzt schon mit so deutlichen Worten so klar rausgeht, um diese doch auch dramatische Lage zu beschreiben. Er sagt, es gibt so wenig Lehrerinnen und Lehrer, dass die Stundentafel im kommenden Schuljahr nicht überall garantiert werden kann. Stundentafel, das sind die Vorgaben, wie viele Stunden in welchem Fach unterrichtet werden müssen. Und das kann sein, dass die unterschritten werden. Und Hoffmann sagt im Politik-Podcast Moment mal Brandenburg, sein Ziel sei jetzt, dafür zu sorgen, dass trotzdem Brandenburger Schulabschlüsse bundesweit weiterhin anerkannt werden. Also das macht die Dramatik schon deutlich, dass es möglicherweise nicht jetzt, aber doch perspektivisch so weit kommen könnte, dass man mit einem Schulabschluss aus Brandenburg sich nicht mehr überall bewerben kann, nicht mehr überall studieren kann.
2: Der brandenburgische Bildungsminister Hoffmann will das Problem lösen, was er sich für Maßnahmen hat einfallen lassen, fasst unser Beobachter so zusammen.
3: Gordon Hoffmann hat jetzt verschiedene Ideen. Er betont vor allem, dass die immer noch ja relativ neue Brandenburger Landesregierung aus SPD und CDU 250 neue Stellen für Lehrkräfte geschaffen hat oder schaffen wird. Das relativiert sich dann aber dadurch, dass SPD und BSW vor knapp einem Jahr 345 Stellen gestrichen haben. Das heißt, in Summe ist es immer noch eine Kürzung, wenn auch eine etwas kleinere. Die Schulämter suchen nach neuen Lehrerinnen und Lehrern, sagt Hoffmann. Es wird aber vor allem darauf hinauslaufen, dass die Schulverwaltung versucht, Brandenburger Lehrkräfte dazu zu bewegen, in anderen Schulen zu unterrichten. Also praktisch heißt das, im sogenannten Speckgürtel im Bereich um Berlin sind die Schulen dann doch noch ganz gut ausgestattet, weiter in der Fläche nicht. Dass man also versucht, Lehrerinnen und Lehrer dazu zu bewegen, woanders hinzugehen zum Arbeiten, am Anfang freiwillig. Unter Umständen, sagt Hoffmann, auch dienstrechtlich per Anweisung.
2: Und die Reaktionen darauf, wie sehen Eltern und Lehrer die Vorschläge des Ministers?
3: Gordon Hoffmann kann jetzt erstmal relativ frei sprechen. Er ist ja der erste Bildungsminister in Brandenburg von der CDU. Er muss sich also nicht vorwerfen lassen, dass er oder seine Partei früher was falsch gemacht haben und mitverantwortlich sind für das Problem. Bei der Bildungsgewerkschaft GEW macht man jetzt trotzdem den großen Bogen, den weiten Blick auf und sagt, seit etwa 15 Jahren warne man eben schon vor Lehrermangel. Der GEW-Vorsitzende Günther Fuchs sagt, auch Zwangsversetzungen von Lehrern innerhalb des Landes in andere Bereiche, das hat man alles schon mal ausprobiert Anfang der 2000er. Das habe alles nicht gut funktioniert. Es führe keinen Weg daran vorbei, eben attraktive Arbeitsbedingungen zu schaffen, dass mehr Menschen, dass vor allem neue Menschen, die nicht schon im System arbeiten, Lust darauf haben, als Lehrerin oder Lehrer zu arbeiten. Aber das kostet alles Geld. Und vom Landeselternrat heißt es, man könne ja zum Beispiel Pädagogen aus dem Kita-Bereich, wo der Bedarf sinkt und wo Stellen frei werden, halten, weiterbilden und in den Schulen einsetzen. Weniger Unterricht, das könne auf jeden Fall nicht die Lösung sein.
2: Die Bildungskrise in Brandenburg und wie darüber debattiert wird. Martin Adam war das, Landespolitikreporter in Potsdam. Die Debatte über Reformen an den Schulen geht also in die nächste Runde. Und jetzt noch zu einer Dauerbaustelle bei der Bahn, die jeden Tag Zehntausende nervt. Seit mehr als einem Jahrzehnt wird der Bahnhof Zoologischer Garten in Berlin umgebaut. Abschnitt für Abschnitt wird von der Deutschen Bahn modernisiert. Seit inzwischen 4 Jahren ist der komplette vordere Teil des Bahnhofs von Bauzäunen abgesperrt. Hier wird die S-Bahn-Halle neu gemacht. Heute nun hat die Deutsche Bahn einen Blick hinter die Absperrung gewährt und zu einem Rundgang auf die Baustelle

0: Stelle eingeladen und RBB24 Inforadio-Reporter Hans-Gerbroth war dabei.
1: Für die versammelten Journalisten wird der Bauzaun zur Seite geschoben und rein geht es in eine dunkle, große Halle. Das soll die neue S-Bahn-Halle werden.
2: Ich habe nur wie eben gesagt, ich kenne die S-Bahn-Halle noch ein bisschen anders. Also das ist jetzt der neue Vintage-Look.
1: Mit Vintage-Look meint DB-Konzernbevollmächtigter für Berlin-Brandenburg Alexander Kaczmarek die nackten Betonwände und großen unverkleideten Stahlstützen, die einen hier anstarren. Es sieht alles noch sehr nach Rohbau aus. Wenn die Eingangshalle fertig ist, sollen hier 25 Läden einziehen. Alle Fahrgäste, die zur S-Bahn wollen, werden hier mal durchströmen. Ende 2028 soll es soweit sein. Dabei wollte man eigentlich schon 2027 fertig sein.
3: Die Verzögerung kam zustande aufgrund von Baugrunduntersuchungen, von flächendeckenden Sanierungsbedarfen, die man punktuell in den Untersuchungen im Vorfeld nicht erkennen konnte.
1: Das erklärt Projektleiter Thorsten Schulz. Was er meint, eigentlich wollte man nicht kernsanieren, musste man aber. Die Substanz hat nicht mehr getragen und konnte die neuen Brandschutzanforderungen nicht erfüllen. Also einmal alles neu. Das ist auch das Stichwort für die Glas-Stahl-Konstruktion über den Fernbahngleisen. Die ist nämlich als nächstes dran. Mit einem Lastenaufzug geht es gut 20 Meter hoch auf das Dach. Ein schöner Ausblick. Interessant ist aber, was unter den Füßen bald passiert.
3: Es wird einmal komplett bis auf das Primärtragwerk rückgebaut und wieder neu aufgebaut. Also eine Sanierung, wo man auch eigentlich sagen könnte, man könnte auch eigentlich alles mal abreißen und wieder neu bauen. Aber auch hier Thema Denkmalschutz. Von daher sind wir im Bestand und müssen den Vorgaben entsprechend dann die Halle nur sanieren und dürfen sie nicht abreißen, mehr neu bauen.
1: Bis 2029 will Projektleiter Schulz mit der Fernbahnhalle fertig sein. Ab Montag bietet sich eine gute Gelegenheit, um loszulegen. Denn bis Mitte Dezember wird im Zuge der Stadtbahnsanierung sowieso kein Regio und kein Fernzug mehr am Zoo halten. Von den dauerhaften Bauarbeiten sind die Fahrgäste nicht begeistert.
4: Es ist halt immer noch nicht fertig und es zieht sich halt doch in die Länge.
5: Also meine Hoffnung ist gering, dass es jemals fertig wird, weil wenn es an der einen Stelle fertig ist, fängt es an der anderen Stelle an.
1: Ein durchaus berechtigter Einwand, denn wenn die Hallen fertig sind, dann ist immer noch nicht Schluss. Als nächstes müssen dann sämtliche Bahnsteige neu gemacht werden. Endgültig fertig sein soll der Bahnhof Zoo im Jahr 2032. Gesamtkosten rund 250 Millionen Euro. Doppelt so viel wie mal veranschlagt.
0: Über die Dauerbauarbeiten am Bahnhof Zoo in Berlin war das RBB24 Inforadio-Reporter Hans-Gerbroth. Das wird uns dort also noch eine ganze Weile begleiten. Und das war der Tag in Berlin und Brandenburg mit Clemens Schulze, auch in der ARD Soundsapp.
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0: Bei physischer künstlicher Intelligenz geht es nicht um Sprachmodelle wie ChatGPT, sondern um Technologie, die mit der realen Welt körperlich interagieren kann. In der Industrie zum Beispiel humanoide Roboter. Laut einer Studie vom Digitalverband Bitkom nutzt nur ein Bruchteil der deutschen Industriebetriebe physische KI. Viele planen das aber. Der Konzern Bosch zum Beispiel ist ein großer Anbieter und lud gerade zu einer Produktschau nach Berlin. Mit dabei war unsere Wirtschaftsreporterin Anja Dobrodinsky.
7: China ist weit vorn, wenn es um humanoide Roboter geht. Und KI-Software kommt oft aus den USA. Wo bleibt denn nun aber Deutschland? Olaf Plötner ist Managementprofessor an der ESMT Berlin.
8: 75% der Cloud wird in den USA gemacht. Da sind wir nun definitiv nicht stark. Aber die Hardware und die Software zu Lösungen zusammenzubringen, die Effizienz steigern, da haben wir im industriellen Bereich sehr gute Startvoraussetzungen.
7: Warum ist die deutsche Wirtschaft hier vorn? Einfach, weil hierzulande noch sehr viel produziert wird. Das heißt, die Firmen kennen die Fertigungsabläufe und erzeugen sehr viele Daten. Und ohne die kann keine KI funktionieren. Das Unternehmen Bosch hat zum Beispiel weltweit 230 Werke. Dort entstehen täglich Daten und die nutzt der Konzern, um eigene KI-gesteuerte Roboterkomponenten zu trainieren. Bosch-Digitalchefin Tanja Rückert nennt als Beispiel Drucksensoren. Damit können Roboter nicht nur Gegenstände finden und greifen, sondern merken auch, wenn sie ihnen aus der Hand rutschen.
9: Also wenn man sich so einen Finger vorstellt und da ist nicht nur ein Drucksensor, zum Beispiel 8 Drucksensoren in so einem Finger, dann merkt es auch, dass es langsam abgleitet und kann dann wie wir als Mensch entscheiden, ob es nachgreift oder nicht.
7: Auf der Bosch-Messe BCW greift ein humanoider Roboter Kisten mit Werkteilen und befördert sie von A nach B. Wichtig sei es, sagt Tanja Rückert, dass die KI nicht im Labor, sondern in einer realen Umgebung lernt.
9: Ja, da passieren unvorhergesehene Sachen. Da ist auch mal was vielleicht nicht ganz sauber. Da ist ein Bauteil nicht perfekt. Also der Roboter soll ja nicht nur mit perfekten Bauteilen trainiert werden, sondern auch welchen, die leichte Toleranzabweichungen haben, ein bisschen ölig sind und ein bisschen schwierig.
7: Roboter in der Fertigung bedeuten nicht automatisch, dass ein Produkt am Ende höherwertiger ist. Die digitalen Technologien müssen in die Fabrik passen, stellt Jörg Krüger fest. Er leitet an der TU Berlin das Fachgebiet industrielle Automatisierungstechnik. Unternehmen brauchen meist keine teure eierlegende Wollmilchsau, sondern Roboter, die spezialisierte Aufgaben erledigen, wie zum Beispiel Platinen in einen Computer stecken.
10: Wenn man da 40 Mal dem Roboter diese Bewegung vorgemacht hat, dann kann man mit sehr wenig Daten und wenig Rechenaufwand dem Roboter solche Einzelaufgaben beibringen.
7: Oder warum muss es ein Roboter auf zwei Beinen sein? In vielen Werkshallen ist der Boden glatt, da ist eine rollende Version viel besser geeignet, sagt Jörg Krüger. Das Kapital der Firmen, da stimmt auch der TU-Professor zu, sind die Daten, mit denen die Roboter lernen. Und die müssen geschützt werden. Gleichzeitig kommen Unternehmen aber viel schneller voran, wenn sie mit anderen kooperieren. Deshalb gibt es inzwischen Plattformen, auf denen Firmen im Team KI trainieren können, ohne Betriebsgeheimnisse preisgeben zu müssen.
0: Soweit unsere Wirtschaftsreporterin Anja Dobrodinsky über die Digitalisierung in der Industrie.

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1: 20.30 Uhr mit Juliette Groß. Spitzenpolitiker der Koalitionen haben am Abend im Kanzleramt mehrere Stunden lang mit Vertretern der Gewerkschaften und der Arbeitgeber beraten. Konkrete Ergebnisse hat es nicht gegeben, die Teilnehmer haben aber weitere Gespräche vereinbart. Zu Beginn der Beratungen hatte Kanzler Merz betont, dass gute Lösungen im Dialog entstehen. Aus der Nachrichtenredaktion Thorsten Lange.
2: Nach den Worten von Merz ging es darum, wie Wettbewerbsfähigkeit und Arbeitsmarkt gestärkt werden können. In den nächsten Wochen habe für die Regierung höchste Priorität, Deutschland wieder auf Wachstumskurs zu bringen. Die Politik wollte dazu Vorschläge von Gewerkschaften und Arbeitgebern hören. Eingeladen waren unter anderem der Arbeitgeberverband, der Bundesverband der deutschen Industrie, der Deutsche Gewerkschaftsbund sowie die Gewerkschaften IG Metall, IG BCE und Verdi.
1: Der sogenannte Tankrabatt fällt wie geplant Ende Juni weg. Die Fraktionen von Union und SPD hätten das Ende der Aktion nach langen Beratungen entschieden, bestätigte Unionsfraktionsvize Müller dem ARD-Hauptstadtstudio. Sollte es einen erneuten starken Preisanstieg geben, könne man auch in den Sommerferien schnell reagieren, so Müller. Der Tankrabatt gilt seit dem 1. Mai. Die Koalition hatte die Spritsteuer um knapp 17 Cent pro Liter gesenkt. Die Armee von Litauen will ihren Fuhrpark mit Militärfahrzeugen aus Deutschland aufrüsten. Davon profitieren vor allem die Hersteller Mercedes-Benz und Daimler Truck. Sie erhielten einen Großauftrag aus Vilnius. Aus Stockholm, Jana Sinram.
3: Laut einer Mitteilung des litauischen Verteidigungsministeriums geht es um Geländewagen und Spezial-LKWs im Auftragswert von rund 1 Milliarde Euro. Sie sollen zwischen 2026 und 2032 ausgeliefert werden. Mit den Militärfahrzeugen wollen die Streitkräfte in dem baltischen NATO-Land ihre Logistikkapazitäten stärken, zum Beispiel um Truppen und Waffen zu transportieren. Finanziert werden soll das Geschäft teilweise mit Hilfe eines Rüstungskredits aus dem sogenannten SAFE-Programm der Europäischen Union.
1: Das US-Militär hat nach eigenen Angaben einen Tanker im Golf von Oman angegriffen. Danach wurde von einem Flugzeug aus Präzisionsmunition in den Maschinenraum des Schiffes abgefeuert. Der Tanker sei manövrierunfähig gemacht worden. Er wollte nach US-Angaben iranisches Öl exportieren und damit die von den Vereinigten Staaten verhängte Seeblockade durchbrechen. Das Wetter in Deutschland. In der Nacht gebietsweise trocken, auch Schauer und einzelne Gewitter, Tiefstwerte 12 bis 3 Grad. Morgen wechselnd bewölkt, später einige Schauer und einzelne Gewitter, im Südwesten länger trocken, höchstens 13 Grad im Erzgebirge bis 21 Grad im Südwesten. Am Freitag zeitweise Schauer, vereinzelt Gewitter 14 bis 22 Grad. Am Samstag im Nordosten Schauer und selten Gewitter, im Südwesten freundlich 16 bis 26 Grad. Das waren die Nachrichten.
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5: Die Autobahn 1 Osnabrück Richtung Bremen ist zwischen Dreieck Ahlhorner Heide und Wildeshausen West wegen Bauarbeiten bis Freitag früh jeweils zwischen 19 und 6 Uhr gesperrt. Die Umleitung führt über die A29 und Ahlhorn. Die A4 Aachen Richtung Köln ist zwischen dem Kreuz Köln West und Köln Eiffeltor wegen Markierungsarbeiten bis 5 Uhr gesperrt. A5 Frankfurt Richtung Kassel zwischen Bad Nauheim und Gambacher Kreuz 3 Kilometer Stau wegen Bergungsarbeiten. Die A9 Halle Leipzig Richtung Berlin ist zwischen Wiedemar und Halle-Saale nach einem Unfall gesperrt, dadurch staut es sich. Die A10 Dreieck Havelland Richtung Dreieck Barnim ist zwischen Oberkremer und Kreuz Oranienburg nach einem Unfall gesperrt, dadurch ebenfalls Stau. Die A31 Meppen-Leer wird zwischen Jemgum und Leer West wegen Bauarbeiten im Ems-Tunnel bis Freitag früh jeweils zwischen 20 und 6 Uhr in beiden Richtungen gesperrt. Die A71 Richtung Schweinfurt ist zwischen Oberhof und Suhl-Zellamelis wegen Wartungsarbeiten im Tunnel Hochwald bis 6 Uhr früh gesperrt. Auf der Autobahn 81 Singen-Schaffhausen zwischen Kreuz Singen und Hilzingen ist der Hohentwiel-Tunnel wegen Wartungsarbeiten bis morgen früh 6 Uhr gesperrt. A99 München-West Richtung München-Nord, der Tunnel Allach ist nach Auslösung der Höhenkontrolle gesperrt. Berlin, die A100 ist zwischen Jakob-Kaiser-Platz und Hohenzollern-Damm wegen Wartungsarbeiten in beiden Richtungen noch bis 5 Uhr früh gesperrt. Nochmal Berlin, A111 stadteinwärts. Der Flughafen Tegel ist wegen Wartungsarbeiten gesperrt. Und die A565 Bonn-Meckenheim ist zwischen Bonn-Beuel und Bonn-Auerberg in beiden Richtungen wegen Brückenarbeiten gesperrt.
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5: Heute mit Sven Hasenclever. In Belfast kam es in der vergangenen Nacht zu Krawallen. Angesichts neuer Aufrufe zu Protesten beendeten örtliche Medien zufolge mehrere Schulen schon am Mittag den Unterricht. Geschäfte wurden geschlossen. Unsere Korrespondentin Franziska Hoppen mit einem Rückblick auf die Folgen der Nacht. Bis hierhin mit politischen Folgen.
6: Für viele Anwohner in Belfast war die vergangene Nacht ein Angsterlebnis. Schwarz vermummte Mobs zündeten erst Autos und Mülleimer an, später mehrere Wohnungen. Bewohner mussten gerettet werden. Ein Familienvater beschrieb am Morgen danach in der BBC:
7: Yesterday I was devastated.
6: Gestern war ich am Boden zerstört, entsetzt. Ich wusste nicht, was ich tun sollte, um meine Kinder zu schützen. Immer wenn ich das hier nebenan sah, dachte ich, das nächste Mal trifft es uns. Laut Medienberichten attackierten die Randalierer gezielt Wohnungen. Häuser, in denen sie Ausländer vermuteten. Nach dem brutalen Messerangriff am Montagabend, bei dem ein sudanesischer Tatverdächtiger festgenommen wurde, hatten in den sozialen Netzwerken Agitatoren zu Protesten aufgerufen. Auch Großbritanniens bekanntester Rechtsextremer Stephen Yaxley Lennon, besser bekannt als Tommy Robinson. Milliardär und Ex-Besitzer Elon Musk teilte die Aufrufe. Diese zwei Männer erklärten der ARD am Dienstagabend, wie sie sich die Proteste erklärten.
8: They're just angry.
6: Sie sind einfach wütend, wütend auf die Regierung, weil die ihnen nicht zuhört. Sie wollen keine Masseneinwanderung in diesem Land. Jedes Mal hat die Regierung die Menschen in diesem Land im Stich gelassen, immer und immer wieder. Wenn all das nichts ändert, wird es nur noch schlimmer werden, bis es einen Punkt erreicht, an dem es kein Zurück mehr gibt. Emotionen auf der einen Seite, Zahlen auf der anderen. In Nordirland erhalten derzeit rund 2000 Menschen als Asylsuchende Unterstützung. Dr. Michner Kuibus, Forscher am Migration Observatory, einer Forschungseinrichtung für Migrationspolitik an der Universität Oxford. In Nordirland war die Zuwanderung in den letzten Jahrzehnten deutlich geringer als im übrigen Vereinigten Königreich. Es sind weniger Menschen mit Visa legal eingereist und weniger Menschen über das Asylsystem, was zu einer weniger vielfältigen Bevölkerung geführt hat. Für die Krawalle hat der Stadtrat Carl White von der Social Democratic and Labour Party deshalb eine andere Erklärung. Diejenigen, die Busse, Wohnhäuser und Autos in Brand gesteckt haben, sind an keiner Diskussion interessiert. Es handelt sich um rechtsextreme Schläger und Brandstifter, die sich zu Verbrechen und Rechtsverstößen hinreißen lassen und von Influencern in den sozialen Medien angeheizt werden. Sie würden nun die volle Härte der Gesetzeskraft zu spüren kriegen. Und auch diese beiden Anwohnerinnen hatten für die Gewalt kein Verständnis. Ich bin zu Hause geblieben. Ich wollte mich in nichts hineinziehen lassen. Warum zerstört ihr eure eigene Stadt? Die Menschen, die am nächsten Tag aufwachen, müssen das auch durchmachen. Dabei sei Belfast normalerweise eine friedliche Stadt, das betont auch Stadtrat White. Es waren viele Demonstrationen geplant, ich glaube 30 oder 40. Nur etwa 10 fanden tatsächlich statt und von diesen war nur eine kleine Minderheit gewalttätig. Im Londoner Parlament verurteilte Premierminister Keir Starmer die rassistischen Ausschreitungen aufs Schärfste. Wir rufen gemeinsam zur Ruhe auf und sind entschlossen, die Ordnung wiederherzustellen, die Polizei und alle, die an vorderster Front im Einsatz sind, zu unterstützen und dafür zu sorgen, dass Gerechtigkeit walten kann. Ähnlich klang Oppositionsführerin Kemi Badenoch. Die Menschen haben das Recht, von ihren Politikern zu erwarten, dass sie ihre Grenzen sichern. Aber niemand hat das Recht, Familien aus ihren Häusern zu vertreiben oder öffentliches Eigentum in Brand zu setzen und die Polizei anzugreifen. Der mutmaßliche Täter, dem unter anderem versuchter Mord vorgeworfen wird, war am Vormittag einem Richter vorgeführt worden. Laut Medienberichten äußerte sich der 30-Jährige nicht zu den Vorwürfen.
4: Wirtschaft.
5: Die Bundesregierung will die deutsche Luftfahrtindustrie stärken. Sie hat dazu eine neue Strategie beschlossen. Zum Inhalt Oliver Neuroth.
9: Die Luftfahrtstrategie legt fest, welche Ziele der Staat in der Luftfahrt verfolgt und welche Herausforderungen er sieht. Der Anspruch an die Branche ist hoch. Deutschland solle eine führende Luftfahrtnation werden, und zwar innerhalb der nächsten 15 Jahre. Die Bundesregierung zählt darauf, dass die Luftfahrtbranche weiter wächst. Sie sei ein wesentlicher Faktor für wirtschaftliche Stärke. Deutschland hat zwar keinen eigenen nationalen Flugzeugbauer, wie etwa Boeing in den USA, aber Deutschland ist einer der wichtigsten Standorte des europäischen Luftfahrtkonzerns Airbus. Rund 130.000 Menschen arbeiten hierzulande in der Luft- und Raumfahrtindustrie. Die Bundesregierung erwähnt in ihrer Strategie auch die militärische Luftfahrt. Deutsche Firmen leisteten einen unverzichtbaren Beitrag dazu, dass die Bundeswehr einsatzfähig bleibe. Die Regierung betont auch, dass die Luftfahrt wettbewerbsfähig und resilient sein muss. Also in Zeiten von Krisen und Treibstoffknappheit soll der Flugverkehr weiterhin verlässlich funktionieren, um Deutschland mit der Welt in Verbindung zu halten. Der Bundesverband der deutschen Industrie hat schon eine konkrete Forderung, um die deutsche Luftfahrt tatsächlich wettbewerbsfähig zu halten. Die Steuern für Flüge sollten weiter sinken.
5: Der Übernahmekampf zwischen der Großbank UniCredit und der Commerzbank geht weiter. Das italienische Institut hat sich nach eigenen Angaben weitere Anteile an dem deutschen Mitbewerber gesichert.
8: Wie sie mitteilt, haben ihr die Aktionäre der Frankfurter Bank bereits knapp 11% der Commerzbank-Aktien angeboten. Die UniCredit würde damit nach eigenen Angaben einen Anteil von fast 38% an der Commerzbank besitzen. Mithilfe von diversen Finanzinstrumenten könnte sie sogar Zugriff auf weitere Aktien bekommen und hätte dann möglicherweise die Mehrheit der Anteile an der Commerzbank. Die zweitgrößte deutsche Privatbank zweifelt die Angaben der UniCredit an. Ein Sprecher der Commerzbank sagte, bisher hätten kaum Privatanleger das Angebot angenommen und kein einziger Großinvestor. Man habe daher die Finanzaufsicht BaFin eingeschaltet. Im Rahmen ihres freiwilligen Übernahmeangebots bietet die UniCredit für jedes Commerzbankpapier knapp eine halbe eigene Aktie. Das Angebot gilt bis nächsten Dienstag und kann verlängert werden.
5: Fast drei Viertel aller neuen Gebäude in Deutschland werden derzeit mit klimafreundlichen Wärmepumpen beheizt. Das hat das Statistische Bundesamt mitgeteilt. Der Anteil von Wärmepumpen im Neubau hat sich binnen 10 Jahren damit fast mehr als verdoppelt. Katar Jansen berichtet.
10: Damit ist die Wärmepumpe bei neu gebauten Häusern inzwischen mit Abstand die beliebteste Heizquelle. Rund 74% der 2025 fertiggestellten Wohngebäude heizen so. Bei den Häusern, die in Planung sind, setzen sogar 87% auf die Wärmepumpe. Allerdings betrifft das weiter vor allem Ein- und Zweifamilienhäuser. Neubauten mit Mehrwohnungen hatten zuletzt in nur etwas mehr als der Hälfte der Fälle eine solche Heizung. Morgen wird der Bundestag das neue Gebäudemodernisierungsgesetz debattieren. Das soll das bisherige Heizungsgesetz ablösen und auch im Neubau wieder Gas- und Ölheizungen zulassen. Betreffen dürfte das in der Realität aber nur wenige. Während Gasheizungen vor 10 Jahren noch mehr als die Hälfte der Heizungen im Neubau ausgemacht haben, waren es zuletzt nur noch rund 11%.
5: Soweit die Wirtschaft in der ARD-Infonacht. In Brandenburg haben einige heutige AfD-Landtagsabgeordnete früher für die Staatssicherheit der DDR gearbeitet. Das hat eine Kommission des Landtags in Potsdam festgestellt. Die hat nämlich mehr als 30 Abgeordnete überprüft, die 1990, also am Ende der DDR-Zeit, volljährig waren. Bei 5 Abgeordneten hat die Kommission Verbindungen zur Stasi festgestellt. 4 davon sind in der AfD-Fraktion, einer ist parteilos. Und ein Fall fällt besonders auf, berichtet Amelie Ernst.
11: Sehr sachlich berichtet Brandenburgs Aufarbeitungsbeauftragte Maria Noke den Mitgliedern des Hauptausschusses im Landtag über die Erkenntnisse zum AfD-Abgeordneten Jean-René Adam. Mit 18 hatte der sich 1983 beim Bereich K1 der Kriminalpolizei als inoffizieller Mitarbeiter verpflichtet. Diese Abteilung arbeitete eng mit der DDR-Staatssicherheit zusammen. Adams Auftrag? Jugendliche beobachten und nonkonformes Verhalten melden.
12: Es liegen eine handschriftliche Verpflichtungserklärung und 15 Treffberichte eines Mitarbeiters des Arbeitsgebietes 1 der Kriminalpolizei über 14 Treffen und 3 Kurztreffs vor. Ein Bericht nach Informationen des IM und 7 handschriftliche Berichte von Herrn Adam mit Decknamen Hubert unterschrieben.
11: Jean-René Adam alias Hubert informierte die Kriminalpolizei rund ein Jahr lang über Jugendliche, die in der Kirche aktiv waren, die über eine Ausreise nachdachten oder die ein scheinbar unstetes Leben führten.
12: Er wurde gezielt zur Informationsbeschaffung über Jugendliche eingesetzt, die sich regelmäßig in Gaststätten, als Partyräumen bezeichneten Orten und an sogenannten Konzentrationspunkten trafen. Er nannte zahlreiche Namen und gab personenbezogene Informationen mit denunziatorischem und belastendem Charakter weiter.
11: Und diese Infos konnten Menschen schaden, so Noke. Auch wenn sich die konkreten Folgen aus den vorhandenen Akten nur ansatzweise nachvollziehen lassen. Anders als andere distanzierte sich Adam später auch nicht aktiv vom Bereich K1 und der Stadtsicherheit. Von der Verbindung der beiden Behörden will er nichts gewusst haben. AfD-Fraktionschef Hans-Christoph Berndt glaubt ihm.
13: Und das Ganze ist 42 Jahre her. Das ist länger, als die DDR bestand. Herrn Adam war nicht bewusst, dass er sich für die Stasi verpflichtet. Aber so war das Leben in der DDR. Es gab eben systemnahe Menschen.
11: In diesem Fall fordert die AfD Milde und Verständnis. möchte, dass der Fall Jean-René Adam differenziert und mit Blick auf die Umstände bewertet wird. Doch genau das komme der AfD bei anderen Themen wie Ausländerkriminalität oder Extremismus nicht in den Sinn, entgegnet CDU-Fraktionschef Steven Breetz.
14: Was ich bei Ihnen bemerkenswert finde, zu welch differenzierten Pirouetten Sie allerdings in der Lage sind. Und jetzt frage ich Sie mal, Herr Dr. Berndt, Sie sind derjenige, der Wahlplakate als AfD an die Straße klebt, wo steht DDR 2.0, wo dran steht Verfassungsschutz gleich Stasi. Sie sind Vertreter einer Partei, bei der die Bundesvorsitzende sich hinstellt und von, Zitat, schmierigen Stasi-Spitzeln redet.
11: Doch die AfD bleibt dabei. Alles lange her und ein Fall von vielen. Konsequenzen muss Jean-René Adam in seiner Fraktion derzeit nicht befürchten.
5: Amelie Ernst berichtete aus Potsdam.
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5: Der Schweizer Soziologe und ehemalige Politiker Jean Ziegler ist tot. Er starb nach Angaben seiner Frau im Alter von 92 Jahren in Genf. Als Autor und Berater der Vereinten Nationen verschrieb er sich dem Kampf gegen Ungerechtigkeit und für Menschenrechte. Ein Nachruf von unserer Korrespondentin Sandra Bigger.
15: Privat galt Jean Ziegler als sanft, humorvoll und umgänglich. Ging es aber um soziale Gerechtigkeit, war er kämpferisch und nahm kein Blatt vor den Mund. Häufig und leidenschaftlich teilte er auch gegen seine Landsleute aus.
16: Unser Volk ist ja das wahrscheinlich politisch gebildetste Volk der Welt und stimmt immer gegen seine eigenen Interessen.
15: Jean Ziegler wurde am 19. April 1934 als Hans Ziegler in Thun geboren. Seinen Vornamen änderte er später. Auf Drängen der französischen Feministin und Schriftstellerin Simone de Beauvoir. Diese hatte zu ihm gesagt: Hans, das ist doch kein Name. Jean Ziegler wuchs in einem calvinistischen Elternhaus auf, sein Vater war Amtsrichter. Zunächst studierte der Schweizer Recht in Bern und Genf, später dann auch noch Soziologie in Paris und New York. Als Assistent eines UNO-Sonderbeauftragten reiste Ziegler nach Afrika. Im Kongo begegnete er extremer Armut und Gewalt. Auch durch Wachsoldaten, die Frauen und Kinder zurückprügelten, die über den Zaun geworfene Essensreste der UNO-Residenz aufsammeln wollten. Eindrücke, die ihn politisch radikalisierten.
16: Ich sah diesen Spektakel Nacht für Nacht und eines Tages habe ich mir geschworen, was immer auch passieren wird in meinem Leben, ich werde nie mehr auf der Seite der Henker sein.
15: Sein wohl wichtigstes politisches Erweckungserlebnis hatte er 1964 in einem Gespräch mit Che Guevara. Der Argentinier war wegen einer UN-Konferenz in Genf und Ziegler sein Fahrer.
16: Und am letzten Abend habe ich all meinen Mut zusammengenommen und gesagt: Kommandante, ich will mit euch gehen. Dann hat mich der Che an das Fenster gerufen. Da war unten in der Nacht die Seebucht mit all diesen Leuchtreklamen für die Banken, Juweliere, Versicherungen und so weiter. Er hat gesagt: Siehst du diese Stadt da unten? Das ist das Gehirn des Monsters, da musst du kämpfen. Und hat sich abgewandt.
15: Zunächst war Jean Ziegler gekränkt. Rückblickend sagte er jedoch, Che Guevara habe ihm den für ihn richtigen Weg gezeigt. Den der, wie er ihn nannte, subversiven Integration. Jean Ziegler wurde Professor für Soziologie an der Universität Genf und ständiger Gastprofessor an der Sorbonne in Paris. Für die Sozialdemokratische Partei der Schweiz saß er im Nationalrat, schrieb zahlreiche Bücher. Wegen massiver Kritik an Schweizer Politik, Wirtschaft und Finanzwesen wurde ihm immer wieder Landesverrat vorgeworfen. Nachdem der Schweizer Nationalrat ihm 1991 die Immunität entzogen hatte, rollte auf Jean Ziegler eine Prozesslawine zu. Er musste so viel Schadenersatz bezahlen, dass er zeitweise mehrere Millionen Franken Schulden hatte. Aufhalten ließ sich der Schweizer davon jedoch nicht.
16: Diese neoliberale Wahnidee, wenn man die bekämpfen will, dann muss man laut und deutlich reden.
15: Und das tat er auch als UN-Sonderberichterstatter für das Recht auf Nahrung und als Mitglied des UN-Menschenrechtsrates. Sein unaufhörliches Engagement und seine Bereitschaft, sich anzulegen, brachten Jean Ziegler weltweit viel Bewunderung, aber auch Kritik ein. US-Abgeordnete unterstellten ihm beispielsweise Antisemitismus, weil er die Palästina-Politik Israels scharf kritisierte. Auch wurde ihm eine zu große Nähe zu Diktator al-Gaddafi vorgeworfen. Selbst im hohen Alter mischte sich Jean Ziegler noch in aktuelle Debatten ein. Laut, polternd und furchtlos. In einem Interview sagte er einmal, er habe jedoch wie jeder andere Mensch auch Angst vor dem Tod. Sein Ziel sei es, lebend zu sterben.
5: Sandra Bigger war das zum Tode von Jean Ziegler.
4: Kultur.
5: Der Krieg im Gazastreifen hat zehntausende Menschenleben gefordert und die Gesellschaften weit über die Region hinaus polarisiert. Die öffentliche Debatte wird oft von klaren Parteinamen bestimmt. Differenzierte Stimmen gehen dabei leicht unter. Nun ist auf Deutsch das Buch des Gazas Hamza Abu Hawidi erschienen. Der 29-Jährige ist ein scharfer Kritiker der Hamas und setzt sich zugleich für Frieden mit Israel ein. Guido Pauling stellt das Buch vor.
17: Wer dieses Buch gelesen hat, blickt hinterher anders auf Gaza. Denn Hamza Abu Hawidi gibt den Menschen dort individuelle Züge. Sie sind nicht bloß die Palästinenser, von denen niemand genau sagen kann, wie sehr sie den Terroristen der Hamas zuneigen oder nicht. Wie sehr sie in Israel einen Feind sehen oder einfach nur Familie haben, Wünsche haben, arbeiten und leben wollen. In einer Welt, in der viele glauben, es gäbe die eine und die andere Seite, man müsse also pro oder contra sein, schreibt der junge Mann aus Gaza.
18: Ich kritisiere die Hamas und ich kritisiere die israelische Regierung. Und manchmal fühle ich mich wie der einsamste Palästinenser auf der ganzen Welt.
17: Sehr ehrlich erzählt Hamza Abu Hawidi von seiner behüteten Kindheit in einem der besten Viertel von Gaza-Stadt. Von religiöser und nationalistischer Erziehung mit dem Ergebnis:
18: Ich begann, Israel zu hassen.
17: Verblüfft erlebt er jedoch, dass sein Vater israelische Musik im Radio hört. Und er erlebt, wie brutal sich die Hamas in Gaza an die Macht putscht, Fatah-Mitglieder bestialisch umbringt und fortan das Alltagsleben mit Korruption und Drohungen beherrscht.
18: Wenn sie uns Palästinensern so etwas antun konnten, hatte Israel dann vielleicht tatsächlich Grund, sich vor ihnen zu fürchten, sie nicht als Nachbarn zu wollen?
17: Er beginnt einen Schriftwechsel mit einem Israeli, chattet online über gescheiterte Friedensverhandlungen, die Vertreibung der Palästinenser Ende der 40er Jahre.
18: Zum ersten Mal hatte ich das Gefühl, dass jemand auf der anderen Seite wirklich versuchte, unser Leiden zu sehen, anstatt es zu leugnen oder abzutun.
17: In Hamza erwacht ein neuer Gedanke.
18: Die Hoffnung, dass wir tatsächlich in diesem kleinen Landstrich miteinander leben könnten, wenn die Extremisten auf beiden Seiten an den Rand gedrängt würden.
17: Bis hierher ist Muscheln am Strand von Gaza, so der Titel dieser Memoiren, ein Buch über eine Erweckung. Ein junger Mann hinterfragt Autoritäten, denkt kritisch und demonstriert mit Tausenden gegen die Hamas, was manche im Westen verblüffen dürfte. Es gibt sie also, zivile Opposition in Gaza. Der Preis ist hoch. Hamza bezahlt seinen Einsatz mit tagelanger Haft und schwerer Folter. Doch niemand im Westen interessiert sich für den Hamas-Terror gegen die eigene Bevölkerung. Auch nicht die angeblich so palästinafreundliche Linke.
18: Verraten fühlte ich mich vor allem von den westlichen Unterstützern Palästinas. Wie wenig zählen palästinensische Menschenrechte, wenn sie von jemandem verletzt werden, der kein Israeli ist?
17: In Gaza ist er als Hamas-Gegner in Lebensgefahr. Das ist ihm nun klar. Er beschreibt seine Flucht über die Türkei nach Griechenland und sein Entsetzen über den Terror des 7. Oktober.
18: Das war Mord und Selbstmord und Gaza würde den Preis dafür zahlen.
17: Ein spontanes Handyvideo, in dem er den militärischen Hamas-Anführer kritisiert, geht viral. Seither ist Hamza Abu Hawidi weltbekannt als der Palästinenser, der sich mit der Hamas anlegt. Er erhält Morddrohungen, reist weiter nach Deutschland, wird zu einem Friedensaktivisten, der in Gastartikeln für Newsweek erneut die Hamas-Terroristen kritisiert. Sein Asylantrag wird abgelehnt. Griechenland sei für ihn zuständig. Seitdem lautet sein aktueller Status in Deutschland geduldet. Währenddessen erfährt er, wie engste Freunde und Bekannte in Gaza durch israelische Kugeln sterben. Und schreibt schließlich ein Buch. Dieses Buch, in dem er formuliert:
18: Ich glaube nach wie vor an Frieden und Koexistenz. Ich kritisiere die Hamas weiter. Ich spreche mich nach wie vor auch gegen inakzeptables Vorgehen im pro-palästinensischen Lager aus. Aber ich prangere auch die grauenhafte israelische Kriegsführung an. Und ich achte seitdem noch genauer darauf, welche Worte ich wähle.
17: Es gibt sie. Menschen wie Hamza, die zwischen allen Fronten für Versöhnung stehen. Wer dieses Buch gelesen hat, blickt hinterher anders auf Gaza.
5: Und dieses Buch von Hamza Abu Huwaidi heißt Muscheln am Strand von Gaza, Erinnerungen an ein zerstörtes Land. Es ist bei S. Fischer erschienen, hat 240 Seiten und kostet 24 Euro.
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5: Heute Abend wird die Fußball-Weltmeisterschaft angepfiffen, die in den kommenden 5,5 Wochen in Mexiko, den USA und in Kanada stattfindet. Das Turnier ist so groß wie nie und ziemlich umstritten. Unser Gastkommentator ist heute Mike Koltermann, Chefredakteur der Hamburger Morgenpost. Er hofft trotz allem auf ein schönes Turnier.
19: Wenn beim WM-Eröffnungsspiel erstmals nach 4 Jahren wieder der Ball auf dieser Bühne rollt, wenn Milliarden Menschen vor dem Bildschirm mitfiebern, dann verblasst der Alltag und noch so große Sorgen sind mal kurz weit weg. Zumindest sollte es so sein. Aber erzählen Sie das mal Omar Artan. Die USA ließen den somalischen FIFA-Schiedsrichter nicht einreisen. Der Grund? Sicherheitsbedenken. Oder erzählen Sie es den Fans der mexikanischen Mannschaft. Die müssen auch während des Turniers in den USA Angst vor Trumps entfesselt agierenden Immigrationsbehörden haben. Oder erzählen Sie es den Fans, die gerne in die Stadien gegangen wären, aber aufgrund der notorischen Geldgier der FIFA und der horrenden Preise keine Chance dazu haben. Russland, Katar, Blatter. Der Fußball hat schon vieles überstehen müssen. Übersteht er auch Trump und Infantino? Ich jedenfalls sitze heute Abend vor dem Fernseher und drücke die Daumen.
5: Diese Hoffnung unseres Gastkommentators Mike Koltermann von der Hamburger Morgenpost teilen nicht alle Medien. Viele blicken ziemlich skeptisch auf die WM, zum Beispiel die Rheinzeitung aus Koblenz.
20: Der Gigantismus kennt im entfesselten Zirkus von FIFA-Chef Infantino längst keine Grenzen mehr. Und wenn dann ein weiterer Größenwahnsinniger wie US-Präsident Trump seine Finger im Spiel hat, gibt es ohnehin kein Halten mehr. Die Männerfreundschaft der beiden Alpha-Tiere steht exemplarisch für vieles Ungute und alles Testosterongesteuerte der heutigen Zeit. Das Ego steht über allem, auf Verluste wird keine Rücksicht, der maximale Gewinn aber nur allzu gern in Kauf genommen. So wird die anstehende Mammut-WM vor allem in puncto Kommerzialisierung nach US-Geschmack noch einmal ganz neue Maßstäbe setzen.
5: Viele Medien kritisieren auch die Anbiederung der FIFA an die Regierung des Gastgeberlandes USA. Die verwehrt zahlreichen Fans aus muslimischen Ländern die Einreise und hat die iranische Nationalmannschaft gezwungen, ihr Quartier über die Grenze nach Mexiko zu verlegen. Das kommentiert Boris Herrmann von der Süddeutschen Zeitung im Podcast Auf den Punkt.
21: Das ist ein Unding, das widerspricht alles, was hier gerade passiert. Unter anderem dem Neutralitätsgebot, das die FIFA in ihren Statuten stehen hat. Und wenn ich das so sagen darf, auch dem Geist des Fußballs. Das Motto dieser WM ist ja Football unites the world. Und alles, was wir gerade erleben, führt dazu, dass dieses Motto eigentlich zum Hohn wird.
5: Sagt Boris Herrmann von der Süddeutschen Zeitung. Es gibt aber auch einige Medien, die trotz allem das Gute an der WM sehen. Der Tagesspiegel etwa erkennt es in den Fans.
20: Sie sind es, die gemeinsam auf den Straßen feiern. Sie sind es, die regelmäßig anprangern, dass die FIFA den Sport zerstört. Und sie lassen sich auch hierzulande die Vorfreude nicht nehmen. Die WM in den USA als neuer Härtetest für den Fußball. Auch diesen wird er überleben. Denn er hat eine Anziehung, der selbst Trump und die FIFA nichts anhaben können. Es ist die Freude am Spiel.
5: Und die neue Osnabrücker Zeitung findet sogar:
20: Tatsächlich ist es gar nicht zu hoch gegriffen, dieses Turnier als Menschheitsereignis zu bezeichnen. Kein anderes Ereignis erreicht auch nur annähernd so viele Menschen. Wenn in nächster Zeit überhaupt noch einmal so etwas wie ein globales Wir-Gefühl entstehen kann, ein Bewusstsein dafür, dass sich die Menschen am Ende vielleicht doch so fremd gar nicht sind, dann wahrscheinlich bei diesem Fußballturnier.
5: Das waren die Standpunkte. Zusammengestellt hat sie heute Johannes Zuber.

Der Reformgipfel im Kanzleramt ist zu Ende. Erste Einschätzung dazu bei uns in der kommenden Viertelstunde nach den nächsten Nachrichten um 0 Uhr.

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1: Um 0 Uhr mit Juliette Groß. 3,5 Stunden lang haben die Spitzen der schwarz-roten Koalition am Abend mit Wirtschaftsverbänden und Gewerkschaften beraten. Wie angekündigt, sind bei dem Treffen keine Entscheidungen gefallen. Aus Berlin, Bianca Schwarz.
2: Die Bundesregierung hat danach in einer Pressemitteilung mitgeteilt, es sei in konstruktiver und konzentrierter Atmosphäre zu 4 Themenfeldern diskutiert worden. Die Situation am Arbeitsmarkt, die Stabilität und Sicherung der Sozialversicherungen, Bürokratieabbau und Steuerpolitik. Einigkeit habe geherrscht in der Feststellung, dass der Wirtschaftsstandort Deutschland vor großen Herausforderungen steht, dass aber gleichzeitig die Sozialsysteme reformiert und die Bürokratielast verringert werden müsse. Außerdem sollen weitere Gespräche folgen, so die Pressemitteilung der Bundesregierung.
1: Das US-Militär hatte nach eigenen Angaben mit 9 Angriffen auf mehrere Ziele im Iran begonnen. Es handele sich um eine Reaktion auf die ungerechtfertigte und anhaltende Aggression des Irans, teilte das für den Nahen Osten zuständige US-Regionalkommando mit. Iranische Medien meldeten mehrere Explosionen an der Südküste des Landes. Zuvor hatte US-Präsident Trump eine Krisensitzung im Weißen Haus einberufen, um über neue Militärschläge gegen den Iran zu beraten. Sogenannte Ewigkeitschemikalien sind offenbar noch gefährlicher als vermutet. Die EU-Chemikalienbehörde stuft eine Verbindung der PFAS-Gruppe jetzt als schädlich für die menschliche Fortpflanzung ein. Aus Brüssel, Andreas Meyer-Feist.
3: Untersucht wurde die Ewigkeitschemikalie TFA. Sie kommt als Abbauprodukt in Pestiziden und Kühlmitteln vor. Der Prüfausschuss der EU-Behörde stufte die Chemikalie als besonders schädlich und absolut unzerstörbar ein. Nach EU-Angaben kann sie die Fruchtbarkeit verringern, das Kind im Mutterleib schädigen und Schilddrüse und Leber beeinträchtigen. Die Einstufung der EU-Behörde könnte die Verbotsdebatte rund um die PFAS-Substanzen beeinflussen. Die EU-Kommission arbeitet an einem umfassenden Verbot.
1: In der Nähe von München hat es einen schweren Busunfall gegeben. Im Landkreis Dachau sind ein Linienbus und ein Reisebus, der mit Schulkindern besetzt war, ineinander gefahren. Wie die Behörden mitteilten, starb ein Kind an den Folgen seiner Verletzungen. 30 weitere Kinder, eine Lehrerin und 2 Busfahrer wurden verletzt. Warum die Busse in Oberbayern zusammengestoßen sind, ist unklar. Das waren die Nachrichten. Das Wetter in Deutschland. Gebietsweise trocken, auch Schauer und einzelne Gewitter, Tiefstwerte 12 bis 3 Grad. Tagsüber wechselnd bewölkt, später einige Schauer und einzelne Gewitter, im Südwesten länger trocken, Höchstwerte 13 Grad im Erzgebirge bis 21 Grad im Mittelgebirge. Am Freitag zeitweise Schauer, vereinzelt Gewitter 14 bis 22 Grad, am Samstag im Nordosten selten Gewitter. Es ist 0:03 Uhr.
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5: Die Autobahn 1 Osnabrück Richtung Bremen ist zwischen Dreieck Ahlhorner Heide und Wildeshausen West wegen Bauarbeiten bis Montag früh jeweils zwischen 19 und 6 Uhr gesperrt. Die Umleitung führt über die A29 und über Ahlhorn. Die A4 Aachen Richtung Köln ist zwischen dem Kreuz Köln West und Köln Eiffeltor wegen Markierungsarbeiten noch bis 5 Uhr gesperrt. A5 Frankfurt Richtung Kassel zwischen Bad Nauheim und Gambacher Kreuz 3 Kilometer Stau wegen Bergungsarbeiten. Die A9 Halle-Leipzig Richtung Berlin ist zwischen Wiedemar und Halle-Saale nach einem Unfall gesperrt, dadurch staut es sich. Die A10 Dreieck Havelland Richtung Dreieck Barnim ist zwischen Oberkremer und Kreuz Oranienburg nach einem Unfall gesperrt, dadurch ebenfalls Stau. Die A31 Meppen-Leer ist zwischen Jemgum und Leer West wegen Bauarbeiten im Ems-Tunnel bis 6 Uhr gesperrt. So müsste es richtig heißen, in beiden Richtungen allerdings. Die Autobahn 71 Richtung Schweinfurt ist zwischen Oberhof und Suhl-Zeller-Mehlis wegen Wartungsarbeiten im Tunnel Hochwald bis 6 Uhr früh gesperrt. Auf der Autobahn 81 Singen-Schaffhausen zwischen Kreuz-Singen und Hilzingen ist der Hohentiel-Tunnel wegen Wartungsarbeiten bis 6 Uhr gesperrt. A99 München-Südwest Richtung München-Nord. Der Tunnel Allach ist nach Auslösung der Höhenkontrolle gesperrt. Und Berlin, die A100 ist zwischen Jakob-Kaiser-Platz und Hohenzollern-Damm wegen Wartungsarbeiten in beiden Richtungen noch bis 5 Uhr gesperrt.
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5: Und die kommt vom Norddeutschen Rundfunk aus Hamburg. Am Mikrofon begrüßt sie Sven Hasenclever. Die Spitzen der rot-schwarzen Regierung haben sich am Abend im Kanzleramt mit den Vorsitzenden der Arbeitgeber- und Sozialverbänden getroffen, um über die anstehenden Reformen in Sachen Soziales, Arbeitsmarkt, Gesundheit, Rente und Steuern zu sprechen. Fast 4 Stunden hat man seit 19 Uhr zusammengesessen. Ergebnisse waren nicht geplant. Bianca Schwarz in Berlin. Und dann gab es doch überraschend eine Pressemitteilung. Was stand drin?
2: Das stimmt. Es gab eine überraschende Pressemitteilung. Es war weder eine Pressemitteilung noch eine Pressekonferenz angekündigt. Aber da drin steht, man hätte da in einer konstruktiven und konzentrierten Atmosphäre 4 Themenfelder diskutiert. Und zwar die Situation am Arbeitsmarkt, die Stabilität und Sicherung der Sozialversicherungen, Bürokratieabbau und Steuerpolitik. Und außerdem sei man sich auch in 3 Punkten einig gewesen. Und zwar zum einen in der grundsätzlichen Feststellung, dass der Wirtschaftsstandort Deutschland vor großen Herausforderungen steht, dass aber gleichzeitig die Sozialsysteme reformiert werden müssen und dass die Bürokratielast verringert werden müsse. Das sind die wichtigsten Punkte aus dieser Pressemitteilung.
5: Also kann man schon sagen, dass es jetzt mehr Gemeinsamkeiten gibt als vorher?
2: Ja, das würde ich schon sagen. Also wenn das so stimmig ist, das werden wir dann wahrscheinlich morgen sehen, wenn sich noch mehr Gesprächsteilnehmer äußern. Aber wenn das stimmig ist, was die Bundesregierung in ihrer Pressemitteilung schreibt, dann wäre das wichtigste Ziel von diesem Abend schon erreicht. Das Treffen kann man mehr so ein bisschen als Beziehungspflege verbuchen. Die Arbeitgeber, die Gewerkschafter, die haben seit Monaten nicht mehr so richtig miteinander gesprochen. Und wenn sich diese beiden Seiten jetzt sogar mit der Politik zusammen ein Stückchen angenähert hätten, dann wäre das wirklich kein schlechtes Ergebnis von diesem Abend.
5: Soll es denn bei diesem einen Treffen bleiben oder will man das vielleicht wiederholen?
2: Naja, da hieß es ja im Vorfeld von Seiten der SPD, wir möchten das gerne immer wieder haben. Also wir wollen gerne mit allen an einem Tisch sitzen. Von Seiten der Union war man da viel zurückhaltender. Es hat ja auch wirklich lange gedauert, bis es zu diesem Treffen gekommen ist. Aber das hat sich anscheinend heute Abend auch geändert, weil der letzte Satz in dieser Pressemitteilung ist, wir haben weitere Gespräche vereinbart.
5: Wer steht in Ihrer Einschätzung nach mehr unter Druck? Klingbeil oder Merz oder trifft es beide gleichsam?
2: Ja, ich glaube, diese Entscheidung möchte ich nicht treffen. Also Klingbeil als Finanzminister und SPD-Co-Parteivorsitzender steht natürlich unter Druck. Die SPD läuft Gefahr, ihr sozialpolitisches Profil komplett zu verlieren, wenn sie ihre Forderungen in diesen Reformen nicht wenigstens zum Teil einbringen kann. Und dann haben wir noch nicht über die schlechten Umfragewerte gesprochen. Aber die betreffen ja auch Merz, den unbeliebten Kanzler. Der muss beweisen, dass er regieren kann, dass er diese Regierung zusammenhalten kann, dass er diese Reformen, die man ja wirklich über viele, viele Jahre nicht angegangen ist, zu einem erfolgreichen Ende führen kann. Also ich glaube, im Moment gibt es nur wenige Menschen, die gerne in den Schuhen stecken würden von Merz oder von Klingbeil.
5: Wie ist denn jetzt der weitere Zeitplan bis zur Sommerpause?
2: Der weitere Zeitplan, also wenn man mal grob auf die einzelnen Reformvorschläge guckt, weil man hat ja da schon unterschiedliche Wege zurückgelegt. Bei der Reform der gesetzlichen Krankenversicherung zum Beispiel, da hat sich die Regierung auf ein Gesetz geeinigt. Das kommt diesen Freitag auch schon in den Bundestag. Also da reden die Bundesländer nochmal mit. Wollen sie auch zum Beispiel bei der Frage, wie viele Krankenhäuser es in Zukunft noch geben soll? Das Gesetz zur Reform der Pflegeversicherung, das liegt ebenfalls schon vor und da läuft aber noch die Ressortabstimmung mit den anderen Ministerien. Das heißt, da ist man noch in einem wesentlich früheren Stadium. Und da gibt es auch viel Kritik, zum Beispiel an dem Vorschlag, die Rentenbeiträge für pflegende Angehörige nicht mehr komplett von der Pflegekasse zu übernehmen. Also da wird es wahrscheinlich noch Veränderungen geben. Und ich kann mir auch schwer vorstellen, dass die Regierung die Rentenreform mal so eben durchwinken kann, auch wenn sie das bestimmt gerne würde. Also da kommen wahrscheinlich noch ein paar kontroverse Debatten. Und dann wäre da ja auch noch die Steuerreform. Da ist man sich schon einig, dass man die Normalverdiener entlasten will. Aber woher man das Geld dafür nimmt, also auf diese Frage gibt es noch keine gemeinsame Antwort. Und wenn wir uns das jetzt noch mal anschauen auf der Zeitachse bis zur Sommerpause, die beginnt in 4 Wochen ungefähr. Bis dahin gibt es nach dieser Woche jetzt gerade noch 2 Sitzungswochen und noch einmal kommt der Bundesrat zusammen und der müsste die Reformvorschläge ja durchwinken. Und das ist wirklich wahnsinnig wenig Zeit. Realistisch ist wahrscheinlich, dass diese Reformvorschläge alle noch vorgelegt werden, dass die alle in 4 Wochen auf dem Tisch liegen. Aber dass sie entschieden worden sind, das würde wirklich nur klappen, wenn man sich extrem gut vorbereitet.
5: Blicken wir über die Sommerpause noch einmal ganz kurz hinaus, Bianca Schwarz. Was ist Ihre persönliche Einschätzung? Was wird sich mit Sicherheit in den nächsten 12 Monaten für uns Bürger ändern?
2: Also wenn Sie sagen mit Sicherheit, dann sage ich mit Sicherheit, das ist relativ schwer zu sagen. Aber man muss sich schon darauf einstellen, dass ein Teil dieser Reformvorschläge wirklich harte Sparpläne sind. Und die Frage ist auch, gelingt es dieser Regierung, die Bürgerinnen und Bürger mitzunehmen, indem man eben auch eine positive Vision zeichnet für die Zeit nach der Umsetzung der Reformen? Hat man eine gute Idee dafür, wie Deutschland dann aufgestellt ist? Oder gelingt das genau nicht? Das wäre ja entscheidend für die nächsten Monate. Und das ist auch für die Bewertung von diesem Abend heute die entscheidende Frage. Weil wenn es nicht gelungen ist, Arbeitgeber und Gewerkschafter langfristig noch mal ins Boot zu holen, dann können wir uns wahrscheinlich schon auf einen heißen Sommer einstellen mit vielen, vielen Demonstrationen.
5: Soweit Einschätzung von Bianca Schwarz aus dem Hauptstadtstudio Berlin. Und wir hören nun eine weitere Perspektive, die bei dem Treffen allerdings nicht vertreten war. 11 mittelständische Wirtschaftsverbände haben in einer Stellungnahme kritisiert, dass nur die großen Verbände dabei sind und das Treffen damit nicht die gesamte wirtschaftliche Realität des Landes abbilde. Mit einem hat meine Kollegin Birgit Langhammer vom NDR gesprochen. Christoph Ahlhaus ist Chef des Mittelstandsverbandes BVMW. Wieso ist denn der Mittelstand nicht dabei gewesen? Fühlen Sie sich übergangen?
6: Ich würde nicht sagen übergangen, sondern es ist ja leider üblich geworden, dass nur auf die Großen gehört wird. Das merkt man ja auch bei den Lösungen, die es bisher gegeben hat, Industrie, Strompreis und andere Dinge. Ja, vielleicht täte es einer solchen Runde mal ganz gut, die Perspektive des Mittelstands mit aufzunehmen, denn bisher haben die vielen Gipfel und die vielen Gesprächsrunden ja keine Ergebnisse gehabt.
7: Andererseits, Herr Allers, Sie waren auch lange in der Politik und wenn es jetzt heute nur um eine Stimmungslage geht und gar nichts bei rumkommen soll, haben Sie nicht einfach Zeit gespart?
6: Ja, das kann man natürlich auch so sehen, aber ich finde, wir haben alle keine Zeit mehr und die Regierung ist jetzt fast anderthalb Jahre im Amt und die Erwartungen sind groß, auch wenn sie jetzt bewusst runtergezont werden, weil man offensichtlich Angst hat, dass nichts mehr rauskommt. Fakt ist, Deutschland, die Leistungsträger, die Menschen in diesem Land, sie erwarten von dieser Bundesregierung jetzt endlich, dass es losgeht mit dem Herbst der Reform, war eigentlich letztes Jahr, aber dass es wenigstens dieses Jahr losgeht und die Wirtschaftswende, die versprochen worden ist, auch kommt.
7: Und wir hören natürlich zu, Herr Allers. Also welche Perspektive fehlt Ihnen da heute Abend mit am Tisch?
6: Naja, diese Zusammensetzung des sogenannten Sozialpartnergipfels, das ist halt ein Rezept von vorgestern. Gewerkschaften und Industrieverbände sitzen zusammen. Das bildet die Wirklichkeit der deutschen Wirtschaft einfach nicht mehr ab. Und es sind nur noch knapp 50% der Menschen in diesem Land tarifgebunden beschäftigt und nur noch ein Viertel der Unternehmen. Und wenn da sich halt nur die zusammensetzen, die sich schon vor 30 Jahren zusammengesetzt haben, kann da für die aktuelle Lage nicht viel mehr rumkommen.
7: Viele kleine und mittlere Unternehmen klagen ja auch eben gerade über die Unsicherheit und Sie haben den Faktor Zeit ja auch schon angesprochen. Wie groß ist da das Problem bei der Energiepolitik oder auch der Regulierung?
6: Na, der Mittelstand ächzt und hat kaum noch Luft zum Atmen. Wir haben die größte Pleitewelle seit über 20 Jahren. Viele überlegen, die Arbeitsplätze abzubauen oder die Betriebssitze zu verlagern. Deswegen ist es höchste Zeit, dass sie zumindest mal eine Perspektive bekommen, wie es weitergehen kann. Keiner erwartet von diesem Gipfel, dass jetzt morgen alle Probleme gelöst sind in diesem Land. Aber mal in irgendeinem kleinen Bereich mal ein Zeichen setzen, wir sind noch reformfähig, wir können noch was. Das wäre, glaube ich, sehr, sehr wertvoll. Und dann ist es mir auch egal, wer da am Ende am Tisch gesessen hat. Hauptsache, es gibt Ergebnisse.
7: Und wenn Sie sagen, in irgendeinem Teil, was wäre denn der effizienteste, der effektivste, also die wirklich Änderung, die direkt auch sofort Konsequenzen hätte beim Mittelstand?
6: Naja, die Themen liegen alle auf dem Tisch, ob das Bürokratieabbau ist, ob das die dringend notwendigen Sozialreformen sind, die Energiepreise, die zu hoch sind, die überbordenden Steuerbelastungen. Aber wenn Sie mich so konkret fragen, ein Signal wäre zum Beispiel ganz schnell zu machen, ganz unkompliziert umsetzbar, schafft den Solidaritätszuschlag ab. Damit werden die Leistungsträger entlastet. Das ist ein klares Signal und ein Zeichen, okay, wir rechnen noch mit euch.
7: Jetzt haben Sie es gerade ja auch schon angesprochen und kurz aufgeblättert, Herr Allers, die Bundesregierung. Die Regierung hat sich sehr viel vorgenommen und es heißt jetzt ja auch schon von verschiedenen Seiten, da verhake man sich in zu vielen Reformen, die ja jeweils auch wieder auf großen Widerstand stoßen. Also hat man sich zu viel auf einmal vorgenommen?
6: Wahrscheinlich ja, weil man in 3 Stunden mit Sicherheit nicht alles besprechen kann, was momentan schwierig ist. Aber gut, das ist jetzt die Strategie der Bundesregierung, des Bundeskanzlers. Eins ist nur auch klar, wenn jetzt wieder nichts bei rumkommt, warten wir nicht aufs nächste Kaffeekränzchen, sondern dann muss der Bundeskanzler von seiner richtigen Kompetenz Gebrauch machen und sagen, wie es in diesem Land weitergehen soll. Dann muss er dafür Mehrheiten finden oder eben, wir müssen ein neues Kapitel aufschlagen. Aber dieses Hinhangeln von Gespräch zu Gespräch, von Gipfel zu Gipfel, das kann keiner mehr verstehen. Das wird auch so nicht mehr funktionieren.
5: Sagt Christoph Ahlhaus, Chef des Mittelstandsverbandes BVMW, im Gespräch mit meiner Kollegin Birgit Langhammer vom NDR. Die Präsidentin der UN-Generalversammlung, Annalena Baerbock, hat sich besorgt geäußert über die Finanzkürzungen bei den Vereinten Nationen. Beim Besuch des UN-Hauptquartiers in der kenianischen Hauptstadt Nairobi sagte Baerbock, gerade Regionen in Afrika seien durch Krisen und Kriege auf Unterstützung angewiesen. Aus Nairobi, Karin Bentsch.
8: Die Finanzkürzungen bei den Vereinten Nationen, sie sind nicht nur Zahlen auf dem Papier. Sie sind bereits sichtbar in Afrika. Die Präsidentin der UN-Generalversammlung und ehemalige deutsche Außenministerin Annalena Baerbock warnt im Exklusivinterview mit dem ARD-Studio Nairobi vor den Folgen.
9: Hier gerade auf dem afrikanischen Kontinent, in manchen Ländern und Regionen, wo wir Kriegsgebiete haben, verhungern jetzt de facto mehr Menschen, weil das Welternährungsprogramm einfach die Menschen nicht mehr erreichen kann, keine Lebensmittel mehr verteilen kann.
8: Die Vereinten Nationen stehen finanziell erheblich unter Druck. Der Grund? Die USA, der bislang größte Geldgeber der UN, haben ihre Zahlungen teilweise gestoppt. Und viele Mitgliedsländer zahlen ihre Pflichtbeiträge nicht vollständig oder unpünktlich. Die Folge? UN-Projekte werden eingestellt oder zusammengeschrumpft. Und es schwächt die Rolle der Vereinten Nationen auf dem afrikanischen Kontinent sehr. Zudem würden große Erfolge der Vereinten Nationen, zum Beispiel bei der Bekämpfung von AIDS, durch die Finanzkürzungen kaputt gemacht. Seitdem die Amerikaner aus der Gesundheitsfinanzierung ausgestiegen seien, würden die Ansteckungszahlen in einigen afrikanischen Ländern wieder in die Höhe schnellen. Ebola sei ein weiteres Beispiel, sagt Baerbock.
9: Da haben Experten auf dem afrikanischen Kontinent lange vorgewarnt und man ist nicht aktiv geworden, auch weil die Mittel fehlen.
8: In Afrika spielen die Vereinten Nationen eine viel größere Rolle als zum Beispiel in Europa. Sie sind Unterstützer in Krisen und Naturkatastrophen, aber auch Treiber von Innovationen, wie zum Beispiel der Digitalisierung, so Baerbock.
9: Die Kürzungen treffen dann insbesondere einige der afrikanischen Staaten besonders hart. Und daher muss man jetzt repriorisieren.
8: Das bedeutet, Prioritäten neu ordnen und neu gewichten. Baerbock fordert, ein Schwerpunkt müsse auf die humanitäre Hilfe gesetzt werden, damit nicht die Ärmsten der Armen komplett im Stich gelassen würden und Hunderttausende Menschen in Afrika in Zukunft verhungern.
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5: Die US-Weltraumbehörde NASA hat in Houston, Texas, die Crew für die nächste Mondmission, die Artemis 3, vorgestellt. 4 Astronauten, darunter ein Italiener, sollen bei dem Testflug das Andocken von 2 Mondlandefähren erproben. Erst für 2028 plant die NASA

0: Direktor Josef Aschenbach.
1: I'm sure he brings a touch of Italian ease to the cockpit.
0: In der Artemis-2-Mission sind im Frühjahr zum ersten Mal seit mehr als 50 Jahren wieder Menschen um den Mond geflogen. Mit Artemis-3 sollten ursprünglich wieder Menschen auf dem Mond landen. Doch nun wird die Mission zu einem Zwischenschritt, bei dem ein Rendezvous und das Andocken von zwei Mondlandefähren an die Orion-Raumkapsel getestet werden soll. Und zwar nicht in Mondnähe, sondern in der Erdumlaufbahn. Eine weise Entscheidung, urteilt Michael Summers, Astrophysiker an der George Mason University.
2: Es klingt so einfach, Rendezvous und Andocken, aber das ist schwer. Software, Hardware, du musst alles testen. Ich habe mich daher gefreut, als die NASA entschieden hat, das erstmal in der Erdumlaufbahn zu tun, anstatt direkt Astronauten zum Südpol des Mondes zu schicken, was ein wirklich schweres Unterfangen ist.
0: 2027, also schon im kommenden Jahr, soll die Artemis-3-Mission starten. Doch es gibt ein Problem. Die Entwicklung der Mondlandefähren verzögert sich. Eine entwickelt das Unternehmen Blue Origin von Amazon-Gründer Jeff Bezos, die andere das Unternehmen SpaceX von Tesla-Chef Elon Musk. Und auch die beiden Trägerraketen, die die Mondlandefähren zum Rendezvous ins All bringen sollen, fliegen noch nicht zuverlässig. Gerade kürzlich ist die von Blue Origin explodiert. Die von SpaceX explodiert immer wieder.
3: So there are problems,
0: Es gäbe ein Problem, sagt auch Michael Summers. Es sei eben nicht so, dass kommerzielle Unternehmen automatisch besser, schneller, billiger seien als die NASA selbst.
2: Wenn kommerzielle Unternehmen das machen, hat das eine gute und eine schlechte Seite. Die gute Seite ist, dass sie viel effizienter sein können. Sie haben nicht so viel Bürokratie. Aber der Nachteil ist, dass sie weniger Erfahrung mitbringen als die NASA.
4: You got the controls.
0: Ihr habt jetzt die Kontrolle, sagt Artemis-2-Kommandant Reid Wiseman, als er symbolisch den Staffelstab an die Artemis-3-Crew übergibt. Die soll nun den Weg ebnen, damit mit Artemis 4 tatsächlich wieder Menschen auf dem Mond landen.
5: Im Stadion von Fußball-Bundesligist Mainz 05 hat es einen Weltrekordversuch der besonderen Art gegeben. Ziel war es, lesend eine Laola-Welle zu schaffen. Aus ganz Rheinland-Pfalz hatten sich dafür Schulklassen auf den Weg nach Mainz gemacht. Auch unsere Reporterin Rabea Amri war dabei.
6: Ich habe sehr viele Bücher zu Hause und ich lese auch sehr gerne.
7: Ganz früh schon sind Mira und alle anderen vom Gymnasium Kirn heute Morgen losgefahren, um rechtzeitig im Fußballstadion in Mainz zu sein.
6: Ich finde cool, dass ich das erste Mal in meinem Leben in einer Arena bin.
8: Ich lese auch sehr viel und ja, ich freue mich einfach hier zu sein.
9: Ich finde es halt richtig cool, dass diese Aktion hier mit dem Lesen, dass die alle zusammenkommen und dann zusammen lesen, ist richtig cool.
7: Tausende von Schülerinnen und Schülern, Leseratten und Fußballfans vereint, machen es sich auf den roten Schalensitzen im Stadion bequem und warten gespannt, dass der Weltrekordversuch losgeht. Eine gelesene Laola-Welle soll entstehen. Ausgedacht hat sich das Kinder- und Jugendbuchautor Stefan Gemmel.
10: Die Idee war einfach, die Kinder jubeln zu lassen. Kinder sind gerne begeistert, sind gerne im Spaß unterwegs. Und da haben wir gedacht, wir könnten ja so eine Laola machen und dabei lesen.
7: Mitorganisiert wird das große Lese-Event vom SWR, Mainz 05 und vom Leseratten-Service. Das ist ein Unternehmen, das sich auf Leseförderung spezialisiert hat. Ein Weltrekord kann Kinder stark machen, weiß Geschäftsführerin Eva Pfitzner.
11: Das Erlebnis, dass man selber auch spürt, ich kann das. Das ist, glaube ich, sehr, sehr wichtig fürs eigene Ego. Und dann geht man vielleicht auch gestärkt an den nächsten längeren Text, den man dann wieder lesen muss, weil die Schule einem das so vorgibt, und sagt, tschakka, ich bin doch Weltrekordler, ich kann lesen, also tue ich es jetzt einfach mal und verliere meine Hemmungen.
7: Und dann rückt die große Laola immer näher. Gelesen wird ein Gedicht von Autor Stefan Gemmel, das er extra für heute geschrieben hat.
10: Es geht um den Spaß am Lesen, es geht darum, dass Bücherfreunde coole Menschen sind, dass sie empathisch sind, weil sie ja mit ihren Figuren leiden. Gutenberg kommt drin vor, weil wir sind ja nun mal in Mainz. Alles das musste ich in 21 Zweizeiler verfassen.
7: Von links nach rechts soll die Laola-Welle durchs Stadion schwappen, während die Kinder ihre zwei Zeilen nacheinander vorlesen.
11: Jede Gruppe kennt ihren eigenen Vers. Der besteht aus zwei Zeilen. Ein Zeil zum Aufspringen, ein Zeil zum Hinsetzen. Dann ist die nächste Gruppe dran. Auf und nieder, immer wieder.
7: Der Text erscheint auf der großen Stadionleinwand. Stefan Gemmel gibt den Startschuss.
12: Ganz links. Ihr fangt an.
7: Aus tausenden Kehlen erklingen die Verse von Stefan Gemmel über die Freude am Lesen. Es gibt etwas auf dieser Welt, das alles in den Schatten stellt.
13: Jetzt.

0: Am Ende der Laola-Welle heißt es, lasst uns feiern, hier und heute, wir sind coole Bücherleute. Und dann steigt die Spannung ins Unermessliche, als der Schiedsrichter vom Rekordinstitut für Deutschland die Teilnehmerzahl und das Ergebnis verkündet.
1: 7.508 Personen liegt. Insofern gibt es hier in Mainz einen Weltrekord.
2: Es ist ein krasses Gefühl.
3: Man freut sich danach auch richtig.
4: Und vielleicht sind wir in 2027 im Weltrekordbuch.
5: Wir haben den Weltrekord!
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7: Mit Thomas Kos. Jetzt geht sie los, die Fußball-Weltmeisterschaft mit dem Eröffnungsspiel am Abend um 21 Uhr deutscher Zeit zwischen Mitgastgeber Mexiko und Südafrika. Die deutschen Spieler werden sich das gemeinsam im Teamquartier anschauen. Der FIFA-Präsident Gianni Infantino wird das natürlich im Stadion live verfolgen. Kurz vor dem WM-Startschuss hat er die umstrittene WM auf einer Pressekonferenz in Mexiko-Stadt verteidigt. Philipp Weißkirch hat die Einzelheiten.
8: Ein Podium in Mexiko. Links der goldene WM-Pokal, rechts der WM-Ball und dazwischen sitzt Gianni Infantino. Vor ihm eine Journalistenschar, die vom FIFA-Präsidenten erstmal einen halbstündigen Monolog serviert bekommt. Infantino dankt zunächst ganz vielen Menschen und hakt dann die heiklen Themen der vergangenen Tage einfach selbst ab. Er sei froh, dass der Iran angesichts der schwierigen Weltlage an der WM teilnehmen könne. Aber kein Wort dazu, dass sich das iranische Team nur am Spieltag in den USA aufhalten darf und die meisten iranischen Fans wohl nicht ins Stadion dürfen. Dabei soll es laut Infantino die inklusivste WM aller Zeiten sein. Zur Posse um den Schiedsrichter aus Somalia, der trotz eines gültigen Visums nicht in die Vereinigten Staaten einreisen durfte, sagt der Schweizer, das sei zwar traurig, aber die FIFA könne nicht alles beeinflussen. Und letztlich verteidigt Infantino auch die horrend teuren Tickets. Die Preise seien angemessen, so der 56-Jährige, der darauf verweist, dass jeder verdiente Dollar wieder in den Fußball zurückfließe.
7: Von Mexiko nach München, dort wurden die Vorrunden der Handball-WM in Deutschland im kommenden Jahr ausgelost. Auf die deutschen Handballer warten Tunesien im Eröffnungsspiel, Serbien, eine Mannschaft, gegen die Deutschland bei der letzten EM verloren hat, und Uruguay als erste Hürden. Deutschland spielt alle Vorrundenspiele in München. Sollten die Vize-Europameister weiterkommen, würde Gislason mit der DRB-Auswahl alle weiteren Begegnungen in Köln austragen. Der Bundestrainer freut sich auf die Heim-WM, warnt aber auch vor den Gegnern.
9: Der Druck wird natürlich da, aber der ist immer da. Und ich denke, da überwiegt die Vorfreude bei uns allen, dieses Turnier hier zu Hause zu haben, mit perfekten Bedingungen. Aber wir wissen auch, dass ein schlechter Tag auch alles in Sand setzen kann.
7: Auf das Ausnahmeteam aus Dänemark könnte Deutschland übrigens erst im Finale treffen. Die Handball-Weltmeisterschaft beginnt am 13. Januar 2027. Das Internationale Olympische Komitee plant weitreichende Reformen für die Olympischen Spiele. Künftig soll das olympische Programm flexibler gestaltet werden. Dafür empfiehlt die IOC-Exekutive, die bisher sehr starren Regeln für das olympische Programm zu modernisieren. Mehr dazu von Christian Michel.
10: Entscheidungen sollen künftig nach festen und transparenten Kriterien getroffen werden. Bewertet werden sollen unter anderem die sportliche Bedeutung, die Attraktivität für Fans und der organisatorische Aufwand. IOC-Präsidentin Kirsty Coventry sagt, so solle das olympische Programm auch künftig relevant und global bleiben.
11: The goal of the process is to ensure that we have a program that allows for us to be relevant globally. Right?
10: Über die Vorschläge stimmen die IOC-Mitglieder Ende Juni bei einer außerordentlichen Sitzung in Lausanne ab. Wie sich das auswirken kann, zeigen aktuelle Entscheidungen der IOC-Exekutive. Skibergsteigen soll nach seinem Olympiadebüt auch 2030 zum Programm der Winterspiele gehören. Offen ist dagegen weiter die Zukunft der nordischen Kombination. Die traditionsreiche Disziplin ist für die Winterspiele 2030 bislang noch nicht bestätigt.
7: Und dann noch eine Meldung vom Tennis. Beim ATP-Turnier in Stuttgart ist Jan-Lennard Struff im Achtelfinale ausgeschieden. Zuvor hatte es auch Jannik Hanfmann erwischt.
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Viele von uns würden sie wohl am liebsten vergessen, doch sie verfolgen uns weiterhin. Dieses Mal allerdings nur noch vor Gericht. Das Thema bei uns in der kommenden Viertelstunde.

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1: Um 0.30 Uhr mit Juliette Groß. Das US-Militär attackiert erneut Ziele im Iran. Es handele sich um Angriffe zur Selbstverteidigung, erklärte das für die Golfregion zuständige US-Regionalkommando. Die neuen Luftschläge waren zuvor von US-Präsident Trump angekündigt worden. Nach dem Abschuss eines Hubschraubers hatte die US-Armee bereits in der Nacht zu gestern wieder Angriffe auf den Iran geflogen. Die iranischen Revolutionsgarden attackierten im Gegenzug US-Stützpunkte in der Golfregion. Spitzenpolitiker der Koalition haben am Abend im Kanzleramt mehrere Stunden lang mit Vertretern der Gewerkschaften und der Arbeitgeber beraten. Konkrete Ergebnisse hat es nicht gegeben. Die Teilnehmer haben aber weitere Gespräche vereinbart. Zu Beginn der Beratungen hatte Kanzler Merz betont, dass gute Lösungen im Dialog entstehen. Aus der Nachrichtenredaktion Thorsten Lange.
2: Nach den Worten von Merz ging es darum, wie Wettbewerbsfähigkeit und Arbeitsmarkt gestärkt werden können. In den nächsten Wochen habe für die Regierung höchste Priorität, Deutschland wieder auf Wachstumskurs zu bringen. Die Politik wollte dazu Vorschläge von Gewerkschaften und Arbeitgebern hören. Eingeladen waren unter anderem der Arbeitgeberverband, der Bundesverband der deutschen Industrie, der Deutsche Gewerkschaftsbund sowie die Gewerkschaften IG Metall, IG BCE und Verdi.
1: In Hannover hat es massive Proteste gegen die Sparpläne von Bundesgesundheitsministerin Warken gegeben. Gewerkschaften und Sozialverbände hatten dazu aufgerufen. Nach deren Angaben sind dem Aufruf etwa 8000 Beschäftigte unter anderem aus Krankenhäusern und Pflegeeinrichtungen gefolgt. Hintergrund sind vom Bundesgesundheitsministerium geplante Kürzungen. Sie zielen darauf ab, die gesetzlichen Krankenkassen zu entlasten. In Hannover geht heute ein Treffen der Gesundheitsminister der Länder zu Ende. Sie beraten über die Zukunft der Gesundheitsversorgung in Deutschland. Papst Leo XIV. Hat am Abend einen Gottesdienst in der Sagrada Familia in Barcelona gefeiert. In seiner Predigt betonte er, christlicher Glaube und Krieg seien unvereinbar. Man könne nicht an Jesus glauben und gleichzeitig den Krieg fördern. Die Messe fand zu Ehren des auf den Tag genau vor 100 Jahren gestorbenen Architekten Antoni Gaudí statt, der die Sagrada Familia entworfen hatte. Im Anschluss an die Messe segnete der Papst den Hauptturm der Basilika, den höchsten Kirchturm der Welt. Das Wetter in Deutschland. Gebietsweise trocken, auch Schauer und einzelne Gewitter, Tiefstwerte 12 bis 3 Grad. Tagsüber wechselnd bewölkt, später einige Schauer und einzelne Gewitter, im Südwesten länger trocken, Höchstwerte 13 Grad im Erzgebirge bis 21 Grad im Mittelgebirge. Am Freitag zeitweise Schauer, vereinzelt Gewitter 14 bis 22 Grad. Am Samstag im Nordosten Schauer und selten Gewitter, im Südwesten freundlich 16 bis 26 Grad. Das waren die Nachrichten.
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3: Die Autobahn 1 Osnabrück Richtung Bremen ist zwischen Dreieck Alhorner Heide und Wildeshausen West wegen Bauarbeiten bis morgen früh noch bis 6 Uhr gesperrt. Die Umleitung führt über die A29 und Alhorn. Die A4 Aachen Richtung Köln ist zwischen dem Kreuz Köln West und Köln Eiffeltor wegen Markierungsarbeiten noch bis 5 Uhr gesperrt. Die A9 Halle Leipzig Richtung Berlin ist zwischen Halle Saale und Bitterfeld-Wolfen nach einem Unfall gesperrt. Die A10 Dreieck Havelland Richtung Dreieck Barnim ist zwischen Oberkrämer und Kreuz Oranienburg ebenfalls nach einem Unfall gesperrt. Die A31 Meppen-Leer ist zwischen Jemgum und Leer West wegen Bauarbeiten im Emstunnel bis Montag früh jeweils zwischen 20 und 6 Uhr in beiden Richtungen gesperrt. Die A71 Richtung Schweinfurt ist zwischen Oberhof und Suhl-Zeller-Mehlis wegen Wartungsarbeiten im Tunnel Hochwald bis 6 Uhr gesperrt. Auf der A81 Singen-Schaffhausen zwischen Kreuz Singen und Hilzingen ist der Hohentwiel-Tunnel wegen Wartungsarbeiten bis ca. 6 Uhr gesperrt, und zwar in beiden Richtungen. Und die A99 München-Südwest Richtung München-Nord, der Tunnel Allach, ist nach Auslösung der Höhenkontrolle gesperrt.
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3: Heute mit Sven Hasenklever. Es geht um 287 Millionen Euro und dazu 160 Millionen Euro Zinsen. Das fordert ein Hamburger Unternehmen von dem Landgericht Bonn vom Bundesgesundheitsministerium. Hintergrund ist ein gescheiterter Maskendeal in der Hochphase der Corona-Zeit. Die Hamburger Firma war nach eigenen Angaben telefonisch und per Mail vom damaligen Bundesgesundheitsminister Spahn von der CDU mit Maskenlieferungen beauftragt worden. Die wurden jedoch laut Klage kurzfristig zurückgezogen. Aus Bonn berichtet Jochen Hilgers.
4: Beide Seiten, die klagende Firma und das beklagte Bundesgesundheitsministerium, kamen sich nicht näher. Eine gütliche Einigung wird es nicht geben, sagt Bonns Gerichtssprecher Stefan Schulz.
5: Die Klägerseite hat ausgeführt, dass sie grundsätzlich vergleichsbereit wäre. Von Seiten der Beklagten wurde ein Vergleichsabschluss allerdings abgelehnt unter Hinweis darauf, dass hier weiterhin davon ausgegangen wird, dass es keinen Kaufvertrag gab.
4: Kaufvertrag ja oder nein, das ist die entscheidende Frage in dem Verfahren, das mittlerweile 460 Millionen Euro schwer ist. Der Richter fasste den Verfahrensstand in etwas mehr als einer Stunde zusammen. Es war der Beginn der Corona-Zeit. Masken und medizinisches Gerät waren weltweit begehrt. Die Preise gingen durch die Decke. Der damalige Bundesgesundheitsminister Jens Spahn persönlich meldete sich auf dem Handy des Geschäftsführers der klagenden Firma. Jetzt will ich erst einmal rechtlich verbindlich das Zeug, soll er laut Klägerin gesagt haben und meinte offenbar eine Lieferung von mehr als 350 Millionen Masken. Der Anwalt der Klägerin, Dennis Geißler, sagt weiter.
6: Jens Spahn hat ganz deutlich gesagt, ich befinde mich in einer Zwangslage, ich brauche dringend Ihre Hilfe, hat er dem Geschäftsführer der Klägerin gesagt. Und die Klägerin hat dann sofort reagiert und sofort die vom Gericht zitierte Liste erstellt. Sie müssen sich vorstellen, wir sprechen hier über Waren, die auf der ganzen Welt gefragt waren.
4: Es sei ein Fall aus dem juristischen Lehrbuch, sagte der vorsitzende Richter. Nicht nur das Telefonat, auch ein umfangreicher E-Mail-Verkehr legt laut Klägerin nahe, dass das Geschäft unbedingt zustande kommen sollte. Gerichtssprecher Stefan Schulz über den heutigen Ablauf.
5: Die Kammer hat sehr umfassend in den Sach- und Streitstand eingeführt. Sie hat sehr wesentliche Dokumente der Genese eben dieses streitigen Vertragsabschlusses dargestellt, teilweise auch im Wortlaut zitiert und dann eben kurz skizziert, auf welche rechtlichen Fragestellungen es hier bei einer möglichen Entscheidung ankommen könnte.
4: Irgendwann war die Klägerin für sie überraschend raus aus dem Geschäft. Den Zuschlag bekam neben anderen die bis dato völlig unbekannte Firma Emix aus der Schweiz, die zu dem Zeitpunkt lediglich 400 Euro Stammkapital hatte, wie Rechtsanwalt Geißler süffisant vor Gericht anmerkte. Für ihn wurde vor allem klar, unter welchem Druck alle Beteiligten standen.
6: Die Bundesregierung oder das Gesundheitsministerium und vor allen Dingen der Gesundheitsminister stand vor dem Problem, dass er ganz dringend diese Masken benötigte und andere Waren. Und das sagte er auch sehr deutlich.
4: Haben Sie denn eine Erklärung, warum es dann nicht zu diesem Geschäft gekommen ist?
6: Ehrlicherweise, Sie wissen, ich habe das gerade auch noch mal aktiv gefragt. Die Erklärung ist bis heute nicht gekommen. Ich persönlich wundere mich da sehr drüber, weil ja unstreitig ist, dass die Pure Fashion Agency GmbH deutlich niedrigere Preise angeboten hat als letztendlich die Unternehmen, die dann hinterher die Masken geliefert haben.
4: Die Anwälte des Bundesgesundheitsministeriums wollten sich heute mit Blick auf das laufende Verfahren nicht äußern. Eine Entscheidung könnte am 22. Juli fallen.
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3: Die sogenannten Ewigkeitschemikalien sind noch gefährlicher als vermutet. Die EU-Chemikalienbehörde stufte einen PFAS-Stoff jetzt als schädlich für die menschliche Fortpflanzung ein. Und diese Feststellung hat auch Auswirkungen auf die aktuelle Verbotsdebatte. Andreas Meyer-Feist berichtet.
7: Untersucht wurde die Ewigkeitschemikalie TFA. Sie kommt als Abbauprodukt in Pestiziden und Kühlmitteln vor. Der Prüfausschuss der EU-Behörde stufte die Chemikalie als besonders schädlich und absolut unzerstörbar ein. Nach EU-Angaben kann sie die Fruchtbarkeit verringern, das Kind im Mutterleib schädigen und Schilddrüse und Leber beeinträchtigen. Weil sich der Stoff schnell in Wasser auflöst, kommt er auch leicht ins Trinkwasser. Der Stoff kann auch noch nicht aus den Abwässern gefiltert werden. Die Einstufung der EU-Behörde könnte die aktuelle Verbotsdebatte rund um die PFAS-Substanzen beeinflussen, zu der auch dieser Stoff gehört. Die OECD hat eine globale Datenbank dazu veröffentlicht, erklärte Jenny Ivarsson von der Nationalen Schwedischen Umweltbehörde, mit 4.730 verschiedenen PFAS-Substanzen. Die EU-Kommission arbeitet seit 1,5 Jahren an einem umfassenden Verbot. Bisher gilt es nur für einige Untergruppen. Die Bundesregierung lehnte bisher ein allgemeines Verbot Verbot ab, mit Blick auf die Probleme, PFAS durch weniger schädliche Substanzen zu ersetzen. Andere Länder wie Schweden fordern aber einen umfassenden Bann. Der hat sich bisher nicht durchsetzen lassen. Die grüne Europaabgeordnete Jutta Paulus warnte davor, sich mit Teilverboten zufrieden zu geben. Die Folge wäre, dass PFAS weiter genutzt werden dürfte. Mit der Folge,
8: dass jegliche Forschung an Alternativen eingestellt wird. Wenn ich weiß, das, was ich ersetzen will, wird sowieso nie beschränkt werden, dann ist, ich sag jetzt mal, der Business Case äußerst überschaubar und habe dann vielleicht eine Alternative, die aber vermutlich gegenüber dem, was bereits am Markt ist, nicht konkurrenzfähig ist.
7: Die aktuell untersuchte Chemikalie sei sehr beständig und sehr mobil und berge das Risiko, eine sehr dauerhafte und weit gestreute Kontamination der Wasserressourcen zu verursachen, erklärten europäische Umweltorganisationen. Die Empfehlung, die es jetzt dazu gibt, könnte Einfluss haben auf die in vielen Ländern noch längst nicht abgeschlossene Meinungsbildung zu diesem Thema. Der aktuelle Prüfauftrag erging unter anderem auch von der Bundesregierung. Der Druck auf die EU-Kommission, auf den Rat und auf das Europaparlament, eine politische Lösung zu finden, dürfte jetzt größer werden.
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3: Wie viele Frauen Jeffrey Epstein vergewaltigt, manipuliert, anderen Männern zugeführt hat, es gibt nur Schätzungen. Das US-Justizministerium geht von weltweit von über 1000 aus. Wie Epstein und seine Freunde so lange ungesehen ihr perfides Spiel spielen konnten, das ist Stoff für viele Dokumentationen. Annette Kammerer hat zusammen mit einem Team für das ARD-Doku-Format Team Recherche einen Film gemacht, der genauer auf die europäische Modelbranche schaut. Denn hier wurden Frauen regelrecht für Epstein rekrutiert, nach dem Motto, wir versprechen dir eine Modelkarriere. Am Ende kam dann aber alles anders. Meine WDR-Kollegin Katrin Schmick hat Annette Kammerer gefragt, wie sie auf das Thema gestoßen ist.
9: Also es hat angefangen damit, dass die Epstein-Files ja erstmal veröffentlicht wurden und wir dachten, wir müssen da auch reingucken, so wie, Klammer auf, die halbe Welt eigentlich, Klammer zu. Und wir haben die Daten dann erstmal runterladen lassen und nach Deutschlandbezügen gesucht. Mhm. Also so ganz banal, wie man sich das vorstellt, große Städte eingeben, adweb.de eingeben, gmx.net eingeben und gucken, was bei rauskommt. Und was uns da relativ schnell unter die Lunte gekommen ist, sage ich jetzt mal, sind Model-Agenturen. Aus Deutschland. Und wir waren so, aha, was machen die da drinne und warum unterhalten die sich mit den Assistentinnen von Epstein und um was geht's da? Und haben dann die Arbeitshypothese entwickelt, die ja auch ein bisschen berichtet ist schon bereits, dass zum Beispiel Epstein, der hatte ja eine Modelagentur, das war auch bekannt, dass diese Modelmasche vielleicht ein größeres Ding war, als wir alle dachten und dass das eben auch der Bezug zu Europa ist und sind dann diesen Weg weitergegangen.
10: Gut, also wir haben Modelagenturen, wir haben junge Frauen, die Models werden wollen. Das ist, das kann man verstehen, nachvollziehen. Und die sind dann mit diesen Scouts aufeinander getroffen. Erzähl uns mal, wie so eine Rekrutierung ausgesehen hat.
9: Also wir haben ja mit Mara gesprochen, die aus Osteuropa in Anführungsstrichen rekrutiert wurde, als sie im Auslandssemester war in Spanien. Und die ist immer zu so einem Beauty-Salon gegangen, wo die sich zum Beispiel die Nägel hat machen lassen. Und da war eines Tages so ein offenes Event, wo sie von einem Mann angesprochen worden ist. Und er meinte, boah, du bist ja schön, bist du eigentlich Model? Und sie meinte so, nee, aber ehrlicherweise wollte ich das immer sein und ich habe mich sogar beworben, aber die Agenturen haben mich abgelehnt. Mhm. Und er meinte dann so, oh krass, ich kann dir helfen und ich habe auch einen sehr einflussreichen Freund in der Branche und das ist Jeffrey Epstein. Okay. Und sie hat sich, Daniel S. war das, der Model Scout, der sie rekrutiert hat, in Anführungsstrichen. Und mit dem hat sie sich dann auch zum Abendessen getroffen und so viel zur Naivität, die hat am Anfang auch erstmal eine Freundin mitgenommen. Also es ist nicht so, dass man da komplett blauäugig oder dass die Frauen da komplett blauäugig reingegangen sind. Und es ist ja tatsächlich auch so, dass große Models, zum Beispiel Toni Gahn aus Deutschland, die wurde ja auf der Straße tatsächlich auch einfach gefunden und angesprochen. Also das funktioniert schon so. Mhm. Und wenn dich dann jemand anspricht, denkst du auch erstmal, okay,
10: vielleicht
9: krass,
10: ist das ja
9: also
10: mein Tag, ne? Wann hat denn Mara geahnt oder gedacht, oh, irgendwas läuft hier schief?
9: Also ich glaube, das fällt eher mit ihrem ersten Missbrauch dann tatsächlich zusammen, weil sie ist ja in die USA gereist und war da auch erstmal geflasht von der Professionalität, die ist abgeholt worden mit einem Fahrer, das war alles organisiert, die hat das Flugticket geschickt bekommen. Und auch natürlich bezahlt bekommen, musste das nicht bezahlen. Und dann ist sie in diese Villa gekommen und hat Jeffrey Epstein dort zum ersten Mal getroffen und mit ihm in seinem Büro ein Gespräch geführt. Und der meinte dann so, boah, nee, sorry, das mit dem Model, jetzt wo ich dich so sehe, funktioniert es vielleicht doch nicht, aber du könntest meine Assistentin werden. Und dann hat er sie im Haus durchgeführt. Und als sie dann oben angekommen sind im Massageraum, kam es zum ersten Missbrauch. Ja. Und ich glaube, da hat sich sozusagen fundamental etwas verändert. Was sie im Nachhinein gesagt hat, was ich ganz interessant fand, ist, eigentlich hat es schon vorher angefangen, sie hat es nur nicht gesehen, weil Jeffrey Epstein hatte, bevor sie nach Amerika geflogen ist, hat er sie nach einem Foto gefragt. Und sie dachte erst so ein Model-Polaroid, also so ein von vorne, weißt du, das Gesicht und von der Seite. Und er meinte dann so, nee, nackt. Und das war eigentlich, da meinte sie so, da wurde zum ersten Mal eine Grenze verschoben, wo sie im Nachhinein sagt, aha, das war der Anfang. Und da hat er gesehen, ich lasse es zu, dass diese Grenze verschoben wird. Und danach wurden immer wieder diese Grenzen verschoben.
10: Und Mara hat das aber auch alles mitgemacht, ne?
9: Ja, muss man sagen, also alles mitgemacht, wäre ich vorsichtig. Die wurde dann auch natürlich so wie viele andere Frauen gefragt, hier kannst du auch noch andere Frauen besorgen. Kennst du noch andere Mädchen, die du mitbringen kannst, Freundinnen von dir? Und da hat sie dann nicht mehr mitgemacht. Ja. Und sie war insgesamt viermal, zeigen uns zumindest die Files bei Jeffrey Epstein. Also in ihrer Erinnerung verschwimmen diese Besuche auch zu einem großen Besuch. Also sie ist da auch nicht ganz klar, wann was stattgefunden hat. Und bei diesen viermal ist es wohl auch immer schlechter geworden, das Verhältnis zu Jeffrey Epstein. Ja. Also weil sie hat eben nicht mehr das geliefert, was man von ihr erwartet hatte.
10: Da waren ja Modelagenturen daran beteiligt. Du hast von diesem Model Scout erzählt, ein Schwede, glaube ich, ne, der Mara rekrutiert hat. Was sagen die denn eigentlich?
9: Also Daniel S. hat sich tatsächlich auch im französischen Fernsehen kürzlich geäußert und hat halt gesagt, das kann man eigentlich fast nicht jemandem erzählen. Er meint halt, ich bin das Opfer. Stellen Sie sich mal vor, Sie arbeiten für jemanden und dieser Typ entpuppt sich dann als das Chamäleon. Zitat Ende sozusagen. Also er meinte, er hätte halt nur Models für ihn rekrutiert und dass sie dann später von ihm, von Epstein missbraucht worden seien. Das hätte er nicht gewusst und sei davon jetzt auch überrascht. Und jetzt wird er zum Täter oder zum Mittäter erklärt und sieht sich aber selbst komplett als Opfer.
10: Vielleicht nochmal zum Schluss. Wie ist Mara eigentlich aus diesem Sumpf rausgekommen?
9: Es wurde so ein bisschen unterkühlter, das Verhältnis. Und sie hat sich auch einfach nicht mehr genug gefühlt. Also war da nicht mehr happy drin. Und irgendwann hat Epstein ihr, bei Skype haben die sich vor allem unterhalten, geschrieben, wie geht's? Und sie meinte, sie hat, glaube ich, geantwortet, ja, ganz gut, hat aber nicht zurückgeschrieben. Und das war das Ende der Beziehung, in Anführungsstrichen, zu Jeffrey Epstein.
10: So banal kann es manchmal enden.
9: Genau, das ist halt auch das Perfide daran. Ne? Nicht jede Frau wurde festgehalten. Manchen wurden zum Beispiel auf Epstein Island, auf der Privatinsel, die Pässe abgenommen. Ne? Aber viele, wenn die halt nicht mehr wollten, haben die halt ein Flugticket zurückbekommen. Aber die mussten dann halt alles aufgeben, was sie hatten. Ne? Diese Aufmerksamkeit, den Reichtum, auch die Wertschätzung und so, dem mussten sie dann halt den Rücken kehren. Aber prinzipiell war das für Frauen wie Mara auch möglich, dem den Rücken zu kehren.
3: Annette Kamera war das vom ARD-Doku-Format Team Recherche. Fußball-WM-Stimmung in New York? Fehlanzeige. Stattdessen fiebert die ganze Stadt gerade mit den Basketballern der Knicks. Seit 27 Jahren hatten sie kein NBA-Finale mehr erreicht, bis jetzt. Nun träumen Fans sogar vom nächsten Titel. Die Freude über ihre Mannschaft verbindet die Menschen. Fernseher werden jetzt auf Bürgersteige gestellt und mit Beamern projizieren einige das Spiel auf ihre Hauswände. Drumherum stellen die New Yorker dann Campingstühle auf und so entstehen Nachbarschafts-Watchpartys und schöne Momente. Aus New York berichtet Giselle UK.
11: Mitten in Manhattan feuern hunderte Menschen die Basketballer der New York Knicks an. Dabei starren sie gespannt auf einen kleinen Fernseher, den ein Bodega-Besitzer vor seinem Laden auf dem Bürgersteig aufgestellt hat. Auch Red schaut sich das Spiel hier an. Er kennt die Betreiber des kleinen Ex-Supermarktes schon sein Leben lang. Das ist wirklich was Besonderes, sagt Red, denn es zeige, worum es geht, um Gemeinschaft.
12: It's just really special. This is what it's about. This is community right here.
11: Schon zum dritten Mal gibt es die Nachbarschafts-Watch Beach-Party im Viertel Hell's Kitchen. In der Gegend haben inzwischen alle davon gehört. Sie bringen Camping- und Klappstühle mit, teilweise auch Verpflegung. Weil von Mal zu Mal immer mehr Leute kommen, wird das Spiel jetzt sogar noch zusätzlich mit einem Beamer auf das Ladentor nebenan projiziert. Dass es gerade so einen Hype um die Knicks in der Stadt gibt, wundert Red überhaupt nicht. Das Team ist seit 27 Jahren zum ersten Mal wieder in einem NBA-Finale.
12: I think we waited such a long time.
11: Wir haben so lange auf diesen Moment gewartet und es ist so wichtig für New York, eine Möglichkeit zu haben, zusammenzukommen. Es passiert gerade so viel im Land. Gleichzeitig sind wir hier einfach alle orange-blau. Das ist sehr cool. Tatsächlich sieht man in der Stadt schon seit Tagen an jeder Ecke Menschen in orange-blauen T-Shirts, Trikots oder mit Knicks-Kappen rumlaufen. Egal, wo man hinkommt, Thema sind die Knicks. Die Energie dabei ist immer positiv. Auch Rachel liebt dieses Gefühl.
13: You know, work is stressful.
11: Arbeit ist stressig, jeder muss Rechnungen zahlen. Aber im Moment fragen sich die Leute vor allem, wo sie nach Feierabend das Spiel gucken sollen. Ich glaube, die Stadt wird erst wieder normal funktionieren, wenn die Saison zu Ende ist. Den letzten Pokal holten die Knicks vor 53 Jahren. Da war die 7-jährige Mali noch lange nicht auf der Welt. Sie ist mit ihrer Mutter zum kleinen Public Viewing gekommen und glaubt, dass die Knicks den Titel diesmal holen können. Ihr machen die Spiele besonders Spaß, weil alle gemeinsam so fest vom Sieg überzeugt sind.
14: I think they're gonna win because they haven't won in a very long time and it's just fun because everybody believes in the spirit that they're gonna win.
11: Die einzigen negativen Gefühle am Abend löst US-Präsident Donald Trump aus. Er wollte beim dritten Finalspiel in seiner Heimatstadt dabei sein. Wegen erhöhter Sicherheitsvorkehrungen wurden alle Fanfeste um den Madison Square Garden herum deshalb abgesagt. Als der Präsident im TV gezeigt wird, buhen die New Yorker so laut sie können. Er nutzt jede Gelegenheit, um sich in den Mittelpunkt zu drängen. Es geht aber um die Stadt und die Fans, die zusammenkommen. Er ruiniert das. Er soll verdammt nochmal verschwinden. Trump bringt den Knicks jedenfalls kein Glück. Nach 13 Siegen verlieren die New Yorker Basketballer zum ersten Mal wieder ein Spiel. Für die Fans kein Grund zur Panik. Wenn ihre Mannschaft bei den kommenden 4 Spielen noch 2-mal gewinnt, ist der Titel sicher.
3: Giselle Ucar berichtete aus New York.
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3: Steven Spielberg und Außerirdische, das ist eine der großen Erfolgsgeschichten des Kinos. Mit Unheimliche Begegnung der dritten Art und E.T. hat er Generationen von Zuschauern geprägt. Nun kehrt Spielberg zu diesem Thema zurück. Sein neuer Film Disclosure Day, der Tag der Wahrheit, stellt eine einfache, aber folgenreiche Frage. Was wäre, wenn die Menschheit plötzlich erfährt, dass sie nicht allein im Universum ist? Anna Wollner über einen Film, der weniger von Außerirdischen erzählt, als von unserer Gegenwart.
15: Wenn Sie rausfinden würden, dass wir nicht allein sind. Wenn es Ihnen jemand zeigen, es beweisen würde. Würde Ihnen das Angst machen?
16: Regielegende Steven Spielberg stellt in seinem 36. Spielfilm eine zentrale Frage. Und je länger Disclosure Day dauert, desto deutlicher wird, die Antwort darauf interessiert ihn mehr als die Außerirdischen selbst.
17: Guten Morgen, Kansas City. Was erwartet uns heute?
18: Heute ist...
16: Emily Blunt spielt Margaret Fairchild, Wettermoderatorin eines Lokalsenders in Kansas City. Als sie auf Hinweise zu einer jahrzehntelang geheim gehaltenen Wahrheit stößt, gerät ihr Leben aus den Fugen. Gemeinsam mit dem Cybersicherheitsexperten Daniel Kellner, gespielt von Josh O'Connor, macht sie sich auf die Suche nach Antworten. Antworten, die mächtige Kreise um jeden Preis verborgen halten wollen.
19: Die Menschen haben ein Recht auf die Wahrheit. Sie gehört allen 7 Milliarden Menschen.
16: Was nach klassischer Science-Fiction klingt, entwickelt sich schnell zu etwas anderem. Spielberg erzählt keinen Film über die Faszination des ersten Kontakts. Er erzählt einen Verschwörungsthriller, einen Film über Geheimhaltung, Desinformation und die Frage, wem wir überhaupt noch glauben können. Immer wieder erinnert Disclosure Day an die großen paranoiden Politthriller der 1970er Jahre. Die eigentliche Bedrohung kommt nicht aus dem All, sondern aus den Institutionen, die Informationen kontrollieren und Wahrheiten verwalten.
20: Ich höre zu, Noah. Darüber habe ich eine ganze Menge gelernt.
21: Von deinen Freunden?
20: Ja, sie betrachten Empathie als Selektionsvorteil, als den alles übertrumpfenden Selektionsvorteil im Wesentlichen, als den Kern sämtlichen organischen Seins. Unsere mangelnde Einsicht, dies anzuerkennen, wird zu unserem Aussterben führen.
16: Das ist zunächst ausgesprochen spannend. Spielberg erzeugt eine permanente Atmosphäre der Unsicherheit. Visuell bleibt der inzwischen 79-jährige Regisseur dabei beeindruckend souverän. Kameramann Janusz Kaminski taucht den Film in kalte, unheimliche Bilder. John Williams liefert einen melancholischen Score. Und vor allem Emily Blunt und Josh O'Connor sorgen dafür, dass die Geschichte trotz aller Verschwörungsmythen geerdet bleibt.
2: Ich kenne dich.
16: Spielberg interessiert sich letztlich weniger für die Frage, ob es außerirdisches Leben gibt. Ihn interessiert, was passiert, wenn Menschen feststellen müssen, dass ihre Gewissheiten nicht mehr tragen. Der Film kreist um Wahrheit und Desinformation, um Macht und Kontrolle über Wissen. Wer entscheidet, was die Öffentlichkeit erfahren darf? Wie verändert sich eine Gesellschaft, wenn sie das Vertrauen in ihre Institutionen verliert? Das sind Fragen, die Disclosure Day deutlich stärker beschäftigen als die klassischen Motive des Science-Fiction-Kinos. Über mehr als 2 Stunden wächst das Gefühl, dass die große Enthüllung unmittelbar bevorsteht.
21: Was ist nur mit uns passiert? Oh mein Gott! Wer ist das?
16: Doch anstatt diesen Spannungsbogen einzulösen, lässt Spielberg seinen Film bewusst in der Schwebe. Disclosure Day ist ein ungewöhnlicher Spielberg-Film. Kein Film des Staunens wie E.T. oder Unheimliche Begegnung der dritten Art, sondern ein Film des Zweifels. Düster, ernst und von einer fast durchgehenden Paranoia geprägt. Ein aufgeblasener Science-Fiction-Thriller, der mehr vorgibt zu sein, als er am Ende ist.
3: Sagt unsere Filmkritikerin Anna Wollner über Disclosure Day, der Tag der Wahrheit, der neue Film von Steven Spielberg, von heute an in den Kinos.
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3: Heute Abend wird die Fußball-Weltmeisterschaft angepfiffen, die in den kommenden 5,5 Wochen in Mexiko, in den USA und in Kanada stattfindet. Das Turnier ist so groß wie nie und ziemlich umstritten. Unser Gastkommentator ist heute Mike Koltermann, Chefredakteur der Hamburger Morgenpost. Er hofft trotz allem auf ein schönes Turnier.
22: Wenn beim WM-Eröffnungsspiel erstmals nach 4 Jahren wieder der Ball auf dieser Bühne rollt, wenn Milliarden Menschen vor dem Bildschirm mitfiebern, dann verblasst der Alltag und noch so große Sorgen sind mal kurz weit weg. Zumindest sollte es so sein. Aber erzählen Sie das mal Omar Artan. Die USA ließen den somalischen FIFA-Schiedsrichter nicht einreisen. Der Grund? Sicherheitsbedenken. Oder erzählen Sie es den Fans der mexikanischen Mannschaft. Die müssen auch während des Turniers in den USA Angst vor Trumps entfesselt agierenden Immigrationsbehörden haben. Oder erzählen Sie es den Fans, die gerne in die Stadien gegangen wären, aber aufgrund der notorischen Geldgier der FIFA und der horrenden Preise keine Chance dazu haben. Russland, Katar, Blatter. Der Fußball hat schon vieles überstehen müssen. Übersteht er auch Trump und Infantino? Ich jedenfalls sitze heute Abend vor dem Fernseher und drücke die Daumen.
3: Diese Hoffnung unseres Gastkommentators Mike Koltermann von der Hamburger Morgenpost teilen nicht alle Medien. Viele blicken ziemlich skeptisch auf die WM, zum Beispiel die Rheinzeitung aus Koblenz.
23: Der Gigantismus kennt im entfesselten Zirkus von FIFA-Chef Infantino längst keine Grenzen mehr. Und wenn dann ein weiterer Größenwahnsinniger wie US-Präsident Trump seine Finger im Spiel hat, gibt es ohnehin kein Halten mehr. Die Männerfreundschaft der beiden Alpha-Tiere steht exemplarisch für vieles Ungute und alles Testosterongesteuerte der heutigen Zeit. Das Ego steht über allem, auf Verluste wird keine Rücksicht, der maximale Gewinn aber nur allzu gern in Kauf genommen. So wird die anstehende Mammut-WM vor allem in puncto Kommerzialisierung nach US-Geschmack noch einmal ganz neue Maßstäbe setzen.
3: Es gibt aber auch einige Medien, die trotz allem das Gute an der WM sehen. Der Tagesspiegel etwa erkennt es in den Fans.
23: Sie sind es, die gemeinsam auf den Straßen feiern. Sie sind es, die regelmäßig anprangern, dass die FIFA den Sport zerstört. Und sie lassen sich auch hierzulande die Vorfreude nicht nehmen. Die WM in den USA als neuer Härtetest für den Fußball. Auch diesen wird er überleben. Denn er hat eine Anziehung, der selbst Trump und die FIFA nichts anhaben können. Es ist die Freude am Spiel.
3: Das waren die Standpunkte. Zusammengestellt hat sie heute Johannes Zuber.

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1: Um 1 Uhr mit Ina Heidemann. In Berlin ist am Abend das Treffen von Vertretern der Bundesregierung, der Arbeit von Arbeitgebern und von Gewerkschaften zu Ende gegangen. Das Ziel des Abends lautete, sich wieder anzunähern. Hauptstadtkorrespondentin Bianca Schwarz.
2: 3 Stunden sollte das Treffen eigentlich dauern, etwas mehr als 3,5 sind es am Ende geworden. Die Bundesregierung hat danach in einer Pressemitteilung mitgeteilt, es sei in konstruktiver und konzentrierter Atmosphäre zu 4 Themenfeldern diskutiert worden. Die Situation am Arbeitsmarkt, die Stabilität und Sicherung der Sozialversicherungen, Bürokratieabbau und Steuerpolitik. Einigkeit habe geherrscht in der Feststellung, dass der Wirtschaftsstandort Deutschland vor großen Herausforderungen steht, dass aber gleichzeitig die Sozialsysteme reformiert und die Bürokratielast verringert werden müsse, so die Pressemitteilung der Bundesregierung.
1: Das US-Militär hat nach eigenen Angaben mit 9 Angriffen auf mehrere Ziele im Iran begonnen. US-Präsident Trump habe den Befehl dazu gegeben. Die Angriffe seien eine Reaktion auf ungerechtfertigte und anhaltende Aggression aus Iran, teilte das für den Nahen Osten zuständige US-Regionalkommando auf der Plattform X mit. Der sogenannte Tankrabatt fällt ab Ende Juni weg. Unionsfraktionsvize Müller hat der ARD bestätigt, dass der Rabatt wie geplant nicht verlängert wird. Er war zum 1. Mai in der Höhe von knapp 17 Cent pro Liter eingeführt worden, um Verbraucher bei den stark gestiegenen Spritpreisen zu entlasten. Laut Müller habe das auch gut gewirkt. Eine Verlängerung könne man sich aber nicht leisten. Die Berliner Landesregierung hat einen Gesetzentwurf zum Mietenkataster vorgelegt. In dem digitalen Wohnungs- und Mietenverzeichnis sollen alle Berliner Mietwohnungen erfasst werden. Thorsten Gabriel, RBB 24 Landespolitik.
3: In dem digitalen Wohnungs- und Mietenkataster sollen sämtliche 1,5 Millionen Berliner Mietwohnungen erfasst werden. Mit der Datenbank sollen verlässliche Informationen zum Mietwohnungsmarkt zusammengetragen werden, auch um beispielsweise Verstöße gegen das Mietrecht zu ahnden. Vermieter, die keine Auskunft geben, müssen laut dem Gesetzentwurf mit bis zu 100.000 Euro Bußgeld rechnen.
1: Soweit die Nachrichten. 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Das Wetter: in der Nacht viele Wolken, teils aufgelockert, teils regnerisch. Die Temperatur sinkt auf Werte zwischen 12 und 8 Grad. Tagsüber gibt es einen Wechsel aus Sonne und Wolken. Es sind auch immer wieder Schauer und auch vereinzelte Gewitter mit dabei. Die Temperatur erreicht Werte von maximal 19 Grad. Die Zeit, es ist 1.03 Uhr.
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5: Die Autobahn 1 Osnabrück Richtung Bremen ist zwischen Dreieck Ahlhorner Heide und Wildeshausen West wegen Bauarbeiten noch bis 6 Uhr gesperrt. Die Umleitung führt über die A29 und Ahlhorn. Die A4 Aachen Richtung Köln ist zwischen dem Kreuz Köln-West und Köln-Eiffeltor wegen Markierungsarbeiten bis 5 Uhr gesperrt. Die A4 Dresden-Görlitz ist in Höhe Pulsnitz wegen eines Schwertransports mehrfach kurzfristig gesperrt. Die A9 Halle-Leipzig Richtung Berlin ist zwischen Wiedemar und Halle-Saale nach einem Unfall gesperrt, dadurch 4 Kilometer Stau. Die A10 Dreieck Havelland Richtung Dreieck Barnim ist zwischen Oberkrämer und Kreuz Oranienburg nach einem Unfall gesperrt. Die A31 Meppen-Leer ist zwischen Jemgum und Leer West wegen Bauarbeiten im Ems-Tunnel bis morgen früh noch bis 6 Uhr in beiden Richtungen gesperrt. Die Autobahn 71 Richtung Schweinfurt ist zwischen Oberhof und Suhl-Zeller-Mehlis wegen Wartungsarbeiten im Tunnel Hochwald bis 6 Uhr gesperrt. Auf der Autobahn 81 Singen-Schaffhausen zwischen Kreuz-Singen und Hilzingen ist der Hohentwiel-Tunnel wegen Wartungsarbeiten bis ca. 6 Uhr in beiden Richtungen gesperrt. Berlin, die A100, ist zwischen Jakob-Kaiser-Platz und Hohenzollern-Damm wegen Wartungsarbeiten in beiden Richtungen bis 5 Uhr gesperrt. Die A111 Dreieck Oranienburg Charlottenburg. Der Tunnel Flughafen Tegel ist in beiden Richtungen wegen Wartungsarbeiten gesperrt. Die A535 Felbert Richtung Wuppertal ist zwischen Dreieck Felbert Nord und Felbert wegen Brückenarbeiten bis morgen zwischen Mitternacht und 5 Uhr gesperrt. Und die A565 60 Bonn-Meckenheim ist zwischen Bonn-Beuel und Bonn-Auerberg in beiden Richtungen wegen Brückenarbeiten gesperrt.
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5: Die kommt aus den Studios von NDR Info in Hamburg. Am Mikrofon begrüßt sie Sven Hasenclever. Die Spitzen der rot-schwarzen Regierung haben sich im Kanzleramt mit den Vorsitzenden der Arbeitgeber- und Sozialverbände getroffen, um über die anstehenden Reformen in Sachen Soziales, Arbeitsmarkt, Gesundheit, Rente und Steuern zu sprechen. Knapp 4 Stunden hat man gestern Abend zusammengesessen. Ich habe vorhin mit Bianca Schwarz, unserer Hauptstadtkorrespondentin, gesprochen und ich habe sie gefragt, Ergebnisse waren eigentlich nicht geplant, dann gab es aber doch überraschend eine Pressemitteilung. Was stand denn drin?
2: Das stimmt. Es gab eine überraschende Pressemitteilung. Es war weder eine Pressemitteilung noch eine Pressekonferenz angekündigt. Aber da drin steht, man hätte da in einer konstruktiven und konzentrierten Atmosphäre 4 Themenfelder diskutiert. Und zwar die Situation am Arbeitsmarkt, die Stabilität und Sicherung der Sozialversicherungen, Bürokratieabbau und Steuerpolitik. Und außerdem sei man sich auch in 3 Punkten einig gewesen. Und zwar zum einen in der grundsätzlichen Feststellung, dass der Wirtschaftsstandort Deutschland vor großen Herausforderungen steht, dass aber gleichzeitig die Sozialsysteme reformiert werden müssen und dass die Bürokratielast verringert werden müsse. Das sind die wichtigsten Punkte aus dieser Pressemitteilung.
5: Also kann man schon sagen, dass es jetzt mehr Gemeinsamkeiten gibt als vorher?
2: Ja, das würde ich schon sagen. Also wenn das so stimmig ist, das werden wir dann wahrscheinlich sehen, wenn sich noch mehr Gesprächsteilnehmer äußern. Aber wenn das stimmig ist, was die Bundesregierung in ihrer Pressemitteilung schreibt, dann wäre das wichtigste Ziel von diesem Abend schon erreicht. Das Treffen kann man mehr so ein bisschen als Beziehungspflege verbuchen. Die Arbeitgeber, die Gewerkschafter, die haben seit Monaten nicht mehr so richtig miteinander gesprochen. Und wenn sich diese beiden Seiten jetzt sogar mit der Politik zusammen ein Stückchen angenähert hätten, dann wäre das wirklich kein schlechtes Ergebnis von diesem Abend.
5: Soll es denn bei diesem einen Treffen bleiben oder will man das vielleicht wiederholen?
2: Naja, da hieß es ja im Vorfeld von Seiten der SPD, wir möchten das gerne immer wieder haben. Also wir wollen gerne mit allen an einem Tisch sitzen. Von Seiten der Union war man da viel zurückhaltender. Es hat ja auch wirklich lange gedauert, bis es zu diesem Treffen gekommen ist. Aber das hat sich anscheinend auch geändert, weil der letzte Satz in dieser Pressemitteilung ist, wir haben weitere Gespräche vereinbart.
5: Wer steht in Ihrer Einschätzung nach mehr unter Druck? Klingbeil oder Merz oder trifft es beide gleichsam?
2: Ja, ich glaube, diese Entscheidung möchte ich nicht treffen. Also Klingbeil als Finanzminister und SPD-Co-Parteivorsitzender steht natürlich unter Druck. Die SPD läuft Gefahr, ihr sozialpolitisches Profil komplett zu verlieren, wenn sie ihre Forderungen in diesen Reformen nicht wenigstens zum Teil einbringen kann. Und dann haben wir noch nicht über die schlechten Umfragewerte gesprochen. Aber die betreffen ja auch Merz, den unbeliebten Kanzler. Der muss beweisen, dass er regieren kann, dass er diese Regierung zusammenhalten kann, dass er diese Reformen, die man ja wirklich über viele, viele Jahre nicht angegangen ist, zu einem erfolgreichen Ende führen kann. Also ich glaube, im Moment gibt es nur wenige Menschen, die gerne in den Schuhen stecken würden von Merz oder von Klingbeil.
5: Wie ist denn jetzt der weitere Zeitplan bis zur Sommerpause?
2: Der weitere Zeitplan, also wenn man mal grob auf die einzelnen Reformvorschläge guckt, weil man hat ja da schon unterschiedliche Wege zurückgelegt. Bei der Reform der gesetzlichen Krankenversicherung zum Beispiel, da hat sich die Regierung auf ein Gesetz geeinigt. Das kommt diesen Freitag auch schon in den Bundestag. Also da reden die Bundesländer nochmal mit. Wollen sie auch zum Beispiel bei der Frage, wie viele Krankenhäuser es in Zukunft noch geben soll? Das Gesetz zur Reform der Pflegeversicherung, das liegt ebenfalls schon vor und da läuft aber noch die Ressortabstimmung mit den anderen Ministerien. Das heißt, da ist man noch in einem wesentlich früheren Stadium und da gibt's auch viel Kritik, zum Beispiel an dem Vorschlag, die Rentenbeiträge für pflegende Angehörige nicht mehr komplett von der Pflegekasse zu übernehmen. Also da wird's wahrscheinlich noch Veränderungen geben. Und ich kann mir auch schwer vorstellen, dass die Regierung die Rentenreform mal so eben durchwinken kann, auch wenn sie das bestimmt gerne würde. Also da kommen wahrscheinlich noch ein paar kontroverse Debatten. Und dann wäre da ja auch noch die Steuerreform. Da ist man sich schon einig, dass man die Normalverdiener entlasten will. Aber woher man das Geld dafür nimmt, also auf diese Frage gibt es noch keine gemeinsame Antwort. Und wenn wir uns das jetzt noch mal anschauen auf der Zeitachse bis zur Sommerpause, die beginnt in 4 Wochen ungefähr. Bis dahin gibt es nach dieser Woche jetzt gerade noch 2 Sitzungswochen und noch einmal kommt der Bundesrat zusammen und der müsste die Reformvorschläge ja durchwinken. Und das ist wirklich wahnsinnig wenig Zeit. Realistisch ist wahrscheinlich, dass
6: diese Reformvorschläge alle noch vorgelegt werden, dass die alle in 4 Wochen auf dem Tisch liegen. Aber dass sie entschieden worden sind, das würde wirklich nur klappen, wenn man sich extrem gut vorbereitet.
5: Blicken wir über die Sommerpause noch einmal ganz kurz hinaus, Bianca Schwarz. Was ist Ihre persönliche Einschätzung? Was wird sich mit Sicherheit in den nächsten 12 Monaten für uns Bürger ändern?
6: Also wenn Sie sagen mit Sicherheit, dann sage ich mit Sicherheit, das ist relativ schwer zu sagen. Aber man muss sich schon darauf einstellen, dass ein Teil dieser Reformvorschläge wirklich harte Sparpläne sind. Und die Frage ist auch, gelingt es dieser Regierung, die Bürgerinnen und Bürger mitzunehmen, indem man eben auch eine positive Vision zeichnet für die Zeit nach der Umsetzung der Reformen? Hat man eine gute Idee dafür, wie Deutschland dann aufgestellt ist? Oder gelingt das genau nicht? Das wäre ja entscheidend für die nächsten Monate und das ist auch für die Bewertung von diesem Abend die entscheidende Frage, weil wenn es nicht gelungen ist, Arbeitgeber und Gewerkschafter langfristig nochmal ins Boot zu holen, dann können wir uns wahrscheinlich schon auf einen heißen Sommer einstellen mit vielen, vielen Demonstrationen.
5: Soweit Einschätzung von Bianca Schwarz aus dem HSB. Und wir hören nun noch eine Perspektive, die bei dem Treffen nicht vertreten war. 11 mittelständische Wirtschaftsverbände haben in einer Stellungnahme kritisiert, dass nur die großen Verbände dabei sind und das Treffen damit nicht die gesamte wirtschaftliche Realität des Landes abbildet. Mit einem hat meine Kollegin Birgit Langhammer vom NDR gesprochen. Christoph Ahlhaus ist Chef des Mittelstandsverbandes BVMW. Wieso ist denn der Mittelstand nicht dabei gewesen, war die Frage. Fühlen Sie sich übergangen?
7: Ich würde nicht sagen übergangen, sondern es ist ja leider üblich geworden, dass nur auf die Großen gehört wird. Das merkt man ja auch bei den Lösungen, die es bisher gegeben hat, Industrie, Strompreis und andere Dinge. Ja, vielleicht täte es einer solchen Runde mal ganz gut, die Perspektive des Mittelstands mit aufzunehmen, denn bisher haben die vielen Gipfel und die vielen Gesprächsrunden ja keine Ergebnisse gehabt.
8: Andererseits, Herr Allers, Sie waren auch lange in der Politik und wenn es jetzt heute eh nur um eine Stimmungslage geht und gar nichts bei rumkommen soll, haben Sie nicht einfach Zeit gespart?
7: Ja, das kann man natürlich auch so sehen. Aber ich finde, wir haben alle keine Zeit mehr. Und die Regierung ist jetzt fast 1,5 Jahre im Amt. Und die Erwartungen sind groß, auch wenn sie jetzt bewusst runtergezont werden, weil man offensichtlich Angst hat, dass nichts mehr rauskommt. Fakt ist, Deutschland, die Leistungsträger, die Menschen in diesem Land, sie erwarten von dieser Bundesregierung jetzt endlich, dass es losgeht mit dem Herbst der Reform, war eigentlich letztes Jahr, aber dass es wenigstens dieses Jahr losgeht und die Wirtschaftswende, die versprochen worden ist, auch kommt.
8: Und wir hören natürlich zu, Herr Allers. Also welche Perspektive fehlt Ihnen da heute Abend mit am Tisch?
7: Naja, diese Zusammensetzung des sogenannten Sozialpartnergipfels, das ist halt ein Rezept von vorgestern. Gewerkschaften und Industrieverbände sitzen zusammen. Das bildet die Wirklichkeit der deutschen Wirtschaft einfach nicht mehr ab. Und es sind nur noch knapp 50% der Menschen in diesem Land tarifgebunden beschäftigt und nur noch 1/4 der Unternehmen. Und wenn da sich halt nur die zusammensetzen, die sich schon vor 30 Jahren zusammengesetzt haben, kann da für die aktuelle Lage nicht viel bei rumkommen.
8: Viele kleine und mittlere Unternehmen klagen ja auch eben gerade über die Unsicherheit und Sie haben den Faktor Zeit ja auch schon angesprochen. Wie groß ist da das Problem bei der Energiepolitik oder auch der Regulierung?
7: Na, der Mittelstand ächzt und hat kaum noch Luft zum Atmen. Wir haben die größte Pleitewelle seit über 20 Jahren. Viele überlegen, die Arbeitsplätze abzubauen oder die Betriebssitze zu verlagern. Deswegen ist es höchste Zeit, dass sie zumindest mal eine Perspektive bekommen, wie es weitergehen kann. Keiner erwartet von diesem Gipfel, dass jetzt morgen alle Probleme gelöst sind in diesem Land. Aber mal in irgendeinem kleinen Bereich mal ein Zeichen setzen, wir sind noch reformfähig, wir können noch was. Das wäre, glaube ich, sehr, sehr wertvoll. Und dann ist es mir auch egal, wer da am Ende am Tisch gesessen hat. Hauptsache, es gibt Ergebnisse.
8: Und wenn Sie sagen, in irgendeinem Teil, was wäre denn der effizienteste, der effektivste, also die wirklich Änderung, die direkt auch sofort Konsequenzen hätte beim Mittelstand?
7: Naja, die Themen liegen alle auf dem Tisch, ob das Bürokratieabbau ist, ob das die dringend notwendigen Sozialreformen sind, die Energiepreise, die zu hoch sind, die überbordenden Steuerbelastungen. Aber wenn Sie mich so konkret fragen, ein Signal wäre zum Beispiel ganz schnell zu machen, ganz unkompliziert umsetzbar, schafft den Solidaritätszuschlag ab. Damit werden die Leistungsträger entlastet. Das ist ein klares Signal und ein Zeichen, okay, wir rechnen noch mit euch.
8: Jetzt haben Sie es gerade ja auch schon angesprochen und kurz aufgeblättert, Herr Allers, die Bundesregierung hat sich sehr viel vorgenommen und es heißt jetzt ja auch schon von verschiedenen Seiten, da verhake man sich in zu vielen Reformen, die ja jeweils auch wieder auf großen Widerstand stoßen. Also hat man sich zu viel auf einmal vorgenommen?
7: Wahrscheinlich ja, weil man in 3 Stunden mit Sicherheit nicht alles besprechen kann, was momentan schwierig ist. Aber gut, das ist jetzt die Strategie der Bundesregierung, des Bundeskanzlers. Eins ist nur auch klar, wenn jetzt wieder nichts bei rumkommt, warten wir nicht aufs nächste Kaffeekränzchen, sondern dann muss der Bundeskanzler von seiner richtigen Kompetenz Gebrauch machen und sagen, wie es in diesem Land weitergehen soll. Und dann muss er dafür Mehrheiten finden oder eben, wir müssen ein neues Kapitel aufschlagen. Aber dieses Hinhangeln von Gespräch zu Gespräch, von Gipfel zu Gipfel, das kann keiner mehr verstehen. Das wird auch so nicht mehr funktionieren.
5: Sagt Christoph Ahlhaus, Chef des Mittelstandsverbandes BVMW, im Gespräch mit meiner Kollegin Birgit Langhammer vom NDR.
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5: Protest auf der Straße ist eine Möglichkeit, seine Meinung kundzutun. Eine weitere ist, sich mit einer Petition direkt an den Bundestag zu wenden. Und das haben im vergangenen Jahr wieder deutlich mehr Bürger und Bürgerinnen getan. 2025 wurden bei dem Gremium 12.399 Petitionen eingereicht, deutlich mehr als im Vorjahr. An den Petitionsausschuss können sich alle Bürgerinnen und Bürger wenden, erreichen Petitionen 30.000 mit Unterzeichnungen, debattiert der Ausschuss, diese dann öffentlich unter Anwesenheit der Bundesregierung. Kim Schröder berichtet über Themen, die den Menschen wichtig sind.
9: Jeden Tag 50 neue Akten, 50 neue Petitionen für die Mitglieder des Petitionsausschusses des Bundestags. Sie beraten die Anliegen der Bürgerinnen und Bürger. Ausschussvorsitzende Hülya Düber von der CSU spricht von einem verfassungsrechtlich geschützten Zugang zum Parlament.
10: Kommt auf uns, liebe Kolleginnen und Kollegen Parlamentarier, an. Und ich empfinde es als große Stärke unserer Demokratie, dass wir Sorgen von Menschen in den Blick nehmen können und zeigen können, wie Politik funktionieren kann.
9: Besonders häufig sind Anträge aus den Ländern Nordrhein-Westfalen und Bayern im Ausschuss eingegangen. Im Vergleich zur Bevölkerungsdichte lag Berlin vorn. Den Antragstellenden ging es vor allem um lebensnahe Themen.
10: Die Themen, die auch die Bundesregierung bewegt, und zwar natürlich bei dem Thema neue Grundsicherung haben wir Petitionen. Wir haben Petitionen zum Thema Rente, wir haben Petitionen zum Thema Pflegeversicherung.
9: Mit 68% haben vor allem Männer Petitionen unterzeichnet. Dabei wurde jeder zweite Antrag online gestellt, erklärt Daniela Rump aus der SPD.
11: Und das zeigt auch, dass die Erwartungen an unsere digitalen Strukturen und an die digitale Beteiligung wachsen.
9: Das Online-System soll bis 2027 schneller, transparenter und benutzerfreundlicher werden. Ein niedrigschwelliges System bringe mehr Anreiz und ermutige die Bürgerinnen und Bürger. Und der Ausschuss möchte mehr aufklären.
11: Nur eine Petition, die im Deutschen Bundestag eingereicht wird, kann dazu führen, dass Gesetze verändert werden.
9: Aufrufe und Unterschriften von privaten Online-Plattformen oder Social Media gehören aber nicht dazu. Außerdem meint Corinna Rüffer der Grünen, die Erwartungshaltung der Unterzeichner würde sich nicht an die Plattform richten.
12: Die Petition wird betitelt Petition an den Bundestag. Und dann wird die Erwartungshaltung auch auf den Bundestag projiziert.
9: Obwohl die Anzahl von Petitionen im vergangenen Jahr um 34% angestiegen ist, müssten laut Ina Latendorf der Linken Reformen passieren.
12: Ich würde mir wünschen, wir würden mehr im Plenum diskutieren. Wir würden tatsächlich Petitionen öfter im Plenum tatsächlich auch debattieren. Und das Rederecht, also gerade wenn wir die Petition öffentlich debattieren, da wünschte ich mir mehr noch für die Bürgerinnen und Bürger, die dann mit uns an einem Tisch sitzen.

0: Das Bauwerk aus den 70ern ist inzwischen marode und muss ersetzt werden. Der Hamburger Senat hat nun gemeinsam mit einer Jury den Entwurf für die neue Kühlbrandbrücke ausgewählt. Dietrich Lehmann beschreibt das neue Modell und berichtet, warum es aus den vielen Vorschlägen ausgewählt wurde.
1: In der Mitte zwei riesige Pylone, an denen die Fahrbahn an Drahtseilen hängt. Links und rechts auf filigranen Säulen ruhen die geschwungenen Betonrampen. Die neue Kühlbrandbrücke erinnert stark an die alte, die sich seit den 70er Jahren über den Hamburger Hafen spannt.
2: Eine neue Hamburger Ikone wird die neue Brücke wieder sein. Nordisch, klar, zurückhaltend, elegant, technisch brillant, mit Bezug zur alten Brücke und voller Zukunft. Das ist unser Leitsitz,
1: sagt Maren Wolf vom Hamburger Ingenieurbüro Grassel, die als Projektleiterin das Siegerkonsortium des Wettbewerbs um die neue Kühlbrandbrücke anführt. Insgesamt 8 Entwürfe gab es, die angereicht wurden. Hamburgs Wirtschaftssenatorin Melanie Leonard war an der Auswahl beteiligt.
3: Der Siegerentwurf hat, wenn man so will, alle Teile der Jury davon überzeugt, dass er die heutige Brücke, die den Hamburgern ja sehr ans Herz gewachsen ist, aufgreift, aber weiterentwickelt nach modernen Maßstäben. Leicht ist und gleichzeitig das Zeug hat, wieder zum Wahrzeichen zu werden und besondere Effizienzen bautechnisch hebt, sodass er preiswert und, wie wir so schön sagen, baubar ist.
1: Denn darum geht es der Stadt Hamburg besonders. Keine Zeit verlieren, so Oberbaudirektor Franz Josef Höhing.
4: Es sind jetzt keine schönen Zeichnungen, nur an denen man sich ergötzen kann, die man dann irgendwann planerisch mal angeht und auf Seriosität prüft, sondern es ist relativ weit gediehen.
1: Und zwar, weil schon von Anfang an neben dem Bauherrn, der Hafenverwaltung HPA, nicht nur Architekten an den Entwürfen beteiligt sind, sondern auch Ingenieure, die die technische Machbarkeit im Blick haben, so Projektleiterin Wolf.
2: Also die neue Brücke ist geplant für eine Lebensdauer von 100 Jahren. Wir werden sie dauerhaft ausbilden, wir werden sie robust ausbilden. Wir werden sie, ich habe es gesagt, mit Sensoren ausstatten, sodass auch permanenter Zustand der Brücke überwacht werden kann und auch, wenn Dinge auftreten, entsprechend frühzeitig eingegriffen werden können.
1: So groß die Ähnlichkeit auf den ersten Blick ist, so viel Neues steckt doch in dem Entwurf für die zweite Generation der Kühlbrandbrücke. Die Pylone sind komplett aus Beton und nicht wie jetzt zum größeren Teil aus Stahl. Und der Mittelteil wird lediglich durch Stahlseile zwischen den Fahrbahnen gehalten und nicht links und rechts. Und die Brücke wird 20 Meter höher als die derzeitige, sagt Jens Meyer, Chef der Hafenverwaltung HPA.
5: Ich möchte hier noch mal ganz besonders darauf hinweisen, dass wir hier keine Visionen vorangetrieben haben über Schiffe, die vielleicht in 100 Jahren kommen und die 5-mal so groß sind wie die heutigen. Wir sind da sehr rational rangegangen. Es geht hier darum, dass wir die sogenannten Rennpferde, die heute schon im Europa-Asien-Verkehr unterwegs sind, unter dieser Brücke passieren lassen können.
1: Weil die Brücke höher wird, müssen auch die Rampen länger sein als jetzt. Der Entwurf sieht vor, dass die Kühlbrandbrücke insgesamt 5 Kilometer misst. Sie wäre dann die längste Straßenbrücke Deutschlands. Wann konkret mit dem Bau begonnen wird, steht noch nicht fest. Wahrscheinlich aber Anfang der 2030er Jahre, so Wirtschaftssenatorin Leonard.
3: Es ist tatsächlich geplant, dass die neue Brücke parallel gebaut wird, während die alte noch besteht, sodass wir dauerhaft eine Verbindung über den Kühlbrand gewährleistet haben. Das ist sehr komplex, aber das ist der Plan.
1: Fertig sein könnte die neue Kühlbrandbrücke Ende der 2030er Jahre, etwas früher als zuletzt geplant. Die Stadt rechnet derzeit mit Baukosten von maximal 5,3 Milliarden Euro. Einen wesentlichen Teil davon will der Bund übernehmen.
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0: Heute vor 25 Jahren legte die rot-grüne Bundesregierung mit den Energieunternehmen im Atomkonsens den geordneten Ausstieg aus der Kernenergie fest. Birgit Sagemann blickt zurück.
7: In den kommenden Jahren sollen die deutschen Atomkraftwerke nach und nach abgeschaltet werden. Neue werden nicht mehr genehmigt.
8: Die Unterzeichnung der Vereinbarung ist kein Grund zum Jubel. Wir müssen das Ausstiegsziel der Bundesregierung akzeptieren, aber wir stimmen ihm nicht zu,
7: sagt E.ON-Chef Ulrich Hartmann. Tatsächlich aber sind die Chefs der großen Stromkonzerne ganz zufrieden mit dem, was in zähen Verhandlungen mit der rot-grünen Bundesregierung herausgekommen ist. Eine zugesicherte Laufzeit von bis zu 32 Jahren für die deutschen Atomkraftwerke bedeutet Planbarkeit. Vor allem für die Grünen ist dieser Atomausstieg ein zentrales Projekt. Schließlich hat die Partei ihre Wurzeln in der Anti-Atomkraft-Bewegung.
9: Nicht nachkommen, wird die Polizei den Schienenbereich räumen.
7: Grüne sind regelmäßig bei den Protesten gegen Castor-Transporter aus der Wiederaufbereitungsanlage La Hague dabei. Der letzte ist 3 Monate zuvor gerade nach Deutschland gerollt.
10: Kurz hinter der deutsch-französischen Grenze heute Nacht sitzt Blockaden. Mehrere hundert Demonstranten besetzten die

0: Gleise.
1: Langsam!
2: Die Wiederaufbereitung abgebrannter Brennstäbe aus deutschen AKW wird nun verboten. Atommüll soll künftig an den Kernkraftwerken zwischengelagert werden. Das bedeutet weniger Transporte und eine gerechtere Lastenteilung, sagt Bundeskanzler Gerhard Schröder.
3: Vor allem die Zwischenlager in Gorleben und Ahaus werden davon profitieren.
2: Aber Umweltverbänden geht dieser Atomausstieg viel zu langsam. Während im Kanzleramt der Atomkonsens unterzeichnet wird, protestieren draußen Greenpeace, BUND und Robin Wood.
4: Manchen von uns wäre ein schnellerer Ausstieg lieber gewesen,
2: räumt der grüne Bundesumweltminister Jürgen Trittin ein. Aber
4: statt Förderung der Atomenergie ihre geordnete Beendigung. Dieser Ausstieg ist ein weltweites Signal.
2: Für die Opposition ist noch nicht das letzte Wort gesprochen. Unionsfraktionschef Friedrich Merz.
5: Die CDU-CSU wird nach dem nächsten Regierungswechsel diese Entscheidung rückgängig machen. Sie ist nicht unumkehrbar.
2: 8 Jahre später gibt es diesen Regierungswechsel und die schwarz-gelbe Bundesregierung von Angela Merkel leitet tatsächlich den Ausstieg vom Ausstieg ein. Sie verlängert die Laufzeiten der deutschen Meiler wieder, bis die Atomkatastrophe von Fukushima 2011 für die Kehrtwende der Kanzlerin sorgt.
6: Fukushima hat meine Haltung zur Kernenergie verändert.
2: Im Sommer 2011 beschließt der Bundestag mit großer Mehrheit den beschleunigten Atomausstieg. 8 alte AKW werden sofort abgeschaltet, die anderen 9 sollen nach und nach vom Netz gehen. Friedrich Merz, inzwischen Bundeskanzler, hält den Ausstieg nach wie vor für einen schweren Fehler, aber mittlerweile für unumkehrbar. Dieser Ausstieg begann mit dem Atomkonsens, der am 11. Juni 2001 unterzeichnet wurde. Heute vor 25 Jahren.
7: Der Stichtag von Birgit Sagemann.
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9: Mit Lars Bente. Am kommenden Abend ist es also endlich soweit. Die Fußball-Weltmeisterschaft wird eröffnet mit der Partie zwischen Co-Gastgeber Mexiko und Südafrika. Ja, und die deutsche Mannschaft, die hat ja noch etwas mehr Zeit bis zu ihrem ersten WM-Auftritt. Am Sonntag ist das DFB-Team dann dran gegen Außenseiter Curaçao. Und aktuell, da laufen beim DFB noch die Trainingsvorbereitungen, das obligatorische Mannschaftsfoto, das ist auch im Kasten. Außerdem gab es natürlich wieder eine Pressekonferenz. Dieses Mal unter anderem mit David Raum. Mehr dazu von Anne van Eickels.
10: In der deutschen Mannschaft gehört Verteidiger David Raum eher zu den lauten Spielern, die für gute Stimmung sorgen und klare Ansagen machen. Und so ist der Leipziger einer der ersten im DFB-Team, die eine öffentliche Kampfansage machen. Man gehöre aufgrund der vergangenen Jahre zwar nicht zu den Favoriten, so Raum bei einer Pressekonferenz im Teamquartier in Winston-Salem. Aber wir glauben an uns und haben den Anspruch, in die Weltspitze zurückzukommen. Wir wollen der Welt beweisen, wie gut wir sind. In der Mannschaft hat David Raum seinen Stammplatz nach der erfolgreichen WM-Quali wohl verloren. Vor dem Auftaktspiel am Sonntag gegen Curaçao setzt Bundestrainer Julian Nagelsmann auf der linken Abwehrseite eher auf den Frankfurter Nathaniel Brown.
9: Von der einen WM zur nächsten, jetzt geht es allerdings um ein Heimturnier in Deutschland. Die Handball-Weltmeisterschaft, die steigt Anfang des kommenden Jahres ja in 6 deutschen Städten. Und nun wurden in München die WM-Gruppen ausgelost. Frank Hollmann war vor Ort.
11: 20 Jahre danach soll es das nächste Wintermärchen für die deutschen Handballer geben. 20 Jahre nach dem WM-Sieg unter dem damaligen Bundestrainer Heiner Brandt wird sein Nachfolger Alfred Gislason den Titeltriumph wiederholen. Dazu muss sein Team zunächst die Vorrunde in München überstehen. Die Auslosung im Hofbräuhaus brachten Uruguay, Tunesien und Serbien als Gruppengegner. Es dürfte laut werden, der Münchner SAP-Garten ist ausverkauft, Monate vor dem WM-Start am 13. Januar 2027 mit dem Eröffnungsspiel Deutschland gegen Tunesien. Nach den 2. Plätzen bei der letzten Europameisterschaft und bei Olympia in Paris 2024 zählt das deutsche Team zu den Favoriten, gerade mit der Unterstützung des Heimpublikums. Topfavoriten aber bleiben die Dänen. Die schlugen das deutsche Team bei den letzten beiden großen Endspielen.
9: Nach den French Open ist vor Wimbledon. So sieht's aktuell im Tenniskalender aus. Und dazwischen, da gibt es unter anderem das Rasenturnier in Stuttgart. Aus deutscher Sicht lief das aber bisher nicht sehr erfolgreich. Thomas Bareis mit den Einzelheiten.
12: Mit Jan-Lennard Struff hat sich der letzte deutsche Spieler im Einzel verabschiedet. Der Warsteiner hat gegen Alexander Bublik in 3 Sätzen verloren. In der ersten Runde der French Open hatte Struff den kasachischen Topspieler noch überraschend aus dem Turnier genommen. Wieder kein Viertelfinale in Stuttgart für Yannick Hanfmann. Zum vierten Mal ist der Karlsruher auf dem Weißen Hof im Achtelfinale ausgeschieden. Diesmal musste sich der 34-jährige Routinier dem Italiener Mattia Bellucci in drei Sätzen geschlagen geben. Die deutsche Nummer 2 konnte dem quirligen Bellucci nicht einmal den Aufschlag abnehmen.
9: Und der frische French Open-Sieger Alexander Zverev, der wird die Rasensaison übrigens in Halle-Westfalen einläuten.

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1: Um 1.30 Uhr mit Juliette Groß. Das US-Militär hat auf Befehl von Präsident Trump mit neuen Angriffen auf mehrere Ziele im Iran begonnen. Das zuständige US-Regionalkommando bezeichnete die Schläge als Selbstverteidigung und die Reaktion auf die anhaltende Aggression des Iran. Aus Washington, Anne Schneider.
2: Die Angriffe folgten auf ein Krisentreffen im Weißen Haus. Kurz zuvor hatte Trump angekündigt, die USA würden den Iran noch heute hart treffen, falls es keinen Fortschritt bei den Verhandlungen gäbe. Wie aus Regierungskreisen verlautet, prüft die US-Führung weitere militärische Optionen, die groß angelegt, aber zeitlich begrenzt wären. Ziel sei, den Druck auf Teheran weiter zu erhöhen und so seine Position in den laufenden Verhandlungen zu beeinflussen. Hinter den Kulissen wächst der Druck. Präsident Trump zeigt sich zunehmend frustriert, da er seit fast zwei Wochen auf eine Antwort des Iran auf sein Angebot wartet.
1: Der Iran hat nach den jüngsten US-Angriffen die Straße von Hormus für alle Schiffe gesperrt. Das oberste iranische Militärkommando teilte mit, jedes Schiff, das eine Durchfahrt versuche, werde beschossen. Iranischen Medien zufolge wurden bereits zwei Schiffe getroffen, die das Verbot missachtet und eine Durchfahrt durch die Meerenge versucht hatten. 3,5 Stunden lang haben die Spitzen der schwarz-roten Koalition am Abend mit Wirtschaftsverbänden und Gewerkschaften beraten. Wie angekündigt, sind bei dem Treffen keine Entscheidungen gefallen. Aus Berlin, Bianca Schwarz.
3: Die Bundesregierung hat danach in einer Pressemitteilung mitgeteilt, es sei in konstruktiver und konzentrierter Atmosphäre zu 4 Themenfeldern diskutiert worden. Die Situation am Arbeitsmarkt, die Stabilität und Sicherung der Sozialversicherungen, Bürokratieabbau und Steuerpolitik. Einigkeit habe geherrscht in der Feststellung, dass der Wirtschaftsstandort Deutschland vor großen Herausforderungen steht, dass aber gleichzeitig die Sozialsysteme reformiert und die Bürokratielast verringert werden müsse. Außerdem sollen weitere Gespräche folgen, so die Pressemitteilung der Bundesregierung.
1: Der Schweizer Soziologe und Ex-Politiker Jean Ziegler ist tot. Er starb nach Angaben seiner Frau im Alter von 92 Jahren. Ziegler war jahrelang für die Sozialdemokraten im Parlament. Als Autor und Berater der Vereinten Nationen verschrieb er sich dem Kampf gegen Ungerechtigkeit. In diesem Zusammenhang setzte er sich gegen Globalisierung, Profitgier und eine nach seiner Auffassung verlogenen Herrschaftsschicht ein. In seiner Schweizer Heimat wurde er oft als Nestbeschmutzer verunglimpft. Das Wetter in Deutschland. Gebietsweise trocken, auch Schauer und einzelne Gewitter, Tiefstwerte 12 bis 3 Grad. Tagsüber wechselnd bewölkt, später einige Schauer und einzelne Gewitter, im Südwesten länger trocken, Höchstwerte 13 Grad im Erzgebirge bis 21 Grad im Mittelgebirge. Am Freitag zeitweise Schauer, vereinzelt Gewitter 14 bis 22 Grad, am Samstag im Nordosten Schauer und selten Gewitter, im Südwesten freundlich. Das waren die Nachrichten.
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4: Die Autobahn 1 Osnabrück Richtung Bremen ist zwischen Dreieck Ahlhorner Heide und Wildeshausen West wegen Bauarbeiten bis morgen früh jeweils zwischen 19 und 6 Uhr gesperrt. Die Umleitung führt über die A29 und Ahlhorn. Die A4 Aachen Richtung Köln ist zwischen dem Kreuz Köln West und Köln Eiffeltor wegen Markierungsarbeiten bis 5 Uhr gesperrt. Die A4 Dresden-Görlitz ist in Höhe Pulsnitz wegen eines Schwertransports mehrfach kurzfristig gesperrt. Die A9 Halle-Leipzig Richtung Berlin ist zwischen Wiedemar und Halle-Saale nach einem Unfall gesperrt. Die A10 Dreieck Havelland Richtung Dreieck Barnim ist zwischen Oberkrämer und Kreuz Oranienburg nach einem Unfall gesperrt. Die Autobahn 31 Meppen-Leer ist zwischen Jemgum und Leer West wegen Bauarbeiten im Ems-Tunnel bis morgen früh jeweils zwischen 20 und 6 Uhr in beiden Richtungen gesperrt. Die Autobahn 71 Richtung Schweinfurt ist zwischen Oberhof und Suhl-Zeller-Mehlis wegen Wartungsarbeiten im Tunnel Hochwald bis 6 Uhr gesperrt. Auf der A81 Singen-Schaffhausen zwischen Kreuzingen und Hilzingen ist der Hohentwiel-Tunnel wegen Wartungsarbeiten bis ca. 6 Uhr in beiden Richtungen gesperrt. Berlin, die A100 ist zwischen Jakob-Kaiser-Platz und Hohenzollern-Damm wegen Wartungsarbeiten in beiden Richtungen bis 5 Uhr gesperrt. Die A111 Dreieck Oranienburg-Charlottenburg, der Tunnel Flughafen Tegel ist in beiden Richtungen wegen Wartungsarbeiten gesperrt. Und die A535 Velbert Richtung Wuppertal ist zwischen Dreieck Velbert Nord und Velbert wegen Brückenarbeiten bis morgen zwischen Mitternacht und 5 Uhr gesperrt.
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4: Heute mit Sven Hasenclever. In Belfast kam es vergangene Nacht zu Krawallen. Angesichts neuer Aufrufe zu Protesten beendeten örtlichen Medien zufolge mehrere Schulen schon am Mittag den Unterricht. Geschäfte wurden geschlossen. Unsere Korrespondentin Franziska Hoppen mit einem Rückblick auf die Folgen der Nacht und mit den politischen Reaktionen.
5: Für viele Anwohner in Belfast war die vergangene Nacht ein Angsterlebnis. Schwarz vermummte Mobs zündeten erst Autos und Mülleimer an, später mehrere Wohnungen. Bewohner mussten gerettet werden. Ein Familienvater beschrieb am Morgen danach in der BBC:
6: Yesterday I was devastated.
5: Gestern war ich am Boden zerstört, entsetzt. Ich wusste nicht, was ich tun sollte, um meine Kinder zu schützen. Immer wenn ich das hier nebenan sah, dachte ich, das nächste Mal trifft es uns. Laut Medienberichten attackierten die Randalierer gezielt Wohnungen. Häuser, in denen sie Ausländer vermuteten. Nach dem brutalen Messerangriff am Montagabend, bei dem ein sudanesischer Tatverdächtiger festgenommen wurde, hatten in den sozialen Netzwerken Agitatoren zu Protesten aufgerufen. Auch Großbritanniens bekanntester Rechtsextremer Stephen Yaxley Lennon, besser bekannt als Tommy Robinson. Milliardär und Ex-Besitzer Elon Musk teilte die Aufrufe. Diese zwei Männer erklärten der ARD am Dienstagabend, wie sie sich die Proteste erklärten.
7: They're just angry.
5: Sie sind einfach wütend, wütend auf die Regierung, weil die ihnen nicht zuhört. Sie wollen keine Masseneinwanderung in diesem Land. Jedes Mal hat die Regierung die Menschen in diesem Land im Stich gelassen, immer und immer wieder. Wenn all das nichts ändert, wird es nur noch schlimmer werden, bis es einen Punkt erreicht, an dem es kein Zurück mehr gibt. Emotionen auf der einen Seite, Zahlen auf der anderen. In Nordirland erhalten derzeit rund 2000 Menschen als Asylsuchende Unterstützung. Dr. Michner Kuibus, Forscher am Migration Observatory, einer Forschungseinrichtung für Migrationspolitik an der Universität Oxford. In Nordirland war die Zuwanderung in den letzten Jahrzehnten deutlich geringer als im übrigen Vereinigten Königreich. Es sind weniger Menschen mit Visa legal eingereist und weniger Menschen über das Asylsystem, was zu einer weniger vielfältigen Bevölkerung geführt hat. Für die Krawalle hat der Stadtrat Carl White von der Social Democratic and Labour Party deshalb eine andere Erklärung. Diejenigen, die Busse, Wohnhäuser und Autos in Brand gesteckt haben, sind an keiner Diskussion interessiert. Es handelt sich um rechtsextreme Schläger und Brandstifter, die sich zu Verbrechen und Rechtsverstößen hinreißen lassen und von Influencern in den sozialen Medien angeheizt werden. Sie würden nun die volle Härte der Gesetzeskraft zu spüren kriegen. Und auch diese beiden Anwohnerinnen hatten für die Gewalt kein Verständnis. Ich bin zu Hause geblieben. Ich wollte mich in nichts hineinziehen lassen. Warum zerstört ihr eure eigene Stadt? Die Menschen, die am nächsten Tag aufwachen, müssen das auch durchmachen. Dabei sei Belfast normalerweise eine friedliche Stadt, das betont auch Stadtrat White. Es waren viele Demonstrationen geplant, ich glaube 30 oder 40. Nur etwa 10 fanden tatsächlich statt und von diesen war nur eine kleine Minderheit gewalttätig. Im Londoner Parlament verurteilte Premierminister Keir Starmer die rassistischen Ausschreitungen aufs Schärfste. Wir rufen gemeinsam zur Ruhe auf und sind entschlossen, die Ordnung wiederherzustellen, die Polizei und alle, die an vorderster Front im Einsatz sind, zu unterstützen und dafür zu sorgen, dass Gerechtigkeit walten kann. Ähnlich klang Oppositionsführerin Cammy Badenoch. Die Menschen haben das Recht, von ihren Politikern zu erwarten, dass sie ihre Grenzen sichern. Aber niemand hat das Recht, Familien aus ihren Häusern zu vertreiben oder öffentliches Eigentum in Brand zu setzen und die Polizei anzugreifen. Der mutmaßliche Täter, dem unter anderem versuchter Mord vorgeworfen wird, war am Vormittag einem Richter vorgeführt worden. Laut Medienberichten äußerte sich der 30-Jährige nicht zu den Vorwürfen.
0: Wirtschaft.
4: Die Anwohner des Berliner Airports sind Fluglärm gewohnt. Die kommenden Tage wird es aber noch mal ein bisschen lauter rund um den BER, denn dort findet bis zum Wochenende die ILA statt, die internationale Luftfahrtausstellung. Und dort stehen nicht nur viele Flieger am Boden, sondern werden natürlich auch in der Luft vorgeführt. Auch Bundeskanzler Merz war zur Eröffnung zu Besuch bei der ILA. Und während seines Rundgangs kam auch das Scheitern des deutsch-französischen Kampfjet-Projekts FCAS zur Sprache. Johannes Frevel mit Einzelheiten.
8: Die gescheiterte deutsch-französische Entwicklung eines gemeinsamen Kampfflugzeuges bietet nach den Worten von Bundeskanzler Friedrich Merz die Chance für eine neue europäische Lösung. Die Entwicklungen rund um FCAS würden in ein neues Projekt eingebracht, sagte Merz zum Start der Luft- und Raumfahrtmesse ILA bei Schönefeld.
9: Die Luftwaffe, die Bundeswehr, fliegt den Eurofighter.
7: Der Eurofighter ist ein erfolgreiches Beispiel für europäische Rüstungskooperation. Wir eröffnen der Industrie aber auch neue Möglichkeiten beim Bau moderner Kampfflugzeuge auf anderen Wegen weiter voranzukommen. Und der eigentliche Kern von FCAS, den werden wir als europäisches System der Systeme weiterführen. Und hier liegt eine große Chance eines zentralen deutsch-französischen verteidigungsindustriellen Zukunftsprojekts, das wir gemeinsam verwirklichen wollen.
8: Noch sind künftige Partner für ein neues Kampfflugzeug unklar. Die Verteidigungsminister Deutschlands und Frankreichs würden im Juli einen Plan zur weiteren Zusammenarbeit beider Länder in Verteidigungsfragen ausarbeiten, sagte Merz. Eine Allianz deutscher Rüstungsunternehmen um Airbus Defence stellt einen Eurofighter-Nachfolger in Aussicht, der gemeinsam mit Drohnen in einer militärischen Cloud agieren soll. Michael Schöllhorn, Präsident des Bundesverbandes der deutschen Luft- und Raumfahrtindustrie, BDLI.
9: Wir brauchen eine Entscheidung für das weitere Vorgehen bei FCAS. Als Gesamtsystem und ein Kampfjet der sechsten Generation, weil er essentiell ist für die Luftüberlegenheit und souveräne Verteidigung Deutschlands und Europas. Wir stehen bereit, Verantwortung zu übernehmen. Wir verfügen über die Kompetenz, die Technologien, die Kapazität und den klaren Willen, ein FCAS und den Kampfjet der sechsten Generation zu entwickeln und zu bauen. Und zwar für und mit Europa.
8: Mit einer neuen Luftfahrtstrategie will die Bundesregierung zudem Wettbewerbsfähigkeit und Innovation der deutschen Luftverkehrswirtschaft sichern, die wirtschaftlich hinter der Entwicklung in anderen Ländern Europas zurückbleibt. Bundeskanzler Friedrich Merz rechnete Entlastungen vor.
7: Die E-Kerosin-Quote haben wir gestrichen. Die Flugsicherungsgebühr haben wir gesenkt. Die letzte Erhöhung der Luftverkehrssteuer haben wir zurückgenommen. Und wir übernehmen jetzt auch die Flugsicherungskosten für die deutschen Regionalflughäfen. Das Paket insgesamt wird den Luftverkehr aus Deutschland um rund eine halbe Milliarde, um rund 500 Millionen Euro entlasten.
8: Auf der Luftfahrtmesse ILA präsentieren sich bis Sonntag 750 Aussteller aus 37 Ländern.
10: Die ILA in Berlin, Johannes Frevel berichtete. In Brandenburg haben einige heutige AfD-Landtagsabgeordnete früher für die Staatssicherheit der DDR gearbeitet. Das hat eine Kommission des Landtags in Potsdam festgestellt. Die hat nämlich mehr als 30 Abgeordnete überprüft, die 1990, also am Ende der DDR-Zeit, volljährig waren. Bei 5 Abgeordneten hat die Kommission Verbindungen zur Stasi festgestellt. 4 davon sind in der AfD-Fraktion, einer ist parteilos. Und ein Fall fällt besonders auf, berichtet Amelie Ernst.
11: Sehr sachlich berichtet Brandenburgs Aufarbeitungsbeauftragte Maria Noke den Mitgliedern des Hauptausschusses im Landtag über die Erkenntnisse zum AfD-Abgeordneten Jean-René Adam. Mit 18 hatte der sich 1983 beim Bereich K1 der Kriminalpolizei als inoffizieller Mitarbeiter verpflichtet. Diese Abteilung arbeitete eng mit der DDR-Staatssicherheit zusammen. Adams Auftrag? Jugendliche beobachten und nonkonformes Verhalten melden.
12: Es liegen eine handschriftliche Verpflichtungserklärung und 15 Treffberichte eines Mitarbeiters des Arbeitsgebietes 1 der Kriminalpolizei über 14 Treffen und 3 Kurztreffs vor. Ein Bericht nach Informationen des IM und 7 handschriftliche Berichte von Herrn Adam mit Decknamen Hubert unterschrieben.
11: Jean-René Adam alias Hubert informierte die Kriminalpolizei rund ein Jahr lang über Jugendliche, die in der Kirche aktiv waren, die über eine Ausreise nachdachten oder die ein scheinbar unstetes Leben führten.
12: Er wurde gezielt zur Informationsbeschaffung über Jugendliche eingesetzt, die sich regelmäßig in Gaststätten, als Partyräumen bezeichneten Orten und an sogenannten Konzentrationspunkten trafen. Er nannte zahlreiche Namen und gab personenbezogene Informationen mit denunziatorischem und belastendem Charakter weiter.
11: Und diese Infos konnten Menschen schaden, so Noke. Auch wenn sich die konkreten Folgen aus den vorhandenen Akten nur ansatzweise nachvollziehen lassen. Anders als andere distanzierte sich Adam später auch nicht aktiv vom Bereich K1 und der Stadtsicherheit. Von der Verbindung der beiden Behörden will er nichts gewusst haben. AfD-Fraktionschef Hans-Christoph Berndt glaubt ihm.
13: Und das Ganze ist 42 Jahre her. Das ist länger, als die DDR bestand. Herrn Adam war nicht bewusst, dass er sich für die Stasi verpflichtet. Aber so war das Leben in der DDR. Es gab eben systemnahe Menschen.
11: In diesem Fall fordert die AfD Milde und Verständnis, möchte, dass der Fall Jean-René Adam differenziert und mit Blick auf die Umstände bewertet wird. Doch genau das komme der AfD bei anderen Themen wie Ausländerkriminalität oder Extremismus nicht in den Sinn, entgegnet CDU-Fraktionschef Steven Breetz.
14: Was ich bei Ihnen bemerkenswert finde, zu welch differenzierten Pirouetten Sie allerdings in der Lage sind. Und jetzt frage ich Sie mal, Herr Dr. Berndt, Sie sind derjenige, der Wahlplakate als AfD an die Straße klebt, wo steht DDR 2.0, wo dran steht Verfassungsschutz gleich Stasi. Sie sind Vertreter einer Partei, bei der die Bundesvorsitzende sich hinstellt und von, Zitat, schmierigen Stasi-Spitzeln redet.
11: Doch die AfD bleibt dabei. Alles lange her und ein Fall von vielen. Konsequenzen muss Jean-René Adam in seiner Fraktion derzeit nicht befürchten.
10: Amelie Ernst berichtete aus Potsdam.
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10: Kalifornien ist eine der größten Volkswirtschaften der Welt und darum schauen nicht nur die USA auf den Staat an der Westküste, wenn dort ein neuer Gouverneur gewählt wird. Bislang hat der Demokrat Gavin Newsom diesen Job, aber nach zwei Amtszeiten darf er nicht mehr kandidieren. Im November wird sein Nachfolger bestimmt und wer in diesem Rennen antreten darf, darum ist es in der vergangenen Woche bei den Primaries, den Vorwahlen, gegangen. Jetzt stehen die beiden Kandidaten fest, aber der Weg dorthin war ungewöhnlich und spannend. Mehr dazu von Antje Sieb aus Los Angeles.
15: Am Ende werden im November ein Demokrat und ein Republikaner zur Wahl stehen. Der ehemalige Gesundheitsminister unter Präsident Biden, Javier Becerra, und Steve Hilton, der von Präsident Trump bevorzugte Kandidat der Republikaner. Das verkündete die Agentur AP. Zwischenzeitlich sah es so aus, als könnte das kalifornische Vorwahlsystem sogar zwei Republikanern zum Einzug in die Stichwahl verhelfen, in einem klar demokratisch dominierten Bundesstaat. Denn nur die zwei Kandidaten mit den meisten Stimmen kommen weiter. Und bei den Demokraten gab es viele Kandidaten und erstmal keinen klaren Favoriten. Die Folge: In einigen Umfrageergebnissen teilten sich die Stimmen der Wähler so stark auf, dass alle Demokraten hinter den zwei republikanischen Kandidaten zurückblieben. Keine große Wahrscheinlichkeit, aber eine ernstzunehmende Gefahr für die Demokraten, erklärt Politikberater Paul Mitchell im Lokalsender KCRA.
16: And the Democratic Party should be concerned about this small probability that two Republicans make the runoff, because it could really politically decimate them for November.
15: Doch ein paar Faktoren dürften dazu beigetragen haben, dass dieser Ausgang im Laufe der Zeit immer unwahrscheinlicher wurde. Zum einen sprach Präsident Donald Trump eine klare Wahlempfehlung für den ehemaligen Moderator von Fox News, Steve Hilton, aus. Auch bei den eher gemäßigten Republikanern Kaliforniens könne das die Chancen verbessern, sagte Politikberaterin Marva Diaz damals bei Fox News.
17: California Republicans are not the same as the federal Republicans. They're a little bit more moderate. But I do think that endorsement will probably help bring all the Republicans together.
15: Daraufhin vergrößerte sich schon in den Vorwahlumfragen der Abstand zwischen den beiden republikanischen Kandidaten. Und kurz vor der Wahl kristallisierte sich bei den Demokraten Javier Becerra als klarer Favorit heraus und konnte immer mehr Stimmen auf sich vereinen, sodass er als Führender in die Stichwahl im November geht. In Kalifornien dauert die Auszählung der Stimmen traditionell lange. Das liegt auch daran, dass die große Mehrheit der Kalifornier per Briefwahl wählt. Die Wahlunterlagen werden gezählt, wenn sie den Poststempel des Wahltags tragen und bis zu 7 Tage danach eingegangen sind. Bei knappen Ergebnissen muss zudem ein Großteil der Stimmen ausgezählt sein, um sicher den Gewinner zu bestimmen. Präsident Donald Trump hatte in einem NBC-Interview bereits von Wahlbetrug gesprochen, weil die Ergebnisse der Vorwahl auch Tage später noch unklar waren. Steve Hilton hatte allerdings bereits gesagt, dass er dafür keine Anhaltspunkte sehen könne. Der erfahrene Politiker Javier Becerra betonte direkt nach der Vorwahl die Vorbildfunktion Kaliforniens.
18: You know, I ran for the job because I know how important California is as a shining light to the world, radiating hope.
15: Da deutlich mehr Wähler im Staat als Demokraten als Republikaner registriert sind, dürfte Becerra als Favorit in die Wahlen im November gehen. Auch wenn sich die Wähler natürlich trotzdem für einen Republikaner entscheiden könnten. Steve Hilton ist etwa mit dem Argument in den Wahlkampf gezogen, dass die Demokraten Kalifornien seit 16 Jahren regieren und es nicht geschafft haben, Probleme wie Obdachlosigkeit oder hohe Lebenshaltungskosten zu lösen. Eine Mehrheit in Kalifornien wolle einen Wandel, sagte Hilton.
19: Change is coming. And the campaign for change starts today.
15: Fraglich ist allerdings, ob in der aktuellen politischen Situation die kalifornischen Wähler bereit sind, einen von Präsident Donald Trump empfohlenen Politiker zu ihrem Gouverneur zu machen. Hilton selbst findet, es sei ein Vorteil, sich mit dem Präsidenten gut zu verstehen.
19: I think it's going to be very helpful for Californians to have a governor who has a good working relationship with the president and his team.
15: Wie Kalifornien das einschätzt, wird sich im November entscheiden.
10: Antje Sieb berichtete aus den USA.
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10: Der Krieg im Gazastreifen hat zehntausende Menschenleben gefordert und die Gesellschaften weit über die Region hinaus polarisiert. Die öffentliche Debatte wird oft von klaren Parteinamen bestimmt. Differenzierte Stimmen gehen dabei leicht unter. Nun ist auf Deutsch das Buch des Gazas Hamza Abu Hawidi erschienen. Der 29-Jährige ist ein scharfer Kritiker der Hamas und setzt sich gleichzeitig für Frieden mit Israel ein. Gilo Pauling stellt das Buch vor.
20: Wer dieses Buch gelesen hat, blickt hinterher anders auf Gaza. Denn Hamza Abu Hawidi gibt den Menschen dort individuelle Züge. Sie sind nicht bloß die Palästinenser, von denen niemand genau sagen kann, wie sehr sie den Terroristen der Hamas zuneigen oder nicht. Wie sehr sie in Israel einen Feind sehen oder einfach nur Familie haben, Wünsche haben, arbeiten und leben wollen. In einer Welt, in der viele glauben, es gäbe die eine und die andere Seite, man müsse also pro oder contra sein, schreibt der junge Mann aus Gaza.
21: Ich kritisiere die Hamas und ich kritisiere die israelische Regierung. Und manchmal fühle ich mich wie der einsamste Palästinenser auf der ganzen Welt.
20: Sehr ehrlich erzählt Hamza Abu Hawidi von seiner behüteten Kindheit in einem der besten Viertel von Gaza-Stadt. Von religiöser und nationalistischer Erziehung mit dem Ergebnis:
21: Ich begann, Israel zu hassen.
20: Verblüfft erlebt er jedoch, dass sein Vater israelische Musik im Radio hört. Und er erlebt, wie brutal sich die Hamas in Gaza an die Macht putscht, Fatah-Mitglieder bestialisch umbringt und fortan das Alltagsleben mit Korruption und Drohungen beherrscht.
21: Wenn sie uns Palästinensern so etwas antun konnten, hatte Israel dann vielleicht tatsächlich Grund, sich vor ihnen zu fürchten, sie nicht als Nachbarn zu wollen?
20: Er beginnt einen Schriftwechsel mit einem Israeli, chattet online über gescheiterte Friedensverhandlungen, die Vertreibung der Palästinenser Ende der 40er Jahre.
21: Zum ersten Mal hatte ich das Gefühl, dass jemand auf der anderen Seite wirklich versuchte, unser Leiden zu sehen, anstatt es zu leugnen oder abzutun.
20: In Hamza erwacht ein neuer Gedanke.
21: Die Hoffnung, dass wir tatsächlich in diesem kleinen Landstrich miteinander leben könnten, wenn die Extremisten auf beiden Seiten an den Rand gedrängt würden.
20: Bis hierher ist Muscheln am Strand von Gaza, so der Titel dieser Memoiren, ein Buch über eine Erweckung. Ein junger Mann hinterfragt Autoritäten, denkt kritisch und demonstriert mit Tausenden gegen die Hamas, was manche im Westen verblüffen dürfte. Es gibt sie also, zivile Opposition in Gaza. Der Preis ist hoch. Hamza bezahlt seinen Einsatz mit tagelanger Haft und schwerer Folter. Doch niemand im Westen interessiert sich für den Hamas-Terror gegen die eigene Bevölkerung. Auch nicht die angeblich so palästinafreundliche Linke.
21: Verraten fühlte ich mich vor allem von den westlichen Unterstützern Palästinas. Wie wenig zählen palästinensische Menschenrechte, wenn sie von jemandem verletzt werden, der kein Israeli ist?
20: In Gaza ist er als Hamas-Gegner in Lebensgefahr, das ist ihm nun klar. Er beschreibt seine Flucht über die Türkei nach Griechenland und sein Entsetzen über den Terror des 7. Oktober.
21: Das war Mord und Selbstmord und Gaza würde den Preis dafür zahlen.
20: Ein spontanes Handyvideo, in dem er den militärischen Hamas-Anführer kritisiert, geht viral. Seither ist Hamza Abu Hawidi weltbekannt als der Palästinenser, der sich mit der Hamas anlegt. Er erhält Morddrohungen, reist weiter nach Deutschland, wird zu einem Friedensaktivisten, der in Gastartikeln für Newsweek erneut die Hamas-Terroristen kritisiert. Sein Asylantrag wird abgelehnt. Griechenland sei für ihn zuständig. Seitdem lautet sein aktueller Status in Deutschland geduldet. Währenddessen erfährt er, wie engste Freunde und Bekannte in Gaza durch israelische Kugeln sterben. Und schreibt schließlich ein Buch. Dieses Buch, in dem er formuliert:
21: Ich glaube nach wie vor an Frieden und Koexistenz. Ich kritisiere die Hamas weiter. Ich spreche mich nach wie vor auch gegen inakzeptables Vorgehen im pro-palästinensischen Lager aus. Aber ich prangere auch die grauenhafte israelische Kriegsführung an. Und ich achte seitdem noch genauer darauf, welche Worte ich wähle.
20: Es gibt sie. Menschen wie Hamza, die zwischen allen Fronten für Versöhnung stehen. Wer dieses Buch gelesen hat, blickt hinterher anders auf Gaza.
10: Und dieses Buch von Hamza Abu Hawidi heißt Muscheln am Strand von Gaza – Erinnerungen an ein zerstörtes Land. Es ist bei S. Fischer erschienen, hat 240 Seiten und kostet 24 Euro.
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10: Heute Abend wird die Fußball-Weltmeisterschaft angepfiffen, die in den kommenden 5,5 Wochen in Mexiko, den USA und in Kanada stattfindet. Das Turnier ist so groß wie nie und ziemlich umstritten. Unser Gastkommentator ist heute Mike Koltermann, Chefredakteur der Hamburger Morgenpost. Er hofft trotz allem auf ein schönes Turnier.
2: Wenn beim WM-Eröffnungsspiel erstmals nach 4 Jahren wieder der Ball auf dieser Bühne rollt, wenn Milliarden Menschen vor dem Bildschirm mitfiebern, dann verblasst der Alltag und noch so große Sorgen sind mal kurz weit weg. Zumindest sollte es so sein. Aber erzählen Sie das mal Omar Atan. Die USA ließen den somalischen FIFA-Schiedsrichter nicht einreisen. Der Grund? Sicherheitsbedenken. Oder erzählen Sie es den Fans der mexikanischen Mannschaft. Die müssen auch während des Turniers in den USA Angst vor Trumps entfesselt agierenden Immigrationsbehörden haben. Oder erzählen Sie es den Fans, die gerne in die Stadien gegangen wären, aber aufgrund der notorischen Geldgier der FIFA und der horrenden Preise keine Chance dazu haben. Russland, Katar, Blatter. Der Fußball hat schon vieles überstehen müssen. Übersteht er auch Trump und Infantino? Ich jedenfalls sitze heute Abend vor dem Fernseher und drücke die Daumen.
10: Diese Hoffnung unseres Gastkommentators Mike Koltermann von der Hamburger Morgenpost teilen nicht alle Medien. Viele blicken ziemlich skeptisch auf die WM, zum Beispiel die Rheinzeitung aus Koblenz.
3: Der Gigantismus kennt im entfesselten Zirkus von FIFA-Chef Infantino längst keine Grenzen mehr. Und wenn dann ein weiterer Größenwahnsinniger wie US-Präsident Trump seine Finger im Spiel hat, gibt es ohnehin kein Halten mehr. Die Männerfreundschaft der beiden Alpha-Tiere steht exemplarisch für vieles Ungute und alles Testosterongesteuerte der heutigen Zeit. Das Ego steht über allem, auf Verluste wird keine Rücksicht, der maximale Gewinn aber nur allzu gern in Kauf genommen. So wird die anstehende Mammut-WM vor allem in puncto Kommerzialisierung nach US-Geschmack noch einmal ganz neue Maßstäbe setzen.
10: Viele Medien kritisieren auch die Anbiederung der FIFA an die Regierung des Gastgeberlandes USA. Die verwehrt zahlreichen Fans aus muslimischen Ländern die Einreise und hat die iranische Nationalmannschaft gezwungen, ihr Quartier über die Grenze nach Mexiko zu verlegen. Das kommentiert Boris Herrmann von der Süddeutschen Zeitung im Podcast Auf den Punkt.
22: Das ist ein Unding, das widerspricht alles, was hier gerade passiert. Unter anderem dem Neutralitätsgebot, das die FIFA in ihren Statuten stehen hat. Und wenn ich das so sagen darf, auch dem Geist des Fußballs. Das Motto dieser WM ist ja Football unites the world. Und alles, was wir gerade erleben, führt dazu, dass dieses Motto eigentlich zum Hohn wird.
10: Sagt Boris Herrmann von der Süddeutschen Zeitung. Es gibt aber auch einige Medien, die trotzdem das Gute an der WM sehen. Der Tagesspiegel etwa erkennt es in den Fans.
3: Sie sind es, die gemeinsam auf den Straßen feiern. Sie sind es, die regelmäßig anprangern, dass die FIFA den Sport zerstört. Und sie lassen sich auch hierzulande die Vorfreude nicht nehmen. Die WM in den USA als neuer Härtetest für den Fußball. Auch diesen wird er überleben. Denn er hat eine Anziehung, der selbst Trump und die FIFA nichts anhaben können. Es ist die Freude am Spiel.
10: Und die neue Osnabrücker Zeitung findet sogar:
3: Tatsächlich ist es gar nicht zu hoch gegriffen, dieses Turnier als Menschheitsereignis zu bezeichnen. Kein anderes Ereignis erreicht auch nur annähernd so viele Menschen. Wenn in nächster Zeit überhaupt noch einmal so etwas wie ein globales Wir-Gefühl entstehen kann, ein Bewusstsein dafür, dass sich die Menschen am Ende vielleicht doch so fremd gar nicht sind, dann wahrscheinlich bei diesem Fußballturnier.
10: Das waren die Standpunkte. Zusammengestellt hat sie heute Johannes Zuber. Und das war die ARD-Infonacht. Bis hierhin mit Sven Hasenclever, gleich nach den Nachrichten. Um 2 Uhr geht es dann weiter mit Tom Westerholt, der Sie gut informiert durch die Nacht bringen wird.

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1: Um 2 Uhr mit Ina Heidemann. Das iranische Militär hat die Straße von Hormus als Reaktion auf die jüngsten US-Angriffe auf Ziele im Süden des Landes nach eigenen Angaben komplett gesperrt. Jedes Schiff, das die Meerenge jetzt zu passieren versuche, werde angegriffen, heißt es in einer vom staatlichen Rundfunk verbreiteten Erklärung der Militärführung. Zuvor hatte das US-Militär nach eigenen Angaben mit 9 Angriffen auf mehrere Ziele im Iran begonnen. Die Angriffe seien eine Reaktion auf ungerechtfertigte und anhaltende Aggressionen des Iran. Die Auswirkungen des Lehrermangels in Brandenburg werden immer gravierender. Laut Bildungsminister Hoffmann kann im neuen Schuljahr nicht mehr überall die vorgegebene Mindestzahl an Unterrichtsstunden eingehalten werden. Martin Adam, RBB 24 Landespolitik.
2: Ziel müsse sein, dass Brandenburger Schulabschlüsse auch weiterhin von der Kultusministerkonferenz anerkannt werden. Das bereite ihm, Zitat, handfeste Bauchschmerzen, so Hoffmann. Die Landesregierung aus SPD und CDU hatte bereits im Frühjahr bei der Vorstellung des Koalitionsvertrags angekündigt, 250 neue Lehrkräftestellen zu schaffen. Nur ein knappes Jahr zuvor hatte die Vorgängerkoalition aus SPD und BSW 345 Stellen gestrichen.
1: In Berlin ist am Abend das Treffen von Vertretern der Bundesregierung, von Arbeitgebern und Gewerkschaften zu Ende gegangen. Das Ziel des Abends lautete, sich wieder anzunähern. Hauptstadtkorrespondentin Bianca Schwarz.
3: 3 Stunden sollte das Treffen eigentlich dauern. Etwas mehr als 3,5 sind es am Ende geworden. Die Bundesregierung hat danach in einer Pressemitteilung mitgeteilt, es sei in konstruktiver und konzentrierter Atmosphäre zu 4 Themenfeldern diskutiert worden. Die Situation am Arbeitsmarkt, die Stabilität und Sicherung der Sozialversicherungen, Bürokratieabbau und Steuerpolitik. Einigkeit habe geherrscht in der Feststellung, dass der Wirtschaftsstandort Deutschland vor großen Herausforderungen steht, dass aber gleichzeitig die Sozialsysteme reformiert und die Bürokratielast verringert werden müsse, so die Pressemitteilung der Bundesregierung.
1: Brandenburgs Wirtschaftsministerin Clement erwartet, dass die PCK-Raffinerie in Schwedt weiter ausreichend mit Rohöl versorgt werden kann. Sie sagte im Wirtschaftsausschuss des Landtages, Ziel sei es, weggebrochene Öllieferungen aus Russland auszugleichen. Die Raffinerie sei im Mai zu 82% ausgelastet gewesen. Derzeit liefen Gespräche mit Vertretern aus Polen über Öllieferungen von Danzig nach Schwedt, so Clement. Soweit die Nachrichten. 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Das Wetter, nachts viele Wolken, teils aufgelockert, teils regnerisch. Die Temperatur sinkt auf 12 bis 8 Grad. Morgen gibt's einen Mix aus Sonne, Wolken und Schauern bei bis zu 19 Grad. Die Zeit, es ist 2.03 Uhr.
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5: Mit den aktuellen Meldungen von den Straßen. Die A1 Osnabrück Richtung Bremen ist zwischen Dreieck Ahlhorner Heide und Wildeshausen West wegen Bauarbeiten bis Montag früh jeweils zwischen 19 Uhr und 6 Uhr gesperrt. Die Umleitung führt über die A29 und über Ahlhorn. Die A4 Aachen Richtung Köln ist zwischen dem Kreuz Köln West und Köln Eiffeltor wegen Markierungsarbeiten bis 5 Uhr gesperrt. Nochmal A4 Dresden-Görlitz ist in Höhe Pulsnitz wegen eines Schwertransportes mehrfach kurzfristig gesperrt. Die A9 Halle-Leipzig Richtung Berlin ist zwischen Wiedemar und Halle-Saale nach einem Unfall gesperrt. Die A31 Meppen-Leer ist zwischen Jemgum und Leer-West wegen Bauarbeiten im Ems-Tunnel bis morgen früh jeweils